0: Aus. Wohin, lieber Mischka? Piepste die Haselnemaus.
1: Du begibst dich in Gefahr. Die Menschen haben einen Damm gebaut, Häuser und Straßen. Eine neue Stadt steht mitten im Wald. Autos fahren dort und Kinder spielen. Und nachts, da sind die Straßen hell wie am Tag.
2: Ich fürchte mich nicht,
0: erwiderte der Bär.
2: Ich werde den Damm besiegen.
1: Den Damm besiegen?
0: Piepste die Haselmaus und stumm vor Schreck äugte sie dem Bären nach. Der Schnee fiel sanft und weich, die Taiga wurde weiß und die Sträucher mit ihren Früchten schlummerten tief verborgen unter einer dicken Decke. Der Bär fand keine Nahrung mehr, Hunger begann ihn zu quälen, die Füße wurden ihm schwer. Er war müde, so unendlich müde, und er dachte gar nicht mehr an den Damm, suchte sich eine Höhle, steckte den Kopf zwischen die Tatzen und schlief ein. Das Wasser, das aber stieg weiter. Tag für Tag, Nacht für Nacht. Es erreichte die Höhle und leckte den Bären über die Tatzen, leckte ihm über die Nase. Und der Bär musste niesen und wurde wach. Nicht weit entfernt lag eine zweite Höhle, warm und geborgen unter einem Felsen. Der Bär kroch hinein, rollte sich rund und schlief 3 Tage. Am 4. Tag war das Wasser auch hier. Und der Bär musste abermals weichen, geplagt von seiner Müdigkeit und böse auf die ganze Welt. Einsam irrte er durch den Wald, fand keine Höhle mehr und keinen Unterschlupf, fand nur das Dach eines umgestürzten Baumes. Hier schlief er ein, zu Tode matt, schlief und schlief. Wie lange? Donnergetöse riss ihn hoch, ein Motor dröhnte, Ketten klirrten. Ein Raupenschlepper zog den Baumstamm fort. Der Bär lag wie erstarrt. Und die Arbeiter neben dem Raupenschlepper, dick vermummt in Windjacken, selber tapsig wie Bären, die Arbeiter schrien einander zu, ein Mischka, ein Mischka, ist er tot? Der Bär sprang auf, den Arbeitern durch die Beine, warf sie mit ihren Wattejacken in den Schnee, rannte davon und kugelte sich, braun der Pelz im stiebenden Schnee. Weit durch den Wald war er gerannt, da klaffte verborgen ein schwarzer Spalt. Der Bär fiel hinein und sauste bergab, rutschte und sauste die ganze Schlucht hinab, bis an den Rand einer Straße aus Schotter. Hier saß der Bär erschrocken still. An seiner Nase dabei rollten die riesigen Reifen schwerer Kipper und jenseits der Straße schäumte ein Fluss. Doch der Bär erkannte den Fluss nicht wieder, so weiß, wild und tosend wie er war. Vorsichtig lugte er endlich ins Freie, einmal nach links den Fluss hinunter und einmal nach rechts den Fluss hinunter. Nach links den Fluss hinunter wurde das Wasser wieder ruhig, nach rechts aber, da stand der Damm, hart wie ein Felsen, hoch wie ein Berg, grau, glatt und mächtig. Zu Füßen des Dammes kochte die Wasserflut, zu seinen Häupten schwieg der Himmel und der Bär, der hierher gekommen war, den Damm zu besiegen, der fühlte sich klein und schwach. Er suchte seinen Weg zurück, ging über rote Steingeröll bergauf, stieg weiter durch weißen Schnee, der blau im Schatten des Abends lag, und kam nach vielen Stunden zu der neuen Stadt. Es war Nacht und es war sehr still und die Stadt sah feierlich aus im Licht ihrer weißen Laternen. Am Rande der Taiga stand der Bär. Die nächtliche Stadt hatte ihn verzaubert. Er streifte stumm durch die Straßen zwischen den hohen Häusern unter den weißen Laternen, stumm und ganz für sich, weil ringsum die Menschen schliefen. Auch die Autos schliefen und die blauen Telefonhäuschen und die roten Kioske, an denen tagsüber heißer Tee verkauft wurde. Die Laternen nur, leuchtend wie kleine Monde, wachten über den Schlaf der Stadt. Der Bär lief hierhin und dorthin, betatzte die Autos, die Telefonhäuschen und schnupperte rund um die Teebodenplätze, verlockt von dem Duft nach Süßigkeit. Je länger der Bär aber lief, fremd in der Stadt, in den stillen Straßen, desto häufiger dachte er an die Tiger. Dachte an Rehbock und Vielfraß, Wiesel, Zobel, Auerhahn, an den Hirschmarall und die kleine ängstliche Haselmaus. Dachte an Bäume und Sträucher, an die süßen Beeren des Sommers und die warmen Höhlen des Winters. Die Sehnsucht des Bären wuchs grenzenlos. Nichts hielt ihn mehr in der Stadt. In der Frühe des nächsten Morgens, als alle Laternen längst erloschen waren, fanden Kinder seine Spuren. Den Bären selber aber, den sahen sie nicht. Er war weitergezogen zu den Tieren, Tage und Nächte durch die Taiga, zu den warmen Höhlen des Winters, in denen er Ruhe und Schlaf fand.
3: All die kleinen Käfer krabbeln in ihr Bettchen rauf, und die großen Käfer bleiben noch ein halbes Stündlein auf. Gute Nacht, schlaft schön.
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0: Ja, es geht gleich ohne Musik weiter. Du bist jung und motiviert, wohnst auf dem sächsischen Dorf und willst ein eigenes Kulturevent auf die Beine stellen? Kein Problem. Das meint zumindest Anja Stopp aus Leipzig. Sie gehört zum Team der Impuls Sächsischen Nacht der Jugendkulturen. Das ist ein Projekt der Landesvereinigung Kulturelle Kinder- und Jugendbildung Sachsen e.V., kurz LKJ Sachsen. Und die unterstützt deine Projektidee. Wie das funktioniert, darüber sprach Jens mit ihr und ihr hört einen Beitrag von Jens.
1: Es ist ein großes Klischee, dass auf dem Land der Hund begraben sei und da einfach nichts los ist und auch nicht für junge Menschen. Und der beste Beweis dafür ist die Sächsische Nacht der Jugendkulturen. Und ich spreche jetzt mit Anja vom Impulsteam und du kannst uns sicher gleich mehr darüber erzählen, was diese Sächsische Nacht der Jugendkulturen überhaupt ist und was die zutage bringt mitten in der Nacht. Hallo erstmal.
2: Hallo. Ja, das Projekt Impuls Sächsische Nacht der Jugendkulturen möchte das Klischee vom begrabenen Hund auf dem Land beenden und aus dem Weg räumen, indem das Projekt jungen Menschen im ländlichen Sachsen ermöglicht, ihre eigenen kulturellen Veranstaltungen umzusetzen.
1: Was kann das sein?
2: Zur Impulsnacht können sämtliche Ideen umgesetzt werden. Die junge Menschen im ländlichen Sachsen haben rund um Kunst und Kultur. Das können Workshops sein zu Musik, Theater, Film, Fotografie. Das können Konzerte, kleine Festivals sein.
1: Also wenn ich jetzt zum Beispiel die Fotos oder Bilder, die ich mit meinen FreundInnen gemalt oder fotografiert habe, im örtlichen Kulturhaus zeigen möchte oder eine Disco für Jugendliche machen möchte oder eine Skate-Nacht, das wäre alles im Rahmen möglich?
2: Genau, 14 bis 27 Jahre sollen die jungen Leute sein, die ihre Ideen bei uns einreichen. Und die Veranstaltungen werden dann am 18. und 19. September diesen Jahres in ganz Sachsen stattfinden. Das ist nämlich die Sächsische Nacht der Jugendkulturen oder auch kurz die Impulsnacht. Das ist dann ein Freitag auf Samstag und da können von Freitagmittag bis Samstagabend Veranstaltungen stattfinden und zwar in Orten mit maximal 40.000 Einwohnenden.
1: Wenn ich jetzt 14, 15 Jahre alt bin und sowas noch nie gemacht habe, ist das große Raketenwissenschaft, diesen Antrag da einzureichen? Was muss ich dafür können und drauf haben und liefern?
2: Nee, das ist ganz einfach und zwar kann man auf unsere Website gehen, www.ndjk.de, steht für Nacht der Jugendkulturen. Und unter Mitmachen kommt man dann zu dem Online-Bewerbungsformular. Und da werden ganz simple Fragen gestellt. Was habt ihr vor? Und wo soll das stattfinden? An welchem Tag? Welche Uhrzeit genau? Und dann kann man das online abschicken. Es gibt auch die Option, ein PDF auszudrucken und uns das per E-Mail zu schicken. Und das war's schon. Was haben die Leute davon, wenn sie sich da bewerben, um an der Impulsnacht teilnehmen zu können? Im besten Falle bekommen sie von uns 500 Euro. Wir können dieses Jahr 30 Aktionen zur Impulsnacht mit jeweils 500 Euro fördern. Und unter allen Bewerbungen, die eingegangen sind, werden dann eben 30 Aktionen ausgewählt und zwar von einer Jugendjury. Also das sind dann auch junge Leute zwischen 14 und 27 Jahren, die sich alle Bewerbungen anschauen und dann entscheiden, welche Aktionen finden sie am besten. So würde ich das auch sagen. Die Bewerbung ist bis zum 12. Juli möglich über unsere Website www.ndjk.de. Und wir suchen zudem auch noch junge Menschen für die Jugendjury, die dann die Aktion auswählen.
1: Seit wann gibt es denn diese Impuls Sächsische Nacht der Jugendkulturen schon und warum?
2: Die Sächsische Nacht der Jugendkulturen gibt es seit 2019. Das ist dieses Jahr also die 8. Ausgabe der Sächsischen Nacht der Jugendkulturen. Und wir haben seit Anfang an den Fokus auf dem ländlichen Sachsen, weil wir hier bei der Landesvereinigung Kulturelle Kinder- und Jugendbildung mitbekommen haben, oder ja, ist ja kein Geheimnis, dass einfach in den drei großen Städten in Sachsen, Leipzig, Dresden, Chemnitz, sehr viel los ist, sehr viele Angebote für Kinder und Jugendliche sind, aber eben im ländlichen Bereich, in den kleineren Orten, da einfach häufig die Infrastruktur fehlt. Und ja, da aufgrund von wenig Geldern in der Kommune oder einfach wenig Kultureinrichtungen nicht so viel angeboten wird. Und dann die Angebote oft weit weg sind und es dann schwierig ist, für junge Leute dahin zu kommen. Deswegen wollen wir mit der Impulsnacht einfach die Möglichkeit eröffnen, dass junge Menschen eben gucken, worauf haben wir Lust, und das könnt ihr dann direkt bei sich vor Ort umsetzen.
1: Und es ist natürlich auch eine Chance, mal so im Großen sichtbar zu machen, was sonst in einem kleinen Ort schon passiert, glaube ich, in vielen Fällen, oder?
2: Genau, also die Ideen sind vielerorts ja vorhanden und das Engagement auch. Nur häufig fehlt es dann eben an der Finanzierung. Und mit der Sächsischen Nacht der Jugendkulturen wollen wir eben das Engagement junger Menschen im ländlichen Raum fördern, würdigen und sichtbar machen. Und gerade durch die Öffentlichkeitsarbeit, die wir bei der Landesvereinigung Kulturelle Kinder- und Jugendbildung dann für das Projekt machen, machen wir eben sichtbar, was da in den vielen kleinen Orten in Sachsen passiert.
1: So, ich fasse nochmal kurz zusammen. Die 8. Sächsische Nacht der Jugendkulturen steht nicht unmittelbar, aber auf jeden Fall vor der Tür. Am 18. und 19. September 2026 findet sie statt. Und ihr könnt euch mit eurer Idee für eine Veranstaltung eurer Wahl mit einbringen, wenn ihr zwischen 14 und 27 Jahren alt seid, indem ihr einfach auf die Webseite ndjk.de geht und dort eure Aktionsidee einreicht. Und ihr könnt eine Förderung von bis zu 500 Euro mitnehmen. Und in erster Linie richtet sich's an Leute aus Orten mit maximal 40.000 EinwohnerInnen. Wenn es mehr sind, unterstützt euch die lange Nacht der sächsischen Jugendkulturen auch in Form von Pressearbeit und Vermittlung von Dozierenden. Ich sprach vor der Sendung mit Anja. Sie gehört zum Team der Sächsischen Nacht der Jugendkulturen. Und das Gespräch führten wir vor der Sendung. Danke für das Gespräch und viel Erfolg und viele Bewerbungen.
2: Dankeschön.
0: Und danke an Jens. Und ich möchte noch eine zweite Adresse durchgeben. lkj-sachsen.de. Dort findet ihr dann auch weitere Informationen. Und jetzt spiele ich noch mal 2-3 Minuten Musik. Und zwar von Moonspell, Far From God.

0: Ja, ich musste schon rausgehen, weil wir haben noch viele Beiträge. Gewalt in der Partnerschaft beschränkt sich nicht nur auf sogenannte Brennpunktviertel. Sie ist alters- und einkommensunabhängig. Eindämmen lässt sich diese Form von Gewalt, indem man für sie sensibilisiert. Ein Projekt in Dresden hat nun einen großen Schritt in diese Richtung gemacht und einen Audiowalk zum Thema Partnerschaftsgewalt durch die Dresdner Neustadt erstellt. Mit einer App auf dem Handy kann man die einzelnen Stationen ablaufen und von Fachleuten erfahren, wie man Hilfe erhalten und Betroffene unterstützen kann. Jens sprach am Telefon mit Meli vom Projekt Stopp-Stadtteile ohne Partnergewalt über den Entstehungsprozess des Audiowalks.
1: Wenn man die Stadt, in der man lebt, irgendwie besser entdecken will, tiefer, tiefgründiger entdecken will, sind Audiowalks da ein adäquates Mittel. Und es gibt jetzt einen neuen Audiowalk hier aus Dresden, von Menschen aus Dresden. Und ich spreche jetzt mit Melli. Sie ist Mitarbeiterin im Projekt Stadtteile ohne Partnergewalt. Und da sind wir schon mitten im Thema. Hallo.
2: Hallo.
1: Was habt ihr auf die Beine gestellt?
2: Wir, das sind ich als Mitarbeiterin vom Projekt Stopp Stadtteile ohne Partnergewalt und unsere Ehrenamtlichen aus dem Projekt. Wir haben ein Audiowalk konzipiert zum Thema Partnerschaftsgewalt. Konkret heißt der Nachbarschaft kann helfen, ein Audiowalk zum Thema Partnerschaftsgewalt. Der geht durch die Dresdner Neustadt und beschäftigt sich auf unterschiedlichen Stationen mit dem Thema Partnerschaftsgewalt. Und legt vor allem den Fokus darauf, wie kann ein Umfeld, also eine Nachbarschaft, Familie, FreundInnen, wie können diese Menschen Betroffenen helfen, also Betroffenen von Partnerschaftsgewalt helfen?
1: Wie seid ihr da vorgegangen?
2: Wir haben dafür unterschiedliche Personen interviewt, die im Gewalthilfebereich arbeiten oder sich auf anderen Wegen mit dem Thema Partnerschaftsgewalt beschäftigen und haben so unterschiedliche Stationen konzipiert.
1: Wie lange habt ihr gebraucht, um dieses Projekt umzusetzen?
2: Das hat jetzt eine ganze Weile gedauert. Also wir haben letztes Jahr, also 2025, Interviews geführt über mehrere Monate hinweg. Also ich kann auch kurz die Projekte erwähnen, mit denen wir Interviews geführt haben. Also einmal waren das Mitarbeiterinnen vom Frauenschutzhaus, die von ihrer Arbeit erzählt haben. Wir haben mit einer Person von der Täterberatung Escape gesprochen, der von seiner Arbeit erzählt hat und was überhaupt Täterarbeit ist. Wir haben mit zwei Aktivistinnen von dem Projekt Kollum, das steht für kollektive Umgänge mit sexualisierter Gewalt, gesprochen und welche kollektiven gemeinschaftlichen Ansätze es gibt, Betroffenen zu helfen. Wir haben mit einer Ehrenamtlichen aus unserem Projekt ein Interview geführt. Und mit SafeTD, die so Straßenarbeit für Erwachsene machen und was eigentlich ja Partnerschaftsgewalt für Menschen bedeutet, die wohnungslos sind. Also ich würde sagen, wir haben ja insgesamt, glaube ich, ein gutes Jahr dran gesessen. Die Idee finden, ein Konzept entwickeln, die Leute anschreiben, die Interviews führen, die Interviews schneiden. Alles zusammensetzen, ja, genau.
1: Wenn du jetzt mal diesen Entstehungsprozess Revue passieren lässt, wie ist diese Idee dafür damals entstanden? Kannst du das noch nachvollziehen?
2: Das war auf jeden Fall also meine Idee und mein Wunsch, das umzusetzen, weil, also ich habe überlegt, wie können wir, weil unser Projekt ja sehr auf so Stadtteilarbeit und Gemeinwesenarbeit aufbaut, also das Ziel von unserem Projekt ist ja, die Nachbarschaft zum Thema Partnerschaftsgewalt zu sensibilisieren, damit Betroffenen besser geholfen werden kann. Und ich habe überlegt, wie können wir noch mehr den Stadtraum nutzen und auf welche Art und Weise. Und da erschien mir dann so ein Audiowalk irgendwie eine ganz gute Idee. Und ich hatte das Gefühl, dass man dadurch vielleicht auch niedrigschwelliger Leute mit dem Thema erreichen kann.
1: Und wenn ich jetzt diesen Audiowalk nutzen möchte, wie gehe ich da vor?
2: Es gibt diese ganz tolle Website GuideMate. Also da können alle möglichen Leute Audiowalks hochstellen und also auf der Seite GuideMate oder beziehungsweise man kann es als App auf sein Handy laden und da kann man den im Audiowalk suchen. Also in Dresden dann, Nachbarschaft kann helfen. Da müsste man ihn eigentlich schon finden oder über den Namen von unserem Projekt. Und dann kann man sich den runterladen und loslaufen. Das ist eigentlich jederzeit möglich. man müsste so ungefähr 1,5 Stunden dafür einplanen. Wenn das Wetter mitspielt, kann man es eigentlich jederzeit machen.
1: An wen richtet sich dieses Angebot jetzt konkret?
2: Also eigentlich an alle interessierten Personen, aber auch sehr besonders an die BewohnerInnen der Dresdner Neustadt. Aber vor allen Dingen halt an erwachsene, interessierte Personen auch, ja.
1: Okay, schön. Dann würde ich sagen, wenn ich wieder in der Neustadt unterwegs bin, höre ich da einfach mal rein und laufe diese Strecke ab. Und ich sprach mit Melli. Sie ist Mitarbeiterin im Projekt Stadtteile ohne Partnergewalt und hat mit ihrem Team ein Audiowalk erstellt. Und alle Informationen dazu findet ihr unter treberhilfe-dresden.de oder verlinkt auf unserer Webseite coloradio.org. Danke für das Gespräch, das wir vor der Sendung aufgezeichnet haben.
2: Vielen Dank.
0: Und ich danke Jens für das Interview und möchte jetzt nochmal eine Band aus Portugal vorstellen. Sie heißt Raging Planet und ich habe das Stück ausgesucht, Last Piss Before Death.

0: Das war das Stück Echoes von der Platte Last Piece Before Death, Resistance von Raging Planet. Unser letzter portugiesischer Musikgast heute zum portugiesischen Nationalfeiertag. Jetzt kommen drei kurze Stücke und danach wird Tim Thaler, der im Studio ist, seinen Beitrag kurz anmoderieren. Aber vorher erstmal die wunderbare Heike und danach die zwei kurzen Teile.
1: Das Leerzeichen. Ein modernes Mörchen von Roger X. Es war einmal, liebe Kinders, ein Leerzeichen. Das befand sich auf einer Tastatur. Ja, ihr habt euch nicht verlesen. Die Tastatur gehörte nämlich einem Professor. Das Leerzeichen war so breit, dass es die Stelle des Leerzeichens einnahm. Wenn der Professor auf seiner Tastatur tippte, dann führte das dazu, dass es in seinem Text absolut keine Leerzeichen gab, weil jede Lücke mit einer Leere vollsaß. Egal, was er schrieb, in den Löchern zwischen den Worten saß eine Leere bereit. Und die stürzte sich erbarmungslos auf jede lesende Person, die es wagte, die allzu neugierige Nase in das dicke Buch reinzustecken, das der Professor auf dieser Supertastatur getippt hatte. Egal, wo man das Buch aufschlug, sofort tönte es aus allen Löchern:
2: Hab ich's dir nicht gesagt? Und die Moral von der Geschichte: Wenn du das nicht so machst, wie ich das sag, dann selbst schuld, du hättest nur auf mich hören müssen. Und das in einem fort, bis Mensch das Buch wieder zuschlug. Der Professor war ganz erstaunt, dass sein tolles Buch bei den Leuten gar nicht so gut ankam. Und weil das ein modernes Mörchen ist, hört das einfach jetzt hier mal so auf. Ein Tipp noch: Bitte nicht zu nah mit dem Ohr an die Stellen zwischen den Wörtern rangehen.
0: Herrlich. 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Jetzt noch zwei kurze Nachrichten von Ansgar, eine gute Nachricht und eine lustige Nachricht.
3: Die Abwärtsspirale für das sächsische Handwerk nimmt weiter ihren Lauf. Seit guten 5 Jahren schwinden die Aufträge weiter und jetzt auch langsam die Hoffnung nach einer Trendwende. Nur noch ein Drittel der Betriebe bewerten ihre Lage als gut. Fast jeder zweite Betrieb musste Umsatzrückgänge verzeichnen. Das liegt vor allem aber auch an einem Rücklauf der Bauindustrie. Gebaut wird so wenig wie in den letzten 10 Jahren nicht mehr. Aber was tun? Das Gefühl der Stagnation wächst. Forderungen wurden laut zuletzt stattgefundenem sächsischen Handwerkstag oft formuliert, aber wenig beachtet. Eine Reform der Sozialabgaben soll laut Handwerkstag her. Ob das wirklich die Lösung aller Probleme sein wird, schwer zu beurteilen. Fakt ist, privat gebuchtes Handwerk ist schon länger nichts mehr für die Mittelschicht. Bewahrt werden soll es in jedem Fall und der Druck auf die Unternehmen wächst weiter und

0: weiter. Mal die Angel in den Zwingerteich halten, mal sehen, was man da so rausholen kann. Das hat sich ein Mann aus Dresden gedacht. Der Wildangler hat am Sonntag seine Rute eingepackt und ist zum Zwingerteich angeln gefahren und wurde daraufhin von einer Passantin verpfiffen. Der Wilderer wurde von der Polizei daraufhin in Gewahrsam genommen und das, wie man sich denken kann, nicht nüchtern. Den Fisch, den er gefangen hat, warf er wieder ins Wasser. Eine Geldstrafe erwartet ihn jetzt. Also eher eine kurze, aber abenteuerliche Reise an einem der eher ungewöhnlicheren Dresdner Angelspots.
1: Ja, vielen Dank an Ansgar. Und jetzt Tim.
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3: Einen wunderschönen guten Tag. Ich bin jetzt im Festspiel aus Hellerau, dem Europäischen Zentrum der Künste. Und vor mir sitzt André Schallenberg. Hallo erstmal.
4: Hallo.
3: Wir haben öfters schon miteinander gesprochen. Dieses Wochenende fängt ein fantastisches Festival an, was dann noch ein bisschen weitergeht. Taiwan Moves. Und von Gartenfest bis Spaziergang und Deutschlandpremiere ist alles dabei. Vielleicht können wir mal bei der Deutschlandpremiere anfangen.
4: Genau. Diese Deutschlandpremiere ist von der Gruppe Timor Dance Theater. Das ist das Stück heißt Xaiwan Utopia oder Xaiwan Utopia. Und Timor ist eine sehr besondere Gruppe aus Taiwan. Die gibt es schon eine Weile. Es ist aber eine Gruppe, die aus einem indigenen Volk stammt. Das heißt, es gibt in Taiwan, das wissen viele nicht, es gibt eine Urbevölkerung, so ähnlich wie in Neuseeland auch, mit den Maori. Und diese Urbevölkerung, die ist in den letzten Jahren, haben die es geschafft, diese Kultur wieder ein bisschen mehr in die Öffentlichkeit zu rücken. Und in Taiwan leben viele von ihnen, nicht alle, aber viele tatsächlich noch in eigenen Dörfern, eher in den Bergen. So auch diese Gruppe, Timor Dance, die leben in einem Dorf im Süden Taiwans und haben dort auch ein Studio. Und eben zwei aus dieser Gemeinschaft sind ganz herausragende Künstler geworden, nämlich die Geschwister Lucien Madelchen und Baro Madelchen. Die haben dann diese Gruppe gegründet. Er ist der Choreograf und sie ist Tänzerin und die allgemeine künstlerische Leiterin. Und die beiden haben diese Gruppe Timor Dance eigentlich zu einer internationalen großen Tanzkompanie gemacht, die wirklich sehr anerkannt ist. Und das Stück Xaiwan Utopia beschäftigt sich ein bisschen mit diesem Zwiespalt zwischen dem Bewahren von Traditionen und auch alten Ritualen, Bräuchen und gleichzeitig aber auch dem modernen Leben, weil das sind ja leben ja nicht in einem Museum, sondern das sind ja ganz normale, heutige, zeitgenössische Menschen, die alle ihre Handys haben und die eben Künstler sind oder Handwerker oder was auch immer. Und dieser Zwiespalt, damit beschäftigt sich dieses Stück. Deswegen heißt es auch Xaiwan Utopia, weil das X steht eben für das T wie Taiwan oder auch P wie Taiwan, so heißt nämlich dieser Stamm, aus dem sie kommen. Und es geht um eine Utopie, wie wir zusammen leben wollen. Und es ist ein tolles Stück, es ist kein reiner Tanz, sondern schon eher Tanztheater. Also es gibt auch so eine Art Schauspielszenen ohne Text. Es gibt eine ganz disparate Musik, ein bisschen europäische, klassische Musik, ein bisschen taiwanische, aber eben indigene Musik. Und ich glaube, das wird das Taiwan-Bild von vielen auch noch sehr bereichern.
3: Wie wird das Ganze auf der Bühne eingeebnet, wenn du jetzt sprachst von verschiedenen Stilen verwoben? Wie muss ich mir oder die Hörerin sich das vorstellen? Also wird auch mit Videos oder mit anderen Animationen gearbeitet oder wie müssen wir uns das vorstellen?
4: Ja, ich will jetzt nicht zu viel verraten.
3: Okay, dann nee,
4: soll ich... Ich will nicht zu viel verraten. Also ich kann nur sagen, es ist eine sehr vielgestaltige Bühne. Es gibt jetzt kein Bühnenbild wie am Startschauspiel, weil es gibt keine Kulisse in dem Sinne, aber es gibt durchaus Requisiten, es gibt einen Tisch und Stühle, das sieht man auf den Fotos ja zum Teil auch auf der Website, und es gibt sehr avancierte Lichtstimmungen, die kurz fahren mal hin und her. Also es ist schon, die haben den Bühnenraum schon gut benutzt und es ist ein sehr buntes, sehr lebendiges Stück, aber auch eben sehr komplex, weil es eben von einem bestimmten Thema erzählt.
3: Gut, dann werden die Hörerinnen und Hörer sich überraschen lassen. Noch eine Frage zu diesem Stück. Wir haben ja eine andere Kultur. Mhm. Und das ist eher eine asiatische Kultur, sage ich jetzt mal. Und die ist ja mit der europäischen Kultur zwar verschmolzen, aber nicht identisch. Kommt das dort irgendwie zur Sprache?
4: Ja, klar. Also es geht auch sehr stark um das, was man heute auch so Postkolonialismus nennt, also weil, das weiß man ja, in Asien, Ostasien, auch in dem Dorf der Paiwan, in den Bergen von Taiwan, sind sie alle sehr vertraut mit der europäischen Kultur, auch mit der klassischen europäischen Kultur, das heißt mit Musik, Chopin etc., das kennen alle, umgekehrt aber natürlich überhaupt nicht. Also niemand in Europa kennt alle möglichen kulturellen Erzeugnisse Ostasiens und der Paiwan schon gar nicht. Und das kommt natürlich ein bisschen auch in diesem Stück zur Sprache, aber eher aus ihrer Sicht. Also es ist kein Stück über Neokolonialismus oder Postkolonialismus oder so, sondern es ist eher ein Stück über das eigene Bedürfnis, mit seinen Wurzeln verbunden zu sein und gleichzeitig in die Zukunft zu blicken. Und das verbindet es, finde ich, auch mit uns hier und mit nicht allen Menschen auf der Welt, dass man sozusagen so den Bogen spannt von dem Althergebrachten, was man pflegt, Gebräuche, Rituale, das Maifeuer etc. hier in Sachsen oder so und gleichzeitig aber das Globaldenken und das Modernsein und so, wie kriegt man das zusammen? Darüber spricht das Stück an ihrem Beispiel, aber das ist eigentlich ja ein Thema, was uns alle interessiert, denke ich.
3: Dann strömt da am 12. und 13.06. abends um 20 Uhr ist das Stück. Dann gibt es an diesem Tag noch ein anderes, als ich in deinem Alter war. Mhm. Es geht wahrscheinlich um Jugendliche, schätze ich mal. Auch am 12. und 13.06. Ich weiß leider die Uhrzeit nicht. Mit was behandelt das Stück?
4: Genau, also das ist eigentlich eher am 13. Am 12. gibt es eine Schulvorstellung, die ist geschlossen, die ist sozusagen nicht im öffentlichen Verkauf. Das heißt, das findet am Samstag statt, den 13. tagsüber, und zwar 14 Uhr und 17 Uhr, weil es ist, wie du schon sagtest, ein Stück, was sich an junges Publikum richtet, und zwar ganz spezifisch an Kinder und ihre Großeltern. Nicht nur, aber das ist so eigentlich so die Zielgruppe, weil damit haben die Künstlerinnen gearbeitet. Polymer DMT, Fang Yun Lo, ist vielleicht in Dresden bekannt. Die lebt in Dresden, Fang Yun Lo, taiwanische Künstlerin, hat hier in Hellerau schon viele Stücke gemacht, die sehr politisch waren in der Vergangenheit. Sie macht aber nebenher auch Stücke für junges Publikum. Und das ist eben eins von denen. Das ist eine Kooperation auch mit dem TJG, also der TJG Akademie vielmehr, weil die haben im Vorfeld Kinder gefragt, Kinder, bitte interviewt eure Großeltern oder Urgroßeltern und fragt sie, wie deren Leben war, als sie so alt waren wie ihr jetzt. Deswegen heißt das Stück auch, als ich in deinem Alter war. Und das ist natürlich total faszinierend. Einerseits haben sie die Kinder sozusagen zu Interviewen gemacht, die sind auch sehr selbstbewusst, weiß man ja, dann so Kinder, die dann mit dem Handy so die Oma aufgenommen haben. Und gleichzeitig haben sie natürlich Geschichten gesammelt. Wie sah denn das Leben in den 60er Jahren, 70er Jahren aus? Oder wenn sie die Urgroßeltern interviewt haben, dann vielleicht sogar in den 40er Jahren, was ja noch in Deutschland noch eine ganz andere Zeit war. Und aus diesen Geschichten hat dann das Team von Fang Yun Lo ein Tanz, Theaterstück gemacht. Das heißt, es ist kein Stück, wo Kinder auftreten, sondern es sind zwei Tänzer, ganz viel gebastelte Requisiten und viel Text, der aber fast ausschließlich von diesen Kindern aus der Recherche stammt. Und deswegen ist es ein tolles Stück für die ganze Familie oder auch für Erwachsene natürlich, aber ganz besonders richtet es sich an Kinder und ihre Großeltern. Es ist ein tolles Stück, wenn man mal als Oma oder Opa mit seinen Enkeln ins Theater gehen möchte, dann ist das genau das Stück, was man sehen sollte. Weil da hat man hinterher total viel zu sprechen.
3: Dann an alle Omas und Opas und an Kinder kommt und strömt. Dann gibt es noch einen Spaziergang oben her. Muss ich das mir so vorstellen wie einen Audio-Walk oder wie muss ich mir das vorstellen?
4: Nee, das ist tatsächlich ein Tanzspaziergang oder auch ein ritueller Spaziergang vielleicht. Also die Künstlerin Liusem Madiljin ist gleichzeitig die Gründerin von Timor Dance Theater. Das heißt, das ist sozusagen eigentlich eine Doppel, also es gehört, es sind nicht dasselbe Stück, aber es ist dieselbe Künstlerin. Und das ist ein Solo, was sie macht, und das sieht so aus: Wir treffen uns hier am Festspielhaus zu der angegebenen Zeit. Das ist Sonntag, 14. um 15 Uhr. Und es gibt noch am Montag, den 15., so eine After-Work-Show um 17 Uhr. Und man trifft sich dann hier am Festspielhaus. Die Tänzerin kommt in einem 7 Kilo schweren traditionellen Ornat von dieser Paiwan-Kultur. Also sieht ganz toll aus. Es ist so ein ganz schweres, handgeknüpftes Kleid, barfuß. Und sie läuft dann einen bestimmten Weg durch die Gartenstadt. Wohin genau, möchte ich nicht verraten. Es ist aber nicht sehr weit. Also es führt so 10 Minuten, Viertelstunde in die Gartenstadt rein. Und dann wird es an einem bestimmten magischen Ort eine kleine, eine Art Ritual geben, ein Tanzritual oder eine Vorstellung. Und dann läuft man gemeinsam wieder zurück. Und das Ganze ist ein Tanzstück, aber es ist auch eine Performance irgendwie. Es ist aber auch ein Ritual. Es geht ihr selber ein bisschen um die Energie von Orten. Also sie macht das an verschiedenen Orten immer wieder neu. Und sie hat hier jetzt ein paar Tage in der Gartenstadt verbracht und hat sozusagen ein bisschen erspürt, wo sie denkt, wo das am interessantesten wäre. Und ich glaube, das ist für alle, die Hellerau vielleicht kennen, also Hellerau, die Gartenstadt, ist das ein ganz tolles Erlebnis, dass diese Architektur und diese tolle Gegend auch mal aus einer anderen Sicht zu sehen, auch mal aus so einer Sicht einer eigentlich völlig fremden Künstlerin. Und dann vielleicht nimmt man da auch was anderes wahr oder so, das bin ich sehr gespannt.
3: Da bin ich ja auch gespannt, man nimmt bestimmt was anderes wahr, weil sie aus auch, dann kommt ja noch dazu, sie kommt aus einem anderen Kulturkreis.
4: Genau.
3: Dann gibt es noch am 13.06. den taiwanesischen Markt. Das ist ein Gartenfest, steht zumindest hier. Was passiert bei diesem Gartenfest? Unter anderem Bohnenrennen.
4: Ja, genau. Also das ist dieser Samstag, der 13. Juni. Das ist einfach hier so ein ganz bunter Tag. Da ist ja abends die Bühnenshow von Timor Dance, tagsüber zweimal dieses Kinderstück und den ganzen Nachmittag ab etwa 15 Uhr ist bei uns hinten im Garten hinter dem Festspielhaus ist ein taiwanischer Markt aufgebaut. Das heißt, da kommen Menschen aus der taiwanischen Community, es gibt ja da einige Kulturvereine hier in Dresden, die da aktiv sind, und bringen Spiele mit, die man in Taiwan gerne auf solchen Märkten spielt, und auch Essen, also so Spezialitäten, Marktspezialitäten. Es ist wichtig zu betonen, dass das trotzdem auch ein Vereinsfest ist. Das heißt, es sind keine professionellen Caterer oder so oder keine professionellen Gastronomen, die das anbieten, sondern es sind Privatpersonen, die das quasi auf Spendenbasis zum Kosten darbringen. Und man kann da einfach mit denen natürlich auch ein bisschen drüber philosophieren und Rückmeldung geben, das schmeckt aber gut oder oh Gott, was ist das denn? Und einfach einen schönen Nachmittag haben. Wir hoffen natürlich auf gutes Wetter. Wenn das so schön sommerlich ist, dann ist es einfach ein ganz schöner Nachmittag bei uns im Garten. Da kann man auch schön sitzen. Es gibt einen kleinen Spielplatz. Es gibt auch noch ein paar Workshops im Rahmen dieses Marktes. Also nicht nur die Spiele wie das Bohnenrennen zum Beispiel, sondern auch andere. Also Workshops wie Kalligrafie, Siegelschnitzerei, Origami etc. Das gibt es auch. Das heißt, man kann auch noch so ein paar Minuten so ein bisschen Aktivitäten verbringen. Und einfach, wenn man möchte, ab 14 Uhr bis abends hier seinen Tag verbringen.
3: Dann ist, was mir jetzt noch wichtig ist zu erwähnen, wird bei diesem Festival auch die China tut ja Ansprüche auf Taiwan gerade erheben, wird sowas thematisiert, weil ich finde das ziemlich schwierig, was da gerade passiert.
4: Also, das ist ja kein neues Thema, das ist ja einfach ein Thema, was Taiwan schon seit 70 Jahren begleitet.
3: Also zurzeit aber wahrscheinlich intensiver.
4: Ja, naja, das ist immer so in Wellen. Also ich will jetzt das nicht relativieren, aber ich kenne Taiwan selber sehr gut, ich war schon oft dort und es ist ein Thema, mit dem die Menschen leben. Das ist in diesem Programm jetzt nicht direkt thematisiert, aber beispielsweise Fang Yun Lo mit ihrer Gruppe Polymer DMT, das letzte Stück, was sie gemacht haben, das heißt The Seas Between Us, das haben wir hier in Hellerau vor einem halben Jahr gezeigt, das thematisiert beispielsweise genau dieses Thema. Wie geht man als Taiwaner mit diesem Widerspruch um, dass man selber Chinesisch spricht und die Vorfahren vor 300 Jahren mal aus einem Kaiserreich China auf die Insel Taiwan übergesetzt haben und man möchte auch gerne mit Chinesen befreundet sein, aber gleichzeitig bedroht der Staat Volksrepublik China das eigene Land. Das ist ein großer Widerspruch und es war ein ganz tolles Stück, weil es ohne Feindbilder ausgekommen ist und sozusagen das Komplex aufgearbeitet hat. Und ich erwähne das deswegen so ausführlich, weil eben Fang Yun Lo hier bei diesem Stück für die Kinder arbeitet sie mit einer chinesischen Dramaturgin, die sozusagen, ja, die kommt aus China und die arbeiten einfach als Künstlerin zusammen an einem ganz anderen Thema. Da geht es um Großeltern und es geht um Kinder. So, aber man sieht, es geht und man kann miteinander auch arbeiten als Menschen und als Künstlerin. Und das ist, glaube ich, genau die Botschaft, die wir natürlich auch mit diesem Festival oder mit dieser Reihe senden wollen. Es geht nicht um Anti-China oder Anti-Taiwan, sondern es geht um Künstlerinnen, um Kultur, um Teilhabe und dass das ganz tolle Sachen sind.
3: Und um respektvollen Umgang mit den anderen. Also genau. Dann ist das dieses Wochenende, dann ist es ja eine ganze Reihe. Cloud Gate Dance Theater kommt mal wieder vom 3. bis zum 5.9. Und dann gibt es noch verschiedene andere Veranstaltungen, zum Beispiel vom 8. bis zum 10.10. Vielleicht kannst du das noch ein bisschen kurz andeuten.
4: Ja, einfach nur ganz kurz zu diesen Taiwan Moves, auch weil das weil wir relativ viel Werbung dafür machen gerade. Das ist ich würde es Reihe nennen, die uns hoffentlich einfach die nächsten Jahre begleiten wird in unterschiedlicher Intensität. Also es ist jetzt kein einmaliges Festival, sondern wir würden gern in den nächsten Jahren immer mal wieder taiwanische Kunst am Haus zeigen, in verschiedenen Ausprägungen, aber primär aus dem Tanzbereich auf der Bühne. Und da starten wir eben mit diesem sehr reichhaltigen Wochenende. Es geht dann im Herbst weiter, wie du schon sagtest, also das berühmte Cloud Gate Dance Theater wird wiederkommen. Das ist dann quasi zur Eröffnung der Saison. Das ist nicht ganz das Eröffnungsstück, sondern das zweite Stück Anfang September, was wir hier in unserer Saison zeigen werden. Und dann gibt es im Herbst unter anderem noch ein Gastspiel von C-Lab aus Taipei. Das ist das ist ähnlich wie das ZKM in Karlsruhe, eigentlich so ein großes, sehr bekanntes Medienlabor in Taipei, die so audiovisuelle Experimente machen, sehr, sehr renommiert sind. Und die kommen im Rahmen von Hybrid hier zu uns. und zeigen so ein Showcase. Und noch später im November kommt eine weitere zeitgenössische Tanzcompany, nämlich Barefeet Dance Company, die auch toll sind, die wieder eine ganz andere Sprache haben. Also das ist ein bisschen die Idee von Taiwan Moves, dass wir verschiedene Aspekte taiwanischer Kunst zeigen, die ästhetisch auch ganz unterschiedlich sind, so wie es ja in Deutschland und in anderen Ländern auch ist. Aber von Taiwan kannte man oft bisher, wenn überhaupt, Cloudgate und dann vielleicht noch Kriegsgefahr und Chips.
3: Und das war's dann.
4: Und das war's dann, genau. Und das ist ein bisschen die Idee von diesem Schwerpunkt oder dieser Reihe, dass wir einfach ein bisschen die Vielfältigkeit präsentieren. Und da ist uns auch die Zusammenarbeit mit der taiwanischen Community ganz wichtig, weswegen dieses Gartenfest auch so uns so Spaß macht und so, weil wir uns darauf freuen, weil das eben von der taiwanischen Community in Dresden ausgerichtet wird, von der Mandarin School Dresden. Das ist einfach eine Schule für Kinder, binationale Kinder, die hier die Muttersprache ihrer Eltern lernen in Deutschland, und das ist sehr schön.
3: Das Ganze hat ja bestimmt auch was mit der Ansiedlung der Chip-Industrie zu tun, um das so reich, also das Programm reichhaltig zu gestalten. Dann die Chip-Industrie ist wahrscheinlich auch ein Geldgeber, schätze ich mal. Wie sieht es damit aus?
4: Genau, also diese Idee, sozusagen die taiwanische Kultur so ein bisschen in ihrer ganzen Bandbreite mal darzustellen, hat natürlich einen bestimmten Hintergrund. Man könnte ja auch andere Regionen der Welt so darstellen, man braucht ja immer irgendeine Art von Anlass. Und unser Anlass war in dem Fall tatsächlich die Ansiedlung von ISMC in Dresden, was ja erstmal wirtschaftlich ein großer Wurf ist und eine große Nummer. Aber auch, es wird auch Dresden verändern, weil da einfach tatsächlich, zumindest in den nächsten Jahren, ganz viele Fachkräfte aus Taiwan und aus Ostasien nach Dresden kommen und hier auch zumindest temporär leben werden. Und ja, es war tatsächlich ein Bedürfnis dieser Diskussion auch über Wirtschaft, über Finanzströme, über Fördergelder etc. auch eine kulturelle Komponente hinzuzufügen, um eben das Bild ein bisschen abzurunden, weil man hier eben ja über Menschen spricht, über eine, jetzt nicht ein Land, was nur Chips herstellt, sondern über eine ganze Kultur, die auch sehr komplex ist, ne, die auch Ecken und Kanten hat und auch dunkle Seiten. Und das in dieser ganzen Komplexität mal herzuholen und damit einerseits natürlich in Dresden lebende Taiwaner anzulocken ans Haus, aber eigentlich primär alle Dresdnerinnen zu begeistern, das mal zu entdecken und ins Gespräch zu kommen, weil es gibt ja auch wieder Publikumsgespräche, es gibt Workshops etc.
3: Gut, dann kann ich dir erstmal nur danken für die Information. Kommt alle zu Taiwan Moves dieses Wochenende.
2: Jo, ich sprach mit André Schallenberg vom Festspielhaus Hellerau, dem Europäischen Zentrum der Künste, zu Taiwan Moves. Vom 12. bis zum 15.06. im Festspielhaus Hellerau. Weitere Infos dazu unter www.hellerau.org. Weitere Veranstaltungen zu Taiwan Moves gibt es dann im September und Oktober, also in der neuen Spielzeit 2026/27.
1: Ja, vielen Dank an Tim Thaler für das Interview. Ich möchte noch kurz erwähnen, nächste Woche ist das Elbe-Festival am Wochenende. Dazu gibt es am Mittwoch ein Interview. Nächste Woche beginnt das Zirkus-Theater-Festival des Sozietätstheaters in Polis und im Alaun-Park und im Sozietätstheater. Dazu auch mehrere Informationen nächste Woche am Mittwoch. Am 14. gibt es nochmal den Florentiner Hut in der Semperoper, eine empfehlenswerte Oper für Einsteigerinnen und Einsteiger. Das ist also eine lustige Musik. Nino Rother, der übrigens auch der Pate komponiert hat und dafür einen Oscar bekommen hat. Ich danke für euer Zuhören und übergebe jetzt an die beste Rocksendung ever, an die Schlagseite. Tschüss, sagt Olaf.
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0: Hallo, hallo.
1: Hallo, das war zum Glück nicht der Radiosong. Ich wäre lust gewesen. Ja, herzlich willkommen zur Schlagseite im Juni. Das schon Studio ist voll. Nee, wieso? Läuft was?
0: Hier läuft was.
1: Ah, okay. Jetzt? Immer noch?
0: Jetzt nicht mehr.
1: Okay. Danke für den Hinweis. Da muss ich das mal hier anhalten. Genau. Ja, Studio ist voll. Der Ronny, ihr habt ihn schon gehört, mir gegenüber. Und wir haben zwei ganz bezaubernde Gäste heute im Studio, die den weiten Weg aus Mexiko zu uns aufgenommen haben. Und zwar der Raúl und die Alicia. Warum die hier im Studio sind und was sie uns mitgebracht haben, da kann gleich der Ronny etwas mehr zu sagen. Vielleicht noch kurz zur Info. Wir werden heute wahrscheinlich so ein bisschen, naja, babylonisches Sprachgewirr. Wir werden aus Deutsch, Spanisch, Englisch was basteln.
0: Hablamos español y Englisch ein bisschen.
1: Genau, und jetzt war ich schon draußen. Genau, ja, also nicht verwundern und ja, wer Fragen hat, gerne im Nachgang noch zu uns. Und genau, Ronny, vielleicht magst du...
0: Also erstmal, bienvenidos Alicia...
2: Hola, muchísimas gracias. Encantados de estar con ustedes.
0: Y Raúl,
3: gracias, Ronnie. Gracias, Color Radio. Gracias, Dresden. Gracias, Patricia, porque estamos aquí en esta ciudad y muy agradecidos por poder hablar con ustedes.
0: Sí, ya oyeron que Raúl tiene una voz que se supone que tiene algo que ver con la radio. Also Raúl, wie man hört, hat so wahrscheinlich was mit Radio zu tun. Wir werden darüber noch sprechen. Vamos a hablar de eso un poquito más tarde. Pero primero, zuerst will ich mal fragen, warum die beiden hier sind. ¿Qué era la razón que vinieron a Europa en esta ocasión?
3: Pues principalmente lo que nos ha traído aquí es un encuentro que se realizó en Barcelona del día 2 al día 5 de junio en Casa América, una exhibición sobre un movimiento de poetas rebeldes que en 1975 fundaron el movimiento infrarrealista y que tienen como un eje mundial pues la importancia que ha revelado la obra de uno de ellos, uno de sus fundadores, Roberto Bolaño.
0: Sí. Sie sind hierher gekommen, weil sie zu einer Conferencia,
3: Exhibition,
0: zu einer Ausstellung eingeladen waren, die auch mit Gesprächsrunden begleitet war, zu einer Literaturströmung, die 1975 in Mexiko-Stadt sich zusammengetan hat, die Infrarealisten. Das war in der vergangenen Woche, bis zum 5. Juni, also nicht, also die Veranstaltung in Barcelona, und die haben auch weltweit dann ausgestrahlt. Für mich wirkt das ein bisschen auch dem Zeitgeist entsprechend punkig, die Herangehensweise der Infrarealisten, und wer es auch geschafft hat zu internationalen Ruhm, den man hier vielleicht auch im Buchladen findet in deutscher Übersetzung, ist Roberto Bolaño, der vor auch lange Zeit in Barcelona gelebt hat, weswegen jetzt dort die Veranstaltung stattgefunden hat, 50 Jahre Infrarealismus sozusagen. Es ist como 50 años de infrarrealismo, sí.
3: 50 años se cumplieron el año pasado y ahora creo que es un momento muy importante esta exhibición, que también tuvo lecturas de poesía y análisis de la obra de los infrarrealistas desde la perspectiva de algunos críticos literarios de Chile, Argentina, Estados Unidos, y una exhibición en la que se mostraron muchas obras de los infrarrealistas, libros, revistas, cartas. Creo que es un momento muy importante porque los infrarrealistas durante muchos años han sido pues desdeñados, maltratados, considerados unos rebeldes que no tienen obra literaria, y sin embargo yo creo que hay una riqueza muy grande todavía por descubrir.
0: Also, ich hoffe, ich kriege diesen langen Abschnitt noch zusammen. Also, die sind lange Zeit nicht ernst genommen worden, also Jahrzehnte letzten Endes nicht ernst genommen worden und nicht als Literaten angesehen worden. Es ist auch sie waren sehr rebellisch und jetzt habe ich den Faden verloren. Genau. Sie sind da nicht ernst genommen worden und es sind bei der Ausstellung sind jetzt auch ganz viele Manuskripte, Briefe und so weiter ausgestellt worden. Das Ganze war begleitet von Gesprächsrunden mit Leuten aus Chile, Argentinien, Mexiko natürlich und Spanien zu dem Thema und yo creo que un poquito.
1: Wollen wir erstmal einen Musiktitel einstreuen zwischendurch oder vielleicht macht er den Faden noch zu Ende und dann machen wir einen Song.
0: ¿Qué quería decir?
3: Si quieres presentamos la canción.
0: Presentamos la canción.
3: La canción se llama Devoción Cherokee y está basada en un poema de Mario Santiago y el músico es Arturo Mesa.
0: Ah ja, das nächste Stück, das ist von Arturo Mesa, der sehr nahe den Infrarealisten gewesen ist als Musiker und einer der Hauptfiguren, ¿cómo se llama? Santiago.
3: Mario Santiago.
0: Mario Santiago.
3: Papasquiaro
0: aus Mexiko-Stadt. Der von dem stammt sozusagen jetzt der Text des Stückes, was wir jetzt hören.
1: Dann von Arturo Mesa. Arturo Mesa, genau, steht hier. Dann erstmal Musik ab. Viel Spaß.

0: So, das war Arturo Mesa. Jetzt habe ich, glaube ich, vergessen, wie das Stück eigentlich hieß. Guck noch mal drauf, du.
1: Ja. Cherokee.
0: Cherokee. Da wir leider keine Literatursendung auch noch sind, müssen wir jetzt hier mal den Punkt finden. Also es ging um Infrarealismus, was eine sehr interessante Literaturströmung ist. Wer sich dafür interessiert, kann ja mal in der Buchhandlung des Vertrauens nach einem Roman von Roberto Bolaño fragen, und in der Zukunft wird vielleicht oder hoffentlich auch noch von anderen Künstlern dieser Strömung was aufs Deutsche übersetzt werden, weil da noch relativ wenig erhältlich ist.
1: Ich habe gerade mal hier unter Tisch heimlich gegoogelt, ja. Also klingt super interessant. 75 in Mexiko gegründet und genau, wir haben einen Vertreter hier im Studio. Ist ja super, ja.
0: Wir gucken mal, ob wir noch irgendeinen Link auf die Seite basteln können. Kommen wir mal schnell zum nächsten Song. Als wir Raul und Alicia vor ein paar Tagen das erste Mal über die Sendung kurz geredet haben, welche Lieder das ging, hat Raul sofort was vorgeschlagen. Raul, du wüsste immediatamente una idea, qué canción tú querías presentar en el radio. Tal vez puedes decir cuál y por qué.
2: Es una canción de El Indio Solari.
0: Es ein Lied von Indio Solari, einem argentinischen,
2: Un músico
0: Musiker.
2: argentino que murió hace unos días.
0: Der genau an dem Tag gestorben war, also vor ein paar Tagen, am Sonntag oder am Sonnabend.
2: Decir que el Indio Solari murió no es algo preciso.
0: Es ist nicht besonders präzise zu sagen, dass er gestorben wäre.
2: Porque el Indio Solari es uno de esos seres, y sobre todo en la cultura argentina, que nunca mueren.
0: Es ist einer, der in der argentinischen Kultur niemals sterben wird. ¿Por qué?
2: por la dimensión de su trabajo, de su obra, de el amor que la gente tiene por él.
0: Na, durch die Dimension seines Werkes und was die Leute sozusagen, wie die ihn lieben dafür. Haben uns auf YouTube ein Stück angeguckt, da ist auch das Stadion voll. Also wir hören einfach mal rein. El nombre del son de
3: De la
0: can de
2: canción.
0: la canción
2: El
0: es
2: nombre de la canción se llama Hi-Hi-Hi, y esa canción es, cuando ellos la tocaban, provocaban algo espectacular. El público es impresionante. Hay videos en donde se ve la dimensión de esta canción y cómo el público respondía.
0: Also, kurz gesagt, die Leute gehen ab wie Schmidts Katze, das kann man auf YouTube sehen. Okay, wir hören mal rein.
1: Ja, hier steht auch ein Concerto 2008.
0: Ja.
1: Musik ab, viel Spaß.

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1: Y uns eine Band.
0: Tatsabini.
1: Hallo?
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2: Okay.
1: Sorry. Bin ich jetzt zu hören?
2: Ja, du bist.
1: Okay, das war Indio Solaris und mit dem Song, beziehungsweise mit seiner Band Los Redonditos de
3: Ricota.
1: De Ricota. Der gestorben ist, aber doch nicht gestorben ist. Que murió y no murió. Alicia hat mir gerade erklärt, Alicia me explicó, porque no mueren alguna gente en Argentina, warum die nicht sterben.
4: Okay, es como una tradición en Argentina cuando la gente ama o admira demasiado o muchísimo a un cantante o a un personaje, decir, no, tú no te mueres. Uh-huh. Y lo escriben en las paredes de las calles y lo publican y lo hacen sentir vivo al personaje cuando uno camina por las calles. Más o menos eso.
1: Uh-huh. Also, die Fans legen dann eben praktisch fest, nein, er stirbt nicht oder er ist nicht gestorben und wird eben lebendig gehalten, indem auch die Wände besprüht werden und so weiter. Dass er eben lebt. Que vive.
4: Que todavía vive, que todavía sí. Vive. Entonces la gente grita, no, Luca no se murió, Luca Prodan, que era de otro grupo llamado Dividido.
3: Sumo.
4: Perdón, Sumo, sí. Entonces pasa lo mismo con Gardel, siempre dice la gente, Gardel no está muerto, no se ha muerto, y también estoy segura de que va a pasar con el Indio Solari, porque tenía una popularidad inmensa, los conciertos iban multitudes y era una multitud que participaba con mucha vitalidad y mucha fuerza en los conciertos.
1: Eso. Disculpa. Mit manchen Leuten passiert das, die eben dann als unsterblich erklärt werden und sie ist davon überzeugt, dass das auch mit Indio Solari passieren wird, dass er eben von den Fans als unsterblich erklärt wird. Jetzt hab ich irgendwie, ist mir wieder die Hälfte entfallen beim Reden.
2: Das sind lange Sätze.
1: Was? So wie auch Gardel und Luca, was andere Musiker sind, die zuletzt, die in den letzten Jahren gestorben sind oder eben doch nicht. Ich würde nochmal überleiten wollen zu einem anderen Thema. Raul ist ja auch war die Idee sofort, ihn mit ins Radio zu bringen, weil er natürlich auch ein Radiomensch ist. Raul, la idea era inmediatamente llevarte por acá al radio, porque tú tienes mucho que ver con el radio. Wir sind ja hier ein freies Radio, somos un radio como comunitario. Y tú me dijiste que en Cuernavaca empezamos.

0: del lugar donde vivíamos en el área de la bahía de San Francisco.
1: Also Ende der 80er Jahre ist er in die USA gegangen und hat dort eine Weile gelebt und ist dann aber sofort zum Radio gekommen in Fresno, Kalifornien und davor noch woanders. El primer lugar?
0: El primer lugar se llama Cupertino.
1: Cupertino.
0: Sí.
1: Und da hat er bei Radio Bilinga angefangen. Ich frage ihn jetzt mal nicht. Ich kenne das schon. Das ist eine zweisprachige. Ein zweisprachiger Sender der USA-weit, vor allem für die Migranten aus Lateinamerika, praktisch mindestens zweisprachig sendet. Tú me dijiste que también en lenguas indígenas, also und auch in Sprachen der Ureinwohner, in Mixtecisch zum Beispiel, o Mixteca und otros idiomas mexicanas, sí, verdad?
0: La radio bilingüe fue fundada por un indígena mixteco que se llama Hugo Morales.
1: Er wurde auch, der Sender wurde auch gegründet von einem Indigenen aus Mexiko und Mixteken namens Hugo Morales. Sí, sí. Y después de regresar a México.
0: Cuando regresé a México estuve trabajando durante un año como corresponsal para Radio Bilingüe.
1: Danach hat er eine Weile als Korrespondent quasi von Mexiko aus gearbeitet für Radio Bilingue und da Beiträge gemacht. Y ahorita tienes hay un radio comunitario en Cuernavaca. Jetzt gibt es ein freies Radio in Cuernavaca, in der Stadt, wo Raúl und ich hier wohnen, in Mexiko.
0: Sí, es una radio que se llama Campo Ciudad y está en Cuernavaca, es la primera radio comunitaria.
1: Gibt es seit einem Jahr, also das erste Radio Comunitaria, also sowas wie ein freies Radio in Cuernavaca.
0: Y esta radio, pues es una radio pequeña, pero creo que tiene una importancia muy grande. Creo que las radios comunitarias son ejercicios de comunicación y que tienen que ver con la resistencia, que tienen que ver con la rebeldía, que tienen que ver con la urgencia.
1: Also es sind kleine, obwohl es ein sehr kleines Radio ist, sagt Raul, ist es auch sehr wichtig, weil diese freien Radios ein Medium sind der Kommunikation, der Diskussion und auch der Urgencia, also der Wichtigkeit. Ich weiß nicht, ob das jetzt die passende Übersetzung ist, Urgencia. Und vor allem auch ein Medium des Widerstands. No sé qué, ahorita he olvidado, pero bueno. ¿Y tú haces parte de ese radio?
0: Sí, yo soy parte, yo me encargo de seleccionar programas, de producir programas, sí.
1: Also er macht ist mit dabei, Programme zu produzieren und auch zu übernehmen, zum Beispiel von Radio Belinge oder sowas. Wir haben jetzt einen Song noch rausgesucht, der quasi zu dem Thema freie Radios in Mexiko passt. Vielleicht, Raúl, kannst du puedes decir canción que seleccionamos por este.
0: Sí, esta es una canción de un grupo, un dueto formado por Alino Varo de Argentina y Josué, que él es de Michoacán, México, y ellos han vivido muchos años en distintas partes de Alemania y España y hicieron una canción dedicada a Betty Cariño, una activista que hizo radio comunitaria en México y que fue asesinada por su activismo.
1: Das nächste Lied ist von einem Duo Rio Senti. Ich habe jetzt die Namen der Leute vergessen. Also er ist aus Argentinien und sie ist aus Ellas de Michoacán.
0: No, ella es de Argentina.
1: Sie ist aus Argentinien und er ist aus Michoacán in Mexiko. Und sie haben ein Lied gemacht über eine freie Radiojournalistin aus Oaxaca, die gemeinsam mit ihrem finnischen Kollegen dort ermordet wurden in Oaxaca. Ja, und das Lied ist von dieser Gruppe Rio Senti. Ich habe vorhin mal im Netz geguckt, die haben voriges Jahr immerhin in Leipzig gespielt.

0: Die leben, glaube ich, in Spanien und touren auch viel durch die Gegend. Genau, und dieses Lied wollen wir jetzt mal spielen. Das heißt, Canción se llama como la
1: Canción para Cariño.
0: Canción para Cariño, also Lied für Cariño, so war der Name der Frau, die dort getötet wurde.
2: Alles klar, Musik ab.
0: Musik ab.
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0: So, Mercedes Sosa, das war erstmal der letzte Song auf der Playlist von Alicia und Raoul. Ja, jetzt müssen wir mal schauen, wie wir 13 Minuten noch unterbringen.
1: Schreiben wir.
0: Ja, ich denke auch. Ich hatte 10 Songs mit. Ich glaube, die werden jetzt nicht mehr alle durchbekommen. Und der Ronny hatte ja schon einen guten Opener für die Sendung. Und wer es vielleicht nicht mitbekommen hat, so wie ich, es war Iggy Pop mit Espanol. Also ein guter Opener. Und ich versuche mal jetzt den Übergang zur Schlagseite im Normalbetrieb zu schaffen. Und habe einen Song rausgesucht nach längerem Suchen mit mexikanischem Bezug. Und zwar die Band Size mit dem Song Time Trap. Der Song ist, es ist schon sehr alt, 1981, und die Band gibt es schon, also Mitte der 70er Jahre, gründet in Mexiko. Und das ist ein New Wave Band, also Musik, die ich nur sehr mag. Und wurde als mexikanische Antwort auf die britische Post-Punk-Bewegung gesehen. Sehr bekannt, hatte ich gelesen. Ich habe es noch nie gehört vorher, aber hört selber mal rein. Mir hat es erstmal ganz gut gefallen. Musik ab.

0: So, haha, das Kantenrollen, da ist ja noch nicht wieder schöne Musik. Stefan, irgendwas kommt hier im Hintergrund schon an Musik.
1: Der Haken springt immer wieder raus, aber wir haben es gestoppt. Genau. Ja, mich hat gefreut, dass ich auch unsere mexikanischen Freunde hier überraschen konnte mit dem Song. Size, ich habe es doch richtig ausgesprochen, genau, mit Time Trap. Sie singen in Englisch, englischer Name, aber kommen aus Mexico City.
0: So.
1: Ja, jetzt wird's so spannend.
0: Now was wir schon mal gemacht haben hier, schon früher. Rätsel.
1: But please involve
0: also our guests here. Während das Stück jetzt zu hören sein wird, werde ich das Ganze auf Spanisch übersetzen, was wir jetzt machen. Also es ist, beziehungsweise habe ich schon. Also wir hören jetzt was wieder und der Stefan und alle, die sonst hier im Studio sind, sollen dann mal raten, was das Original ist. Die Hörer können auch gerne miträtseln. Und vor allem, welche Version ist schöner? Dann mal ab.
1: Okay, gut. Geht los.

0: So.
1: Ich weiß es. Aber wir haben ja noch andere.
0: Raúl, ¿qué piensas que es el original?
2: No parece, pero creo que la segunda es la original.
0: Die Schmutz.
2: Pero la que me gustó más fue la primera.
0: Okay, also Raúl sagt, das erste war schön und das zweite war das Original. Alicia?
3: Igual, o sea, a mí me parece que la original es la segunda y la primera es la que más me gusta.
0: Also Alicia schließt sich dem an.
1: Naja, ist das so falsch erstmal nicht, ja? Also gut, das mit dem Schöner. Ich glaube, ich würde schon beim Original dann bleiben, ja. Das Depeche Mode dann das zweite, Johnny Cash, das erste, Violator 89 oder 90. Wann es vom Cash rausgekommen ist, weiß ich auch nicht. Das war bestimmt 10 Jahre später oder sowas. Genau, und ja, also ich finde das von Cash eigentlich auch ziemlich geil, aber Original.
0: Hier rennt noch die Patricia rum. Patricia, was ist denn schöner?
1: Die sagt nichts.
0: Was ist denn schöner?
4: Beide sind gleich schön. Oh. Punkt.
0: Okay.
1: Okay, und damit sind wir auch schon am Ende unserer Sendung. Und vorhin sah es so aus, ob wir noch viel Zeit haben. Und jetzt rennt uns die Zeit schon wieder davon. Wir sind gleich draußen. Ja, also ich möchte mich bedanken. It was a pleasure, Raúl and Alicia, to have you here on our radio show. An dich für die astreine Übersetzung, Ronny, dass dein Spanisch so fließend ist. Alter. Ja, nee, ganz großartig. Ja, also ich fand es sehr bereichernd und gerne wieder. Und ja, we have still 1 minute left.
2: Solo quiero agradecer a Stefan, a Color Radio, agradecer a Patricia y a Ronnie. En realidad nosotros estamos en Dresden porque ellos están aquí.
3: Sí, decimos muchas gracias y pues nos gustó muchísimo estar aquí y agradecemos que nos hayan recibido.
0: So, das lassen wir mal unübersetzt. Also schön, danke.
4: Danke.
3: Pero no sé si acertamos o no acertamos o qué pasó con el ruido.
0: Ah, está bueno.
3: We were okay. Bueno. Okay.
0: Dann tschüss, bis nächsten Monat.
1: Genau, wir hören uns dann im August wieder. Nee, im Juli, kommt ja auch noch vorher.
0: Alles klar.
1: Genau, alles klar, bis dann.
0: Jingle schaffen wir noch.
1: Ja, wir reisen an und ich blende dann aus, genau. Also bis dann, ciao.
0: Bis dann, tschüss.
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7: Der Papst spricht, also schweigen wir.

0: Eine neue Zeitrechnung für die Menschheit. Die Tech-Milliardäre, die uns künstliche Intelligenz bringen, verkaufen ihre Projekte ja wie eine Art Religion.
1: Premiere im Vatikan. Noch nie war ein Papst bei der Vorstellung der eigenen Enzyklika anwesend. Damit unterstreicht Leo XIV. Die Bedeutung des Themas, spricht von einem Epochenwandel, bei dem die Kirche nicht schweigen dürfe. KI müsse entwaffnet werden.
2: The word is strong, I know.
1: Das Wort ist hart, ich weiß, aber ich habe es bewusst gewählt, denn dieser Moment erfordert Worte, die Aufmerksamkeit erregen, das Gewissen wecken und der Menschheit Wege in die Zukunft aufzeigen können.
3: Außerdem ungewöhnlich, neben dem Papst nimmt auch der KI-Entwickler und Unternehmer Christopher Ola auf dem Podium Platz. Der Kanadier ist mit dem Unternehmen Anthropic zum Milliardär geworden, sieht aber neben den Chancen auch die Risiken der KI-Technologie und verdankt diesem kritischen Blick wohl die Einladung nach Rom. Wir brauchen informierte Kritiker, die den Laboren sagen, wenn wir versagen. Moralische Stimmen, die dem Druck der Anreize standhalten.
4: Und im Zentrum seiner Enzyklika steht das Staunen über den Menschen, nicht die Angst vor der Technik.
0: Der KI-Berater des Papstes, den gibt es tatsächlich auch. Er sagt, ich habe mehr Angst vor natürlicher Dummheit als vor künstlicher Intelligenz.

0: glaubt, man müsste sich jemanden von Entropic einladen, damit der dann sagt, bitte sagt uns, wenn wir über die Stränge schlagen. Und der Papst so, es droht der nächste Holocaust und die Sklaverei, mit dem besonderen Hinweis, 1800 Jahre hat sich die Kirche selbst mit versündigt, indem sie Sklaverei nicht verteufelte.
1: Mhm.
0: Und man hat bisher große Fehler begangen. Bitte nicht nochmal.
1: Das ist jetzt schon eine Weile die Ansage, ne? Bitte nicht nochmal.
0: Bitte nicht nochmal. Aber der Papst nimmt sich da wirklich selbst mit in die Pflicht. 18 Jahrhunderte Verherrlichung von Sklaverei nimmt er auf seine Kappe, um zu sagen, diesmal ist es mir ernst, wir wollen den Punkt nicht verpassen. Wir wollen nicht wieder 1800 Jahre zu spät dran sein.
1: Ja, deshalb diesmal frühzeitig.
0: Ja, wir haben natürlich versprochen, hier jede Woche Fernsehpodcast zu machen. Gestern ist das einfach der Hitze zum Opfer gefallen. Das Internet hat geruckelt, meine Kamera ist ausgegangen. Ist einfach, wie es halt so ist.
1: Ja, wir haben das heute auch noch als Thema, glaube ich, wenn wir zum Wald kommen. Deutschland ist jetzt wie Libanon.
0: Ja?
1: Das, ja.
0: Also, Mick hat diesmal die Clips gemacht, ich weiß noch so wenig, deswegen, ich bin noch nicht im Bilde, was, oh Gott, oh Gott. Aber Libanon denkt man ja nicht nur an Klima, sondern vor allem auch an israelische, man findet ja keine Worte mehr dafür.
1: Ja, in der Hinsicht jetzt nicht. Aber zumindest wenn es um den Waldbestand geht, orientieren wir uns jetzt an Nordafrika, ja. Weil jede Hoffnung ist verloren. Wir haben es jetzt gerade noch nicht in der Clipliste, aber wir spielen es dann nachher ab.
0: Sehr gut.
1: Ist tatsächlich erschütternd, aber es wird sehr viel getan. Ja, großes übergeordnetes Thema ist heute Schutz und Sicherheit.
0: Und ja, wer braucht es nicht?
1: Dann schauen wir mal, was der deutsche Staat da so macht.
0: Mhm.
1: Und als erstes beschäftigt die Deutschen natürlich die Frage, was ist mit der Koalition? Wenn es um Sicherheit geht, da sind wir am angespanntesten. Was ist mit der Koalition? Redet man noch miteinander? Ist die Stimmung gut? Ist die Stimmung schlecht? Friedrich Merz weiß, was er zu tun hat. Wenn die Stimmung schlecht ist, er besucht die SPD.
2: Nein, das ist kein zufälliger Namensvetter irgendwo in den Hinterbänklereien der SPD. Und wirklich nötig werden sie das Namensschild wohl auch nicht gehabt haben, um zu wissen, wer sie da heute besucht hat. Aber es ist nun mal nicht alltäglich, dass der Bundeskanzler der Fraktion des Koalitionspartners einen Besuch abstattet. Und so wollte man wohl die Form wahren für Friedrich Merz. Nicht alltäglich, aber offenbar nötig war dieser Besuch, nachdem es in den vergangenen Wochen an verschiedenen Stellen ziemlich geknirscht hatte zwischen den beiden Koalitionären. Und man ja noch einiges auf der Agenda hat bis zur Sommerpause.
0: Also dadurch, dass wir jetzt einen Tag später dran sind, hatte ich gestern die Chance, den Podcast von Frank Staus zu hören.
1: Mhm.
0: Und ich habe den Vibe rausgespürt, dass sich Friedrich Merz eigentlich gar nicht mehr so wohl fühlt überall.
1: Meinst du?
0: Und von daher gerne in die SPD gegangen ist.
1: Ja, das glaube ich auch, dass der sehr gerne zur SPD gegangen ist, weil da stimmt die Stimmung noch.
0: So, ja.
1: Ne? Das sehen wir jetzt auch gleich als nächstes, weil bei der SPD herrscht noch Disziplin. Anders als in der CDU.
3: Friedrich Merz überwältigt vom Andrang bei der SPD.
4: Ist ja noch schlimmer als bei uns.
5: Ja, aber nur bei Sie.
3: Noch schlimmer als in der Union findet der Kanzler also. Die Sozialdemokraten haben sich aufgereiht, das Interesse ist riesig. Nach zuletzt gegenseitigen Vorwürfen, Ermahnungen und einer gescheiterten Entlastungsprämie soll jetzt Harmonie gezeigt werden. Der SPD-Fraktionschef bemüht sich um gute Stimmung.
0: Also Friedrich Merz läuft da die Reihe der sich in Standard oder wie es auch immer heißt, aufgestellten SPDler ab.
1: Mhm.
0: Ich glaube, das hatte er sich versprochen, jeden Morgen von seiner CDU.
1: Ja, genau, das finde ich halt auch so schön daran. Das ist der Wechsel, ne? Friedrich Merz ist jetzt der Kanzler der SPD. Ja, wenn es um gute Stimmung geht, wenn man Leute braucht, die einem treu sind, dann geht man zur SPD, weil die schafft es auch noch bei 30 Grad, alle ihre Hanse da aufzustellen und dann stehen sie da alle Spalier.
0: Ja.
1: Und was ich auch sehr schön finde, ist es ja, Ingo Zamperoni deutet es noch so an, als wäre das jetzt irgendwie extrem wichtig, als Signal auch an die Koalition und so. Dabei ist ja eigentlich jedem klar, das ist ja ein reiner PR-Auftritt.
0: Also nein, genauso wird's das ja dann ist natürlich ganz hohe Politik.
1: genauso wird es ja dann eine Sekunde später auch berichtet. Also es ist einfach wieder so ein schönes Beispiel für so deutsche Medienrealität. So alle wissen, es ist ein Quatsch-PR-Auftritt, inklusive eigentlich auch schon Merz und der SPD. Aber man geht trotzdem hin, um dann zu berichten, dass es ein Quatsch-PR-Auftritt ist, womit ja eigentlich die Essenz schon raus ist von wegen, die Stimmung ist tatsächlich gut. Sondern es ist ja eigentlich klar, es ist, weil die Stimmung schlecht ist, muss man so tun, als wäre die Stimmung gut.
0: Ja, also aber das verstehe ich auch. Denn typischerweise, du hast ja jetzt schon beschrieben, hat man es ja mit diesem Paradox zu tun, dass die Journalisten immer sagen, oh Scheiße, die streiten sich schon wieder, während sie intern in der Redaktionskonferenz, sie streiten sich schon wieder, juhu, wir haben was zu senden, ja. Und von da ist es natürlich total erklärbar, dass man Friedrich Merz, endlich der umjubelte, umfeierte und so weiter, weil genau das ja weder gewünscht noch gewollt und in einer Demokratie, ja, wir zählen 50 plus x und fertig ist die Laube. Niemand muss hier verherrlicht oder abgefeiert werden. In der Hinsicht, wenn es dann stattfindet, völlig artifiziell. Und der Bericht, also ich finde es ein bisschen schade, dass wir, haben wir auch CDF-Clips davon? Ich könnte mir vorstellen, dass das wieder so eine Andreas Künast-Sache ist, das zu reporten.
1: Tatsächlich nicht. Also tatsächlich.
0: Dann war das heute schon halt einfach klug.
1: Tatsächlich ist es, glaube ich, soweit ich das nachvollziehen kann, exklusiv.
0: Ja, also, das ist sehr gut.
1: Also es gab dazu sonst nichts. Ja, die haben sich das alleine auf die Fahnen geschrieben, dass das ganz wichtig ist, als Sendungseröffnung auch. Aber ich weiß nicht, ich glaube, nee, das ist erst später, dass das Heute-Journal dazu parallel Sendungseröffnung zur Fußball-WM gemacht hat. Ich glaube, es war nicht so viel los. Genau.
0: Das ist schon wieder diese Terminkonfusion. Wann schreibst du deinem Chef im Konrad-Adenauer-Haus in den Kalender, dass er heute einen öffentlichen Termin hat? Natürlich nicht, wenn irgendwas mit Fußball ist. Neuer spielt nochmal und so.
1: Nicht zur WM-Vergabe.
0: Ja.
1: Aber wie gesagt, Stimmung ist gut. Man ist da aufgelöst.
3: Friedrich Merz überwältigt vom Andrang. So,
5: hier. Es ist auch selten, dass jemand links von mir steht.
6: Ich stehe nicht nur.
1: Ja, man witzelt darüber, dass man links steht.
0: Mhm.
1: Aber jetzt kommt das Entscheidende, weil Friedrich Merz hat eine klare Ansage mitgebracht.
6: Fraktion genauso wie für die SPD-Bundestagsfraktion, uns nicht gegenseitig öffentlich rote Linien aufzuzeigen. Und ich möchte das Wort da drüben nicht hören, das ist mit der Union nicht zu machen. Ich möchte es auch hier nicht hören, das ist mit der SPD nicht zu machen. Ich möchte, dass wir die Gemeinsamkeiten zeigen, die wir haben.
0: Ja. Also so wie ich das verstanden habe, ist direkt nach der Ansage keine roten Linien dieser von Stetten aus der CDU-Fraktion an die Öffentlichkeit gegangen, um zu sagen, wo die roten Linien der CDU sind.
1: Ja, das haben wir gleich. Das haben wir gleich auch nochmal. Das ist so ein bisschen das große Finale, weil es geht jetzt darum, Sympathie und Empathie entgegenzubringen. Das ist das ganz große Thema, während Friedrich Merz ironischerweise ausgerechnet zur SPD geht, um seiner CDU eine Ansage zu machen, was bei denen wahrscheinlich fantastisch ankommt, dass er sich jetzt vor die rote Wand stellt und denen nochmal sagt, wie es nicht läuft. Weil die SPD ist ja diszipliniert. Sie sind ja, wie gesagt, alle artig angetanzt. Bei der CDU würde das heute anders aussehen. Stellt sich jetzt natürlich die Frage, was fehlt, ja? Also neben den roten Linien, die natürlich eifrig gezeichnet wurden, woran hapert es eigentlich wirklich in der Koalition? Was braucht man, damit es wieder besser läuft? Und mir hat da eine klare Antwort.
5: Für mich ist der Schlüssel, erfolgreiche Politik zu machen, gerade in einer Koalition, auch immer das Maß an Empathie.
1: So, was meinst du?
0: Ja, hier bräuchte ich jetzt eine Enzyklika des Papstes, was 2026 Empathie in der Politik sein könnte. Denn von alleine komme ich da nicht drauf.
1: Meinst du nicht, dass es daran hapert? Dass das das zentrale Problem
0: ist? Also Empathie, ne? Wenn ich jetzt in meinem soziologischen Leseschatz von früher stöbere, erinnere ich mich, wie in der guten Gesellschaft, als die Fürsten ihren König wählten und so, da hing alles davon ab, dass das eine Gespräch gelingt. Also es gab die große Anberaumung, der ganze Hofstaat ist irgendwo hingefahren, wie auch immer. Und dann wussten alle, ey, heute kurz vor Sonnenuntergang reden die miteinander. Und solange die miteinander reden, können wir hier gemeinsam Bier und Wein trinken. Danach ist entweder Krieg oder wir trinken halt weiter Bier und Wein. Ja. Also daran muss ich denken, wenn jemand sagt, in der Politik kommt es auf Empathie an. Ich selber würde mir wünschen, in einer modernen Gesellschaft, dass zwei Fraktionsvorsitzende, auch wenn sie sich nicht leiten können, trotzdem Sachen geregelt kriegen. Aber gut, welche Ansprüche hat man heute schon so, ja?
1: Erstmal geht es jetzt darum, wieder ein Grundverständnis nach den letzten anstrengenden Wochen zu schaffen. Aber Türen ist alles super.
3: Hinter geschlossenen Türen gibt es die wohl heute. Dort spricht er über die Verantwortung der Koalition, wirbt für große Reformen und zeigt Verständnis auch für SPD-Chefin Bärbel Baas. Fast eine Stunde lang dauert der Austausch. Wie also lief es unterm Strich mit dem Kanzler?
0: Was heißt denn der Austausch? Also die, soweit ich das jetzt sehe, die sitzen da alle in einer Reihe vorne. Mhm. Alle anderen sitzen ihnen gegenüber. Und mir fehlt Fantasie, um mir vorzustellen, dass da mehr los ist, als Leute können sich auf eine Rednerliste eintragen, dann sich melden und dann kann der Kanzler darauf reagieren oder nicht. Und wenn die Zeit drängt, sagt man, ja, wir sammeln jetzt mal und dann dürfen so drei Leute hintereinander was bei der SPD sagen und dann sucht sich der Kanzler da ein Thema raus und sagt nochmal, das ist voll wichtig und so.
1: Ja, ich denke, genauso ist das gelaufen, ja. Man setzt sich, also ich glaube, ja, also innerhalb dieser Runde wurde ja bewusst nichts Politisches eigentlich in dem Sinne besprochen, ne? Also man vermeidet an diesem Tag ja eigentlich die Auseinandersetzung über die Themen, die großen Reformvorschläge, die einen irgendwie belasten. Stattdessen setzt man sich zusammen und zeigt einander nochmal, dass man bereit ist, zuzuhören auf diesem Weg und dass man ja bedauerlicherweise aneinander gefesselt ist, also muss man irgendwie miteinander weiter Politik machen und ich glaube, das war das einzige Signal, was davon ausgehen muss, aber man kann es natürlich auch nur hinter geschlossenen Türen machen, weil davor muss ich ja weiter profiliert werden, zumindest aus Sicht der CDU, weil die SPD ist da leider so ein bisschen drauf reingefallen, wie sich jetzt im Stimmungsbild zeigt, da hat man nicht so richtig aufgepasst.
3: SPD-Abgeordnete sind positiv überrascht.
7: Sehr gute Stimmung, sehr konzilianter Auftritt, der nochmal verdeutlicht hat, wo er die gemeinsamen Herausforderungen in den nächsten Jahren sieht, auch verbunden mit einem Appell, dass man das jetzt gemeinsam gut hinkriegen muss und will. Und der Funke ist, glaube ich, übergesprungen.
0: Das scheint mir die Antwort auf unser langes Rätsel zu sein. Ein Rätsel, das wir uns seit unserem ganzen Leben stellen, nämlich... Wer zum Teufel kam auf die Idee, Friedrich Merz als rhetorisches Talent zu labeln? Mhm. Denn, also im Bundestag haben wir das noch nicht erlebt, außer Rumgeschrei. Bei Bürgersprechstunden gar nicht. Mhm. Bei, ich rede mal vor Wirtschaftsleuten, völlige Blamage. Und trotzdem immer wieder die Legende, ja, eigentlich ist er ein rhetorisches Talent, ja. Und was soll ich sagen, es passt doch voll ins Bild, dass so ein SPDler mir jetzt sagt, ist eigentlich voll das rhetorische Talent, war voll konziliant, hat mich voll überzeugt.
1: Vielleicht ist der einzige Ort, wo das kann, halt nicht, wenn Kameras laufen. Vielleicht.
0: Das kann sein.
1: Vielleicht ist das einfach das Problem, er ist wie so ein Stier und er sieht dann das rote Tuch, wenn die Kamera läuft und dann ist ihm klar, er muss jetzt liefern und das kann er dann halt eben, hat er in der Form nicht, wenn er halt eben einfach nur vor der SPD steht. So.
0: Ja, ist natürlich Premium für so einen Bundeskanzler einer 84 Millionen Bevölkerung, dass man, Merkel war ja auch die Legende, also hinter verschlossenen Türen voll charmant und so, nur die hat halt komplementär dazu einfach öffentlich gar nichts gesagt. Und Friedrich Merz tappt einfach immer wieder. Ja, aber es ist sehr schön, dass in dieser Halböffentlichkeit der SPD, ja, die SPD jetzt nochmal, haben wir ja das letzte Mal auch schon gehabt, dass Miersch uns plötzlich erklärt, warum Jens Spahn so geil ist, dass mir dieser Typ, den ich gar nicht kenne, nochmal erklärt, warum der Merz eigentlich voll geil ist.
1: Ja, und das ist halt jetzt hier auch so ein bisschen das Problem, ne? Also es fängt an mit, eigentlich ist allen klar, dass es ein reiner PR-Auftritt ist, ne? Also es geht hier um nichts. Es geht nur nochmal darum, drei Wochen vor der Sommerpause, angesichts der Tatsache, dass man ja noch ein paar Sachen zu besprechen hat, die Deutschen aber alle beiden Urlaub fahren, ne? So lange ist es nicht mehr hin, der Juli kommt, man will entspannt am Meer rumliegen oder auch einfach nur im Stadtpark, also muss jetzt nochmal die Stimmung hochgehalten werden, aber eigentlich ist allen klar, es ist ja von vorne bis hinten eine reine PR-Veranstaltung, die Frage ist jetzt, wie man damit umgeht, unterstützt man jetzt diese PR-Veranstaltung? Oder ist man halt so offen und ehrlich und weiß ganz genau, dass alle wissen, dass es eine PR-Veranstaltung ist und macht es nicht. Ja. Und die SPD ist natürlich in ihrer ganzen staatspolitischen Verantwortung. Was machen sie? Sie machen es natürlich von vorne bis hinten mit. Ja. Also anstatt irgendwie da einzuhaken, wir hatten es schon beim letzten Mal, ne, es ist 100 Tage Kanzlerschaft. Man hätte jetzt die Möglichkeit, sich ans Mikro zu stellen, weil man weiß, alle kommen und fragen, wie läuft's mit der Koalition, irgendwie eine klare Ansage zu machen, sich ein bisschen zu profilieren. Die Themen, die man in den letzten Wochen aufgeworfen hat, die ja nicht schlecht waren, ja, mit Vermögensteuer, der Frage des 8-Stunden-Tages, das jetzt so ein bisschen mitzunehmen und sich ein bisschen dagegen zu profilieren, aber was macht man? Man stellt sich dahin und man lobt die Koalition. Mich erinnert das inzwischen so sehr an die Ampel und an die Grünen innerhalb dieser Koalition. Als alle sind angenervt, alle wollen irgendwie, dass es zu Ende geht, aber Robert Habeck steht noch in dem Moment des Scheiterns halt irgendwie vor diesem Gartenzaun und sagt, ach Mensch, schade, dass das alles nicht funktioniert hat, wir hätten doch so gut zusammenarbeiten können.
0: Ja.
1: Und ich finde, die SPD läuft so ein bisschen Gefahr, genau in diese Falle halt auch hineinzutappen. So. Da ist es gar nicht nötig, weil diese Koalition ist ja nun mal miteinander gefangen. Also man kommt da eben nicht raus. Also man hört jetzt viel von Henrik Wüst ist der Übernahmekandidat und so, aber so läuft es ja nicht in Deutschland. Ne? Also ein konstruktives Misstrauensvotum ist extrem schwierig, Vertrauensfrage, das ist alles nicht so einfach, einen neuen Bundestag irgendwie zu wählen und auch schon einen neuen Kanzler einzusetzen. So, das wird so bald nicht passieren. Diese Koalition ist aneinander gebunden. Man hat also jetzt die Möglichkeit, da man eh weiß, dass man miteinander weitermachen muss und da man auch eh weiß, dass nicht so richtig läuft, sich jetzt innerhalb dieser Koalition zu profilieren. Und die SPD macht es einfach nicht. Die einzigen, die das sehr erfolgreich machen, in Anführungsstrichen, sind die Querschläger bei der CDU. So, die haben sich längst von ihrem eigenen Kanzler emanzipiert.
0: Ja.
1: Und die werden am Ende im Zweifelsfall auch die großen Gewinner sein, ne? Also einen Jens Spahn oder...
0: Also ich muss da auch ein bisschen drüber nachdenken, denn die CDU, also der Erfolg der CDU besteht ja vor allem darin, die Macht zu behaupten und für sich zu garantieren und dann sozusagen diesen Rekrutierungsausbildungsbetrieb zu haben, bei dem alle die Flügel abgeschlagen kriegen.
1: Ja.
0: Und wenn die CDU diesen hart hierarchischen Charakter verliert, bei dem man also im Ortsverband nicht mehr sicher sein kann, dass das mehr ist als einfach nur eine wir sind wütend und trinken Bier Zusammenkunft, sondern dass man immer auch ein Stück Staat in der Hand hat, ja, weil man den Ortsverband jetzt dominiert, dann geht, glaube ich, der CDU das verloren, was sie von allen anderen Parteien unterscheidet. Denn, und da muss man sagen, das stimmt, soweit die Journalisten das aber nur falsch verorten, Streit ist durchaus willkommen, weil ja alle dann immer auch den großen High-Noon-Moment des, und jetzt ist der große Parteitag, wo es ausklamüsert wird und dann sieht man einfach, ja, Kohl da sitzen, der Luther spät einfach aussitzt und wie auch immer. Aber darunter muss einfach völlig klar sein, also zum Beispiel für Ministerpräsidenten, ja, wir sind hier im Glied, wir sehen die große Verantwortung, wir sind hier mit auf das gemeinsame Ziel ausgerichtet. Und derzeit sieht man das genau gar nicht. Also die CDU ist für mich kurz vor Grün, was diese ständigen Streitereien und wir kriegen es gar nicht entschieden, weshalb wir noch eine Doppelspitze mit Realo hier und irgendwer da und so. Und da würde ich sagen, das sieht für die CDU immer so ein bisschen aus, als gingen sie so als Gewinner, weil Streit so viel Aufmerksamkeit mit sich bringt. Aber ich glaube, das ist diesmal nicht die Aufmerksamkeit, die sie eigentlich wollten.
1: Oh ja, lass mich das kurz klarer stellen. Die Gewinner innerhalb dieses internen Machtkampfes, ne? Also nur insofern, als dass ja schon relativ klar ist, Friedrich Merz ist auf Beliebtheitswerten, dass er das rettet, wird schwierig. Ne? Ja. Also auch bis zur nächsten Bundestagswahl. Auch wenn von hier aus alles gut läuft, dass er das rettet, wird schwierig. So, das heißt, zur nächsten Bundestagswahl wird sich ja da irgendwie diese Richtungsfrage stellen. Und ich glaube, es ist halt wesentlich leichter für diejenigen, die frühzeitig sich von ihm distanziert haben, egal in welche Richtung. Und da gibt's ja ein paar, ne? Also da gibt's ja auch zum Beispiel Henrik Wüst, der ja auch eine andere CDU vertritt. Und für die wird es, glaube ich, leichter sein, sich davon zu distanzieren, als zum Beispiel für eine SPD, die so mitgefangen, mitgehangen, ja, wo man auch nicht genau weiß, wer wird eigentlich der Nächste, dass man mit dieser Koalition einfach stärker assoziiert wird, als viele aus der CDU, die sagen, na, wir sind die Generation nach Friedrich Merz.
0: Ja.
1: Und ich glaube, das wird für die SPD halt wesentlich schwieriger sein, weil mit wem tritt die SPD dann da an, dann beim nächsten Mal, ne? Also die Personen, die wir jetzt kennen, die die SPD vielleicht auch in Zukunft führen werden, ich kann mir nicht so richtig vorstellen, dass Klingbeil einfach so verschwindet, ja, dass der da nicht nochmal irgendwie versucht, was zu reißen. Für die wird es wesentlich schwieriger sein, sich davon zu distanzieren und zu emanzipieren. Und eigentlich müssen sie, glaube ich, jetzt damit anfangen. Ansonsten hast du völlig recht. Natürlich ist, was die CDU nicht begreift, ist ihre größte Stärke immer gewesen, dass sie halt eben diese Konstanz hat und diese Disziplin. So, das ist alles, was sie haben. Das haben wir über Jahre hier gesagt. Die CDU ist der Kanzlerwahlautomat. Und wir meinen das negativ, aber für viele Deutsche hat es funktioniert, ne? Weil sie müssen sich da mit vielen Dingen nicht auseinandersetzen und wir haben es ja auch die 16 Jahre Merkel gesehen, ne? Merkel war in ihren politischen Positionen komplett flexibel, aber was sie es immer geschafft hat, ist, sie hat die Reihen hinter sich geschlossen, ne? Ja. Und wer nicht mitgezogen hat, der wurde halt aussortiert. Und zwar von dem gesamten, letztendlich von dem gesamten Kader, ne? Man ist immer mit Merkel mitgegangen.
0: Genau.
1: Und da hast du völlig recht, diese Spaltung, die sich jetzt da aufmacht, ist letztendlich das Schlimmste, was der CDU wahrscheinlich als Partei passieren kann, so, ne? Weil es ihr ganzer Mythos damit letztendlich den Bach runtergeht, so.
0: Ja.
1: Nur, dass also, halt eben viele von denen, die da jetzt halt eben Stress machen und sich emanzipieren wollen, das nur allzu gerne mitmachen. So, ne? Weil sie halt meinen, sie können sich in dem späteren Richtungskampf dann durchsetzen und sie haben ja eh andere politische Pläne.
0: Genau. Also die CDU verteilt jetzt intern partikulare Gewinne, die immer auf Kosten des großen Ganzen gehen. Und ich finde bei diesem Ganzen, also ich habe jetzt auch wieder diese Bilder gesehen, wie Hendrik Wüst, so manchmal vergisst man ja so ein bisschen, dass er da ist, ne? Und das ist ja diese große Stärke, dass man allein durch unsichtbares Regierungshandeln, also ich in Hessen sehe ja nicht die ganze Zeit Hendrik Wüst, anders als Markus Söder, den man ja die ganze Zeit sieht, schafft es Hendrik Wüst sozusagen diese Lücke, dieses Desiderat zu schaffen, bei dem es am Ende heißt, zwangsläufig, es muss er sein.
1: Ja.
0: Und man sieht aber nicht, inwieweit jetzt das aktives Handeln ist. Weil er geht ja nicht ins Fernsehen und hält eine Tagesthemen-Gesprächsansage, bei der er noch irgendwie nochmal zeigt, wie flapsig und irgendwas er ist und wie toll Bayern oder Nordrhein-Westfalen ist. Von daher finde ich, wenn sich die CDU nochmal berappelt und sich auf ihren alten Kern besinnt, ist Hendrik Wüst eigentlich der gesetzte Typ. Und wenn es nicht Hendrik Wüst wird, sondern jemand aus der Aufmerksamkeitsökonomie, der sie aktiv selbst bespielte, wie zum Beispiel Markus Söder, dann ist das für mich sozusagen das Ende dieser Partei.
1: ja, voll. Also ich glaube auch, das wird eine ganz schwierige Richtungsentscheidung, die dann noch auf sie zukommt. Weshalb sie ja jetzt auch alle, wie du richtig sagst, die Füße stillhalten, so, ne? Also inklusive Markus Söder, der ja auch nochmal warnt vor der AfD und so und sich inzwischen auch wieder so ein bisschen anders inszeniert, irgendwie in seinem öffentlichen Auftreten. Weil die Person, die Friedrich Merz köpft, will auch keiner sein. So, ne? Ja. Also das ist ja auch wichtig. Das ist von zentraler Bedeutung, dass du am Ende nicht mit diesem Sturz assoziiert wirst, weil sonst prägt es von Anfang an deine politische Karriere. Du bist
0: schon
1: also
0: einmal,
1: selbst
0: du
1: wenn
0: halt
1: alle zujubeln, du bist der Verräter.
0: Genau.
1: Ne? Am Ende und das versucht
0: halt
1: natürlich
0: köpfen,
1: jeder
0: ne?
1: zu vermeiden. Bitte?
0: Genau, du kannst ihn nicht köpfen, weil so wie du es beschrieben hast, diese ganzen Verfahren, die dazu führten, dass tatsächlich so ein Amtsträger da das Amt verliert, ist also, wenn der Kanzler das nicht selber einsieht und so zusammenschießen will man ihn auch nicht. Das war ja bei Scholz wirklich eine ganz andere Nummer da mit Lindner.
1: Ja, genau. Auf jeden Fall. So, jetzt kommt's aber zur Krux.
3: Doch der Funke allein dürfte nicht reichen. Bis zur Sommerpause muss die SPD-Fraktion mit der Union große Veränderungen mitgestalten. Noch immer fehlt Geld für eine Einkommenssteuerreform.
8: Wir haben die klare Erwartungshaltung innerhalb der SPD-Bundestagsfraktion, dass jetzt keine Alleingänge mehr passieren, sondern dass wir vor allen Dingen die Streitereien beenden und gemeinsam Entscheidungen treffen. Und das ist eben nicht so, dass wir öffentlich jetzt neue Erwartungshaltung formulieren.
0: Ja, also ich weiß nicht, wen er meint. Wer will denn, dass die Streits beendet werden? Ich nicht. Aber
1: hat das für dich Sinn gemacht, dass sie klare Erwartungen formulieren, die sind, dass sie keine klaren Erwartungen mehr formulieren?
0: Ja. Die SPD macht für mich immer Sinn. Ich fand auch hier bei diesem O-Ton in Speziellen ist für mich fast entscheidender, wie er spricht in so einer schneidigen Sprache, die nochmal irgendwas bedeuten soll oder so.
1: Ja, genau. Es soll irgendwas aussagen, aber am Ende sagt es eigentlich nichts. Ne? Es ist eine komplett schizophrene Aussage. Also man setzt sich zusammen, um klarzumachen, also es geht jetzt nicht mehr um Alleingänge, man soll keine Erwartungen formulieren. Das ist unsere klare Erwartung, die wir formulieren, dass es nicht mehr um Alleingänge geht.
0: Ja.
1: Also während man auch schon klar macht, aber man hat hier natürlich seine roten Linien. Also eigentlich ändert sich nichts. Ne? Also das ist ein komplett verschwendeter Tag, den man da miteinander verbringt. Aber es ist am Ende egal, denn es ist alles beim Alten, aber es gibt jetzt ein neues Gimmick.
3: Vom Koalitionspartner bleibt dem Kanzler auch ein Geschenk. Ein roter Fraktionsschal mit der Aufschrift "Zusammen ist unsere Stärke". Wie reformstark Schwarz-Rot ist, das werden der Kanzler und seine Koalition in den kommenden Wochen zeigen müssen.
0: Oh je. Also ein Schal, zusammen ist unsere Stärke. Ist nicht mein richtiger Satz. Ist ein Punkt am Ende.
1: Ja.
0: Bescheuert.
1: So viel also zur Stimmung innerhalb der Koalition. Jetzt aber zu den entscheidenden politischen Themen, die tatsächlich anstehen. Und zwar, es gibt eine neue Studie zum Thema digitale Gewalt. gerade unter jungen Menschen. Das heißt, wir sind jetzt im nächsten großen Schutz- und Sicherheitskapitel, digitale Gewalt. Karin Prien war übrigens auch zu Gast. Sie wird uns gleich vorstellen, in Anführungsstrichen, was sie sich dann da so vorgestellt hat, wie man jetzt damit umgeht.
9: Es ist ein herausforderndes Thema, der Schutz von Kindern und Jugendlichen in der digitalen Welt. Denn so schön diese ja auch sein kann, sie hat nun mal auch massive Schattenseiten, die heute anhand von Zahlen präsentiert wurden. Über 15.000 Verstöße wurden gegen den Jugendschutz festgestellt und bei den meisten ging es um Missbrauchsdarstellungen von Kindern. Gefolgt von Jugendpornografie, politischem Extremismus. Die Liste ist tatsächlich ewig lang, während die Lust der Plattform, daran etwas zu ändern, gering ist. Jeder Klick, jede Verweildauer ist nun mal Gold wert. Und die Politik?
0: Stehen Gesetze an, oder was? Ist das das große Jugendschutzgesetz? Australien hat es uns vorgemacht und so?
1: Naja, das ist so ein bisschen der Rahmen, der gesetzt wird. Aber wir werden es gleich sehen, es steht eigentlich gar nicht so viel an, ne? Also wir haben jetzt einfach erstmal die relativ erschütternde Ansage, digitale Gewalt nimmt im massiven Maße zu und wir haben ein Problem. Und jetzt ist die Frage, wie gehen wir mit dem Problem um? Und dafür wird dann Prien eingeladen, die uns dann halt eben vorstellt, was ihre Idee ist, wie man damit umgeht. Aber es ist natürlich, also steht alles im Rahmen von, wir haben diese Vorschläge der Verbote in Australien und Co. Wir haben auch eine CDU, die ja auch dafür ist, Social Media zu verbieten.
0: Papst auch.
1: Aber letztendlich, bisher hat sich ja nichts getan. No. Oder sehe ich das falsch? Nee.
0: Also in Deutschland hat sich nicht so viel getan, aber sehr viele, also das ist ja so ein Thema erstaunlicherweise, das sehr global ist. Also irgendwie mit Australien macht es vor und jetzt, wo es überall diskutiert wird. Der Papst hat in seiner Enzyklika, obwohl es ja immer so ein bisschen schwebender Text ist, also so richtig konkret wird es ja selten, aber beim Thema Handy, also an sich, nicht nur Social Media, sondern Handy und kleine Kinder und so, war sehr deutlich. Große Warnung ausgesprochen.
1: Ja, aber meinst du nicht, ist auch schon ein bisschen vielleicht ein Zeichen, dass man jetzt tatsächlich auf einen Papst vertrauen muss, um noch die großen politischen Ansagen zu machen, was das Thema ist?
0: Also, ich finde ja, die große politische Ansage fehlt hier sowieso. Und zwar nicht nur als Verbotsansprache an irgendwen, so im Sinne von, ich bin der Politiker und entscheide jetzt für dich, was du nicht darfst, sondern auch an die Konzerne und so, die das ganze, den ganzen Kram betreiben. Und von daher finde ich das interessant, dass wir hier so ein mega globales Thema haben. Das fühlt sich ja fast globaler an als Klimawandel. Und trotzdem eigentlich null Konsequenzen und nur eine Verlegenheitsdiskussion, die sich immer um irgendwie Kinder und Jugendliche dreht. Während ich mir so denke, ne, alle Menschen, alle Erwachsenen auch. Genau. Wenn ich so sehe, wie Leute ihr Handy benutzen und so, ist ja gruselig.
1: Ja, das würde ich auch sagen. Ne? Also es betrifft uns alle irgendwie im alltäglichen Leben. Ne? Also ja. Ich glaube auch, wir sehen, also zumindest wenn wir auf Social Media unterwegs sind, wir sehen digitale Gewalt irgendwie täglich. Es ist schwer, sie auf Twitter zu vermeiden. Ja, also gerade wenn es um pornografische Fake-Inhalte und sowas geht, ja. Also es ist irgendwie allgegenwärtig. Gleichzeitig haben wir eine gesellschaftliche Aufmerksamkeit, die ja prinzipiell in die richtige Richtung geht, nämlich dass wir alle sehen, ja, irgendwie tut uns das nicht gut. Gleichzeitig halten wir aber alle daran fest, weil wir vielleicht auch noch nicht so ganz die hoffnungsvollen Erzählungen vergessen haben, die uns die Social Media Produzenten irgendwie selbst erzählt haben, nämlich, das ist ein neuer Raum, in dem wir uns austauschen können und auch müssen und das ist ein ganz wichtiges Gut und das darf auch niemals verloren gehen, weshalb wir da so ein bisschen herumeiern und dann auch jede Diskussion zum Thema Einschränkungen ja schnell in so eine Richtung läuft von, ah, hier werden Grundrechte aber in massiver Art und Weise beschränkt, ja. So. Und eigentlich gibt es ja nur diese zwei Lager und irgendwie gibt es ja nichts dazwischen. Also es gibt keine wirkliche politische Antwort bisher. Wie geht man dann tatsächlich damit um? Auch gerade wenn man halt eben rigoros sagt, naja, Verbotspolitik soll hier auf keinen Fall greifen.
0: Ja. Also das ist alles ganz schräg, denn im Fernsehen über Social

0: 10 Stunden am Tag. Das Fernsehen, das sie darüber informieren möchte, völlig undifferenziert, benutzen sie, ja gut, mit höherem Alter dann schon, aber die jungen Leute gar nicht. So. Und eigentlich könnte man da viel mehr ins Detail gehen. Mhm. Also es gibt gar keinen Grund, einfach so drüber zu fliegen und zu sagen, ach, eine Kommission hier, Dings da und Australien hat es uns vorgemacht. Sondern wir können noch ganz konkret, also wahllos eigentlich in eine Schule gehen und uns das anschauen und daraus Konsequenzen ziehen. So. Also es kriegt, glaube ich, jeder hin. Das ist so mittendrin im Leben, außer in diesen Diskussionen darüber. Ja? Da ist das immer so, das ist ein bisschen wie bei diesen AfD-Wählern, wenn man dann so über Sachsen-Anhalt, ja, da droht jetzt, dass die AfD, und dann ist aber der Modus, in dem man das berichtet, erstattet, immer so, ja, da kommen dann so Aliens von außen, das sind die AfD, dass das die Wähler selbst sind, die einfach mehrheitlich das wollen. Wird immer so übergeblendet, so als wir hier im Fernsehen senden natürlich nur für Nicht-AfD-Wähler. Also informieren wir mal über die AfD-Wähler, die natürlich Aliens von der anderen Seite des Mondes sind. Ja, aber dass es einfach die Typen sind, die direkt neben dir überall im Bus sitzen, auf der Straße stehen, was auch immer. Das wird dann einfach ausgeblendet. In der Hinsicht ist das eh eine sehr merkwürdige Behandlung, als ob die Journalisten das selber nicht... TikTok, ah ja, wie ist die Moderation zu TikTok? Ich kenne das ja gar nicht, wo du denkst, ne? Was soll das? Ich bin sehr gespannt, was unsere Politikerin gleich dazu sagt.
1: Und wie tief es eingedrungen ist auch in gewisser Art und Weise in den Medienablauf ja selbst, ohne dass man das tatsächlich reflektiert. Ne? Ja, also genau. Wir haben jetzt ja auch wieder eine Diskussion, die geht um Kinder. Wir hatten letzte Woche erst den ersten News-Beitrag überhaupt jemals. Ne?
0: Das also, stimmt.
1: Und das, weil bei Bärbel Baas etwas gesagt hat, wo man hätte sagen müssen, naja, vor 20 Jahren wäre das halt eben, hätte die Tagesthemen jetzt nicht durch Zufall das aufgegriffen, das wäre einfach hinten runtergefallen. Ja. Ne? Also der einzige Grund, warum sie es aufgegriffen haben, ist die Social-Media-Logik, ist der Algorithmus, der auf Hass und deshalb Engagement gebaut ist. Also spielt er das allen aus, ne? Nachdem jemand da angefangen hat, mit 60.000 Followern irgendwie Stress zu machen. Alle kriegen das geteilt, das Ganze wird zu einem großen Thema und man sieht sich nun genötigt, darauf zu antworten. Und die große Frage, die ja dahinter steht, ist irgendwie, was heißt eigentlich digitale Teilhabe heutzutage? Ne? Und ist digitale Teilhabe, und das wird ja hier in diesen Diskussionen auch immer gemacht, ist es eigentlich gleichzusetzen mit, naja, Social Media ist auf jeden Fall ein Raum der digitalen Teilhabe. Und das ist ja eine Diskussion, die wir halt auch gesehen haben in den letzten Wochen, als es um den großen Exit von Twitter ging. Ne? Also es gab da letztendlich nur, also zumindest in der großen Reflexion ja eigentlich nur zwei politische Lager. Das eine politische Lager war, also dass wir hier gehen, ist auf jeden Fall total richtig, weil hier sind keine Debatten mehr möglich, ja, in der Art und Weise, wie wir sie führen wollen. Und das andere politische Lager war, nee, das geht auf gar keinen Fall, weil wir dürfen die Debatten, die wir hier führen, nicht den anderen überlassen, ja. Wir müssen immer dagegen arbeiten irgendwie. Ja. Und was keiner mehr zu reflektieren scheint, also was oder was zumindest sehr wenig war, ich will jetzt nicht mit absoluten Werten arbeiten, so bei mir ist es ja auch aufgefallen, was kaum reflektiert wird, ist, sind nicht eigentlich beide Erzählungen Quatsch? Also weil das ja eine, also wir folgen da ja einfach der Erzählung, die uns letztendlich die Social Media Plattformen selbst vorgegeben haben, nämlich dass das, was sie uns eröffnet hätten, ein Diskussionsraum wäre, der für unsere Demokratie und für unsere politische Erzählung und für unseren politischen Austausch irgendwie essentiell wäre. Und die Erfahrung, die wir tagtäglich machen, ist, dass es das nicht ist. Also auf keiner Ebene. Wenn ich CDU, SPD, grüne Beiträge, egal was sehe auf Social Media, da ist vielleicht mal von 20.000 einer dabei, wo ich sagen würde, das interessiert mich oder das ist ein guter Beitrag oder das lädt irgendwie zu einer Diskussion ein. Ich habe noch nie auf irgendeiner Social Media Plattform eine sinnvolle Diskussion geführt mit jemandem, den ich noch nicht, sagen wir mal, im Ansatz schon mal vom Profilbild ein paar Mal gesehen habe. Ganz zu schweigen davon, von der Diskussion mit Ricarda Lang oder Ulf Poschert oder was auch immer, wo wir uns jetzt irgendwie politisch näher kommen würden. Das ist alles Quatsch, ja? Also auch die Politiker selbst gehen sich da nur gegenseitig an. So, es gibt dort keine sinnvollen Diskussionen, weil dieser Raum nicht darauf ausgelegt ist, sinnvolle Diskussionen zu ermöglichen.
0: Aber umso witziger doch, dass wir, jetzt wo du das sagst, muss ich mich dran erinnern und euch auch nochmal, in der Woche, in der einfach alle gesagt haben, wir verlassen jetzt mal Twitter, kamen die Tagesthemen und sagten uns, es ist jetzt ganz wichtig zu erfahren, was Fokus, Bild und News senden.
1: Ja.
0: Also sozusagen auf der einen Seite raus, auf der anderen Seite rein.
1: Ja. Ja, so viel dazu, ne? Also das ist, es dominiert halt irgendwie unsere Erzählung davon, was heute Austausch bedeutet. Ja, dass man das irgendwie, man muss dort stattfinden, weil sonst kann man keinen Austausch ermöglichen. Und wehe, man schränkt die Kommentare ein, ja, dann ist man Demokratiefeind. Ja, also dann kann man sich das schon mal alles sparen mit irgendwie offene Gesellschaft und so, wenn man bei Twitter seine Kommentare einschränkt, weil man nicht will, dass einem irgendwelche

0: anonymen Bots da irgendeinen Quatsch runterschreiben. Und
1: Ja, das ist
0: gleichzeitig
1: ja
0: hast du völlig recht und gleich.
1: Nicole Diekmann vom ZDF, die ja sehr viel Parlamentsberichterstattung macht und so, der hat ja selber damals immer gesagt, wir dürfen Twitter nicht verlassen, weil wir dann diesen Ort den anderen überlassen.
0: Ja.
1: Und es ist mir immer ein Rätsel gewesen, was das bedeuten soll. Weil muss ich jetzt ins Pornokino und in die Kneipe gehen? Ja, weil sonst diese Räume nicht mit meiner Herrlichkeit und Intelligenz verschönert werden. Ja. Und dann arme Leute unter sich bleiben, die ja eigentlich Bereicherung bräuchten durch Nicole Diekmann und wen auch immer. Und das ist einfach alles ganz schräges Denken.
0: Ja, aber es ist so eine allgemeingültige Aussage, die irgendwie in die Diskussionsformen von extrem vielen Leuten einfach eingedrungen ist. Als wäre das so ein Standard, als müsste man das irgendwie so handhaben, als gäbe es keine Alternative dazu. Genau, und wir schauen jetzt mal an, was sind die politischen Erwartungen eigentlich und was hat dann Karim Prien dazu zu sagen?
2: Die Plattformen löschen angezeigte Inhalte nur schleppend. Und sie achten kaum darauf, ob Altersbeschränkungen eingehalten werden. Der Appell der Jugendschützer daher:
3: Die Politik kann uns vor allem dabei helfen, noch einmal klarere Verantwortungen festzulegen, dass wir wirklich die Plattformen stärker und in aller Konsequenz in die Pflicht nehmen können. Denn die haben ganz viel Verantwortung und Möglichkeiten, sich stärker für den Jugendschutz einzusetzen.
2: Der Schutz von Kindern und Jugendlichen im Netz ist weiter lückenhaft. Und künstliche Intelligenz macht diese Lücke immer größer.
1: Also das Wort Verantwortung hat natürlich für mich gerade eine andere Bedeutung, so ein bisschen, weil der Papst so viel darüber spricht. Und der Papst hat ja jetzt ein Wort vorgestellt in seiner Enzyklika, in dem er sagte, die KI müsse entwaffnet werden. Und er hat ja in seiner Pressekonferenz, der Clip ging ja so ein bisschen rum, gesagt, er weiß, das ist ein starkes Wort, entwaffnen, aber in späteren Podcasts dazu mehr, wie das mit Krieg und so heute zusammenhängt. Und wenn sie jetzt sagt, die Plattform und ihre Verantwortung, muss man ganz klar sagen, also dieser Weg ist gescheitert. Die Plattform und die Verantwortung, das ist nicht. Wir wissen, wie diese Plattformen funktionieren, wir wissen, wie Facebook sich da verhält. Wir wissen, wie viel Geld Facebook macht mit Werbung, von der sie wissen, dass sie irreführend und Betrug ist und so weiter und so fort, ja?
0: Ja.
1: So, und zwischen Verantwortung im Sinne von, ja, die Unternehmen brauchen einen Appell zur Selbstverantwortung und Entwaffnen liegt laut Papst Wörterbuch das Wort Regulierung. Und Regulierung ist kein Appell an die Unternehmer, das mal selber zu machen, sondern Regulierung ist der Appell an die Politiker, jetzt mal zusammenzukommen, sich nochmal zu fragen, was sind wir eigentlich? Ach so, wir können kollektiv bindend entscheiden. Warum gibt's das? Ach so, weil Selbst- und Verantwortung manchmal nicht ausreicht. Und da muss man halt regulieren. Und in regulieren steckt das Wort rücksichtslos drin, ja? Also da nimmt man gerade keine Rücksicht auf diese Konzerne. Man ist dann auch nicht mit denen im Dialog, um zu gucken, wie weit die Selbstverantwortung geht und was auch immer, sondern, was man sich in der Politik häufig wünschen würde, also ich zumindest, man zieht einen Strich und dann werden Mehrheiten durchgezählt.
0: Ja.
1: So, und wenn jemand eine Meinung hat, 50 plus X, dann ist das nun mal Demokratie und da muss man nicht vorher ein Verständnis mit diesen Kapitalisten in diesen Unternehmen herstellen, sondern da wird einfach entschieden, dafür ist Politik da. Von daher keine gute Expertenmeinung, würde ich sagen.
0: Ja, und unter der Maßgabe kann man jetzt auch, glaube ich, alles weitere schauen, ne? Also es gibt zwei prinzipiell Zugänge. Das eine ist eben den Unternehmen letztendlich irgendwie einfach zu sagen, ihr tragt dafür Verantwortung, wie du richtig sagst, damit ist man katastrophal gescheitert, ja, natürlich übernehmen die keine Verantwortung. Im Zweifelsfall nehmen sie die Klagewellen in Kauf, um irgendwelche Präzedenzfälle zu setzen oder so, ja, und wehren sich mit allen Mitteln, was geht. Notfalls zahlt man halt eben die Milliardenstrafe oder man geht halt eben zu Trump, damit der halt ein bisschen Stress macht, damit das nicht kommt. Die Alternative ist dann eben beim Individuum anzusetzen, ja, das sind dann die anderen Vorschläge, na, wir kommen
1: Bildung.
0: Nicht dazu, die Unternehmen zu regulieren, also heißt es halt jetzt, junge Menschen dürfen halt einfach nicht mehr zu Social Media.
1: Ja.
0: Und die Frage ist ja, wie du richtig sagst, gibt es nicht irgendwas dazwischen und das wäre einfach konsequente politische Regulierung. So, was sagt Karim Prien dazu?
4: Zeitgemäßer Jugendschutz wäre natürlich schön. Das findet sicherlich auch Karin Prien von der CDU. Sie ist die Bundesministerin für Bildung, Familien, Senioren, Frauen und Jugend. Und die Frage ist natürlich, wie kann das gelingen? Einen schönen guten Abend an Sie.
5: Guten Abend, Frau Hayali aus Berlin.
4: Frau Ministerin, Kinder und Jugendliche, da ist ja klar, denen soll eine sichere und unbeschwerte Teilhabe an der digitalen Welt ermöglicht werden. Warum gelingt Ihnen das nicht?
1: Ja, so. Weil ich noch Bundespräsidentin werden möchte. Nee.
0: Ja, genau. Jetzt kommt die Antwort. Warum gelingt Ihnen das denn nicht, Frau Green?
5: Kinder- und Jugendschutz in der digitalen Welt muss das gleiche Schutzniveau haben wie in der analogen Welt. Das gelingt uns in Deutschland, in Europa bisher nicht, trotz aller Anstrengungen. Sie wissen, dass das im Wesentlichen ja inzwischen im europäischen Recht geregelt ist. Aber offensichtlich reichen die rechtlichen Rahmenbedingungen dazu nicht aus. Und deshalb müssen wir mehr tun.
1: So. Ja. Also, die digitale Welt und die analoge Welt, ne? Ja. Eine Unterscheidung, die die Kirche längst überwunden hat. Aber die Kirche ist ja auch nur so von gestern ein alter Denkapparat, der sich schmückt mit 2000 Jahre alten Kunstwerken.
0: Ja, ich finde es ja auch sehr schön, Frau Prien, warum gelingt Ihnen das ja nicht? Und als Antwort dann, ja, das gelingt uns nicht. So, also wir haben jetzt nochmal die Probleme, die hat jetzt einfach nochmal das Problem geschildert. Jetzt die Frage, kommt sie denn weiter? Kommt sie über dieses Momentum, dass sie das Problem erkannt hat, hinaus?
5: Wie Sie wissen, haben wir ja eine Kommission eingerichtet, eine interdisziplinäre wissenschaftliche Kommission, die uns in Kürze, nämlich in einigen Wochen, dazu einen umfassenden Maßnahmenkatalog mit Empfehlungen vorlegen wird. Ich glaube, wir brauchen da die gesamte Gesellschaft. Ja, die Politik auf europäischer Ebene insbesondere wird hier weitere Regulierungen vornehmen müssen. Aber wir müssen auch dazu beitragen, dass Kinder und Jugendliche in der digitalen Welt, in der sie inzwischen ja angekommen sind, der Teil ihres Lebens ist, sich auch sicher bewegen können und auch sicher erwachsen werden.
1: Also Kinder und Jugendliche sind jetzt in dieser digitalen Welt angekommen, es prägt ihren Alltag. Mhm. Ich frage mich so ein bisschen, diese Politiker haben seit 20 Jahren Stress damit, dass sie im Bundestag keine Laptops benutzen dürfen im Plenum. Mhm. Und deswegen dieses Ausgeweiche auf völlig alberne, ja gut, dann tippe ich halt auf einer Glastastatur des iPads rum und so, ne?
0: Ja.
1: Die sind auch selber mittendrin in diesem Alltag angekommen, weil er einfach da ist und sind völlig unglücklich damit, wie sie da angekommen sind.
0: Ja.
1: Kann man das mal reinreflektieren, so insgesamt? Dass man in Berlin natürlich mit dem Uber die ganze Zeit hin und her fährt und Uber muss jetzt zwingend von der anderen Seite der Welt kommen, weil Daseinsvorsorge, Mobilität kann man nicht regeln, weißt du? Da muss man sich so einem Konzern ausliefern, da darf man auch nicht drüber nachdenken. Und 2026 ist einfach völlig klar, also meine Essenslieferer, ja, das ist natürlich völlig klar, von wem die kommt. Ein Ausländer mit einer ausländischen App bringt mir, aber dann, ich bin ja total kulturell aufgeschlossen, italienisches Essen so, ne?
0: Ja.
1: Dass hier noch unterschieden wird zwischen, die Kinder und ihre digitale Welt.
0: Ja, ja, das ist eh so auffällig, ne? Also es geht die ganze Zeit, das wird uns auch heute begleiten. Das ist so eins der Themen, die mitschwingt. Nachdem es beim letzten Mal Ärger gab, dass wir nicht zugewandt genug sind gegenüber den Jungen und ihrem Protest, warum auch immer, irgendwie ein Missverständnis, geht es diesmal natürlich viel um die Jungen. Ja? Also die Jungen stehen immer in der Verantwortung letztendlich. Es geht um die Frage, wie geht's den Kindern, was natürlich ein extrem wichtiges Thema ist. Aber man findet darauf halt keinerlei Antworten. Also Prien auch nicht im zweiten Versuch, ne? Also wir haben jetzt eine Kommission. Wir haben jetzt 15 Jahre mit Social Media hinter uns. Das Ergebnis ist jetzt, nachdem wir den ganzen Stress durch haben, ja, nachdem wir ja auch, wie du richtig sagst, Politikerinnen und Politiker erleben jeden Tag digitale Gewalt, ne? Also wir haben ganze Themenstränge, die sich politisch nur noch damit beschäftigen, dass digitale Gewalt massiv zunimmt, auch gegenüber Politikern, dass es ihren Alltag verändert, etc. Das Ergebnis ist nach 15 Jahren eine Kommission.
4: Ja, das spielen Sie natürlich auf die Medienkompetenz an, die jetzt Schulen dann auch übernehmen sollen. Bleiben wir mal kurz nochmal oder schauen wir auf die Anbieter. Also viele machen ja viel zu wenig, schaffen keine wirksamen Schutzvorkehrungen. Man kann sogar noch weitergehen. Die bauen im Grunde sogar noch die Geschäftsmodelle, auch die manipulativen, weiter aus. Also wenn die Anbieter das mit dem Schutz nicht machen wollen, dann muss es ja der Staat irgendwie regeln. Was sind denn Ihre, jenseits der Kommission, vielleicht 2, 3 Gedanken, was da jetzt möglich wäre? Was passieren muss?
1: Ja, so. Also wer schon mal journalistisch unterwegs war und in einer Schulklasse angemeldet hat, dass man da gerne ein paar Fotos machen würde und dann weiß, sorry, aber der Termin ist schon in 4 Wochen, sie sind viel zu knapp dran, wir müssen Elternbriefe schreiben, alle Einverständnisse einsammeln, bla bla bla und so. Die Kinder haben die Fotos selber hochgeladen. Hier greift jetzt gar keine Regelung so, ja. Das ist wirklich in Deutschland als würde man mit der Verkehrsministerin sprechen. Ja, also jedes Wochenende fahren 7 Reisebusse voller Kinder einfach so Brücken runter. Und zwar nicht die Straße, sondern so die Brüstung. Und dann sind alle tot. Meinen Sie, wir sollten jetzt mal was machen?
0: Haben Sie vielleicht 1-2 Vorschläge?
1: Ja, sollte man darüber reden, wer diese Busse fahren darf und in welchem Zustand und was auch immer und so, wann diese Busse fahren? Nö, ne? Wieso? Hä? Wie was? Keine Ahnung. Also so läuft es ja hier. Das ist wirklich grotesk.
0: Aber prima, nochmal klar, sie hat das Problem.
5: Schutz, Teilhabe und Befähigung müssen ineinander greifen. Und das bedeutet, dass wir einen wirksamen Jugendmedienschutz brauchen in Deutschland und in Europa. Bisher haben wir zwar Regelungen zum Jugendmedienschutz sowohl in Deutschland als auch in Europa, aber wir können ihn bisher eben nicht wirksam durchsetzen.
1: Also,
0: Ist Ihre Antwort auf, haben Sie konkrete Vorschläge? Ne? Ja. Also ich will das auf der Zunge zergehen lassen. Diese Studie kommt, ne? Alle wissen das.
1: Ja.
0: Dass es kommt. Man wird darüber vorher informiert. Dann hat man einen Moment Zeit. Ja, man weiß, okay, man muss jetzt irgendwie alle seine Kapazitäten, seine Kompetenzen zusammenkratzen, weil das Heute-Journal wird bald anfragen. Dann will man seine Chance nutzen, ins Heute-Journal zu gehen. Man hat die seltene Gelegenheit, sich als Ministerin für ein Thema zu positionieren. Ja. Als Ministerin, deren Themen sonst eigentlich die längste Zeit niemand interessieren. Ne? Also man hat diesen Aufschlag, den man dort machen kann. Man kann jetzt Jugendschutz nach vorne stellen. Man kann ein paar Ideen formulieren. Man kann vielleicht auch mal, da man weiß, dass man politisch so ein bisschen am Rande steht, jetzt eine klare Ansage formulieren. Man könnte die Chance nutzen, einfach mal 1, 2, 3 Vorschläge rauszuhauen, um den Deutschen mitzuteilen, ich bin da dran, ich arbeite daran, mich interessiert es, es ist mir sehr wichtig, es ist ein essentielles Problem, wir wissen es alle, also stelle ich das jetzt nach vorne. Man bekommt dafür 10 Minuten Zeit im Heute-Journal und alles, was man macht, ist einfach wiederholen, was alle wissen. Ja. Und ist auch nicht zum, und ist nicht nur einmal, sondern sie macht es jetzt einfach.
4: Und deshalb wollen Sie das denn hinkriegen, dass Sie das dann durchsetzen? Also wie wollen Sie die Plattform in die Verantwortung nehmen beispielsweise?
5: Es ist die Verantwortung der Plattformen, dafür Sorge zu tragen, und zwar wirksam dafür Sorge zu tragen, dass Kinder in einem bestimmten Alter eben keinen Zugang zu Pornografie, zu extremistischen Einstellungen, zu übrigens auch zu sexuellen Missbrauchszugängen haben. Und wenn Plattformen das nicht wirksam tun, und das ist bisher der Fall, dann müssen sie zukünftig noch stärker als bisher mit direkten Maßnahmen, die das unterbinden, rechnen. Und sie müssen eben auch mit stärkeren Strafen rechnen, wenn sie den Anforderungen hier nicht genügen.
1: Ah ja, und wie lautet der Gesetzesvorschlag dazu? Hat er zumindest schon mal einen Titel, wenn noch keinen weiteren Text und überhaupt? Und ja.
0: Ja, das fragt sich Hayali jetzt auch.
4: Ja, denn es ist auf jeden Fall technisch möglich, Inhalte altersgerecht auszuspielen und auch eine wirksame Altersprüfung stattfinden zu lassen. Ganz offensichtlich haben die Plattformen eben kein Interesse daran, weil es nämlich Teil des Geschäftsmodells ist, natürlich auch Kinder und Jugendliche auf ihre Plattform zu bringen. Manchmal hat man das Gefühl, die Angst vor Donald Trump ist irgendwie zu groß, weil die EU-Kommission nicht so richtig in die Gänge kommt, weil der droht ja immer wieder mit Zöllen, weil es halt, wenn es um die Plattform geht, auch um seine Tech-Bros geht, also Facebook und X und WhatsApp, YouTube und was es alles gibt.
1: Mhm. Was sagt sie?
0: Hayali,
1: sie
0: also jetzt beim Thema, Hayali, also jetzt endlich beim Thema politische Macht angekommen. Es gibt offensichtlich kein Interesse daran, irgendwas zu lösen. Gleichzeitig ist der politische Druck enorm hoch aus den USA. Was muss also getan werden? Karin Prien jetzt mit dem 5. Versuch zu erklären, was sie denn jetzt tun will.
5: Problem ist nur, dass Algorithmen, so wie sie von den Plattformen und übrigens auch von Messenger-Diensten eingesetzt werden, Kinder und Jugendliche in Teilen jedenfalls süchtig machen, dass sie vollkommen ungeschützt gegenüber Pornografie, sexuellen Missbrauch, gegenüber extremistischen Inhalten sind. Und dieser Kinder- und Jugendschutz ist wichtiger als ein gutes Einvernehmen mit Donald Trump oder irgendwelchen internationalen Konzernen. Und deshalb muss die Regulierung stärker werden. Aber wir müssen eben daneben auch die Frage einer wirksameren Medienkompetenzbildung, und zwar nicht nur für die Kinder und Jugendlichen, sondern eben auch für die Eltern, für die Lehrkräfte, für die Kindergärtner und alle anderen, die mit Jugendlichen zu tun haben, in den Blick nehmen.
1: Also was ist denn das, was sie da macht? Ist es einfach Behauptung, Issue Ownership? Ich habe die Schlagworte gesagt. Hoffentlich erkennt keiner, dass es nichts bedeutet oder, also es ist ja völlig...
0: Ich weiß es nicht. Also ich fand's auch erschütternd, weil ich, wie gesagt, mir ist es unerklärlich, wie man da hingehen kann und man ist so schlecht vorbereitet. Es ist wirklich einfach nur Wiederholung der Talking Points. Also aus der Perspektive von, wir laden einen Experten ein, ja, meinetwegen, der uns jetzt noch zum 77. Mal erklärt, was ist eigentlich das Problem? So, okay, meinetwegen, ja, aber das hatten wir ja schon in den ersten 3 Minuten. Wir wissen, was das Problem ist. So, digitale Gewalt ist massiv. Junge Menschen haben damit ein Problem, ja, wir haben erschütterndste Zahlen, wenn es darum geht, wie viele Menschen tatsächlich digitale Gewalt erleben, dass von ihnen pornografische Inhalte erstellt werden, wie schwer sich junge Menschen damit tun, sich irgendwie zu distanzieren von Social Media und Co. Und nicht nur die, sondern ja auch wir als Ältere. Und es kommt nichts. Ja, also man sieht ja einfach nur, Politik ist komplett blank.
1: Ja.
0: Und es ändert sich auch nichts.
1: Also
4: jetzt ist es so, sie haben die Probleme.
1: Ja, ich habe mal einen Vorschlag, als wie man jetzt politisch damit also daran gehen sollte. Wir haben ja ein, wie soll man sagen, Äquivalent dazu. Also Leute verherrlichen ja Social Media immer, weil sie dann so viel von der Welt sehen und hier und Freunde finden, wie auch immer. Und wir haben ja eine Branche, die uns das materiell sozusagen auch uns damit versorgt, und das sind Flugzeugbauer. Und nun haben Leute immer Angst, manchmal in ein Flugzeug zu steigen, weshalb wir extreme Vorkehrungen treffen, damit diese Flugzeuge niemals abstürzen. Also rein technisch alleine, ja. Es gibt dieses eine Video von aus Hamburg, kriegt Airbus fertige Bauteile eines großen Airbus-Flugzeugs aus Toulouse geliefert. Ich glaube, es war so der erste A380 oder wie auch immer oder irgendwas da im Verlauf. Und dann versuchen die mit den Fingern im Gehäuse des Flügels so ein Kabel zusammenzustecken. Und in dem Moment, Kamerateam ist dabei, wo sie sagen wollen, das Flugzeug ist jetzt fertig, sehen sie, es passt nicht. Das Kabel von der einen Seite ist 1 Zentimeter zu kurz.
0: Ja, das ist die A380-Geschichte, ja.
1: Und der Typ, man sieht es ihm an, weiß in dem Moment, ich kann jetzt nicht in Toulouse anrufen und sagen, schick mir mal ein Verlängerungskabel. Sondern ab jetzt Tabula Rasa. Neue Technologie, die alte Technologie muss trotzdem neu zertifiziert werden, neue politische Prozesse, 2 Jahre warten, Verwaltungsakte, alles kostet hunderte Millionen und so weiter und so fort. Ja. So, damit Flugzeuge nicht abstürzen, damit Leute nicht unnötige Angst in Flugzeugen haben, damit sie der Legende vertrauen können, selbst wenn du hier Knochenbrüche erleidest, das Flugzeug hält das aus, wir werden sicher landen, wie auch immer. Diese gleiche Kabelsituation, ja, bei dem Metier, das Karin Prien hier gerade, das Kabel ist zu kurz, kein Problem. Verlängerungskabel rein. Ja, also man, diese Silicon Valley Unternehmen erfinden ihre Scheiße einfach jeden Tag neu. Die Politik kommt gar nicht hinterher, das muss nirgendwo zertifiziert werden. Man muss auch niemandem sagen, was da abläuft. Es ist doch völlig egal. Es ist einfach 10 Stunden am Tag sensorische Bespielung von Menschen.
0: Ja, yeah, aber du verstehst nicht, weil alle haben ja ein Anrecht auf Fliegen. Das können wir da nichts tun, ja. Wir dürfen das jetzt nicht irgendwie hemmen oder so. Ja, und bevor man dann halt eben sagt und sich eingesteht, wir sind damit dramatisch gescheitert, es gibt hier offensichtlich auch ein Manko an politischer Macht. So, ne? Das ist ja das Problem. Man ist ja auch in der, offensichtlich schafft man es bei Milliardenunternehmen wie halt der Luftfahrtbranche, und ich meine, gut, da passieren auch Fehler, ne? Aber man schafft es dort, ein Gerüst der Regulation zu bauen über Jahrzehnte, das dann doch dafür sorgt, dass halt so gut wie nie ein Flugzeug abstürzt, ne? Dass wir alle ins Flugzeug steigen und uns sicher fühlen. So, da schafft man das. Und bei Social Media schafft man das ja null. Also man hat ja in 15 Jahren nichts in die Richtung auf die Reihe bekommen.
1: Also, wie du es vorhin schon anmerktest, wenn die Zielsetzung ist, und deswegen dieses Äquivalent zum Fliegen, ja, also ich will jetzt nach Washington fliegen. Das Ziel ist, ich muss in Washington sicher landen. Wenn jetzt die Legende von Social Media ist, dort finde ich meine Freunde, dort führe ich ein gutes Leben, dort mache ich Bildungsprogramme, was auch immer, ja. Also alles, was verherrlichend gesagt wird. Diese Flugzeuge der Silicon Valley Unternehmen kommen niemals in Washington an. Niemals. Die kommen nicht mal vom Boden hoch. Ja, man schafft es gerade so, ins Flugzeug einzusteigen. Das ist sozusagen der Zustand dieser Branche. Und dass da einfach eine Politikerin so daneben steht, und wir wissen, wie reichweitenstark, ja, wie groß die Tragweite von diesen Entscheidungen sind, wie diese Algorithmen funktionieren und dann einfach sagen, ja, ja, die Probleme sehe ich schon und ja, man sollte da auch und wir drohen jetzt mal Regulierung an.
0: Ja, so, wir haben eine Kommission eingerichtet, die uns nochmal erklären soll, wie wir verhindern, dass ständig Flugzeuge abgeschossen werden. Aber die einzige Option, die wir jetzt unmittelbar haben, ist 16-Jährigen zu verbieten, ins Flugzeug zu steigen.
1: Ja, das ist auch, finde ich, sehr gut, weil nämlich es einen ganz großen Unterschied gibt zwischen 16- und 60-Jährigen bei der Sache. Was
0: ja.
1: Weil es ist immer sehr gut, dass einfach, wenn so ein Silicon Valley Flugzeug abstürzt, dass irgendwie nur die 14-Jährigen sterben, ja? Die 60-Jährigen überleben das immer alle. Die kommen da weder traumatisiert raus, die haben alle blendende soziale Beziehungen, die führen genau das Leben, was sie führen wollen. Ach so, nee, die haben alle blockierte Leben, warum nochmal und so.
0: Ja, und die lassen sich auch politisch nicht manipulieren, anders als die jungen
1: Absolut.
0: Leute.
1: Absolut, 60-Jährige, never. Kannst du 10 Stunden am Tag Rush Limbaugh reinhauen, die wird niemals Donald Trump wählen.
0: Ja. So, damit schließen wir Karin Prien ab. Natürlich sagt sie das jetzt alles nochmal, einfach weil es so schön ist. Einfach damit wir nochmal sehen. Einfach damit wir nochmal sehen. Hier tut sich gar nichts, ja. Also das ist jetzt der Ausklang des Interviews.
5: Wieder und man hat immer das Gefühl, dass Politik auch hinterherhinkt. Das ist auch europäischer Ebene so, das ist auch national so. Ich mache das ja nun erst seit einem Jahr. Wir haben die Kommission sehr schnell eingesetzt nach Regierungsübernahme. Wir kriegen jetzt die Ergebnisse im Sommer. Die EU-Kommission wird ihrerseits Vorschläge diesen Sommer vorlegen und ich hoffe, dass wir in diesem Jahr auch wirksame gesetzliche Maßnahmen da miteinander im europäischen Rahmen werden verabreden können, um einen wirksamen Kinder- und Jugendschutz auch in Deutschland zu gewährleisten.
1: So ein Politiker sagt, ich mache das ja erst seit einem Jahr, ne? Wenn man für Fußprothesen zuständig ist im Verwaltungsapparat, Zulassungsstelle, Gesundheitsministerium Hessen oder so, ne? Okay, da muss man sich einarbeiten. Aber als Politikerin Thema Familie mit eigenen Kindern und eigener politischer Biografie mitten in dieser Gesellschaft, ja, wenn man da kommt mit, ich mache das erst seit einem Jahr, frage ich mich, was denn? Dich mit Familie befassen, Politikerin zu sein, hast du erst seit einem Jahr ein Handy, ja, bist du noch mehr Orchidee als Wolfgang M. Schmidt oder was? Das ist ja alles total schräg.
0: Es ist komplett bescheuert. Und das ist ihr Ausklang des Interviews, ne? Also das ist die große Ansage, mit der sie sich verabschiedet, bevor das vielen Dank für das Gespräch kommt.
1: Das ist ganz schlimm.
0: Ist die Aussage, dass man doch jetzt ganz viel Hoffnung hat, dass es eventuell was wird. Und du hast völlig recht, ne? Also diese Aussage ist natürlich komplett bescheuert, dass man jetzt erst seit einem Jahr im Amt ist, ne? Also dafür haben wir die Ministerialstruktur, die wir haben, ja? Also du übernimmst ein Ministerium mit allen Kompetenzen, ja? Mit Tausenden von Mitarbeitern, so. Die Sachen liegen auf dem Tisch. Und selbst wenn es nicht auf dem Tisch liegt, ja? Du hast ja Kinder zu Hause, Karin Prien ja auch. Ja, du hängst ja selber auf Social Media. Du bist ja selber auch Opfer von digitaler Gewalt, so. Du hast einen Twitter-Account, so, wo du dein Essen postest, ja, und du siehst, was da drunter anläuft.
1: Nee, und ich bin dafür jetzt in einer Welt, in der jetzt die nächsten Wochen Abiture geschrieben werden und in Einstellungsgesprächen so langsam die Arbeitserfahrung, die man woanders hat, alles ist, ja, sagt bitte jeder einfach immer, ach so, sorry, ich mache das erst seit einem Jahr.
0: Ich wusste nicht,
1: wie Prüfungen hier funktionieren. Arbeit, ich mache es erst seit einem Jahr.
0: Ja.
1: Weiß nicht, was sie von mir wollen. Wann soll ich meinen Wecker stellen? Sorry, aber ich mache es erst seit einem Jahr. Also ich mache es erst seit einem Jahr, finde ich einfach sehr gut. Sollte März mal sagen auch.
0: Also hier ist der Staat wirklich völlig blank.
1: Absolut.
0: So, ne? Also hier läuft nichts.
1: Hier passiert
0: absolut gar nichts, ja. Hier kommt man auch keinen Zentimeter voran. Die Hoffnung ist, dass man irgendwas innerhalb der EU klärt. Wird bestimmt großartig funktionieren. Das Beste, worauf man hoffen kann, ist, dass man 16-Jährigen verbietet, ins Flugzeug zu steigen. Das ist das Ergebnis davon. Sicherheitswüste Deutschland, was das anbelangt, ja. Also den berechtigten Ängsten wird man da überhaupt nicht gerecht. Man versucht es nicht mal. Also selbst nach 15 Jahren und jetzt 9 Studien und so weiter und so fort, man hat nicht das Gefühl, dass das Verständnis tatsächlich da ist. Ne? Also mir wäre lieber gewesen, sie hätte sich da hingesetzt und dann 10 Minuten davon erzählt, was ihre persönliche Erfahrung ist, damit ich wenigstens den Eindruck habe, dass es irgendwie ernst gemeint ist. So, ne? Ja. Also dann berichte aus deinem Alltag und stell klar, dass das dir irgendwie ein Anliegen ist oder so. Aber man bekommt ja nicht mal den Eindruck, dass es ein Anliegen ist. So, ne? Ja. Es ist so ein zentrales Thema. Wir haben damit massive Probleme. Wir wissen immer noch nicht, wie Social Media sich irgendwie ausspielen wird in den nächsten 10, 15 Jahren, ja, mit mehr KI-Bots und so weiter und so fort. Und wir sind absolut blank. Also der Staat, der uns alle in den Krieg schicken möchte, ja, ist hier an der Stelle ganz schön blank aufgestellt. Ja. Hier ist es irgendwie nicht so viel mit politischer Autorität. Wir kommen also zum nächsten Thema und fragen uns, wie sieht's denn on the ground aus? Ja, wir verlassen den digitalen Raum und fragen uns, wie schützt Deutschland denn uns? Und was können wir alle tun, um uns zu schützen? Es geht um den Bevölkerungsschutz.
4: Putins Krieg hat ein Thema, das viele bis zum 24. Februar 2022 für dann doch abstrakt gehalten haben, in die deutsche Lebenswirklichkeit geholt. Unsere Sicherheit, verbunden mit der Frage, wie gut wir eigentlich im Ernstfall geschützt sind. Heute hat die Bundesregierung dazu neue Pläne vorgestellt. Doch Bevölkerungsschutz bedeutet mehr als nur Vorsorge für den Krieg. Es geht um Extremwetter, um Cyberangriffe, um Krisen, die unseren Alltag ganz konkret treffen können.
1: Ja, durchaus ein großes Thema in Deutschland. Einige Städte, Frankfurt auch, sind da sehr bemüht. Ich bin aber auch überrascht. Ich habe immer gedacht, die Atombombe fliegt auf Stuttgart. Stellt sich aber raus, sie fliegt wahrscheinlich nur auf wichtige Städte.
0: Ja, also zweites großes Thema, die Sicherheit der Deutschen außerhalb des digitalen Raums. Ich meine, man könnte sowas ja auch mal miteinander verknüpfen, ne? Also es ist ja auch bemerkenswert, dass wir es irgendwie schaffen beim Thema digitale Gewalt, dann doch die Frage von Cyberangriffen, Kontrolle von außen irgendwie nicht so richtig reinzubringen. Ne? Vielleicht wäre da die Grundmotivation ein bisschen höher. Also man betrachtet diese Unternehmen ja immer noch so, als wären es irgendwie politisch neutrale Plattformen, auf denen uns einfach irgendwas ausgespielt wird. So, als würde es nicht darum gehen, Gesellschaft zu verändern.
1: Du sagst jetzt, das sollte man verknüpfen. Ich würde sagen, das darf man gar nicht entknüpfen. Ja, also Eric Schmidt als ehemaliger Google-Chef, der dort das Tage-Ding erfindet und jetzt die Bumblebee-Face-Login-Drohnen der Ukraine entwickelt, das ist für mich ein Metier.
0: Ja.
1: Also ich finde auch Bevölkerungsschutz, mittlerweile ist ja die größte Sorge, dass einfach irgendwo so ein LKW anhält, dann geht oben das Dach auf, wie dieser ukrainische LKW in Moskau, dann kommen da 1000 Drohnen raus und wissen genau, welche Handys sie ansteuern müssen. Und dann zack, 100 Leute auf der Zeil tot oder so. Das sind Szenarien, die traut sich nicht mal Hollywood zu, jetzt einfach zu zeigen. Wahrscheinlich, weil man dann Angst hat, dass Leute kurz ins Grübeln kommen, so, ja, wenn sie so einen Film sehen.
0: Ja. Ja. Also die Frage, wie sieht's denn aus mit dieser Sicherheit?
4: Vieles wurde beim Bevölkerungsschutz über Jahre, Jahrzehnte lang stark vernachlässigt. Sirenen, Notfallpläne, Versorgungssicherheit. Aber das soll sich jetzt halt ändern. Mit viel politischem Willen und noch mehr Geld. Aber wird das wirklich reichen?
1: Nein.
0: Also der Politik. Nicht vorwegnehmen. Der politische Wille ist da, ja. Anders als bei anderen Themen, der politische Wille ist schon mal da. Wie zeigt man seinen politischen Willen? Was macht man, wenn man massiven politischen Willen hat? Man geht raus und man macht eine öffentliche Ansage.
1: Einen massiven politischen Willen.
0: Genau. Und wichtig natürlich auch, wer ist der beliebteste Politiker in Deutschland?
1: Boris.
0: Der Boris ist natürlich da, weil Boris ist der Einzige, der noch politische Inhalte vermitteln darf. Ja. Ohne dass sie auf dem Deckel gehauen wird. Also will auch jemand anders etwas abhaben von Boris Ruhm natürlich. Ne? Boris ist da nicht alleine. Es gibt jemanden, den hat er dabei.
6: Es drängt und alle sollen es merken. Innen- und Verteidigungsminister treten deswegen gemeinsam auf. Mitten in Berlin. Dazu Katastrophenschützer und Helfer, wohin man blickt. Die zivile Verteidigung soll besser werden. Deutschland wieder aufholen, wo es Jahrzehnte Infrastruktur abgebaut und lieber gespart hat.
7: Bevölkerungsschutz und Bundeswehr sind heute zwei Seiten ein und derselben Medaille. Die Fähigkeit zur Gesamtverteidigung heißt auf der einen Seite Ausrüsten der Bundeswehr und auf der anderen Aufrüsten des Bevölkerungsschutzes und der zivilen Verteidigung.
1: Also Dobrindt ist für mich kurz vor Trump, ne?
0: Ja.
1: Dieses, ich lasse noch mal ein Müllauto vorfahren und dann ziehe ich mir die orangene Weste an, stelle mich dahin, wenn hier noch mal, ach so, was machen Sie gerade? Wiederbelebung. Ah ja, Herzdruckmassage, alles klar, gut, viel Spaß.
0: Ja, also Riesenspektakel, ja, alles lahmgelegt. Und ich frage mich so ein bisschen, also das hat wahrscheinlich auch was damit zu tun, dass sie das gemeinsam irgendwie vorstellen. So, ja. Ne? Und dass man vielleicht auch sagen möchte, naja, Bevölkerungsschutz ist ein Thema, interessiert die Deutschen bisher so mittel, was sie aber sehr interessiert, ist der Russe. Also und die Gefahr, die davon ausgeht. Ne? Also diese Verknüpfung von Krieg und Bevölkerungsschutz macht ja irgendwie Sinn. Ne? Es hat uns das allen das irgendwie ins Gedächtnis geführt. Ich komme hier trotzdem nicht so richtig umhin, festzustellen, dass man das vielleicht auch hätte anders bespielen können, nämlich einfach nur als Innenminister, dessen Aufgabe das ja eigentlich ist, ohne die direkte Verknüpfung zur Bundeswehr, dann hätte man aber Boris Pistorius nicht einladen können.
1: Hm. Und Boris Pistorius hat den so gezielt dazugezogen?
0: Ja. Also das ist meine Vermutung, die ich jetzt in den Raum stelle. Also es ist kein Zufall, dass die beiden da gemeinsam auftreten. Also Boris Pistorius hat da wahrscheinlich auch dran Interesse. Mhm. Ja, aber ich glaube, das ist schon von Dobrindt so gedacht, dass er was vom strahlenden Pistorius abbekommt. Ne? Jetzt ist auch ein CSU-Politiker, der zusammen mit einem SPD-Politiker, die kommen zusammen. Also das ist hier auch schon wieder so ein Dobrindt-Anti-Merz. Ich schaffe es ja hier, Politik zu machen. Ne? Jeder macht so ein bisschen sein Ding und das ist ein großes Thema. Sicherheit, Issue Ownership, CSU, das hole ich mir jetzt ran und dafür hole ich mir den beliebtesten Politiker auch noch. Und dann verknüpfen wir das schön mit dem Thema Bundeswehr und jeder hat gewonnen.
1: Das stimmt. Jetzt, wo du das so beschreibst, muss ich sagen, ich bin selber drauf reingefallen, denn bislang fand ich das noch cool, dass sie das machen. Aber hier sind ja wirklich die ganze Checkliste, ne? Also wenn ich jetzt im Beraterstab Dobrindt säße, okay, die Leute wollen ein echtes Thema, Bevölkerungsschutz. Also es gibt kein besseres Thema, um später im Podcast erwähnt zu werden mit, also alle haben so Quatsch gemacht, außer der Dobrindt, der hat uns beschützt. Dann Boris Pistorius einladen, um zu zeigen, also hier in meiner Ecke der Koalition gibt's keinen Streit. Ich weiß nicht, was die da drüben machen im Kanzleramt und so, aber hier läuft.
0: Genau.
1: Dann zieht er sich noch so die Jacke an.
0: Ja.
1: Und guckt zu, wie jemand eine Herzdruckmassage macht, weil dazu hat einfach jeder, der einen Führerschein hat, einen ganz minimalen Bezug so. Da weiß man nämlich, das sind die Leute, die in meiner Paniksituation, wenn ich flüchten will, herkommen, um die Arbeit zu machen. Und da will ich natürlich daneben stehen und zeigen, die kommen, weil ich sie beauftrage.
0: Ja.
1: Also das ist wirklich sehr gut von Dobrindt, ja, hat er gut gemacht.
0: Genau, hat er geschickt gemacht. Jetzt ist aber natürlich die Frage, was denn konkret tun. Also wir kommen gleich noch zu dem, was tatsächlich beschlossen wurde, aber die Frage ist natürlich, es geht ja nicht nur, der Staat kann nicht alles leisten.
1: Mhm.
0: Also müssen auch andere Menschen in Verantwortung genommen werden. Wer fällt uns da als erstes ein?
6: Eine neue Stabsstelle, Kommando Zivile Verteidigung des Innenministeriums, soll künftig die Arbeit der Organisationen von Bund und Ländern koordinieren. 10 Milliarden Euro wird das Ministerium bis 2029 investieren in Ausrüstung, Logistik und mehr als 1000 neue Spezialfahrzeuge. Bundesweit soll nach einheitlichen Standards ausgebildet, Zusammenarbeit so deutlich erleichtert und eine Selbstschutzkampagne gestartet werden, bis hinein in den Unterricht an Schulen.
1: Das sind mir jetzt zu easy wins, die da eingefahren werden sollen, ehrlich gesagt. Wir richten eine Kommando zivile Verteidigung ein. Wir kaufen Autos, Geräte.
0: Mhm.
1: Ja. Lass ich eben nicht durchgehen. Da finde ich, das soll Ländersache sein.
0: Ja, darauf läuft's ja auch schon so ein bisschen so raus, ne? 10 Milliarden Euro irgendwie für Autos. Wir nennen das Ganze zivile Verteidigung, das klingt mega gut. Damit hat man natürlich auch das Verteidigungsthema wieder so ein bisschen zu sich in sein Ministerium geholt. Ja. Ne? Also ich bin jetzt hier auch Verteidigungsminister, aber halt im Kleinen. Ich mache Deutschland sicher. Und gleichzeitig sagt man dann, aber es ist vor allem da halt auch, um die Länder zu koordinieren.
1: Mhm.
0: So, ne? Weil der Bund macht ja de facto nichts. Also der Bund kann halt ein paar Autos zur Verfügung stellen und vielleicht noch 10 Milliarden Euro bis 2029 verteilen. Also ein paar Milliarden Euro jedes Jahr, um dann mal vielleicht irgendwo kann jemand anrufen und sagen, ach, ihr habt doch hier so einen Fördertopf, unsere Sirene ist kaputt.
1: Ja, das ist, könnte man auch die Journalisten mal fragen. Also liebe Dunja Hayali, du hast uns jetzt anmoderiert, wie Alexandra Dobrindt und Boris Pistorius in Berlin sagen, sie gehen jetzt mal in die Schulen. Bitte fragen Sie den Ländern mal nach, wie die das finden.
0: Ja. Ja, und es geht natürlich um die Schulen. Da müssen wir zuerst ansetzen. Ne? Es geht auch darum, die Jungen auf diesen Fall vorzubereiten, weil die haben ja bedauerlicherweise gar keine Erfahrung mit der Krise, anders als die Alten. Also die müssen sich erst daran gewöhnen.
7: Was darum geht, auch einer jüngeren Generation, Schülerinnen und Schülern nahe zu bringen, wie man sich im Rahmen von Katastrophen, von Unglücken, von Bedrohungen verhält, Wissen zu vermitteln, was in den letzten Jahrzehnten auch in unserer Gesellschaft verloren gegangen ist.
1: ja, kann man da nicht einfach den TikTok-Videos schicken? Social Media funktioniert doch so gut, dass wir da auch gar nichts machen müssen.
0: Nee, wir brauchen den Warntag in den Schulen oder so.
1: Ah, ja.
0: Wo dann alle gemeinsam. Da habe ich halt schon, was er hier meint, so, ne? Also, weil, also, ich weiß, es gab mal so eine Zeit, da war während des Kalten Krieges, da wurden solche Übungen gemacht. Ich würde jetzt mal in den Raum stellen, auch die meisten 50- bis 60-Jährigen können sich heute nicht mehr dran erinnern.
1: Mhm.
0: Was denn genau da passiert ist. Ich finde es aber hier einfach sehr schön. Es geht natürlich wieder direkt auf die Jungen, ja. Es ist, also die Erzählung ist schon wieder, wir müssen alle mit anpacken, aber zuerst die Jungen. Was halt auch insofern Sinn macht, als dass man ja sagen muss, naja, in einem überalterten Staat, also wenn es darum geht, Katastrophenschutz, ja, wer ist im Zweifelsfall denn einsatzfähig? Wer ist denn fit genug, seine 4 Stockwerke runterzurennen, ja, um jemand anders in den Bunker zu schleppen oder noch Sandsäcke zu schleppen, wenn es darum geht, dass die große Flut wiederkommt oder so, dann bleiben eigentlich ja nur die Jungen. Ne? Also eigentlich läuft es am Ende darauf hinaus, man muss die Jungen dazu animieren, dass sie die Alten in Sicherheit schleppen.
1: Ich habe jetzt eine Mega-Idee, die ist so gut, ihr werdet gleich in einer Minute, stellt euch einen Timer, überrascht sein, wie gut diese Idee ist. Ganz viele Fliegen werden jetzt mit einer Klappe geschlagen. Wenn der Bund jetzt 1000 Autos kauft und Jugendliche irgendwann in die verantwortungsvolle Rolle des Erwachsenseins reinrutschen, indem sie dann vielleicht auch mal helfen müssen und so, dann würde ich sagen, ist es ab jetzt staatliche Aufgabe, alle jungen Leute zu ertüchtigen, dieses Auto fahren zu können. Mhm. Das bedeutet, erweiterter Führerschein. Kannst du weiterhin für 17.000 Euro im Schnitt selber machen? Dann kriegst du einen Tag hier Herzdruckmassage und ein bisschen was zu, keine Ahnung, Schlaganfall erzählt. Oder der Staat übernimmt die Aufgabe, dich mit dem Führerschein auszustatten, aber dann in allen Belangen.
0: Mhm. Ja,
1: genau. Und da würden, glaube ich, ja, alle sagen, genau, mittlerweile, also 99%, mache ich. Wenn mir das 4.000 Euro spart, opfer ich 3 Monate und dann lerne ich alles, was wichtig ist. Zack, wäre die Zivilverteidigung intakt.
0: Ja. Ja, sie haben ja auch so ein paar Sachen auf den Weg gebracht, ne? Führerscheinregelung, man muss ja jetzt auch nicht mehr in der Fahrschule antanzen. Man darf das ja jetzt in Zukunft digital machen. Der Fahrschulverband geht schon aufs Dach. Aber ja, man könnte ja dann die Präsenzzeit anderweitig nutzen, ne? Man könnte ja da so ein bisschen was vermitteln. Dann muss man vielleicht auch nicht wieder von oben herab sagen, also eigentlich kommt es jetzt vor allem auf euch an, weil auf den Rest kann man sich hier nicht verlassen, ne? Also ihr müsst Deutschland im Zweifelsfall beschützen.
1: Das würde ich, das ist Unterrichtseinheit Nummer 1. Liebe 18-Jährigen, schaut euch mal die 48-Jährigen an. Wir haben hier leider eine Lücke. Kein Verlass, keine Kenntnis, kein Interesse. Zack, ihr seid jetzt dran. Wir bezahlen euch den Führerschein und dafür bringen wir euch ein paar Sachen bei. Das ist eigentlich voll die gute Idee, finde ich.
0: Ja, das ist prinzipiell eine gute Idee. Wir kommen nachher noch zum Ehrentag dann auf das Gegenteil davon, da wo dann die Alten sich wieder einbringen.
1: Ja.
0: So, jetzt ist aber natürlich wichtig, die jungen Leute haben halt nicht so wahnsinnig Interesse am Kriegsdienst, das haben wir schon mitbekommen.
1: Deswegen Führerschein bei der Bundeswehr.
0: Die Beharrungskräfte sind doch relativ stark, es ist also nochmal wichtig klarzumachen, darum geht's hier gar nicht.
8: Man muss nicht immer an den Krieg denken. Es kann die Katastrophe sein, es kann die Krise sein. Wir hatten Anfang Januar den Stromausfall aufgrund eines Sabotageaktes hier in Berlin. Von daher, sich einzustellen auf diese Situationen, die von jetzt auf gleich passieren können, das ist wichtig.
1: Ja, man muss nicht immer an den Krieg denken und deswegen trägt sie die ukrainischen Solidaritätsohrringe.
0: Ja.
1: Während sie den zivilen Verteidigungstag organisiert.
0: Genau, man muss nicht immer an den Krieg denken, deshalb nennen wir das Ganze neue zivile Verteidigung.
1: Ja.
0: Nicht irgendwie Landessicherheit, whatever, nein, wir nennen es zivile Verteidigung.
1: Das ist einfach
0: was sehr
1: gut.
0: Schön ist, weil man kriegt hier seinen eigenen PR-Stunt halt nicht mehr eingefangen. Ne? Man hat jetzt halt das Problem, man ist nur an den Deutschen vermitteln muss. Also zivile Verteidigung beginnt nicht dort, wo der Russe kommt, sondern eigentlich dort, wo halt im Sommer 34 Grad sind für 3 Wochen und uns alle Leute umfallen, ja, und alle Bäume sterben. Und man da vielleicht dann irgendwie Wasser schleppen muss oder so, sondern es geht natürlich einfach nur um den Krieg, aber es muss dann nochmal klargestellt werden, nee, es geht natürlich nicht um den Krieg, womit man sich selber hier irgendwie ins Bein beißt. Aber gut, so sind wir es gewohnt, also das Ganze geht nicht so richtig auf. Jetzt die Frage, aber wie sieht's denn aus? Also sind die Pläne gut? Kann man sich darauf verlassen, dass Deutschland jetzt sicher ist?
6: Versprechen aus der Politik sind Hilfsorganisationen gewöhnt, nicht immer wurden sie erfüllt. Wie wird das wohl dieses Mal?
9: Ich hoffe mal, dass tatsächlich eine Dynamik jetzt entsteht, bundesweit, jetzt nicht nur auf Bundesebene, sondern mit Länder- und kommunalen Ebenen. Und dass tatsächlich die Schritte, die gegangen werden, müssen jetzt auch gegangen werden.
10: Es fehlt an einigen Stellen doch noch dieses Umdenken. Wann müssen wir wirklich zusammenarbeiten? Was passiert, wenn wir nicht mehr miteinander kommunizieren können? Wenn der Strom ausgefallen ist, wenn alles dunkel ist?
6: Und was, wenn plötzlich Schutz gesucht werden muss? Zufluchtsräume, Keller, Tunnel, Tiefgaragen sollen kartiert und dann in der Warn-App Nina angezeigt werden. Die gibt es ja bereits.
1: Ich würde das kartieren und dann einfach an Russland schicken. Ist immer gut, da eine zentrale Liste zu haben, wo man jetzt rumbombardieren muss. Ja. Diese O-Töne von den Leuten, ne, die einfach dastehen und sagen, ja, da muss noch ein Umdenken stattfinden und so weiter. Daraus würde ich gerne eine Olympiade machen. Denn ich glaube, wir kommen auch auf 27 solcher Sätze, die einfach immer ewige Wahrheit sind.
0: Ja.
1: Da muss jetzt nochmal umgedacht werden. Das ist noch nicht angekommen bei den Leuten.
0: Wir stellen fest, also bisher, also wir haben zwar 10 Milliarden Euro in den Topf geschmissen, wir haben einen großen Tag veranstaltet, wo wir nochmal sehen, wie leistet man die erste Hilfe und so. Am Ende steht da, also irgendwie Geld fließt irgendwo hin, wir kaufen 1000 neue Autos, Ergebnis ist, wir haben eine App.
1: Ja.
0: Das ist der aktuelle Stand.
1: Und immer gut.
0: On the ground, ne, wenn das Licht ausgeht, weiß niemand, was zu tun ist.
1: Ja.
0: Niemand.
1: Ja.
0: Also es gibt keine Koordination, nichts. Ne? Also wenn heute der Strom ausfällt, dann kann Berlin mit Brandenburg schon nicht mehr kommunizieren. Also da ist Ende Gelände. So, ja. Da laufen die Pläne nicht zusammen. Also das klingt hier für mich durch. Also bisher läuft nichts.
1: Ne, wenn
11: um die zivile Planung so besser mit der...
1: Wenn der Strom ausfällt, guckt man aus dem Fenster, ob man alleine betroffen ist, weil dann müsste man was tun, oder alle. Dann sieht man, okay, alle sind betroffen. Dann ist man erleichtert, weil man denkt, na gut, dann wird sich auch jemand drum kümmern. Und dann eine Stunde später ist man wieder nicht erleichtert, weil sich noch keiner drum gekümmert hat.
0: Ja, genau. Alle warten darauf, dass sich jemand kümmert. Wahrscheinlich auch Dobrindt und Pistorius.
11: Mit der militärischen zu verzahnen, will Dobrindt im Innenministerium ein Steuerungsstab Kommando Zivile Verteidigung einrichten.
12: Das hätte man schon 2022 einrichten müssen, weil das, was wir jetzt haben, ist, wir haben seit 2023 einen Operationsplan, einen militärischen Operationsplan, der mittlerweile über 1400 Seiten hat. Und auf der zivilen Seite fangen wir jetzt gerade erstmal an, die zuständigen Personen zu benennen.
1: Also sie ist von der Denkfabrik Edina oder so. Ich bin jetzt von der Denkfabrik Edino und sage, nee, hätte man schon 21 mit anfangen sollen. Also weiß jetzt nicht, warum sie dort sagt, die Katastrophe kam mit Putin. Ich würde sagen, Corona war auch schon eine Katastrophe. Und eigentlich hätten wir schon 2006 damit anfangen müssen, denn plötzlich waren ganz viele Leute hier. Und zum Glück ist es noch ein Sommermärchen geworden, aber es hätte ja auch regnen können, wäre schlecht gewesen. Und eigentlich hätte man schon 89 damit anfangen können, denn wusste ja keiner, dass an der Grenze nicht geschossen wird. Und eigentlich hätte man schon 86 damit beginnen müssen, denn plötzlich stellte sich ja heraus, da kommt eine Wolke und die Kinder werden behindert. Und eigentlich hätte man schon 23. Also das ist wirklich ein Gelaber ohne Ende.
0: Ja, es ist nur Gelaber. Es ist der große Labertag, während nichts vorankommt. Wir beschließen diesen Bericht genau damit.
11: Eine wesentliche Säule beim Zivilschutz ist das Ehrenamt. Das will die Regierung stärken. Wie genau, blieb offen. Die Linke fordert, dass alle ehrenamtlichen Helfer gleichgestellt werden.
13: Wir haben aktuell die Situation, dass Helfer beispielsweise des ASB, des Arbeiter-Samariter-Bundes, für eine Großübung privaten Urlaub nehmen müssen, während die Helferinnen und Helfer des THW dafür einen gesetzlichen Anspruch haben, freigestellt zu werden.
1: Ja, sorry, also wenn schon der berichterstattende O-Ton von einer, die vor Ort war, die also alle Informationen zusammengetragen hat, lautet, jetzt möchte die Regierung das Ehrenamt stärken, wie bleibt offen? Das hätte man auch gleich in der ersten Sekunde des Berichts sagen können und damit wäre der Drops gelutscht.
0: Ja, man hätte sich das ganze Theater sparen können, weil am Ende läuft es darauf hinaus, 10 Milliarden Euro, 1000 neue Autos, ihr da Bund, Länder, regelt das mal. So, ich hatte einen großen Auftritt, ist alles gut gelaufen, damit melde ich mich als Dobrindt wieder ab. Jetzt geht's darum, vor allem die Ehrenamtlichen zu animieren. Ja, während wir nicht mal geregelt haben, dass für alle gilt, wenn du zu einem Einsatz musst, zu einer Übung, wo dir vermittelt wird, wie es aussieht, kriegst du Urlaub. Ja, also dafür musst du dann auch noch Urlaub nehmen.
1: Es ist ganz wichtig,
0: es hängt alles von unserem Engagement ab. Der Staat leistet hier gar nichts. Ja. Weshalb wir jetzt natürlich zum nächsten großen Thema kommen.
1: Warte, ich will das Katastrophenthema nochmal abschließen, denn ich war ja kürzlich auch in Berlin. Und du bist ja jetzt gerade in Berlin und ich glaube, es sind in Berlin gerade 50 Grad oder so.
0: Ja, das ist korrekt.
1: Berlin, also ich finde es sehr gut, dass im Regierungsviertel, wo man einfach die blendende Idee hat, ausschließlich Beton hinzubauen, dass man da jetzt noch eine Wagenburg oben drauf stellt an neuen Minibussen, in denen irgendwelche Regale drin sind mit Hilfsmaterial, was auch immer und so, ne? Das nützt natürlich in Stuttgart wenig und in Frankfurt jetzt auch nicht und in Hamburg auch nicht und ich glaube, man gönnt es nicht mal Potsdam oder so. Und ich habe aber eine Information bekommen. Was heißt Information? Ist halt so, man guckt so Arte-Dokus, ne? Und da wurde Folgendes thematisiert. Bislang hat man in Brandenburg und Sachsen und so weiter Kohlelöcher abgepumpt. Denn man wollte ja tief buddeln und da an die Kohle ran und es sollte nicht alles so verschlammen. Also hat man dieses Wasser in die Spree gepumpt, weshalb die Spree heute ausreichend Wasser hat, um da Touristen rumzudampfern durch die Museumsinsel.
0: Ja.
1: Jetzt steigen wir aber aus der Kohle aus und wollen diese Orte da renaturieren. Was bedeutet, die Spree bekommt dieses Wasser nicht mehr. Berlins Grundwasserversorgung ist sowieso schon nicht gesichert und der Regen nimmt auch jedes Jahr ab.
0: Ja.
1: Und die Spree wird künftig 85% ihres Wassers verlieren.
0: Ja.
1: Man weiß noch nicht genau woher. Man überlegt, ob man es aus der Elbe abzwackt. Aber es gibt natürlich Elbe-Anrainerstaaten, Städte, die sich sagen, fuck you.
0: Das ist unser Wasser. Ja.
1: Genau. Was bedeutet, also in Sachen Katastrophe und so weiter, ja, stehen unsere deutschen Städte und vor allem Berlin vor so gigantischen Problemen, dass man sich kaum vorstellen kann, dass sie wirklich so eine PR-Aktion wegen 1000 gekaufter Autos und hier macht nochmal jemand vor dem Minister eine Bückübung zum Thema, die hat einen Herzstillstand. Das ist komplett grotesk.
0: Ja, und deshalb ist es auch dabei. Und das ist auch so ein bisschen der grüne Faden, der sich hier durch alles heute zieht, ist, man sollte nicht auf alles hören, was irgendwie große Ankündigungen sind, ne? Und das umschließt alle Themen. Das
1: Absolut.
0: Umschließt zum Teil, das Absolut. Umschließt nämlich auch das Thema, wie wir es hier schon oft aufgemacht haben, Wehrpflicht, ja? Also, die deutsche Bundesregierung ist immer schnell dabei, wenn es darum geht, große Ansagen zu machen von der größten Armee Europas, den Russen, der kommt, und dass wir alle kriegstüchtig sein müssen. Ja. Schon in 5 Jahren könnte es soweit sein und wir uns befähigen müssen. Und ich glaube, wir haben ja oft genug dann auch die O-Töne von Pistorius gespielt, der uns immer wieder sagt, ja, wir sagen das allen Leuten, aber rechnen Sie mal nicht damit, dass wir in den nächsten 20 Jahren die Kasernen fertig gebaut haben, um überhaupt 20.000 Leute hier irgendwie auszubilden. So, ne? Also das ist der Stand der Dinge. Und genau das ist es jetzt hier halt eben auch. Ne? Also es ist die Simulation eines in gewisser Weise irgendwie autoritären Staates, der letztendlich aber nicht wirklich durchgreift. Ne? Also die essentiellen Themen bleiben eigentlich liegen. Es ist vor allem alles eine wahnsinnig große Inszenierung, in der jetzt jeder angesichts einer vor sich hin scheiternden Koalition versucht halt irgendwie seine Schäfchen ins Trockene zu bringen und nochmal den großen Auftritt zu machen und schon planen für die Zeit danach. Aber darüber hinaus kommt man eigentlich nicht, weshalb wir jetzt auch beim Thema Ehrenamt angekommen sind, weil wenn es der Staat nicht macht, müsste es natürlich die Bevölkerung machen.
1: Mhm. Unser kleiner Moment.
14: Letzter Aufruf für den Alias Express. Die Fahrkarten bitte.
1: Gebucht heute Hagen, unser Präsentator. 100 Euro. Danke, mehr davon und schöne Grüße aus Mekrate. Jena.
0: Sachsen-Anhalt.
1: Nein.
0: Naja.
1: Aus Sachsen-Anhalt haben wir viele Meldungen bekommen.
0: Aus Sachsen-Anhalt haben wir viele nicht so schöne Grüße bekommen.
1: Ja. Aber die Leute fühlen sich dann doch verstanden irgendwie. Oder sie sehen, dass wir Sachsen-Anhaltiner verstehen und sie selbst sind noch nicht so einsichtig, sagen wir mal so.
0: Ist auch immer in der Schule, ne? Wenn die Ansage ist, wer hat seine Hausaufgaben nicht gemacht und man hat sie gemacht, einfach nicht angesprochen
1: fühlen. Absolut, genau so. Man will nicht angesprochen werden. Aber wir reden noch viel über Sachsen-Anhalt. Winfried schickt 50, kommentarlos, damit hier Produzent, sehr gut. Außerdem danken wir unseren Unterstützerinnen Thorsten. Monika, die grüßt aus dem Lipperland. Weißt du, wo das ist?
0: Nee.
1: Bielefeld. die Gegend um Bielefeld, in denen Bruno Lienen, der Bruder von Ewald Lienen, damals eine Dissertation zum Thema Villikation im Mittelalter schrieb, die mich sehr interessiert hat, weil ich fast dazu auch promoviert hätte. Coole Gegend. Da gibt's also Wurfacker und sowas. Marek.
0: Okay.
1: Marek, Zahlen gegen die Paywall. Möchte anonym bleiben. Aber es gibt einige Mareks, um diesen Namen jetzt nicht nochmal zu sagen. Sören, Thorsten, Thomas, Sascha hat einen Dauerauftrag. Sehr gut, Stefan. Michael, Johann, Julia, Stefanie, René, der Dankeschönt aus Bielefeld. Sag mal, Jena, Lipperland, Bielefeld. Das sind die Orte, die hier genannt werden.
0: Das ist unsere Ecke.
1: Ja. Das ist unsere Ecke, das ist ja genial. Sebastian, Robert und noch ein Robert. Sehr gut, zurück im Podcast.
0: Wie eben besprochen, digitale Gewalt, da leistet der Staat schon mal nichts. Bevölkerungsschutz sieht auch erstmal schwierig aus. Kommen wir also zum nächsten großen Block. Ja, wenn der Staat nicht hilft, dann müssen wir es tun. Und Frank-Walter Meyer hat sich dafür einen besonderen Tag ausgesucht, was mir im Anfang gar nicht so klar war, weil wir hören jetzt gleich zwei Sendungseröffnungen, also beziehungsweise eine Sendungseröffnung, eine Einleitung zum Thema. Und ich dachte so, naja, Ehrentag, alles wie gewohnt, man kennt's, unbedeutsam, aber es geht nicht nur um den Ehrentag.
1: Bitte? Sommerfest des Bundespräsidenten.
0: Genau, Sommerfest des Bundespräsidenten. Aber was war an dem Tag noch?
1: Oh, was war denn noch?
0: Ja, das werden wir jetzt gleich sehen. Also Dunja erzählt's uns nicht.
4: Anerkennung für das, was man tut, möchte fast jeder von uns haben, ob am Arbeitsplatz, in der Beziehung oder im Ehrenamt. Für Letzteres will der Bundespräsident werben, Menschen aktivieren und deshalb hat Frank-Walter Steinmeier den heutigen Tag des Grundgesetzes auch zum Ehrentag erklärt, denn Demokratie lebt nun mal auch davon, dass wir uns engagieren. Für Umweltschutz, die Nachbarschaft, für Ältere, Jüngere, den Park ums Eck oder aber fürs Tierheim. Doch was bringt so ein Ehrentag wirklich, außer kurzer Aufmerksamkeit?
0: Ja, lustig. Sie sagt's uns doch.
1: Genau. Sommerfest ist ja wahrscheinlich erst im Sommer, nehme ich mal an. Ist ja noch Mai, auch wenn sich schon so sommerlich anfühlt. Tag des Grundgesetzes, oder was hat sie gesagt? Tag des Grundgesetzes. Mhm. Sehr gut.
0: Wir feiern an dem Tag offenbar auch noch das Grundgesetz, was mir beim ersten Mal völlig entgangen ist.
1: Ja.
0: Also ich habe das nicht mitbekommen, weshalb es mir dann erst bei Ingo irgendwie 37 Klicks später aufgefallen ist. Aber es wird gleich noch zentral. Denn es geht heute nicht nur darum, die Ehrenamtler zu feiern, sondern Frank-Walter Meyer hat sich natürlich gedacht, was lieben die Deutschen? Ihren Staat, ihr Grundgesetz. Also wenn man dem Ganzen noch ein bisschen mehr Wucht und Gewicht geben will, dann verbindet man das natürlich geschickterweise miteinander. Und er macht doch selber dabei eine sehr gute Figur.
15: So sieht es aus, wenn ein Freiwilliger zum ersten Mal Hand anlegt im Prinzessinnengarten. Der Bundespräsident ist zu Gast bei dem gemeinschaftlichen Gärtnerprojekt in Berlin-Neukölln. Inmitten der Stadt bringt die Nachbarschaft hier mit Blumen und Gemüse Leben auf freie Flächen eines Friedhofs.
16: Zusammenkommen in der Stadt, Lebensmittel anbauen, etwas gemeinsam lernen und vor allen Dingen auch erschaffen. Das ist auch ein ganz wichtiger Teil vom Prinzessengarten, dass Menschen eben auch die Stadt mit selber gestalten können.
1: Alles sehr gut, allerdings. Du trägst ja auch immer Hemden, so wie der Bundespräsident. Ich finde, beim Podcasten geht's.
0: Ich mache das auch bei der Gartenarbeit. Bei der Gartenarbeit trage ich Anzug.
1: Ah ja.
0: Ja, so wie sich das gehört. Ich will ja da auch den großen Auftritt machen. Wenn ich schon mal ausnahmsweise komme, um im Garten meiner Eltern Hand anzulegen, das eine Mal, ja, dann sieht das genau so aus.
1: Ja, sagst du dann auch, Frank-Walter hat dich geschickt?
0: Ja, Frank-Walter hat mich geschickt. Das ist der gleiche Auftritt. Ich komme dann auch mit 34 Autos vorgefahren, 6 Kamerateams und so, um einmal, damit auch allen klar ist, ich habe an dem Tag Arbeit geleistet. Also ich finde es sehr schön. Ich finde, Frank-Walter Meyer sollte das öfter machen, weil sonst kriegt man nicht viel von ihm mit und das ist eins der wenigen Bilder, das man von ihm mitbekommt, was tatsächlich positiv ist. Also warum nicht jeden Tag so eine Initiative besuchen und dafür Werbung machen?
1: Absolut.
0: So, weil das werden wir auch noch feststellen, das ist ja eins der großen Probleme. Wir bleiben jetzt auch ganz kurz bei diesem Projekt, weil ich finde es tatsächlich sehr schön und wir wollen ja hier auch nicht die schönen Sachen auslassen.
15: Das Projekt wird mit Pflanzenverkäufen und einem Café finanziert. Den Großteil der Arbeit machen Freiwillige. Es gibt feste Termine, aber keine festen Verpflichtungen. Wer Lust und Zeit hat, kommt vorbei und packt mit an.
17: Also ich habe irgendwie gar nicht das Gefühl, dass es so ehrenamtliche Arbeit ist, sondern wirklich einfach so ein Hobby mittlerweile geworden ist.
18: Wir sind einfach verschiedene Generationen und jeder hat andere Erfahrungen und man tauscht sich aus. Das, was ich nicht kann, kann jemand anders.
15: Wer kann was? Diese Frage stellen Sie Tag für Tag hier in der Freiwilligenagentur in Berlin-Spandau. Das Ziel, Ehrenamtliche und Initiativen zusammenbringen. Bei dieser Infoveranstaltung sucht ein Verein Mathe-Paten für Grundschüler und will sie hier vorab persönlich kennenlernen.
1: Toll.
0: Genau. So, das finden wir erstmal super. So, ne? Es gibt offensichtlich ein Problem. Es gibt viele Menschen, die sind engagiert. Das wird jetzt gleich auch nochmal ein Thema. Es gibt auch eine ganze Menge Menschen, die haben jetzt bald mehr Zeit. Ne? Also viele Leute gehen in Rente. Das heißt, die Frage stellt sich, was tun? Und nachdem man aus dem Berufsleben ausgeschieden ist, so, ich habe das im nächsten Umfeld, dieses Gefühl von, man wird vielleicht nicht mehr gebraucht, man sucht eine neue Aufgabe, aber es ist noch nicht da, dass auch andere einen wollen. So, ne? Dass man tatsächlich gebraucht wird und dass es dafür Begeisterung gibt. Also warum das nicht so niederschwellig wie irgendwie möglich gestalten? So, eben über solche Agenturrahmen. So, es gibt einen Bedarf, es gibt Menschen, die können sich das vorstellen, also bringt man sie zusammen, im Bestfall persönliche Engagement, dass man

0: für seine Nachbarn tun. Stellt sich natürlich die Frage, warum verknüpft Frank-Walter das jetzt miteinander, aber dazu kommen wir dann gleich. Erstmal gibt es ein gewaltiges Nachwuchsproblem.
1: Wir suchen Leute, die gerne mit Kindern arbeiten, die Empathie haben, die Geduld haben und die dann auch gerne diesen Kindern regelmäßig helfen wollen.
2: Horst Kosanke interessiert sich für den Patendienst. Er ist 71 Jahre alt und Vollblut-Ehrenamtler. Er restauriert schon Bücher für die Kirchengemeinde und engagiert sich im Museum.
3: Man wird nicht dümmer dabei und man verbringt eine sinnvolle Zeit. Und man hat auch soziale Kontakte, was man ja als Rentner, wenn man nicht mehr im Arbeitsleben ist, eventuell verliert.
2: Die Freiwilligenagentur vermittelt engagierte Menschen an Bildungsprojekte und Sportvereine und auch an soziale Initiativen, etwa für ältere Menschen oder Geflüchtete. In Berlin hat jeder Bezirk eine eigene Agentur, finanziert aus Steuergeldern. Auch deutschlandweit gibt es viele solcher Angebote.
4: Ja, das ist natürlich geradewegs genial, dass er sich eingesteht, dann hat man auch soziale Kontakte, ist sehr ungewöhnlich für einen Mann. Typischerweise spart man das als, also das ist quasi Tabu. Man kommt natürlich, um was auch immer zu machen, aber bloß nicht soziale Kontakte, denn so wäre ein Eingeständnis. Sehr gut, das ist wirklich toll. Mhm. Und ich finde auch, man hört ja, er hilft ansonsten beim Restaurieren der Texte in der Gemeinde da, wie auch immer, Kirche. Vielleicht hat der Staat da gar nicht so viel zu suchen. Also Geld zahlen, ja, aber mehr muss er eigentlich nicht machen.
0: Vielleicht muss er gar nicht so viel mehr machen, ne? Und vielleicht liegt ja hier auch was, worauf man so ein bisschen den Fokus legen kann. Wir haben jetzt sehr viel die jungen Menschen angesprochen, von denen wir irgendwie Einsatz erwarten. Es ist klar, viele junge Menschen haben so viel zu tun, entweder weil sie im Eintritt ins Berufsleben stehen, weil sie nicht wissen, wie der Arbeitsmarkt aussieht, weil sie nicht wissen, was mit Wohnungen, Zukunft etc. ist. Aber es gibt eine ganze Kohorte von Menschen, die hat all diese Probleme nicht oder zumindest nicht in der Intensität so, ne? Also die sind im Leben angekommen, die scheiden aus dem Arbeitsleben aus. Das heißt, es gibt hier offensichtlich einen Bedarf und auf der anderen Seite Personal, das ansprechbar ist und das auf die ganze Sache auch Lust hat. Und eigentlich braucht man nur die Animation, ne? Also man muss einfach in der Lage sein, es auf eine Art und Weise zu vermitteln, dass man das Gefühl hat, ich werde gebraucht und ich kann mich hier irgendwie integrieren. Mhm. Das ist eigentlich alles, was man braucht. Und der Staat müsste hier an der Stelle nur sagen, eigentlich, ja, wir halten uns raus. Alles, was wir machen, ist im Zweifelsfall diesen Initiativen, die schon gut laufen und die ja auch eine Distanz zu uns haben, die vielleicht wichtig ist. Ne, dass man einfach sagt, hier geht es nicht darum, dass du irgendwie was für dein Land leisten musst oder so. Sondern ja, hier geht es einfach nur darum, du ne, suchst einen sozialen Kontakt, da ist ein Kind, ja, tut euch zusammen. Du willst was leisten für deine Nachbarschaft, du willst, dass es hier grün ist und so weiter und so fort, kommt zusammen. Und das ganz große Problem ist, diese Initiativen gibt es halt noch viel zu wenig, beziehungsweise der Bedarf ist halt einfach riesig.
5: Wir bemerken aktuell schon, dass die Engagierten lieber kurzfristige, flexible Engagements eingehen möchten, als sich länger fest für bestimmte Termine oder Zeiten zu verpflichten. Ich glaube, das liegt einfach so ein bisschen an der Schnelllebigkeit unserer Zeit. Das führt natürlich unter anderem auch zu Nachwuchs- und Bindungsproblemen bei Vereinen und Organisationen.
2: Doch etwas Positives bemerken sie hier auch immer wieder. Wenn Not ausbricht, ob klein oder groß, fast immer finden sich Freiwillige, die sich zusammenschließen und einfach helfen.
4: Ja, also dass Leute da nicht hinkommen und sagen, ich verpflichte mich jetzt auf 10 Jahre Nachhilfeschüler, Lehrer zu werden, alle 5 Tage. Und es hat natürlich nichts mit der Langlebigkeit zu tun, sondern, und das ist halt so, man will eine Probezeit. Man will dann einfach da wieder rausswitchen können und solange es ausreichend Durchlauf gibt, ist das ja auch alles kein Problem. Von daher, eigentlich ist es die totale Verkopplung mit diesem, der Bund kauft jetzt 1000 Autos, weil er glaubt, das ist jetzt Katastrophenschutz. Nein, ja, die eigentlichen Katastrophenschutz-Ambulanzen sind die Nachbarschaftshilfen.
0: Genau. Und typischerweise ist es der Nachbar, der bei der alten Dame einmal klingelt, um zu schauen, ob noch alles okay ist. Genau. Es sind die, die an heißen Tagen einkaufen gehen und so weiter und so fort.
4: Ja. Und da hat ja Deutschland auch, also ich will nicht sagen Fehler begangen, aber es ein bisschen anders organisiert. Als Corona kam, hing ja hier dann plötzlich so in den Treppenhäusern Zettel, soll ich für wen einkaufen, wie auch immer. Jeden Montag gehe ich zu Rewe, ich kann auch was mitbringen. Und in Japan hat man einfach die konkreten Nachbarschaftshilfen der Nachkriegszeit reaktiviert. Also, das bedeutet jetzt auch nicht, dass die mega organisiert waren oder so, aber man hat zumindest mal, das ist der Name, Krieg oder Katastrophe, wir erkennen das jetzt hier an, Leute sind zu Hause gefesselt und unterwegs finden sie keine Toilette mehr, ja, weil alle öffentlichen Räume

0: zu sind. Und dann kann man da so rangehen. Nur dafür braucht man halt eine Nachbarschaftshilfe.
1: Ja, yeah, genau, dafür braucht man eine Nachbarschaftshilfe. Und das, was ich jetzt ja auch dem Ganzen auch so rausnehme, auch aus dem letzten Clip, ist jetzt so ein bisschen auch, naja, die Bedingungen müssen halt stimmen. Ja. So, ne? Also wenn du, und das ist ja nur logisch, wenn du in einem unsicheren Umfeld lebst, wenn deine Tagesgestaltung nicht klar ist, wenn du mit irgendwelchen Unsicherheiten zu kämpfen hast, so sei es jung oder alt, ne, wenn es um die Wohnung geht, wenn es um den Job geht, wenn es um all das geht, dann hast du auch ein Problem damit, dich eben langfristig zu verpflichten oder dich überhaupt zu engagieren. Ne? Du hast den Kopf nicht frei dafür.
0: Ja.
1: Das heißt, das, was ja hier essentiell scheint, ist letztendlich, die Ideen sind da, ja, sie laufen auch schon, die Projekte sind da. Was es einfach braucht, ist letztendlich einen Rahmen, in dem Deutschland tatsächlich Wohlstandssicherheit schafft, ja, eine Sicherheit für alle, damit sie diese Zeit, die sie dann halt eben haben, auch in dem Sinne nutzen können und sich halt nicht Gedanken machen müssen in der Zeit mit allen möglichen anderen und dafür keinen Platz haben, so. Und das ist ja für einen Bundespräsidenten eigentlich ein gefundenes Fressen, ne? Weil alles, was er jetzt sagen muss, wenn er sich da irgendwie einbringen muss, ist, ich besuche hier ein paar Sachen und ich zeige, dass es läuft und mein Appell an die Politik ist, das gilt es jetzt zu fördern.
0: Ja.
1: Ja, also bitte, ja, bitte also halten Sie sich raus, stellen Sie das Geld zur Verfügung.
0: Die Förderung ist Finanzierung. Bei Förderung schwingt immer mit, dass dann wieder Programme kommen und so, aber ich habe hier voll die Vibes, wie schon bei die Ampel möchte Familien fördern und die FDP sagt, also Budget gibt es nur, wenn es Programme gibt. Und ich sage, nee, ich brauche wirklich nur das Budget, die Leute wissen, wie man damit umgeht. Und so ist das hier auch. Also finanzieren.
1: Ja, letztendlich ist es einfach Geld an die Kommunen geben. Ja. So, ne? Die wissen schon, was sie damit tun sollen. So, das ist jetzt der große Aufschlag für Frank-Walter Mayer.
2: Frank-Walter Steinmeier will also werben und Respekt zeigen fürs Ehrenamt und für die Menschen, die sich ehrenamtlich einsetzen. Offenbar scheint da ja im Alltag ein Mangel zu sein. Und damit einen schönen guten Abend, Herr Bundespräsident.
3: Guten Abend, Frau Hayali.
2: Was kann denn ein Tag, was kann dieser Tag verändern?
1: So, was kann dieser Tag verändern?
0: Ja, also da kann er natürlich frech zurückfragen, was glauben Sie denn, Frau Hayali? Wir reden hier gerade zu 1,7 Millionen Menschen oder so. Glauben Sie, das ist nichts? Dann soll sie mal sagen, ja, ich glaube, das ist nichts.
3: Der eine Tag wird nicht genügend verändern, aber wenn es gelingt, diesen einen Tag, den Ehrentag, zu verstetigen, glaube ich, werden wir etwas in Bewegung setzen. Und es ist ja nicht ganz zufällig, dass ich den Verfassungstag zum Ehrentag erklärt habe. Ein Tag, an dem wir das Inkrafttreten des Grundgesetzes vor 77 Jahren erinnern. Und das Erinnern daran für sich genommen ist gut. Eine Verfassung, die uns Freiheit, Demokratie und Rechtsstaatlichkeit garantiert. Die Frage ist ja nur, reicht eigentlich das Erinnern? Und ich finde, die Werte des Grundgesetzes sind es wert, gefeiert zu werden. Nur feiern eben nicht mit Rückzug ins Private, Lesen auf dem Sofa oder Fahrt ins Grüne, sondern indem wir uns gemeinsam vornehmen, etwas für das Land zu tun. Das ist die Idee, die hinter dem Ehrentag steckt.
0: Also, als ich jetzt durch Köln fuhr, waren da überall so digitale Werbeanzeigen, also riesengroß. Zum Thema, der Bundespräsident hat einen Podcast. Da habe ich genauer hingeguckt, habe festgestellt, der Bundespräsident hat gar keinen Podcast, sondern er war im Podcast von Temu Online zu Gast. Denn der Florian Harms, der dort Chefredakteur ist, fragt jetzt immer irgendwelche Gespräche mit Mutmachern oder so. Ich habe so gedacht, ja, das passt alles genau rein. T-Online. Also T-Online wurde für 300 Millionen Euro verkauft, einfach nur weil Leute nicht in der Lage waren, ihre Startseite anzupassen. Ich will einfach immer, wenn ich den Computer anmache, dass da T-Online auftaucht, so, ne? Weil ich weiß nicht, dass man das umstellen kann. Okay, gut. Weil genug Blöde da sind, die so das handhaben mit ihrem Computer, ist T-Online 300 Millionen wert. Und deswegen haben die da so eine Redaktion und deswegen kommt der Bundespräsident da und redet zu Mutmachen.
1: Ja.
0: Und wenn ich ihn hier auch schon wieder reden höre, ich weiß nicht, ich bin noch im, also das geschriebene Wort des Papstes nach 100 Absätzen fesselt mich total, ne? Aber hier ihn allein schon grinsen zu sehen und Frau Hayali fragt ihn gerade noch Sachen und dann weiß ich, ja, jetzt antwortet er gleich und so. Man hält es nicht aus.
1: Ja, es ist grundsätzlich schon schwer auszuhalten und was ich besonders schwer auszuhalten finde, und deshalb haben wir die Clips jetzt davor gesehen, ne? Wir haben eine wunderbare Initiative gesehen, wo Menschen, jeder Einzelne, der dort gefragt wurde, keiner hat das Grundgesetz erwähnt.
0: Ja.
1: Kein einziger. Die sind da für ihre Nachbarn. So, wenn ich rausgehe ins Grüne und lese, dann feiere ich damit auch nicht das Grundgesetz. So, das Grundgesetz hat damit erstmal gar nichts zu tun. Ja, es ist hier eine komplett andere Ebene. Es ist viel niederschwelliger. Und Frank-Walter Meyer meint jetzt, das, was mich animiert, ist aber, dass ich für den Staat einsatzfähig bin. Also, das ist dein zentrales Argument. Also, er verbindet es jetzt miteinander, weil wenn ich noch nicht bereit bin, jetzt was zu leisten für meine Nachbarn, weil ich sehe, die Oma im Dachgeschoss neben mir, die ist ganz schön am Schwitzen und die will heute vielleicht nicht die Treppen hoch und runter laufen, dann soll ich ans Grundgesetz denken, an unsere freiheitliche Ordnung und sagen, nee, aber für die freiheitliche Ordnung erbringe ich jetzt Arbeit.
0: Ja. Ja, ist grotesk.
1: Was grotesk ist. Also, was kompletter Quatsch ist. Aber Frank-Walter, hör damit nicht auf.
2: Also Sie wollen zivilgesellschaftlich engagierte Menschen würdigen. Wie wollen Sie sie denn schützen? Also auch gegen Angriffe, gegen Anfeindungen, denn auch das passiert ja leider.
1: Ich wollte eigentlich noch den Clip davor haben.
0: Mhm.
1: Oder? Haben wir den schon? Nee, ich glaube, den haben wir schon. So, also Dunja stellt die Frage, wie können wir denn schützen? Weil es geht ja hier letztendlich auch darum, viele Menschen machen sich natürlich Sorgen. Wir haben gerade über digitale Gewalt gesprochen. Physische Gewalt ist auch ein Problem. Es geht also um die Frage, wie kann man das erleichtern, ja? Dass Menschen das Gefühl haben, sie sind hier irgendwie sicher. Was ja eine politische Aufgabe wäre tatsächlich.
3: Ich habe jetzt in den letzten Wochen und Monaten viele, viele Diskussionen über das Ehrenamt geführt, zuletzt auf dem Katholikentag. Und ich glaube, wir müssen uns von einer Vorstellung trennen, indem wir Politik gegen das Ehrenamt stellen. Wir dürfen nämlich nicht vergessen, dass 60% aller Bürgermeisterinnen und Bürgermeister ehrenamtlich tätig sind. Viele Gemeinderäte, das in gleicher Weise ehrenamtlich tun will, sagen, den Schutz und die Schutznotwendigkeit, die gibt es auch bei denjenigen, die ehrenamtlich Politik machen, aber natürlich auch bei den vielen Initiativen, die jetzt öffentlich bei den aktuellen Debatten unter Druck stehen.
0: Wir dürfen nicht vergessen, dass sehr viele Politiker ja im Ehrenamt ihre Kommune managen und so, ne? Also hier in Frankfurt am Main, die Stadt hat ein Budget von 6 Milliarden Euro und darüber entscheiden 93 Stadtverordnete, die alle mit 1.000 Euro im Monat abgespeist werden, was bedeutet, ja, die machen noch sehr viel anderes und müssen mitten im Leben stehen. Und man fragt sich, wie kombiniert man das eigentlich, also mitten im Leben stehen und dann noch Zeit für so einen Wahlkampf zu haben und so weiter, das geht ja gar nicht. Und die Lösung nach vielem Durchdenken ist, das geht ja gar nicht. Also das ist ja wirklich komplett grotesk organisiert, dass diese Stadtparlamente in den Großstädten, also Berlin auch, zuweilen Halbtagsparlamente waren, wo du dann mit so einem, keine Ahnung, Gehalt rausgehst und so. Das ist einfach nicht nachvollziehbar. Was hier nur wieder bedeutet für mich, also der Staat ist einfach der Manager von Budget. Und wenn Frank-Walter jetzt anmerkt, dass man den Leuten, die diesen Staat tragen, kein Budget geben kann, dann heißt das für mich einfach, er hat den Fehler erkannt.
1: Ja.
0: Aber er feiert ihn. Das ist natürlich ein bisschen schief.
1: Ja, er feiert den Fehler und er feiert nicht nur diesen Fehler, sondern, und es geht einem so ein bisschen unter, aber er sagt ja am Ende auch, und es geht natürlich auch für die Initiativen, die jetzt unter Druck stehen. Und er führt es gleich noch ein bisschen weiter aus, aber was meint er damit? Naja, er meint damit all die Ehrenamtlichen, beziehungsweise auch die NGOs, die sich im Zweifelsfall einsetzen. Ne? Mhm. Also all die Initiativen, die von wem genau in den letzten Jahren massiv angegangen wurden, 173 Fragen, alles ungeklärt, Nichtregierungsorganisationen dürfen kein Geld vom Staat erhalten und so weiter und so fort. Gibt es hier vielleicht einen politischen Ansprechpartner, dem man so eine Initiative mal richten kann, anstatt einfach zu sagen, es entsteht hier irgendwie politischer Druck so? Das ist die Regierungs-CDU, die diese Politik macht.
0: Da können wir jetzt die Klammer machen. Also Karin Prim hat zu Social-Media-Konzerne machen irgendwas gar nichts zu sagen, aber diesen von dir angesprochenen Initiativen das Geld wegzunehmen, sofort.
1: Das
0: ja.
1: ist kein
0: also da ist totale Handlungsvermögen
1: da. Alle Demokratieprojekte müssen hinterfragt werden, überall muss getestet werden und so weiter und so fort. Und in dem Modus bleibt er jetzt auch. Also er findet hier keinen politischen Ansprechpartner. Ne? Es entsteht einfach politischer Druck. Niemand weiß, warum sich Menschen aus dem Ehrenamt zurückziehen. Niemand weiß, warum zivilgesellschaftliche Organisationen irgendwie unter Druck stehen.
3: Deshalb vor einiger Zeit, ich treffe mich regelmäßig mit Kommunalpolitikern, die im Ehrenamt sind. Wir haben uns deshalb mit dem Städte- und Gemeindebund und dem Deutschen Städtetag schon entschieden, eine Internetseite auf den Weg zu bringen, in dem sich die Kommunalpolitiker untereinander berichten können, wie sie sich gegen Angriffe zur Wehr setzen.
0: Also, Städtetag ist natürlich mein Thema. Ich finde auch, dass der Städtetag meine Webseite braucht, damit sich die Mitglieder des Städtetags untereinander koordinieren. Denn anders als der Städte- und Gemeindetag und so, ist alles sehr kompliziert. Der Städtetag sind die Großstädte, also die 80 relevanten Städte von Berlin bis, keine Ahnung, dann Hildesheim und so. Und die sollten sich auf jeden Fall mal koordinieren. Allerdings in noch ein paar anderen Themen. Nämlich grundsätzlich, wann haben wir welche Termine? Wann laden wir den Bundespräsidenten ein? Wann wollen wir von Lars Klingbeil wissen, wann das Geld kommt? Wann legen wir die Arbeit nieder, wenn das Geld nicht gekommen ist? Mhm. Und wie erzeugen wir Druck?
1: Ja.
0: Und wann richten wir was in der Bundespressekonferenz ein? Welches Gebäude in Berlin kaufen wir, um repräsentieren zu können und so weiter und so fort? Ja, das sind alles Themen. Und nicht das, was, also ich finde das mit der Webseite schön und gut, denn Webseiten heute im Claude-Code-Zeitalter sind natürlich so im Sinne von, ich brauche meine Webseite, alles klar, fertig, Punkt, so, ja.
1: Ja.
0: Aber sehr gut, dass er sich da so reinhängt ins, das ist wirklich ja. Toll.
1: Also wir haben beim Thema Bevölkerungsschutz haben wir die App und beim Thema Unsicherheit von Initiativen, politische Gewalt denen gegenüber und Verunglimpfung haben wir jetzt eine Internetseite.
0: Ja. Da kannst du jetzt das alle miteinander hochladen, was alles Antisemitismus ist.
1: Genau, da können sie sich jetzt alle miteinander austauschen und nochmal feststellen, was nicht läuft. So.
0: Oh Gott.
1: Weiter geht's.
3: Wir haben Gott sei Dank Initiativen wie HateAid, die Angriffe auf NGOs, auf zivilgesellschaftliche Organisationen öffentlich sichtbar machen und auf diese Weise Solidarität einfordern.
0: HateAid nochmal genannt, weil die da wegsanktioniert wurden und so?
1: Nee, er sagt ja, gibt's ja Gott sei Dank. Ne? Also das ist sein politisches Angebot, was er hier macht. Er stützt ihn jetzt einmal für 2 Sekunden den Rücken.
0: Ja.
1: Ja, also seine Antwort auf die die politische Delegitimierung von solchen zivilgesellschaftlichen, pro-demokratischen, gemeinschaftlichen Projekten, wie auch immer geartet, und sicherlich kann man auch an einigen davon Kritik finden. So. Mhm. Aber seine Antwort auf die Notlage dieser Organisationen, die unter massivem politischen Druck stehen, gerade auch von Seiten der CDU, ist zu sagen, ja, aber Gott sei Dank haben wir ja dafür die Initiativen.
0: Ja.
1: Ja, also er nimmt sie letztendlich für das Problem, vor dem sie stehen, selbst in Verantwortung, und alles, was er leisten kann, ist halt nochmal zu sagen, na, ich finde es schon ganz gut, dass es sie gibt. So, das ist sein politisches Angebot, das er hier irgendwie macht.
0: Ja, das ist wie damals Leo der 13., der die soziale Frage aufwirft und dann Antworten findet, Sozialpartnerschaft formuliert und so weiter und so fort. Und 100 Jahre später, ja, die Kirchen haben noch diese Caritas hier, Dings da, Samariter, reicht das nicht? Brauchen wir echt einen Sozialstaat?
1: Ja.
0: Einmal komplett die Texte falsch gelesen.
1: Ja, also politisch ist hier eigentlich nicht zu leisten, weil wir haben ja Gott sei Dank Organisationen wie HateAid, so, ne? Wenn man denen irgendwie die Gelder streicht, pff, blöd gelaufen, aber es gibt hier keine politischen Verantwortlichen.
2: Jetzt haben Sie den Katholikentag schon angesprochen. Nur mit punktuellem Engagement, so ehrenwert das alles ist, Musik, Sport bis hin zum Naturschutz, alles gut, aber dauerhaftes politisches Engagement kann das nicht ersetzen. Das hat der Kanzler dort gesagt. Können Sie dem irgendwas abgewinnen?
0: Na, hoffentlich nicht, weil es ja total dumm. Politik,
1: ja.
0: Liebe Leute, sage ich euch als Kanzler, wird nur im Bundestag gemacht. Das, was ihr da überall macht, bisschen Musik da, bisschen Sport da, bisschen Kartenzocken da, das ist ja alles nichts. Ja, ihr müsst Politik machen, kommt zu uns in die Politik. Und man denkt sich so, nee Leute, haltet euch fern vom Bundestag. Bundestag ist unglaublich mächtig, also kann echt krass entscheiden. Aber das ist halt eine Fehlspezifikation. In diesem Spiel spielt man eigentlich nicht mit. Man geht jetzt nicht dahin und sagt, cool, endlich kann ich unter den Lobby-Einflüssen aussuchen, welchen ich hier befürworte und so.
1: Ja,
0: das ist einfach, das macht man nicht. Es gehört schon dazu, das muss man auch ganz deutlich sagen. Ich meine, wir haben jetzt in dieser Zeit, in der der reichste Mann der Welt ein Unternehmen an die Börse bringt, das ist der größte Börsengang der Welt, der Geschichte, der es je gab, und ist alles Schrott. Also es ist wirklich alles komplette Schrott. Die Leute haben sich lustig gemacht über diesen IPO-Bericht, werden es am 29er hören, ist wirklich amüsant. Und man muss so langsam, finde ich, jetzt 2026, ich meine, es ist Mai und 45 Grad hier in Frankfurt, ist einfach unerträglich, mal die ein oder andere semantische Konsequenz zumindest mal ziehen. Also die Welt wird sich jetzt nicht verändern, ja, aber ich sage trotzdem ein paar Sachen, wie zum Beispiel, wir müssen alles anders machen. Ich will nicht von Berlin aus regiert werden, Punkt. Ist mir egal, wer jetzt welche Demokratieverherrlichung dazu noch in Dunja Hayalis Moderationshandbuch schreibt, ja. Aber ich will nicht, dass der Bundespräsident gefragt wird, ob der Kanzler recht hat, wenn er sagt, es wird ausschließlich im Bundestag Politik gemacht, ihr müsstet in die Politik kommen, alles andere ist nur Firlefanz. Da denke ich mir, no, ich schließe mich zu den 84 Millionen, der 85 Millionen an, die sagen, sorry, aber I prefer not to. Ich mache lieber Blockupy. Kein Bock auf Bundestag.
1: Das sieht Frank natürlich genau.
3: Ich glaube, wir dürfen das eine nicht gegeneinander ausspielen. Die Demokratie lebt auch vom Ehrenamt. Ich sage immer, das Ehrenamt ist so etwas wie das Rückgrat der Gesellschaft, aber natürlich brauchen wir auch professionelle Politik und deshalb würde ich nicht gegeneinander stellen die Tätigkeit im Ehrenamt und etwa die Mitgliedschaft und Arbeit in Parteien. Es gibt im Übrigen viele, viele Ehrenamtler, die auch in Parteien Politik machen. Das widerspricht sich nicht. Aber was wir brauchen, ist eine Verbreiterung des Ehrenamtes. Denn Sie haben das vorhin angedeutet, auch das Ehrenamt wird natürlich älter. Es ist gar nicht so, dass es weniger Menschen gibt, die das Ehrenamt ausfüllen. Das sind immer noch viele Millionen. Aber wenn man genauer hinschaut, dann verteilt sich das Ehrenamt heute auf weniger Schultern. Und deshalb geht es auch darum, auch jüngere Generationen wieder für das Ehrenamt zu interessieren. Und der Ehrentag ist eine Möglichkeit, bei dem Tausende von Initiativen und Projekten einladen, mal hineinzuschnuppern und den bisher Unerfahrenen die Möglichkeit zu geben, zu prüfen, ob das auch was für sie ist.
0: Also, das klingt jetzt ein bisschen so, als ginge das in meine Richtung, ne? Deswegen will ich ganz deutlich sagen, no, denn auch das Ehrenamt wird älter. Ja, also die deutsche Bevölkerung wird jedes Jahr 70 Tage älter, so, ja, also alle werden immer älter. Nur, das heißt ja noch lange nicht, dass Ehrenamt ausschließlich darin besteht, dass man feststellt, ah, alle werden immer älter, die Eltern brauchen Hilfe, können die Jungen sich bitte mal engagieren für die Älteren, so.
1: Ja.
0: Wir hatten Junge, und ich verbuche das komplette unter Ehrenamt, ja, die sich auf die Straße kleben und sagen, sorry, jetzt bleib einfach mal stehen. Du musst jetzt nicht noch 7 Runden durchs Frankfurter Bahnhofsviertel fahren, nur weil du einen Parkplatz suchst. Bleib einfach hier jetzt mal stehen, ja? Wir machen mal kurz Stopp. Würde ich jeden Tag machen, ja? Also wir gucken aus dem Fenster und die Leute schon, wenn sie einbiegen bei uns in die Elbestraße, ne? Gucken quasi nur nach Parkplätzen. Würde ich liebsten oben runterrufen. Ich habe hier alles im Blick, hier ist nichts. Fahre eine Straße weiter, da wird auch nichts sein. Ansonsten sehen wir uns halt in 17 Minuten wieder, wenn du hier wieder durchfährst. So, ja, also einfach mal Stoppschild. So, dieses Engagement der jungen Leute, einfach mal der Gesellschaft den Spiegel vorzuhalten und damit das Stoppschild, ja, und sagen, sorry, aber wir hören jetzt erstmal auf mit dem Quatsch, den wir hier machen. Ja, sitzt mittlerweile überall vor Gericht und wird angeklagt wegen krimineller Vereinigung, terroristischer, was auch immer und so. Mhm. Und das geht einfach nicht. Also wenn man Ehrenamt hochhalten will, ja, dann muss man erstmal neu deklarieren, was hier so Ehrenamt ist. Und das kann einfach nicht ausschließlich sein, Schule ist scheiße, also ist Nachhilfe nachmittags unbezahlt plötzlich einfach Ehrenamt.
1: Ja.
0: Ja, also das geht nicht. Alte Leute sind einsam, können sich soziale Teilhabe nicht mehr leisten. Ja, da muss jetzt ein Junger vorbei und mit denen Karten spielen oder so. Also wenn das Ehrenamt ist, dann bin ich genauso dagegen. Das ist einfach Frank Walter, so geht es nicht.
1: Ja, yeah, völlig richtig. Also auf der einen Seite wird politisches Engagement, wenn es auf einer Ebene stattfindet, die nicht letztendlich dem Staat in irgendeiner Art und Weise zuträglich ist oder dem Status quo, geächtet.
0: Ja, genau.
1: Ne? Also medial geächtet, politisch geächtet etc. Also damit bist du raus. Ne? Also du kriegst so dein Engagement vorgehalten. Also eigentlich bist du schon sowas wie grüne RAF.
0: Ja.
1: So, ne? Also
0: das ist der Modus. Und
1: das haben wir ja bei allen Ebenen. Ne? Also gleiche Diskussion beim Thema Wehrpflichtproteste. Ja? Also dass einfach ein erheblicher Teil junger Menschen sagt, also pass auf Leute, ich schaue mir die Zukunft an, das sieht alles so düster aus und jetzt wird von mir auch noch verlangt, nachdem ich halt irgendwie in der Schule saß, die immer noch nicht renoviert ist und wo mein mein Arbeitsplatz irgendwie unsicher ist und Wachstum niedrig und so weiter und so fort und Klima haben wir eh nicht, haben wir aufgegeben als Thema, ja, gehe ich auf die Straße, weil ich finde das ungerecht. Ja, ich finde es einfach für mich persönlich ungerecht, dass ich jetzt hier irgendwie eingespannt werden soll, für was, von dem ich persönlich sagen würde, alles ein, vor allem ein großer PR-Stunt ist, ja, damit man, absolut, in anderen Teilen der Gesellschaft vermitteln kann, ah nee, wir machen Deutschland ja sicher. Ja, deshalb müssen wir jetzt irgendwelche Teenager in Graben legen, damit wir dann Bilder produzieren können, damit die Alten sagen können, ah, ich habe früher auch Wehrdienst geleistet, gut, dass es die Jungen jetzt auch machen, ja, ich fühle mich sicher so. Das ist der Modus, der hier durchläuft. Und da, schon das wird irgendwie verunglimpft, ja, schon da wird das Individuum und sein politisches Engagement nicht gewertschätzt, dass man einfach sagt, das ist ungerecht, sondern das muss dann direkt irgendwie Russen-Propaganda, Einfluss und so weiter und so fort sein. Und was Frank-Walter Meyer hier ja auch fordert, ist ja, naja, dieses Engagement ist ja eigentlich auch nur dann gut, wenn es halt im Sinne einer irgendwie staatlichen Initiative passiert. Ja. Ne? Also er setzt es ja hier unmittelbar miteinander zusammen. Dein Engagement, das du leistest, leistest du letztendlich für Deutschland. Und das ist die grundsätzlich falscheste Verknüpfung.
0: Absolut.
1: Also nochmal, wir haben am Anfang gesehen, nee, die leisten das gerade nicht für Deutschland. Wir haben beim letzten Mal darüber gesprochen, 82% der Menschen in Sachsen-Anhalt fühlen sich von ihrem Staat nicht gehalten. Wenn du denen jetzt kommst mit, engagier dich für deinen Staat und nicht, ja, für deine Nachbarin. Ja, kannst du dir ausmalen, was die Reaktion, ja, ist?
0: Dann machen sie es mit Absicht nicht.
1: Genau. Dann also, steht nämlich trotz, und zwar zu Recht so. Ja, wenn mein Auftrag, auch, wenn mir als Individuum von meinem Bundespräsidenten, der einmal im Garten hilft, halt irgendwie angesichts der Gesamtlage, in der wir uns politisch befinden, halt irgendwie gesagt wird, jetzt helf aber mal dem Staat, dann bin ich raus.
0: So. Genau. Ich finde auch, man muss jetzt hier wirklich Status quo und Staat ganz hart unterscheiden. Auch bei Dunja Hayali und so. Ich habe nichts gegen den Staat. Bin voll dafür, dass wir, also es gibt ja auch keine Alternative, aber der Status quo, das geht gar nicht. Also es muss wirklich so krass viel alles anders gemacht werden und es hat jetzt auch nichts damit zu tun, dass hier irgendwer große Aufbauleistungen, die man jetzt mit Füßen tritt oder so, ja, sondern hier haben sich wirklich Vorzeichen verdreht. Also es ist 27. Mai und es ist vormittags und es ist hier nicht aushaltbar in Frankfurt. Das macht auch einfach keinen Spaß. Also das Lustprinzip alleine, ja, wird ja schon mit Füßen getreten. Ja. Und von daher muss ja einiges anders gemacht werden. Ich hätte auch ein paar Ideen. Und das Problem ist nicht, dass ich Ideen hätte und die für klug halte, sondern ich stelle nur immer fest, Ideen, die ich habe, haben überhaupt gar nichts mit der Realität zu tun. Sie widersprechen komplett dieser Realität.
1: So. Ja. Ja, genau. Die Politik leistet nichts, außer irgendwie ein PR-Auftritt nach dem anderen, um zu zeigen, dass sie was leisten auf, ja, der Ebene Sicherheit, Verantwortung,
0: um nur ein Thema
1: für
0: zu
1: die
0: nennen,
1: Gesellschaft.
0: Ja. Ich finde es wirklich ganz wichtig, Deutschland. Also das ist so Status quo, ne? Ich habe mich gerade lustig gemacht über Leute, die hier mit ihrem Auto, die ständig durchs Bahnhofsviertel kurven, weil sie glauben, hier gäbe es einen Parkplatz.

Reni, Base is the Space. Das ist doch ein schöner Auftakt für das Morgenmagazin für Dresden und Ostsachsen mit Jens Steiner am 10. Juni, 6 Uhr in der Früh. Und ich wusste das bis Montag gar nicht. Ihr hört uns auch in ganz Sachsen über die Ausstrahlungswege des Rundfunkkombinats Sachsen. Naja, wir haben heute viel vor. Mal sehen, ob ich das alles schaffe. Wir sprechen mit Anja Stopp von der Impuls Sächsischen Nacht der Jugendkulturen darüber, wie junge Leute auf dem Land bis zu 500 Euro Förderung für ihre Projektidee bekommen können. Wir sprechen mit Maike Weidt vom Johannstädter Kulturtreff über die Eröffnung des neuen Kulturzentrums am Freitag. Wir sprechen mit Nelly von der Treberhilfe vom Projekt Stopp über einen Audiowalk durch die Dresdner Neustadt zum Thema Partnerschaftsgewalt. Wir sprechen mit der Kontaktgruppe Asyl und Abschiebehaft und der Dresdner Hilfsorganisation Mission Lifeline über die Verschärfung des Asylgesetzes. Und es gibt von Ansgar noch Veranstaltungstipps. Ja, puh, sportliches Programm am frühen Morgen. Coloradio heißt der Sender. Jens Steiner, der Moderator.

0: Es ist ein großes Klischee, dass auf dem Land der Hund begraben sei und da einfach nichts los ist und auch nicht für junge Menschen. Und der beste Beweis dafür ist die Sächsische Nacht der Jugendkulturen. Und ich spreche jetzt mit Anja vom Impuls-Team. Und du kannst uns sicher gleich mehr darüber erzählen, was diese Sächsische Nacht der Jugendkulturen überhaupt ist und was die zutage bringt mitten in der Nacht. Hallo erstmal.
1: Hallo. Ja, das Projekt Impuls Sächsische Nacht der Jugendkulturen möchte das Klischee vom begrabenen Hund auf dem Land beenden und aus dem Weg räumen, indem das Projekt jungen Menschen im ländlichen Sachsen ermöglicht, ihre eigenen kulturellen Veranstaltungen umzusetzen.
0: Was kann das sein?
1: Zur Impulsnacht können sämtliche Ideen umgesetzt werden, die junge Menschen im ländlichen Sachsen haben, rund um Kunst und Kultur. Das können Workshops sein zu Musik, Theater, Film, Fotografie. Das können Konzerte, kleine Festivals sein.
0: Also wenn ich jetzt zum Beispiel die Fotos oder Bilder, die ich mit meinen FreundInnen gemalt oder fotografiert habe, im örtlichen Kulturhaus zeigen möchte oder eine Disco für Jugendliche machen möchte oder eine Skate-Nacht, das wäre alles im Rahmen möglich?
1: Genau, 14 bis 27 Jahre sollen die jungen Leute sein, die ihre Ideen bei uns einreichen. Und die Veranstaltungen werden dann am 18. und 19. September diesen Jahres in ganz Sachsen stattfinden. Das ist nämlich die Sächsische Nacht der Jugendkulturen oder auch kurz die Impulsnacht. Das ist dann ein Freitag auf Samstag und da können von Freitagmittag bis Samstagabend Veranstaltungen stattfinden und zwar in Orten mit maximal 40.000 Einwohnenden.
0: Wenn ich jetzt 14, 15 Jahre alt bin und sowas noch nie gemacht habe, ist das große Raketenwissenschaft, diesen Antrag da einzureichen? Was muss ich dafür können und drauf haben und liefern?
1: Nee, das ist ganz einfach. Und zwar kann man auf unsere Website gehen, www.ndjk.de, steht für Nacht der Jugendkulturen. Und unter Mitmachen kommt man dann zu dem Online-Bewerbungsformular. Und da werden ganz simple Fragen gestellt. Was habt ihr vor? Und wo soll das stattfinden? An welchem Tag? Welche Uhrzeit genau? Und dann kann man das online abschicken. Es gibt auch die Option, ein PDF auszudrucken und uns das per E-Mail zu schicken. Und das war's schon. Was haben die Leute davon, wenn sie sich da bewerben, um an der Impulsnacht teilnehmen zu können? Im besten Falle bekommen sie von uns 500 Euro. Wir können dieses Jahr 30 Aktionen zur Impulsnacht mit jeweils 500 Euro fördern. Und unter allen Bewerbungen, die eingegangen sind, werden dann eben 30 Aktionen ausgewählt und zwar von einer Jugendjury. Also das sind dann auch junge Leute zwischen 14 und 27 Jahren, die sich alle Bewerbungen anschauen und dann entscheiden, welche Aktionen finden sie am besten. So würde ich das auch sagen. Die Bewerbung ist bis zum 12. Juli möglich. Über unsere Website www.ndjk.de. Und wir suchen zudem auch noch junge Menschen für die Jugendjury, die dann die Aktion auswählen.
0: Seit wann gibt es denn diese Impuls Sächsische Nacht der Jugendkulturen schon und warum?
1: Die Sächsische Nacht der Jugendkulturen gibt es seit 2019. Das ist dieses Jahr also die 8. Ausgabe der Sächsischen Nacht der Jugendkulturen und wir haben seit Anfang an den Fokus auf dem ländlichen Sachsen, weil wir hier bei der Landesvereinigung Kulturelle Kinder- und Jugendbildung mitbekommen haben oder ja, ist ja kein Geheimnis, dass einfach in den drei großen Städten in Sachsen, Leipzig, Dresden, Chemnitz, sehr viel los ist, sehr viele Angebote für Kinder und Jugendliche sind, aber eben im ländlichen Bereich, in den kleineren Orten, da einfach häufig die Infrastruktur fehlt. Und da aufgrund von wenig Geldern in der Kommune oder einfach wenig Kultureinrichtungen nicht so viel angeboten wird. Und dann die Angebote oft weit weg sind und es dann schwierig ist, für junge Leute dahin zu kommen. Deswegen wollen wir mit der Impulsnacht einfach die Möglichkeit eröffnen, dass junge Menschen eben gucken, worauf haben wir Lust, und das könnt ihr dann direkt bei sich vor Ort umsetzen.
0: Und das ist natürlich auch eine Chance, mal so im Großen sichtbar zu machen, was sonst in einem kleinen Ort schon passiert, glaube ich, in vielen Fällen, oder?
1: Genau, also die Ideen sind vielerorts ja vorhanden und das Engagement auch. Nur häufig fehlt es dann eben an der Finanzierung. Und mit der Sächsischen Nacht der Jugendkulturen wollen wir eben das Engagement junger Menschen im ländlichen Raum fördern, würdigen und sichtbar machen. Und gerade durch die Öffentlichkeitsarbeit, die wir bei der Landesvereinigung Kulturelle Kinder- und Jugendbildung dann für das Projekt machen, machen wir eben sichtbar, was da in den vielen kleinen Orten in Sachsen passiert.
0: So, ich fasse noch mal kurz zusammen. Die 8. Sächsische Nacht der Jugendkulturen steht nicht unmittelbar, aber auf jeden Fall vor der Tür. Am 18. und 19. September 2026 findet sie statt. Und ihr könnt euch mit eurer Idee für eine Veranstaltung eurer Wahl mit einbringen, wenn ihr zwischen 14 und 27 Jahren alt seid, indem ihr einfach auf die Webseite ndjk.de geht und dort eure Aktionsidee einreicht. Und ihr könnt eine Förderung von bis zu 500 € mitnehmen. Und in erster Linie richtet sich's an Leute aus Orten mit maximal 40.000 EinwohnerInnen. Wenn es mehr sind, unterstützt euch die lange Nacht der sächsischen Jugendkulturen auch in Form von Pressearbeit und Vermittlung von Dozierenden. Ich sprach vor der Sendung mit Anja. Sie gehört zum Team der Sächsischen Nacht der Jugendkulturen. Und das Gespräch führten wir vor der Sendung. Danke für das Gespräch und viel Erfolg und viele Bewerbungen.
1: Dankeschön.

0: Wenn man die Stadt, in der man lebt, irgendwie besser entdecken will, tiefer, tiefgründiger entdecken will, sind Audiowalks da ein adäquates Mittel. Und es gibt jetzt einen neuen Audiowalk hier aus Dresden, von Menschen aus Dresden. Und ich spreche jetzt mit Melli. Sie ist Mitarbeiterin im Projekt Stadtteile ohne Partnergewalt. Und da sind wir schon mitten im Thema. Hallo.
1: Hallo.
0: Was habt ihr auf die Beine gestellt?
1: Wir, das sind ich als Mitarbeiterin vom Projekt Stopp Stadtteile ohne Partnergewalt. Und unsere Ehrenamtlichen aus dem Projekt, wir haben ein Audiowalk konzipiert zum Thema Partnerschaftsgewalt. Konkret heißt der Nachbarschaft kann helfen, ein Audiowalk zum Thema Partnerschaftsgewalt. Der geht durch die Dresdner Neustadt und beschäftigt sich auf unterschiedlichen Stationen mit dem Thema Partnerschaftsgewalt und legt vor allem den Fokus darauf, wie kann ein Umfeld, also eine Nachbarschaft, Familie, FreundInnen, wie können diese Menschen Betroffenen helfen, also Betroffenen von Partnerschaftsgewalt helfen?
0: Wie seid ihr da vorgegangen?
1: Wir haben dafür unterschiedliche Personen interviewt, die im Gewalthilfebereich arbeiten oder sich auf anderen Wegen mit dem Thema Partnerschaftsgewalt beschäftigen und haben so unterschiedliche Stationen konzipiert.
0: Wie lange habt ihr gebraucht, um dieses Projekt umzusetzen?
1: Das hat jetzt eine ganze Weile gedauert. Also wir haben letztes Jahr, also 2025, Interviews geführt über mehrere Monate hinweg. Also ich kann auch kurz die Projekte erwähnen, mit denen wir Interviews geführt haben. Also einmal waren das Mitarbeiterinnen vom Frauenschutzhaus, die von ihrer Arbeit erzählt haben. Wir haben mit einer Person von der Täterberatung Escape gesprochen, der von seiner Arbeit erzählt hat und was überhaupt Täterarbeit ist. Wir haben mit zwei Aktivistinnen von dem Projekt Kollum, das steht für kollektive Umgänge mit sexualisierter Gewalt, gesprochen und welche kollektiven, gemeinschaftlichen Ansätze es gibt, Betroffenen zu helfen. Wir haben mit einer Ehrenamtlichen aus unserem Projekt ein Interview geführt und mit SafeDD, die so Straßenarbeit für Erwachsene machen und was eigentlich ja Partnerschaftsgewalt für Menschen bedeutet, die wohnungslos sind. Also ich würde sagen, wir haben ja insgesamt, glaube ich, ein gutes Jahr dran gesessen. Die Idee finden, ein Konzept entwickeln, die Leute anschreiben, die Interviews führen, die Interviews schneiden, alles zusammensetzen, ja, genau.
0: Wenn du jetzt mal diesen Entstehungsprozess Revue passieren lässt, wie ist diese Idee dafür damals entstanden? Kannst du das noch nachvollziehen?
1: Das war auf jeden Fall also meine Idee und mein Wunsch, das umzusetzen, weil also ich habe überlegt, wie können wir, weil unser Projekt ja sehr auf so Stadtteilarbeit und Gemeinwesenarbeit aufbaut, also das Ziel von unserem Projekt ist ja, die Nachbarschaft zum Thema Partnerschaftsgewalt zu sensibilisieren, damit Betroffenen besser geholfen werden kann. Und ich habe überlegt, wie können wir noch mehr den Stadtraum nutzen und auf welche Art und Weise. Und da erschien mir dann so ein Audiowalk irgendwie eine ganz gute Idee. Und ich hatte das Gefühl, dass man dadurch vielleicht auch niedrigschwelliger Leute mit dem Thema erreichen kann.
0: Und wenn ich jetzt diesen Audiowalk nutzen möchte, wie gehe ich da vor?
1: Es gibt diese ganz tolle Website GuideMate. Also da können alle möglichen Leute Audiowalks hochstellen. Und auf der Seite GuideMate, oder beziehungsweise man kann es als App auf sein Handy laden. Und da kann man den im Audiowalk suchen. Also in Dresden dann, Nachbarschaft kann helfen. Da müsste man ihn eigentlich schon finden oder über den Namen von unserem Projekt. Und dann kann man sich den runterladen und loslaufen. Das ist eigentlich jederzeit möglich. Man müsste so ungefähr 1,5 Stunden dafür einplanen. Wenn das Wetter mitspielt, kann man es eigentlich jederzeit machen.
0: An wen richtet sich dieses Angebot jetzt konkret?
1: Also eigentlich an alle interessierten Personen, aber auch sehr besonders an die BewohnerInnen der Dresdner Neustadt. Aber vor allen Dingen halt an erwachsene, interessierte Personen auch, ja.
0: Okay, schön. Dann würde ich sagen, wenn ich wieder in der Neustadt unterwegs bin, höre ich da einfach mal rein und laufe diese Strecke ab. Und ich sprach mit Melli. Sie ist Mitarbeiterin im Projekt Stadtteile ohne Partnergewalt und hat mit ihrem Team einen Audio-Walk erstellt. Und alle Informationen dazu findet ihr unter treberhilfe-dresden.de oder verlinkt auf unserer Webseite coloradio.org. Danke für das Gespräch, das wir vor der Sendung aufgezeichnet haben.
1: Vielen Dank.
0: Georgia Smith, what's done is done.

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1: Es ist an der Zeit, meine Lanze zu brechen für die andere Elbseite. Alle reden immer nur von der Neustadt, Neustadt, Neustadt, Neustadt, Pieschen, Neustadt. Aber wenn man mal auf die andere Elbseite geht und in die Johannstadt geht, wird man merken, dass es genauso gut eine lebendige Gegend ist mit viel Straßenleben, viel Sub- und Soziokultur. Und der lebende Beweis dafür ist das Stadtteilhaus Johannstadt, was jetzt am Freitag neu eröffnet. Bei mir zu Gast ist heute Maike, sie ist Geschäftsführerin des Johannstädter Kulturtreffs. Hallo.
2: Hallo.
1: Was steht uns da bevor?
2: Ja, mit dem neuen Stadtteilhaus Johannstadt ist tatsächlich ein Meilenstein erreicht, für die nördliche Johannstadt zumindest. Es wurde in den letzten 10 Jahren ein Haus für die Soziokultur in Johannstadt, zumindest in der nördlichen Johannstadt, geplant. Mit ganz viel Herz und Hirn wurde da rangegangen. Letztendlich ist es ein Haus für verschiedene Vereine, die sich für soziale und kulturelle Themen in der Johannstadt einsetzen. Und das findet bald ab Freitag auf 3000 Quadratmeter Fläche statt.
1: Das ist kein Pappenstiel. Wo verläuft denn die Linie nördliche Johannstadt, restliche Johannstadt? Das würde mich mal interessieren. Ab wann gehört man nicht mehr zur nördlichen Johannstadt?
2: Das ist eine gute Frage, die ich jetzt gar nicht so richtig gut beantworten kann. Aber die nördliche Johannstadt grenzt sich ab, weil das ein Fördergebiet tatsächlich ist. Also über so ein Stadtentwicklungsprogramm Sozialer Zusammenhalt heißt das. Das lief jetzt über 10 Jahre und das ist halt der Teil ungefähr so Pfodenhauer Straße entlang bis Hertelstraße ungefähr. Der Teil an der Elbe, also quasi begrenzt Pfodenhauer Straße, Elbe, Hertelstraße, Sachsenplatz. Dieser Teil. Da wurde ganz viel umgesetzt in den letzten 10 Jahren, also an Neubauten für soziale Arbeit, für Kinder, für Jugendliche. Plätze wurden neu gestaltet, Straßen wurden neu gestaltet, neu benannt. Unter Beteiligung hat da ganz viel stattgefunden. Und das Schlüsselprojekt ist jetzt das Stadtteilhaus Johannstadt als Ersatzbau für das alte Vereinshaus des Johannstädter Kulturtreffs mit seinen Untermietern in der Elisenstraße 35, was ein alter, also wirklich sehr alter Kindergarten war, ein ehemaliger.
1: Das ist doch so ein 2-etagiger Plattenbau, ne? Richtig. So aus den frühen 80er Jahren wahrscheinlich
2: ich
1: oder so.
2: Sogar
1: ne?
2: Noch also, älter, ja.
1: Da kann man den Vibe dieser Zeit auf jeden Fall noch gut an der Architektur ablesen.
2: Richtig.
1: Und das neue Gebäude, wie kann man sich das vorstellen im Radio?
2: Das neue Gebäude ist super hochwertig. Wenn man an Farben denken möchte, muss man sich so eine ganz helle Klinkerfassade vorstellen. Der Boden innen ist grün, also olivgrün mit goldenen Sprenkeln, also es ist sehr feudal. Es ist viel Sichtbeton im Inneren, aber es ist auch sehr weitläufig, sehr lange, also schöne große Flächen, hohe Aufenthaltsqualität. Die Farbe Brombeer zieht sich so ein bisschen durch, also es ist irgendwie schon so eine ganz tolle Farbkombination, die sich auch gut einfügt in diese Umgebung da. Wir sind ja inmitten von Plattenbauten, die gerade auch saniert werden, also das ist so eine ganz interessante architektonische Mischung, die da entstanden ist.
1: Was kann man da zukünftig drinnen machen?
2: Also, das Stadtteilhaus Johannstadt ist quasi Heimat des Johannstädter Kulturtreffs. Wir sind quasi ein soziokulturelles Zentrum. Wir machen gelebte Soziokultur, sind dafür die Nachbarschaft, fördern eine lebendige Nachbarschaft, fördern Kunst und Kultur im Stadtteil über verschiedene Formate. Wir verfügen über verschiedene Werkstätten. Schon im alten Haus war die Töpferwerkstatt das Herzstück. Da sind ganz viele Objekte auch entstanden, die sich auch so in den Stadtteil rein, die da auch so reinwirken. Genau, wir haben andere Werkstätten, Siebdruck, Malen, Grafik, einfach ganz viel Raum, um so kulturelle und künstlerische Techniken dem nachzugehen. Und wir verfügen über einen Veranstaltungsraum, einen großen, wo Konzerte, Konferenzen, Vorträge, Lesungen, ja, kulturelle Formate zu aktuellen, auch gesellschaftspolitischen Themen stattfinden. Ich sage mal, der Kulturtreff ist so ein bisschen so ein Seismograph dessen, was so in der Welt passiert. Also wir reagieren halt sehr viel auf das, was aktuell umtreibt und greifen diese Themen auf, bringen die in den Diskurs und in den Dialog. Und das ist quasi das, was den Kulturtreff ausmacht. Wir sind aber ja nicht alleine, sondern unsere Untermieter / Kooperationspartner sind der Ausländerrat Dresden, der auch schon lange in der Johannstadt vertreten ist mit einer Stelle für Frauen- und Familienarbeit. Die sind mit verschiedenen Projekten, auch mehr Projekten als am alten Standort jetzt vertreten. Dann ist der Kinderschutzbund mit dem Kindertreff Jojo dort mit dabei. Die öffnen mehrmals die Woche mit einem offenen Konzept für Kinder und Jugendliche zwischen 8 und 14 Jahren ihre Räume. Als neuer Verein im Bunde ist die Lebenshilfe noch mit am Start, die ein Assistenzprojekt für Menschen mit Behinderungen dort umsetzen. Also es geht darum, Menschen mit Behinderungen ins eigenständige Wohnen zu bringen, und sie kooperieren mit der WGJ, die ja in Johannstadt sehr stark vertreten ist. Und genau, die Lebenshilfe hat verschiedene Freizeitclubs, die dann wiederum unsere Angebote nutzen, und so vermischt sich das quasi noch viel stärker als am alten Standort an verschiedenen Lebensrealitäten und Hintergründen, was unser Ziel ist. Wer auch noch mit dabei ist und nicht zu vergessen ist, ist der Stadtteilverein Johannstadt, die zum Beispiel die Stadtteilredaktion johannstadt.de leiten und bespielen und ganz wichtig, den Stadtteilfonds der Johannstadt verwalten. Es gibt einen Stadtteilbeirat und der entscheidet mehrmals jährlich über diesen Stadtteilfonds, also die Vergabe der Gelder für bürgerschaftliche Projekte. Also jeder in der Johannstadt kann dort Geld beantragen für ein Nachbarschaftsfest, für ein Hochbeet, für irgendwas, was der Gemeinschaft und dem Stadtteil dient und ja, da mitgestalten will. Und genau, das wird alles jetzt im Stadtteilhaus Johannstadt vertreten sein. Und was neu sein wird, wird das Café sein. Wir haben eine richtige Gastrofläche. Die wird bespielt werden ab Sommer von Cross River Coffee. Die gibt es bereits in Löbtau und in der Altstadt neben der Kreuzkirche. Es wird geleitet von Wilson, der ist Kameruner und bezieht den Kaffee direkt aus Kamerun und sorgt quasi im Gegenzug für faire Arbeits- und Lebensbedingungen dort vor Ort. Und der gestaltet jetzt das neue Café in Johannstadt so aus, dass sich jeder auch dort willkommen fühlt und dort mal eine gute Zeit haben kann.
1: Viele tolle Organisationen unter einem Dach. Wie schafft ihr es, zukünftig an einem Strang zu ziehen?
2: Das ist eine sehr gute und wichtige Frage. Tatsächlich werden wir in dem Prozess gefördert durch die Flüwo-Stiftung. Das ist eine Stiftung eines Wohnungsbauunternehmens, das halt auch in Johannstadt ziemlich viel gebaut hat. Die machen aber tatsächlich tolle Projekte. Also die fördern uns quasi wie so eine Art Entwicklungsprozess, in dem wir gucken, wie können wir gut zusammenarbeiten, wie können wir auch gemeinsam Verantwortung für dieses riesige Haus übernehmen, wie können wir uns ergänzen, wie können wir Doppelungen vermeiden, wie können wir das alles effizient gestalten und wie können wir vor allem gut mit Konflikten umgehen. Und das wird sehr spannend, das geht jetzt auch im Juni los. Für ein halbes Jahr werden wir da begleitet von einer Prozessbegleiterin und genau arbeiten an allen Themen, die uns halt als Gemeinschaft betreffen, und arbeiten an der Vision, was das Stadtteilhaus eigentlich sein kann, soll und wird.
1: Lass uns die Schrauben der Geschichte noch ein bisschen zurückdrehen. Wie hat das mit dem Johannstädter Kulturtreff mal angefangen und vor allem wann?
2: Ich hoffe, ich kriege das jetzt gut zusammen. Dieses Vereinsgründungsdatum ist nämlich tatsächlich etwas, was irgendwie nirgendwo so richtig geschrieben steht. Also den Verein oder den Johannstädter Kulturtreff als Konstrukt gibt es schon seit DDR-Zeiten. Eigentlich in der Zeit, als die Plattenbauten dort gebaut wurden, sind viele junge Familien da eingezogen. Der Traum des Wohnens ist endlich wahr geworden und suchten nach Verknüpfung, Gemeinschaft und haben damals noch in der Dürerstraße, ich glaube, einen kleinen Kapuff oder einen kleinen Ort gefunden, wo sie zusammenkommen konnten. Da gab es dann eine Krabbelgruppe, also ganz selbstorganisiert, nachbarschaftlich organisiert. English Clubs, ich weiß nicht, ob sie damals schon gab, vielleicht auch nicht. Auf jeden Fall so Dinge, wo man zusammen spielen, zusammen sprechen, zusammen lernen konnte. Und Skat Club gab es, Romy, also so ein kleiner Nachbarschaftstreff einfach. Das war dann irgendwann zu DDR-Zeiten noch an die Stadt angegliedert, also quasi Teil des Kulturamts. Nach der Wende wurden diese Sachen ausgegliedert und in Vereine überführt. Und tatsächlich Herr Dr. Werner Ballmeier war damals Kulturamtsleiter. Und er war in allen diesen Vereinen Vorstand, unter anderem bei uns bis letztes Jahr tatsächlich. Und hat das versucht, auf stabile Beine zu stellen, was ihm tatsächlich gelungen ist, weil seit 1999 war der Verein dann eben in der Liesenstraße 35 in diesem ehemaligen Kita-Gebäude. Ist seitdem stabil dort genutzt worden. Das Angebot wurde immer weiter ausgebaut. Andere Vereine kamen eben hinzu als feste Partner. Und es ist schon so eine kleine Oase in der nördlichen Johannstadt gewesen und die jetzt hoffentlich weiterlebt im neuen Stadtteilhaus mit einem ganz neuen Interieur, aber auch mit einem ganz neuen Leben.
1: Ich habe ja am Anfang gesagt, dass wir eine Lanze brechen wollen für die Johannstadt. Was macht aus deiner Perspektive diesen Stadtteil Dresdens so besonders und lebenswert?
2: Also die Johannstadt ist für mich eigentlich wie so ein kleiner Melting Pot verschiedener Lebenswelten, die auf engem Raum da aufeinandertreffen. Ja, da steckt irgendwie so viel Stadt und aber auch Stadtteilgeschichte drin über die Zerstörung im Zweiten Weltkrieg, dann Wiederaufbau Plattenbauten, dann jetzt eben diese Stadtentwicklung, die dem Ganzen

0: Elbe. Man hat alles vor Ort und es gibt tatsächlich sehr viele Vereine, die versuchen halt mit diesen verschiedenen Lebenswelten auch umzugehen, offen zu sein, miteinander zu arbeiten, Dinge da auf die Beine zu stellen. Und es ist sehr viel selbst organisiert. Also wirklich auch das Böhnischplatzfest gibt es seit vielen Jahren. Es wurde früher zuerst vom Johannstädter Kulturtreff organisiert, jetzt macht es der Stadtteilverein. Und das ist zum Beispiel so ein zentrales Event jedes Jahr. Das ist auch wirklich von einfach, also man denkt das gar nicht, aber es sind wirklich sehr viele Initiativen und Vereine da in diesen ganzen, zwischen den Plattenbauten zugange. Und das macht den Stadtteil halt wirklich sehr bunt.
1: Es gibt auch so Sachen in der Johannstadt, die erwartet man da nicht. Zum Beispiel diesen vietnamesischen Garten oder die Schokoladenfabrik. Man kommt erstmal hin und denkt so, na, fühle ich mich hier jetzt wohl oder nicht? Und dann merkt man so, irgendwas ist hier anders, ja? Also auch diese Mischung aus noch erhaltenen Altbauten und DDR-Plattenbauten, teilweise sanierten Plattenbauten. Ja, dieses Interkulturelle, das ist schon was Besonderes, was man nicht überall so in der Form findet, ne? Mm. Und das fließt bei euch dann alles zusammen im zukünftigen Johannstädter Kulturtreff. Wie viele Leute sind es, die sich bei euch im Verein und dann insgesamt in dem Haus engagieren? Etwa?
0: Also am alten Standort hatten wir zwischen 25.000 und 30.000 Besuchern pro Jahr zusammen mit unseren, also mit den anderen Vereinen. In dem neuen Haus wird das hoffentlich noch mehr werden. Eben die Räume, die wir haben, also wir haben Tanzraum, Veranstaltungsräume, dann auch Begegnungsraum mit Küche, die werden auch vermietet an andere, also so temporär, an andere Gruppen, Initiativen, Angebote und künftig ab nächstem Jahr wahrscheinlich auch für Privatveranstaltungen. Also wenn man unseren Geburtstag da feiern möchte, wäre das bald möglich. Und durch das Café erhoffen wir uns natürlich auch nochmal einen anderen Türöffner zu unseren Angeboten, weil die Johannstadt ist auch kein einfaches Pflaster, was die Erreichung von Menschen angeht. Also wir haben auch in der Vergangenheit sehr viele aufsuchende Formate gemacht. Das heißt, wir sind sehr viel in den Stadtraum rausgegangen, haben zum Beispiel den Plattenchor gegründet, der quasi im Stadtteil an verschiedenen Orten, du hast gerade osteuropäischer Supermarkt gesagt, im Supermarkt gesungen hat, vorm Konsum, in den Plattenbau-Innenhöfen, um halt quasi Aufmerksamkeit zu erzeugen. Und man kann einfach mitmachen, also super niedrigschwellig, wie alle unsere Angebote. Also das, wir versuchen, den Großteil kostenfrei beziehungsweise mit niedrigen Teilnahmegebühren zu halten. Ja, so zu gestalten, dass jeder sich willkommen fühlt und daran teilnehmen kann.
1: Und das alles geht los am Freitag um 15 Uhr. Was steht da auf dem Programm? Was erwartet mich, wenn ich da hinkomme?
0: Am Freitag wird das Haus eröffnet von Baubürgermeister Stefan Kühn. Gemeinsam mit den Frau Ostermeier vom Stadtplanungsamt, die verantwortlich für das Fördergebiet nördliche Johannstadt war, jetzt die ganzen letzten 10 Jahre, mit mir zusammen. Wir schneiden eine Blumengirlande durch, quasi als Akt der Eröffnung. Und dann wird das Haus erobert von der Fiatelle Blaskapelle, die einmal eine Polonaise durchs Haus macht und das quasi in Besitz nimmt, zusammen mit der Besucherschaft. Und genau, wir haben verschiedene musikalische Beiträge. Das Duo Midas spielt bei Kaffee und Kuchen. Wir haben natürlich, ich sag mal, formelle Beiträge. Also es gibt eine Podiumsdiskussion mit dem Architekten. Das ist auch super spannend, also wie das Haus eigentlich entstanden ist. Mit den Bauplanern, mit der Quartiersmanager moderiert die Podiumsdiskussion auch mit uns als Vereine, also Vertreter verschiedener Vereine sitzen auf dem Podium, erzählen, was dann da tatsächlich zu erwarten ist. Und eine Besonderheit, jetzt auch nochmal in puncto Stadtteilgeschichte, findet auch am Freitag statt. Und zwar wurde das Stadtteilhaus auf den ehemaligen Blumensälen erbaut. Die Blumensäle waren quasi der Festsaal vor 1945 sozusagen, bevor das zerstört wurde. Also eigentlich war das so eine richtige Genuss- und Flaniermeile und das war so ein richtiger Lebestadtteil. Genau, wurde ja alles zerstört. Also es liegt ja direkt neben Aldi Konsum und der Aldi wurde vor ein paar Jahren neu gebaut. Da war so ein Dienstleistungsgebäude. Und in der Baugrube hatten Anwohner Porzellanscherben von dieser Blumensäle eben gefunden. Und die werden jetzt feierlich quasi während der Eröffnung übergeben an das Stadtteilhaus, quasi in ja, Erinnerung an das, was da früher mal war und was da hoffentlich jetzt wieder auflebt. Also an einfach kulturellem Leben und an Genuss.
1: Ah, das ist aber wirklich ein schöner Brückenschlag, oder?
0: Ja, total. Und wir versuchen das darzustellen, auch in den Aktionen, also jeder Verein stellt sich vor, es gibt verschiedene Mitmachaktionen für alle, für Familien sind auch herzlich willkommen. Die Werkstätten werden geöffnet, KünstlerInnen, die dort tätig sein werden, machen kleine Aktionen, Angebote. Am Abend

0: ein DJ der Lebenshilfe auf der Dachterrasse auf, die wir nämlich auch haben. Eine fast 800 Quadratmeter große Dachterrasse, also mit krass viel Fläche für Dinge, die da hoffentlich mal stattfinden werden. Konzerte, Theater, was auch immer.
1: Ja, bei allem Kulturpessimismus, der die Stadt momentan beherrscht, aus nicht unberechtigten Gründen, klingt es super spannend und aufregend und mutmachend, was ihr da vorhabt und bereits in die Wege geleitet habt. Ich sprach mit Maike, sie ist Geschäftsführerin des Johannstädter Kulturtreffs und der öffnet als neues Stadtteilhaus Johannstadt am Freitag ab 15 Uhr seine neuen Pforten. Ja, danke für deinen Besuch und viel Erfolg für die Zukunft und natürlich für den Eröffnungstag am Freitag.
0: Vielen Dank, auch vielen Dank, dass ich hier sein durfte.

0: Kendra Morris, Flat Tire. Das Thema Asylrechtsverschärfung ist in aller Munde und Ansgar hat sich für die nächsten zwei Beiträge mit Menschen getroffen hier in Dresden, die sich damit sehr, sehr gut auskennen.
1: Das gemeinsame europäische Asylsystem soll verschärft werden. Gerade die Gesetze beim Betreten eines europäischen Landes sehen künftig vor, Geflüchtete nicht als eingereist zu betrachten. Stark für Seenotrettung macht sich auch die Mission Lifeline aus Dresden. Wir haben sie hier für euch im Interview über die aktuelle Lage.
2: Ja, ich bin Nolte Bauer von Mission Lifeline. Ich bin dort Vorsitzender und bin erstmal ganz grundsätzlich der Überzeugung, dass Menschen in Not ein Grundrecht auf Hilfe haben und was wir gerade im europäischen Asylsystem sehen ist, mit allen sogenannten Reformen, die da stattfinden, dass es keine Solidarität, keine Verteilung, keine Verbesserung für die Situation von Menschen auf der Flucht gibt, sondern dass es eine kollektive Abschottung und Verantwortungslosigkeit von EU-Staaten ist, die jetzt in Gesetzestext gegossen ist und die im Endeffekt an Außengrenzen für mehr Tote sorgen wird und an Binnengrenzen für viele unschuldige Menschen in Haft und das übrigens auch Kinder.
1: Was heißt das dann ganz konkret?
2: Ganz konkret ist es so, dass Menschen, die zum Beispiel einen Seenotfall auf dem Mittelmeer gerade knapp überlebt haben, zum Beispiel auf einem unserer Rettungsschiffe dann europäisches Festland erreichen, dort jetzt nicht vordergründig Hilfe und Unterstützung haben, um mit dieser Extremsituation umzugehen, sondern in sogenannte Grenzverfahren überführt werden. Da auch nochmal zur Einordnung, das sind Haftähnliche Anstalten, dann mit Zugangskontrolle und häufig nicht der Möglichkeit, die zu verlassen und dort faktisch eingesperrt werden. Und das unter einem neu geschaffenen rechtlichen Vorwand, dass sie quasi, obwohl sie in der EU sind, nicht als eingereist gelten und man ihnen insofern Grundrechte vorenthalten kann. Und das heißt, es gibt eingeschränkten Zugang zu rechtlicher Hilfe, es gibt eingeschränkten Zugang zu medizinischer Versorgung, es gibt eine große Einschränkung der Bewegungsfreiheit, was in der Demokratie somit das schärfste Schwert ist. Und insbesondere auch da wieder, das gilt nicht, wie es häufig geframed wird, für irgendwelche Menschen, die uns was Schlechtes wollen würden. Das ist Sinn. Das betrifft genauso Familien mit Kindern, die in diesen Haftanstalten dann kurz nach einem Seenotfall da festgehalten werden und deren Rechte da mit Füßen getreten werden.
1: Wie wirken denn die Gesetze anlässlich der aktuellen politischen Lage auch in Europa auf euch?
2: Ja, wir sehen im Moment, und das ist ja auch ein riesiger Punkt, das gemeinsame europäische Asylsystem wird nicht von einer rechtsextremen Partei, die stark geworden ist, durchgedrückt, sondern es sind sogenannte Volksparteien, die sich in Zusammenarbeit oder von denen getrieben dazu genötigt sehen, diese, wie ich finde, menschenfeindlichen Ideen in Gesetzestexte zu überführen. Und das ist eine große Sorge, die wir damit verbinden, dass Rechte schutzsuchender Menschen oder insgesamt marginalisierter Gruppen immer weiter mit Füßen getreten werden, bevor überhaupt tatsächlich Menschenfeinde an der Macht sind und dass die Spielräume für humanitäre Organisationen wie uns oder eben schutzsuchende Menschen immer geringer werden.
1: Wie blickt ihr dann ganz konkret, wenn auch Einfahrten verweigert werden, ganz realistisch darauf? Was passiert dann?
2: Was passieren wird, ist, dass mehr Menschen sterben werden. Für uns ist es so, wir betreiben humanitäre Hilfe, wir betreiben Seenotrettung und damit Hilfe in Notfallsituationen und das ist ganz klar auf dem Boden von Völkerrecht, auf dem Boden von internationalem Recht und auf dem Boden von nationalem Recht der jeweiligen EU-Mitgliedstaaten, das genauso zu tun. Und wir müssen uns jetzt damit auseinandersetzen, dass EU-Staaten jetzt im Kollektiv dieses Recht mit Füßen treten und wir als Nothilfeorganisation uns genötigt sehen, dann wie schon so oft den Rechtsweg durch alle Instanzen zu gehen, um die Einhaltung der Grundrechte auch in Europa und an seinen Außengrenzen durchzusetzen.
1: Was können die Leute tun, um euch zu unterstützen?
2: Wir sind auch als Mission Lifeline ein Teil der Zivilgesellschaft. Wir sind ein Zusammenschluss von engagierten Menschen und engagierten Spenderinnen, die diese Hilfe, egal ob auf dem Mittelmeer, in der Ukraine oder in Afghanistan, möglich machen. Und das heißt, wir sind auch der Teil einer Gesellschaft, der Veränderungen bewirken kann. Und das heißt, dass wir gemeinsam diese Grundrechtseinschränkungen laut widersprechen. Das heißt, dass wir gemeinsam neuen Ideen mit den demokratischen Mitteln entgegentreten. Das heißt, dass Menschen genau diese Arbeit, die sie zeitlich nicht hinbekommen, finanziell über am besten Dauerspenden unterstützen können. Das heißt aber auch genauso, wenn man kein Geld hat, aber nur eine Idee, diese beizusteuern, mit dem gemeinsamen Ziel, über viele verschiedene Menschengruppen hinweg eine offene und solidarische Gesellschaft, wie sie in Europa existieren sollte, wie es auch nach außen getragen wird, als offener, freier, menschenrechtsachtender Staatenbund weiterhin zu erhalten. Das ist eine kollektive Aufgabe, vor der man sich auch nicht mehr drücken kann, wenn man jetzt sich umschaut, was tatsächlich gerade real in der Politik passiert.
1: Das war Nolte Bauer von Mission Lifeline, die dieses Jahr auch ihr 10-jähriges Bestehen feiern. Wenn ihr sie unterstützen wollt oder einfach weitere Infos sucht, findet ihr die unter mission-lifeline.de.

0: Auch anlässlich der Verschärfungen des gemeinsamen europäischen Asylsystems haben wir mit dem Kontaktgruppe Asyl und Abschiebehaft e.V. aus Dresden gesprochen. Die setzen sich seit mehreren Jahren für Geflüchtete ein. Hier sind sie für euch mit ihrer Perspektive auf die Situation. Neben mir sitzen Lisa und Christina. Wer seid ihr denn und was macht ihr denn?
1: Wir sind von der Abschiebehaft-Kontaktgruppe Dresden und wir gehen in den Abschiebeknast auf der Hamburger Straße, um Leute, die dort inhaftiert sind, zu beraten auf rechtlicher und auf sozial-psychologischer Ebene. Genau, weil Menschen in Abschiebehaft sitzen aufgrund von abgelehnten Asylbescheiden und einer Unterstellung von Fluchtgefahr und die Leute dort irgendwie oft vergessen werden und deshalb das wichtig ist, dass da eine Beratung auch am Start ist, weil da rechtlich ganz viel schief läuft.
0: Was ändert sich denn gerade im gemeinsamen europäischen Asylsystem, speziell auch da auf eurem Kenntnisgebiet?
2: Also ab Juni gibt es dann 9 verschiedene Abschiebehaftarten, wenn ich mich nicht verzählt habe. Genau, und dazu kommt dann noch eine Ausweitung von de facto Haft, also diese geschlossenen Zentren. Und wenn die Menschen dort gegen so Tages- und Nachtzeitverfügung verstoßen, kommen sie auch direkt in Abschiebehaft. Das heißt, wir müssen auch davon ausgehen, dass es theoretisch viel mehr Menschen betrifft. Aus unserer Sicht könnte es theoretisch alle schutzsuchenden Menschen betreffen, die in Abschiebehaft genommen werden, weil die rechtlichen Begriffe so vage sind, aber auch die Umsetzung bei Behörden und Gerichten extrem schwammig ist. Deshalb könnte es theoretisch viel, viel mehr schutzsuchende Menschen betreffen. Wir müssen gucken, was die Behörden organisiert bekommen.
0: Was ändert sich da speziell auch für Kinder?
2: Naja, theoretisch ist jetzt auch schon Abschiebehaft für Kinder möglich, in Sachsen aber nicht. Sachsen kann Frauen und Kinder aktuell aus organisatorischen Gründen nicht aufnehmen. Sie haben aber schon beim Bau den traurigsten Spielplätze der Welt gebaut. Also da gibt es so einen umzäunten Spielplatz mit Stacheldraht. Also vielleicht kommt es noch. Und es gibt jetzt die Asylverfahrenshaft, die war früher eigentlich ausgeschlossen, dass Menschen im Asylverfahren in Haft genommen werden können. Und dort können auch Kinder in Haft genommen werden, wenn es das Kindeswohl gebietet. Wo ich mich frage, wie soll das gehen? Es können begleitete Kinder in Haft genommen werden mit ihren Eltern, aber auch unbegleitete, aber immer nur als letztes Mittel. Und dieses letzte Mittel, das beruhigt mich eben gar nicht, weil wir das halt seit 7,5 Jahren sehr so als Formel in Haftanträgen sehen. Ja, Haft ist ja das letzte Mittel, alles andere wurde geprüft und es wurde eben aber nicht geprüft. Auch wenn Kinder nicht in Dresden in Haft genommen werden würden, sind ja sehr viele Väter von Kindern in Haft. Und das haben wir immer wieder. Manchmal besuchen die auch und sind sehr eingeschüchtert von diesen Hafteinrichtungen. Und manchmal möchten das die Väter aber auch nicht, weil sie nicht möchten, dass ihre Kinder denken, sie sind Straftäter. Und dann sitzen die da wochenlang in Haft und vermissen ihre Kinder und werden abgeschoben und wissen nicht, wie viele Jahre sie nicht wiedersehen können.
0: Warum sitzen denn Leute in Abschiebehaft?
2: Leute sitzen in Abschiebehaft, damit die Verwaltungsakt bezogen werden kann. Also der Verwaltungsakt heißt, der Asylantrag wird abgelehnt, diese Person sollte ausreisen und wenn der Person Fluchtgefahr unterstellt wird, dann kommt sie in Abschiebehaft. Das heißt, es ist keine Strafhaft. Es geht hier überhaupt nicht um Bestrafung und Straftäter. Wir haben zwar, also quasi frühere begangene Straftaten können ein Indiz für Fluchtgefahr sein. Das heißt, wir haben auch immer wieder Straftäter in der Abschiebehaft, aber sie sitzen dort nicht als Strafhaft. Und was wir auch haben ist, dass Menschen in JVA sitzen wegen einer Straftat. Die haben sie begangen, die wurden vom Gericht verurteilt, deshalb sitzen sie in Haft. Und dann kommen sie wegen dem gleichen Grund danach nochmal in Haft. Das heißt, wir haben eigentlich eine Doppelbestrafung und die verstößt eigentlich gegen die Grundsätze unseres Rechtsstaates.
0: Wie wirken denn die Gesetze anlässlich der aktuellen politischen Lage auf euch?
1: Also es wurde ja vorhin auch schon gesagt, dass das Gegröle der extremen Rechten mittlerweile in Gesetzestexte gegossen wird. Und ich würde sagen, das ist genau das, wie das auch auf uns wirkt, nämlich extrem rechte Politik, die irgendwie vor vielen Jahren angefangen hat, hat es jetzt so in diese immer viel besagte Mitte der Gesellschaft geschafft, also zum Normalitätszustand gemacht. Und das ist einfach ja genau ein Abbild des aktuellen Zeitgeistes. Und ich würde sagen, extrem bedenklich, extrem gefährlich auch lebensgefährlich für Menschen. Und die Diskursverschiebung und die Diskursverschiebung in dem Ausmaß der realpolitischen Entscheidungen, die getroffen wurden, ist einfach mittlerweile total angekommen. Und das geht einfach zu Lasten von Menschen. Und Menschenrechte und Grundrechte werden absolut mit Füßen getreten und Standards werden nicht mehr eingehalten.
0: Was kann man denn tun, um euch zu unterstützen in eurer Arbeit?
2: Wir haben eine Seite, die heißt www.abschiebehaftkontaktgruppe.de und wer aber bei uns ganz konkret mitmachen möchte, kann uns gerne schreiben. Die Kontaktdaten sind auch auf der Webseite und dann treffen wir uns gerne mit neuen Menschen.
0: Das waren Lisa und Christina vom Kontaktgruppe Asyl und Abschiebehaft e.V. Weitere Infos zu ihrem Schaffen findet ihr unter abschiebehaftkontaktgruppe.de.
3: Danke, Ansgar, für den Beitrag. Schön war's, das Morgenmagazin für Dresden und Ostsachsen mit Müderator Jens Steiner auf Kollradio und dem Rundfunkkombinat Sachsen RFK. Weiter geht's mit dem bundesweiten Morgenmagazin von Radio Korax aus Halle, das dringend FreundInnen und Retter braucht. Und davor gibt es noch ein paar Veranstaltungstipps von Ansgar. Wir hören uns wieder in einer Woche. Tschüss, sagt Jens Steiner.

Und damit mal wieder herzlich willkommen zu den allwöchentlichen Veranstaltungstipps. Heute als allererstes für euch im Angebot Erdbeeren, denn der Pillnitzer Erdbeertag findet heute statt. Hier gibt es 30 Sorten aus geschütztem Anbau, aber auch einmal tragende Sorten zu bestaunen und natürlich auch zu verkosten. Ein paar Vorträge gibt es auch dazu, wenn das mal kein gutes Angebot ist. Heute 13 Uhr bei den Fachschulen für Agrartechnik. Alle weiteren Infos findet ihr unter bürgerbeteiligung.sachsen.de. Informativ wird es auch bei dem Vortrag 1933 bis TikTok, das lange Leben der NS-Propaganda. Martin Seng, ein Journalist und Kulturwissenschaftler, beschäftigt sich dort mit euch vor allem mit der Bildsprache der Nazi-Zeit, die in Filmen wie Star Wars oder immer noch bei TikTok zu finden ist. Der ganze Spaß fängt 19 Uhr in der K2 Kulturkiste in Pörner an. Alle weiteren Infos findet ihr unter terminal.digital.de. Und ja, wir wissen, Wale auch eher ein nervigeres Thema der aktuellen Medienlandschaft. Wer aber ehrlich interessiert ist, den wird Fabian Ritters Vortrag zu seinem Buch Wir Wale mit allerhand Infos zu den Säugern abholen. Reich bebildert wird sich hier vor allem auf Gemeinsamkeiten zwischen uns und ihnen gestürzt. Heute 19.30 Uhr im Gemeindehaus Alte Post. Alle weiteren Infos dazu findet ihr unter literaturnetz-dresden.de. Musikalischer geht es da heute Abend in der Chemiefabrik zu. Wer hier auf Heavy Psychedelic steht, wird sich freuen, denn Yawning Man besuchen uns aus den Staaten in Dresden. Die dreiköpfige Band gilt als einer der BegründerInnen des Desert Psychedelic. Sounds von orangenem Himmel und Einsamkeit ohne Traurigkeit erwarten euch. Die Vorband ist Soft Sun, die mit ganz ähnlicher Soundkombo einkehren. Heute Abend 19 Uhr in der Chemiefabrik. Alle weiteren Infos dazu unter rauze.de. Musikalisch versorgt euch heute auch wieder die Hanse 3 mit der One-Man-Show des gebürtigen Chemnitzers Peter Pieck, der mit einer Mischung aus Gitarre und elektronischen Klängen irgendwo zwischen Indie-Pop und Singer-Songwriter ist. Es stammt alles, was er euch vortragen wird, aus seiner eigenen Feder. Heute in der Hanse 3 ab 20 Uhr. Alle weiteren Infos dazu unter rauze.de. Und wer schon immer mal auflegen wollte, kann sich heute Abend im AZ Conny mal selber an den Decks probieren. Hier wird zum Skillshare und Ausprobieren eingeladen. Zwei Setups gibt es vor Ort, einmal digital und einmal Vinyl, ab 19 Uhr im AZ Conny. Und wer heute mal so richtig bei einem Film entspannen will, ein neuer Blockbuster läuft an, Disclosure Day. Hier wird die Journalistin und Moderatorin Margaret von übernatürlichen Phänomenen heimgesucht. Die Behörden wollen es vertuschen, aber sie und der Aktivist Dr. Kellner forschen weiter und eine Hetzjagd beginnt. Heute 13, 16 und 19.45 Uhr in der Schauburg. Ich glaube, ich sehe mich ganz persönlich beim Erdbeervortrag, aber wählt selber zum beinahe Start ins Wochenende.

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2: Und einen wunderschönen guten Morgen aus den Studios hier in Halle an der Saale wünsche ich euch in den Äther, nicht nur in den Äther, sondern auch zu allen Hörerinnen und Hörern, die uns zuhören in Leipzig bei Radio Blau, in Coloradio, in Dresden bei Coloradio, bei den freien Radios Berlin-Brandenburg auf DAB Plus, für ganz Sachsen online beim Rundfunkkombinat, bei Radio Swupfort in Frankfurt oder bei Radio Unerhört in Marburg, beim freien Radio in Stuttgart. Guten Morgen an euch alle im Stream weltweit, so ihr denn zuhören möget. Heute ist Donnerstag, der 11. Juni, oh, das halbe Jahr schon fast wieder rum und bald werden die Nächte wieder länger und die Tage kürzer, aber noch ist es so richtig schön Sommer hier in Halle an der Saale. Am Mikrofon ist Uli und mit dem ersten Song möchte ich euch ganz entspannt in den Tag bringen. Manfred Krug, Früh war der Tag erwacht.

Manfred Krug hat uns hier ganz sanft und jazzig in den Tag begleitet mit dem Song Vorüber, der Tag erwacht. Und bevor ich euch mit Nachrichten belästige, schauen wir mal schnell auf die nächsten 3 Stunden, die wir zusammen verbringen. Wir haben in der ersten Stunde einen Beitrag über den Rapper Epsilon beziehungsweise einen Konzertbericht über ein 0-Euro-Konzert, bei dem unsere Kollegin war. Es gibt die Rojava-Nachrichten wie immer an dieser Stelle und wir hören etwas über Debanking, einem Phänomen, was in den letzten Monaten immer mal wieder für Furore sorgt. In der zweiten Stunde nach den Nachrichten hört ihr Veranstaltungstipps und Termine für Halle und andere Städte im Sendegebiet und wir hören etwas über Demokratie und wo sie zu finden ist. Und 9 Uhr kommen wir wie jeden Donnerstag zu den Antifa-Nachrichten und danach rede ich mit meiner Kollegin Annette über ihren Ausflug nach Brasilien. Ausflug möchte ich es gar nicht nennen, eine lange, lange Reise und da gibt es quasi viel zu erzählen. Das machen wir 9.30 Uhr und dann mit ein paar Veranstaltungstipps sende ich euch dann um 10 Uhr in den Tag. Und nun kommen wir zu den Nachrichten für Donnerstag, den 11. Juni.

0: Das Handelsblatt berichtet, Bayern und NRW planen anscheinend, Vergesellschaftungen zu verhindern. Der Bauminister von Bayern sowie die Bauministerin von NRW planen auf der morgigen Bauministerkonferenz mit einem Antrag, gegen Vergesellschaftungen von Immobilienkonzernen vorzugehen. Mit dem Vorhaben wollen die unionsgeführten Länder wohl gezielt gegen die Berliner Initiative Deutsche Wohnen und Co. enteignen vorgehen, die Vergesellschaftung von großen Wohnkonzernen anstrebt. Nach Vorstellung des bayerischen Ministerpräsidenten Söder sollen solche Vorhaben auf Bundesebene verboten werden. In Berlin hatten sich 2021 in einem Volksentscheid knapp 60% für die Enteignung von großen Wohnungskonzernen ausgesprochen. Seitdem bleibt der Senat das Vorhaben immer weiter schuldig. Mittlerweile plant die Initiative daher einen bindenden Gesetzesvolksentscheid. Vergesellschaftung zugunsten der Allgemeinheit ist im Grundgesetz verankert. JuristInnen gehen davon aus, dass ein Gesetz, wie Söder es vorschwebt, daher verfassungswidrig wäre. Der Deutschlandfunk berichtet. Neue ausländerfeindliche Proteste in Nordirland. Polizei setzt Wasserwerfer ein. In Nordirland ist es den zweiten Abend in Folge zu Gewalt bei ausländerfeindlichen Protesten gekommen. In der Belfaster Vorstadt Newtown Abbey ging die Polizei mit Wasserwerfern gegen Steine werfende Menschen vor, die nach Angaben der Behörden von rechtsextremen Aktivisten angestachelt worden waren. Erneut seien Feuer gelegt, Gegenstände wie Ziegelsteine, Flaschen und Steine auf die Einsatzkräfte geworfen wurden. Ähnliche Ausschreitungen wurden von Reportern im Clangormley nördlich von Belfast beobachtet. In der nordirischen Hauptstadt selbst blieb es indes ruhig, nachdem die Polizei ihre Präsenz dort erheblich verstärkt hatte. Zudem blieben viele Schulen und Geschäfte geschlossen. Auslöser der Krawalle war ein Messerangriff, bei dem ein Mann am Montag schwerst verletzt worden war. Für einen 30-jährigen Sudanesen wurde Untersuchungshaft angeordnet. Mehrere Medien berichten, einem WM-Schiedsrichter wird die Einreise in die USA verwehrt. Der Grund: Terrorverdacht. Die Kritik an den USA wächst. Die Causa um den somalischen Schiedsrichter Omar Artan erzeugt kurz vor dem Start der Fußball-WM erhebliche Diskussionen. Obwohl er als einer der 7 nominierten Unparteiischen aus Afrika für das Turnier vorgesehen war, wurde ihm der Zutritt zu den Vereinigten Staaten nicht gewährt. Laut eigenen Angaben hatte Artan alle notwendigen Voraussetzungen erfüllt, dennoch wiesen ihn die amerikanischen Grenzkontrolleure am Airport in Miami zurück und ordneten seine Rücksendung an. Das ist nicht der einzige Vorfall. Der Schweizer Nationalspieler Breel Embolo bekam erst im Anschluss an eine nachträgliche Überprüfung ein Visum und ist inzwischen bei seiner Mannschaft angekommen. Der irakische Stürmer Ayman Hussein wurde am Flughafen Chicago fast 7 Stunden lang festgehalten und befragt. Einem Fotografen seines Teams wurde die Einreise verweigert. Die Spieler des Irans dürfen zu ihren 3 Spielen in Seattle und Los Angeles vom Trainingscamp in Mexiko aus in die USA einreisen, müssen aber am selben Tag wieder zurück. Für viele Spieler der iranischen Delegation gibt es noch gar kein Visum. Mehrere schottische Fans hatten laut BBC teure Eintrittskarten gekauft und blieben nach einem verweigerten Visum nun auf den Kosten sitzen. Viele weitere Fans könnten Probleme bekommen, besonders aus Ländern, für die Einschränkungen gilt. Maya Liebing, die als Amerika-Referentin für Amnesty International in Deutschland tätig ist, äußerte sich beanstandend. Für eine Weltmeisterschaft, bei der große Teile der Welt gar nicht einreisen dürfen, das ist ein Widerspruch in sich selbst. Von Seiten des Weltfußballverbands FIFA hieß es, man sei in die Immigrationsprozesse des Austragungslandes nicht involviert. Die Fußball-WM beginnt heute und geht bis 19. Juli. Und mit einer positiven Meldung aus Halle und Ostdeutschland geht es weiter. Du bist Halle berichtet. Der SKL Glücksatlas trotz Strukturkrise. Warum Hallenser glücklicher sind als die Münchner, Berliner und Leipziger. Die Deutschen in den Großstädten sind so glücklich wie fast noch nie. Doch das Epizentrum der Lebensfreude hat sich verschoben. Weg aus den reichen Metropolen des Südens hin nach Mitteldeutschland, wie der aktuelle SKL-Glücksatlas für die 40 größten deutschen Städte über 200.000 Einwohner zeigt, kletterte die allgemeine Lebenszufriedenheit im Schnitt auf stabile 7,2%. Prozentpunkte. Also Punkte, ohne Prozent. An der Spitze steht ein politischer Paukenschlag des Glücks. Erfurt schiebt sich mit fulminanten 7,74 Punkten vom 6. Platz direkt auf Rang 1. Das Schlusslicht bildet wie bereits im Vorjahr die Hansestadt Rostock mit 5,8 Punkten. Inmitten dieser Dynamik setzt die Stadt Halle ihren positiven Trend der letzten Jahre eindrucksvoll fort. Mit 7,17 Punkten sichert sich Halle einen hervorragenden 12. Platz im bundesweiten Ranking und lässt damit sogar den letztjährigen Gesamtsieger Kassel hinter sich. Besonders beeindruckend, mehr als jede zweite Person in Halle, über 50%, bewertet die eigene Lebenszufriedenheit auf einer Skala von 0 bis 10 mit den Spitzenwerten 8 bis 10. Schaut man rein auf die nackten objektiven Wirtschafts- und Strukturdaten, müsste die Stimmung an der Saale eigentlich im Keller sein. Die Stadt kämpft weiterhin mit einer hohen Schuldnerquote, geringen Steuereinnahmen, einer vergleichsweise niedrigen Wirtschaftsleistung und einem hohen Durchschnittsalter in wenigen Familienhaushalten. Doch die Hallenser scheren sich wenig um die Statistik, sie ziehen ihr Glück aus den weichen Faktoren des Alltags. Den niedrigen und stabilen Mieten, dem reichlich vorhandenen Wohnraum, den zahlreichen Grünflächen entlang der Saale sowie einer hervorragenden Umwelt- und Gesundheitsversorgung. Die Studie, geleitet von Professor Bernd Raffelhüschen von der Universität Freiburg, fördert ein klares Paradoxon zutage: Geld allein macht eben doch nicht glücklich. Der Glücksatlas ist eine seit dem Jahr 2011 jährlich erscheinende Studie zur Lebenszufriedenheit und Glücksgefühl der Bevölkerung Deutschlands im Rahmen der Glücksforschung. Das waren die Nachrichten für Donnerstag, den 11. Juni 2026. Und mit dem nächsten Song möchte ich euch gerne einstimmen auf den Beitrag zum Konzert mit dem Rapper Epsilon. Hier ist Epsilon, Lauf weg.
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2: Jo, und nicht nur Korax bleibt an, auch Absilon ist an oder in. Vor 2 Wochen war Letizia von Radio Blau bei einem 0-Euro-Konzert von Absilon in der Garage Ost in Leipzig. Im folgenden Beitrag stellt sie euch den Rapper nicht nur vor, sondern bringt auch Eindrücke und Live-Ausschnitte vom Konzert mit. Wir hören mal rein in den Konzertabend mit Absilon.

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0: Apsilon hat eine kostenlose 0-Euro-Tour durch Deutschland und Österreich veranstaltet. Konzertpreise steigen und steigen. Was für eine utopische Idee wäre denn eine komplett kostenlose Tour? Genau das hat Apsilon vor seiner offiziellen Glanz Null-Tour umgesetzt. Und ich war in Leipzig live dabei. Am 29.05. fand das 0-Euro-Konzert in der Garage Ost statt. Es war schwierig, an Tickets zu kommen, da die Tour innerhalb Sekunden ausverkauft war. Viele berichteten von Überbuchungen und dass ihr freudig entgegengenommenes Ticket doch wieder storniert wurde.
1: Mein Name ist Adnan, das ist mein kleiner Bruder Adnan, macht bitte einen Riesen für ihn. Und schaut aus an meinen Bruder Nam, macht bitte einen Riesen für ihn. Sollen wir den Raum noch ein bisschen besser machen? Ah, okay. Yeah.
0: Apsilon ist ein deutscher Rapper aus Berlin. Sein bürgerlicher Name ist Ada. In den Texten von Apsilon geht es häufig um politische Themen, wobei er eine linke Perspektive einnimmt. Viele seiner Texte sind gesellschaftskritisch und behandeln Themenkomplexe wie Rassismus und Kapitalismus. Die Instrumentals sind zumeist dem Hip-Hop-Subgenre Trap zuzuordnen. Die Beats und musikalischen Produktionen stammen maßgeblich von seinem Bruder Arman.
2: Nein, ich setz mich nicht am Tisch mit euch,

0: hier seid, ein bisschen Mut hast. Ich mache das nicht professionell oder so. Ich habe die Jungs vor 2 Jahren kennengelernt und darf heute ein bisschen das Warm-up machen. Ich wollte euch nur von einer Sache in Kenntnis setzen.
1: Los ging es mit einem DJ-Set von Nam Duin Jugen, einem deutschen Politiker und Mitglied des Sächsischen Landtags. Viele schienen überrascht, ihn auf der Bühne zu sehen, da er nicht als DJ, sondern für seine politischen Aktionen bekannt ist. Aber da sich Absilon und er wohl zu kennen scheinen, war er der Voreck des Abends. Außerdem gab es eine kurze Unterbrechung von Widersetzen Leipzig. Sie berichteten davon, dass am 4.7. die AfD ihren Parteitag in Erfurt halten will und sich dagegen widersetzt werden soll. Es wurde ermutigt, ihnen bei einer Widerstandsaktion bei der Seite zu stehen. Die Atmosphäre des Konzerts war sehr familiär und es war sehr heiß und stickig in dem kleinen Raum der Garage Ost. Das Konzert war eine Mischung aus alten und neuen Tracks von Absilon und außerdem wurden typische 2010er Hits gespielt. Das gemeinsame Mitsingen von alten Kindheitshits in der Pause brachte ein besonderes Gefühl der Gemeinschaft und Nostalgie mit sich. Absilons jüngerer Bruder Arman stand mit ihm auf der Bühne und bediente die Technik und das DJ-Pult. Ja.

0: Ich habe mich auf jeden Fall mega, mega dolle gefreut, dass ich dabei sein durfte und das ganze Konzert miterleben durfte. Wenn es auf jeden Fall mal wieder stattfinden sollte, dann gebt euch auf jeden Fall Mühe, an ein Ticket zu kommen. Das ist auf jeden Fall eine Erfahrung wert.
1: Ja, das war Letizia, die bei einem 0-Euro-Konzert bei dem Rapper Epsilon war. Und nach dem nächsten Song geht es bei uns gleich weiter, komplett nahtlos mit den Rojava-Nachrichten, wie immer an dieser Stelle. Aber vorher noch Manu Chao mit Pixo.
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2: Liebe Freundinnen, in Rojava, der selbstverwalteten Region Kurdistans in Syrien, ist der Sommer und damit die Hitze ausgebrochen. Temperaturen erreichen 35 bis 40 Grad Celsius und die Luft ist trocken und heiß. Menschen vermeiden es tagsüber rauszugehen und die Straßen füllen sich erst gegen Nachmittag, wenn die Sonne untergeht. Feldbrände. In Hesseke wurden durch Feldbrände Schäden an rund 1000 Dunam verursacht. Die Einsatzkräfte der Feuerwehr Hesseke löschten seit Beginn der Erntesaison 66 Brände, darunter 14 Brände auf Weizen- und Gerstenfeldern, die Schäden an rund 992 Dunam verursachten. Die meisten Brände konzentrierten sich auf die Gebiete Tel Tamer und Kaswan. Laut Statistik der Feuerwehr Hesseke brachen zwischen dem 24. Mai und dem 8. Juni 2026 22 Brände auf landwirtschaftlichen Flächen in ihrem Zuständigkeitsbereich aus. Diese Brände zerstörten unterschiedliche Flächen von Weizen-, Gersten- und Dinkelfeldern. Die Schäden haben einen großen wirtschaftlichen Einfluss für die Landwirte. Die meisten Brände wurden durch Funkenflug der Mähdrescher während des Betriebs verursacht. Weitere Brände entstanden durch Kurzschlüsse. KCK, Union der Gemeinschaften Kurdistans, fordert Kampf gegen ökologische Zerstörung. Zum Weltumwelttag ruft der Dachverband der kurdischen Bewegung dazu auf, Umweltzerstörung und Ressourcenraub in Kurdistan und weltweit nicht hinzunehmen. Anlässlich des Umwelttags am 5. Juni hat der Exekutivrat der Gemeinschaft der Gesellschaften Kurdistans, KCK, zu einem verstärkten Engagement gegen Umweltzerstörung und Ressourcenraub aufgerufen. In einer Erklärung fordert der Dachverband der kurdischen Freiheitsbewegung, den Schutz von Natur und Lebensgrundlagen als gesellschaftliche und politische Aufgabe zu begreifen. Die ökologische Krise ist ein Ergebnis von Krieg, Kapitalismus und staatlicher Herrschaft, die auf Ausbeutung, Wachstum und Kommerzialisierung der Lebensgrundlagen beruht. Die KCK betont die Situation in Kurdistan, wo ein jahrzehntelanger ökologischer Vernichtungskrieg parallel zu militärischen und politischen Maßnahmen gegen die kurdische Bevölkerung geführt wurde. Von Efrin über Bedinan bis nach Botan, Serhet und Rojilat sind Wälder zerstört, Dörfer entvölkert und natürliche Lebensräume durch Staudammprojekte, Bergbau, Kraftwerke und andere Großprojekte beeinträchtigt worden. Die KCK bewertet diese Entwicklungen nicht als isolierte Umweltprobleme, sondern als Bestandteil einer umfassenden Politik der Kontrolle, Vertreibung und wirtschaftlichen Ausbeutung. Nach Ansicht der Organisation haben zahlreiche Projekte zur Folge, dass Menschen ihre Lebensgrundlagen verlieren, Armut und Migration zunehmen und ganze Regionen entvölkert werden. Jeder Ort, an dem unsere Wälder abgeholzt, unsere Felder und Wasserquellen geraubt werden, jeder Ort, an dem Staudämme, Kraftwerke oder Minen entstehen, muss zu einem Ort des Widerstands für das Recht auf Leben werden, erklärte die Organisation. Sie fordert Umweltinitiativen, lokale Gemeinschaften und demokratische Kräfte dazu auf, sich gegen Projekte zu organisieren, die Natur und Lebensgrundlagen zerstören. Situation im Mittleren Osten, Iran, USA, Israel-Krieg. Am 7. Juni kommt es das erste Mal seit der vereinbarten Waffenruhe Anfang April zwischen den USA und dem Iran zu Angriffen. Am späten Abend des 7. Juni feuert der Iran Raketen auf Israel ab, nachdem Israel Beirut angegriffen hatte. Der Iran hatte zuvor angekündigt, Angriffe auf Beirut seitens Israels nicht zu tolerieren. Israel greift seit mehreren Wochen den Süden des Libanons an, um vermeintlich die Hisbollah als Teil der Achse des Widerstandes zu vernichten. Die Hisbollah ist ein verbündeter Partner des Irans, weswegen dieser auch auf die Angriffe reagierte. Wir verurteilen die Angriffe Israels auf die Zivilbevölkerung und die entstehenden Schäden in der Gesellschaft im Libanon. Bei den Angriffen sind mehrere Menschen ums Leben gekommen. Nach ersten Befürchtungen, dass eine neue Eskalation zwischen Iran und Israel sowie den USA ausbrechen würde, können wir zunächst davon absehen. Donald Trump hatte Israel aufgefordert, auf die Angriffe nicht zu reagieren und sich an die Abkommen zu halten. Beide Staaten sprechen gegenseitige Drohungen bei weiteren Angriffen aus. Die USA und Israel haben weiterhin das Ziel, den Mittleren Osten umzugestalten und die Machtverhältnisse hier zu durchbrechen und zu übernehmen. Das bedeutet die Kolonialisierung und Vernichtung der hier lebenden Völker, wie wir zum Beispiel in Gaza sehen. Auch vom Mullah-Regime im Iran gehen Menschenrechtsverletzungen und Gefahren für ein demokratisches Leben und die Rechte der Frauen aus. Machtverhältnisse im Irak. Die USA als imperialistische Macht wirken jedoch nicht nur in Israel, im Libanon oder in Syrien, sondern üben auch Einfluss auf die Situation im Irak aus. Momentan wird die Waffenfrage im Irak wieder in den Mittelpunkt politischer und sicherheitspolitischer Diskussionen gerückt. Besonders die USA und ihr Sondergesandter für Syrien und den Irak, Tom Barrack, befürworten diese Prozesse. Es geht vor allem um eine Waffenniederlegung und die Integration der irakischen Fraktion der Volksmobilisierungseinheit, PMF, in die irakische staatliche Armee, ISF. Damit soll der irakische Staat mehr Kontrolle über die Waffen der einzelnen Fraktionen erlangen. Einige Fraktionen der PMF, vor allem schiitische bewaffnete Gruppen, die dem Iran nahestehen, lehnen diese Integration jedoch ab, um eine unabhängige Militärstruktur zu bleiben. Auch die Peshmerga, als die Militäreinheiten der KDP, Kurdische Demokratische Partei, und der PUK, Patriotische Union Kurdistans, der kurdischen Parteien im Nordirak, sollen ihre Waffen niederlegen und sich in staatliche Strukturen integrieren. Die Regionalregierung Kurdistans weist hingegen jeden Versuch zurück, die Frage der Volksmobilisierungskräfte, PMF, mit der Zukunft der Peshmerga-Streitkräfte zu verknüpfen. Laut der irakischen Verfassung sind die Peshmerga-Einheiten bereits eine offiziell anerkannte Streitkraft. Die Diskussion über die PMF und die Peshmerga geht weiter über Sicherheits- und Rechtsfragen hinaus. Sie ist Teil eines größeren Machtkampfes um die politische Zukunft des Irak und die Verteilung von Einfluss im Staat. Dabei versuchen regionale und internationale Akteure, insbesondere die USA, die Sicherheitsstrukturen des Landes nach ihren Interessen mitzugestalten. Während Washington eine stärkere Kontrolle des Staates über bewaffnete Gruppen fordert und den Einfluss pro-iranischer Kräfte begrenzen möchte, kritisieren Gegner, dass diese Politik auch dazu dient, die inneren Machtverhältnisse im Irak zugunsten westlicher Interessen zu verändern. Rückkehr nach Serikanje. Das Flüchtlingskomitee von Serikanje hat die Namen von 14.000 vertriebenen Familien erfasst, die nach 7 Jahren nun endlich wieder an ihren Heimatort zurückkehren können. Die Vorbereitungen für eine erste Rückkehrphase laufen. Sicherheitsfragen bleiben jedoch offen. Sicherheitsgarantien, Rückkehrvereinbarungen und die praktischen Rahmenbedingungen bleiben zentrale Voraussetzungen und werden momentan mit den beteiligten AkteurInnen erörtert. Ismail, eine Sprecherin des Komitees, verweist auf die schwierige Situation in Serikanje, da dort ein großes Ausmaß der Zerstörung herrscht. Der Wiederaufbau wird nicht einfach sein und langfristige Anstrengungen erfordern, erklärte Ismail. Viele der heutigen Bewohner stammen nicht aus der ursprünglichen Bevölkerung der Stadt. Serikanje wurde im Oktober 2019 infolge einer Invasion der Türkei und verbündeter dschihadistischer Milizen besetzt. Dabei wurden über 200.000 Menschen vertrieben. Viele von ihnen leben bis heute in nahegelegenen Flüchtlingslagern. Anstelle der angestammten, größtenteils kurdischen Bevölkerung wurden Personen angesiedelt, die aus verschiedenen arabischen Ländern und anderen Regionen Syriens stammen. Mariana Conti. Kurdinnen haben weltweit ein wichtiges Vorbild geschaffen. Die brasilianische Politikerin und Feministin Mariana Conti sieht die kurdische Frauenbewegung als eines der wichtigsten Beispiele für Frauenorganisierung und politischen Widerstand weltweit. Dabei benennt sie den Aufbau gesellschaftlicher, rechtlicher, ökologischer und organisatorischer Strukturen von Frauen, aber auch die Verteidigung gegen den islamischen IS.

0: Verfassungsschutzbesetzung betroffen sind. Auch hier verschärft der Aufstieg der extremen Rechten die Angriffe auf Frauenrechte. Sie vergleicht den früheren brasilianischen Präsidenten Jair Bolsonaro mit dem türkischen Präsidenten Recep Tayyip Erdogan. Beide stehen für autoritäre und ultrarechte politische Entwicklungen, die Teil eines internationalen Trends sind, sagte sie. Daher stehen Frauen im Widerstand gegen autoritäre und rechte Politik an der vordersten Front. Wie viele Menschen weltweit sieht Mariana Conti eine große Bedeutung in der We Are All YPG-Kampagne und zeigt ihre Solidarität. Die Angriffe auf die Errungenschaften der Revolution in Rojava machen internationale Solidarität notwendiger denn je. Frauen sind weltweit besonders von Krieg, Vertreibung, sozialer Ungleichheit und den Folgen der Klimakrise betroffen. Deshalb müssten feministische Bewegungen über Ländergrenzen hinweg zusammenarbeiten. Internationale Solidarität ist der Weg, den wir in diesem Kampf gehen müssen, sagte Conti. Die Kultur- und Kunstbewegung Hilala Serin veranstaltete einen Kulturabend zur Unterstützung der YPG. In der Stadt Dürbesir wurde zur Unterstützung der Frauenschutzeinheiten YPG ein kultureller Abend veranstaltet. Organisiert wurde die Veranstaltung von der Bewegung Hilala Serin in Zusammenarbeit mit dem Kultur- und Kunstzentrum. Die Bewegung Hilala Serin organisierte gemeinsam mit dem Kultur- und Kunstzentrum in Dürbesir einen Abend mit Poesie und künstlerischen Darbietungen zur Unterstützung der Frauenschutzeinheiten YPG. An der Veranstaltung, die im Shed Sevin Park mit dem Motto Die YPG ist unsere Existenz stattfand, nahmen Künstlerinnen und Künstler, Mitglieder zivilgesellschaftlicher Organisationen sowie Vertreter von Räten teil. Nach einer Schweigeminute erklärte die Leiterin von Hilala Serin, Sherin Reshid, dass sie ihre Unterstützung für die YPG fortsetzen würden. Sie betonte, dass die YPG im Kampf gegen die Terrororganisation ISIS eine zentrale Rolle gespielt habe, ihre Stellung und Stärke unter Beweis gestellt habe und darüber hinaus den Willen der Frau sowie ihren Kampf repräsentiere. Und damit senden wir revolutionäre Grüße aus Rojava.
1: Und so sicher, wie morgen die Sonne aufgeht, so sicher wird diese Revolution siegen. 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
2: Ja, das waren die Rojava-Nachrichten. Heute am 11. Juni die demokratische Selbstverwaltung unter dem kurdischen Namen Rojava bekannt, ist ein autonomes Gebiet in der Region Rojava im Nordosten von Syrien. Dort leben Menschen unabhängig ihrer Herkunft, Geschlecht oder Religion in funktionierender, direkter Demokratie, der Gleichberechtigung der Menschen, der Rechtsstaatlichkeit und ökologischer Nachhaltigkeit. Passend dazu habe ich den Song von Kama Ray rausgesucht namens Rastak. Das basiert in einer auf einem kurdischen Gedicht. Das hören wir uns jetzt mal an.

0: Ja, der kann was, der Song. Das war ja schön dynamisch am Morgen. Jetzt sind wahrscheinlich alle wach rein. Schönen guten Morgen an alle, die ich mit diesem Song geweckt habe. Kommen wir zum nächsten Beitrag. Debanking. Im letzten Jahr haben uns Nachrichten erreicht, die unter anderem auch mich ganz schön erschüttert haben. Die Sparkasse und die GLS Bank hatten der Roten Hilfe sämtliche Konten ohne Angaben von Gründen gekündigt, was als herausragendes Phänomen daherzukommen schien, hat aber scheinbar Methode und ist gar nicht so selten. Bei einem Vortrag von Bernd Drücke, dem Herausgeber der Graswurzelrevolution, einer anarchistischen Zeitung aus Münster, habe ich kürzlich gehört, dass es auch die Graswurzelrevolution betroffen hatte. Das war ein Grund für mich, das Thema mal intensiver zu betrachten, und ich habe mich mit Bernd zu einem längeren Gespräch getroffen, zusammen mit meinem Radiokollegen Jens, und wir haben über die Ursachen und die Wirkungen einer solchen repressiven Maßnahme gesprochen. Und die erste Frage, die wir Bernd gestellt haben, war, wie die Graswurzelrevolution von dieser speziellen Situation eigentlich überhaupt erfahren hat.
1: Das ist letzten Sommer passiert und das war eigentlich völlig überraschend bei uns. Also das heißt, unser Kassenwart hat plötzlich Post bekommen der Postbank, bei der die Zeitung Graswurzelrevolution seit 1981 eigentlich schon war. Und das war dann so, dass er den Brief erstmal gar nicht ernst genommen hat. Also da stand halt drin, dass ihr Konto wird so dann und dann gekündigt zum 17. Juli. Und bis dahin müssen die Konten abgeräumt sein. Es ging um zwei Konten. Vom Verlag Graswurzelrevolution, das ist also der Buchverlag, und von der Zeitung Graswurzelrevolution, und es waren auch nicht die richtigen Kontonummern angegeben, deshalb hat unser Kassenwart erstmal geglaubt, das ist ein Fake-Brief, und der hat halt das so eigentlich im wahrsten Sinne des Wortes nicht ernst genommen, und dann war es tatsächlich so, dass Mitte Juli dann beide Konten gesperrt waren und wir keinen Zugriff mehr hatten, also auch, was natürlich eine Katastrophe ist. Also vielleicht kurz zur Einordnung, die Zeitung Graswurzelrevolution, die erscheint seit 1972, ist also eine Monatszeitung für eine gewaltfreie, herrschaftslose Gesellschaft, und das heißt natürlich, dass auch sämtliche so 3000 Abos darüber verwaltet werden, über diese Konten. Und natürlich auch die Ausgaben, die wir haben. Also wir haben Hauptamtliche in Freiburg, die das Büro machen, also den Vertrieb. Und natürlich das Büro selber auch. Und hier in Münster halt das Redaktionsbüro. Das heißt, es war dann praktisch von einem Tag auf den anderen kein Geld mehr da. Und eine Zeitung kann man ohne Geld natürlich nicht machen. Und schon gar nicht, wenn es eine relativ große Zeitung ist, die mit ein paar tausend Abonnentinnen und Abonnenten. Und das war natürlich erstmal das totale Chaos. Wir haben dann versucht, so schnell wie möglich ein neues Konto, also beziehungsweise zwei neue Konten zu organisieren. Das erstmal dann auch angefragt bei der Ethikbank. Die haben das ohne Angabe von Gründen abgelehnt und sind dann letztlich bei der GLS-Bank, also der Gemeinschaftsbank Leihen und Schenken, gelandet, die ja eine genossenschaftliche Bank ist, und konnten dann da zwei neue Konten einrichten. Und das hat tatsächlich bei uns einen richtigen Schock ausgelöst. Man kann sagen, zum Glück in der Sommerpause, wo wir keine Zeitungsproduktion hatten. Das hat natürlich total an den Nerven gezerrt, gerade auch bei den Kolleginnen vom Vertrieb oder auch beim Kassenwart natürlich auch und beim Verein. Das war so ein totales Chaos, praktisch da mitten in der Sommerpause das erstmal alles neu organisieren zu müssen und neue Konten zu organisieren. Und das hat sich ja auch als schwieriger erwiesen als gedacht. Und das zeigt aber meiner Meinung nach eben auch ganz klar, wie krass diese Anti-Antifa-Politik der US-Regierung, die dann versucht, weltweiten Faschismus durchzusetzen.
0: Ich würde gerne Jens mal noch ins Boot holen, weil der hat nämlich dazu recherchiert, wer noch so alles betroffen ist, also wer da mit euch im Boot sitzt. Also das ist ja gar kein seltenes Phänomen, wie es scheint. Also Rote Hilfe, Graswurzelrevolution.
2: Genau, das hat man ja schon dann auch noch betroffen, war das Anarchist Black Cross in Dresden. Und auch einige Vereine und Privatpersonen, die da im Zusammenhang sind mit dieser Organisation. Dann gab es, die MLPD, okay. Aber das ging auch schon eher los sozusagen. Letztendlich 2010, 2017 und 2021 fanden da Kündigungen statt. Dann waren einige Initiativen betroffen, die so Solidarität mit Rojava oder also Kurdistan oder auch Palästina Solidarität sozusagen zum Zweck hatten. Da wurde auch einiges debankt. dann zum Beispiel auch die Sozialistische Gleichheitspartei, was natürlich auch so ein sehr politisches Ding war, war die letzte Generation beziehungsweise neuen Generation oder auch das Widerstandskollektiv, die es da auch getroffen hat.
0: Also der Zusammenhang, du hast das ja schon angedeutet, Bernd, ist, dass eben ein Herr Trump in Amerika eine sogenannte Antifa Ost auf eine Liste der Terrororganisationen gesetzt hat. Aber welche Arbeit macht ihr denn, dass ihr in den Fokus mit antifaschistischer Arbeit einer faschistischen Trump-Regierung kommt?
1: Ja, da kann man natürlich nur spekulieren. Also die Zeitung Graswurzelrevolution, ich meine, die erscheint seit 1972. Wir haben natürlich auch Antifa als ein Schwerpunktthema. Und zum Beispiel Andreas Kemper hat ja in der Graswurzelrevolution auch berichtet über Höcke, ne, Björn Höcke, der unter dem Pseudonym Landolf Ladig in Neonazi-Zeitungen auch geschrieben hat. Und Andreas Kemper hat das aufgedeckt und da in der Graswurzelrevolution ziemlich viel drüber berichtet. Und das führte ja dazu, dass der Thüringer Verfassungsschutzchef aus der Graswurzelrevolution vorgelesen hatte 2018, als er begründen wollte, warum jetzt Höcke ein Verdachtsfall ist. Und daraufhin gab es eine Hetzkampagne von der AfD und aber auch von der Bild-Zeitung gegen die Anarcho-Postille Graswurzelrevolution. Und ich meine, wir haben ja gesehen, wie stark die Rechten auch vernetzt sind und wie stark auch die Trump-Regierung ganz klar auch die AfD und andere rechtsextreme und auch faschistische Organisationen weltweit unterstützt. Das könnte man vermuten, das ist auch nicht ganz unwahrscheinlich, weil natürlich Trump ja Antifaschismus generell als terroristisch eingestuft hat. Und mit diesem Druckmittel kann man natürlich eigentlich jede Organisation der Zivilgesellschaft angreifen. Und wenn man dann die Mittel hat, die die USA haben, eben auch Druck auf die Banken ausüben, auch auf europäische Banken, dass sie dann antifaschistischen Organisationen oder auch Mitgliedern des Internationalen Gerichtshofs für Menschenrechte die Konten kündigen. Und bei der Graswurzelrevolution, denke ich, ist ein Hintergrund einmal diese Geschichte, dass wir eben sehr viel über die AfD berichten und vor allen Dingen einen Antifa-Schwerpunkt eigentlich auch immer haben in der Zeitung und deswegen natürlich als antifaschistische Zeitung eingestuft werden. Auf der anderen Seite wird die Zeitung selber seit 1972 vom Verfassungsschutz natürlich überwacht und als oft in den Verfassungsschutzberichten eben auch als verfassungsfeindliche linksextremistische Zeitung bezeichnet.
0: Was macht die verfassungsfeindlich?
1: Also die Zeitung selber versteht sich ja eben als Monatszeitung für eine gewaltfreie, herrschaftslose Gesellschaft und unsere Definition von Gewaltfreiheit entspricht nicht dem, was der Staat unter Gewaltfreiheit versteht. Also wir verstehen unter Gewaltfreiheit, dass man Menschen nicht verletzt oder tötet. Das heißt, dass wir eben auch Sabotageaktionen, zum Beispiel gegen Panzer oder andere Gegenstände, die eben auch keinen Schmerz empfinden, nicht als Gewalt einstufen. Also wenn jemand einen Panzer sabotiert, indem er da Zucker in den Tank kippt, dann ist das für uns keine terroristische Tat, sondern es verhindert, dass mit dem Panzer Menschen getötet werden können. Und das ist von daher eine Definitionsfrage. Also wir verstehen uns als gewaltfrei anarchistisch. Und beim Wort anarchistisch springt den meisten Leuten sowieso schon die Kinnlade direkt runter. Die denken also immer, das ist Chaos und Terror. Ich habe es damit nichts zu tun. Ne? Anarchie ist eine herrschaftsfreie Gesellschaft, eine soziale Gesellschaft, die nicht kapitalistisch, sondern eben auf dem Prinzip der gegenseitigen Hilfe beruht. Und das propagieren wir. Und von daher ist das im Prinzip nichts Neues. Dass es jetzt über die Banken läuft, ist natürlich eine neue Dimension. Weil heute ist es, glaube ich, nicht mehr möglich, eine Zeitung zu organisieren, wenn du kein Bankkonto mehr hast. Würde ich das auch ganz klar sehen als schweren Angriff auf die Pressefreiheit, weil die Zeitung selber ja eben auch ein wichtiges Organ ist, weil sie eben eine Stimme wiedergibt, die in der Regel nicht gehört wird. Von auch, was jetzt eben, ihr habt ja eben auch schon noch ein paar weitere Gruppen genannt. Also wer noch nicht genannt ist, ist zum Beispiel die VVN-BDA. Das sind in dem Fall jetzt zum Beispiel vier Ortsgruppen der Vereinigung der Verfolgten des Nazi-Regimes, Bund der Antifaschistinnen und Antifaschisten aus Berlin. Ja. Und betroffen ist auch die DKP, die Deutsche Kommunistische Partei. Da gehe ich mal davon aus, dass das mit Kuba zusammenhängt, weil die DKP ja eben auch Kuba unterstützt und Donald Trump gerade versucht, Kuba komplett zu isolieren und auszuhungern. Also das könnte ich mir vorstellen, dass da der Hintergrund zu finden ist.
0: Jens hat vorhin und noch eine Initiative genannt. Das fand ich ja fast ein bisschen witzig. Warum Verdi von der Postbank gekündigt wurde, willst du es mal kurz nochmal sagen? Ich fand das sehr
2: Ach ja, die wollten sich wehren gegen die Schließung von, ich glaube, so 200 Postbank-Filialen. Ist schon eine Weile her, genau. Und daraufhin hat praktisch die Postbank dann die Konten gekündigt.
0: Von Verdi. Und ich noch mal ganz kurz zu dem Geldwäschegesetz was vorlesen, um das ein bisschen zu verstehen, warum die Banken da so viel Mehraufwand haben. Die Banken müssen also laut Paragraph 25h des Kreditwirtschaftsgesetzes sicherstellen, dass ihre Kunden weder Geldwäsche noch Terrorismusfinanzierung betreiben. Und jetzt dieses mit dem Terrorismusfinanzieren, da kommt das mit der Antifa dann eben ins Spiel. Und wenn sie auch nur einen Verdacht entdecken, dass eine Transaktion mit jeglichen Straftaten in Verbindung stehen könnte, muss das an eine Behörde gemeldet werden und das Konto muss noch mehr überwacht werden. Und wenn sie das nicht machen, dann werden sie bestraft bis hin zum, also in verschiedenen Abstufungen halt bis hin zu dem Ausschluss aus dem SWIFT-System und dem Kreditkartensystem. Und deswegen haben die gar keine Lust drauf, sich mit Leuten zu befassen, die irgendwo auf irgendeiner Terrorliste stehen, weil dann müssen sie ja genauer hingucken. So. Ich würde gerne nochmal über die Graswurzelrevolution sprechen und über die, also aus der betroffenen Perspektive heraus mal von dir gerne hören, was konkret das eigentlich für die Arbeit einer Zeitung bedeutet, wenn die Gelder eingefroren sind oder weg sind.
1: Also es war natürlich erstmal die totale Sabotage, weil du musst dir ja vorstellen, ich meine, da werden die ganzen Abos und die Büros der Zeitung, die es halt in Freiburg und in Münster gibt. Also in Freiburg sitzt der Vertrieb der Graswurzelrevolution, das ist also getrennt. Und in Münster die Redaktion. Und das ist als, es gibt ja auch mehrere Hauptamtliche, die natürlich über die Zeitung auch ein bisschen Geld kriegen, unter anderem ich. Und bei den Abos, es geht halt um 3000 Leute, die dann plötzlich, wo halt die Geldflüsse nicht funktionieren. Und das war natürlich das totale Chaos und in gewisser Weise kann man auch sagen, schon ist eine gewisse Panik ausgebrochen, weil wir tatsächlich befürchten mussten, erst recht, nachdem dann die GLS-Bank auch der Roten Hilfe gekündigt hat, dass wir dann auch bei der GLS auch rausfliegen. Das war wirklich auch so natürlich eine Befürchtung. Und dass wir dann einfach keine Bank mehr finden, die uns aufnimmt. Einfach nur, weil wir eine antifaschistische, anarchistische Zeitung sind, die das ist natürlich eigentlich ein Zustand, der ist katastrophal. Also man sieht halt, wie leicht Zivilgesellschaften über Banken und Staaten dann angegriffen werden können. Und darum geht's hier letztlich. Es geht darum, tatsächlich antifaschistische Strukturen weltweit zu zerschlagen. Das ist das Ziel der rechtsextremen US-Regierung. Ne? Und natürlich sind dann Organisationen, die weltweit mit Basisgruppen organisiert und vernetzt sind. Also wir haben ja auch zum Beispiel sehr, sehr viel über den Widerstand in Minneapolis und in den USA berichtet in der Graswurzelrevolution. Wir haben halt auch ein weltweites Netzwerk, in dem die Zeitung organisiert ist, also die War Resistance International. Und sowas wird natürlich von Faschisten erst recht natürlich nicht gern gesehen. Und ich glaube, dass das auch damit zusammenhängt, dass dieser Angriff jetzt auch gerade uns getroffen hat, als kleine, also vergleichsweise kleine Zeitung, die aber eben eine relativ große Wirkung entfalten kann, weil sie vor allen Dingen Aktivistinnen und Aktivisten erreicht. Das heißt, wir waren dann erstmal lahmgelegt, haben dann aber einfach so getan, als wäre nichts wäre. Wir haben einfach weitergearbeitet und dann im September die nächste Ausgabe rausgebracht. Und dann bis dahin haben wir dann ja auch wieder die neuen Konten gehabt. Ne? Die konnten wir dann auch bekannt geben. Und es war aber natürlich erstmal war es ein Riesenschock, was da passiert ist, weil wir auch gesehen haben, wie angreifbar unsere Struktur letztlich ist. Und ich glaube, dass das, dass wir uns darauf einstellen müssen, dass solche Angriffe in den nächsten Jahren noch drastisch zunehmen werden. Und wir haben aber jetzt auch gesehen, was können wir dagegen tun? Die Rote Hilfe hat es ja eigentlich jetzt vorgemacht, indem sie natürlich dieses Eilverfahren gegen die Sparkasse Göttingen gemacht hat, was dann erfreulich ausgegangen ist. Das heißt, die Sparkasse hat dann ja klar gesagt, das geht gar nicht, dass die Rote Hilfe, dass die Konten der Roten Hilfe bei der Sparkasse gekündigt werden, die müssen wieder eingerichtet werden. Ne? Nachdem die Sparkasse eingeräumt hat, dass das auf Druck der USA passiert ist. Ich finde, wir müssen darauf als Antifaschistinnen, aber eben auch als Zivilgesellschaft reagieren und gucken, dass sowas nicht passieren kann. Und da gibt es natürlich mehrere Wege. Was, glaube ich, einfach wichtig ist, ist, dass man sieht, man ist nicht hilflos. Wir können uns dagegen wehren. Und das ist ja auch passiert. Also die Rote Hilfe hat das gezeigt, wie es geht. Und ich bin auch, wir waren also sehr erleichtert, als dann die Rote Hilfe auch durchsetzen konnte, mit Hilfe natürlich von Solidaritätsbriefen und auch Protestbriefen, die gekommen sind an die GLS, dass die GLS dann alle 10 gekündigten Konten der Roten Hilfe auch wieder eingerichtet hat. Und es da eine Einigung gab, weil also unsere größte Angst war eigentlich, dass die GLS-Bank uns rausschmeißt und wir dann ohne Bank letztlich weder die Zeitung noch den Buchverlag weiterführen könnten. Und im Grunde ohne Grund in die Insolvenz gerutscht werden.
0: Ne? Frage ist, was hat ein Trump in Amerika in der Hand, um diese Entwicklung hier in die Richtung voranzutreiben? Das ist das, was ich mich immer wieder frage, wie viel Macht hat denn der eigentlich und warum hat er die?
1: Ja, der hat natürlich schon eine enorme Macht, weil er natürlich der Präsident der mächtigsten Militärmacht der Weltgeschichte ist. Ne? Also die USA wollen ihre Militärausgaben auf 1,6 Billionen Dollar erhöhen, also 1.600 Milliarden. Ja, man muss sich das mal vorstellen. Ich meine, was man mit dem Geld Vernünftiges machen könnte, ja. Könntest du den Welthunger, da gibt's ganz viele Möglichkeiten, um die Welt zu einer besseren zu machen, aber es wird einfach in den Wahnsinn gesteckt. Und es ist einfach momentan natürlich, man muss klar sagen, Trump ist ein Faschist und die USA transformieren sich eben von einer schadhaften Demokratie, muss man sagen, in ein autokratisches, faschistisches Regime. Und da gilt es natürlich, Widerstand zu leisten. Den gibt es, das muss man auch sehen. Und man muss halt gerade diese Leute, die dagegen Widerstand leisten, auch in den USA unterstützen. Aber wir müssen hier halt auch Widerstand leisten. Also es ist ja nicht so, dass es nur solche Leute wie Trump nur in den USA gibt. Die gibt es ja hier auch. Also ich meine, Höcke halte ich für ähnlich gefährlich, wenn er an die Macht käme. Dann hätten wir hier natürlich eine ganz ähnliche Entwicklung, wie wir sie in den USA haben. Und das gilt es natürlich hier auch zu verhindern. Also
0: der hat natürlich nicht ganz so einen finanziellen Hintergrund. Ne? Der kann sich das nicht einfach alles so kaufen, wie das der Trump macht.
1: Aber trotzdem muss natürlich, aber die AfD wird ja auch schon massiv von Multimillionären unterstützt oder so. Es ist ja nicht so. Ne? News zum Beispiel, das ist ja so ein rechtsextremes Online-Medium oder so. Das wird von einem Milliardär unterstützt, also da wird Geld reingepumpt und das ist nichts anderes als rechtsextreme Hetze. Da ist der ehemalige Bild-Zeitungs-Chefredakteur da, der dann die Hetze da betreibt und mit seinem Team und die Regierung lässt sich aber auch davon treiben. Also das, man sieht es ja am Kulturstaatsminister Weimar, der dann eben sich weigert, linke Buchläden auszuzeichnen, die eigentlich von einer unabhängigen Jury eben ausgezeichnet werden sollten. Und oder eben, ich befürchte, dass es dann auch das nächstes Jahr genauso abläuft in Sachen Verlagspreise, ne? Also deutscher Verlagspreis, kann ich mir nicht mehr vorstellen, dass linke Verlage wie Graswurzelrevolution, Unrast oder Edition Assemblage den bekommen, sondern in der Zukunft wird das wahrscheinlich nur noch an handzahme Verlage verliehen und so. Ne? Das ist ein Rechtsrutsch, der sich eben nicht nur auf AfD und Trump-Regime begrenzt, sondern eben auch in weite Teile auch der momentanen Regierung auch gehen. Ne? Also da müssen wir natürlich auch gegensteuern. Wir müssen eine soziale Bewegung aufstellen auf die Beine, die sich dem Faschismus auf allen Ebenen entgegenstellt.
0: Als das losging vor einem Jahr oder so, hat sich eine Initiative gegründet, die heißt Debanking Stoppen. Die haben auch eine Webseite, die sagen wir gleich an. Da kann man auch das alles nochmal nachlesen, worüber wir jetzt gesprochen haben. Und es geht auch noch ein bisschen tiefergründig. Okay, debankingstoppen.de, da könnt ihr das alles nochmal nachlesen. Ja, und wie gesagt, auf der Webseite finden sich ziemlich viele Informationen und auch Erklärungen, wie das Bankensystem funktioniert und warum das eben einfach gerade ein Problem ist. Was kann man denn alles machen, um sich der gesellschaftlichen Entwicklung entgegenzustellen? Was kann man machen, was wirklich wirksam ist, Bernd? Was machst du? Du schreibst Texte.
1: Also ja, ich bin halt Redakteur der Zeitung Graswurzelrevolution und wir geben Leuten das Mikro in die Hand beziehungsweise die Zeitung. Man sollte niemals aufgeben, das ist, glaube ich, ganz wichtig. Wir müssen uns organisieren. Ich finde, so Aktionen, Demonstrationen haben auch den Vorteil natürlich, dass sie relativ einfach sind, dass wir da auch neue Menschen mit erreichen können. Also in Münster, wo ich wohne, da ist eine kleine Stadt mit 320.000 Einwohnern und Einwohnerinnen. Da haben wir es tatsächlich geschafft, die AfD unter 5% zu halten. Es kommt ja eben darauf an, dass man die Faschisten stoppt. Und das, denke ich, das dürfen wir auch nicht vergessen. Also wir müssen bündnisfähig sein. Wir müssen auch mit eben anderen Linken oder auch Linken oder auch Christen und so weiter zusammenarbeiten, um den Faschismus aufzuhalten. Also ich glaube tatsächlich, sehr gut ist es, wenn man Utopien verbreitet und auch gute Ideen verbreitet für eine andere Gesellschaft, nämlich eine solidarische Gesellschaft. Und wenn man dem auch was entgegensetzt. Also nicht nur gegen, was weiß ich, gegen den Faschismus agieren, sondern eben auch für eine herrschaftsfreie, gewaltlose, solidarische Gesellschaft, die natürlich ein ganz anderes Konzept hat als dieses kapitalistische System, in dem wir leben. Alles, was wir an sozialen Errungenschaften haben, wurde letztlich von sozialen Bewegungen durchgesetzt. Und da müssen wir natürlich dran arbeiten, die müssen wir auch erhalten und wir müssen dafür sorgen, dass die Menschen sich auch wehren, also sich gegen Unrecht wehren, gegen Unterdrückung und dafür sorgen, dass man sich selbst auch verändert und vielleicht auch dazu beiträgt, dass andere Menschen sich verändern, um eine andere Gesellschaft zu realisieren, die eben viel menschenfreundlicher ist als das, in dem wir jetzt gerade leben.
0: Das war ein sehr schönes Schlusswort von Bernd Drücke, mit dem wir im Gespräch waren zu Debanking, einer etwas neueren repressiven Aktion seitens einiger Banken gegenüber Linken und anderen Strukturen. Wer mehr darüber erfahren möchte, kann sich die Mai-Ausgabe der Sendung Projektil anhören, in der wir 2 Stunden mit Bernd Drücke geredet haben. Und da gibt es noch mehr Hintergrundinformationen und weitere Interviews nachzuhören auf der Webseite von radiokorax.de. Und damit sind wir in der 2. Stunde des Morgenmagazins angekommen.
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0: Genau, und ich sage guten Morgen an alle, die das Glück hatten, bis jetzt schlafen zu können oder bis eben. Ihr hört das Morgenmagazin der Freien Radios. Jetzt eben haben wir Bernd Drücke gehört und in den nächsten 2 Stunden werden wir noch Veranstaltungstipps für Halle und das ganze Sendegebiet hören. Wir hören etwas zu Orten der Demokratie in Sachsen. Wir hören die Antifa-Nachrichten und meine Kollegin Annette spricht mit mir über ihre Reise nach Brasilien, die auch einen Arbeitskontext hatte und einen Hintergrund. Darüber sprechen wir dann 9.30 Uhr. Aber ich habe auch viel Musik im Gepäck und passend zu dem letzten Beitrag würde ich gerne Rio Reiser spielen mit dem Song Wann.

Und damit kommen wir zu den Nachrichten für heute, den Donnerstag, den 11. Juni 2026. Das Handelsblatt berichtet, Bayern und NRW planen anscheinend Gesellschaftungen zu verhindern. Der Bauminister von Bayern sowie die Bauministerin von Nordrhein-Westfalen planen auf der morgigen Bauministerkonferenz mit einem Antrag gegen Vergesellschaftungen von Immobilienkonzernen vorzugehen. Mit dem Vorhaben wollen die unionsgeführten Länder wohl gezielt gegen die Berliner Initiative Deutsche Wohnen und Co. enteignen vorgehen, die Vergesellschaftung von großen Wohnungskonzernen anstrebt. Nach Vorstellung des bayerischen Ministerpräsidenten Söder sollen solche Vorhaben auf Bundesebene verboten werden. In Berlin hatte sich 2021 in einem Volksentscheid knapp 60% für die Enteignung von großen Wohnungskonzernen ausgesprochen. Seitdem bleibt der Berliner Senat das Vorhaben schuldig. Mittlerweile plant die Initiative daher einen bindenden Gesetzesvolksentscheid. Vergesellschaftung zugunsten der Allgemeinheit ist im Grundgesetz verankert. JuristInnen gehen davon aus, dass ein Gesetz, wie es Söder vorschwebt, daher verfassungswidrig wäre. Der Deutschlandfunk berichtet, neue ausländerfeindliche Prozesse in Nordirland. Die Polizei setzt Wasserwerfer ein. In Nordirland ist es den zweiten Abend zufolge zu Gewalt bei ausländerfeindlichen Protesten gekommen. In der Belfaster Vorstadt Newton Abbey ging die Polizei mit Wasserwerfern gegen Steine werfende Menschen vor, die nach Angaben der Behörden von rechtsextremen Aktivisten aufgestachelt worden waren. Erneut seien Feuer gelegt und Gegenstände wie Ziegelsteine, Flaschen und Steine auf die Einsatzkräfte geworfen wurden. Ähnliche Ausschreitungen wurden von Reportern in Glengormley nördlich von Belfast beobachtet. In der nordirischen Hauptstadt selbst blieb es indes ruhig, nachdem die Polizei ihre Präsenz dort erheblich verstärkt hatte. Zudem blieben viele Schulen und Geschäfte geschlossen. Auslöser der Krawalle war ein Messerangriff, bei dem ein Mann am Montag schwerst verletzt worden war. Für einen 30-jährigen Sudanesen wurde Untersuchungshaft angeordnet. Mehrere Medien berichten, einem WM-Schiedsrichter wird die Einreise in die USA verwehrt. Der Grund: Terrorverdacht. Die Kritik an den USA wächst. Die Causa um den somalischen Schiedsrichter Omar Artan erzeugt kurz vor dem Start der Fußball-WM erhebliche Diskussionen, obwohl er als einer der 7 nominierten Unparteiischen aus Afrika für das Turnier vorgesehen war, wurde ihm der Zutritt zu den Vereinigten Staaten nicht gewährt. Laut eigenen Angaben hatte Artan alle notwendigen Voraussetzungen erfüllt, dennoch wiesen die amerikanischen Grenzkontrolleure am Airport in Miami ihn zurück und ordneten seine Rücksendung an. Das ist nicht der einzige Vorfall. Der Schweizer Nationalspieler Breel Embolo bekam erst im Anschluss an eine nachträgliche Überprüfung ein Visum, ist inzwischen bei seiner Mannschaft angekommen. Der irakische Stürmer Ayman Hussein wurde am Flughafen in Chicago über 7 Stunden festgehalten und befragt. Einem Fotografen des Teams wurde die Einreise komplett verweigert. Die Spieler des Irans dürfen zu 3 Spielen in Seattle und Los Angeles vom Trainingscamp in Mexiko aus in die USA einreisen, müssen aber am selben Tag zurück. Für viele Mitglieder der iranischen Delegation gibt es noch gar kein Visum. Mehrere schottische Fans hatten laut BBC teure Eintrittskarten gekauft und blieben nach einem verweigerten Visum nun auf den Kosten sitzen. Viele weitere Fans könnten Probleme bekommen, besonders aus den Ländern, für die die Einschränkungen gelten. Maya Liebing, die als Amerika-Referentin für Amnesty International in Deutschland tätig ist, äußerte sich beanstandend. Eine Weltmeisterschaft, bei der große Teile der Welt gar nicht einreisen dürfen, widerspricht sich selbst. Von Seiten des Weltfußballverbandes FIFA heißt es, man sei in die Immigrationsprozesse des Austragungslandes nicht involviert. Die Fußball-WM beginnt heute und geht bis 19. Juli. Und mit einer positiven, nicht ganz so ernst gemeinten Meldung aus Halle und Ostdeutschland geht es jetzt weiter. Du bist Halle berichtet. SKL Glücksatlas. Trotz Strukturkrise. Warum die Hallenser glücklicher sind als die Münchner, Berliner und Leipziger. Die Deutschen in den Großstädten sind so glücklich wie fast noch nie.
Doch das Epizentrum der Lebensfreude hat sich verschoben. Weg aus den reichen Metropolen des Südens hin nach Mitteldeutschland. Wie der aktuelle SKL-Glücksatlas für die 40 größten deutschen Städte über 200.000 Einwohner zeigt, kletterte die allgemeine Lebenszufriedenheit im Schnitt auf stabile 7,02 Punkte von 10. An der Spitze steht ein politischer Paukenschlag des Glücks. Erfurt schiebt sich mit fulminanten 7,74 Punkten vom 6. Platz direkt auf Rang 1. Das Schlusslicht bildet wie bereits im Vorjahr die Hansestadt Rostock mit 5,8 Punkten. Inmitten dieser Dynamik setzt die Stadt Halle ihren positiven Trend der letzten Jahre eindrucksvoll fort. Mit 7,17 Punkten sichert sich Halle einen hervorragenden 12. Platz im bundesweiten Ranking und lässt damit sogar den letztjährigen Gesamt Sieger Kassel hinter sich. Besonders beeindruckend, mehr als jede zweite Person in Halle bewertet die eigene Lebenszufriedenheit auf einer Skala von 0 bis 10 mit den Spitzenwerten 8 bis 10. Schaut man rein auf die nackten, objektiven Wirtschafts- und Strukturdaten, müsste die Stimmung an der Saale eigentlich im Keller sein. Die Stadt kämpft weiterhin mit einer hohen Schuldnerquote, geringen Steuereinnahmen, vergleichsweise niedrigen Wirtschaftsleistungen und einem hohen Durchschnittsalter und wenigen Familienhaushalten. Doch die Hallenser scheren sich wenig um die Statistik, sie ziehen ihr Glück aus den weichen Faktoren des Alltags. Den niedrigen, stabilen Mieten, dem reichlich vorhandenen Wohnraum, den zahlreichen Grünflächen entlang der Saale sowie einer hervorragenden Umwelt- und Gesundheitsversorgung. Die Studie, geleitet vom Professor Dr. Bernd Raffelhüstchen von der Universität Freiburg, fördert ein klares Paradoxon zutage. Geld allein macht eben doch nicht glücklich. Der Glücksatlas ist eine seit dem Jahr 2011 erscheinende Studie zu Lebenszufriedenheit und Glücksgefühl der Bevölkerung Deutschlands im Rahmen der Glücksforschung. Vielen Dank an Du bist Halle für diesen schönen Beitrag. Ich würde gerne noch die Subkultur in Halle dazufügen, die ich auch als besonders angenehm erachte. Und das waren die Nachrichten für Donnerstag, den 11. Juni 2026. Und jetzt ist es schon 8.13 Uhr. Das ist Zeit für ein bisschen Aufwachmusik von Led Zeppelin, der Immigrant Song.

0: Mit diesem erweckenden Immigrant-Song von Led Zeppelin kommen wir jetzt zu den Veranstaltungstipps für die für das Sendegebiet für heute, den 11. Juni und weitere Tage. Leipzig. Heute Abend wird in Leipzig in der Soundbar im Rahmen der Zimt-Listening-Sessions werden ausgewählte Schallplatten in gemeinsamer Runde über das Soundsystem des Zimt abgespielt und im Mittelpunkt steht das gemeinsame Hören von Musik in ruhiger Atmosphäre. Das also im Zentrum für immersive Medienkunst, Musik und Technologie, kurz ZIMT, in der Torgauer Straße 80 in Leipzig ab 19 Uhr. Es gibt einen Rundgang Orte und Biografien der Euthanasieverbrechen im Leipziger Osten. Der Rundgang findet heute ab 17 Uhr statt. Treffpunkt ist die Riebeckstraße 63 in Leipzig. Im Rahmen des Rundgangs werden Orte im Leipziger Osten besucht, die im Zusammenhang mit den nationalsozialistischen Euthanasieverbrechen von 1939 bis 1945 sowie die Zwangssterilisationen stehen. Dazu zählen die ehemaligen städtische Arbeitsanstalt in der Riebeckstraße 63, die Unifrauenklinik, der neue Johannesfriedhof, heute Friedenspark, sowie das Universitätskinderklinikum, an dem 1939 der erste bekannte Fall der Ermordung eines Kindes in diesem Zusammenhang dokumentiert ist. Die Wegstrecke beträgt etwa 2 Kilometer. Bereits ab 14 Uhr besteht die Möglichkeit, die Ausstellung zur ehemaligen städtischen Arbeitsanstalt zu besuchen. Heute 17 Uhr, Riebeckstraße 63, geht's los. Im Harz. Schauen wir auf den Harz. Die echte Rose kommt in die Martini-Kirche. Zum vorletzten Mal aufgeführt wird das Stück »Ich bin dann er«, Katharina Link, 1687 bis 1721. Das Harztheater präsentiert diese besondere Produktion in der Martini-Kirche Halberstadt. Die WA-Premiere findet am Donnerstag, den 11. Juni um 19:30 Uhr, also heute, statt. Weitere Vorstellungen sind am 13. Juni, 14. Juni um 15 Uhr sowie am Freitag, den 19. Juni um 19.30 Uhr. Das Ganze in der Martini-Kirche Halberstadt, 19.30 Uhr. Schauen wir nach Berlin. Weltspieletag im Vetomat, World Play Day. Die Veranstaltung findet heute ab 15 Uhr im Vetomat in der Wulischstraße 42 in Berlin statt. Im Rahmen des Word Play Day sind verschiedene Spiele vorgesehen, darunter Riesen Jenga 3D 4 gewinnt, Brett- und Kartenspiele sowie Schach. Im weiteren Verlauf ist unter anderem ein Glücksschnapsrad angekündigt. Na dann nischt wie hin. In Berlin ab 15 Uhr im Vetomat in der Wülischstraße 42. Ab 18 Uhr findet eine Diskussion und Vortrag mit dem Thema Verantwortung für Kinder als Methode des Postkapitalismus am Mariannenplatz in Bethanien in Berlin statt. Im New York im Bethanien-Gebäude. Im Rahmen der Veranstaltung wird das Buch Der Küken, radikal trivial, Kinderverantwortung, Zukunft behandelt. Der Autor liest aus dem Werk und steht im Anschluss für Fragen zur Verfügung. Im Mittelpunkt steht die Frage, wie eine Gesellschaft gestaltet sein kann, die sich an der Verantwortung gegenüber Kindern und politischer Entscheidungen aus dieser Perspektive ableitet. Dabei wird unter anderem die These diskutiert, dass eine gute Gesellschaft daran gemessen werden könne, inwiefern sie Kinder unterstützt, sich zu selbstbestimmten und reflektierten Menschen zu entwickeln. Das Ganze ab 18 Uhr im Bethanien in Kreuzberg in Berlin. Schauen wir nach Dresden. In der K hoch 2 Kulturkiste in der Schlössergasse 3 in Dresden findet heute ab 19 Uhr ein Vortrag statt. Im Vortrag wird der systematische Einsatz von Film als Propagandamittel im Nationalsozialismus ab 1933 behandelt. Thematisiert werden unter anderem antisemitische Filme wie Jud Süß, sogenannte Durchhaltefilme zu Kriegspropaganda sowie filmische Bildsprache, die unter anderem durch Leni Riefenstahl geprägt wurde. Außerdem wird der Einfluss dieser Bildsprache auf spätere Film- und Popkulturproduktionen sowie soziale Medien bis in die Gegenwart eingeordnet, unter anderem in Musikvideos, Videospielen und aktuellen Medienformaten. Der Vortrag bezieht sich dabei auf die Entwicklung der Film- und Medienlandschaft nach 1945. Das Ganze in der Schlössergasse 3 in Dresden, heute ab 19 Uhr. Und dann habe ich noch Tipps zum Wochenende. Streit, eine Kunst. Unter diesem Titel findet im Rahmen des Zukunftsfestivals Streit und Zuversicht ein Podiumsgespräch statt. Die Veranstaltung ist Teil des Zukunftsfestivals Streit und Zuversicht im Volkspark Halle. Dieses Podiumsgespräch wird am Samstag, den 13. Juni um 15 Uhr im Volkspark Halle durchgeführt. Im Mittelpunkt steht der Austausch darüber, welche Rolle Streitkultur in unserer Gesellschaft spielt und wie aus kontroversen Debatten konstruktive Lösungen entstehen können. Spannend, aber dem konträr entgegen steht auch das Reihefest, welches am 12. und am 13. Juni in der Reihestraße 78 wieder fulminant gefeiert wird, wie jedes Jahr Mitte Juni. Da werden viele, viele Bands, viel Spaß und Spiel, Musik bis in die Morgenstunden, viele, viele kulinarische Köstlichkeiten dargeboten und wir sind auch vor Ort, Radio Korax. 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So viel zu den Veranstaltungstipps für heute und das Wochenende und ich würde gerne einen kleinen Song spielen von Ibo mit dem Namen Free.
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0: Free von Ibo. Ich warte seit einem Jahr drauf, dass ich den Song mir überhöre, weil er musikalisch irgendwie gar nicht so ganz meine Baustelle ist, aber ich kriege immer noch Gänsehaut, wenn ich ihn höre. Und er sollte uns einstimmen auf den nächsten Beitrag. Nämlich reden wir über Demokratie und Politikverdrossenheit, beziehungsweise haben wir geredet. Und zwar mit Siri Panke. Sie hat in einem vom Land geförderten Programm zur Stärkung der Demokratie in Sachsen gearbeitet, nämlich das Projekt Orte der Demokratie in Sachsen. Die Demokratie ist ja derzeit in vieler Munde. Wir haben mit ihr über ihre Arbeit, über Demokratie, über das Projekt geredet und wie wir vielleicht die Demokratie noch mehr stärken können. Das Ganze im Rahmen der Juni-Ausgabe von Projektil und Teile aus dem Gespräch möchte ich gerne euch mit euch teilen. Und die erste Frage, die ich ihr gestellt habe, war, wo ihr Platz, ihr Ort in diesem Projekt war.
1: Genau, ich arbeite im Netzwerk für demokratische Kultur in Wurzen, das ist eine Kleinstadt bei Leipzig. Und ich habe 3 Jahre lang fast 13 Orte der Demokratie begleiten dürfen.
0: Und weißt du, warum das Programm ins Leben gerufen wurde?
1: Naja, es gab ja dann das neue Ministerium mit der neuen Verteilung der Ämter sozusagen.
0: Das Sächsische Staatsministerium für Soziales, Gesundheit und gesellschaftlichen Zusammenhalt.
1: Genau, und es hieß aber damals nicht so, sondern in dem Namen war auch die Demokratie mit da drin.
0: Ah ja. Mhm.
1: Weil gesagt wurde, wir brauchen ein Ministerium, das sich tatsächlich um unsere Demokratie kümmert. Und das war schon auch was Neues für Sachsen.
0: Weil sie die Demokratie damals als bedroht schon angesehen haben, oder?
1: Auf jeden Fall für schützenswert und ja, durchaus auch bedroht durch die politische Lage, die wir auch schon damals hatten, ja klar. Ja.
0: Und 13 Orte der Demokratie, was heißt das?
1: Das heißt ganz Unterschiedliches, aber die Menschen haben sich auf jeden Fall in ganz vielen unterschiedlichen sächsischen Kleinstädten oder auch Dörfern aufgemacht, zu sagen, wir wollen Räume schaffen, in denen Menschen sich wieder begegnen und nicht nur begegnen, sondern auch ins Gespräch miteinander kommen und am allerbesten auch zusammen ins Handeln kommen, um gesellschaftliche Fragen mit sich miteinander zu klären und zu verhandeln.
0: Hm. Nun hast du in Wurzen gearbeitet. Was konkret war euer Projekt in Wurzen oder ist euer Projekt in Wurzen?
1: Genau, wir haben, also das habe ich nicht gemacht, da ich in der Vernetzungsstelle der Orte der Demokratie war. Also wir hatten sozusagen 2 Aufgaben. Zum einen haben wir die Vernetzung zwischen den verschiedenen Orten gemacht und uns gemeinsam ausgetauscht, was gut funktioniert, uns weitergebildet und genau gegenseitig auch gestärkt. Und vor Ort in Wurzen haben Kolleginnen von mir unter anderem zum Beispiel ein Mitmach-Café eröffnet in der Wurzener Innenstadt, weil bei uns ganz spezifisch es so ist, dass wir im Netzwerk für demokratische Kultur ein sehr schönes Haus haben mit einer sehr guten Infrastruktur, aber auch mit einem gewissen Narrativ. Dass wir politisch arbeiten, dass wir für Menschenrechte sind, für Vielfalt sind und gegen Rechts arbeiten. Und das ist in der Stadt Wurzen nicht bei allen so gut angesehen und hemmt auch einige Menschen, zu uns zu kommen. Auch wenn sie vielleicht gar nichts gegen das haben, was wir da leben, sondern einfach, weil das sind die anderen, das sind die komischen, die sich irgendwie politisch da, wissen wir nicht so genau. Und da haben wir gesagt, okay, wenn die Leute noch nicht zu uns kommen können, weil sie sich irgendwie nicht trauen oder unsicher sind, was da passiert, gehen wir zu ihnen und gehen in die Innenstadt und bespielen da ein Ladenlokal. Und das hat tatsächlich auch ganz gut geklappt. Wir haben Menschen erreicht, die erstmal nicht zu uns gekommen wären.
0: Mhm. Und wobei haben die da mitgemacht in eurem Mitmach-Café?
1: Genau, also das Mitmachen sagt es schon. Also es ging nicht darum, dass wir Programm machen in diesem Café, sondern dass die Menschen, die zu uns kommen und vielleicht erstmal einen Kaffee trinken tatsächlich und ins Gespräch kommen und gesehen werden, mit eigenen Ideen kamen. Die eine wollte einen Nähkurs machen, dann kamen die Seniorinnen, denen gerade der Raum abhanden gekommen ist und die wollten Gedächtnistraining machen. Die konnten dann bei uns im Café das machen, so dass diese Räumlichkeiten einfach für die Bedarfe, die vor Ort da sind, genutzt werden konnten.
0: Und dieses Café war dann der Ort der Demokratie oder war genau. Wurzen an sich dann der Ort der Demokratie oder wie muss man das verstehen, dieses Projekt, das förderte dann so eine einzelnen punktuellen Institutionen. Ich habe gesehen, es war auch eine Bibliothek dabei.
1: Genau, und ja. Also je nachdem, wer da auch den Antrag gestellt hat und sich überlegt hat, was das sein könnte, so ein Ort der Demokratie. Genau, die Bibliothek, ganz spannend, ist ja eine ganz andere Institution, als wir das waren. Die haben einen ganz anderen Ansatz und die erreichen ja ganz andere Leute, die auch nicht unbedingt was mit Demokratie zu tun haben oder sich engagieren. Und die konnten ganz anders arbeiten als wir zum Beispiel mit unserem Narrativ.
0: Was ist denn nun die Definition von Demokratie? Du hast dich ja ganz viel damit befasst, im Rahmen des Projektes auch. Was ist für dich die Definition von Demokratie? Also weil das ist ja schon ein sehr komplexes Thema.
1: Ich würde jetzt hier keine Definition von Demokratie wagen, tatsächlich. Und würde eher darauf ziehen, was wir wirklich für Arbeit gemacht haben und die wir demokratisch genannt haben. Und ich glaube, irgendjemand hat mal gesagt, wir sind im vorpolitischen Raum tätig. Für die meisten Projekte war es so, dass sie zwar einen Raum hatten und diese grundsätzlichen Dinge, nämlich miteinander sich auszutauschen, Informationen auszutauschen, verschiedene Perspektiven anzunehmen, wahrzunehmen, zu versuchen zu verstehen und in diesen Aushandlungsprozess zu gehen und im besten Fall natürlich auch in Aktion, was aber noch nicht unbedingt in diese politische Richtung, in parlamentarische Entscheidungen und so weiter geht oder in den Stadtrat gegangen ist, aber es da immer wieder so Andockpunkte gibt. Aber dass Demokratie tatsächlich dieses Aushandeln vor allen Dingen ist für mich, dieses darum ringen, für jeden das Beste rauszuholen in einer Gemeinschaft.
0: Und auf so kleinen Ebenen hat es wahrscheinlich sogar noch eine Chance zu funktionieren.
1: Auf jeden Fall, so, genau. Ne? Ja.
0: Was ist für dich die Definition von Demokratie, Jens?
2: Also es gibt ja sehr viele unterschiedliche Definitionen. Ich finde es ganz gut, einfach zu sagen, ja, ein demokratisches System, welcher Form auch immer, muss so irgendwie gewisse Eigenschaften haben, die notwendig erfüllt sein müssen halt. So. Also wie zum Beispiel wie die Gleichheit und Freiheit, obwohl das jetzt auch wieder Begriffe sind, die dann aber irgendwie eine Schärfung bedürfen. So, weil unter Freiheit verstehen viele Menschen viele unterschiedliche Dinge und eigentlich im Sinne von Demokratie ist da eher die politische Freiheit gemeint. Also in dem Sinne, dass es eine Garantie gibt irgendwie, also die erforderlich sind, damit einfach alle irgendwie ihre politische Präferenz frei formulieren, äußern und in demokratische Prozesse einbringen können.
1: So, ich finde ja gerade jetzt, ja, wo du das sagst, und ich arbeite viel mit Menschen mit Migrationsbiografie, die eben auch ganz andere Systeme kennengelernt haben, dieser Aspekt von Sicherheit, weil das nehmen wir, glaube ich, überhaupt nicht wahr, in was für einer Sicherheit wir auch irgendwie leben. Ne? Unsere Meinung zu sagen, demonstrieren zu können, ohne dass wir Angst haben müssen gleich.
0: Ja, definitiv. Also Meinungsfreiheit ist für mich auch ein ganz krasses Merkmal von Demokratie und Pressefreiheit. Das steht ja auch im Grundgesetz so. Ne? Und das finde ich auch ist ein ganz wesentliches Merkmal einer demokratischen Staatsform.
2: Ja, aber auch die Garantie zu haben, die Meinung auch öffentlich äußern zu können. Ja, ja. So, das ist der wesentliche Punkt.
0: Genau. Also, dann hast du
2: eine weitere Eigenschaft ist irgendwo Gleichheit, haben wir gerade, also wo es auch wieder um politische Gleichheit geht, erstmal. Und dann geht es natürlich auch, wird unterschiedlich je nach politischer Ausrichtung auch ausgelegt, was, also zum Beispiel kann es auch Chancengleichheit irgendwie, ne? Aber das ist nicht nur

0: letztendlich einmal die horizontale Gewaltenteilung, so in Exekutive, Legislative und Judikative.
1: Kannst du es kurz erklären für HörerInnen, die es vielleicht nicht
0: ausführende,
1: kennen?
0: Ausführende, im Prinzip entscheidende Gewalt, genau. Und die Gerichtsbarkeit letztendlich, genau. Halt. Ne?
1: Ja.
0: So, und letztendlich geht es aber auch um eine vertikale Kontrolle durch Wahlen zum Beispiel halt, ne? Oder föderale Strukturen. So, also in dem Sinne, dass nur auf Zeit regiert wird sozusagen und das nicht in irgendeiner Art und Weise weiter vererbt werden kann, ja. Oder sowas.
1: Dann schauen wir doch mal zu den Orten der Demokratie, die ja schon auch ein recht erfolgreiches Projekt im Kleinen waren. Ihr wart der Informationsknotenpunkt, mhm. Oder wie ist das zu verstehen? Was war eure Rolle?
2: Genau, es nannte sich Vernetzungsstelle und mhm. Das hieß, dass wir eigentlich die schönste Aufgabe hatten. Wir durften mit allen Projekten sprechen, die besuchen, gucken, wie die so arbeiten. Und alle zusammenzuholen und zu gucken, okay, was sind unsere Potenziale, was funktioniert gut. Ne? Also diese ganze Wertschätzung, Wertschöpfung auch durften wir machen und haben auch eng mit der wissenschaftlichen Begleitung zusammengearbeitet, um so die Knackpunkte rauszufiltern. Was funktioniert gut, warum, was sollte man machen, was vielleicht ist weniger wertvoll.
1: Das wollte ich gerade fragen. Das ist, es ist wissenschaftlich auch begleitet worden.
2: Genau.
1: Ne? Das, und was hat das ergeben?
2: Zum einen hat es natürlich ergeben, dass es sehr komplex ist und an den Orten hängt und den Begebenheiten, die dort herrschen. Tatsächlich, mhm. Du kannst das nicht eins zu eins woanders hinstülpen. Es hängt sehr stark an den Menschen und dem Engagement der Menschen, die das vor Ort vorantreiben. Es braucht sehr viel Reflexion und eine Offenheit von denen, die es machen und aber auch dass man das miteinander irgendwie auf die Reihe kriegt. Also es braucht, also ich will sagen, es braucht viel Zeit, Beziehungsarbeit zu leisten.
1: Hm.
2: So, weil das sind einfach die Punkte, die Menschen brauchen Vertrauen in diese Orte, in die Menschen, die dort zu treffen sind. Es braucht Zeit, diese Räume zu schaffen, die wirklich diskriminierungssensibel zum Beispiel sind und alle dabei mitzunehmen, weil das ist keine Selbstverständlichkeit und wir reden, wie uns der Schnabel gewachsen ist und das ist schwer aufzubrechen. Aber das können Menschen akzeptieren, wenn sie sich wohlfühlen und wenn sie das Gefühl mhm. haben, hier gehöre ich hin, hier habe ich auch, ne, kann ich mich mit identifizieren und ich gehöre dazu, egal wie ich bin, erstmal. Und es ist auch, es ist ein schmaler Grat halt auch, diese Arbeit zu tun.
1: Also hat dich was überrascht? Man geht ja mit einer bestimmten Erwartung in so einen Job.
2: Ich glaube, was mich total erstaunt hat, ist diese Vielfalt, wo die Akteure so herkamen und wie sie auch an die Arbeit rangegangen sind. Das war tatsächlich wirklich sehr unterschiedlich. Es haben sich auch nicht alle aus den Orten jetzt so super gut verstanden. Also es war schön und es war eine gute Gruppe, aber es gab auch ganz viele Themen und ganz viele Begrifflichkeiten oder Ansätze, die hart diskutiert werden mussten oder auch müssten. Ja.
1: Demokratische Aushandlungsprozesse.
2: Genau, genau, auf jeden Fall. Und es so ganz situativ, also es liegt daran, ne, wo du agierst, wie dein Narrativ ist. Tausend Dinge, die das beeinflussen, ob du erfolgreich bist oder nicht. Das, da merkt man wieder, wie komplex das Ganze halt ist, tatsächlich. Und es kann alles gut, was Gutes haben, aber kann auch schief gehen.
1: Das lief 3 Jahre, ne?
2: Mhm.
1: Und jetzt seid ihr nicht mehr Ort der Demokratie. Was ist daraus entstanden?
2: Natürlich sind wir ein Ort der Demokratie.
1: Ihr seid nicht mehr
2: geführt. Da sind wir wieder bei dieser Begrifflichkeit.
1: Ja, ja. Mhm. Also das Ministerium fördert euch nicht mehr mit Geld.
2: Ja.
1: Was ist aber aus diesem Förderprogramm entstanden?
2: Genau. Ich glaube, das war ein ganz spezifischer Ansatz tatsächlich auch für uns, nochmal mit dieser Offenheit in Begegnung zu gehen und viel Zeit auch in Beziehung stecken zu dürfen tatsächlich auch und Methoden ausprobieren zu dürfen und daran auch zu scheitern. Das war was dieses Programm uns ermöglicht hat, sondern es ist ja leider in dieser Projektlogik oft so, du musst eine Maßnahme nach der nächsten abarbeiten und die muss auch jedes Mal erfolgreich sein. Du darfst auf keinen Fall einen Fehler machen oder zu wenig Teilnehmende haben oder, ne? Also diese Fehlertoleranz ist normalerweise in diesen Projekten sehr gering gewesen bisher. Das verändert sich langsam. Und auch, dass das alles Zeit braucht und Beziehung und

0: Da kommen immer mehr Förderer auch drauf, dass sie sonst auch die Träger kaputt machen. Und das hat uns sehr viel weitergebracht tatsächlich. Und für uns im Netzwerk für demokratische Kultur hat uns das natürlich nochmal die Möglichkeit eröffnet, wirklich rauszugehen. Ich hatte ja am Anfang schon auch erzählt, ne, dass dieses Haus mit einem bestimmten Narrativ belegt ist einfach. Ja. Und es ist wunderschön, aber wir brauchen Brücken. Und dieses Programm hat uns ermöglicht, diese Brücken einfach auch viel stärker zu bauen und zu nutzen und dieses Personal zu haben, was wirklich gesagt hat, ich setze mich mit dem einzelnen Menschen hin und wir plaudern einfach mal.
1: Du hast gerade schön gesagt, dass ihr geschaut habt, was gut funktioniert hat und was nicht gut funktioniert hat. Was hat denn gut funktioniert und was hat nicht gut funktioniert?
0: Was tatsächlich nicht so gut funktioniert hat, ist die jungen Menschen, die irgendwie gut mit einzubeziehen und an der Stange zu halten sozusagen, das ist echt total schwer.
1: Was muss man machen, damit man, also ich meine, mit einem Nähkurs wirst die jungen Leute nicht hinterm Ofen vorholen und mit Senioren ein Gedächtnistraining auch nicht. Was braucht es, um junge Menschen ins Boot?
0: Also wir sind auch so ein bisschen verzweifelt, weil wir brauchen ja unbedingt die jungen Leute auch für unser Haus und für den Verein. Wir brauchen die nächste Generation. Wir sind viel zu alt für diese Arbeit, also langsam. Und es wäre total super, wenn Menschen das machen. Aber diese Art von Arbeit und sich selbst zu organisieren und alles miteinander zu diskutieren, weiß ich nicht, das ist schwer zu vermitteln, obwohl, wenn wir junge Menschen haben, die das irgendwie dieses Prinzip aus irgendeinem Grund verstanden haben, dann finden die das super cool. Ne? Also das ist nicht so, dass die das nicht verstehen würden oder so nutzen, aber das braucht halt eine gewisse Zeit.
1: Es ist vielleicht auch, wie es in der Schule gelebt wird, ne?
0: Ja, definitiv.
2: So. Also. Ja, es fängt viel in der Schule an. Es braucht auch positive Beispiele, denke ich, mehr. Und vielleicht, wenn wir nicht wissen, was junge Menschen dazu motivieren könnte, vielleicht sollten wir die jungen Menschen einfach fragen, was sie dazu motivieren könnte, so mal als Vorschlag.
1: Ja.
2: Weil genau darum geht es ja auch irgendwo halt, ne? Und die haben wirklich viel das Gefühl, dass viel über ihren Kopf entschieden wird und sie einfach nicht gefragt werden und auch überhaupt gar nicht darüber nachgedacht wird.
1: In vielen Schulen ist das ja. Ja, in vielen Schulen ist das ja auch so, ne? In so normalen staatlichen Schulen ist nicht so viel Mitbestimmungsrecht seitens der Schüler.
2: Ja, nicht nur das, auch die politische Bildung.
1: Ja, das auch.
2: Also letztendlich, die beschränkt sich im Wesentlichen auf eine Beschreibung des Systems, das wir hier gerade installiert haben. Und das war's dann schon im
1: Großen und Ganzen. Also politische Bildung ich habe politische Bildung noch zu DDR-Zeiten erfahren in Form eines Staatsbürgerkundeunterrichts, in dem ich immer geschlafen habe. Es war das Langweiligste schlechthin. Also ich glaube, über Schulunterricht kriegst du die nicht dazu, sich für Demokratie oder sowas zu interessieren, sondern durch partizipative Projekte, so, ne, wo sie selber leben können. Ich hatte noch gerade so einen Gedanken zur Jugend. Es stimmt ja nicht ganz, dass die nicht am Start sind. Also zumindest waren sie es vor einigen Jahren, als Fridays for Future so aufgekommen ist. Und es war eine ganz große und ganz starke Bewegung. Und es ist einfach komplett versandet in der Politik. Es hat sich einfach keiner wirklich dafür interessiert.
0: Und das ist krass.
1: Wenn das die Erfahrung ist, die man macht, wenn man sich engagiert, dann.
0: Ja, das ist eine Katastrophe tatsächlich. Ja. Das denke ich auch.
1: Ja. Und wenn wir jetzt nochmal zurückgehen zu den Orten der Demokratie, wir haben jetzt gesagt, was nicht so gut funktioniert hat, was hat denn richtig gut funktioniert?
0: Na, ich glaube, was echt gut funktioniert hat, ist dieses Zusammenbringen von sehr unterschiedlichen Menschen.
1: Wie sind die sich begegnet? Sind eigentlich auch Menschen mit eher so einem rechten Gesinnungsbild zu euch gekommen, um zu gucken, was ihr da eigentlich macht? Oder sind die gar nicht gekommen?
0: Das kommt jetzt drauf an, was du damit meinst. Also wir hatten Schmierereien an unseren Scheiben.
1: Also von außen waren sie da.
0: Genau. Und natürlich hatten wir Menschen mit rechten Meinungen. Mit denen wir aber sprechen konnten, die das gesagt haben und oft auch nicht besonders bewusst benutzt haben, ihre ausgrenzende, diskriminierende Sprache, sondern weil sie so reden und das so gelernt haben, die waren durchaus bei uns.
1: Ja.
0: So. Und solange das im Rahmen war und wir mit denen sprechen konnten und die auch darum bitten konnten, bestimmte Begrifflichkeiten nicht zu benutzen, das haben sie in unseren Räumen akzeptiert, ist es ja auch total okay.
1: Ja.
0: Also es ist ja ein Schritt nach vorne, würde ich sagen. Und sie sind trotzdem noch gekommen. Also das ist auf jeden Fall auch passiert. Genau. Und dass die Leute dann auch mit einer queeren Person am Tisch sitzen und auch mit einer migrantischen und wir eine Atmosphäre hatten, wo wir allen den Schutz auch gewähren konnten. Ne? Das ist natürlich tricky, das zu schaffen. Oder du hast so empowerte Leute, die damit auch umgehen können. Das hatten wir auch teilweise, Gott sei Dank, so, die geholfen haben. Genau, aber dass wir das hingekriegt haben und immer wieder in verschiedensten Situationen, einfach dadurch, dass wir natürlich viel gefeiert haben auch einfach und schöne Sachen einfach miteinander gemacht haben und dazu eingeladen und immer da waren, präsent waren, kamen halt auch unterschiedliche Leute immer zusammen.
1: Mhm.
0: Aber wir hatten ganz viele schöne Beispiele. Na, Pödelwitz, ne, mit dem Kuchensonntag ist eine schöne Begrifflichkeit, wo, glaube ich, viele verschiedene Menschen auch zusammengekommen sind. Aber auch in der Meda, wo die tatsächlich ganz viele verschiedene Menschen aus dem Dorf da zusammengebracht haben, die sich für Demokratie einsetzen wollten und da richtig eine Initiative gegründet haben und in Gesprächen waren und da ganz, ganz viel Arbeit reingesteckt haben und dann auch gefeiert haben mit der Feuerwehr und allen Initiativen und irgendwie da auch für was Positives in der Kleinstadt oder in dem Dorf gearbeitet haben. Und in der Bibliothek, die plötzlich ganz viele Demokratieaktionen gemacht haben, wo dann da irgendwie, weiß ich nicht, so eine Gerüchteküche zum Beispiel stand und die über Fake News gesprochen haben in der Bibliothek. Und das überraschend war für diesen Ort, weil der eigentlich nie so besetzt war mit diesem Thema. Und da aber einfach viele verschiedene Menschen einfach auch da mitgemacht haben, weil es jetzt einfach da war, wo sie sowieso wöchentlich hingehen, dann machen sie das halt auch mit. So, also wo schöne Sachen einfach auch gut funktioniert haben und Menschen erreicht haben.
1: Hm. Ja. Das ist ja wissenschaftlich begleitet worden.
0: Mhm.
1: Ist das denn überhaupt gut messbar, wenn das an so vielen unterschiedlichen Orten so auf unterschiedliche Art und Weise passiert, was das dann, also was hat die wissenschaftliche Forschung dazu dann ergeben?
0: Genau, dass es natürlich tatsächlich schwierig ist zu messen, gerade wenn man in diesen, wie wir am Anfang schon gesagt hatten, diesen Säulen arbeitet, Freiheit, Gleichheit, Diversität und Solidarität, das wirklich messbar zu machen, ist natürlich total schwer. Aber ich kann vor allen Dingen sagen, dass fast alle der Orte in irgendeiner Form mit diesem Ansatz weiterarbeiten. Also die Arbeit war auf keinen Fall umsonst und ist, glaube ich, auch wirklich sehr nachhaltig gewesen für die Akteure.
1: Gibt es euren Kaffee noch?
0: Es gibt unser Kaffee, allerdings jetzt nicht mehr in dem Laden, sondern tatsächlich bei uns im Vorgarten.
1: Und ist die Hemmschwelle, den zu betreten, dann jetzt kleiner?
0: Ich glaube schon. Also es ist auf jeden Fall sehr vielfältiger von den Menschen, weil wir tatsächlich aus diesen Cafés Leute mit rübergeholt haben. Und sowieso auch irgendwie, wir haben jetzt auch ein Nachhaltigkeitsfest, das Wenzleigassenfest, das war letztes Wochenende. Und das wird so gut besucht von ganz vielen Menschen, obwohl eben nicht konsumiert wird und alles ein bisschen anders gemacht wird, viel informiert wird einfach tatsächlich, aber auch viel Kultur stattfindet. Und irgendwie kommen viel mehr Menschen und ja, wir kommen da ins Gespräch und die nutzen den Vorplatz, der jetzt auch sehr schön geworden ist tatsächlich. Ich muss auch jedes Mal wieder sagen, also ich habe halt einen wunderschönen Job, ne? Weil ich zum einen mit den Orden der Demokratie, ich habe so tolle Menschen kennengelernt und Aktivitäten und tolle Projektideen so. Und auch im NDK in Wurzen, erstens haben wir ein wunderschönes Haus, Wurzen an sich so ist eine sehr schöne Stadt. Und zu uns kommen natürlich auch tolle Menschen, die irgendwie was rocken wollen und so. Also es macht voll Spaß und ich habe immer so das Gefühl, wieso ist doch alles, ist doch okay. So.
1: Ja, es braucht mehr so eine Projekte halt auch, ne? Also mehr Bildung, mehr Möglichkeit der Teilhabe.
0: Ja, und wir kriegen halt echt schönes Feedback von den Leuten, die bei uns andocken. So, die können das wirklich wertschätzen und genießen das. Also es macht, also ich weiß, dass es Sinn macht. Das ist schon cool.
1: Ja, das waren Gedanken von Siri Panke, einer Mitarbeiterin eines Projektes Orte der Demokratie in Sachsen und von mir und von meinem Radiokollegen Jens, die wir im Rahmen der Juni-Ausgabe der Sendung Projektil zusammengetragen haben, nachzuhören auf der Webseite von Radio, also auf der Webseite radiokorax.de, das ganze 2 Stunden als Gespräch mit noch mehr Informationen und anderen Interviews. Spannend, wo sich Demokratie im sächsischen Hinterland so im Kleinen zeigt und entwickelt. Und ich habe einen Song, den ich bitte mit einem Augenzwinkern und etwas Humor verstanden sehen möchte, im Sinne der Kunstfreiheit, von der Band namens Die Hagenutten aus Wien. Die haben einen Song gemacht, der heißt Hippie. Fand ich irgendwie passend.

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0: Ja, und damit ist es jetzt so ziemlich gleich, ganz genau in 3 Sekunden 9 Uhr und Zeit für die Antifa-Nachrichten. Gehört haben wir eben Queen mit Under Pressure und ich bin ganz froh, dass ich das Mikro aus hatte, sonst hätte der gehört, wie ich in ganz falschem Englisch ganz laut mittrellere. Ein Song, der mich morgens auch wirklich richtig gut abholt. Und ich hoffe, dass euch die Antifa-Nachrichten nicht mit Euphorie abholen, aber euch mit Informationen versorgen. Dann würde ich mal sagen, Line up für die Antifa-Nachrichten für heute, den 11.06.2026 und diese ganze Woche.
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2: Herzlich willkommen zu den Antifa-Nachrichten für den 11. Juni 2026. In der heutigen Ausgabe blicken wir zurück auf die Werbepartys der Bundeswehr, schauen auf neueste Entwicklungen im Fall Sammy Baker, reden über den Anstieg von queerfeindlichen und misogynen Straftaten sowie den stärker werdenden Rassismus im Schland und werfen einen Blick in die neue Broschüre zum Hungerstreik Meyer Thees. Wie jede Woche erinnern wir an die Opfer rechter Gewalt und zum Abschluss gibt es ein paar Veranstaltungstipps und Termine. Aber erstmal zu den Kurzmeldungen. Los geht's! Die Eltern des vor 6 Jahren in Amsterdam erschossenen Sammy Baker haben Berufung gegen ein Urteil des Bezirksgerichts Den Haag eingelegt. Das berichtet das Neue Deutschland. Die RichterInnen des Bezirksgerichts Den Haag hatten zuvor entschieden, dass die Staatsanwaltschaft Amsterdam eine Pressemitteilung auf ihrer Homepage nicht berichtigen muss. Darin steht fälschlicherweise, Baker habe fuchtelnde und stechende Bewegungen gemacht und einer der Polizisten wurde mit dem Messer an seiner Weste getroffen. Die Pressemitteilung wurde in Bezug auf das Verfahren gegen die beteiligten Polizisten geschrieben. Dieses Verfahren stellte die Staatsanwaltschaft nach 9 Monaten mit Verweis auf Notwehr ein. Dass diese Darstellung der Staatsanwaltschaft falsch ist, können 3 unabhängige forensische Untersuchungen beweisen, die keinerlei Schäden an der Polizeiweste nachweisen konnten. Der Staatsanwaltschaft war dies wohl bekannt, bevor sie die falsche Darstellung veröffentlichte und damit eine Notwehrlage der BeamtInnen behauptete. Sammy Baker, ein 23-jähriger Student und Fitness-Influencer aus Hessen, wurde am 13. August 2020 von der Polizei in Amsterdam-West erschossen. Den Ablauf hat das renommierte Institute Forensic Architecture rekonstruiert. Demnach hatte Baker seinen Geburtstag in Amsterdam gefeiert. Nach dem Konsum von Cannabis geriet Baker in eine psychische Ausnahmesituation. Eine Verfolgung mit insgesamt 8 BeamtInnen endete in einem Innenhof, wo Baker mit einem kleinen Taschenmesser an seinem Hals und Handgelenken hantierte. Ein Polizist näherte sich gegen die Anweisung seiner Vorgesetzten von hinten, brachte ihn zu Boden und dann schossen 2 PolizistInnen auf ihn ein. Der Polizist, der sich seiner Vorgesetzten weigerte, hatte noch am Tag des Vorfalls selbst erklärt, das Messer sei an seiner Weste vorbeigegangen. 6 Tage später jedoch gab er in seiner Zeugenaussage an, auf seiner ganzen Weste seien von oben bis unten Spuren von dem Messerstechen gewesen. Die niederländische Organisation Control-Alt-Delete, die Fälle von Polizeigewalt in den Niederlanden dokumentiert, kritisierte das nun kürzlich getroffene Urteil des Bezirksgerichts Den Haag scharf. Das unveränderte Belassen der falschen Darstellung von der Staatsanwaltschaft ohne jede Ergänzung oder Einordnung sorge für ein unvollständiges und irreführendes Bild der tödlichen Schüsse auf Sammy Baker. Im vergangenen Jahr hatten Bakers Eltern außerdem einen Antrag auf ein Verfahren gestellt, das die strafrechtliche Verfolgung der am Fall Sammy Baker beteiligten Polizeieinsatzkräfte erzwingen soll. Dieses Verfahren hat bislang noch nicht begonnen. Rassismus ist in Deutschland kein Randphänomen, sondern in der Mitte der Gesellschaft. Das zeigt der neue Monitoring-Bericht des NADIRA, also dem Nationalen Diskriminierungs-Rassismus-Monitors. Knapp die Hälfte der in der Studie Befragten vertritt die Ansicht, dass gewisse Gruppen von Natur aus fleißiger werden als andere. Ein Drittel der Befragten stimmen der Aussage zu, es gäbe verschiedene menschliche Rassen. Außerdem erfasst der Bericht Diskriminierungserfahrungen von rassismusbetroffenen Menschen. 25% der Schwarzen und 17% der muslimischen Befragten berichten, mindestens einmal pro Monat offen diskriminiert zu werden. Die Studie zeigt auch, dass Menschen, welche Rassismus erfahren, weniger Vertrauen in staatliche Institutionen haben. Queerfeindliche und misogyne Straftaten erreichen einen neuen Höchststand in Deutschland. Das geht aus dem neuesten Bericht des Bundeskriminalamts zum vergangenen Jahr hervor. Im Bereich sexuelle Orientierung wurden über 2000 Straftaten gemeldet. Im Vorjahr waren es weniger als 1800. Das bedeutet einen Anstieg von 17%. Im Vergleich zu 2022 haben sich die Fälle im Jahr 2025 sogar mehr als verdoppelt. Auch die Zahl der Gewaltdelikte ging nach oben. Knapp 30 mehr als im Vorjahr. Von den Taten, die einer Ideologie zugeordnet werden konnten, waren 84% rechts motiviert. Auch im Bereich Frauenfeindlichkeit ist ein deutlicher Anstieg von 46% zum Vorjahr zu verzeichnen. Das bedeutet konkret, dass im Jahr 2025 im Bereich Frauenfeindlichkeit, also Misogynie, über 800 Straftaten verzeichnet wurden. Von diesen Straftaten, die einer Ideologie zugeordnet wurden, waren auch 80% eben rechts motiviert. Der AfD-Kreisverband Südniedersachsen möchte seinen Kreisparteitag unmittelbar neben einer KZ-Gedenkstätte veranstalten. Das berichtet die Taz. Der Veranstaltungsort, die Moringer Stadthalle, sei gerade mal 10 Meter vom ehemaligen Konzentrationslager entfernt. 30 Meter seien es bis zur Gedenkstätte des KZ Moringens. Der Vorsitzende des Vereins Lagergemeinschaft und Gedenkstätte KZ Moringen, Stefan von Hühne, sagte dazu im Gespräch mit der Taz, es sei ein Skandal, dass diese Veranstaltung genehmigt wurde. Die AfD greife hier einmal mehr Erinnerungskultur an. Von Seiten der Stadtverwaltung heißt es auf Anfrage der Taz, es gebe keine Handhabe einer nicht verbotenen Partei, die Anmietung der Stadthalle zu versagen. Dies sei auch in der Nutzungsordnung der Halle so festgeschrieben. Deshalb machen nun mit einer Demonstration und einem Straßenfest zahlreiche Initiativen aus Südniedersachsen gegen den AfD-Kreisparteitag mobil. Den Gegenprotest beispielsweise haben die Omas gegen rechts angemeldet. In Moringen hatten die Nationalsozialisten ab 1933 nacheinander Konzentrationslager für Männer, Frauen und seit dem Sommer 1940 für männliche Jugendliche eingerichtet. Letztes Wochenende fand der 12. sogenannte Tag der Bundeswehr statt. Letzten Samstag am 6. Juni war der Tag der offenen Tür in 10 Kasernen in Deutschland. Die Bundeswehr berichtete von insgesamt rund 340.000 BesucherInnen sowie von über 1,3 Millionen Aufrufe auf einen Livestream des Geschehens vom Standort Münster. Mit einem ausgiebigen Programm mit Programmpunkten wie einer Modenschau mit Präsentation der Bekleidung und persönlichen Ausrüstung oder auch eine dynamische Vorführung eines Häuserkampfes versuchte die Bundeswehr neue SoldatInnen zu rekrutieren und die Bundeswehr eben attraktiver wirken zu lassen. Mit Auftritten von DJs, einem Kinderprogramm und Fressbuden wirkte der ganze sogenannte Tag der Bundeswehr an vielen Orten viel mehr wie ein Volksfest als eine Werbeaktion für den Dienst an der Waffe. An vielen Orten gab es Gegenveranstaltungen mit Demonstrationen, Kundgebungen und Infoständen. Die Initiative Kein Tag der Bundeswehr begleitet den Aktionstag seit mehreren Jahren kritisch und rief auch in diesem Jahr zu Protesten gegen den Militarismus in Deutschland auf. Am 5. Juni vor einem Jahr ging Maya T. in den Hungerstreik. Damit wollte Maya unter anderem eine Verbesserung der Haftbedingungen einfordern und für eine Rückführung nach Deutschland kämpfen. Die tagesaktuelle Redaktion sprach zum Jahrestag des Hungerstreiks von Maya T. mit Konstantin vom Solidaritätskomitee BASC. Zunächst ging es darum, was sein Fazit nach dem Hungerstreik von Maya T. ist.
3: Zum einen würden wir schon sagen, Maya hat etwas erreicht mit dem Hungerstreik. Ja, Maya ist für sich selbst eingestanden. Das sagt auch Maya im Rückblick, dass es ganz wichtig war. Maya hat die Solidaritätsbewegung in Deutschland enorm vorangebracht, hat eine ganz, ganz breite Aufmerksamkeit und auch eine gute Öffentlichkeit in Deutschland geschaffen. Und Maya und wir gemeinsam als Solidarbewegung von draußen haben auch endlich es geschafft, dass breitere Teile aus der Politik sich dafür Maya einsetzen. Also von Anfang an die Linken, dann auch die Grünen, dann die SPD und letzten Endes, kurz vor Ende des Hungerstreiks, sogar die Bundesregierung und der Außenminister. Es waren Worte, die bisher irgendwie auch leer geblieben sind, aber immerhin das. Das war vorher nicht der Fall gewesen. Und es gab so kleine, leichte Verbesserungen, die ein bisschen mehr Kontakt zu anderen Gefangenen, aber nicht in dem Ausmaß, dass man sagen würde, die Isolation ist jetzt maßgeblich durchbrochen. Aber auch das kann man schon mal auf der Habenseite konstatieren. Aber man muss natürlich sagen, auf der anderen Seite, Maya hat es nicht geschafft, die erklärte Forderung der Rücküberstellung durchzusetzen und auch Forderungen, die jetzt so vielleicht nicht von Anfang an kommuniziert wurden, die wir aber ins Auge gefasst hatten, nämlich die Überstellung in den Hausarrest, was in Ungarn ja an sich möglich ist, oder zumindest die maßgebliche Verbesserung von Haftbedingungen, auch das hat Maya nicht erreicht.
2: Im April diesen Jahres fand in Ungarn ein Machtwechsel statt. Der Wahlgewinner kündigte an, die Gewaltenteilung wiederherzustellen und Ungarn wieder zu einem Rechtsstaat zu machen. Einige hofften auch auf eine Verbesserung für die Haft-Majatés. Konstantin bleibt allerdings kritisch.
3: Peter Modjar ist jetzt schon im Amt. An meiner Situation hat sich daran erstmal nichts geändert. Und auch das Berufungsverfahren läuft dann irgendwie mal an, ist es aber noch nicht. Also auch das wird sich noch einige Monate sicherlich ziehen. Und die Behörden, sowohl die ungarischen wie die deutschen, sind ja auch der Ansicht, dass erst nach der Rechtskräftigkeit des Urteils durch die Bestätigung in der zweiten Instanz, also in diesem Berufungsverfahren, Maya dann nach Deutschland zurücküberstellt werden soll. Also bis dahin soll Maya in diesen weiterhin unerträglichen Haftbedingungen ausharren und warten. Und uns wurde sogar gesagt von Seite des Auswärtigen Amts, ja, man will da jetzt auch nicht extra Druck machen, denn es gehe ja gerade unter Modjar jetzt darum, die Rechtsstaatlichkeit wiederherzustellen. Und indem man jetzt sich für Maya einsetze, würde man ja Einfluss nehmen auf sozusagen die Justiz, die ja nun endlich wieder unabhängig werden soll, wo wir sagen, das ist doch ein Quatsch, es geht doch gar nicht darum, auf das Strafverfahren von Maya Einfluss zu nehmen, sondern einfach auf die Haftbedingungen oder die Unterbringung. Also ohne Einfluss auf dieses Strafverfahren könnte Maya jetzt in den Hausarrest verlegt werden. Das hätte gar keinen Einfluss auf die Justiz in Ungarn, das passiert aber nicht. Also bisher muss man sagen, da hat sich für Maya erstmal nichts getan und ich will da gerade echt keine großen Hoffnungen schüren.
2: So Konstantin vom Solidaritätskomitee BASC rund um den Budapest-Ostkomplex und Maya T., die eine nicht-binäre antifaschistische Aktivistin nach wie vor im Haft in Ungarn sitzt. Das ganze Gespräch mit dem Solidaritätskomitee BASC könnt ihr nachhören auf radiokorax.de und Anlass war die Veröffentlichung einer neuen Broschüre, um nochmal auf den Hungerstreik und den Fall Maya T. aufmerksam zu machen. Hier hören wir auch nochmal Konstantin, der erklärt, um was es konkret in der Broschüre geht, die zum freien Download auf basc.news verfügbar ist.
3: Die Broschüre ist zum einen Dokumentation, also einfach diesen sehr, sehr wichtigen, bewegenden Kampf nochmal nachlesen zu können, mit sehr, sehr vielen tollen und bewegenden und krassen Momenten. Und zum anderen wollen wir dabei auch Dinge beschreiben und auswerten, die möglicherweise auch für andere Hungerstreiks in der Zukunft oder andere ähnliche Kampagnen in der Zukunft hilfreich sein können, zu wissen. Also zum einen kann man ja rauslesen, wie auch so Behörden auf den Hungerstreik von einem oder einer Gefangenen reagieren. Na, am Anfang mit, man leugnet das, man versucht den Gefangenen dazu zu bringen, aufzuhören, man wirft so ein paar Brotkrumen hin und versucht den Gefangenen so klein zu kriegen und später dann aber auch großer Druck mit der Androhung von Zwangsmaßnahmen, wie das auch bei Maya passiert war. Also da kann man schon viel herauslesen, was auch in anderen Hungerstreiks passiert ist in der Vergangenheit und auch passieren kann.
2: An dieser Stelle erinnern wir an die Opfer rechter Gewalt. Diese Erinnerung führen wir auch in den kommenden Wochen weiter. Über das ganze Jahr hinweg möchten wir an all jene Menschen erinnern, von denen man weiß, dass sie seit 1990 durch rechte Gewalt zu Tode gekommen sind. Informationen übernehmen wir dazu unter anderem von der Amadeo-Antonio-Stiftung, dem Buch Rechte Kontinuitäten von Harry Weibel und von Opferberatungsstellen und weiteren antifaschistischen Gruppen und Initiativen.
4: Wir erinnern an Horst Hennersdorf. Der obdachlose Horst Hennersdorf wurde am 5. Juni 1993 von zwei jungen Neonazis in Fürstenwalde in Brandenburg zu Tode gefoltert. Mehrere Zeugen beobachteten die Tat, griffen aber nicht ein. Obwohl das Landgericht Frankfurt-Oder die Täter eindeutig der rechten Szene zuordnete, sah es dennoch kein rechtes Motiv. Das Gericht verurteilte die Täter wegen schwerer Körperverletzung mit Todesfolge zu 8 und 5 Jahren Haft. Horst Hennersdorf wird als Opfer rechter Gewalt anerkannt. Wir erinnern an Clément Méric. Clément Méric studierte in Paris, als er am 5. Juni 2013 von Neonazis ermordet wurde. Clément Méric war Aktivist von SUD Etudiants und der Aktion Antifasciste in Paris. Er und seine FreundInnen trafen an diesem 5. Juni, vor 13 Jahren, zufällig auf eine Gruppe Neonazis. Diese zunächst wenigen riefen weitere ihrer Kameraden zur Verstärkung herbei, um die französischen AntifaschistInnen anzugreifen. Clément Méric starb am Abend noch an den Folgen der Verletzungen, die ihm bei dem Angriff zugefügt worden waren. Zwei der Täter wurden von einem Pariser Gericht zu 11 und 7 Jahren Haft wegen Totschlag verurteilt, einer freigesprochen. Vor 5 Jahren, also im Jahr 2021, wurden die Haftstrafen jedoch um je mehrere Jahre reduziert. Wir erinnern an Ismail Yashar. Genau ein Jahr nach dem Nagelbombenanschlag des sogenannten nationalsozialistischen Untergrunds in Köln wurde Ismail Yashar vom NSU am 5. Juni 2005 erschossen. Ismail Yashar war Inhaber eines Döner-Kebab-Imbisses und wurde in seinem Verkaufscontainer in der Nürnberger Scharnstraße mit 5 Schüssen getötet. Er war 50 Jahre alt und stammte aus Suruç in der Türkei. Mehreren Zeugen fielen zwei sich auffällig verhaltende Männer mit Fahrrädern in der Nähe des Tatorts auf, sodass Phantombilder angefertigt wurden. Hinweisen auf Täter aus dem Umfeld des NSU ging die Polizei nicht oder nur zögerlich nach, obwohl es viele ZeugInnen gab. So erkannte beispielsweise eine Zeugin einen Täter auf Überwachungsaufnahmen zum Nagelbombenanschlag von Köln. Statt überhaupt einen rechtsterroristischen Hintergrund zu vermuten, gingen die Behörden bei Ermittlungen vor allem von der Möglichkeit aus, dass Ismail Yashar Verbindung mit türkischen Drogenhändlern aus den Niederlanden gehabt haben könnte. Erst infolge der Selbstenttarnung des NSU mussten die Behörden zugeben, dass Ismail Yashar durch den NSU ermordet wurde. Ismail Yashar wird inzwischen als Opfer rechter Gewalt anerkannt. Wir erinnern an einen unbekannten Mosambikaner. Am 10. Juni 1993 starb ein Geflüchteter aus Mosambik in Dresden. Das Wohnheim für Asylsuchende, in dem er lebte, stand in Brand und für ihn kam Rettung zu spät. Bei den darauffolgenden Ermittlungen wurde ein Brandanschlag auf das Dresdner Wohnheim konsequent ausgeschlossen. Der unbekannte Mosambikaner ist nicht als Opfer rechter Gewalt anerkannt.
2: Und zum Abschluss der Antifa-Nachrichten hier noch ein paar Veranstaltungshinweise.
5: Mit Hilfe dystopischer Softwares wie Palantir und Co. könnte die Bundesregierung zukünftig Bilder und Stimmen mit dem gesamten Internet abgleichen. Das soll als sogenanntes Sicherheitspaket 2.0 noch vor der Sommerpause durch den Bundestag beschlossen werden. Dagegen richtet sich am kommenden Samstag, den 13. Juni, Protest in Berlin, organisiert vom Netzwerk Sicherheit ohne Überwachung. Los geht's an der Ecke Warschauer Straße, Marschleskis Straße in Berlin um 14 Uhr. Manche Proteste gilt es auch länger vorzubereiten. Beispielsweise jener, der sich gegen das Weltwirtschaftsforum in Davos im August richtet. Dazu sollen in Berlin im Rahmen eines Workshops Strategien entwickelt werden. Mit der zentralen Leitfrage, welche Aktionen und kreativen Mittel stärken echte internationale Solidarität? Das wird eben am kommenden Sonntag, dem 14. Juni in Berlin diskutiert. Ab 16 Uhr im Murks zu finden in der Karl-Marx-Straße 282 in Berlin. Der Workshop richtet sich an Menschen, die in Davos dabei waren oder beim nächsten Mal dabei sein wollen, sowie an alle, die internationale Solidarität praktisch stärken möchten. Eine Anmeldung ist nicht nötig, einfach vorbeikommen. Es ist Pride Month und das nicht nur in den urbanen Zentren. Kommenden Samstag, den 13. Juni, feiert auch Eberswalde den Christopher Street Day. Um den CSD Eberswalde zu unterstützen, organisiert ein Soli-Bündnis eine gemeinsame Anreise aus Berlin. Denn in Eberswalde und überall gilt, vielfältig und widerständig zusammenstehen für queere Rechte und Sichtbarkeit. Die gemeinsame Anreise am Samstag trifft sich um 12.15 Uhr am Gesundbrunnen auf Gleis 9. Geplant ist, gegen 16.30 Uhr wieder in Berlin zu sein. Außerdem finden rund um den CSD Eberswalde auch die queeren Wochen statt, mit allerlei weiteren kleinen Veranstaltungen. In Leipzig arbeitet die G16 gerade an ihrem Dach und das ist teuer. Die GISA 16 ist ein alternativer Freiraum im Leipziger Westen für Konzerte, Lesungen und andere Veranstaltungen. Um die Kosten der Dachreparatur zu decken, sammelt eine solidarische Gruppe Geld im Rahmen eines Benefizabends am heutigen Donnerstagabend, den 11. Juni ab 19 Uhr im Index, zu finden auf der Breitenstraße 1 in Leipzig. Vor 4 Jahren kam es in der Leipziger Südvorstadt zu spontanen Protesten, nachdem die geplante Abschiebung eines langjährigen Nachbarn M bekannt wurde. Hunderte gingen auf die Straße und protestierten gegen den Polizeieinsatz und die rassistische Praxis. Auch wenn diese Abschiebung am Ende durch vielfältigen Protest vorerst verhindert werden konnte, blieb der Tag schmerzhaft in Erinnerung. Denn nun stehen drei Menschen vor Gericht, denen vorgeworfen wird, gegen die Abschiebung protestiert und maßgeblich Widerstand gegen die polizeilichen Maßnahmen geleistet zu haben. Die Verhandlungen gehen am morgigen Freitag, den 12. Juni, weiter vom Amtsgericht Leipzig. Deshalb ruft ein Soli-Bündnis auf, die Verhandlungen solidarisch zu begleiten und organisiert vom Amtsgericht Leipzig eine Kundgebung. Ab 8.45 Uhr vorm Haupteingang in der Bernhard-Göring-Straße. Die Verhandlungen selbst beginnen dann 9 Uhr im Sitzungssaal 201 im 2. OG. Die Soli-Gruppe warnt jedoch, mit den drei Angeklagten habe sich der Verfolgungseifer des Staates nicht erledigt und es könnte sein, dass immer noch nach Unbekannten gesucht werde, die sich an den Protesten gegen die Abschiebung beteiligt hatten. Daher empfiehlt die Gruppe, nicht zu kommen, wenn man selbst an dem Tag im September 2022 auf der Straße gewesen war. Außerdem könnte es am Einlass des Amtsgericht Leipzig zu Ausweis- und Taschenkontrollen kommen. Am kommenden Wochenende, also vom 12. bis 14. Juni, findet in Chemnitz wieder der antifaschistische Jugendkongress statt. Und das zum 11. Mal. Dabei soll es in diesem Jahr um die Widersprüche innerhalb der radikalen Linken gehen. Gemeinsam sollen Workshops, Vorträgen und Podien zum Beispiel über Wehrpflicht, Klimakollaps, Antisemitismus und Rassismus diskutiert werden. Das ganze Programm ist dann wieder im AJZ Chemnitz. Die Teilnahme und Schlafplätze sind kostenlos. Essen und Trinken gibt es gegen Spendenempfehlung, so gegen 5 Euro pro Mahlzeit. Infos zur Anmeldung und alle organisatorischen Infos zum Jugendkongress in Chemnitz zu finden auf der hauseigenen Webseite. Wenn ihr darüber hinaus noch Fragen vorab habt, schreibt an kontakt@antifaschistischer-jugendkongress.org oder kontaktiert die VeranstalterInnen über Social Media. Das Fruit Festival geht in die vierte Runde und bringt 2026 wieder Musik, Begegnungen und Haltungen auf die Wiese. Was als kleines, liebevoll organisiertes Projekt begann, ist heute ein fester Bestandteil der regionalen Kulturszene von Pirna bei Dresden. Offen für alle, die Vielfalt feiern und ein solidarisches Miteinander leben wollen. Im Line-Up sind unter anderem Olli Bockmist, Feurig sein Peter und Zurück zur Sonne. Los geht's am Sonntagabend bis Sonntagnachmittag auf der Festwiese Graupa in Pirna. Tickets ab 20 Euro unter www.elbtalbeats.com, Beats dabei mit Z am Ende. Das A in Alaunstraße steht für autofrei. Das ist die Ansage im Juni in Dresden. Drei Sonntage im Juni gehört die Kreuzung Alaunstraße, Böhmische Straße den Menschen anstatt den Autos. Zum Spielen, Begegnen, Bewegen und gemeinsam Stadt anders machen. Das Ganze jeweils von 15 bis 18 Uhr. Der kommende Sonntag, den 14. Juni, bildet den Auftakt und lädt zum Stricken, Schach und Schabernack ein. Eine Woche später, am Sonntag, dem 21. Juni, sollen Ballsport, Bewegung und Bouncy Beats im Vordergrund stehen. Und der Abschluss am 28. Juni wird den Buntstifte, Bobbycars und Bällebädern gewidmet. Alaune autofrei, ab jetzt jeden Sonntag im Juni in Dresden. Und zum Abschluss noch ein Hörtipp in eigener Sache.
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2: Und das waren sie schon wieder, die Antifa-Nachrichten für den 11. Juni 2026.
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0: Ja, das waren sie, die Antifa-Nachrichten, wie meine Kollegin Clay gerade schon gesagt hat. Vielen Dank an die Kollegen für das Zusammentragen dieser doch sehr ausführlichen Meldungen, die jede Woche irgendwie wieder neu produziert werden. Danke für die viele Arbeit, die ihr euch damit macht. Und jetzt freue ich mich übelst, dass ich nicht mehr alleine im Studio bin und dass ich Besuch von meiner Kollegin habe. Und bevor wir jetzt gleich über eine Reise nach Brasilien und warum sie das gemacht hat sprechen, hat sie einen Song mitgebracht zur Einstimmung und den spiele ich jetzt mal. Der ist von Lesi Brandao, Café Compao. Das reimt sich ja sogar. Dann hören wir uns das mal an.

0: Ja, Lacey Brandão. Wie wird es ausgesprochen, Annette?
1: Lacey Brandão.
0: Okay, dann du bist ja, du lernst Portugiesisch, ne? Deine Liebe zu Brasilien geht so weit, dass du jetzt Portugiesisch lernst.
1: Schon seit einer ganzen Weile.
0: Ja. Dann kannst du uns ja sagen, worüber sie gerade gesungen hat, oder?
1: Genau, das ist erstmal ein kleiner Morgengruß an alle, die vielleicht noch ein bisschen liegen bleiben durften und natürlich schon schön nebenbei Radio gehört haben.
0: Glückwunsch dazu.
1: Ja. Und von solchen Klängen lässt man sich doch gerne wecken. Also, Lacey singt hier, aufgewacht, mein Schatz, oder wach auf, es ist Zeit aufzustehen, ich habe dir Frühstück gemacht, es gibt Kaffee und, sagen wir mal, Toastbrot, ne? Und ich fand dieses Lied jetzt gerade ganz passend, also so schön, weil es wird beschrieben, es wird so eine Alltagsroutine von einem Paar beschrieben, die offensichtlich in sehr einfachen Verhältnissen leben, von einem Leben, was geprägt ist von harter Arbeit, ne? Aber sie lassen sich davon nicht unterkriegen. Sie begegnen dem halt mit Mut und Energie und machen sich's gegenseitig schön, auch mit ganz einfachen Sachen wie ein aufgebackenes Brot von gestern oder sie kauft halt irgendwie Fleisch, was auch schon vom Vortag ist, macht trotzdem aber leckeres Essen da draus. Aber was ich an diesem Lied so spannend fand, dieses Paar bleibt nicht dabei stehen, dass sie sich irgendwie schön einrichten und irgendwie nett machen in ihren sehr prekären Lebensverhältnissen, sondern dann kommt eben auch diese Zeile, hey, und wenn dann dieser große Streik ist, dann geh da ruhig hin, mach dir keine Sorgen, ne? Also sie kämpfen auch dafür, ihre Lebensbedingungen und die Lebensbedingungen für andere Menschen halt zu verbessern. So, und das fand ich ganz schön.
0: Nun warst du ja in Brasilien, wie lange dieses Jahr? 6 Wochen?
1: Das war eine Delegationsreise von 3 Wochen, also ich war da ja gar nicht alleine. Ja. Ne?
0: 3 Wochen nur, ich dachte, du warst länger.
1: Es fühlt sich ewig an.
0: Genau. Und hast du da auch solche Menschen getroffen, wie die eben im Song besungen?
1: Ja, auf jeden Fall. Wir haben ganz viele Menschen getroffen. Also vielleicht ganz kurz zum Hintergrund dieser Reise. Das war eine Delegation von GewerkschafterInnen hier aus Deutschland. Und die wird geführt über den Verein Aprender Juntos, oder Aprender Juntos, wenn man es portugiesisch aussprechen will. Und dieser Verein macht schon seit ganz, ganz vielen Jahren Austauschreisen in verschiedene Länder und trifft dort Gewerkschaftsgruppen oder eben auch andere soziale Bewegungen. Ne? Im Falle von Brasilien jetzt haben wir Gewerkschaften getroffen und haben uns mit der Landlosenbewegung getroffen.
0: Kannst du was zu der Landlosenbewegung kurz sagen?
1: Genau, das muss man hier vielleicht ein bisschen erklären. Ja. Das ist hier gar nicht so geläufig. Ne? Die Landlosenbewegung nennt sich MST, Movimento dos Trabalhadores Rurais Sem Terra.
0: Wie klangvoll.
1: Das heißt übersetzt, die Bewegung der landlosen LandarbeiterInnen. Ja, was ist denn das jetzt? Dazu muss man irgendwie verstehen, dass aufgrund seiner Kolonialgeschichte in Brasilien ist die Verteilung von landwirtschaftlichen Boden, von anbaubarem Boden, ne, der ist sehr ungerecht verteilt. Ich glaube, das sind so Zahlen wie 90% der landwirtschaftlichen Fläche sind in der Hand von 2% der Leute. Und das aber heutzutage bei einer industriellen Landwirtschaft, die kaum noch Menschen braucht, heißt das, dass ganz viele Leute gar nicht so richtig wissen, wovon sie leben sollen. Ne? Gerade in diesen weiten ländlichen Regionen, wo es kaum Industrie gibt oder andere Möglichkeiten zu arbeiten, haben die Leute gar keine Möglichkeit, irgendwas sich zu schaffen, wovon sie leben können. So, und eine Agrarreform, um diese Situation zu ändern, wurde zwar irgendwann mal festgelegt, auch gesetzlich festgelegt, aber nie umgesetzt. So, und das hat in der Vergangenheit schon zu massiven Abwanderungen in die großen Städte geführt, wie São Paulo oder so, wo sich die Leute Arbeit und ein Einkommen erhofft haben, was oft nicht so richtig geklappt hat und es auch ganz viele Probleme in diesen Städten halt hervorgerufen hat, ne, die infrastrukturell gar nicht dafür ausgelegt waren, dass da jetzt auf einmal so riesen Menschenmengen ankommen. Und so sind diese auch ganz viele von diesen Armenvierteln halt entstanden.
0: Und dann hat sich quasi diese Bewegung der landlosen Landarbeiter gegründet. Ist das auch eine Art von Gewerkschaft? Oder?
1: Man könnte es fast Gewerkschaft nennen, nur dass sie halt nicht, also es ist eine Art Interessenvertretung von Menschen, die auf dem Land arbeiten und arbeiten wollen, aber sie setzen halt ihre Interessen nicht gegen einen Arbeitgeber durch, sondern sie organisieren sich halt einfach selber. Dadurch sind sie ein bisschen vergleichbar mit einer Gewerkschaft und die arbeiten tatsächlich auch eng mit Gewerkschaften zusammen. Ne? Also da gibt es viel Unterstützung, da gab es in der Anfangszeit im Aufbau auch sehr viel Unterstützung durch Gewerkschaften und aber auch jetzt macht man noch Sachen zusammen, man begleitet sich auf Demonstrationen. Genau. Und was ich jetzt gerade, da war ich jetzt noch gar nicht hingekommen, so seit 1984 gibt es diese Bewegung, da haben sie sich gegründet und seitdem besetzen sie ganz organisiert Ländereien, die ungenutzt sind. Ne? Also die vielleicht jemandem gehören, nicht vielleicht, sie gehören jemandem, aber sie liegen brach, sie sind ungenutzt. Und im Gesetz steht halt, Man kann da drauf gehen und wenn man dieses Land seinem sozialen Nutzen wieder zuführt, also man nachweisen kann, hey, wir machen das, weil wir Raum zum Wohnen brauchen und weil wir hier anbauen, um davon leben zu können, dann ist das okay. So.
0: Und funktioniert das auch? Also, dass der Staat dann nicht mit Repressionen einschreitet?
1: Es wird vor allen Dingen von den Besitzern dieser Landflächen halt negativ reagiert. Ne? Also, es gab vor allen Dingen in der Anfangszeit gab's diverse Massaker. Es werden dann, also private Sicherheitsfirmen werden hingeschickt und es wird versucht, diese Leute zu vertreiben. Aber sie bekommen halt sehr viel Rückhalt auch aus der Bevölkerung, die sie dann halt auch schützen und unterstützen. Und inzwischen gibt es diese Bewegung in fast, oder gibt es Camps in fast allen Bundesstaaten, nee, in allen Bundesstaaten inzwischen. Ne? Und sie ist jetzt herangewachsen zu der größten sozialen Massenbewegung neben den Gewerkschaften.
0: Cool. Ich kann mir auch super gut vorstellen, wenn so Gewerkschafter nach

0: Ja, viel. Ja, ne? Es geht.
1: Das kann, ja.
0: Das sind ganz existenzielle Fragen. Das
1: da
0: auf jeden Fall.
1: Da geht es nicht um 2% mehr Lohnerhöhung, sondern ja, da geht es eben wirklich ums Ganze. Ne?
0: Ja, so. Ja, genau. Ja. Also genau, von Schwung und Energie und Motivation kann man sich da ganz viel mitnehmen. Aber wir haben auch ganz viel über ähnliche Themen gesprochen. Ich meine, die haben auch ähnliche Probleme wie hier, ne? Dass gerade junge Menschen gerade gar kein Interesse mehr haben auf so reguläre Anstellungsverhältnisse, sondern die so diesem neoliberalen Traum von ich bin mein eigener Chef und mache mich selbstständig, ist sehr verbreitet in der brasilianischen Gesellschaft. Und das heißt natürlich, dass solche Leute ganz schwer zu organisieren sind für Arbeitskämpfe oder generell auch so für soziale Kämpfe, ne? Weil die alle so für sich unterwegs sind. Oder die Auslagerung in so Drittfirmen, wo es auch die Organisierung in Gewerkschaften immer schwieriger macht, das kennen wir hier auch, ne? Mhm. Aber wir haben auch über so verschiedene Ähnlichkeiten viel gesprochen, ne? Brasilien hat eine Amtszeit von Bolsonaro hinter sich. Das hat solche Löcher gerissen in der Gesellschaft, ne? Also erstens hat das auch so eine massive Spaltung vorangetrieben. Es wurden ganz viele soziale Errungenschaften, die vorher errungen wurden, ne, wieder kaputt gemacht, einfach zerstört. Mhm. Und so, dass sich jetzt Gewerkschaften oder andere soziale Bewegungen halt hinsetzen mussten, überlegen mussten, wie gehen wir denn da jetzt vor? Was machen wir? Was setzen wir dem entgegen? Ne? Oder wie schaffen wir das, wieder auch Leute zusammenzubringen, dass sie miteinander reden oder auch zusammen versuchen, irgendwie was zu bewegen?
1: Ja, nun bist du ja heute hier, weil du, weil quasi aus dieser Reise auch eine Veranstaltung hervorgegangen ist, ne? Und du möchtest gerne darauf hinweisen.
0: Genau. Also wir haben da ganz viel draus mitgenommen, worüber wir mit Leuten natürlich auch gerne diskutieren möchten. Was kann man übertragen? Wie kann man sich solidarisch zeigen? Oder was können wir vielleicht auch daraus lernen und hier anwenden, ne? Und da gibt's heute Abend im Lila Drachen eine Veranstaltung. Ab 19 Uhr kann man da hinkommen. Und kann sich erstmal anhören, was der Bene aus dieser Reise mitgenommen hat. Es kann leider nicht die ganze Gruppe anwesend sein, aber genau, es wird jemand da sein und berichten und dann kann man aber auch noch schön ins Gespräch kommen. Mhm. Die Veranstaltung nennt sich ein bisschen lustig, Kalpi und Klassenkampf sollte heißen. Wir sitzen einfach schön bei einem Kaltgetränk zusammen, reden aber auch, es ist nicht nur einfach loses Geplauder, sondern reden eben auch über die wichtigen Dinge, wie kann man so Arbeitssituationen, wie kann man Lebensverhältnisse verbessern.
1: Und das habe ich mich auch gerade gefragt, wie für die Leute, die heute Abend keine Zeit haben, dahin zu gehen, kannst du vielleicht schon mal anteasern, wie kann man von hier aus Leute dort unten unterstützen oder diese Bewegung unterstützen?
0: Das ist jetzt eine Frage, Mensch.
1: Naja, ihr macht das ja auch, um es in die Welt zu tragen, quasi.
0: Ja, was wir machen, ist ja viel Austausch, ne? Mhm. Man kann natürlich Ausschau halten, wann wir das nächste Mal, steht noch nicht fest, aber kann man ja schon mal irgendwie die Ohren und Augen aufhalten, wenn wir mal wieder so eine Austauschreise machen. So, das ist das, was wir hauptsächlich mit diesem Verein machen. Und es gibt auch hin und wieder mal Infostände oder Informationsveranstaltungen. Ist außer dieser jetzt gerade nichts konkret in Planung, aber das wird es auf jeden Fall mal wieder geben. So, aber der Verein heißt Aprender Juntos oder Aprender Juntos, Voneinander Lernen e.V.
1: Ja.
0: Und genau, sonst findet man halt auch im Netz.
1: Ja, da kann man bestimmt auch spenden, wenn man nicht an Radio Korax spenden möchte oder noch Geld übrig hat, nachdem man an Radio Korax gespendet hat.
0: Kann man auch dahin spenden. Kann man
1: auch dahin spenden. Das findet man bestimmt auch auf der Webseite.
0: Ja, auf jeden Fall. Auf jeden Fall.
1: Also, bist du heute Abend im Lila Drachen, 19 Uhr?
0: Ich selber habe leider gar keine Zeit.
1: Ja, dann müssen sich die HörerInnen vertreten kommen. Und du warst ja auch schon dort und hast es dir live angeschaut, wovon heute berichtet wird.
0: Genau. Aber der Bene kann sehr schön und leidenschaftlich davon berichten. Und den könnt ihr dann auch ausquetschen und alles Mögliche fragen.
1: Was fasziniert dich an Brasilien am meisten?
0: Ich glaube, was mich dort immer wieder so fasziniert, ist, dass die Leute trotz all der widrigen Bedingungen, in denen sie manchmal tatsächlich leben, den Kopf nicht hängen lassen, sondern trotzdem irgendwie sich ein gewisses Maß an Lebensfreude beibehalten und sagen, wir müssen trotzdem hier irgendwie weitermachen und so und irgendwie schauen, wie wir Dinge verändern oder irgendwie einen Weg durch alle Widrigkeiten hindurchfinden, sich da irgendwie auch durchschummeln manchmal, durchmogeln, aber irgendwie nicht so dieses, was man von hier viel kennt, so dieses, einfach nur meckern und dann halt nichts weiter mehr machen. Nee, das finde ich dort halt sehr, sehr inspirierend, so dieses.
1: Können wir uns auch was abgucken. Nicht nur die Gewerkschaften, genau. Auch wir alle.
0: Auf jeden Fall, auf jeden Fall.
1: Ja, danke fürs Gespräch. Wissen wir was hinzu? Haben wir was vergessen zu fragen?
0: Nö, ich glaube, vergessen jetzt nicht. Das ist es so.

0: gut, ja, genau. Das ist es so. Dann habe ich auch noch einen brasilianischen Song rausgesucht.
1: Ach, wie schön.
0: Aber den kennen alle. Da können alle mitsingen. The Girl von Ipanema von Astrud Gilbert. Ha. Da.
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0: Ja, mit The Girl von Ipanema haben wir uns noch ein kleines bisschen brasilianisches Flair ins Studio geholt, nach dem Gespräch mit meiner Kollegin Annette über ihre Reise, über ihre Arbeitsreise nach Brasilien. Zusammen mit dem Veranstaltungshinweis heute Abend im Lila Drachen gibt es einen Vortrag über Menschen in Brasilien und ihre prekären Situationen. Und wer aber, jetzt habe ich noch ein paar andere Veranstaltungstipps für euch, wer Lust hat, das Tanzbein zu schwingen, für den habe ich noch Punkrock in verschiedenen Städten. Und zwar zum Beispiel in Dresden in der Chemiefabrik spielt Your Wingman and Soft Sun abends irgendwann. Schaut gerne in die Suchportale eurer Wahl. Chemiefabrik Dresden, Your Wingman und Soft Sun. In Leipzig im B12 spielen Briefbombe und Kommando Brigitte Speer. Im Leipzig im Black Label spielen Uli Sailor Punk, spielt Uli Sailor Punkrock Piano. Auch nicht schlecht. In Leipzig im Plug könnt ihr auf der Bühne Keeping Distance, Brick Biter und Le Ro. Ich vermute, es wird so ausgesprochen. Le Ro sehen auch dreimal Punkrock vom Feinsten. Und wer noch ein bisschen weiterfahren will, aber ein bisschen mehr erleben will, der kann zum Ain't Like You Festival nach Torgau fahren, zum Entenfang. Das geht heute los. Da spielen The Exploited, Cockney Rejects, Last Towns, Mike and the Assfuckers, Jugular und Antinorm. 16 Uhr geht's in Torgau los. Und weil ich den Namen so lustig fand, habe ich uns Kommando Brigitte Speer in den Musikabspieler gezogen, den ich hier im Radio benutze. Wir hören mal rein, den Song. Ups, richtig schöner deutscher Prügelpunkrock.
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0: Ja, Kommando Brigitte Speer war das. Heute zu sehen im B12 in Leipzig. Das B12 in Leipzig ist in der Brauhausstraße, aber nicht Nummer 12, wie man vermuten könnte, sondern Brauhausstraße 20. Da gibt's heute Abend Punkrock auf die Ohren, unter anderem das eben gehörte. Nun sind wir fast schon am Ende unseres Morgenmagazins angekommen, oder eigentlich sind wir schon im finalen Austrudeln. Ich würde euch mal noch erzählen, was ihr so demnächst noch hören könnt in den einzelnen Radios. Beim Freien Radio Stuttgart könnt ihr Endlos-Disc hören. Endlos-Disc ist immer dann zur Stelle, wenn mal nicht gesendet wird. Dank ihrer Beliebtheit ist sie aber fast mittlerweile so wichtig wie die Redaktionen oder ein kleines Steg. Das ab 10 Uhr beim Freien Radio in Stuttgart. In den Freien Radios Berlin-Brandenburg, die leider nicht mehr auf UKW zu hören sind. Aber auf DAB Plus könnt ihr hören, Kolha Campus, Scheherazade Kaplan sammelt, Nummer 106, okay, im Austausch zwischen Pi-Radio und ehemaligen KOH Campus und dem sammelnden Kaplan und seiner Sammlung. Das ist ein sehr kryptischer Text. Hört mal rein, was damit gemeint ist, und damit sage ich auch auf Wiedersehen nach Berlin und Brandenburg. Kommt gut durch den Tag mit dieser tollen kryptischen Sendung, die danach folgt für 2 Stunden. Wir schauen nach Radio Schlupfort. Da kommt die Magazine Time ab 10 Uhr auch zu euch. Einen wunderschönen Tag wünsche ich. Beim Radio Unerhört in Marburg kommt die Sendung Plattenbau. Beim Radio Blau in Leipzig kommt der Rostbrenn, Perlen und Blindgänger, eine bunte Musiksendung aus dem Hause Radio Lotte in Weimar. Das könnt ihr hören ab 10 Uhr bei Radio Blau. Tschüssi nach Leipzig. Und hier bei uns bei Radio Korax kommt gleich Indie Rehe. Indie Rehe ist eine Austauschsendung, das war ein Projekt, was leider ausgelaufen ist. Da waren verschiedene europäische freie Radios beteiligt und haben gemeinsam sich Sendungen produziert und ausgetauscht, indem Musikerinnen, die fernab vom Mainstream Musik machen, in den jeweiligen Regionen vorgestellt werden. Die Sendung Indire kommt hier bei Radio Korax gleich im Anschluss ab 10 Uhr. Und das, was ihr jetzt so gehört habt, das war das Morgenmagazin der Freien Radios in Berlin und in Brandenburg. Und wenn ihr jetzt denkt, Mensch, so Radio machen, das ist irgendwie, da hätte ich auch mal Lust drauf, dann kommt einfach vorbei. 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Und ansonsten habe ich jetzt noch einen kleinen Hinweis auf ein Programm, was kommt. Und danach würde ich euch mit Musik von Nusrat Fateh Alia Khan und Eddie Vedder in den Tag schicken. Einen ganz entspannten Song. Punkrock hatten wir ja jetzt eben, den wir danach gleich hören. Ich wünsche euch einen wunderschönen Tag. Am Mikrofon war Uli. Vielleicht habt ihr ein bisschen was dabei gehabt, was euch euer Interessengebiet betroffen hat. Ansonsten wünsche ich euch sommerliche Tage. Vielleicht sehen wir uns auf dem Railfest. Ihr findet mich am Langerstand und uns von Radio Korax am Korax-Stand. Da könnt ihr Merch kaufen, Aufkleber mitnehmen und an eure Autos, Haustüren oder Mitbewohner taggen. Habt einen schönen Tag. Tschüssi.
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1: 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Er war Jana,

0: Lissabon stark bewölkt 12, Wien Schneefall 0, Prag Schneefall minus 3, Warschau Schneefall 3.
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1: Ja, und herzlich willkommen im heißesten Sommer des Jahres.
2: Und damit ist nicht nur das Wetter gemeint.
1: Ganz genau. Wir beleuchten heute den Sommer und das Ganze machen wir mit der Michi.
2: Hallo.
1: Der Sandy.
3: Hallo.
1: Die Lia ist heute auch da. Hallo.
4: Servus.
1: Zoe.
5: Hallo.
1: Lukas.
6: Guten Tag.
1: Und natürlich Torsti von seinem Stammplatz in der Ecke. Hallo, hallo. Und ich bin auch dabei, die Claudi. Ja, schön, dass ihr dabei seid. Heute dreht sich alles um ein Thema, das viele Menschen mit guter Laune, Urlaub und unvergesslichen Momenten verbinden. Sommer, Sonne, Sonnenschein. Da gibt's heute ein paar schöne Sommererlebnisse, die wir zu erzählen haben, denke ich.
7: Ganz viele.
1: Entweder oder Fragen. Wie immer, Schnellfragerunde, wie immer, natürlich auch Fun Facts, weil der Fakten-Lukas ist ja auch dabei. Genau.
2: Es wird hot, hot, hot.
1: Höchstwahrscheinlich. Und wir fangen an mit einem, ja, streitbaren Sommersong, gebe ich zu. Ist aber auch der einzige heute. Jason Derulo für euch.

0: Zoe?
1: Claudi?
0: Man hat's ja heute nicht so richtig gemerkt, aber es ist ja eigentlich schon fast Sommer.
1: Echt?
0: Ja.
1: Wirklich?
0: Ja.
1: Ja, doch.
0: Und es ist so toll, dass wieder Sommer ist.
1: Ja, warum?
0: Es riecht so toll. Wir sind wieder mehr draußen. Wir können wieder baden gehen.
1: Ja, das stimmt.
0: Ich liebe den Duft von Sonnencreme.
1: Weißt du, was ich ganz toll finde?
0: Aha.
1: Den Duft von frisch gemähter Wiese.
0: Oh ja, das ist auch toll, aber dann, das hast du auch im Frühling.
1: Ja, aber das riecht anders. Und am besten dann noch einen Sommerregen drauf und dann ist es richtig geil.
0: Barfuß laufen.
1: Ja, auf dem Balkon sitzen.
0: Ja, spontanes Picknick, solche Sachen.
1: Grillen.
0: Halt alles draußen, ja.
1: Ja.
0: Das ist so cool.
1: Das ist super.
0: Ja, und Nächte, wo man draußen sitzt und die auf Zeit vergisst. Ja, haben wir es wieder.
1: Ja.
0: Haben wir es wieder. Braun werden.
1: Ich werde nicht braun. Ich werde nur rot. Also nein, ich starte bei Mozzarella, werde dann Ketchup und dann bin ich wieder Mozzarella.
0: Okay, nee, ich könnte das schon schaffen, aber ich brauche die Zeit, mich da auch reinzulegen in die Sonne.
1: Ja, dann hast du jetzt einen Plan für diesen Sommer, braun zu werden.
0: Genau, wir nehmen uns die Zeit für die Sonne, so machen wir.
1: Okay.
0: Und werden sowieso viel mehr Zeit miteinander verbringen, weil wir ja draußen sind.
1: Bist du dir sicher?
0: Ja, wir müssen auch wieder Afterwork gehen und so.
1: Ja.
0: Das gehört alles dazu. Dorffeste gehen wieder los.
1: Oh ja, das
0: ganz
1: stimmt.
0: Ganz super.
1: Sonnenwendfeuer dann.
0: Ja,
1: ist auch bald.
0: Ja.
1: Juhu. Fußball-WM.
0: Fußball-WM.
1: Ja. Was geht ab?
2: Bitte, jetzt kommt das Negative. Bitte.
3: Nach der Sonnenwendfeuer geht es schon wieder abwärts.
0: Och, Sandy.
1: Daran denken wir jetzt noch nicht.
0: Nein, das geht nicht abwärts.
1: Nein.
0: Da wird es erst richtig schön. Genau, genau, sage ich euch. Und bergauf geht es auch für einen Song, der ist relativ neu, von Eumara. Kennt ihr von Wackelkontakt?
1: Ja.
0: Hat sich zusammengetan mit Max Giesinger. Kann man jetzt finden, wie man möchte, aber wird höchstwahrscheinlich sehr oft gespielt werden dieses Jahr. Also wird euch,
1: das Lied noch gar nicht.
0: Wird euch in dem Sommer bestimmt begleiten. Großstadt von Eumara und Max Giesinger.

0: Und das wichtigste Thema im Urlaub ist Urlaub.
1: So, Im Sommer
0: ist Urlaub. Entschuldigung.
1: Okay.
0: Ich war schon bei Urlaub wahrscheinlich. Was magst du denn gerne, Zoe?
2: Das
0: Berge
2: Meer.
0: Oder Meer?
2: Meer.
0: Meer?
2: Auf jeden Fall.
0: Lukas?
3: Ich fahre in die Berge.
0: Aber ihr seid verheiratet.
2: Ja.
0: Schwierig.
3: Deswegen waren wir immer am Meer.
0: Richtig, Lukas, man folgt der Frau, so
3: richtig.
0: Sieht's aus.
3: Ja, es ist hier jetzt auch nicht schlecht da oben, aber ich will trotzdem wieder runter in die Berge. So ein schöner Bergsee, schöne Höhensonne, geile Alpe.
0: Aber super. Bergsee in so einer romantischen Hütte, so eben.
2: Oh nee, das gibt mir nichts. Ich sitze lieber im Strandkorb oder auf so einer Decke.
0: Also ich brauche eigentlich nur einen See. See würde mir reichen. Einfach ein Tümpel mit Wasser.
2: Nee, ich brauche Meer.
0: Ja, richtig. Meer ist auch schön, aber.
3: Und sie hasst es zu wandern.
2: Ja.
0: Echt?
2: Das gibt mir gar nichts.
0: Aber am Strand kannst du garantiert kilometerweit laufen, gar kein Problem. Ja. Ist aber voll anstrengend im Sand, ist ja schon klar.
2: Man kann ja auch sich andere Wege suchen, ne? Also so Kreideküste und so weiter. Also wenn wir jetzt mal Richtung Ostsee gehen, ist bei mir ganz beliebt.
0: Mhm.
2: Und wenn du dann so Kreideküste lang gehst, hast du ja direkt dort auch einen Wanderweg. Du musst nicht unten an der Steilküste lang, sondern du kannst auch oben lang gehen.
0: Mhm. Man kann auch einfach fliegen.
2: Du kannst auch fliegen. Italien ist zum Beispiel super schön.
0: Musst du nicht fliegen, aber kannst du?
3: Da kann man aber auch wandern gehen. Die Landschaft angucken.
2: Aber vor allen Dingen am Meer sitzen.
0: Am Meer sitzen.
2: Ja.
0: Ja, sowieso. Draußen sitzen. Da sind wir. Festivals kann auch ein Urlaubsdomizil sein.
2: Da kannst
0: mal
2: du schon
0: für so eine kurze Zeit.
2: Ja,
0: ist
2: da
0: das
2: kann,
0: schon sehr geil.
2: Auf jeden Fall, da kannst du schon mal ein Wochenende so dran dabei verbringen, ne?
0: Mhm. Definitiv. Mhm. Sommerfeste?
2: Ja.
0: Ist jetzt kein Urlaub, aber ja, gibt's ja einen Haufen.
2: Gehört mit dazu, ne? Aber da fahre ich lieber in Urlaub.
0: Die Campen, auch schön. Nur draußen.
2: Ja. Ist okay. Ich würde es mal ausprobieren, ich habe es noch nicht gemacht.
0: Echt jetzt?
2: Mhm.
0: So, hier wird Zeit.
2: Es wird Zeit.
0: Fährst du mal mit mir?
2: Naja,
0: dann. Hab ein großes Zelt, können wir uns teilen.
2: Super. So, Leute, ihr habt das alle gehört. Ihr seid alle meine Zeugen. Die Claudi fährt mit mir campen.
0: Ich fahr mit dir campen. Super. Aber sowas von.
2: Lukas, lass mal zu Hause.
3: Außer ihr fahrt am Christinasee campen. Dann kann ich mit dem Fahrrad mal schnell vorbeigeschneit kommen, Bier trinken und wieder hinfahren.
0: Nee, wenn, dann fahren wir schon weg.
2: Weiter weg.
0: Machen wir. Und ich komme jetzt zu einem Wunschsong von einem meiner zwei Lieblingsmenschen.
2: Oh, dein Kind.
0: Meine süße Tochter hat sich gewünscht zum heutigen Thema, ab in den Süden, natürlich. Und Schätzchen, danach kommt noch was Schönes für dich. Hör mal rein.

0: Und da haben wir ein paar interessante Fakten über zwischenmenschliche Beziehungen im Sommer.
1: Schön.
0: Pass auf, ich fange mal an. Menschen sind im Sommer kontaktfreudiger. Studien zeigen, dass warmes Wetter und mehr Sonnenlicht die Stimmung verbessern können. Dadurch wirken Menschen oft offener, lächeln häufiger und gehen leichter auf andere zu. Ja, unterschreibe ich.
2: Ja, natürlich.
0: Natürlich. Ja. Natürlich.
1: Trifft jetzt nur auf alle zu, aber der überwiegende Teil.
0: Das war so klar.
1: Der überwiegende Teil ist schon freundlicher und netter, ja.
0: Ja, die, die es nie sind.
1: Schöne Wetter macht gute Laune. Laune. Aber die, die bei schönem Wetter nicht lachen können, die können es auch nie.
0: Hast du recht. Hast du recht.
1: Die sind von Haus aus pessimistisch und negativ.
3: Dem stimme ich zu.
0: Du hast auch einen Fakt, Zoe.
3: Ich habe auch einen Fakt. Und zwar, Urlaube können Beziehungen stärken oder testen. Mhm. Also gemeinsame Reisen, die schaffen viel Nähe, bringen aber auch Herausforderungen mit sich. Wie Paare oder Freunde, ne, ist ganz egal, mit Stress, Planung und unerwarteten Situationen umgehen, sagt auch viel über die Beziehung aus.
0: Mhm, man hat ja so viel Zeit zu reden, ne?
2: Und manche sind gar nicht gewöhnt, so viel Zeit miteinander zu verbringen auf immer im Urlaub.
0: Richtig.
2: Da muss man erstmal klarkommen mit.
0: Stimmt, manche kommen damit sehr gut klar.
2: Manche aber nicht.
0: Das ist richtig, ja.
2: Also, das ist jetzt auch nicht negativ gemeint, aber das ist wirklich tatsächlich so, dass wenn man auf immer so viel Zeit übrig hat, man so vorher gar keine gemeinsamen Interessen mehr hatte weiterentwickeln können, aufgrund der Kinder, whatever, ist es im Urlaub dann wie so eine Bewährungsprobe, dass man den gut übersteht, mehr oder weniger.
0: Richtig.
4: Ich kenne tatsächlich ein Paar, die sind erstmal vor ihrer geplanten Beziehung, Ehe, wie auch immer, was daraus werden sollte, auf Weltreise gegangen und haben sich getestet.
0: Oh, das ist cool. Das ist cool. Und das hat geklappt, oder?
4: Das hat geklappt. Mhm. Die haben danach geheiratet, haben zwei Kinder gekriegt, haben Haus gebaut. Waren kurz davor.
0: Tatsächlich. Kurz davor, sich scheiden zu lassen.
4: Ja, aber da waren dieses ganze Nachbarschaftsumfeld eher dran schuld. Okay. Aber die haben sich wieder zusammengerauft und sind jetzt wieder glücklich.
0: Aber es ist ja auch ein krasses Erlebnis, was echt verbindet.
4: Also daher. Das fand ich wirklich richtig cool, das als so Test zu nehmen, ob man zueinander passt.
0: Sehr süß. Pass auf, mehr Sonnenlicht kann die Attraktivität steigern. Sonnenlicht beeinflusst die Ausschüttung verschiedener Hormone, ach nee, und kann das Energielevel erhöhen. Viele Menschen fühlen sich im Sommer selbstbewusster, was sich positiv auf Flirts und neue Begegnungen auswirken kann.
3: Es gibt nicht ohne Grund Vitamin-D-Präparate in der Apotheke, die du nehmen kannst, damit es dir besser geht.
0: Für neue Flirts?
3: Nein, natürlich. Nein, das ist du generell, wie du besser drauf bist.
0: Ja,
3: na, aber ich kann mir das schon vorstellen, dass das da mit einfließt. Ne? Okay. Auf jeden Fall.
0: Was sagt denn das attraktive Publikum jetzt hier dazu? Attraktivität? Habt ihr doch gebunkert.
2: Im Sommer ist man immer ein bisschen attraktiver, weil man weniger anhat.
4: Das wollte ich gerade sagen. Man muss sich ja, rennt ja dann nicht wie so ein Michelin-Männel rum, sondern vielleicht freizügiger.
0: Braun gebrannt.
4: Braun gebrannt.
0: Genau. Blondes Haar.
4: Ohne Mütze.
2: Am Strand. Mit Sonne. Und Wasser.
1: Das sind beide Seiten schön anzusehen, oder?
4: Natürlich.
1: Das ist doch ganz normal, dass es da den Flirt-Faktor nach oben treibt. Mhm. Als wenn jemanden mit Schal und Mütze und Handschuhen und der dicken Kutte, da muss halt mehr aus dem Mund kommen.
0: Ja, ne? Genau. Zoe, was hast du noch für einen Fakt?
3: Im Sommer verbringen Menschen oft weniger Zeit online.
0: Ja.
3: Ja, sehe ich auch so.
2: Ich könnte bei Netflix abmelden im Sommer.
0: Mach mal bitte ins Mikro.
2: Ich könnte tatsächlich auch mein Netflix abmelden im Sommer. Ich gucke kaum Fernsehen, außer abends zum Einschlafen.
0: Ich gucke das ganze Jahr kaum Fernsehen. Das macht jetzt bei mir keinen Unterschied.
3: Ja, aber ich unterschreibe das schon so.
0: Weil ich höre ja Radio.
3: Natürlich. Du hörst Radio, aber es ist schon so. Nee, aber können wir unterschreiben, oder? Mhm. Also man ist doch einfach wirklich vor allen Dingen abends mehr draußen. Ja.
0: Ich habe noch was Schönes. Sommernächte fördern tiefere Gespräche. Interessanterweise entstehen viele intensive Gespräche in entspannten Abendstunden. Ja. Unterschreibe ich.
2: Das Gegenüber an.
0: Das kann natürlich auch vorm Kamin passieren im Winter.
2: Mit wem du die Sommernächte verbringst.
0: ja, das natürlich.
1: Das kann natürlich auch natürlich. Davon abhängig sein.
0: Aber du lernst ja so viele neue Leute kennen im Sommer.
1: Prinzipiell am Lagerfeuer, wenn man so viele neue Leute kennenlernt.
4: Nicht geht über ein schönes Gurkennächtle, ne?
0: Was? Genau. Möchtest du noch eins?
1: Das war jetzt
0: eins darfst du noch.
4: Soll ich noch eins?
0: Eins
4: warte, die Sandy möchte, glaube ich, noch was sagen. Ach, die Gisela. Ja, das war die Gisela.
0: Das war die Gisela. Ach, Gisela ist auch wieder mal da.
1: Na, die kennt die Gurkennächtle noch.
0: Die kennt die Gurkennächtle noch. Warum kenne ich ihn die nicht mehr?
4: Na, da bist du noch zu jung.
0: Ach so.
4: Du bist so ein junger Hüpfer. Du kennst diese schönen, lauen Gurkennächtle nicht mehr, wo man so spazieren geht oder sich auf dem Parkplatz trifft.
0: Was
4: oder
0: macht
4: so.
0: Man da noch so?
4: Oh, das überlasse ich deiner Fantasie.
0: Okay, es wird schon wieder hier heiß.
4: Hot, hot, hot, hot. Aber es passt ja zum Thema heute, ne? Nein, letzter Fakt. Der Sommer erinnert uns an das Wichtigste in Beziehungen. Am Ende sind es selten... Hupala, es fliegt hier was weg. Am Ende sind es selten materielle Dinge, an die wir uns erinnern. Was bleibt, sind gemeinsame Momente.
0: Richtig, und ja. Erlebnisse.
1: Das ist ja schon ein bisschen schön gesagt.
0: Na, es war ganz romantisch auch noch. Schon sehr süß. Also, wir machen jetzt mal weiter mit Musik. Ja. Musik, das
1: mit
0: ist jetzt hier.
1: Musik.
0: Ich glaube schon, weil es ist Dancing in the Moonlight.
1: Oh, das ist
0: schon sehr romantisch, oder?
1: Lass mal hören.

0: Und wir kommen zur ersten Entweder-Oder-Runde mit Lia und Michi.
1: Ja.
0: Geht los. Meer oder See?
1: Meer.
0: Lia?
2: Bin ich ganz Mamas Meinung?
1: Meer.
2: Ja.
0: Sonnenaufgang oder Sonnenuntergang?
1: Beides.
0: Gibt's nicht. Entweder-Oder.
1: Untergang.
2: Ja.
0: Ich bin tatsächlich beim Aufgang.
1: Nee. Ja, sage ich ja. Also ich könnte mich jetzt nicht entscheiden. Wenn ich es muss, sage ich Untergang.
0: Wenn ich muss, sage ich Untergang. Ist schon wieder
1: Sonnenuntergang.
0: Ich bin immer für Aufgang. Eis am Stiel oder Eiskugel?
2: Eiskugel.
1: Softeis.
0: Gibt's nicht.
1: Ich bin die Softeis-Fraktion.
0: Ja, da bin ich aber bei dir.
1: Ja. Tut mir leid.
0: Freibad oder Strand?
1: Strand.
2: Strand.
0: Und wenn das Freibad so schön ist, wie das Waldstrandbad in Kronach,
1: das stimmt allerdings,
0: wo man auch

0: Wassermelonen oder Erdbeeren?
1: Wassermelone.
2: Beides. Aber geht ich muss nicht. Mich ja entscheiden, ja. Dann bin ich bei Wassermelone.
1: Hast du noch nicht so ganz verstanden?
2: Oder? Doch, hab ich schon.
0: Erdbeere.
2: Ich kann mich nicht so entscheiden. Mhm. Ich möchte mal alles.
0: Camping oder Hotel?
2: Hotel.
0: Oder kann ich mich jetzt nicht entscheiden?
2: Nee, ganz klare Nummer. Hotel. So. Okay. Ich will ja Urlaub machen.
0: Okay. Stadttrip oder Strandurlaub?
1: Stadttrip.
2: Strandurlaub. Da werden wir nie zusammen werden.
0: Guck mal, das Töchterchen möchte gerne shoppen. CS kommt.
2: Das stimmt.
0: Na, natürlich, natürlich, ja.
2: Das hast du richtig erkannt.
0: Ganz wichtig. Und wir machen direkt weiter mit einem Sommerhit aus dem letzten Jahr. Kennt ihr alle?
1: Ja,
0: Espresso.

0: Und wir haben weitere Fragen an die Sandy.
1: Hallo.
0: Und die Michi.
1: Die mich korrigiert.
0: Passt auf. Sandy, dein Lieblingseis?
1: Erdbeer.
0: Kugel oder was?
1: Nein, Softeis. Ich bin bei Softeis.
0: Wo gibt es denn Softeis?
1: Erdbeer? Es gibt auch Softeis-Kirsche, es gibt Pfirsich-Maracuja, es gibt
0: bei Softeis Heinze?
1: Ja. Holunder, nein, bei Milli Vanilli in Dresden.
0: Ach so, wir machen hier nämlich unbezahlte Werbung, nur dass ihr das wisst.
2: Oder bei Richter in Eichkram, kann ich dir sehr empfehlen.
0: Na, gehst du mit mir mal dahin, Hase?
2: Gerne.
0: Gehst du mit mir mal Eis essen?
2: Ja, aber.
0: Ich mag aber tatsächlich, jetzt ganz schlimm, es tut mir leid, also ihr werdet mich jetzt gleich hassen, ich liebe ja auch Calippo-Cola. Man könnte jetzt meinen.
1: Das habe ich, glaube ich, mit 11 oder so in mich reingeschlungen.
0: Pass auf. Dein Traumurlaubsziel?
1: Malediven.
2: Rio de Janeiro.
0: Mongolei.

0: Ja, warum nicht? Natürlich.
1: Hat ja alles so seins.
0: Auf jeden Fall.
2: Im Sommer bestimmt. Nicht schlecht.
0: In so einer Jutehütte.
1: In Sibirien zum Beispiel ist es auch 40 Grad heiß im Sommer.
0: Mag sein.
1: So ist jetzt ne.
0: Mir fehlt da das Wasser. Das Meer.
1: Sonnencreme immer dabei oder oft vergessen?
2: Oft vergessen.
1: Schlecht für deine Haut.
2: Ja.
1: Ganz schlecht.
2: Aber ich bessere mich. Also ich sag jetzt mal, vor 20 Jahren hatte ich gefühlt den ganzen Sommer keine Sonnencreme auf meiner Haut. Das wird schon besser.
1: Na, wenigstens was. Ist ja ein Weg. 35 Grad oder 25 Grad?
2: 25. Man wird älter.
1: Ist doch kein Sommer.
2: Ja, man wird älter.
1: Ist Frühling. Michi, was denn bei dir?
0: Du, 30 Grad in Thailand
1: 40
0: ist
1: Grad
0: besser
1: und
0: auszuhalten
1: Bikini.
0: Als 35 Grad in Deutschland.
1: Okay.
0: Also meine
1: allgemein Sommer oder Winter? Seid ihr Sommermädchen?
2: Sommer.
1: Ja.
2: Sommer. Ich bin Sommerkind. Ich bin Sommer geboren, also ja. Sommerkind.
1: Ja, okay. Sommerflirt, ja oder nein, ist jetzt für dich eine doofe Frage. Flirtest du im Sommer mit deinem Torsti?
3: Ja.
1: Ja, ihr flirtet?
2: Ja. Mhm. Aber früher tatsächlich auch, ja.
1: Sehr schön. Was war dein schönster Sommermoment? Oh, jetzt musst du bestimmt ganz lang, ich mach mal. Überlegen Sie doch mal. Bitte überlegen Sie.
2: Oh, da gab es früher so viele. Eben dieses, den Sommer, Sonne, Jungs genießen.
1: Michi sagt, sie möchte nichts sagen. Ich denke, es könnte schlüpfrig werden. Wir lassen das mal.
2: Die Michi sagt genau dasselbe, weil das ist, macht den Sommer in der Jugend aus.
1: Ja, genau. Ist denn hier, ich lenk mal ab, schon mal jemand vom Zehner gesprungen in der Runde? Nein, keiner.
2: Nein.
1: Machen wir das alle dieses Jahr mal? Hä?
3: Ich bin zu alt für sowas.
1: Schade. Wie viel Putz? Warte, was? Was? Mit wem würdest du gerne einen Sonnenuntergang anschauen? Mit Torsti. Welcher Song gehört für dich denn zum Sommer? Jetzt kommt bestimmt irgendein Schlager. Habe ich heute leider nicht dabei.
2: Nee, da bin ich raus.
1: Bist du raus?
2: Bin ich raus.
1: Was macht denn deinen perfekten Sommertag aus?
2: Auf jeden Fall.
0: Ein Pinsel in der Hand und ein Farbeimer auf der Rüstung stehen und das Haus streichen.
2: Du blöde Kuh.
1: Das ist auch schön, ja. Arbeit gehört natürlich auch
2: Nein.
1: dazu.
2: Einfach den Tag genießen, egal mit was, ob im Café sitzen, ob durch die Stadt bummeln, ob am See liegen oder wie auch immer. Für mich ist ein perfekter Sommertag, wenn es wirklich dieses Gurkennächtle dann hinterher
1: draußen.
2: Ist.
1: Draußen. Ja. Einfach nur draußen.
2: Draußen.
1: Genau.
2: Draußen sein und wenn es abends um 22 Uhr noch 25 Grad sind. Das ist geil.
1: Richtig.
2: Also, und dann vielleicht noch verbotenerweise irgendwo baden gehen.
1: Verbotenerweise? Das hat mir gefallen. Es muss ja eine verbotenerweise sein. Es kann ja auch erlaubterweise sein.
2: Doch, wenn man irgendwo über den Zaun springt.
1: Aber da sind wir jetzt langsam. Also das ist, nee, da ist man nie zu alt.
2: Nein, irgendwo am See oder wie auch immer.
1: Ja, das kriegen wir.
2: Das ist doch ein perfekter Sommertag, oder?
1: Na, dann machen wir das dieses Jahr mal. Definitiv. Das machen wir noch, Sandy.
2: Nackt baden gehen?
1: Na klar.
2: Logisch.

0: Also vorab muss ich erstmal sagen, wenn ihr die Claudi tanzen sehen wollt, kommt ihr zum Volkshaus.
1: Volkshaus Hinterhof, direkt ans Fenster.
0: Genau.
1: Und das Publikum im Hintergrund könnte mal ein bisschen leiser sprechen. Die hören uns gar nicht.
0: Nein, die hören uns nicht mehr zu.
1: Aber ihr hört uns. Deswegen, Zoe, was gibt's jetzt?
0: Wir reden jetzt mal über lustige Fakten, die ihr vielleicht noch nicht gewusst habt.
1: Über den Sommer?
0: Über den Sommer.
1: Na, leg mal los.
0: Soll ich mal loslegen? Mhm. Okay. Die Sonne, die ist eigentlich weiß. Verrückt, oder? Mhm. Also das wusste ich zum Beispiel jetzt selber auch noch nicht. Mhm. Von der Erde aus erscheint sie gelb, weil ihre Strahlen in die Atmosphäre gestreut werden.
1: Ja.
0: Süß.
1: Haben wir nicht aufgepasst in Astronomie?
0: Ich glaube, das ist bestimmt Physik, aber ich war da bestimmt
1: Kreide holen. Mhm. Damals gab es noch Kreide. Mhm. Ja. Guck mal, wie alt du bist.
0: Hallo?
1: Ein paar Sommer älter. Inzwischen. Pass auf. Barfußlaufen macht glücklich. Barfuß über Gras oder Sand zu laufen, kann das Wohlbefinden steigern, weil dabei viele Nervenenden in den Füßen stimuliert werden.
0: Das gefällt dir, oder?
1: Ja, Barfußlaufen, das mache ich tatsächlich sehr gerne.
0: Das dachte ich mir. Wassermelonen sind Beeren. Botanisch gesehen gehören Wassermelonen tatsächlich zu den Beeren, auch wenn sie riesig sind.
1: Wahnsinn. Ja. Ich habe eine Wassermelone getragen.
0: Dirty Dancing.
1: Dirty Dancing. Wollen wir das heute mal noch spielen vielleicht?
0: Das könnte man eigentlich mal wieder machen.
1: Könnte man mal wieder machen, ne? Dingsy Dongsy, da fehlt uns heute auch noch.
0: Ach, das war so super.
1: Nachricht. Ja, das war super. Das war super mit euch. Ihr kommt auch wieder. Wir haben jetzt schon besprochen, wir laden euch ein.
0: Das ist schön.
1: Und zwar ganz, ganz bald.
0: Das freut mich.
1: Genau. Mücken haben Lieblingsmenschen. Ich bin's nicht. Ich werde tatsächlich nicht oft gestochen.
0: Oh, ich bin's.
1: Pass auf. So ist das. Pass auf, Menschen mit bestimmten Körpergerüchen oder Blutgruppen werden häufiger gestochen.
0: Toll.
1: Weißt du Bescheid?
0: Also man kann das jetzt so und so sehen.
1: Du bist halt eine ganz Süße, ne?
0: Ich bin eine super Süße. Vielleicht habe ich auch eine super Blutgruppe.
1: Kann auch sein.
0: Möglich.
1: Die ist bei mir jetzt nicht ganz so toll, aber egal.
0: Die schönsten Sonnenuntergänge entstehen oft nach Regen, weil die Luft dann sauberer ist und das Licht besonders intensiv gestreut wird.
1: Es hat heute geregnet.
0: Ja.
1: Oh, wir machen hier Sommerfotoshooting. Ihr werdet sehen.
0: Gleich mal hier in die Kamera rein.
1: Sand, pass auf, was ganz Interessantes. Sand kann singen. An einigen Stränden der Welt erzeugen trockene Sandkörner beim Gehen tatsächlich pfeifende oder summende Geräusche.
0: Das ist ja süß.
1: Ja, ne? Kannst du bestimmt auch eine Melodie machen, wenn du besonders läufst. Barfuß.
0: Barfuß oder mit den richtigen Schuhen? Nein, ist über den Sand. Ja, na klar. Bäume kühlen Städte messbar ab. Eine große Baumkrone kann die Umgebungstemperatur mehrere Grad senken und wirkt wie eine natürliche Klimaanlage. Ich wäre dafür, dass wir Bäume auf Arbeit pflanzen. Also in der Arbeit.
1: In der Arbeit, ja. Ihr habt es gerade sehr heiß. In der Sauna, im Sommer.
0: Es ist wirklich sehr warm.
1: Ja.
0: SOS rettet uns. Bringt uns Eis.
1: Genau. Ich rette uns jetzt erstmal mit meinem persönlichen All-Time-Sommer-Hit. Ist mir egal, ob du den magst. Ich mag ihn sehr. Hier kommt für euch Natasha Bedingfield.

0: Schon wieder Schnellfragerunde hier.
1: Ja.
0: Krass, krass, schnell, warte. Flipflops oder Sneaker?
1: Sneaker.
0: Ich sehe dich doch aber immer im Sommer in
1: Flipflops. Das sind ja keine nur Flipflops.
0: Nein, das sind Sandalen. Du hast, das sind Flipflops, wenn die vorne einen Steg zwischen den Zehen haben, sind das Flipflops.
1: Das sind Sandalen, okay.
0: Siehst du? Hm. Claudi hat immer recht.
1: Nein.
0: Sonnenbrille oder Cap?
1: Sonnenbrille.
0: Shorts oder Sommerkleid?
1: Kleid.
0: Kleid, ja, sehe ich dich auch. Mhm. Barfuß oder Sandale?
1: Sandale.
0: Sonnenhut oder Schirmmütze? Ist das das Gleiche?
1: Also wenn dann
0: du trägst gar nichts.
1: Nee.
0: Eis am Stiel oder Eiskugel? Heute eine ganz wichtige Frage.
1: Am Stiel.
0: Warum hat eigentlich keiner Eis mitgebracht?
1: Warum hast du kein Eis mitgebracht?
0: Weil ich viel eher hier war.
1: Warum bringt,
0: wäre weg gewesen.
1: Warum bringt uns
0: eigentlich niemand ein Eis?
1: Ja, also wie gesagt, Leute, wir sind im Volkshaus.
0: Wir wären hier im Volkshaus, Hintereingang direkt. Ja. Ja.
1: Bringt uns Eis.
0: Ihr macht euch bemerkbar, das Fenster ist offen.
1: Ja, wir können es auch einfach reinschmeißen.
0: Genau. Erdbeeren oder Wassermelone hatten wir heute schon mal, aber von dir noch nicht.
1: Erdbeeren.
0: Danke, bin ich bei dir.
1: Sehr schön.
0: Limonade oder Eistee?
1: Eistee.
0: Echt?
1: Mhm.
0: Okay.
1: Mhm.
0: Vanilleeis oder Schokoeis?
1: Vanille.
0: Mhm.
1: Mhm.
0: Pommes am Strand oder Fischbrötchen?
1: Na, Pommes.
0: Pommes im Bad.
1: Ja?
0: Pommes im Freibad.
1: Gibt das sind sowieso Besseres. Die besten Pommes.
0: Ich ja. sag's dir.
1: Und das sage ich nicht, weil ich im Bad arbeite.
0: Kalter Kaffee oder heißer Kaffee?
1: Heißer Kaffee.
0: Hm. Mir egal, Hauptsache Kaffee.
1: Ja. Eben, warum hast du mir heute früh keinen Kaffee mitgebracht?
0: Ich werde morgen, bist du morgen da?
1: Nee, habe ich frei.
0: Schade, morgen hätte ich dran gedacht.
1: Toll.
0: Süß oder herzhaft?
1: Süß.
0: So wie du.
1: Oh, oh Schleim.
0: Spontanes Abenteuer oder geplanter Ausflug?
1: Spontanes Abenteuer.
0: Mhm.
1: Mhm.
0: Mhm.
1: Mhm.
0: Erste Liebe oder Sommerliebe?
1: Erste Liebe? Nee. Oh. Naja, gut, Lukas, das, nee, ich bleib dabei, erste Liebe. Das Schön. Ist ja Definitionssache, ne?
0: Romantisch.
1: Ja.
0: Und wir machen weiter mit einem, mal gucken, ob das ein Sommerhit wird dieses Jahr.
1: Stimmt.
0: Neu ist es auf jeden Fall und von einer Sommerhit-Königin, kann man das so sagen?
1: Ja, ich denke schon.
0: Shakira hat was Neues. Hört mal rein. Die.

0: Und die besten Aktivitäten, kann man das so sagen, finden ja nicht immer nur auf Festivals oder Festen statt im Sommer, sondern meistens auf dem heimischen Balkon.
1: Oder im Garten.
0: Oder im Garten oder auf der Terrasse.
1: Meistens, genau, meistens spontan und meistens ungeplant. In
0: Und
1: unserem Falle war es geplant gewesen, ne? Wir haben schön einen Abend ein Feuerchen gemacht, wir haben schön
0: Ja,
1: gegrillt,
0: das war sehr
1: wir
0: schön.
1: haben einen schönen Cocktail getrunken, ein bisschen gewürfelt und ein bisschen Karten gespielt und tiefe Gespräche geführt.
2: Hast du der Claudi endlich mal das Würfeln gezeigt?
1: Ich habe das Würfeln gezeigt,
0: Das
1: genau,
0: ist
1: ich habe es ja abgezogen.
0: das ist immer das Allerschönste,
2: Dann
0: ne?
2: kann die Claudia mit uns zu dritt mal würfeln.
0: Ja, definitiv. Das machen wir.
1: Und das nächste Mal, dann treffen wir uns alle mal und dann machen wir alle mal einen schönen Sommerabend.
0: Bleiben alle mal da und machen mit. Na?
1: Mit
2: Ich schlafe
1: Ina.
2: im Zelt.
0: So sieht's aus, genau.
1: Mit Fleisch am Spieß.
0: Zoe sagt nämlich auch, die schönsten Abende gibt's auf dem
3: Auf dem
0: Balkon.
3: Balkon, ja. Also bei uns ist eigentlich Dreh- und Angelpunkt im Sommer der Balkon bei uns zu Hause, ja.
0: Und da ist ja auch Lukas sein Küchentalk. Ist der auf dem Balkon entstanden?
1: Nee,
0: Nee,
1: in
0: schon in
1: der
0: der
1: Küche.
0: Küche. Also im Winter. Siehst du?
4: Ja.
0: Aha. Und habt ihr das im Sommer immer rausverlegt auf den Balkon? Ah, okay, Balkontür war offen, alles klar.
3: Balkontür,
0: Und jetzt
3: ja.
0: machen sie das hier bei Radio Z immer montags. Ich mache mal hier Werbung an der Stelle. Von 19 bis 21 Uhr hört ihr Lukas und Stevie im Küchentalk mit frischem Rock und Metal für alle Liebhaber dieses Genres.
3: Ja, schaltet ein. Das
0: Wir
3: ist gute
0: machen
3: Musik.
0: weiter.
3: Gute Musik.
0: Sehr gute Musik.
3: Super, gute Musik ist das. Ja.
0: Aber irgendwas müssen wir dieses Jahr noch mitnehmen, partymäßig. Müssen wir mal schauen.
2: Wir hoffen, dass das Wetter beständiger wird.
0: Ja, definitiv. Das wird es.
1: Und dann gibt es wieder Afterwork mittwochs am Osee.
0: Oh ja.
1: Oder
0: Oh ja.
1: Afterwork vielleicht donnerstags
0: Im
1: im
0: Trixi.
1: Trixi.
0: Genau. Wir machen Werbung an der Stelle. Unbezahlte, ist ja klar.
1: Genau. Oder da gibt
0: Viele
1: es,
0: Lagerfeuer.
1: genau, am Christinasee.
0: Wir könnten noch mal Boot fahren.
1: Ja.
0: Wäre auch schön. Fahrrad fahren, Volleyball spielen. Tischtennis spielen. Ich liebe ja auch
1: Ich
0: Tischtennis
1: habe
0: im Sommer,
1: tatsächlich
0: ne?
1: im Garten eine Tischtennisplatte,
0: Na,
1: Claudi.
0: weiß ich
1: Haben
0: doch,
1: wir die
0: weiß.
1: noch gar nicht gesehen, ne?
0: Doch,
1: Die
0: hier.
1: stand hinterm.
0: Ach, aber ich habe es blitzen sehen.
1: Ah, okay. Super. Da können wir Tischtennis spielen. Chinesisch. Ich habe 8 Kellen.
0: Sehr geil, das machen wir. Es war jetzt ein Versprechen, ne?
1: Das war ein
0: Mach mal
1: Versprechen.
0: so.
1: Keine
0: Und
1: Drohung.
0: dann wird es wieder so ablaufen, pass mal auf, wie SDP es so schön beschrieben haben: die Nacht von Freitag auf Montag. Oder?
1: Könnte passieren.

0: Und wir zünden das heutige Grüßfeuerwerk und fangen natürlich an mit unseren Lieblingshörern in Hirschfelde, dem Männerhort. Heute mit Micha, Leon, Stefan, Conny, Toni, Stefan, Reffi und Dominik. Ach, haben wir vergessen, müssen wir noch reinschmeißen. Dominik, du bekommst deinen Song. Versprochen.
1: Oh, hat er sich was gewünscht?
0: Nee, aber wir haben uns vorhin
1: was gewünscht. Stimmt, ja, stimmt.
0: Dingy,
1: sorry,
0: Dongy.
1: Es tut mir leid. Ich war kurz.
0: Genau, das müssen wir noch schnell reinpfeifen.
1: Ja, auf jeden Fall.
0: Mhm. Wen möchtest du gerne grüßen?
1: Ich grüße, wie immer, das betreute Trinken. Grüße hallo, gehen hallo. Raus. Grüße. Hallo, hallo, ich hoffe, ihr hört alles schön zu. Und gesondert nochmal an die Silvana. Die war bestimmt heute Sport machen oder ist vielleicht noch Sport machen. Du machst das fein, wir sehen uns später oder morgen.
0: Liebe Grüße. Und auch Lia hat noch Grüße.
2: Also ich grüße meine Bros, yeah, aka meine Brüder und von denen die Freundinnen.
0: Oh, ganz liebe Grüße an der Stelle. Schön, dass ihr zuhört. Weiter geht's mit einem aktuellen, was ist denn das, TikTok, Instagram-Song, TikTok, ja, den man ganz oft hört. Ich finde ihn toll, ich sollte ihn rausschmeißen, mache ich aber nicht. Der bleibt jetzt drin.
1: Oh, pass je auf.

0: Und da habe ich doch wirklich vergessen, an der Stelle meine Instagram-Queen zu grüßen.
1: Liebe Grüße, mein allerliebster Schnuckelhase Dani im Stadtbad um die Ecke. Und natürlich die Anja, die auch ganz fleißig zuhört. Ganz liebe Grüße an der Stelle. Ihr seid total sexy und für euch gibt's jetzt einen sexy, naja, kein Sommersong, aber ja, einen sexy Song für euch Mädels.

0: Und wir müssen an der Stelle ja auch noch unser Versprechen einlösen für den lieben Dingsy Dongsy Dominik.
1: Dingsy Dongsy Dominik, ja.
0: Genau. Was gibt's denn jetzt auf die Ohren, Lukas?
1: Also Dominik, halt dich fest, ich versuche das jetzt mal so wundervoll schön zu vertonen, wie du das getan hast. Team of Me Live!
0: Dingsy Dongsy.
1: Ja, Feedback, ob ich es hingekriegt habe, bitte. Danke.
0: Geht's. Am besten kommst du mal wieder selber her und machst das mal alleine. Aber jetzt für euch erstmal ein bisschen Dingsy Dongsy.

0: So, und wir kürzen die Romantik mal etwas ab.
1: Ist ja auch viel zu schnulzig für einen Sommerhit. Also jetzt ernsthaft mal, war wer ja spielt
0: kein,
1: denn sowas?
0: War ja auch kein Sommerhit, war ein spontaner Einfall.
1: Ne? Ja, ist okay.
0: Ein bisschen romantisch ist so ein Sommer aber auch. Aber egal.
1: Kann, ja.
0: Jetzt ist ja der Fakten-Lukas wieder hier.
1: Guten Tag,
0: schön, live und in Farbe. Sehr, sehr gut. Und wir haben ein paar Fakten rausgesucht und da wollen wir jetzt mal drüber sprechen.
1: Ne, willst du mal anfangen?
0: Warum sind wir hier schon wieder bei der Gisela?
1: Na, das wäre schön.
0: Ich weiß auch nicht,
1: was kommst halt auch aus dem Osten, ne?
0: Na klar, die Ossi-Claudi. Ne?
1: Na los, Ossi-Claudi, jetzt fangen wir an hier mit den Fakten.
0: Mehr Sonne kann die Stimmung verbessern. Wir hatten das schon mit dem Vitamin D.
1: Ja, stimmt nachweislich.
0: Sonnenlicht unterstützt die Bildung von Vitamin D und beeinflusst die Produktion von Botenstoffen im Gehirn, die mit Wohlbefinden und Energie verbunden sind.
1: Schockierend. Ich kenne das tatsächlich von meinem Leben. Wenn draußen geiles Wetter ist, ist meine Laune automatisch besser.
0: Komisch.
1: Ja, ganz eigenartig.
0: Ganz komisch.
1: Ja, ne? Und dann reden wir mal drüber, warum haben wir jetzt so einen Käse wie den Sommer eigentlich?
0: Na, warum?
1: Na, weil die Erde nicht rund um die Sonne gurkt, sondern weil das so eine Ellipse ist. Und wir sind so streckenweise mal näher an der Sonne dran und da wird es halt wärmer.
0: Ich war Kreide holen.
1: Ja, das war mir klar. Erdumlaufbahn und so. Ja, nee, das waren schon wieder zu viele Silben.
0: Ja, der Spruch war heute geil mit der Kreide, egal.
1: Ja, doch, nur nee, ist der Running Gag des heutigen Tages.
0: Seen erwärmen sich langsamer als Luft. Auch wenn die Lufttemperatur bereits sommerlich ist, brauchen viele Seen mehrere Wochen, um angenehme Badetemperaturen zu erreichen. Es kommt natürlich darauf an, was man als angenehme Badetemperatur bezeichnet.
1: A, das und B, müssen wir jetzt von Größe, Tiefe, Vegetation drumherum denken, Einfallwinkel des Lichts, das sind schon wieder ganz viele Variablen und Claudi geht schon wieder Kreide holen. Ich sehe sie schon wieder winkend davonrennen. Das sind zu viele Fachbegriffe.
0: Brauchen wir auch noch einen Lappen zum Abwischen.
1: Oh ja, auch, ja, genau. Geh den mal holen. Und einen Eimer Wasser nicht vergessen.
0: Genau. Was hast denn du?
1: Auf der Südhalbkugel ist gleichzeitig Winter. Also so Australien, Argentinien, bei denen ist jetzt kälter. Gut, wobei Australien und Winter geht in meinem Kopf eh noch nie zusammen, dass es bei denen diese Jahreszeit rein klimatisch betrachtet überhaupt gibt, geht gar nicht.
0: Aber da habe ich jetzt aufgepasst, das habe ich gewusst.
1: Ich bin entsetzt. Habt ihr das gehört? Sie war nicht in Kreide holen, sie ist nicht geflüchtet.
0: Gewitter sind im Sommer besonders häufig. Warme Luft kann viel Feuchtigkeit aufnehmen, treffen warme und kalte Luftmassen aufeinander, entstehen oft kräftige Sommergewitter und die sind so schön.
1: Das ist geil, aber ganz ehrlich, mein Traum ist es ja immer noch dann mal in die USA zu reisen, in die Tornado Alley.
0: Ach,
1: so
0: Scheiß.
1: Zu der Hochzeit. Ah. Doch, weil ganz ehrlich, die Gewitter, die wir hier in unseren Breitengraden haben, sind ein schlechter Witz. Das ist leider einfach langweilig, bis das hier mal ordentlich kracht.
0: Aber ich bin ja ein Mädchen. Weißt du, wie schön das ist? Barfuß im warmen Sommerregen auf so einem warmen Asphalt zu laufen.
1: Ja, oh, natürlich ist das geil, aber wenn du dann mal so einen richtigen Sturm hast, ist es noch viel geiler.
0: Ja.
1: Deswegen gucke ich immer voll gerne Katastrophenfilme mit Tornados Jungs, und Sturmzellen und so ein Zeug.
0: Twister, hm?
1: Aha, ja, genau.
0: Ganz toll.
1: Der alte wie der neue, die waren beide gut.
0: Ihr Jungs braucht Action.
1: Ja, natürlich.
0: Na klar.
1: Anders fetzt das nie.
0: Na klar. Hast du noch einen Fact?
1: Der längste Tag des Jahres liegt im Sommer. Gut, das ist jetzt nichts Neues, weil es gibt den Häschen im Sonst Sommersonnenwende.
0: Ja, und dann geht's abwärts, ich weiß.
1: Bäh. Ja, nee. Davon fangen wir gar nicht erst an. Nee. Weil wir wollen ja Sommer lange haben. Wir wollen jetzt nicht drüber reden, dass das bald schon wieder vorbei ist. In Fakt, den ich persönlich null nachvollziehen kann, Eis schmeckt im Sommer wirklich besser.
0: Ja.
1: Ein kühles Bier schmeckt im Sommer auch viel besser.
0: Ihr mit eurem Bier.
1: Na was denn? Ein Cocktail schmeckt im Sommer auch besser.
0: Da habe ich schon wieder eine Geschäftsidee.
1: Was denn jetzt?
0: Ein Eis... Also Bier? Biereis?
1: Nein, und ich bin sehr glücklich darüber, dass noch niemand diese gottlose Kreuzung erschaffen hat. Das ist krank.
0: Ich liebe Gurkeneis. Hast du das mal probiert? Das ist total geil.
1: Nein, weil bis ich Eis esse, vergehen die nächsten 23 Jahre. Du kannst drei Kreuze im Kalender machen, wenn es passiert, und vorher ist die Hölle zugefroren.
0: Okay, wir legen später nochmal weiter los.
1: Wir haben noch ein bisschen, ne? Ein bisschen Pulver ist da. Welcome to Central.

0: Saint-Tropez.
1: Na und hier ist der Lukas vom Küchentalk jetzt mal wieder am Drücker. Die Claudia hat mir nämlich endlich mal die Anmoderation für einen gescheiten Song in der Playlist überlassen.
2: So einen leichten Rock.
1: Ja, Bryan Adams ist halt schon geil mit Summer of 69.
2: Der war geil.
1: Ja, ich habe deine Playlist ja die ganze Zeit sehr kritisch beugt, aber als ich den gesehen habe, habe ich gewusst, Mensch, für die Frau gibt's doch noch eine Prise Hoffnung.
2: Na, gucke mal an.
1: Naja, also feiert mit mir den Summer of 69 von Bryan Adams.
2: Unbedingt.
1: Ja, auf die Kakahuhn hier.

0: Und wir machen noch eine ganz kleine, klitzekleine Schnellfragerunde mit der lieben Lia, die uns heute hier besucht.
1: Hallihallo.
0: Lia, du bist ja eher jüngere Generation, jetzt sind wir mal echt gespannt. Festival oder Stadtfest? Stadtfest ist bald vertreten mit

0: Geht ja wohl nicht. Lagerfeuer oder Open-Air-Kino?
1: Lagerfeuer.
0: Für die schönen Gespräche und so, ne?
1: Natürlich die Deep Talks.
0: Bootfahren oder Fahrradfahren?
1: Bootfahren, wo ich mich nur so anstrengen.
0: Es kommt drauf an, ob du rudern musst oder nicht.
1: Genau.
0: Ein perfekter Sommertag allein oder mit Freunden?
1: Mit Freunden.
0: Natürlich.
1: Na klar.
0: Nie wieder Eis oder nie wieder Urlaub? Oh, das ist schwierig.
1: Nie wieder Eis.
0: Echt?
1: Ja, doch. Urlaub ist schon was Wichtiges.
0: Urlaub geht ja auch mit Wassermelone zur Not.
1: Eben.
0: Dauerhaft Sommer oder alle vier Jahreszeiten?
1: Dauerhaft Sommer wäre schon was Schönes.
0: Echt, aber die Jahreszeiten sind doch so
1: Ja,
0: schön.
1: auch. Aber Sommer ist halt doch was
0: Ist
1: Feines,
0: der
1: ne?
0: schönste, die
1: Schon.
0: schönste Jahreszeit.
1: Na, aber.
0: Ja, siehst du. Jetzt noch was ganz Sommerliches für euch und romantisch. Senorita.

0: Lukas,
1: ja,
0: wir
1: bitte?
0: Müssen noch mehr Fakten bringen.
1: Noch mehr?
0: Pass auf, ich habe hier was ganz Interessantes.
1: Na,
0: der
1: erzähl
0: Sommerurlaub
1: mal.
0: Hat historische Wurzeln. Früher konnten sich nur wohlhabende Menschen längere Reisen leisten. Erst mit mehr Urlaubstagen und besseren Verkehrsmitteln wurde der Sommerurlaub für viele Menschen selbstverständlich.
1: Oh mein Gott.
0: Früher bist du noch im Pferd, weiß ich nicht, wohin geritten?
1: Keine Ahnung, wahrscheinlich nur die nächsten 10, 15 Kilometer, weil der danach deine Körper mit der Hölle schwergetan hat.
0: Interessant.
1: Du, wer weiß, je nach Sattelmaterial und ohne Polsterung, du, das tut irgendwann mal weh,
0: oh, ja.
1: So über Stock und Stein brichst dir das Gebein, ne? Die Redewendung gibt's hier ohne Grund.
0: Ja, was hast du?
1: Ich lasse jetzt einfach mal deinen wunderbaren Faktenspickzettel hier links liegen, weil A, ich hasse Mücken und B, Sonnenblumen sind langweilig.
0: Und C, du kannst es eh besser.
1: Ja. Naja,
0: oh, komm, das war jetzt ein echtes Kompliment, jetzt habe ich alles wieder gut gemacht, oder? Siehst du mal.
1: Ich erinnere dich dran.
0: Los geht's.
1: Ja. Festivalsommer, ne? Du hast ja vorhin gefragt, Festival und so. Deutschland ist einfach verdammt geil, wenn es um Open-Air-Festivals geht. Wir haben das Highfield, da treten Rock-Artists auf. Gut, da sind auch leider Rapper vertreten, die man dort gerne wieder rausschmeißen könnte, aber das ist nur meine Meinung. Wacken, das Hochsommer-Festival und die absolute Rock- und Metal-Odyssee schlechthin.
0: Lukas, heute ist Dienstag, ist dir klar, ne?
1: Ja, was denn? Du hast den Lukas vom Küchentalk eingeladen, ja, und der redet gerne über Rock und
0: Lukas,
1: Metal.
0: Lukas, dann sprich mal jetzt über Rock- und Metal-Festivals, ja?
1: Ja, genau, ne? Dann hast du halt, wie gesagt, das Wacken, so die Odyssee schlechthin. Dann hatten wir jetzt erst Rock am Ring.
0: Ja, okay, da gehe ich mit.
1: Ja, siehst du? Ist doch einfach geil.
0: Ja.
1: Da haben Papa Roach die Bühne abgerissen mit irgendeiner krassen Helikoptershow. Da haben The Butcher Sisters einfach mal von der kleinsten Bühne des Festivals so rüber Limp Bizkit übertönt. Total genial.
0: Die kenne ich.
1: Mensch, Claudi. Behind Blue Eyes, kennst
0: ja,
1: du auch das Lied?
0: Ja,
1: ja, ja.
0: So Blue Eyes.
1: Ach ja, natürlich, wir fokussieren uns wieder nur auf die blauen Augen statt das musikalische Machwerk.
0: Ja.
1: Also ihr merkt, mit der Frau über Musik zu reden, ist auch wie Don Quixote gegen Windmühlen kämpfen. Kannst du machen, bringt dir nichts.
0: Aber reden kann sie.
1: Ja, quatschen kann sie, quatschen kann sie. Aber wenn es dich glücklich macht, Mücken lieben bestimmte Menschen mehr als andere. Deine Blutgruppe scheint ein Indikator dafür zu sein.
0: Soll ich dir was sagen? Das hatten wir heute schon.
1: Ja, siehst du schon.
0: Auf, Sonnenuntergänge. Ich habe hier noch was Echtes, da war ich keine Kreide holen. Das steht hier nämlich auf meinem Zettel.
1: Oh,
0: Sonnenuntergänge,
1: wenn jemand den Zettel liegen lässt, ne?
0: Erscheinen im Sommer oft spektakulärer. Staubpartikel, Feuchtigkeit und der längere Weg des Sonnenlichts durch die Atmosphäre sorgen für intensive Rot-, Orange- und Rosatöne.
1: Kann ich bis zu einem gewissen Grad bestätigen, wobei ich aber sagen muss, dass so im Herbst dann eben mit diesem anderen Winkel trotzdem auch geil sein kann.
0: Anderer Winkel?
1: Ein anderer Einfallwinkel des Lichts, das wirkt goldener, wärmer.
0: Stimmt.
1: Ja, siehst du?
0: Wäre mal wieder Zeit für Fotos. Liebe Zoe, wir machen Herbstfotos, haben wir gerade festgestellt. Ja, ja.
1: Okay. Winze ab, merkst du belastest meine Frau zu viel mit deinen Wünschen.
0: Pass auf, Wassermelonen bestehen zu über 90% aus Wasser. Ja, hast du das denn schon gewusst?
1: Nein, da war ich Kreide holen. Geht um Obst, also bitte, das ist realistisch.
0: Hast du noch was oder sind wir heute schlau?
1: Naja, also ich muss jetzt noch ganz kurz deine Folgefrage zum Besten geben, als wir gerade über die Wassermelonen gesimpelt haben. Wie ist das denn mit Honigmelonen? Bestehen die zu 90% aus Honig oder wie ist das denn?
0: Selbstverständlich.
1: Ja, ne, absolut logisch. Wenn wir bei der Namensgebung bleiben, muss das so
0: ist
1: sein.
0: Ist doch völlig klar.
1: Ja.
0: Weiter geht's noch mit ein bisschen Party.
1: Mucke.
0: Juhu.

0: Oh, das war jetzt aber abrupt. Wir müssen natürlich noch erwähnen, dass dieses Jahr auch wieder das Runde ins Eckige muss.
1: Und im Trixie Public Viewing ist.
0: Wann, liebe Michi?
1: Ah,
0: jetzt sind wir 14.06. Genau. Ab 18 Uhr. Seid dabei. Mittendrin statt nur dabei. Denn dieses Jahr ist WM und wir werden ganz viel Open Air da wahrscheinlich haben. Nicht nur im Trixie, sondern überall. Auch Möglichkeiten, um die Zeit draußen zu verbringen. Das wird ein wunderschöner Sommer, würde ich sagen. Laue Nächte am Lagerfeuer bei tollen Gesprächen. So, ich höre jetzt auf.
1: Und Fernseher draußen?
0: Nein.
1: Na doch.
0: Nein. Kannst du ausmachen, ganz genau. Der Torsti hat heute auch mal was gesagt. Der hat gesagt, kannst du ausmachen. Hast du gut gesagt, Torsti. Sehe ich genauso. Ich danke euch, dass ihr heute an diesen wunderschönen, doch noch wunderschön gewordenen Sommerabend
1: tatsächlich ist die Sonne rausgekommen, ja.
0: dabei wart. Hier bei meiner Sendung. Vielen Dank, liebe Michi.
1: Sehr gerne.
0: Danke, Sandy.
1: Gerne. Immer
0: Danke.
1: Wieder gerne.
0: Ja, danke, Zoe.
2: Ja, ein besonderer Dank geht an mich, weil ich immer so schön Werbung mache.
0: Richtig, die Zoe ist nämlich unsere Werbequeen
2: hier.
0: Ja,
2: bin ich.
0: Absolut.
3: Ja, sämtliche Posts und Stories, alles auf dem
0: Mist
3: meiner Frau
0: gewachsen. Der absolut tollste Musikredakteur, Lukas.
3: Ja, ich habe ja Musikgeschmack.
0: Natürlich. Vielen Dank, dass du dabei warst. Und ich danke besonders heute der Lia, dass sie da war. Neue Gesichter sehen wir hier immer gerne.
4: Na, aua.
0: Na,
4: kein Problem,
0: aua. Und Torsti, dir auch. Vielen Dank für deine Kritik und deinen Anstoß da hinten aus der Ecke. Vielen Dank euch beim Zuhören, also fürs Zuhören, sagen wir es mal so. Und wir hören uns das nächste Mal wieder.
1: Tschüss.
0: Habt einen schönen Sommer.
4: Tschüss. Haut drin. Ciao, ciao.

0: Das deutsche Asylrecht ist weder human noch effizient. Es wird vielen Schutzsuchenden nicht gerecht und schadet uns selbst. Frank Richter, sächsischer SPD-Landtagsabgeordneter, kämpft gegen diesen gesellschaftlichen Missstand und hat in einem Projekt www.abschiebung-sachsen.de einige Fälle dokumentiert, welche die Unsinnigkeit des deutschen Asylrechts nachweisen. Dabei ist er nicht generell gegen Abschiebungen, aber vieles, so Richter, bedarf anderer Grundlagen. Gerechtigkeit sei ein zu hohes Gut, als dass man sie Behörden und Gerichten allein überlassen dürfte, sagt er. Und daraus ist die Idee zum Abschiebeprojekt entstanden. Dabei geht es hier nicht um Schuldzuweisungen, sondern um eine neue Sichtweise auf Menschen, die unter uns leben oder lebten, wie wir gleich anhand von drei dargestellten Fällen sehen werden. Seitdem Russland im Februar 2022 einen Angriffskrieg gegen die Ukraine begonnen hat, sind viele tausende Flüchtlinge in die Bundesrepublik und nach Sachsen gekommen. Sie wurden und werden mit offenen Armen empfangen. Sie erfahren Mitgefühl und tatkräftige Unterstützung von großen Teilen der Gesellschaft und auch vom Staat. Das ist gut so. Es ist bemerkenswert und fragwürdig, warum viele tausende geflüchtete Menschen, die in den Jahren zuvor aus Syrien, Eritrea, Iran, Pakistan, Afghanistan und anderen von Krieg, Gewalt, Folter und Zerstörung heimgesuchten Ländern nach Deutschland geflüchtet sind, eine gegenteilige Erfahrung machen mussten. Sachsen hat im Vergleich mit den anderen Ländern der Bundesrepublik einen hohen Altersdurchschnitt. Die demografische Pyramide steht auf dem Kopf. In nahezu allen Branchen fehlen Fachkräfte. Pflege, Gastronomie, Einzelhandel, Bau und Handwerk sind auf die Zuwanderung von Arbeitskräften angewiesen. Warum das Projekt entstanden ist, dazu jetzt Frank Richter.
1: Also ich habe vor dem Projekt nicht gewusst, wie viel Leid, wie viel Traurigkeit, wie viel Verzweiflung unter den Flüchtlingen und Asylbewerbern sind, die hier unter uns leben. Mir sind dann einige persönlich begegnet in Meißen. Das hängt damit zusammen, dass wir da eine offene Tür im Bürgerbüro haben. Und peu à peu habe ich viele Geschichten kennengelernt, von denen ich dann glaubte, dass man sie präsentieren sollte, um Verständnis für diese Menschen zu befördern in unserer Gesellschaft. Wir haben dann gelernt beim Projekt, dass viele sich aus Angst zurückgezogen haben, weil sie meinten, sie sollten sich nicht öffentlich darstellen oder darstellen lassen. Das könnte sie in Schwierigkeiten bringen. Das gilt es natürlich zu respektieren. Wir werden das Projekt jetzt nicht von heute auf morgen beschließen, aber im Rahmen der Möglichkeiten, die ein einzelner Abgeordneter mit seinen Mitarbeitern nun mal hat, können wir es auch mit derselben Kraft, wie wir bisher gefahren sind, nicht mehr weiterfahren. Das Thema allerdings, die Sorge und die Hilfe für Flüchtlinge und Asylbewerber hier unter uns, das Thema bleibt uns natürlich erhalten und da werden wir auch weiter dranbleiben.
2: Fall 1. Die Familie Pariolice Gaugashvili beantragte 2015 Asyl. Drei der fünf Kinder, Madin, Mohammed und Wach, sind in Deutschland geboren. Aishat, die älteste Tochter, besuchte mit sehr guten Leistungen die Schule in Meißen. 6 Jahre lang lebte die Familie Pariolice Gaugashvili in Meißen. Geflohen waren sie vor den starken Spannungen zwischen der christlich geprägten Mehrheit und der muslimischen Minderheit in Georgien. 2019, 5 Jahre nach der Einreise, bekam Familie Pariolice Gaugashvili eine Duldung. Ihr Asylantrag war abgelehnt worden. Am 18. Januar 2019 hatte der Bundestag Georgien als sicheres Herkunftsland eingestuft. Der Bundesrat stimmte diesen Vorhaben allerdings nicht zu. In der Folge arbeitete die Bundesregierung an verschiedenen Konzepten, um die Zustimmungspflicht der Bundesländer zu umgehen. Hinzu kommt die Strategie, weitere Länder nunmehr als kleine, sichere Herkunftsländer zu definieren, somit also einen neuen Rechtsbegriff einzuführen, der keine Abstimmung durch den Bundesrat benötigt. Die Rechtsfolgen für Betroffene blieben dabei aber dramatisch gleich. Die Abschiebung der Familie erfolgte am 26. Mai 2021 gegen 5 Uhr morgens, ohne Ankündigung. Die Familie wurde aus dem Schlaf gerissen. Die Polizei drang in die Wohnung ein und forderte Eltern und Kinder auf, sich für den Abtransport und die Abschiebung nach Georgien fertig zu machen. Aishat Bariolice gibt an, dass ihnen dafür ganze 25 Minuten Zeit gegeben wurde. Die Behörden sprechen von einer Stunde. Noch am selben Tag, kurz vor Mitternacht, steht Maurina Gaugashvili mit ihren 5 Kindern auf dem Flughafen in Tiflis. Sie weiß nicht wohin, ihr fehlt Geld, um ein Taxi zu bezahlen. Nach langem Warten und vielen Fragen findet sie einen Chauffeur, der bereit ist, sie und ihre Kinder unentgeltlich in ein Dorf zu fahren, in dem Verwandte wohnen. Dort kommt sie vorübergehend unter. Ihr Mann ist zu diesem Zeitpunkt wegen einer ärztlichen Behandlung noch in Deutschland. Er hatte sich in seiner Verzweiflung selbst verletzt. Ein Polizist hatte ihn daraufhin mit den Knien auf dem Rücken justiert. Nach erfolgter medizinischer Behandlung kam er in die Abschiebehaft Dresden und wurde kurz darauf ebenfalls abgeschoben. Nach Aussage der damals 13-jährigen Aishat beschlagnahmten die Polizisten am frühen Morgen während der Abschiebung die Mobiltelefone und Tablets der Familie sowie 4 Kindersparbüchsen samt Inhalt von jeweils ca. 100 Euro. Das Geld wird benötigt für die Bezahlung der Abschiebung, heißt es. Von den Geräten und vom Geld fehlt bisher jede Spur. Die Familie war in Meißen gut integriert. Die Eltern bemühten sich um Arbeit. Vater Sasa Bariolice bekam keine Arbeitserlaubnis, obwohl er ein geschickter Mechaniker ist und durch Reparaturen und den Zusammenbau von Fahrrädern den Lebensunterhalt seiner Familie hätte verdienen können. 3 der 5 Kinder gingen zur Schule. Sie lernten fleißig und sprachen hervorragend Deutsch. Doch der Aishat war Klassenbeste. Sie besaß gute Chancen, ein Gymnasium besuchen zu können. Ihr Berufswunsch? Kinderärztin. Jetzt in Georgien kommt sie in der Schule schlecht nach, weil sie der georgischen Sprache kaum mächtig ist. Bis heute bleibt außerdem unklar, wann und wo die Wertsachen der Familie verloren gingen. Die älteste Tochter Aishat versichert schriftlich, dass 2 Tablets, 2 Handys und mit Geld gefüllte Kinderspardosen sowie ein Portemonnaie nicht mehr im Gepäck waren, als die Familie in Tiflis ankam. Am Morgen der Abschiebung durften die Wertsachen nicht mit in die Koffer. Die Polizei hätte den Kindern ihre Spardosen aus den Händen gerissen, obwohl sie sich dagegen wehrten und weinten. Laut Landespolizei seien die Wertgegenstände verwahrt und an die Bundespolizei übergeben worden. Die Bundespolizei weiß davon nichts.
0: Haben Polizisten also den Kindern die Sparbüchsen geklaut? Angesichts weiterer absurder Fälle bei der Asylpraxis in Sachsen liegt auch dieser Verdacht im Bereich des Möglichen, denken wir. Und es geht weiter hier auch darum, dass oft eben gerade gut integrierte Familien abgeschoben werden, deren Mann in ihrer Wohnung habhaft wird. Jene Ausländer, die in der Tat kriminell sind, haben ganz andere Möglichkeiten, sich dem Zugriff der Behörden zu entziehen.

Ein besonders grotesker Fall ereignet sich bis zum heutigen Tag in Chemnitz. Dort soll Famfi Son abgeschoben werden. Er kam im Jahre 1987 im Alter von 30 Jahren als Vertragsarbeitnehmer in die DDR. Herr Pham hatte bis Ende 2018 eine Niederlassungserlaubnis, Arbeit und Wohnung in Chemnitz. Nach dem Ende der DDR arbeitete er in verschiedenen Betrieben, in der Gastronomie und auch als Versicherungskaufmann. Zurzeit liegt ihm das Angebot vor, eine kleine Chemnitzer Filiale in der Gastronomie als Betriebsleiter zu übernehmen, mit entsprechendem Gehalt. Herr Pham nahm an verschiedenen Weiterbildungen über Betriebswirtschaft, Organisation und Vertrieb teil und erwarb zahlreiche Zertifikate. Er ist verheiratet und hat eine Tochter. Dann wurde festgestellt, dass er sich im Jahr 2016 ohne Genehmigung der Ausländerbehörde länger als 6 Monate in Vietnam aufgehalten hatte. Herr Pham war infolge seiner Kriegsverletzung krank geworden und musste sich in Hanoi einer Behandlung unterziehen. Im Jahr 1980 schlossen die DDR und Vietnam ein Abkommen zur Übernahme von Vertragsarbeitern. Die Vietnamesen galten als fleißig und genau. Deshalb arbeiteten sie vor allem in der Textilindustrie, welche nach der Wende nahezu vollständig zusammenbrach. 16.000 Vietnamesen sind nach dem Ende der DDR in Deutschland geblieben. Nach dem Willen des Einigungsvertrages sollten DDR-Vertragsarbeiterinnen lediglich ein Bleiberecht für die ursprünglich mit der DDR geschlossenen Vertragszeit erhalten. Immer wieder bekamen sie je nach veränderter politischer Einschätzung neue Aufenthaltstitel und standen unter Aufsicht der Ausländerbehörden. 1997 beschlossen die Innenminister der Bundesländer, den ehemaligen Vertragsarbeiterinnen aus Vietnam, die Arbeit hatten und straffrei waren, ein Daueraufenthaltsrecht zuzusprechen. 30 Jahre nach der deutschen Einheit sind viele Vietnamesen selbstverständlich ein Teil der bundesdeutschen Wirklichkeit. Die Vietnamesen gehören zu Deutschland. Sie haben ihren Platz gefunden, haben Familien gegründet, melden sich zu Wort oder ziehen es vor, unsichtbar und leise zu bleiben. Seinen Aufenthalt in Vietnam hatte Herr Pham der deutschen Botschaft in Hanoi gemeldet. Es sich aber nicht schriftlich dokumentiert, allein dieses Versäumnis, eine Ordnungswidrigkeit, nahmen die Behörde zum Anlass, den Verlust jeder Aufenthaltsgrundlage festzustellen. Anstatt weiterhin gut integriert, verheiratet, mit einer deutschen Tochter und finanziell abgesichert in Chemnitz leben und arbeiten zu können, wurden die Mitglieder der Familie zu Statuslosen und mussten sehen, wo sie bleiben. Er hatte Arbeit und konnte seine Familie aus eigenen Kräften ernähren. Er zahlte Steuern. Seine langjährigen deutschen Bekannten, noch aus der Zeit der DDR, und viele vietnamesische Kollegen, die ein Bleiberecht erworben hatten, setzen sich für seinen Verbleib in Deutschland ein. Inzwischen beschäftigt sich auch die Sächsische Härtefallkommission mit dem Fall. Die Gemeinde der katholischen Vietnamesen in Leipzig war und ist für die Familie Pham Nguyen über die Jahre hin eine wichtige Anlaufstelle geworden. Inzwischen besucht die Familie auch die katholische Kirche in Chemnitz.

0: Im Jahr 2022 betrug der Ausländeranteil in Sachsen 7,3%, bundesweit 14,6%. Steht Sachsen mit dieser merkwürdigen Asylpraxis nun allein da in der Bundesrepublik? Wir glauben, nein. Es gibt immer wieder ähnliche Fälle auch in anderen Bundesländern, aber auch Beispiele etwa aus Hamburg oder Bremen, wo man zeigt, dass es auch anders gehen kann, bis hin zu erleichterten Einbürgerungen. Gesprochen haben wir deshalb anlässlich der Vorstellung des Projektes www.abschiebung-sachsen.de vor der Landespressekonferenz in Dresden noch mit Stefan Theo Reichel aus Bayern. Ihn haben wir auch befragt nach der quasi letzten Instanz, die es im Fall von Abschiebungen geben kann, dem Kirchenasyl.
1: Stefan Theo Reichel, du kommst aus Bayern. Wie hast du dieses Projekt wahrgenommen? Was nimmst du mit aus der sächsischen Abschiebelandschaft nach Bayern?
2: Also wir betreiben ja vom Verein her in Bayern ähnliche Projekte, aber was uns aufgefallen ist, wie professionell und engagiert und intensiv das hier auch von Frank Richter betrieben wurde. Das ist eigentlich eine vorbildliche Geschichte, die man als Modell auch für viele andere Bundesländer verwenden könnte. Weil die Probleme sind überall ähnlich. Es gibt mehr oder weniger in vergleichbaren Bundesländern von uns selbst verschuldete Härtefälle, die man leicht lesen könnte, weil wir den Schlüssel in der Hand haben.
1: Nochmal das Thema Kirchenasyl. Du bist Vorsitzender von Matteo e.V., einem Verein, der sich schwerpunktmäßig um das Kirchenasyl kümmert. Welche Chancen hat Kirchenasyl in Sachsen und wo sind vielleicht die Unterschiede in dieser Frage zwischen Bayern und zwischen Sachsen oder zwischen Sachsen und der Bundesrepublik?
2: Also ein großer Unterschied zwischen Bayern und Sachsen ist natürlich, dass die kirchliche Durchdringung in Bayern deutlich höher ist. In Bayern gibt es noch in jedem kleinen Dorf, also wo es keine Wirtschaft und kein Rathaus mehr gibt, gibt es aber noch eine funktionierende Kirche mit einer funktionierenden Kirchengemeinde. Dadurch hat man einfach viel mehr Leute, ein viel größeres Netzwerk, um sowas wie Kirchenasyl aufzufangen. Zum anderen haben wir in Bayern natürlich auch viel rechtsradikale und rechtspopulistische Tendenzen bis in unsere Regierung hinein, aber wir haben doch deutlich mehr Zustimmung zu den Geflüchteten, als ich das in Sachsen erlebe. Wobei ich auch merke, dass hier in Sachsen die große Mehrheit ähnlich zugewandt ist und herzlich und viele Flüchtlinge mir Gutes auch berichten.
1: Hm. Wie viele Fälle Kirchenasyl gibt es in Sachsen nochmal? Wir hatten darüber vorhin schon gesprochen.
2: Ich schätze mal gerade so um die 20. In Bayern haben wir immer so zwischen 50 und 100. Das variiert. Das ist schon ganz beachtlich, aber wir brauchen sowohl in Bayern wie in Sachsen deutlich mehr Bereitschaft und Kapazitäten.
1: Und wie viel Kirchenasyl im Bund?
2: Im Bund sind es immer so im Schnitt 300 bis 400, die aktuell laufen. Es gab auch schon Zeiten, wo es höher war. Wir hatten in Bayern in 2015/16 hatten wir regelmäßig übers Jahr gesehen 300 bis 400 Kirchenasyle.
1: Was sind die Risiken beim Kirchenasyl für alle Beteiligten?
2: Das einzige Risiko ist, dass es schlecht vorbereitet ist oder der Fall falsch ist und nicht gut recherchiert ist. Das vermeiden wir durch professionelle Beratung. Das passiert uns in Bayern eigentlich nie. Aber wenn man mal eine Kirchenasyl machen würde ohne Beratung, ist es hochgefährlich. Das ist das Risiko. Sonst gibt es kein Risiko. In Bayern gab es den Versuch der Kriminalisierung von Pfarrern und Pfarrerinnen. Das ist durch ein oberstes Gerichtsurteil endgültig am Tisch. Sonst gibt es nicht viel. Die Gäste müssen möglichst in den Kirchenräumen bleiben, sonst haben sie ein eigenes Risiko. Die Gemeinden könnten sich übernehmen, tun sie aber in der Regel nie. Inzwischen gibt es ganz viel Helfer aus den Familienkreisen der Betroffenen. Das ist eine neue Entwicklung, die das auch sehr gut machen im Zusammenspiel mit den Kirchengemeinden. Es ist generell eine große Bereicherung für die Kirchengemeinden, Kirchenasyl zu machen. Ich habe viele Gemeinden in Bayern, aber auch hier in Sachsen erlebt, die gesagt haben, wir haben eigentlich unser Gemeindeleben wieder etabliert durch die Flüchtlingshilfe und durch Kirchenasyl.
0: Dabei ist der Aufenthalt von geflüchteten Ausländern eben nicht nur eine humanitäre Angelegenheit und auch nicht nur christliche Nächstenliebe, wie das folgende Beispiel aus Leipzig zeigt.
3: Fall 3. Dawit Gebru wurde 1999 in Eritrea geboren. Gemeinsam mit seiner Mutter war er als Dreijähriger wegen des Grenzkrieges zwischen Eritrea und Äthiopien in den Sudan geflohen, wo er seine Kindheit verbrachte. Als 17-Jähriger erreichte er Libyen, über das Mittelmeer gelangte er nach Italien, dann nach Österreich und schließlich nach Deutschland. Er hat wegen der Kriegswirren keine Papiere, nur ein eritreischer Impfausweis ist vorhanden. In Deutschland stellt er als unbegleiteter minderjähriger Flüchtling einen Asylantrag. Nach absolviertem Sprachkurs und Berufsvorbereitungsjahr trat er im Leipziger Restaurant Gasthaus Alte Nikolaischule eine Lehre zum Koch an und bestand die Berufsprüfung erfolgreich. Dann jedoch bauten sich unerwartete Hürden auf. Das Ausländeramt in Grimma verweigerte ihm die Arbeitserlaubnis mangels Personaldokuments und wegen, nach Ansicht der Behörde, ungeklärter Identität. Dawit Gebru besitzt, wie gesagt, keine eritreischen Ausweispapiere. Obwohl der junge Mann alle möglichen Versuche unternahm, diese Dokumente zu beschaffen, entzog ihm das zuständige Amt deshalb die zuvor erteilte Arbeitserlaubnis. Bis dahin hatte er schon ein halbes Jahr als Koch gearbeitet. Sein erster Etappenerfolg, Arbeitserlaubnis durch die Ausländerbehörde Grimma im Sommer 2021 erteilt, erwies sich als vorübergehende Hoffnung. Die Erlaubnis war mit der Auflage verbunden, bis Februar 2022 die notwendigen Identitätsdokumente zu beschaffen. Dies erwies sich jedoch als unmöglich. Dawit Gebru sprach insgesamt 5-mal in der eritreischen Botschaft in Berlin vor. Dort bekam er als oppositionell eingestufte Person keine Unterstützung. Zu Oppositionellen gehören nach eritreischer Lesart auch Menschen, die keinen Kriegsdienst leisten wollen. Und in Eritrea kann man schon ab einem Alter von 16 Jahren eingezogen und gezwungen werden, auf Lebenszeit im Militär zu bleiben. Auch forderte die diplomatische Vertretung ein sogenanntes Reuegeld. Dies bedeutet, dass Eritrea mit einem Arbeitseinkommen auch rückwirkend 2% des Nettolohnes zahlen müssen, damit die Vertretung für sie tätig wird. Im Mai 2022 erteilte die Behörde Arbeitsverbot. Daraufhin hätte das von der Familie Reinhardt betriebene Restaurant in Leipzig Dawit Gebru kündigen sollen. Familie Reinhardt war dazu aufgrund des massiven Fachkräftemangels im Betrieb nicht bereit. Somit musste Dawit Gebru selbst kündigen, was ihm eine Sperre des Arbeitslosengeldes 1 für 6 Wochen einbrachte.

Die Frage steht im Raum. Warum durfte David Gebru trotz amtlich festgestellter fehlender Identität die Lehre zum Koch absolvieren? Hat die zuständige Ausländerbehörde einen Fehler begangen? Immerhin hätte man merken müssen, dass er minderjährig war und einen Vormund beauftragen können. Die Tragik des David Gebru ist die Tragik vieler junger Menschen in Deutschland, die von Abschiebung bedroht sind, obwohl der Arbeitsmarkt nach ihnen schreit. Die Personalplanung in dem renommierten Restaurant sah vor, ihm nach seiner Ausbildung dauerhaft weiter zu beschäftigen. David Gebru spricht Deutsch und hat die Zubereitung von Gerichten auch der deutschen Küche gelernt. Wegen der Verweigerungshaltung der Behörden schrieben die Reinhards, die wie viele Gastronomen dringend Personal suchen, an zahlreiche Instanzen. An Sachsens Ministerpräsidenten Michael Kretschmer, an den inzwischen entlassenen Innenminister Roland Wöller, an den sächsischen Ausländerbeauftragten Gerd Mackenroth sowie an verschiedene Mitglieder des Bundestages. Ohne Antworten. Auch unter den Restaurantbetreibern im Leipziger Zentrum, wo zahlreiche Menschen anderer Nationalitäten, zum Beispiel Vietnamesinnen und Vietnamesen, arbeiten, herrscht Unverständnis. Man brauche Migranten zur Aufrechterhaltung des Wirtschaftsstandortes Deutschland und in diesem Zusammenhang neue Gesetzgebungen. Es gäbe Leute, deren Aufenthaltstitel nicht gerechtfertigt seien. Bei anderen wiederum würden hervorragende Integrationsleistungen nicht anerkannt, sagt Wirtin Heike Reinhardt. Die Reinhards haben am 9. September 2022 zum letzten Mal von David Gebru gehört, als er sich in einem langen WhatsApp von ihnen verabschiedete und ihnen dankte. In welches Land er gegangen ist, blieb unbekannt.

0: dieses Land investierte in David. Wir investierten in David. Die Gesetze haben David Gebru gezwungen zu gehen, obwohl er bei uns angekommen war und wir ihn dringend brauchten. Ich schäme mich für dieses Land und ich hoffe und wünsche mir, dass David da, wo er hingegangen ist, ankommt, aufgenommen wird und leisten darf ohne Angst vor morgen. Ja, das wünsche ich ihm ganz fest. So Heike Reinhardt.
1: Was haben die Autoren und Frank Richter nun aus dem Projekt noch erfahren, außer dass Abschiebungen in vielen Fällen unnötig sind und auch durch die aufwendige Verwaltungspraxis Steuergelder vergeuden, die woanders besser eingesetzt werden könnten? Zum Beispiel hatten die Befragten teilweise Angst, sich zu offenbaren. Andere hatten nach Erstellung ihrer Biografien darum gebeten, das nicht zu veröffentlichen, mit Hinweis darauf, dass Ausländerbehörden es lesen könnten und sie auf die Abschiebelisten kommen. In den Interviews wurde auch wahrgenommen, dass die Protagonisten das juristische und soziale Umfeld, in dem sie eingebunden sind, kaum oder wenig verstehen. Sie werden mit ausländerrechtlichen Regelungen konfrontiert, die nur mit Hilfe von Juristen oder Sozialarbeitern bearbeitet werden können. Es stellt sich in diesem Zusammenhang auch die Frage nach der Sinnhaftigkeit eines solch kostenaufwendigen Beratungssystems und ob Konflikte zwischen Migranten und Behörden nicht einfacher, das heißt humaner gelöst werden könnten. Außerdem werden Polizeibeamte bei der praktischen Durchführung von Abschiebungen seelisch durchaus belastet, verhalten sich in anderen Fällen aber auch emotionslos. Die Migranten kamen psychisch in teilweise guter Verfassung in Deutschland an. Für Flucht braucht es psychologisch Mut, Resilienz und auch finanzielle Mittel. In Sachsen hatten die Protagonisten ein System erfahren, welches durch zählebige Bürokratie, soziale Härten und Diskriminierung sowie teilweise Nichtakzeptanz im gesellschaftlichen Umfeld gekennzeichnet ist. Ihre Psyche wird in Sachsen beschädigt, bis hin zu Suizidabsichten. Die Autoren dokumentierten auch Fälle von Personen, die sich hervorragend integrieren konnten und in wichtigen Berufen, etwa in der Pflege, arbeiten. Nicht alles im Projekt ist Anklage. Andererseits erschließt sich in den Dokumentationen, wo abgeschoben wurde, oder im gehörten Fall von David Gebru, der jetzt in Schweden sein soll, die volkswirtschaftliche Sinnhaftigkeit überhaupt nicht. Außerdem ist es inhuman, wenn, wie im Projekt dargestellt, Jugendliche mit guten Lern- und Berufsaussichten wegen der Abschiebung ihrer Eltern in Länder gehen müssen, wie etwa Georgien, deren Landessprache sie niemals gelernt haben. Abschiebungen von Migranten, die gesellschaftlich integriert waren, mit deutschen Nachbarn gut zusammenlebten, haben Enttäuschungen bis hin zu öffentlichen Zweifeln am deutschen Rechts- und Gesellschaftssystem auch bei Deutschen ausgelöst. Mark Kitau, ein Augenoptiker aus der Kulturhauptstadt Europas 2025 Chemnitz. Ahmed Tokanajew, der mit 8 Jahren in Delitzsch vom Hort mit einem Polizeiauto abgeholt wurde. Oder Musa Mbarek aus Dresden, der als Angehöriger des Tuareg-Volkes gar keine Staatsbürgerschaft hat, gehören zu den vielen anderen Opfern des deutschen Asylsystems bis zum heutigen Tag.

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0: Ja, liebe Hörerinnen und Hörer, ich begrüße Sie zu einer neuen Sendung im Radio Z, dem Radio im Dreiländereck. Die Sendung heißt Wege nach Görlitz und es wird darum gehen, wie Menschen, die nicht in Görlitz und in Deutschland geboren wurden, nach Görlitz gekommen sind und was sie hier so erlebt haben oder auch nicht erlebt haben, wie sie sich hier fühlen und so weiter. 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Das sind also die Förderer dieser Sendung und speziell das Görlitzer Programm Partnerschaft für Demokratie. Wir sind heute zu Gast im Café Oriental in Görlitz auf der Nikolaistraße bei Uma Zimmermann. Und da wir uns schon so lange kennen, werden wir uns duzen, was ja nicht alltäglich ist im Radio. Also, hallo, liebe Uma.
1: Ja, hallo Micha, ich grüße dich. Ich grüße auch euer Zuhörer. Ich freue mich, heute hier zu sein.
0: Ja. Also, die erste Frage ist natürlich immer die Frage, wie bist du nach Deutschland gekommen. Du wirst ja noch erzählen, wo du eigentlich herkommst und ja, das ist ja nicht alltäglich. Es gibt ja Länder, aus denen Tausende in Görlitz leben, aber aus deinem ursprünglichen Heimatland ja nicht.
1: Ich bin in Indien geboren und ich bin auch dort aufgewachsen. Ich war 24 Jahre alt und ich bin hier geheiratet mit einem Lateinlehrer und ich bin 1990, so etwa 3 Tage vor der deutschen Vereinigung, nach Deutschland gekommen. Und ich wohne jetzt seit 33 Jahren hier und seit 15 Jahren bin ich selbstständig.
0: Und wohin bist du als erstes gezogen? Also wo habt ihr gelebt, bevor du nach Görlitz gekommen bist?
1: Von 1990 bis 1992 waren wir in Niedersachsen, in Vechta, in der Nähe von Osnabrück und Oldenburg, kann man sagen. Dort hat mein Mann sein Zweitstudium absolviert für Lehramt. Und als er mit Studium fertig war, dann wegen seiner Referendariat, sind wir nach Emsland gezogen für 2 Jahre in Papenburg, wo Große Meyerwerft ist. Und 1996 sind wir nach Görlitz gekommen.
0: Und wenn du 24 Jahre alt warst, heißt das ja auch, dass du in Indien schon wahrscheinlich einen Beruf gelernt hast, vielleicht studiert hast oder so. Kannst du ein bisschen was erzählen von diesen ersten 24 Jahren?
1: Ja, ich war in Mumbai, in Bombay, und dort wohnte ich mit meinen Eltern. Mein Vater war Rechtsanwalt und die Mutter war Schriftstellerin. Mumbai ist eine ganz große Stadt, so 22 Millionen. Das ist eine Metropole wie Singapur oder Los Angeles. Und dort habe ich englische Literatur studiert und Innenarchitektur am Wochenende, Diplom gemacht. Und in Indien, das ist üblich so, dass man damals, vor 30 Jahren, dass die Mädchen nach der Berufsausbildung oder nach Studium, wenn sie 20 sind, sofort heiraten und eine eigene Familie gründen. Aber ich wollte nicht sofort heiraten, deshalb habe ich weiter studiert und meine Eltern dachten, oh je, diese Mädchen wird niemals heiraten, weil ich komme aus der Familie mit 2 Töchtern, meine Schwester, die waren alle geheiratet, als ich 20 war und ich habe weiter studiert und meine Eltern waren glücklich gewesen, dass ich überhaupt heirate und ja, ich habe meinen Mann, ich kenne ihn seit 40 Jahren, wir hätten auch lange Briefkontakt gehabt und mein Mann hat 2 Studien absolviert und das erste Studium hat er Indologie studiert, Religionswissenschaft und Philosophie in Bonn, der ist Rheinländer. Und damals gab es keine Social Media oder auch keine Internet. Und wir hatten Kontakt über unsere Universität. In Bonn hat mein Mann studiert und ich habe in Bombay in Frauenuniversität studiert. Und ja, damals haben wir von unserer Universität, weil sie ganz große Bibliothek hatte, immer Referenzen nach Bonn geschickt für Indologiestudenten. Und dadurch kannten wir uns. Und 1990 kam mein Mann nach Indien und ja, da haben wir uns das erste Mal gesehen. Aber wir kannten uns durch Briefe schon ziemlich lange her. Und 1990, damals in Indien, liefen so, in Ausführungszeichen zu sagen, viele Ausländer so ungewaschen oder hippie-mäßig. Und mein Mann war immer so schön gekämmt und gebügeltes Hemd, langarmiges Hemd, gute Hose. Und er hat erst einmal bei uns zu Hause, als ich ihn eingeladen habe, mit Fingern gegessen. Und er war natürlich nervös, vor meinen Eltern Mittagessen zu essen. Und sogar mit Fingern. Und ich habe ihm gesagt, du musst genauso essen, wie ich das mache. Und meine Eltern saßen vor uns und wir beide auf der anderen Seite. Und mein Mann hat genau angeschaut, wie ich mit Fingern esse, wie ich die Fladenbrot breche und in Curry tunke. Und er hat nicht gekleckert oder so. Der hat sehr dezent alle Gänge brau gegessen. Und als wir mit dem Essen fertig waren, meine Mutter hat gesagt, ja, der kann sich benehmen. Anfang 5 Wochen.

0: Deine Eltern waren aber, waren die nicht traurig, dass du dann weg warst?
1: Nein, nein. Meine Eltern waren gebildete Leute und sie waren froh, wenn die alle ihre Töchter ihren eigenen Haushalt haben, dass sie auch mit ihren Hobbys widmen können. Und in Indien, das ist eine Tradition, dass keiner bleibt zu Hause, außer die Jungs.
0: Ja.
1: Ja.
0: Und hast du nach dem Studium eigentlich gedacht, dass du arbeitest, oder dachtest du auch, du heiratest und bist dann zu Hause?
1: Nein, das war eine ganz neue Erfahrung mit dem Deutschen. Erst einmal muss man die Sprache lernen, erst einmal mit anderen Klima klarkommen. Aber wenn man jung ist, ist man neugierig für ein anderes Leben. Ich habe damals auch nicht, was ich studiert habe, weitergeführt, aber ich habe auch, weil meine Mutter Schriftstellerin war, habe ich viele Bücher übersetzt, Kinderbücher übersetzt. Meine Mutter hat Korrekturen gemacht. Ich war auch nach dem Hochzeit nicht berufstätig. Ich habe nur zeitweise beim Kieferorthopäden gearbeitet, bis der Hans fertig wurde mit dem Studium. Und sonst habe ich ehrenamtlich viel in Büchereien gearbeitet, weil Literatur war für mich was Spannendes, immer mit den Büchern zu tun oder mit der Sprache oder mit Wörtern übersetzt.
0: Ja. Und nach Görlitz bist du dann, weil dein Mann hier dann eine Stelle hatte, oder?
1: Ja. Als mein Mann mit dem Lehramt fertig war, mit Referendariat fertig war, hat er bundesweit 80 Bewerbungen geschickt für Lehrstellen. Damals war Überfluss an Lehrern gewesen. Der hat nur drei Einladungen bekommen, eine aus Dresden, Chemnitz und Görlitz. Und für Vorstellungsgespräch kam er nach Görlitz und dann stand er vor seiner Schule, das ist die Anna-Augustum-Gymnasium, das ist ein alter Franziskanerkloster. Und er sah diese Pracht, und dann sagte er: Wir bleiben hier. Ich gehe nicht nach Dresden oder in Chemnitz, wir bleiben hier in Görlitz. Und dann damals wusste ich nicht in Emsland, wo Görlitz ist. Habe ich den Brockhaus rausgeholt, dann habe ich nachgeforscht, wo Görlitz ist. Damals wusste ich nicht, dass es ein Bundesland gibt, der Sachsen heißt, weil ich war nur im Westen zu Hause. Und als mein Mann sagte, wir bleiben hier, und das hat mir auch neugierig gemacht.
0: Ja.
1: Ja, und damals, das war kurz nach der Wende gewesen, und meine Schwiegermutter ist ursprünglich Schlesierin.
0: Ach so.
1: Und sie hat mir viel erzählt von dem Schlesien, und sie hatte auch damals Vorurteile, dachte, eine Inderin nach Sachsen geht und in Grenstadt und in Görlitz. Wie soll es das werden? Aber ja, man macht oder man macht es nicht. Ne?
0: Ja, na, und ich überlege gerade, ob es das indische Restaurant schon gab. Sonst wärst du wahrscheinlich die erste Inderin in Görlitz gewesen.
1: Nein, ich glaube, der Herr Gartan war schon da. Wir sind gleichaltrig, auch befreundet. Und der hat sein Krishna-Restaurant 25 Jahre.
0: Ach so, dann war der schon
1: Ja.
0: da.
1: Ja.
0: Gut, aber zumindest war das, glaube ich, für Görlitz sehr exotisch.
1: Ja, wir waren nur damals 6 oder 7 Inder. Damals war die Grenze zu 96. Das war für mich exotisch genug, als schön angekleidete Frauen mit High Heels und bunte Kleider und Blumen im Haar durch den Görlitz liefen. Da wusste man sofort, die Dame, die kommt aus Polen. Ja.
0: Ja.
1: Aber als wir nach Görlitz kamen, habe ich sofort angefangen, meine ehrenamtliche Tätigkeit weiterzuführen. Ich war mehr als 10 Jahre in Tiere eine Welt e.V. Damals hätten wir diese Geschäfte auf der Hospitalstraße, davor auf dem Postplatz. Und dort war ich 10 Jahre ehrenamtlich tätig.
0: Ja.
1: In Görlitz.
0: Und hast du zu der Zeit schon überlegt, ob du selber irgendwas machst, irgendwie dich eben selbstständig machst oder
1: Nein,
0: so?
1: nein, nein. Ich habe weiterhin übersetzt die Kinderbücher, aber nach dem Tod meiner Eltern, dann ist das auf dem stille Basis gelegt, und ich habe ja in Schulen zum Beispiel habe ich über Hinduismus Vorträge gehalten, über Frauenrolle in Indien, oder wir haben auch in Basta Bollywood-Abende Partys gemacht, oder ich war auch in Neisse Galerie tätig gewesen, wo wir Festivalkulturen organisiert haben und auch mehrere Kunst

0: eingeladen haben, wie ihre Bilderausstellung aus Polen, aus Hamburg, aus Türkei. Und das war eine schöne Zeit. Aber als ich 40 Jahre alt wurde, habe ich gedacht, jetzt habe ich genug für die Stadt getan, jetzt muss ich etwas für mich tun.
1: Eine Zwischenfrage noch. In Indien, gibt es da immer noch Frauenuniversitäten oder sind die inzwischen gemischt?
0: Ja, es gibt auch gemischte Universität. Ich war aber in SNDT, das war Frauenuniversität.
1: Ja.
0: Nee, es gibt auch gemischte Universität.
1: Hm. Ja, und dann hast du also überlegt, wenn was Eigenes, dann ein Restaurant oder so.
0: Nein, ich wollte etwas für mich tun, dann habe ich auch, das hat auch monatelang gedauert. Für mich war das ein Schritt von der Hausfrau, ehrenamtliche Tätigkeit, zu Selbstständigkeit. Damals waren mir drei Sachen ganz wichtig. Das ist eine gute Lage, wo ich mich hinpflanzen konnte, dann gut durchgedachtes Konzept und Marktlücke. Was gab damals in Görlitz nicht? Und ich habe ein bisschen geforscht und dann dachte ich mir, ich möchte gerne einen Kaffee aufmachen. Ich will keine indische Restaurant, weil ich wollte nicht Konkurrenz machen mit dem Herrn Gartan von Krishna Restaurant. Und ich dachte, was gibt es noch nicht in Görlitz? Es kam die Idee auf dem Wasserpfeifen. Und habe ich gesagt, okay, ich mache einen Kaffee mit Wasserpfeifenlokal. Und darauf hat sich alles aufgebaut. Aber am Anfang war viel los. Ich bin sehr froh, dass ich im Herzpunkt auf dem Görlitz gelandet bin, in der Altstadt, in der Nähe von Peterskirche und Nikolaiturm und Untermarkt. Und die gute Lage habe ich schon gefunden. Viele ältere Görlitzer waren ein bisschen skeptisch gewesen von Anfang an. Das Wasserpfeifenlokal in der Nähe von Peterskirche, eine Opiummühle, das gibt doch nicht. Aber ich habe mit meiner Seriosität alle überzeugt und das mache ich vielleicht nach 15 Jahren auch so. Ich wollte Kaffee werden, aber meine Geschäftsidee, das hat sich mit Jahren geändert. Ich bin nicht nur Kaffee, sondern auch Wasserpfeifenlokal, aber mit Corona-Zeiten, das ist jetzt auch eine neue Situation. Viele junge Leute sind jetzt mehr bewusster geworden, was Gesundheit angeht und so weiter. Das ist spannender beim Selbstständigkeit, dass der Blatt immer wendet. Man kann ja nicht eine fixe Idee haben und die fixe Idee jahrelang genauso durchführen wie am ersten Tag. Ich muss mich auch jeden Tag neu einordnen. Und das hält mich lebendig und das ist auch aufregend, spannend. Zum Beispiel morgen habe ich dreigängige Essen nach Anfrage bekommen. Ich habe ja gesagt, das ist für mich was Schönes, dass man ab und zu mal nur Shishas macht oder nur Mokas macht oder Lassis, aber man kann auch kochen. Und das jeden Tag so neu einstellen, das ist für mich sehr Lebendiges. Und nicht nur im Alltag so routiniert jeden Tag das Gleiche machen, das ist nicht der Fall.
1: Haben denn Wasserpfeifen in Indien eine Tradition? Eigentlich verbindet man die eher so mit Arabien, so aus irgendwelchen Märchen und aus der Literatur. Aber Wasserpfeifen gibt es auch in Indien.
0: Ja, überall, wo Islamtum geherrscht hat, gibt eine Tradition, Wasserpfeife zu rauchen. Es fängt an von Nordafrika, so Tunesien, Libanon, bis zum arabischen Länder, bis zum Nordindien. Weil in Nordindien hätte auch Mughal-Herrschaft gehabt im 16. Jahrhundert.
1: Ja.
0: Und deshalb in Nordindien gibt diese Tradition, Wasserpfeife zu rauchen.
1: Und im Süden dann eher nicht?
0: Nein, das ist dravidische Volk. Das sind ganz andere Leute, ich meine.
1: Ja. Ja, und also würdest du auch sagen, da es dich ja heute immer noch gibt, nach so vielen Jahren als Café Oriental, dass es eben dann doch funktioniert hat?
0: Ja, weil ich habe ganz unterschiedliche Leute im Haus. Überwiegend junge Leute, Studenten, Angestellte, junge Angestellte und in 15 Jahren habe ich so ganz große Stammkundschaft. Nicht nur von dem Görlitz, sondern auch von Umgebung bis zu Zittau, Dresden, Berlin. Wenn die Leute, junge Leute, die bei mir am Anfang häufig waren, jetzt studieren sie irgendwo anders hin, aber deren Eltern wohnen hier und wenn sie nach Görlitz zum Elternbesuch kommen, dann wollen sie nicht bei denen zu Hause treffen, den Freundeskreis, dann kommen die alle her. Und ich habe ganz liebe junge Leute, mit denen ich seit 15 Jahren regelmäßig Kontakt habe und ich folge deren Werdegang und es ist was Schönes zu erleben. Und sie kommen immer wieder, in kürzeren oder in größeren Abständen. Hm. Zum Beispiel vor der Feinsynagoge tagt auch jeder Monat bei mir.
1: Ja. Ja, eine Frage, die werde ich sicher jedes Mal stellen. Hast du denn in Görlitz schon schlechte Erfahrungen gemacht, weil du ja dann doch schon optisch nicht...
0: Nein, überhaupt. Ich werde das nicht sagen. Ich gehe auch nachts nach dem Feierabend alleine nach Hause, am Wochenende sogar 1 oder 2 Uhr nachts. Aber ich habe nie schlechte Erfahrungen gemacht. Ja, und ich wurde auch nicht belästigt oder so, weil ich gehe ja wie ein Soldat durch den Stadt. Vielleicht macht ja keiner mich zu belästigen. Weiß man nicht. Aber nein, ich habe keine schlechte Erfahrungen gemacht.
1: Das ist sehr schön.
0: Ja.
1: Und gibt es denn Pläne für die Zukunft? Also du hast ja schon gesagt, du reagierst sozusagen, was die Leute so wollen. Aber man hat ja vielleicht dann doch Ideen, die man noch umsetzen will oder so.
0: Nein, nein. Mich liegt das ganz besonders im Herzen, dass die Kontinuität zeigen. Jeden Tag ist anders, aber ich werde meinen Kaffee nicht aufgeben. Ich werde das weiter betreiben, solange es geht. Und das ist mein Ziel. Ich habe keine großen Pläne. Ich bin auch nicht die Jüngste mehr. Ich bin 66.
1: Oh.
0: Nein, ich bin Jahr 66 geboren. Und ich habe keine große Vision. Ich will nur meine Kontinuität zeigen, jeden Tag anders erleben. Jeder Gast ist ganz herzlich hier willkommen. Und dann Leute nur zeigen, es gibt, die Welt ist groß, die Welt ist vielfältig und in Görlitz, wenn ich ein klitzekleiner Teil von dieser Vielfalt irgendwie realisieren kann, es ist auch viel erreicht. Ich will keine großen Projekte machen oder so, sondern nur Kontinuität zeigen, was ich mache und das tue ich auch mit Liebe und das soll auch so weiterlaufen, weil Projekte macht man so einmal im Jahr, die sind gefeiert und nächsten Tag werden sie vergessen. Aber ich werde immer hier bleiben, so ein Teil von Görlitz, ein Teil von allen Menschen, die ganz lieb zu mir sind. Und das ist was Wertvolles, die Kontinuität zeigen und,
1: ja.
0: Und das weiterführen mit Herz und Seele und das ist eine tolle Aufgabe, nehme ich an.
1: Und diese Vorträge in den Schulen, hältst du die immer noch?
0: Nein. Nein, dazu habe ich keine Zeit, weil ich habe seit 15 Jahren alle Fäden von Geschäft in meiner Hand. Ich meine, ich gebe die Verantwortung aus, weil mein Kaffee ist mein Baby und ich trage die Verantwortung. Wenn ich etwas falsch entscheide, dann trage ich die Konsequenzen und wenn ich etwas gut entscheide, dann das sehen die Leute auch, weil ich habe in diese Mobilität fast über Millionen investiert. Ich habe die alte Mauer gepflegt, gehegt und jedes Jahr habe ich in Haus investiert, dass dieser mittelalterliche Bau so weiter belebt wird und die Gäste kommen gerne zu mir. Als hier war früher in Nikolaistraße 14 war Kulturhauptstadt Europas Büro gewesen von Herrn Baumgart.
1: Ja.
0: Weil Görlitz hat 2010 sich beworben, als Kulturhauptstadt Europa zu werden. Und in dieser Räumlichkeit hat Herr Baumgart sein Büro gehabt, seine Ausstellungsräume. Erinnerst du dich noch?
1: Ja, ja. Ich war ja auch in dem Büro, aber erst als es sich vergrößert hat.
0: Ja.
1: Das gab ja dann hier in der Peterstraße ein zweites Büro und dann auf dem Demjani-Platz. Das wurde ja immer größer und wurden immer mehr Leute.
0: Ja, ja. Ja, ja. Wir haben auch mitgefiebert. Als der Entscheidungstag, Essen wurde gewählt und Görlitz wurde nicht gewählt. Und wir haben alle mit Journalisten und mit den Freunden hier in diese Räume getroffen. Und Herr Seipel hat damals Rede gehalten und Essen alles Gute gewünscht. Aber Herr Baumgart ist weggegangen, die Räume standen 3 Jahre leer. Und dann 2007 kam ich hier rein und dann musste ich viel machen, weil die Wände so Feuchtigkeit erhalten haben. Ich habe mehrmals malen lassen und Ölfarbe runter, Klimaanlage einbauen lassen, ja. Neue Heizkörper. Und das macht mir Freude. Ich denke, das ist ein natürliches Bedürfnis von einer Inderin, was Altes zu ehren, zu pflegen. Hm. Ich habe keine Eltern, ich habe keine Schwiegereltern mehr, aber dafür habe ich alte Mauer und die pflege ich und hege ich sehr gern. Das ja. Braucht mich, jeder Mensch hat andere Bedürfnisse. Ne?
1: Ja. Es gibt ja hier drunter schöne Gewölberäume, aber die lassen sich eben nicht wahrscheinlich nutzen, weil es keinen zweiten Ausgang gibt.
0: Ja, Rettungsweg.
1: No,
0: also, nee, ja, viele meiner Kollegen von N13 oder Nancy, die bedauern sehr, dass ich die Kellerräume nicht mitbenutze.
1: Ja.
0: Weil sie haben wirklich ein großes Potenzial, aber da fehlt ein Rettungsweg. Und dieses Haus gehört, dieses Haus steht unter Denkmalschutz.
1: Ja.
0: Ich kann ja nicht einfach ein Loch in die Mauer bauen, um den Rettungsweg zu schaffen. Das hat die Bauingenieure und Denkmalschutzbehörde, die sind nicht miteinander geeinigt. Und ich bin zufrieden, was oben alles so läuft. Ich habe auch den Überblick hier. Ich kenne fast alle meine Gäste mit dem Vornamen und ich weiß, was sie da machen. Und ich habe Überblick und das ist gut, wenn ich unten erweitere, das wird noch mehr zusätzliche Probleme geben. Und momentan ist es auch großer Personalmangel überall und ich tue auch vieles alleine und das läuft.
1: Und auch wenn deine Eltern nicht mehr leben, du hast aber trotzdem ja noch Kontakte nach Indien.
0: Ja, meine drei Schwestern wohnen noch in Indien. Aber Neffen und Nichten, sie sind überall in der Welt gestreut. So Kanada, USA, Singapur. Und wenn ich nach Indien fliege, dann treffe ich mit meiner Schwester,
1: Ja. Waren die denn schon mal hier in Görlitz?
0: Ja. Zwei Schwestern waren sogar in Görlitz gewesen.
1: Ja.
0: Die haben damals so ein Europa-Ticket gekauft. Ich weiß jetzt nicht, ob das sowas gibt.
1: Ja.
0: Die konnten überall in Europa mit der Bahn reisen.
1: Das gibt es auch heute noch.
0: Aha.
1: Also für Studenten sowieso, aber es gibt es wahrscheinlich dann auch für Erwachsene sozusagen.
0: Ja, ja. Ja, meine Schwester, die war so fast 6 oder 7 Wochen, kam die ab und zu mal nach Görlitz und dachte, morgen bin ich in Paris. Und dann hat sie was zu essen gemacht, Indisches zu mitnehmen. Und dann kam sie, ich komme jetzt gerade aus Amsterdam. Und ja, sie haben ihre Reise genossen mit der Bahn.
1: Ja. Ich vermute aber, in Paris hätte es auch ein indisches Restaurant gegeben.
0: Ja, das Essen ist nie ein großes Thema für mich gewesen. Ich koche gerne, aber nach 33 Jahren ist mein Magen ein bisschen eingedeutscht. Ich vertrage kein scharfes Essen.
1: Ja.
0: Ja, ich esse gerne Schnitzel.
1: Aber auch heute ist es wahrscheinlich eine Attraktion, wenn ihr drei Schwestern dann vielleicht indisch gekleidet durch Görlitz geht, dann auch wenn es jetzt vielleicht nicht mehr 6 Inder in Görlitz sind, sondern vielleicht 10 oder 12.
0: Aber ja, mehr.
1: Viele, ach, sind mehr. Aber eben, es ist noch nicht alltäglich, denke ich. Wenn man nicht Stammgast ist im Oriental, dann, oder eben öfter mal ins Krishna geht zum Essen, dann sieht man, glaube ich, in Görlitz selten Inder oder Inderinnen.
0: Ja, ich meine, wir sind auch Menschen und wir werden nicht wie ein Zoo angekleidet in unserer Nationaltracht oder so durch den Görlitz laufen. Mir interessiert viel den Dialog zwischenmenschliches, zwischen Inder und Deutschen. Und es gibt so viele Themen, die man miteinander unterhalten kann. Ich denke, das verbindet mehr, als ich in Sari durch den Görlitz laufen würde. Das bringt viel mehr, mit Menschen zu unterhalten, mit denen zu lachen und zu austauschen. Ja.
1: Ja. So, da danke ich dir vielmals. Und ich denke, das war ein gelungener Start in unsere Sendereihe, weil es ein interessantes Leben ist, aus dem du erzählt hast.
0: Ja.
1: Ja. Und da verabschieden wir uns von den Zuhörerinnen und Zuhörern. Die Sendereihe sonst wäre es ja keine Reihe.

0: Radio Z, dem Radio im Dreiländereck, dann in kurzer Zeit nachzuhören.
1: Ja, ich bedanke mich auch ganz herzlich bei dir, Micha. Das war eine Freude. Dankeschön.
0: Gut, dann tschüss.
1: Tschüss.
0: Und auf Wiederhören.
2: Ich melde mich noch einmal, um etwas zur Musik zu sagen, die vorher und vor allem jetzt hinterher zu hören ist. Sie stammt von der Lieblings-CD von Uma Zimmermann, die sie auch manchmal im Café abspielt. Das ist ein Sampler und auf dem sind verschiedene indische Sänger und Musiker zu hören, die moderne indische Musik einspielen. Viel Spaß beim Hören.

0: Ja, liebe Hörerinnen und Hörer von Radio Z, dem Radio im Dreiländereck, dem Bürgerradio im Dreiländereck. Ich begrüße Sie und euch zu einer weiteren Folge der Reportagereihe Wege nach Görlitz, Migrantinnen und Migranten in Görlitz und ihr Leben hier. Das ist Titel und Inhalt dieser Sendereihe. 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Ja, ich sitze heute, natürlich nicht nur ich, aber in der Galerie Alena in Görlitz. Und das trifft sich gut. Man muss sich ja nicht so viele Dinge merken, dass die Besitzerin auch Alena heißt. Da muss man sich dann nur einen Namen merken.
1: Guten Tag.
0: Ja, und da wir uns schon lange kennen, werde ich Sie auch duzen, was nicht unbedingt üblich ist. Aber das würde viel Kraft kosten, wenn ich mir das die ganze Zeit merken müsste, Sie jetzt zu siezen. Das habe ich vor vielen Jahren das letzte Mal gemacht. Ja, also, wir sitzen hier bei Alena und Alena, so viel will ich jetzt schon sagen, kommt aus der Tschechischen Republik oder der Tschechei oder Tschechien. Also da haben wir uns auch schon mal drüber unterhalten, wie man das nun sagt, aber eigentlich ist es alles gleichwertig. Ja, also hallo.
1: Noch einmal guten Tag, ja.
0: Ja, lieber Alena, meine erste Frage ist immer, wie bist du nach Deutschland gekommen und wie bist du nach Görlitz gekommen?
1: Also ich fange damit an, ich komme zwar aus Tschechien, aber sozusagen ich bin eine gebürtige Oberlausitzerin, weil ich wirklich, ich bin, weil ich an der Quelle von Mandau geboren zur Welt gekommen bin. So, und ja, mein Leben war immer so sehr, sehr bunt. Und zuerst mal bin ich nach Spanien gekommen, damit ich es nach Görlitz nicht so einfach habe. Und dann kam ich nach Nordrhein-Westfalen, weil in Spanien diese riesige Krise war, da konnte man nicht leben. Und dann kam wieder ein großer Sprung in meinem Leben und ich wollte in der Nähe von meiner Tochter leben. Sprich, ich wollte irgendwo in die Nähe von tschechischen Grenzen und dann wurde ich krank und habe einen Arzt gesucht. Und ja, dann habe ich ihn hier in Görlitz gefunden. Das ist der Herr Dr. Tietz und das ist jetzt der Eigentümer des Hauses, wo sich meine Galerie befindet. Also hat mich alles eigentlich dazu geführt, hier in der Langstraße, auf der Kreuzung mit Verrätergasse, zu dieser Galerie. Das war Schicksal.
0: Ja, aber die meisten Menschen bleiben ja da zu Hause. Also, warum bist du dann überhaupt schon nach Spanien gegangen? Also, du wolltest nicht
1: Also
0: bei dir auf dem Dorf
1: Entschuldigung,
0: bleiben.
1: nee, das ist dermaßen persönlich, dass es, ich glaube,
0: Ach
1: für
0: so,
1: diese
0: gut.
1: Sendung nicht geeignet ist.
0: Ja, oh, dann, Entschuldigung. Aber es hätte ja sein können, dass es auch eine
1: Nee,
0: spannende
1: das war die
0: Geschichte
1: Liebe.
0: ist.
1: Ja, das war eine sehr spannende
0: Ja,
1: Geschichte, aber
0: aber
1: sehr privat, ja.
0: zu privat. Okay, dann lassen wir das. Also, dann wissen wir jetzt, warum du hier in Görlitz bist. Aber eine Sache weiß ich ja, du hast ja nicht nur die Galerie, sondern du machst ja auch verschiedene andere Sachen. Zu der Galerie kommen wir noch, aber so, das war jetzt dein breites Betätigungsfeld auch noch im
1: Naja,
0: Kennen.
1: eine Kunstgalerie, eine private Kunstgalerie, ist eigentlich ein Luxus, den sich jemand leisten kann, der auch es irgendwie bezahlen kann. Weil ich, Gott sei Dank, habe ich ja sehr vernünftige Miete, weil der Eigentümer mich und auch unterstützt und die Galerie unterstützt. Aber auch die muss man bezahlen. Also, wenn ich Galerie haben möchte, muss ich für die Miete und alles drum und dran auch Geld verdienen. Also das mache ich damit, dass ich Stadtführerin geworden bin, weil diese Stadt so schön ist. Die Stadt hat mich dazu gebracht, sich überhaupt mit der Geschichte zu beschäftigen. Und die ganze Geschichte hier in Görlitz, die war so bunt. Naja, aber das war jetzt nicht die Frage.
0: Ja.
1: Auf jeden Fall arbeite ich auch als Stadtführerin. Ich mache Übersetzungen. Ich bin auch als Übersetzerin bei dem Neiße Film Festival. Ja, und in der Galerie, da organisiere ich Treffpunkt, zum Beispiel für Neukörlitzer. Und ab Januar werde ich internationale Donnerstage machen. Sprich, allen gerade Wochen wird hier Französisch gesprochen und alle ungerade Wochen wird hier wieder Spanisch geredet. Also zum Beispiel da haben mich sogar die Spanier, die hier in Görlitz wohnen, die haben gesagt, wissen Sie was, wir kommen mit der deutschen Kultur nicht so ganz klar und wir würden uns sehr gerne mit Deutschen treffen, die Spanisch sprechen können, die uns die Sitten und überhaupt das, wie ein Deutscher tickt, erklären können, weil wir wollen das verstehen. Ja, weil wenn in Südamerika eine Frau kommt und deutet ein Küsschen an die Wange an, der deutsche Mann erklärt er sich so, dass er sie sofort an die Lippen küssen kann. Und die Spanierin oder die ist dann erschrocken, was passiert denn jetzt? Und der Deutsche ist wieder mit der Situation. Also das war natürlich der ganz harte Beispiel und davon gibt es viel. Davon gibt es viel, wo es zu Missverständnissen kommt, obwohl man die Sprache kennt, weil die Kultur anders ist. Also das soll hier in Görlitz oder in meiner Galerie soll die Möglichkeit sein, dass man sich gegenseitig diese Sachen erklärt. So, also das ist die nächste Sache. Und auf jeden Fall, derjenige, der bei mir in der Galerie jetzt Käffchen oder Glas Wein trinkt, der unterstützt die Galerie selbst, das ist halt so. Also jeder, der bei mir dann, wie gesagt, ein Gläschen trinkt, ist sozusagen ein kleiner oder ein größerer Kunstmäzen.
0: Ja, eine andere Variante, die es häufig in den alten Bundesländern gibt, ist ja die, dass die Frau dann einen reichen Mann heiratet und sich dann die Galerie leisten kann. Das ist dir offensichtlich nicht so gelungen.
1: Ich habe danach auch nicht gesucht. Ah, ja. Und eine Sache, ja, mein Stolz würde es mir nicht erlauben, Entschuldigung.
0: Ja, was ich aber weiß, ist, dass die Stadtführungen ja manchmal auch ganz besondere Stadtführungen sind.
1: Was meinst du damit jetzt? Ja, Sagenführungen. Ja, dazu hast du mich auch gebracht. Naja, in Görlitz, da kann man bei einer Stadtführung nie alles erklären. Und wenn die Leute dann mit dem Bus nach Görlitz kommen, ich habe das ist so ein Beschnüffeln. Und da kann man denen ein bisschen andeuten, wie besonders diese Stadt im Mittelalter war, wie besondere Rolle es auch in der Zeit, den Karl IV. Gespielt hat. Dass es diese Schnittstelle einfach ganz europäische Schnittstelle ist, so, das versuche ich das erste Mal zu erklären. Und dann die meisten Menschen, die wirklich an Geschichte oder Kultur interessiert sind, die sagen, ja, nach Görlitz muss ich wiederkommen. Und dann gibt es natürlich dann andere Führungen wie Girlywood-Führung. Da bin ich nicht gut genug. Das machen Kollegen, die viel mehr erfahren sind und die es viel besser können. Aber natürlich in so einer Stadt wie Görlitz gibt es viele Sagen. Und da hast du mich damals gebeten, ob ich es mit dir machen kann. Und ich war dir unendlich dankbar, weil das ist eine wunderschöne Führung. Danke dir noch einmal.
0: Danke. Ja. Aber ich kann die ja leider jetzt nicht mehr machen, aber dann gibt es ja jemanden, der da das sehr gut weitermachen kann.
1: Dankeschön.
0: Ja, kommen wir zurück in die Galerie. Wenn man hier reinkommt in die Galerie, dann dominiert ja offensichtlich ein Künstler oder eine Künstlerin, das weiß man ja am Anfang gar nicht so genau, denn ganz viele Bilder haben offensichtlich also sozusagen denselben Ursprung. Und das sind, finde ich, sehr schöne Bilder mit sehr schönen Menschen und schönem Urwald. Und da bin ich jetzt mal ganz neugierig, weil ich will ja auch was dazu lernen. Denn von diesem Künstler oder dieser Künstlerin weiß ich gar nichts.
1: Ja, also da ist Folgendes passiert, wo ich schon wusste, dass ich eine Kunstgalerie haben möchte. Meine ursprüngliche Idee war, ich kannte sehr gute Künstler in meiner Umgebung, besonders in Tschechien, die sich unglaublich unter Wert verkauft haben. Aber das ist hier zum Beispiel in Deutschland dasselbe. Und da habe ich gesagt, Leute, ich möchte euer Kunst für Geld verkaufen oder für so einen Preis verkaufen, dass es euer Arbeit einfach auch wert ist. Weil in einem Bild ist lange nicht nur Öl und Leinwand, da ist auch sehr ein großer Stück Seele. Natürlich nicht in jedem Kunst. Und da habe ich gesagt, naja, wenn ich so etwas erreichen will, dann muss ich jemanden finden, der schon sozusagen irgendeinen Ruhm hat, der etwas kann. Und ich habe diesen Maler unglaublich bewundert. Das ist ein mystischer Surrealistiker. Der hat ganzes Leben lang in Bretagne, in Frankreich gearbeitet. Aber er ist ursprünglich ein Tscheche. Und dann habe ich mich eines Tages getraut, ihn anzusprechen. So, gelandet ist es so, dass ich von ihm für den Anfang, ich wollte ein Bild von ihm ausstellen. Und er überließ mir, weil den musste ich auch zeigen, wo die Bilder ausgestellt werden sollen. Und ich habe ihn Görlitz gezeigt. Und so wie Künstler sozusagen ein bisschen nachdenken als normale Menschen, der hat gesagt, ach, weißt du was? Wir können bei dir dann die ganze Sammlung ausstellen, die ich in Schweiz bei in Gruyère ausgestellt habe. Da konnte ich nicht mal atmen, weil in Gruyère, das ist eine Galerie, die Hans-Rüdi Giger erbaut hat. Hans-Rüdi Giger, das ist derjenige und keiner kleinerer als der, der die Figur von Alien gestaltet hat. Das ist dieser Hollywood-Film. Und die waren mit, das waren Freunde mit Reon, und Reon hat bei ihm ausgestellt. Hans-Rüdi Giger ist, ja, das sind jetzt, glaube ich, 6 Jahre gestorben. Und die Bilder waren dann in Prag, und ja, da hat Reon gesagt, naja, die gehören zusammen, also können wir sie bei dir ausstellen. Diese Bilder brauchen aber besondere Beleuchtung, weil wenn sie nicht die richtige Beleuchtung haben, wirken sie ein bisschen düster. Weil Reon selbst, der hat Lichtmigräne, das ist die Krankheit, die Frau Kohl gehabt hat. Ja. Und bei der kann wirklich kein Licht ertragen, der kriegt schreckliche Kopfschmerzen, also arbeitet er unter Kunstlicht und arbeitet immer auf dunkles Hintergrund. Und das macht gefühlmäßig die Bilder düster. Ja. Aber es gibt dann 2 Sorten von Personen, A, die diese dunkle Farben nicht mögen und die sagen, oh, das ist düster, ich habe Angst. Und dann kommt die andere Sorte. Oh, ist das schön. Der Mensch malt Licht in die Dunkelheit. Und dazwischen gibt es keinen Unterschied. Also entweder oder. Hm. Ja. Und es ist auch wahr, ich bin ganz, ganz stolz. Von Reon habe ich, glaube ich, 2 Bilder verkauft. Weil die sind auch auf einem Preisniveau, das ja nicht jeder sich nach Hause holt. Aber mein Ziel ist mir jetzt gelungen, und wir verkaufen hier auch, ich bin einer der wenigen Galerien, die überhaupt Kunst verkauft. Und jetzt letzte Woche haben wir zum Beispiel dieses wunderschöne Bild von Christine Burbaum verkauft an eine Sammlerin. Und alle sind glücklich, alle sind zufrieden. Und so ungefähr jede 2 Monate langsam verkaufe ich ein Bild von Künstlern, die hier sozusagen in der Umgebung leben. Hm. So, und das ist mein großes Stolz, ja.
0: Ja, und man muss eben ein bisschen Geduld haben manchmal.
1: Ja, man braucht sehr, sehr langen Atem, genau. Bis die Leute überhaupt kommen, die sich dafür interessieren. Mhm. Ja, weil natürlich, wir haben in den Supermärkten haben wir sehr schöne Sachen, weil die Repliken oder so, die sind von den besten Meistern. Und in der Wohnung sieht es dann gut aus, ob es 100 Euro kostet oder 10.000, ja. Gefühlmäßig ist es für die Menschen sehr ähnlich, ja. Aber es gibt solche, die etwas haben wollen, was keiner sonst zu Hause hat, und die greifen dann zu einem Original natürlich.
0: Ja. So. Und ich habe gesehen in einem Raum auch Schmuck.
1: Ja, wie gesagt, ich muss die Galerie irgendwie bezahlen, und, oh Wunder, dich die Welt, ich muss auch von etwas leben. Ja.
0: Oh ja.
1: Nur, und das war damals mein zweiter Standbein, weil für große Kunstwerke habe ich leider Gottes keine Zeit mehr, etwas zu malen oder gravieren. Und da habe ich gesagt, ja, da werde ich ein bisschen Schmuck herstellen. Mittlerweile habe ich nicht mal dazu Zeit. Aber jetzt habe ich eine sehr nette Dame getroffen, weil meine nächste Sache, die mich sehr interessiert, das ist ja Kräuter und Heilmethoden, Naturheilmethoden. Damit beschäftige ich mich seit, ja, naja, es ist schon über 40 Jahre. Aber ich habe keine Ausbildung gemacht, und ich traue mich auch nicht, als Heilerin zu arbeiten, weil es gibt so viele Krankheiten, und so gut bin ich in der Biologie nicht oder sowas. Aber diese Dame ist eine gelehrte Kräuterfrau, und die wird dann in der Eingangshalle ihre Kräuterchen verkaufen. Es sollte ab März laufen, und ich glaube, das wird auch eine sehr interessante Sache, weil sie hat ein eigenes Stil, und ja, ich liebe das, wie sie die ganze Sache angeht, und deswegen habe ich ihr Zusammenarbeit angeboten. Und wieder muss ich den Herrn Dr. Tietz hier nennen, weil der hat gesagt, ja, natürlich, das gefällt mir. Also da bin ich auch nicht dagegen, und ich werde diesen Laden nicht vernichten, sofort mit irgendwelcher horrenden Miete, weil ich brauche, dass das Haus lebt. Hm. Also ja, jetzt bin ich gespannt, wie es weiterlaufen wird.
0: Ja, manchmal ersetzt dann ein freundlicher Vermieter zumindest zum Teil den nicht vorhandenen reichen Ehemann.
1: Das ist so. Warum denkst du immer am reichen Ehemann?
0: Naja, weil das ist ja so ein Klischee, wenn man
1: ja, das ist wirklich nur
0: eine Frau trifft, die eine Galerie hat, dann, das ist mir eben...
1: Ich wollte es nicht so, aber mir hat nicht so direkt die Stadt geholfen, aber am Start hat mir wirklich

0: Ich konnte die Fliesen legen, ich konnte die Wasserleitung an und ich habe es wirklich so empfunden, hier, ich darf es tun. Ja, also ich habe es nicht so gesehen, dass ich, oh, ich arme, ich muss schuften. Nein, ich darf das und keiner bremst mich. Und da hat mich auch der Eigentümer unterstützt und da hat mich auch der Baumeister unterstützt und ja, es waren die, und dann kommen die Leute und fragen mich, ja, warum steckst du so viel Arbeit und so viel Geld da rein? Es gehört dir doch nicht. Ich habe gesagt, Leute, was gehört uns schon im Leben? Du gehst heute zu einer Begräbnis. Ja, also, was gehört uns? Wir gehen sowieso einmal weg. Auch das, was uns gehört, gehört uns nicht wirklich. Und was mir gehört, es ist jetzt mein Leben, jetzt und hier. Und jetzt und hier bin ich glücklich. Und die ganze Zeit, die ich es aufbaue, Leute etwas zu kreieren, das ist ein großes Glück. Das ist wirklich ein großes Glück. Und kein Geld der Welt kann mir dieses Glück ersetzen. Das geht einfach nicht. Natürlich brauche ich zu essen. So ist das nicht. Ich brauche schon meinen gewissen Obolus, um unglücklich zu sein. Aber wenn ich das habe, und dann darf ich kreativ sein. Ich habe sogar meine Anerkennung hier erreicht. Ich habe auch den Mann getroffen, den ich jetzt lieben darf, lieben kann und mit dem es mir gut geht. Aber ich habe ihn nicht... Und es durfte die Liebe entscheiden, wieder mal, nicht das Geld. Ja,
1: ja.
0: Ja, also soweit zum Geld.
1: Dazu kommt übrigens, glaube ich, auch noch, dass es nicht so viele Menschen auf der Welt gibt, die dich bremsen könnten, selbst wenn sie es wollen.
0: Das höre ich oft und ich verstehe das nicht.
1: Ja, das ist so der Eindruck, den man so hat, dass wenn du irgendeine Sache machen willst und dafür brennst, dass du dann mit so viel Energie da reingehst, dass nicht viele Menschen sich dagegen stellen könnten und es schaffen würden, dich dann wieder...
0: Nee, die versuchen es auch nicht. Ja. Meistens schaffe ich es auch, die Leute in meiner Umgebung dazu irgendwie, ja, dass sie dann mitmachen und sind genauso glücklich wie ich. Ja. Warum sollten sie mich bremsen?
1: Ja.
0: Ja, mit Neid. Neid habe ich ja schon das habe ich einmal so getroffen, dass es mir große Probleme gemacht hat. Aber das ist schon auch vorbei, weil das ist eine Sache, die nicht überall so in der Welt so läufig ist. Da muss ich jetzt sagen, hier in Deutschland ist die Ehrlichkeit, ich habe das Gefühl, dass es hier am Ende immer gewinnt. Es ist nicht überall so. Also wenn mich jemand fragt, warum ich in Deutschland bin, natürlich ist es nicht, es war bei mir nicht so, ich habe mich entschieden, ja, ich gehe nach Deutschland und da wird es mir gut gehen. Also so war es bei mir wirklich nicht. Und ja, also ein paar Jährchen in Spanien gelebt und in Nordrhein-Westfalen. Und das war auch eine Sache, warum ich nach Görlitz gegangen bin, weil in NRW gibt es eins, das hat mir einer gesagt, ach, du bist jetzt in Nordrhein-Westfalen? Ja, da leben die besten Deutschen aus dem gesamten Deutschland. Mhm. Weißt du, wieso? Ich habe gesagt, nee, woher soll ich das wissen? Weil da so viele Polen sind. Das war kein Witz, der Mensch hat es ernst gemeint. Und da zum Beispiel in die Nähe von tschechischen Grenze, also irgendwo im Dreiländereck, da könnte ich von, sagen wir mal, von Löbau, von Bautzen bis Görlitz, das ist alles in der Nähe von tschechischen Grenze, da gehörte ich jetzt zu meiner Tochter, wäre die gleiche Entfernung. Aber gerade wegen diesem Spruch habe ich mich für Görlitz entschieden. Und da ist wirklich was dran. Mhm. Und meine Erfahrung jetzt mittlerweile ist, wenn ich einen Deutschen und einen Polen nehme, die zusammenmische, dann, und dann, wenn wir nicht zwei Persönlichkeiten da rausziehe, dann sind das zwei Tschechen. Ja, weil es ist so, in Deutschland ist diese, ja, am besten, wenn alles gerade läuft, alles, ja, die Präzision und Genauigkeit.

0: Und auf der polnischen oder auf der slawischen Seite, da ist so etwas, was man Seele nennt. Ich kann das überhaupt nicht definieren. Das kann man nur empfinden oder fühlen. Und wenn man diese zwei Sachen zusammensetzt, auch eine gewisse Gelassenheit, ja, die auf der polnischen Seite manchmal zu hoch ist, wenn das dazu kommt, also diese Verklemmtheit, was würden die Nachbarn sagen, wenn du das da tust oder so etwas, wo man sich nicht traut, etwas so zu machen, wie man das will, ja, das kommt dann von der polnischen Seite. Und ja, ich werde das jetzt abkürzen. Ich bin hier glücklich. Ich fühle mich hier zu Hause. Hier darf ich so sein, wie ich bin. Ich brauche mich nirgendwo verstellen. Die eine Seite versteht manchen Teil von meiner Persönlichkeit nicht, die andere Seite auch nicht. Aber hier wird es irgendwie akzeptiert. Und ich habe um mich herum die besten Menschen, die ich in meinem Leben, egal wo ich gewohnt habe, in welchem Teil von Tschechien, in welchem Teil von Deutschland oder Spanien, ich habe viele Freunde in Bordeaux, in Bretagne habe ich Freunde. Wie gesagt, ich bin glücklich, dass ich Görlitz gefunden habe. Und Oberlausitz. Oberlausitz ist märchenhaft. Und was komisch ist, in Tschechien weiß man nichts davon, dass man in der Nachbarschaft so etwas Wunderbares hat. Ich habe das Gefühl, dass die Sprachgrenze wirklich viel Böses angetan hat. Weil Tschechisch und Deutsch, die stehen so weit voneinander, man versteht sich nicht. Aber sprachmäßig, menschenmäßig, ist der Unterschied wirklich gering. Ich bin hier noch einmal. Ich bin eigentlich eine Oberlausitzerin, das habe ich am Anfang gesagt. Ja, ich bin hier glücklich.
1: Das war ja ein richtiger Werbeblock für Görlitz und die Region. Das ist
0: Naja, siehst
1: schön.
0: du, was ich tue, ohne es zu wissen.
1: Naja, und die Oberlausitz geht ja auch noch eigentlich als Landschaft und
0: Bis zu
1: geologisch ein bisschen
0: Laubein-Lubein.
1: über die Grenze, aber auch nach Süden noch ein bisschen hinter der Grenze da.
0: Das ist Wahrheit, das ist wahr, das ist eigentlich geologisch ist es so, aber die Grenze zwischen derzeitigen Deutschland und Tschechien, das ist eine der ältesten Grenzen in Europa, die bis heute im Prinzip so erhalten ist, wie es immer war. Also das ist eine der wenigen Grenzen, die sich nie geändert hat, egal wer der Herrscher in Oberlausitz war. Ja, wir haben doch sogar doch ungarischen Teil in Bautzen gehabt. Und hier 600 Jahre war es Böhmen mit kurzer Unterstützung. Dann war es Sachsen. Dann war es Preußen. Unter Preußen war es auf einmal Niederschlesien und so. Es ist egal, aber die Grenze ist immer, immer geblieben. Und die Menschen auch. Das ist das Allerschönste.
1: Ja, das stimmt. Also könnte man eigentlich denken, die Leute hatten lange genug Zeit, Tschechisch beziehungsweise auf der anderen Seite Deutsch zu lernen, aber
0: Da war die
1: naja.
0: Politik ganz, ganz, ganz, ganz doof. Also ich kann sagen, meine Oma, die kam aus Chemnitz, aber die kam in der Zeit vom Zweiten Weltkrieg, damals nach Aussig, nach Ustjnad Labem. Und meine Oma hatte Schwester, also meine Oma hat einen Stiefvater gehabt, der im KZ war. Und ihre Schwester hat einen SS-Offizier geheiratet. Also sozusagen, ich habe was diese Sachen, diesen blöden Teil der Geschichte betrifft, ich habe beides in meinem Blut. Und meine Oma, die hat sich dafür geschämt. Weil der Schwager hat sozusagen ihrem Stiefvater in KZ gesteckt. Also deswegen hat meine Oma nie Deutsch gesprochen. Aber trotzdem, die Erziehung geht von Mutter an Tochter. So, also habe ich am Ende sozusagen die sächsische Erziehung bekommen von meiner Mutter. Ja, aber die deutsche Sprache, da musste ich mich sehr stark bemühen, dass ich auf der Grundschule dann Deutsch lernen durfte. Ja, ich habe es nicht von Oma. Ich musste dann erst in der Grundschule Deutsch lernen und das war nicht gängig.
1: Ja.
0: Мы должны были все по-русски говорить. Wir sollten alle doch Russisch lernen. Und Deutsch war gerade in diesem ehemaligen Sudetenland nicht erwünscht. Ja, deswegen kommen wir jetzt nicht aufeinander. Und nach der Wende, da wollte er da Englisch sprechen.
1: Ja.
0: So, eigentlich schade.
1: Also so ähnlich ist es ja auch sozusagen an der polnischen Grenze. Die Gebiete hinter der Grenze, die ehemalig Deutschen,
0: genau.
1: Da ist also auch, das ist jetzt natürlich nicht mehr so, aber da war das also vor Jahrzehnten noch auch eher schwierig, in der Schule Deutsch zu lernen, während das in Polen, in Großpolen und überhaupt im Zentralpolen eben schon etwas einfacher war, weil Deutsch natürlich trotzdem eine wichtige Sprache ist.
0: Und für die Angelsachsen dann eine slawische Sprache zu lernen, ist viel komplizierter.
1: Ja, das stimmt.
0: Weil, ja, das sind viel komplizierter. Obwohl, ich habe zum Beispiel eine wunderbare Freundin, die hier aus Oberlausitz kam, die spricht so ein wunderschönes Tschechisch. Ich habe hier Freunde, die sehr gut Polnisch sprechen, als Fremdsprache. Es gibt solche. Ja. Aber, und dann habe ich viele Freunde, die wollen das. Aber wenn die ersten Deklinationen kommen, dann kriegen sie Panik natürlich. Das kann ich doch nie schaffen.
1: Ja.
0: Ja, diese Frau Petra Neumann, die spricht wunderbares Tschechisch zum Beispiel. Hier in Görlitz.
1: Ja.
0: Und, oder Frau Dr. Hausmann, die spricht wunderschönes Polnisch. Herr Dr. Dietz spricht Polnisch. Mhm. Ja, also es gibt Leute, die sich wirklich bemühen. Jetzt habe ich eine Freundin, die hat sich auf der Hochschule eingeschrieben für internationale Kommunikation, dafür sie Polnisch lernen kann. Also manchmal, weil auf der polnischen Seite habe ich manchmal Vorwürfe gehört, ja, wir müssen alle Deutsch und Polnisch lernt keiner. Es ist nicht wahr. Es ist nicht wahr. Es gibt viele, die sich bemühen und die sagen, weißt du, wie doof ich mich fühle? Ich komme nach Polen und ich kann nicht mal richtig guten Tag sagen.
1: Ja.
0: Also man darf nie die Menschen in einen Beutel alles schmeißen. Die Deutschen sind so, die Polen sind so. Blödsinn. Sowas existiert eigentlich nicht. Aber daran kann man die Menschen so schön teilen und dann, wenn die gestritten sind, dann kann man die besser herrschen oder beherrschen.
1: Ja. Na, ich kenne also auch Leute, die eben so ein bisschen Tschechisch können, weil sie im Frühjahr immer zum Skifahren über die Grenze gefahren sind, zu DDR-Zeiten schon. Und naja, wenn man da regelmäßig eben ins Gebirge fährt und auch mal übernachtet und mal in die Kneipe geht, das tschechische Bier trinken und so.
0: Ja, jedno pivo prosím. Das ist das öfteste. Ja. Dobrý den, können Sie sagen. Jedno pivo prosím.
1: Ja.
0: Also, ja.
1: Und manchmal kommen dann eben noch ein paar Worte dazu.
0: Ja. Und das ist immer sehr willkommen. Und in Tschechien, ja, natürlich gibt es Idioten, wie überall. Ja. Aber ein ganz normaler Mensch, der erwartet von den Deutschen nicht, dass er dann fließend Tschechisch spricht, weil, ja, wenn er da ein paar Jährchen lebt, das empfindet man dann als Missachtung vom Lande. Das ist ja, und das ist auch in Polen so. Wenn ein Amerikaner, es ist egal, ob es Deutscher ist, also da ist immer dieser Schmerz, weil wird immer gesagt, ja, wir haben etwas Böses getan, was hat die derzeitige Generation zum Beispiel mit Zweiten Weltkrieg zu tun, also dieses Blödsinn erwartet man gar nicht. Also betrifft es lange nicht nur die Deutschen. In Tschechien, da leben Spanier, da leben Amerikaner, da leben Deutschen, Holländer, so. Und nach gewisser Zeit ist es für dieses kleines Völkchen, wenn die Leute dort leben und die Sprache nicht lernen, nicht mal ein bisschen, das wird dann als Beleidigung gesehen. Das ist schon so, ja. Das ist genauso wie in Deutschland. Wenn ich in Tschechien bin und treffe jemanden aus Deutschland, der mich zum Beispiel nach Weg fragt und ich beantworte ihn mit meinem Deutsch, dann ist er glücklich. Aber wenn ich in Deutschland bin, die allererste Frage sehr oft, die ich bekomme, und wo kommen Sie überhaupt her? Weil ich Akzent habe. Ja, und genauso ist es in Tschechien, genauso ist es in Polen, in allen anderen Ländern auch. Man erwartet nicht, wenn ein Tourist in dieses Land kommt, dass er sofort die Sprache beherrscht. Aber wenn er da lebt, ist es schon was anderes. Ja.
1: Wobei ich diese Frage, da wird ja oft gesagt, die ist schrecklich, diese Frage. Ich finde die eigentlich nicht schrecklich, weil sie ja auch einfach Interesse zeigt.
0: Richtig.
1: Also wenn ich höre, dass jemand einen Dialekt hat, den ich jetzt nicht zuordnen kann,
0: ja,
1: dann interessiert mich ja vielleicht die Lebensgeschichte oder die Kultur, genau, in dem Ursprungsland. Also ich finde von daher diese Frage, wo kommen Sie eigentlich her, nicht schlimm. Ich kann mir aber vorstellen, dass jemand auch genervt ist, wenn er die so oft hört.
0: Nein, also, ich bin nicht mal genervt. Manchmal werde ich überrascht. Manchmal, weil das merken Sie, manchmal ist Empörung in dieser Frage. Manchmal ist die Empörung da. Aber meistens ist es die Interesse, wie du sagst, ja.
1: Ja.
0: Und wie wir groß geworden sind, wie gesagt, das ist überall dasselbe. Und jetzt muss ich mich sehr, sehr entschuldigen, dass ich das Handy nicht ausgeschaltet habe.
1: So.
0: Sie haben, ja.
1: Okay.
0: Entschuldigung.
1: Ja, naja.
0: Ja.
1: Das ist eben jetzt Leben stimmt. Und ja. Live. Dann, ja. Gut, also nach dem Lob für Görlitz brauche ich eigentlich die nächste Frage nicht stellen, aber da ich die eigentlich immer stelle, stelle ich sie auch diesmal. Die Frage nach eventuell schlechten Erfahrungen hier, die mit dem...
0: die gibt es natürlich, ja.
1: Mit dem sozusagen ursprünglich nicht deutschen Ursprung.
0: Habe ich natürlich getroffen, ist mir passiert. In diesen 12 Jahren, die ich hier lebe, vielleicht zweimal, ja.
1: Ja.
0: Und da mache ich mir natürlich nichts draus. Weil ich habe es schon gesagt, das Wort sollte ich wahrscheinlich jetzt nicht nutzen, aber Idioten gibt es überall.
1: Ja.
0: Selten. Sehr, sehr selten. Weil die Görlitzer, jetzt muss ich noch etwas sagen, die Görlitzer, die haben mich natürlich am Anfang beobachtet. Ich wurde natürlich nicht sofort mit offenen Armen hier begrüßt oder so. Aber die Leute, die haben mich einfach beobachtet. Dann haben sie gesehen, dass ich arbeite, dass ich nicht schlecht arbeite und so. Und dann haben sie sich langsam geöffnet. Ja, und ja, ich habe schon gesagt, ich bin hier glücklich.
1: Ja. Und wenn ich in den schönen Innenhof komme manchmal und einen Kaffee trinke, dann merke ich das ja auch, dass da ganz unterschiedliche Leute da sitzen und mit mir oder eben zur selben Zeit auch einen Kaffee trinken oder eben ein Glas Wein oder so. Und das ein sehr schöner auch Kommunikationsort ist. Nur ist dieser kleine Innenhof ist auch sehr schön und... ja, das lädt ja dazu ein.
0: Es ist mir hier auch passiert, dass Leute gekommen sind, die irgendwie nationalistisch angehaucht gewesen sind. Und das kam nicht nur aus Deutschen, das kam auch aus polnischen Seite zum Beispiel. Und so, aber die haben sich bei uns nicht lange aufgehalten, denn denen hat es hier nicht gut gefallen. Ja. Weil, ja, es ist uns ganz egal. Aber die Kulturen, wenn sie sich treffen. Das hast du schon gesagt. Wo kommen Sie denn her? Ah, erzähl mir etwas über dein Land oder über deine Gewohnheiten. Ja.
1: Oder Klischee über dein Bier.
0: Naja, in Görlitz gibt es besseres Bier, als ich anbiete. Also in Bierblume, da gibt es wirklich ein Bier, das hohe Qualität hat. Das kann ich mit meinem Flaschenbier überhaupt nicht hinbringen.
1: Ja. Aber das tschechische Bier hat ja einen sehr guten Ruf.
0: Ja. Ist nicht schlecht.
1: Das verbinden sich ja auch viele. Zuerst mal die böhmischen Knödel und den Gulasch und das Bier.
0: Ja, genau.
1: Und die Burgen, viele Burgen gibt es ja noch. In der Oberlausitz gibt es ja keine Burgen mehr, aber wenn man durch Nordböhmen fährt, da gibt es ja ganz viele.
0: Die sind
1: also, hat jeder so seine Klischees und das sind ja manchmal... auch nicht schlimm. Also eine alte Burg ist ja nicht schlimm und Bier, gutes Bier ist ja auch was Schönes.
0: Ja, nicht zu viel von alten Burg, nicht zu viel von Bier, genau.
1: Genau. Ja, dann würde ich noch fragen, was es so für Zukunftspläne gibt bei dir. Ob du noch irgendwas zusätzlich machen willst oder irgendwie so etwas Neues uns überraschen willst oder so?
0: Naja, was überraschend. Jetzt habe ich endlich mal nach diesem Corona-Desaster und ähnlichen Sachen, bereite ich endlich wieder eine neue Vernissage. Mhm. Das wird ein Kunstverein hier aus den Schluckenauer Zipfel werden.
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3: Hallo, liebe Tanzbären und Rockgehirn. Hier hört ihr Coloradio. Mit unserem heutigen Thema Musik als Lebensgefühl. Am Mikro sind Nadja und Franzi und an der Technik Lydia. Was euch in der kommenden Stunde erwartet. Musik, Musik und nochmal Musik. Denn heute dreht sich alles um das richtige Musikgefühl. Für jeden, der nicht weiß, was Musik bedeutet, gibt es jetzt erstmal eine kurze Definition. Außerdem werdet ihr aufgeklärt, was Musik mit Intelligenz zu tun hat. Aber das ist alles nur ein Vorgeschmack. Denn das Highlight dieser Sendung ist das Interview mit der Band Oztoy. Also, nun genug geredet, erstmal Musik von den wohl besten Filmen aller Zeiten. Die fabelhafte Welt der Amelie.

Musik. Ob leise, laut, schnell, langsam. Musik ist so wichtig wie das Wasser und kann doch keinem das Wasser reichen. Musik, wohin man schaut. Musik als Lebensgefühl. Einfach unvorstellbar und für viele auch das erfrischendste Gefühl auf der Welt. Egal ob Hippies mit bunten Tüchern, die über grüne Felder springen, sich bemalen oder die bösen Punks, die doch ganz lieb sind und mit ihren Nieten auf der Jacke die Anarchie zurückverlangen. Oder die wippenden Rasterzöpfe der Reggae-Anhänger. Auch die Mettler mit ihren wehenden Haaren und schwarzen Klamotten. Oder auch die neonbegleiteten Techno-Jünger der Elektroszene. Irgendwie identifiziert sich jeder mit seiner Musik und tanzt oder tippt mit den Fingern, um den berauschenden Rhythmus zu spüren. Musik lässt Menschen erwachen, einschlafen, traurig oder auch unwahrscheinlich froh sein. Betrachtet, dass jedes Land seine eigene Hymne hat und auch einzelne Völker entwickelten ihre eigene Musikrichtung. Heutzutage gibt es so viele Subrichtungen an Musik, dass man kaum noch weiß, was das nun eigentlich bedeutet. Egal. Hauptsache ist, es macht Spaß. Auch jede Emotion lässt sich durch Musik beschreiben und vor allem auch hervorrufen. Das Tanzen spielt eine enorm wichtige Rolle. Tanzen ohne Musik und andersherum kaum vorstellbar. Tanzen und Musik drücken einfach ein Lebensgefühl aus und sollten unbedingt miteinander kombiniert werden. Musik verbindet. Schaut man sich riesige Konzerte an, bei denen Unmengen von Menschen miteinander tanzen, singen und auf und ab springen bis zum geht nicht mehr, dann zeigt uns das doch, wie toll es ist, miteinander zu genießen. Mehr lässt sich dazu eigentlich nicht sagen. Ich finde, Musik spricht schon für sich selbst.

0: Mathe-Genies sind musikalisch begabt. Dieser Behauptung ist Lydia mal nachgegangen und hat für euch Andreas Beute vom Pythagoras-Institut gefragt, ob es nun stimmt, dass Mathe-Genies auch Musik-Genies sind.
1: Ja, hallo.
2: Hallo, hörst du mich?
1: Ja, hier ist die Lydia vom Jugendradio.
2: Hallo, ich grüße dich.
1: Ja, also ich spreche hier mit Andreas Beute, der bei uns in Dresden ein mathematisches Institut betreibt. Herr Beute, können Sie dieses Institut vielleicht erstmal kurz vorstellen?
2: Ja, ich betreibe in Dresden das Pythagoras-Institut, erstmal benannt nach dem Mathematiker. Aber es geht also um die Mathematik als Grundlage der Weltbeschreibung. Welche Urformen tauchen in der Natur immer wieder auf? Eine fünfblättrige Blüte zum Beispiel oder einen sechseckigen Kristall oder die Form des Menschen. Warum haben wir fünf Finger? Welche Strukturen tauchen immer wieder auf? Das ist Thema im Institut, was wir untersuchen und vermitteln in diversen Kursen.
1: Und auf welches Thema haben Sie sich insbesondere spezialisiert?
2: Ich habe mich besonders spezialisiert auf die sogenannte heilige Geometrie. Das ist eine alte Sprache, um diese Erkenntnisse über die Natur zu beschreiben. Und mit der heiligen Geometrie kann man in verschiedene Bereiche reingehen, in das Bewusstsein, in die Musik oder in die Formensprache. Viele alte Bauwerke, von denen wir uns heute fragen, wie die gebaut werden konnten, waren nur möglich, indem man sie nach den Gesetzen der heiligen Geometrie gebaut hat. Und damit waren sie automatisch kraftvoll und auch so tragfähig, dass sie nicht eingestürzt sind.
1: Aha. Wie ich gehört habe, machen Sie ja in Ihrer Freizeit auch noch Obertongesang.
2: Das ist richtig.
1: Mhm. Das ist ja erstmal eine sehr interessante Verbindung, also Musik und Mathematik. Hat das für Sie eine besondere Bedeutung?
2: Nun, was auffällt, ist, dass alle großen Mathematiker oder viele große Mathematiker immer auch Musiker waren. Also wenn wir zum Beispiel an Einstein denken, der hat nebenbei sehr leidenschaftlich Geige gespielt. Mhm. Und das taucht immer wieder auf, dass also Leute, die Musik gemacht haben, auch sehr strukturiert gedacht haben oder auch sich viel mit Mathematik beschäftigt haben oder mit tiefergründigen Sachen der Philosophie. Da gibt es einen sehr engen Zusammenhang zwischen der Musik und der Mathematik.
1: Mhm. Das hat auch mein Musiklehrer zum Beispiel schon angedeutet. Können Sie sich das irgendwie erklären, warum das so ist?
2: Wenn wir uns das Gehirn anschauen, ist es so, dass es aus zwei Hälften besteht. Das weiß die moderne Hirnforschung. Und die eine Hälfte, das ist die linke Gehirnhälfte, die arbeitet sehr logisch und sehr strukturiert und linear.
1: Ja.
2: Die rechte Gehirnhälfte, die schaut das Ganze immer im Gesamtbild an, im Zusammenhang und denkt eher räumlich. Und diese beiden Gehirnhälften haben völlig unterschiedliche Arten, sozusagen die Welt zu sehen.
1: Mhm.
2: Und wenn man das so anschaut, ist die Mathematik die eine Art, die Welt zu betrachten, weil sie sehr, sehr logisch ist. Und die Musik ist dann die andere Art, die Welt zu betrachten. Also die schaut das Ganze im Zusammenhang an oder man empfindet ein Musikstück eher auf der Gefühlsebene, nicht so sehr logisch. Das würde auch die Musik teilweise kaputt machen, wenn man sie logisch erklärt. Das ist also ein Weg der anderen Gehirnhälfte.
1: Aha, und wenn diese beiden Gehirnhälften dann sozusagen zusammenarbeiten, dann wirkt sich das sicher ganz positiv auf die Intelligenz aus.
2: Ja, auf jeden Fall. Also heute ist es so, dass die Menschen sehr wenig von ihrem Gehirn nutzen, beziehungsweise ist es so, die Aktivität des Gehirnes schwankt, so im ungefähr anderthalb Stunden Rhythmus ist die eine Gehirnhälfte aktiv und dann ist wieder die andere Gehirnhälfte aktiv.
1: Mhm.
2: Man kann das prüfen, wenn man mal einatmet und wieder ausatmet und dabei einen Finger vor die Nase hält und dann mal prüft, durch welches Nasenloch man atmet oder ausatmet. Das ändert sich im Laufe des Tages mehrmals. Es ist nur so, nach dem Gehirn gibt es eine Kreuzung, das heißt, die linke Gehirnhälfte ist mit der rechten Körperseite verbunden und umgekehrt. Und das heißt, wenn ich jetzt aus dem linken Nasenloch ausatme, ist in dem Moment meine rechte Gehirnhälfte aktiv.
1: Mhm.
2: Und das ist aber eigentlich, sagen wir rudimentär, oder ein altes System. Besser ist es, wenn man dann beide Gehirnhälften zur gleichen Zeit aktiv hat, weil man dann die Vorteile von beiden Seiten zusammenbringen kann und viel mehr sehen kann oder viel mehr wahrnehmen kann.
1: Betrifft das das mit der Intelligenz? Betrifft das das nur Menschen, die selber aktiv Musik betreiben oder hilft das auch schon, wenn man nur Musik hört?
2: Menschen, die aktiv Musik betreiben, denen hilft das natürlich noch ein bisschen mehr, weil dann der ganze Körper mitgeht, weil man die Muskeln bewegt sozusagen, weil das noch mehr auf das Gesamtsystem einwirkt. Aber es ist auch so, es gibt aus sehr viele Untersuchungen, dass schon das Hören von Musik hilfreich ist, die Gehirne zu aktivieren oder das Gehirn zu aktivieren. Es gibt zwischen den beiden Gehirnhälften eine Verbindung, der sogenannte Balgen, wo alle, sagen wir, Informationen drüber laufen. Und da ich gesagt hatte, der Körper ist überkreuz mit den Gehirnhälften verbunden, ist es so, dass auch, dass meinetwegen mein rechtes Ohr eine Verbindung hat zur linken Gehirnhälfte und die das linke Ohr dann zur rechten Gehirnhälfte. Und diese Informationen gehen über den gleichen Weg, über den die Gehirne sich austauschen, die Gehirnhälften. Und das heißt, wenn ich jetzt über das Ohr Informationen reinbringe oder Musik reinbringe, wird gleichzeitig diese Schwingung mit weitergegeben an die Informationen, die von den Gehirnen ausgetauscht werden. Und somit gibt es also eine direkte Verbindung vom Gehirn zum Ohr oder umgekehrt. Und wenn wir Musik hören, wird auch das Gehirn aktiviert.
1: Gibt es da irgendwie bestimmte Musikrichtungen, die sich da eben als besonders positiv auswirken?
2: Es gibt manche Musikstücke oder Musikrichtungen, die sehr anregend sind. Ein recht bekannter Effekt ist der sogenannte Mozart-Effekt. Es gibt ein, zwei Stücke von Mozart, die die Intelligenz um einen Faktor von 10% steigern. Und es gibt nur einen modernen Komponisten, dem das auch gelungen ist, das ist Janni. Von dem gibt es ein einziges Lied, das diesen gleichen Effekt bewirkt.
1: Ich habe mal irgendwo gehört, dass wenn schwangere Frauen Musik hören, dass sich das dann auch auf das ungeborene Kind positiv auswirken kann. Wissen Sie da was drüber?
2: Das ist richtig, ja. Es gibt eine recht bekannte Geschichte, wo ein Junge oder ein Mann in der Zwischenzeit schon erwachsen seiner Mutter ein Geschenk machen möchte und lange auf der Suche ist nach etwas Passendem und dann findet er eine Schallplatte, die ihn ganz tief berührt. Und er denkt, diese Schallplatte, die möchte ich meiner Mutter schenken. Und er schenkt diese Schallplatte seiner Mutter und die Mutter sagt, ja, das ist schön, dass du mir die schenkst oder so. Das erinnert mich daran, weil das war die Schallplatte oder das Lied, was ich während meiner Schwangerschaft immer gehört habe. Und das hat den Jungen also deswegen so tief berührt, weil es ihn an seine Schwangerschaft erinnert hat oder an die Zeit seiner Schwangerschaft. Mhm. Und es gibt sehr viele Untersuchungen, also was ein Kind während der Zeit der Schwangerschaft hört. Das Ohr ist eines der ersten Organe, die mit ausgebildet werden. Das Kind, es ist ja eigentlich die einzige Möglichkeit zu kommunizieren oder die Welt wahrzunehmen über das Ohr. Und das Kind ist dadurch sehr stark verbunden mit der Mutter, weil es hört die ganze Zeit die Stimme der Mutter, wenn sie spricht, den ganzen Tag über. Und wenn die Mutter Musik hört, fröhlich ist, eine positive Lebenseinstellung hat, dann wird das Kind natürlich auch dieses Vertrauen, was die Mutter ausstrahlt, in sich aufnehmen und das auch mit der Musik verbinden und auch über die Musik vermittelt bekommen.
1: Okay, das wären dann erstmal meine Fragen. Mhm. Vielen Dank.
2: Bitte sehr.
1: Das war Andreas Beutel vom Pythagoras-Institut.
2: Ja, bitte sehr. Wer noch Interesse hat, es gibt eine Internetseite pythagoras-institut.de. Da kann man dann Näheres zu der Arbeit finden.
1: Okay, in Ordnung.
2: Ja.
1: Vielen Dank.
2: No, bitte sehr.

0: Hallo Ortsteil, ihr seid heute bei uns live im Interview. Wie geht's euch?
1: Ja, wie geht's uns? Eigentlich ganz gut, würde ich sagen, oder Papst?
0: Ihr seid ja eigentlich 5 Leute. Warum seid ihr heute bloß zu zweit hier?
2: Weil wir eigentlich zu 4 sind und...
1: Ja, na, die anderen beiden, ich weiß nicht, wir sind ja die Frontmänner, wir machen die Ansagen. Und die anderen, die sehen dafür besser aus. Einfach mal, weißt du, und da... Willst du mal was sagen?
3: Nö, ja, also die anderen sind einfach noch wahrscheinlich zu Hause und liegen noch im Bett und sind wahrscheinlich noch ein bisschen fertig von gestern Abend oder was auch immer, was sie gemacht haben.
1: Wir haben nämlich in Michael Jacksons Mutter Geburtstag reingefeiert.
3: Genau. Also Todestag.
1: Todestag. Nämlich hier, wie hieß die nochmal hier? Mahalia Jackson. Also wir vermuten mal, dass das Michael Jacksons Mutter war. Die ist 72 gestorben an Herzversagen.
3: Genau, und das haben wir gestern natürlich gebührend gefeiert und daher... Da geht's uns so lala.
1: Und jetzt haben wir schon 50% der Zuhörer verscheucht.
3: Vermutlich.
0: Nee, garantiert nicht.
1: Aber da ist um Musikgeld, weißt du, so, da kommt das übelst gut, dass wir das heute noch gestern rausgekriegt haben mit Michael Jacksons Mutter.
0: Ja. Ihr seid spitze.
1: Ist übrigens sehr tragisch. Ja, tot.
0: Tragisch, genau.
1: 72, lange her.
0: Aber wir machen jetzt keine Schweigeminute, weil wir haben ja hier ganz viel Spaß beim Radio. Wo wart ihr gestern?
2: Oh, ich habe mich ganz allein zu Hause besoffen.
3: Und ich bin auf einem Konzert gewesen, in einem Club in Dresden mit vielen
1: Dresdner. Ja, erwähne den Namen nie, das wäre
3: ich weiß, politisch. Das kann sein, dass ich den Namen gar nicht erwähnen kann. Ja, zumindest bin ich mit der 3 gefahren bis dorthin.
1: Ja, mit der 3.
0: Sehr interessant. Papst, warum warst du gestern alleine zu Hause?
1: Ich war nie alleine zu Hause, ich habe mich alleine besoffen. Also.
0: Bist du irgendwie traurig oder so?
1: Nö, ich meine...
0: Standard, oder?
1: Ja, ich weiß nicht, ist ja irgendwie mal ganz nett, mal sich zu besaufen.
3: Auch mal Zeit für sich zu finden.
1: Ne? Na klar.
3: Sich und Lady Wodka.
1: Naja, meine Freundin hat ein Buch gelesen und ist eingeschlafen. Ich habe gedacht, was soll ich noch machen? Im Fernsehen lief gar nichts und da hat sie mich angeblickt, die Flasche Wodka im Regal. Und ich habe gedacht, wäre nett, das Ding sich mal reinzuschnippeln. Gemacht und musiziert. Viel musiziert habe ich dann ganz alleine. Aber ich habe es auch auf Diktiergerät aufgenommen, war allerdings heute früh nicht mehr so angenehm anzuhören.
0: Also, Alles klar. Machst du das oft, dass du abends irgendwie dir irgendwas ausdenkst auf deiner Gitarre? Oder?
1: Ja, ich meine, ich schreibe Lieder. Ja. Es kommt vor, dass man da auch mal sich was ausdenkt.
0: Okay, und?
1: 50% glaube ich. Und dann
0: von wem? Aus.
1: Ja, von allen.
0: Michael Jackson?
1: Mariah Carey.
3: Daher auch unsere faszinierenden Singstimmen.
1: Ja, also ich habe auch versucht, mal in einem Lied den Gesang von Christina Aguilera zu imitieren. Ist fehlgeschlagen, war auch nie sehr toll. Willst du noch was fragen?
0: Schade, ich hätte es gerne mal gehört.
1: Ja, vielleicht irgendwann live.
3: Vielleicht irgendwann, wenn wir dann die Vorband von Christina Aguilera sind.
0: Wenn es die dann noch gibt und sich nie die Haare
1: abschneiden. Und den Nickelback.
3: Ja, Nickelback, genau.
0: Okay, also Ortsteil, ne? Euer Name, was bedeutet das?
1: Das kommt aus dem Russischen, ist eigentlich ein Slang, ein Wort aus dem russischen Slang, hauptsächlich in Moskau, und hat sehr viele negative Bedeutungen. Also du kannst es verschieden verwenden, du kannst halt in verschiedenen Situationen das als ein negatives Wort anwenden, wie zum Beispiel, mein Bier ist abgestanden, kannst du sagen, mein Bier ist atzdoll, kannst sagen, ich finde dich scheiße, dann sagst du, du bist atzdoll. Und in ganz vielen anderen oder... Halt eine Bedeutung von dem Wort, die mir auch gefällt, ist, dass in Moskau gibt es so ein Abstellgleis. Also kurz bevor die Züge losfahren, kurz bevor es losgeht, gehen die auf ein Abstellgleis. Das ist zum Beispiel auch so eine geile Bedeutung, ja.
3: Ja.
1: Im Grunde genommen Punk bloß noch viel besser.
3: Bloß noch, ja, oder extrem schlechter eigentlich.
1: Naja, genau, aber noch viel krasser besser.
3: Krasser besser. Krasser also, besser und damit schlechter, genau.
0: Also quasi Gangsterpunk.
1: Jetzt haben wir das Niveau ganz weit nach oben gebracht.
3: Gangsterpunk ist wieder was anderes, würde ich sagen, weil das ist ja bloß, Ötztoll ist ja bloß der Bandname und Gangsterpunk ist ja quasi die Musikrichtung.
1: Ja, das ist die Musikrichtung.
0: Die ihr definiert habt.
1: Na, Punk ist ja tot. Ja, das ist
0: um
1: halt
0: das
1: so,
0: mal festzustellen.
1: Naja, das ist halt so, wir haben uns gegründet und dann war Punk einfach mal tot, weil wer ist denn schon Punk hier?
0: Und dann gab's nur noch euch.
1: Und dann gab's nur noch Gangsterpunk, das ist... einfach mal logisch, naja, das ist ja tatsächlich so, dass der Punkrock an sich, wie der sich entwickelt hat, es gab in Deutschland nie Punkrock, fast nie. Es gab vielleicht 2, 3 Bands in der DDR, die dem Punkrock ähnlich kam, ich weiß nicht, vielleicht von Schleimkeim würde ich vielleicht was halten, was meinst du? Also ziemlich rotzig und total rebellisch. Während dann, es gab auch andere Bands, die irgendwelche Skeptiker oder so, die dann bei kommunistischen Veranstaltungen gespielt haben und Schleimkeim schon wieder von der Stasi verfolgt wurden. Aber im Grunde genommen ist Deutschland so ein Land, hier gab es noch nie richtige Musikbewegung. Sogar die Hippies hier waren keine Hippies, das waren Leute, die sich Kommune genannt haben und dann Bomben gebaut haben. Also Bomben für Frieden oder was? Das ist total lächerlich. Und
3: ja, das ist wahrscheinlich auch so der Unterschied zwischen Ländern wie den USA, wo sich ja einfach auch mit der ganzen Friedensbewegung und diesen ganzen Blumenkindern ja auch eine gewisse eigene Musikrichtung so gebildet hat, die halt dieses Land charakterisiert. In Großbritannien war es die Beatlemania und es gibt halt ganz verschiedene Richtungen eigentlich aus jedem Land, was jedes Land irgendwie musikalisch so ein bisschen geprägt hat, und irgendwie ist unser Eindruck zumindest, dass man das hier in Deutschland gar nicht so richtig
1: Also der Deutschland stellt sich ja immer so vom Volk her, stellt sich Deutschland als so ein steifes und spießiges Volk dar. Also das sagen ja Deutsche selber, dass sie steif und spießig sind, und vielleicht ist das einer der Gründe dafür, dass es hier keinen Punkrock geben kann, weil ich meine, Punkrock ist entstanden und es gab keine Regeln für diese Bewegung. Deutschland ist das Land, das Ich komme ja nie aus Deutschland, und als ich hierher gekommen bin, hat mich das weggehauen, dass es in Deutschland sogar für Punkrocker Regeln gibt. Also es gibt direkte Vorschriften für einen Punkrocker, wie der sich zu verhalten hat und was der zu tun hat, was der zu sagen hat, und halt als gäbe es eine Punkrock-Bibel. Deswegen ist es halt kein Punkrock mehr. Ist nicht mehr frei.
3: Wobei die natürlich diese Regeln, die sogenannten, ja unausgesprochen sind. Das sind ja quasi Regeln, die einfach nur vorhanden sind und die halt quasi stillschweigen so mit einmal. Es ist quasi eine Gesellschaft in der Gesellschaft, und das ist irgendwie sehr...
1: Das ist genauso wie, es gibt halt auch in Dresden genügend andere Super-Punk-Bands, die uns dann das Leben zur Hölle machen und so Propaganda gegen uns machen, weil sie uns nie für Punkrock halten.
0: Inwiefern Propaganda?
1: Naja, ne, die
3: großes Wort, also.
1: Ja, ja, auf jeden Fall gab es da schon einige Aktionen. Man hat sich unter den Clubs verständigt, dass Konzerte von uns abgesagt werden mussten, weil man halt uns nicht für Punkrocker hielt und wir wären zu unkorrekt in allen möglichen Sinnen. Und das liegt halt daran, dass wir vielleicht unsere Texte, die sind so situationsbedingt. Also wenn du dich zum Beispiel mit deiner Freundin gestritten hast und schreibst ein Lied, da schreibst du das Lied so, wie du gerade denkst. Und dann sagst du nun mal nie, okay, Schatz, ich liebe dich, warum haben wir uns gestritten? Da sagst du nun mal, oh, du bist blöd, und okay, halt mit sehr vielen anderen schlimmen Wörtern und alles Mögliche. Ja. Aber so ist das halt in dem Moment. Und für die Leute heißt es dann, okay, der hat jetzt ein Lied gegen eine Frau gesungen, also ist der Sexist, weißt du. Wobei du vielleicht ein paar Tage später, wenn du dich wieder vertragen hast, ein Lied für sie schreibst und von ihr singst wie von einer Göttin, weil du sie liebst, weißt du. Das wird dann nie beachtet. Aber sobald du einmal was gesagt hast, okay, dann wird dir irgendwas zugeschoben, dann bist du halt so.
3: Ja. Ich kann dir nichts hinzuzufügen.
1: Wirklich nicht?
3: Das hast du so wunderbar gesagt.
1: Boah, als hätte ich mich vorbereitet.
0: Also würdet ihr sagen, dass es so kleine Kriege zwischen den Punkbands in Dresden gibt?
1: Ja. Ich weiß nicht, wir haben ja alle überlebt eigentlich.
3: Ja, Kriege, soweit will ich nie gehen, aber sagen wir mal, der Respekt voneinander ist nicht sonderlich groß eigentlich.
0: Aber ihr habt doch befreundete Bands.
1: Ja klar, also da gibt's halt, es ist halt auch so, dass wir sind halt Gangsterpunk, weil wir uns von allen unterscheiden. Mhm. Es gibt dann halt Bands, das sind unsere Freunde halt, zum Beispiel halt im Thema Skatermusik, halt Skaterpunk, da haben wir Dapper Pit als Freunde, da haben wir halt die Psychobillies, die Howling Wolfman Leute, und dann haben wir für Ois haben wir dann die High Society, und das sind halt ja alles verschiedene Punkrichtungen, also wir sind so ziemlich die einzige Band, die einfach mal Punkrock total macht und so. Auch wenn es musikalisch ist ja Punkrock, dann jeder stellt sich irgendwas vor unter Punkrock, und musikalisch sind wir vielleicht gar kein Punkrock mehr oder so, aber
3: ich weiß nicht, es ist auch so einfach, dann einfach zu sagen, ja, das ist Punkrock und das ist Psychobilly und so, und ich finde ja, das halt ein bisschen
1: wir sind halt wir selbst, ne, und deswegen Gangsterpunk.
0: Würdet ihr sagen, ihr seid die Besten?
1: Wir sind es kommt drauf an, dabei.
3: Es kommt drauf an, in welchen Bereichen.
0: Okay.
1: Ja, auf jeden Fall. Ich weiß nicht, ich halte sehr viele Bands, die es so gibt, für ziemlich untalentiert, die ihre Wortwahl einfach mal so, wenn man ihre Reime schon alleine anhört, so manche Bands, so sehr oft in der sogenannten Deutschpunk-Szene ist das so zum Beispiel.
0: Willst du Namen nennen?
1: Die haben, was?
0: Willst du Namen nennen?
1: Nö, brauchen wir nicht. Aber sie werden schon wissen, wen ich meine. Aber das ist dann halt so, dass die Texte haben, so als würden die immer auf das erste Wort reimen, weißt du? Was weiß ich, heiße, leise und...
0: Ja, klar.
1: Baum, Pflaum, weißt du, und so sind dann auch die Texte, Pflaum, die sind Baum. Total unüberlegt, als hätten sie sich überhaupt keinen Kopf gemacht darüber, was die da machen. Also Blödsinn.
3: Ja, weil sich thematisch ja auch immer viel um dasselbe dreht, so, das ist ja eigentlich dieses ganze Gangster-Punk-Ding ist ja eigentlich nie deshalb entstanden, weil man sagen will, wir machen jetzt eine besondere Form des Punks, so, dass es darum geht's nicht, sondern es geht halt wirklich darum zu betonen, dass man zwar irgendwie eine gewisse Tendenz hat, eben mit diesem Punkrock, aber trotzdem versucht, so ganz bewusst auch sein eigenes Ding zu machen. Und wenn du halt heutzutage viele Punk-Bands hörst, ist das Problem, dass sie sich im Endeffekt immer im Kreis drehen. Sie singen immer über dieselben Sachen. So, du kannst dir halt 5, 6 verschiedene Bands raussuchen. Alle vom selben Bekanntheitsgrad, wie auch immer, ist vollkommen egal. Und im Endeffekt hat jeder dann ein Lied über die blöde Bundeswehr oder über die Bild-Zeitung oder so. Das dreht sich halt alles im Kreis. Und das ist halt das Problem.
1: Und das ist, halt bei jeder Band ziehst du dir eine CD rein und da ist halt so wie, als wäre die ganze CD wie die 10 Gebote aufgebaut. So, weißt du, zum ersten Gebot ein Lied, zum zweiten Gebot, zum dritten Gebot und zum vierten. So.
3: Ja, das stimmt.
1: Immer so.
3: Als hätte man so diese Pflichtthemen abzuarbeiten, die man halt in einer Punkband irgendwie abarbeiten muss. Und sobald man sich dann halt ein bisschen davon entfernt, ist das dann, naja, macht ihr überhaupt noch Punkrock? Dann wird das total in Frage gestellt, was man selber macht, was eigentlich sinnlos ist. Und deswegen haben wir halt für uns einfach auch definiert, zu sagen, ja, wir machen jetzt nie diesen typischen Klischee-Punkrock, den wir vielleicht noch vor 8 Jahren...
1: Geile Stimme,
3: vor, ja, danke, schön. Ich bin ja auch total talentiert. Vielleicht lässt mich ja nie singen. Ja. Genau, das Ding ist halt, wir haben sicherlich auch mal so, wenn man halt jung ist, dann gehört das wahrscheinlich auch dazu, das ist auch ganz normal, dass man da halt einfach vielleicht auch ein bisschen dieses Klischee erfüllt, weil man da so dazukommt, auch zu dieser ganzen Geschichte, zum Punkrock und wie auch immer. Aber es ist halt was anderes, wenn man sich dann halt entwickelt und so einen Schritt nach vorn geht und einfach merkt, dass es halt nie nur diese kleine Welt zwischen der blöden Bildzeitung, der blöden Armee, dem blöden Staat, den blöden Nazis gibt, sondern es gibt halt auch noch viel mehr, was sich drumherum dreht und das, was auch im eigenen Leben wichtig ist, wie Gefühle, was er vor uns angesprochen hat oder so eine Sache.
1: Ja, es geht halt um Echtheit unter anderem auch.
3: Ja,
1: um
3: Authentizität.
1: Dass es sehr viele Bands gibt, einfach mal, die stehen da und wollen etwas repräsentieren, aber dann kaufst du die Nummer einfach nicht ab. Mhm. So, weil das halt irgendwie schon so an irgendwas gehalten ist, weißt du. Ja. So und so, weil die sich alle so schon vorher vorstellen, wie die Band sein muss, so, weißt du. Aber wir machen jetzt eine Band und das ist unsere Botschaft, so müssen wir aussehen, so müssen wir wirken und so wird das auch sein, so. Und bei uns ist halt zum Beispiel die Echtheit, so. Wir können einen Tag lang angepisst sein und wirken auch auf der Bühne so, während wir dann irgendwann mal auch Geburtstag von Michael Jacksons Mutter feiern und so, weißt du.
3: Todestag.
1: Und da machen wir uns keine Platte, dass man dann sagen könnte, okay, die haben böse Texte unter anderem und wirken total böse, aber jetzt sind sie lustig, weißt du. Ich habe kein Problem damit, mal lustig zu sein, mal depressiv, mal irgendwas anderes, ne.
0: Also habt ihr keine Botschaft, die irgendwie immer einheitlich ist?
1: Wir verpacken einfach mal unser Leben in unsere Musik. Und das war's.
3: Das hast du schon wieder total schön gesagt.
0: Wo ich schon zu meiner nächsten Frage kommen würde, was verbindet ihr mit Musik? Was ist Musik für euch?
1: Lifestyle,
3: Alter. das erinnert mich, Lifestyle, das Wort erinnert mich so an diese Schickeria irgendwie.
1: Ja?
3: Das kann man nie sagen.
1: Ja, mit Musik, ich weiß nicht, ich verbinde nichts mit Musik. Musik so ist einfach mal, Musik hat mich geprägt. Das ist von klein an, jede Erinnerung aus deinem Leben kannst du mit irgendwelcher Musik verbinden, weißt du. Man kann schon sich unter anderem daran erinnern, wenn man 3 Jahre alt war und vor einem Schallplattenspieler stand und dann kam Painted Black, weißt du. Und dann hat man irgendwann mal gesagt, eben, und dann ist man Punkrocker geworden. Das ging dann aber auch,
0: so einfach ist
1: das ging dann aber auch über Phasen, an die du dich wieder erinnerst, was weiß ich, große Ereignisse, 94, Tod von Kurt Cobain, und trotzdem, als ein Kind der 90er hat es dich geprägt. Weißt du?
3: Ja, ich weiß nicht, also für mich persönlich ist Musik ja, ja, das ist das, was es eigentlich für jeden ist. Man bringt Gefühle damit in Verbindung. Man hört es, wenn man traurig ist, hört man Musik. Wenn man positiv drauf ist, hört man Musik. Eben das, was Musik für jeden irgendwie ausmacht, dass man halt das mit bestimmten Gefühlen verbindet. Und wenn man dann die Möglichkeit hat, das auch noch selber in eigener Musik auszudrücken, weil das ja dann auch viel persönlicher wird, dann ist es natürlich besonders schön. Und wir freuen uns alle sehr, zusammen in einer Band zu spielen und sind sehr...
1: Weil an dieser Stelle so, an dieser Stelle finde ich das irgendwie doch schon blöd, dass unsere anderen Bands nie dabei sind. Weil das ja irgendwie so ist, dass wir 4 Menschen sind und irgendwie ist es bei uns auch so, wir haben alle eine verschiedene Meinung zu jedem Thema eigentlich. Und so ist es auch bei Proben. Wir streiten uns auch zum Beispiel oft so und versuchen das dann zum Beispiel so ein gemeinsames Ergebnis daraus alles zu packen, so wo
3: in wir uns du mal bestimmst.
1: Zum Beispiel. Zum Beispiel, ich sage, das ist gut und die anderen fühlen sich, nee, jetzt hast du mir voll meine Rede versaut. Weißt du, ich wollte jetzt noch so einen übelst genialen Satz bringen mit einem krassen Abschluss, aber jetzt hast du es versaut.
0: Ne? Ist okay, ich mach einfach weiter. Schreibt bei euch die Texte? Nur du, Papst, oder?
1: Ja.
0: Alles klar, wo wir jetzt schon beim Papst sind, ihr habt euch denn da gar nicht vorgestellt? Wollt ihr euch mit euren richtigen Namen vorstellen oder mit euren Pseudo-Künstlernamen?
3: Pseudo-Künstlernamen? Ist das Pseudo jetzt auf die Namen oder auf den Künstler bezogen?
0: Auf die Namen,
3: ah, natürlich. Da hast du aber nochmal Glück gehabt. Ja, das ist der Papst, ich bin der Gizmo und du bist die Nadja.
0: Und der Rest, wollt ihr die auch noch
3: genau nennen? Genau, den Rest möchte man natürlich
1: Robert
3: auch
1: und Robert Digga.
3: Robert und Digga, genau.
1: Wir haben uns eine Zeit lang überlegt, immer so übelst coole Namen auszudenken. Weißt du, was weiß ich, wie zum Beispiel hier, ja, übelst krasser Suizid-Bob oder so.
3: Doch, Suizid-Bob?
1: Ja, und irgendwie haben wir dann ein paar Lieder aufgenommen im Studio, haben das ganz vergessen noch, die Namen, die coolen Namen auszudenken.
3: Ja, die Namen, diese Spitznamen haben ja an sich irgendwie alle so eine bestimmte Geschichte. So bei dir hängt das ja mit deinem eigentlichen Namen schon sehr zusammen.
1: Ja, ich heiße tatsächlich Papst. Das ist mein Nachname, ja.
3: Ja, dann der
1: aber der hatte mal eine übelst hässliche Frisur. Genau. Und ihr kennt so ja Gremlins, ne? Gremlins. Ja. Und da gab es dieses Vieh, das hieß Gizmo. Und irgendwann mal, ich weiß nicht, so 2000 durfte das ja gewesen sein. Da hatte er mal so eine wuschelige Frisur, die aber oben platt gedrückt war. Und es sah aus wie zwei Gremlin-Ohren, die zur Seite hängen. Also er sah hässlich aus, wie die Nacht finster ist. Hatte auch noch einen Haufen Pickel im Gesicht. Und da haben wir einfach gesagt, du siehst aus wie Gizmo.
3: Ja, wie Gizmo, genau. Mein zweiter Vorname war damals auch Tingeltangelbob.
1: Ja.
3: Naja, genau. Beim Dicken ist es ja so gewesen. Er war damals ein sehr umfangreiches Kind, was des öfter in der Schule

0: gerade Ortsteil mit
1: Run Baby Run.
0: Genau. Geile Nummer auf jeden Fall. Und da wir ja ein ganz, ganz junges Radio sind, wollte ich euch fragen, was ihr für wichtiger haltet, Schule oder Musik?
2: Naja, das ist ja. Das ist eine Frage für mich, das ist ein bisschen klar. Naja, also ich denke, dass dass ich ja irgendwie beides so ein bisschen die Waage halten muss. Was ist Schule? Ist anders in der Arbeit. Ich bin, glaube ich, der Angel, der bei uns noch in die Schule geht, oder? Kann das sein? Mhm. Und ich denke, es muss ich halt so ein bisschen die Waage halten, dass man sagt, gut, hier in dem Zusammenhang hat Schule Vorrang, wenn man jetzt zum Beispiel vor wichtigen Prüfungen steht oder sonst was. Aber generell.
3: Was machst du eigentlich?

0: Ich mache momentan Schule.
1: Ja, aber was ist denn das?
0: Das ist Schule, Abendschule.
1: Abendschule,
0: Abendschule.
1: Abendschule.
0: Also so schön mit lange Schlafen und so.
1: Also
0: Das ist wunderbar.
1: einmal die Schule verrissen und jetzt
0: Genau.
1: die alten Fehler ausbügeln. Ja.
0: Ausgebügelt, genau. Ja, aber es ist halt trotzdem so, dass die Band eigentlich den Großteil der Freizeit bestimmt. Also wenn man zu Hause ist und selbst keine Bandprobe hat, hört man halt trotzdem die eigene Musik, einfach weil man halt das im Ohr haben muss irgendwie. Und es bestimmt halt, man denkt drüber nach und so. Das ist
1: Und die anderen sind ja auch schlechter, warum sollte
0: die
1: man die anderen hören?
0: Also so der Hauptanteil der Freizeit beschäftigt sich eigentlich mit der Band und deswegen ist, also hätte ich das, die vage Schule ist halt der Pflichtanteil und Band ist halt das, was man machen will. So ist es. Ja.
2: Okay, und also von dir wissen wir jetzt, du gehst zur Schule und was macht der Rest?
1: Ich
2: Passt.
0: stelle doch nicht so unangenehme Fragen.
1: Also ich spiele PlayStation hauptsächlich, Fußball. Ich habe jetzt mit Celtic Glasgow habe ich jetzt die Europameisterschaft geholt. Aber das Arbeitsamt ist der Meinung, ich könnte ein guter Bauzeichner sein. Also die
2: Was hältst
1: haben.
2: du von der Idee?
1: Was? Naja, ich müsste. Also wir haben ja vorhin so aus dem Beitrag mit der Mathematik mitgekriegt, dass ich ja meine Mathematik schon für die Musik brauche. Und als Bauzeichner müsste ich ja dann nochmal für den Bau dort rechnen. Und das wäre dann schon wieder irgendwie kompliziert.
0: Das wäre zu
1: Ja,
0: kompliziert.
1: das ist ja irgendwas, hat er ja gesagt, mit zwei Gehirnhälften, weißt du, und dann bräuchte ich ja ein drittes Gehirn.
2: Also
1: Drittel, irgendwas.
2: wollt ihr eher Berufsmusiker werden oder strebt ihr irgendwas anderes noch an?
1: Ja, wir werden, das ist
2: Reich
1: gerade
2: und
1: das erste
2: berühmt?
1: Interview einer Legende, mein Gott.
2: Ja, ich glaube auch.
0: Ja, na klar, also dass man sich natürlich was Schlimmeres vorstellen kann, als Berufsmusiker zu sein, das ist klar, aber ich weiß natürlich auch nie, inwiefern man, wenn man halt in dem Bereich, in dem wir Musik machen, halt Musik macht, also im Punk-Bereich oder
1: Also,
0: so, was man da
1: ich
0: für
1: werde auf
0: Chancen
1: jeden
0: hat.
1: Fall berühmt. Ich weiß nicht, wenn du dann aussteigen willst,
0: Nee,
1: bitte, aber ich werde berühmt.
0: das werde ich schon nie machen. Aber,
1: aber im Grunde genommen, dazu kann ich ja so was sagen. weil berühmt sein als Musiker ist ja im Grunde genommen, als Punkrock-Musiker ist ja im Grunde genommen Anarchie. Weil ich glaube ja nie an die richtige Anarchie, aber Anarchie wäre für mich einfach mal mit meinem Zeug, das mir Spaß macht, mein Geld zu verdienen. Es gibt halt auch sehr viele Leute, die dann Bands kritisieren, wie zum Beispiel die Ärzte oder so. Und dann sagt man, ja, das ist ja Kommerz. Aber ich glaube, diese Leute sind wesentlich besser als die, die dann ihr Leben lang unzufrieden auf Arbeit gehen, die denen noch nie mal gefällt. Oder irgendwelche Leute, die dann vom Spar nach Geld betteln oder so, die dann vollkommen unkommerziell und totale Rebelle sind. Also ich glaube, mit Musik Geld zu machen, ist das, was man persönliche Anarchie zumindest nennen kann. So, dann verdient man für sich sein eigenes Geld und kann machen, was man will, sozusagen. Das ist super.
0: Das wäre schon das, also das wäre quasi schon, um das auf so einen Punkt zu bringen, das wäre auf jeden Fall das Schönste, so wenn das klappen könnte. So, die Chancen dafür sind wahrscheinlich, die rechnet sich irgendwie jede Band irgendwie aus, aber wie groß die nur wirklich sind, das muss
1: Besser
0: man
1: als
0: sehen.
1: Bauzeichner
0: Besser
1: oder
0: als
1: Florist.
0: Bauzeichner oder Florist, das ist natürlich wahr, aber ich denke, wenn man auf einem relativ erfolgreichen
1: Oder
0: Trip irgendwann
1: Tischler.
0: mal sein sollte, dann ist man damit auch zufrieden und da kann es ihm vielleicht sogar egal sein, ob man
1: Oder
0: damit jetzt
1: Pornostar.
0: sein Geld verdient oder nicht. Weil es soll ja im Endeffekt steht ja eigentlich bloß dieser Wille dahinter, das zu machen und dass es ihm gefällt.
1: Oder Maler.
0: Oder Maler, ja. Noch eine
2: Okay, also
1: Frage?
2: ich persönlich bin überzeugt, dass ihr reich und berühmt werdet.
0: Da hast du schon mehr Überzeugungskraft als alle anderen zusammen, die mit uns geredet haben bislang.
2: Und wir sehen uns in, ich sag mal, 5 Jahren auf MTV.
0: Na, hoffentlich nie, ey. Das wäre das
1: Warum
0: Schlimmste.
1: nie?
0: Ich
1: Na
0: will ja nie auf
1: klar.
0: MTV
1: Komm,
0: sein, so nicht.
1: klein neben, du hast den geilsten Arsch der Welt.
2: Sagen wir dem amerikanischen MTV.
0: Ich will überhaupt nie im Fernsehen, im MTV trotz sein. Das
1: Ich
2: Es wird
1: schon.
2: sich nicht vermeiden lassen.
1: Ich schon. Ich will zu
2: Papst, wir
1: MTV.
2: sehen uns.
1: Auf jeden Fall.
2: Alles
1: Ich
2: klar.
1: werde als erstes ein Award einsammeln für irgendwas. Ja.
2: Aha.
1: Okay, noch irgendwas?
2: Na klar, es gibt ganz, ganz viel. Und zwar, was sind eure nächsten Pläne? Also mit eurem Album, wie läuft's da und Auftritte?
1: Ja, Auftritte auf jeden Fall am 28.02. in der Groove Station von der Sachs veranstaltet und als lokale Helden bezeichnet.
0: Ich hab's noch nie gelesen.
1: Ich hab's gelesen,
0: Du
1: total
0: hast es
1: geiler
0: gelesen.
1: Artikel in der Sachse, ja. Lokale Helden sind wir. Auf jeden Fall 28.02. Groove Station und mit dem Album, das ist dann irgendwie kompliziert. Ich weiß nicht, ob wir zu inkompetent waren oder so. Aber auf jeden Fall haben wir uns immer noch nie so entschieden, wo wir das rausbringen, ob wir das halt selber machen, selber produzieren und im Underground sozusagen verticken.
0: schicken.
1: Im Geheim. Oder ob wir tatsächlich ein Label suchen. So. Also wir haben schon uns ein paar Labels angeguckt und es gäbe in ganz Deutschland zwei, die uns dann gefallen würden.
0: Aber das ist natürlich nie unsere Aufgabe, die rauszusuchen.
1: Ja. Sie sollten uns schon die Frage, ob wir denn gefallen.
0: Halt. Das ist halt das Problem.
1: Ja. Und
0: ja. Das ist halt einfach auch eine Kostenfrage, so ein Ding halt eigenständig zu produzieren. Mhm.
1: Das war nämlich das Problem. Das
0: ist einfach eine Menge.
1: Und da wir jetzt in Weißwasser erst wieder zwei Gitarren zerklopft haben.
0: Ja.
1: Ja, keine macht einen Drogen, liebe Kinder. Und Alkohol ist auch blöd.
2: Vor allem du, Papst, ne?
1: Ja, sicher.
2: Und also das mit dem Album, das strebt jetzt für dieses Jahr 2008 an?
1: Eigentlich schon,
0: auf jeden Fall. Also es wäre schon schön, wenn es eigentlich bis zum Sommer klappen könnte.
1: Es ist bloß halt eine Frage, wie das und wo.
2: Alles klar. Naja, so ein bisschen. Meine letzte Frage ist, was macht ihr heute noch?
1: Ja, wie hieß die nochmal? Warte mal.
0: Ja, Todestag.
1: Todestag von Mahalia Jackson heute. Alle bitte heute auf die Straße.
0: Nee. auf die Straße zum Trauermarsch.
1: Das war ja schon wieder das, was sie nicht sagen wollten. Ja, halt in die Kirche und zündet eine Kerze für Mahalia Jackson an.
0: Das machen wir heute auch.
1: Also wir
0: auch. Sehen wir uns.
1: In der Hofkirche heute, 18 Uhr.
0: Genau.
1: Eine Kerze für Mahalia Jackson.
2: Du bist wahrscheinlich der Einzige, der denn da ist, aber ist okay.
1: Wirklich?
2: Ach, cool. Wir denken alle ganz fest an dich und die Mama von Michael. Genau. Ja, dann spielen wir jetzt noch ein Lied von euch und los.
1: Mal was Romantisches.
0: Und los.

0: So, also ich bedanke mich erstmal bei euch fürs Interview. Danke, Otztoll. Und wir sehen uns. Bis bald. Und genau, euch kann man auch im Internet finden und anhören.
1: Ah, bei www.otztoll.de.
0: O-T-S-T-O-I. Genau. Und bei MySpace auch noch, ne?
2: Genau, das ist dann auf der Homepage mit
1: verlinkt. Suchen und finden.
0: Alles klar, danke, ne? Tschüss.
2: Danke auch, tschüss.
0: Genau, und um gleich weiterzumachen, wir sind am Ende unserer Sendung. Was haben wir heute gelernt? Musik ist alles oder auch ziemlich viel. Musik macht intelligent und glücklich. Und wir haben auch ein bisschen gelernt, dass Musik vielleicht manchmal wichtiger ist als Schule, weil es uns vielleicht glücklicher macht und uns viel beibringen kann. Das beste Beispiel ist Otztoll.
3: Ja, und an der Technik war für euch heute Lydia und am Mikrofon Nadja und Franzi. Und das war's erstmal für heute und haut rein, Jungs!

0: wir sind in Zukunftsmusik für Zusammenhalt. Das ist ein Radiobegegnung mit Menschen mit und ohne Migrationserfahrung. Und das ist ein Projekt, die wird möglich dank auf die Bundesprogramm Gesellschaftlicher Zusammenhalt vor Ort vernetzt verbunden, BGZ BAMF. Heute wir sind im Studio mit zwei Gästen. Das sind sehr schönen Radiogast hier im Studio und das ist Hildegard Kühlchen und Victoria Masuse-Wendel. Willkommen.
1: Ja, hallo.
0: Hallo. Ja, wir beginnen mit einer kleinen Vorstellungsrunde. Ich habe heute ein bisschen Lebenslauf geschaut, aber die Zuhörer und Zuhörerinnen werden sich freuen, ein bisschen besser von euch etwas hören. Was machen Sie oder was sind wichtige Aspekte in eurem Lebenslauf, in eurer Biografie? Wer möchte beginnen vielleicht?
2: Soll ich beginnen?
0: Ja? Okay.
2: Gerne. Gut. Dann nochmal Hallo hier in die Runde. Mein Name ist Victoria Luisa Masuse-Wendel. Ich bin in Dresden geboren und aufgewachsen. Mein Vater kommt aus Mosambik und meine Mutter kommt aus Deutschland. Genau. Ich bin Vorstandsmitglied bei Afropa in Dresden und bin auch freiberufliche Referentin für Prävention von Rassismus und Diskriminierung. Mit meiner Arbeit bin ich sachsenweit unterwegs, in Schulen, Kitas, Kinder- und Jugendzentren, Familienzentren. Genau, und kann damit doch sehr viel erreichen, denn vor allem die Kinder sind es, die unsere zukünftige Gesellschaft bilden und wir somit ansetzen sollen, sie ordentlich aufzuklären und ihnen positive Dinge mitzugeben.
0: Ja. Schön, willkommen, Victoria. Wir werden dich da auch Vicky nennen. Okay. Und ich freue mich, dass du hier heute bist.
2: Dankeschön. Danke.
0: Und wie ist es bei dir, Hildegard?
1: Ja, ich bin Hildegard Kühlchen. Bin seit einem Vierteljahrhundert schon in Dresden, lebe in Dresden, wohne in Dresden, komme ursprünglich aus dem Rheinland, bin Rheinländerin, bin in Neuss aufgewachsen. Ich bin Rentnerin inzwischen schon, also ganz vor kurzem 68 Jahre alt geworden, habe drei erwachsene Kinder. Genau, das ist noch wichtig. Von meinem beruflichen Werdegang her verstehe ich mich auch immer noch als Pädagogin im Kern. Habe lange Zeit in der Berufsorientierung und Schulforschungsarbeit an der Bielefelder Uni gearbeitet, 15 Jahre lang. Habe auch in einem pädagogischen Bereich promoviert und bin dann 2000 nach Dresden gewechselt. Habe da noch Projekte zu Ende gemacht, wie man das so macht heutzutage. Und war dann 12 Jahre lang an der TU Dresden die zentrale Frauenbeauftragte. Genau, bis 2016. Und habe dann noch angefangen, und das hat sich als sehr, sehr, sehr gut für mich herausgestellt, habe angefangen als DATS-Lehrerin zu arbeiten, Deutsch als Zweitsprache. Und habe entdeckt, dass mir das sehr liegt, ja, dass mir das sehr viel Spaß macht, auch mit Leuten zu arbeiten, die alphabetisiert werden müssen im Grunde, wo das Weltwissen sehr, sehr gering vorhanden ist, klar, wenn man aus einer Kriegsregion hierher kommt. Ja, und das ist sehr schön, weil ich da sehr viel Anerkennung, sehr viel Wertschätzung erfahre. Immer noch. Ich bin zwar Rentnerin, aber mache mit kleiner Flamme da in der Schule noch weiter.
0: Schön. Ja, wir haben heute zwei Bürgerinnen aus Deutschland eigentlich. Also beide Personen haben eine schöne Biografie und Lebensgeschichte, die werden wir heute thematisieren. Und wenn wir beginnen, immer fragen wir, was ist eure Assoziation mit dem Thema Zusammenhalt? Also Migration und Zusammenhalt ist eine Kombination, die sehr relevant ist, weil Migration ist ein Phänomen, die ist eine Herausforderung für viele Gesellschaften, wo Aufnahmegesellschaften, wo kommen Menschen von verschiedenen Kulturen, Sprachen, stellt sich die Frage, oh, wie werden wir hier zusammenleben? Wie können wir das, die Kurve schaffen? Und deswegen finde ich wichtig, diesen Aspekt zu betrachten. Wir möchten heute reflektieren, offen, freundlich, ehrlich, über was ist unsere Zukunft Deswegen unsere Sendung heißt Zukunftsmusik für Zusammenhalt. Und wir fragen immer an unseren Gästen, was ist eure erste Assoziation? Was ist die erste Gedanke, wenn Sie hören das Wort Zusammenhalt? Victoria vielleicht?
2: Zusammenhalt, wenn ich in unsere Gesellschaft schaue, dann gibt es Grenzen. Und diese Grenzen, die beginnen im Kopf, die wurden uns beigebracht, die wurden gesellschaftlich beigebracht. Und die verhindern diesen Zusammenhalt zwischen der Mehrheitsgesellschaft und den ausländischen Mitbürgern. Liebe ist für mich die Lösung. Und zwar den Menschen, dem man gegenübersteht, als so wertzuschätzen, wie man sich selbst auch wertschätzt. Natürlich kann man jemanden nicht leiden aufgrund von seiner Charaktereigenschaft, aber das sollte man doch bevorzugen und nicht jemanden aufgrund seiner äußerlichen Merkmale oder Sprachhindernisse oder sowas auszugrenzen. Genau. Also sich selbst lieben ist der erste Schritt, denn oft resultiert der Hass daraus, dass man sich selbst erstmal gar nicht leiden kann, mit irgendwas unzufrieden ist und das jemand anderen dann zuträgt. Er ist ja schuld daran, ja? Genau. Also Selbstliebe, Selbstwahrnehmung und dann nach außen gehen und die Menschen als dieses auch betrachten.
0: Vielen Dank, Victoria. Wir sind in Zukunftsmusik und für uns die Musik spielt auch eine wichtige Rolle. Für den Anfang unserer Radiosendung, Podcast, was würdest du gerne empfehlen als ein erstes Stück im Rahmen von unserer Sendung jetzt gerade?
2: Für dieses Thema würde ich gern das Stück Grenzen von Dota Kerr empfehlen.
0: Schön.

0: Jensen.
1: Vielen Dank. Ich würde gerne jetzt gerade an Hildegard fragen. Hildegard, was ist deine Assoziation, wenn du hörst Migration, Zusammenhalt? Was ist deine, ja, was läuft im Kopf?
2: Also mir ist gerade so klar geworden, im Grunde, also ich komme aus dem anderen Teil von Deutschland. Also ich bin im Grunde auch migriert, aber von West nach Ost. Und bin in den ersten Jahren, also jetzt bin ich 25 Jahre hier schon, aber in den ersten Jahren war ich über einige Missverständnisse oder Irritationen, war ich sehr erstaunt, was da so alles auftauchte, ja. Genau, und diese Mauer, die sich da gezeigt hat, also das, was ja eher eine mentale Mauer ist, die ist dann so über die Jahre, ist es immer mehr selbstverständlicher geworden, die zu überspringen, oder plötzlich war die Mauer auch weg, ja, so, ich weiß gar nicht, wie genau. Also es gab viele Jahre, wo ich gemerkt habe, mir werden auch Vorbehalte gegenüber deutlich spürbar geäußert, die damit zusammenhängen, dass ich aus dem Westen komme. Ja. Also ein Beispiel, es ist ein bisschen banal, aber ein Beispiel ist das Schild auf der Rückscheibe von einem Auto: Gott schütze uns vor Sturm und Wind und Wessis, die im Osten sind.
1: Ja, das habe ich gerade gesagt, ja, die Wessi und Ossi. Ja. Aber genau, heute genau haben wir die Chance mit zwei Frauen, die sprechen über Interkulturalität, Migration, Zusammenhalt. Einer, die kommt aus Westdeutschland, andere Frau kommt aus Ostdeutschland, und ich finde es sehr schön, diese Konstellation. Es ist eine sehr schöne Chance, auch diese Rahmen zu schaffen.
2: Ja.
1: Und ich bin der, ja, ich bin der Ausländer hier, der Migrant. Ich beobachte euch halt so ein bisschen von draußen. Und, aber gut.
2: Aber stimmt es denn? Sind wir nicht alle irgendwie Ausländer?
1: Ja.
2: Also ich empfinde mich da manchmal mehr Ausländer als, ich meine, ich habe als Schülerin war ich relativ viel in Frankreich und habe das geliebt, diesen Austausch zu haben. Und als ich dann nach Dresden gekommen bin, da war es, also es war fremd, viele Dinge waren fremder, als ich die in Frankreich erlebt habe.
1: Ja. Richtig.
3: Uns wurde von früh an immer eingepflanzt,
2: ja
3: die Scheiß-Wessis.
2: Ja.
3: Und das sitzt natürlich irgendwo, denen ging es immer besser, die hatten andere Produkte, die besseren. Und das schleicht sich so ein, das ist im Endeffekt so ähnlich wie beim Rassismus, dass es im Alltag einfach, ohne wirklich drüber nachzudenken, immer wieder zum Vorschein kommt und man das von klein an im Endeffekt dann mitkriegt und sich so innerlich diese Barriere bildet. Mhm. Oh, kommt aus dem Westen, das ist ein Scheiß-Wessi.
1: So, ja, genau. Deswegen, wir sind hier in diesem Dialog, in diesem Rahmen, um zu schauen, wie können wir zusammenleben, wie können wir bessere Chancen schaffen, um diesen Zusammenhalt zu erreichen. Ich habe dich, Hildegard, nicht gefragt, was würdest du gerne empfehlen als Musikstück gerade hier?
2: Ja. Ich bin selber laienmäßig auch musikalisch unterwegs, also ich spiele Viola, Bratsche und so für den Hausgebrauch eher und auch Altflöte und bin in einem Ensemble, also ich beschäftige mich gerne mit Musik, nicht nur mit klassischer Musik, auch mit anderen Dingen. Genau, und ich würde empfehlen, dieses Tania Cassis, das Ave Maria, und zwar in einer Fassung, wo auch dieses islamische Gebet mit dem christlichen Gebet musikalisch, finde ich, brillant umgesetzt worden ist. Ja.
1: Schön. Also, wir hören das und wir kommen zurück hier im Studio. Bleiben Sie dran.

0: Ja, wir sind hier im Studio nochmal. Willkommen, Zukunftsmusik für Zusammenhalt. Ein Projekt, ein Radiopodcast von Verein zur Stärkung interkultureller Kompetenzen e.V., Radiobegegnungen zwischen Menschen mit und ohne Migrationserfahrung. Und das ist ein Projekt, die Dank ist an die Fördermittel von Bundesprogramm Gesellschaftlicher Zusammenhalt vor Ort vernetzt verbunden, BGZ BAMF. Ja, klingt schön und gut, wenn man sagt, hey, wir sind verbunden, wir sind vernetzt, wir sind zusammen, wir sind alles Freunde. Es ist einfach zu sagen, aber in der Wirklichkeit ist es eine große Herausforderung für Menschen. Es gibt auch ein Phänomen, diese innere Migration. Also wenn man kommt von Westdeutschland nach Ostdeutschland, man fühlt sich, ja, es ist ein innerer Wechsel. Psychisch hat auch eine Wirkung. Ich habe mich viele Jahre beschäftigt mit dem Thema Migration und Psychologie eigentlich. Und deswegen kann ich das sehr gut nachvollziehen, dass für viele Menschen aus Westdeutschland hier, viele von ihnen haben eine Art von Kulturschock erlebt. Oder viele Leute aus Ostdeutschland, die sind in Ausland oder in Westdeutschland gegangen und dort waren auch unter Schock. Also das ist der Phänomen von, sagen wir, die psychologischen Folgen von Migration. Und dann frage ich mich, wie ist die Erfahrung von Menschen, die in Ausland geboren sind, Sprache gelernt haben, die haben gespielt, keine Ahnung, in eine eigene Stadtviertel und dann plötzlich landen in eine Wohnung hier in Dresden, in Deutschland, Leipzig, Chemnitz, egal wo. Und das ist ein Bruch und das stellt die Frage, oh, in der Zukunft, wie können wir wirklich mit den Menschen hier zusammen leben? Und deswegen in diesem Punkt möchte ich eine Frage auf eure Erfahrung, von eurer eigenen Perspektive, was sind die Fäden, was sind die Faktoren, die halten die Gesellschaft hier in Sachsen, in Deutschland zusammen? Was sind Elemente, die unterstützen das Zusammenleben? Was, obwohl wir vielleicht kommen wir von verschiedenen Kulturen, die Kultur in Westdeutschland, du kommst aus Nordrhein-Westfalen, ne?
1: Aus NRW, ja.
0: Genau. Ganz anders als die Leute in Sachsen oder in Hamburg wahrscheinlich auch oder München auf jeden Fall. Es gibt regionale große Unterschiede.
1: Wenn ich dazu was sagen darf, NRW hat eine lange Geschichte von Gastarbeitern, die in die Firmen da integriert worden sind. Viele, viele türkische Leute, aber auch Leute aus Italien, aus Griechenland und so weiter. Und als ich nach Dresden gekommen bin, das hat den Schock ausgemacht. Hab ich gedacht, wo sind die ganzen Ausländischen? Wir haben hier eine technische Universität. Wo sind die ausländisch? Ich habe sie nicht gesehen. Ja, sie haben sich sehr unsichtbar für mich gezeigt.
0: Ja, waren unsichtbar, weil es gab keine Ausländer. Also war wenig, eine Prozente, war sehr niedrig, ein Prozent als heute. No?
1: Ja.
0: Except ich habe schon hier in Dresden schon mehr als 20 Jahre gelebt und ich kann nur an dir sagen, dass als ich in der Universität war, zum Beispiel, ich war wirklich, die Anteil von oder Teilnahme von Ausländerstudenten war sehr, sehr niedrig.
1: Ja, und du hast ja eben gefragt, was sind so die Fäden, die zusammenhalten? Und also jetzt in der Rückschau sehe ich das sehr klar. Das ist die Arbeit, das ist die Schule auch, also meine drei Kinder haben Abi gemacht hier an einem Dresdner Gymnasium und da waren, wer da integriert war, sind die vietnamesischen Leute. Also allein in dem Jahrgang, wo meine Zwillinge Abi gemacht haben, vier vietnamesische junge Menschen, die auch Abitur gemacht haben. Und da würde ich sagen, die sind integriert in die ostdeutsche Gesellschaft, wenn man da noch so mal einen Unterschied macht.
0: Ja, wahrscheinlich diese Jungs oder Mädchen aus asiatischer Herkunft oder Geschichte sind nicht nur integriert, sondern sie sind schon
1: ostdeutschen Bürger. Genau.
0: Was ist bei dir, Victoria? Was glaubst du oder was hält uns zusammen? In einem anderen Interview haben wir gehört, jemand sagte, hält uns auch die Musik zusammen. Es gibt bestimmte Rituale, aber du bist auch bikulturell geworden aufgrund von deinem Vater, der aus Mosambik kommt. Und du bist bikulturell, weil bist du auch deine Mama als eine deutsche Frau, dein Vater als ein Mann aus Mosambik. Und du bist eine ostdeutsche Frau. Kann man sagen, Ossi auch? Oder?
2: Bei mir ist es so, ich bin 1990 geboren, das heißt, von der Theorie her war die Mauer, oder in der Praxis war die Mauer schon weg, aber von der Theorie her, bis das in den Köpfen angekommen ist, der Strukturwandel wirklich gesellschaftlich stattgefunden hat, das hat viele Jahre gedauert. Also kann man schon sagen, ich bin ein Ossi. Und ich bin stolz drauf.
0: Ja, ja, das merke ich auch heute. Ich habe auch ein bisschen provokativ, ja. Sage ich das. Aber heute kann man heute wirklich sehr schön auf der Straße in bestimmten Dörfern oder in einer Kneipe oder in einem Biergarten im Sommer habe ich mehrere Mal nette Frauen oder Herren, die arbeiten dort und die merkt man aufgrund von der Akzent, das ist deutlich. Und ich sagte, Entschuldigung, ich bin ein bisschen neu hier, sind Sie ein Ossi? Also, und das war ein Lied, ne? Und, ja, und die Leute lachen, also sie haben sehr freundlich reagiert. Ja. Und ich habe thematisiert später im Privat, dass ich hätte diese Frage oder diese Formulierung vor 15 Jahren so, hätte ich ein großes Problem haben. Heute die Leute aus Ostdeutschland fühlen sich stolz, sicher, die machen große Arbeit, gute Arbeit, Schule ist auch ein Beweis. Also ich frage dich mit Respekt, also als Frau aus Ostdeutschland, wie denkst du, du bist, wie gesagt, wie kulturell geworden oder multikulturell geworden, was sind die Faktoren, die Geheimnis, die vielleicht, man merkt nicht so deutlich, aber die hält uns zusammen. Wie können wir zusammen leben?
2: Also zum einen, Migration ist ja nichts Neues. Das ist, gibt es, seit es Menschen gibt. Und es wird nur jetzt wieder, ich sage bewusst wieder, so aufgerollt. Und als wäre es halt was komplett Neues, aber das ist es ja nicht. Tief im Inneren wissen wir Menschen das. Und denke ich schon, dass man damit auch Eis brechen kann, wenn man einfach da ist, präsent ist, wenn man mit den Leuten spricht, wenn man mit denen lacht. Man geht durch die Stadt und man sieht nur traurige Gesichter. Ja? Also viele gucken einfach nach unten oder stark geradeaus oder auf ihre Smartphones oder wie auch immer. Sie nehmen ihre Umwelt überhaupt nicht wahr. Aber wenn man sie mal anschaut und ihnen ein Lächeln gibt, dann lächeln die auch zurück. Und das nehmen die auch mit in ihren Tag rein. Und das ist gesellschaftlichen Zusammenhalt, den jeder von uns letztendlich überall, wo er irgendwie unterwegs ist, schaffen kann. Indem er einfach zeigt, indem ich zeige, hey, du bist ein Mensch, ich nehme dich wahr. Und ich mache das als Mensch mit einer anderen Hautfarbe. So gehe ich auch in die Schulen oder Kitas. Ja? Das, ich könnte ihnen im Endeffekt sonst was erzählen, aber diese positive Assoziation, die sie dann mit jemandem haben, der halt nicht rein deutsch aussieht, das begleitet einen. Genau. Ach so, und übrigens, unsere Migrationsgeschichte hat nämlich noch ein anderes Ufer. Und zwar kommt meine Oma aus Schlesien. Die wurden damals vertrieben und dann erst nach Mecklenburg. Dort haben sie eine Weile gelebt. Und dann sind sie nach Dresden gekommen. Genau. Und das war in meiner Kindheit, dass durch meine Großeltern waren auch viele schlesische Wörter so im Sprachgebrauch. Für uns war das normal, aber als ich dann in die Schule kam und einige Wörter, die für mich halt normal waren, ausgesprochen habe, kam dann so, hä, was ist das? Und also kannte ich das auch dann nochmal von einer anderen Seite. Genau.
0: Ja, wir machen gleich eine kleine musikalische Pause und ich würde gerne euch, was ist schön, immer diese Musik von den Gästen zu hören. Es ist wie eine Entdeckungsreise auch für uns alle Zuhörer, Zuhörerinnen. Und ich würde gerne euch bitten, ein Musikstück, die vielleicht inspiriert uns zusammenleben. Victoria, hast du etwas im Blick oder?
2: Zum Zusammenleben nicht, aber ich würde gern das Lied Deutscher Akzent von der Luna Simau hören wollen, weil dieser Titel sehr beschreibt, wie Menschen wie ich in der Zwischenwelt aufgewachsen sind und uns fühlten und fühlen teilweise noch.
0: Und die Zwischenwelt, was meinst du?
2: Zwischenwelt zwischen verschiedenen Kulturen. Man trägt das eine, aber man sieht nach dem anderen aus. Mhm. Ja. Und so dieser innerliche Kampf, gerade in der Kindheit und Jugend, wo gehöre ich eigentlich hin? Und bis dahin, jetzt gucke ich in den Spiegel und weiß, wer ich bin und bin stolz drauf.
0: Ja, ja. Schön. Genau. Also auf jeden Fall, den Zusammenhalt bedeutet auch diesen Zwischenräumen, diese Spaltung, diese psychische, emotionelle Spaltung überwinden. Ja. Eigentlich ist es nicht möglich, die Zusammenhalt, wenn wir diese Spannung intern nicht überwinden können. Deswegen dieses Lied ist, passt sehr gut mit der Thematik Zusammenleben auch.
2: Ja.

0: Und bei dir, Hildegard, genau?
1: Ich bin Fan von der Gruppe Bukahara. Und da gibt's einen Song, der heißt Afraid No More. Ja, und was Vicky eben angesprochen hat, so dieses sich in die Augen schauen, also und Kontakt aufnehmen, also oder reagieren, ja, das bringt oft, also das schafft eine Verbindung einfach sofort, ja, so und so einfach, also ja. Aber es gibt leider auch eine Menge Menschen, das fällt mir auch immer wieder auf, die durch die Nutzung vom Handy oder auch durch andere Ängste, die sie so aufgebaut haben über die Jahre, sich das nicht mehr trauen, also in die Augen zu schauen. Also ich könnte jetzt auch vom Unterricht erzählen, also was ich da erlebe. Muslime, die sehr, sehr streng sind und immer ich in Interaktion gehe mit einem männlichen Teilnehmer in den Kursen, dann mit den Augen, also so, also man merkt so richtig, die wollen am liebsten rausrennen, ja. Mhm. Das finde ich erschreckend, ja. Okay. Also Afraid No More, das ist der Titel von Bukahara, würde mein Song-Empfehlung sein. Genau.
0: Also wir hören das und kommen wieder zurück ins Studio. Bleiben Sie dran. Wir sind in Zukunftsmusik für Zusammenhalt. Radio Begegnungen zwischen Menschen mit und ohne Migrationserfahrung.

0: Chen. Und wir freuen uns, dieses Gespräch zu haben. Es ist genau die Chance, eine Reflexion, intelligent und offen und ehrlich, wo wir versuchen, genau einen Beitrag auf die Debatte über Migration und Interkulturalität. Also das Ziel von uns ist, einen Beitrag, eine konstruktive Diskussion in der Thematik Migration, Interkulturalität, Zusammenhalt. Deswegen möchte ich Ihnen fragen, wenn wir denken in unser Zusammenleben, was sind die Beispiele auf eure eigene Perspektive, wo du erlebt hast oder beobachtet hast, dass Menschen sich gegenseitig respektieren und wertschätzen. Also es gibt Momente, wo wirklich schaffen wir ein Gefühl von ein Wir-Gefühl. Wir sind Teil von einem großes Wir-Gefühl. Wir haben einmal darüber gesprochen, zum Beispiel die Erfahrung, die ich gemacht habe in der Weltmeisterschaft.
1: Genau. Fußballspiel.
0: Aber ja. Es gibt Momente, wo wir sind zusammen und kann man sagen, die Gesellschaft ist wirklich vor Ort vernetzt, verbunden. Was sind Beispiele, die du oder Hildegard, du, Victoria, nennen kannst?
2: Also mein großes Beispiel ist der Niederkunnersdorfer Truckerverein, Trucker and Country Club, in dem ich Mitglied bin. Wir sind mitten auf dem Dorf, wo man denkt, viele haben Vorurteile. Es gibt auch Menschen, die haben Vorurteile. Selbst innerhalb des Vereins gab es am Anfang Vorurteile gegenüber meiner selbst. Aber ich konnte sie aus dem Weg räumen, indem ich diejenige bin, die immer da ist irgendwie, wenn irgendwas gebraucht wird. Und dann ist das Eis auch gebrochen. Und dann freuen die Menschen sich auch, mich zu sehen. Ne? Und also den Truckerverein gibt es jetzt seit 30 Jahren. Und seit 3 Jahren veranstalten wir das Trucker-Treffen. Die Erlöse werden als Spende an eine Einrichtung, welche Kinder unterstützt, gespendet. Dieses Jahr durften wir dem Sonnenstrahl e.V. hier in Dresden 15.000 Euro überreichen. Und das haben wir alles nur mit ehrenamtlicher Arbeit letztendlich geschafft, auf die Beine gestellt. Über 100 Trucks kamen halt auf den Platz nach Niederkunnersdorf. Und dann haben viele Unternehmen sich beteiligt, da zu spenden für eine Tombola mit Musik, mit Live-Auftritten von Bands, die dann ihre Gagen gespendet haben und so. Und dieses schöne Gefühl, als kleiner regionaler Ort, als kleiner Verein, sowas auf die Beine zu stellen, und selbst Vereine hier in Dresden unterstützen zu können, das schafft natürlich eine enorme Gemeinschaft, Gemeinschaftsgefühl und Zusammenhalt. Und das ist schön. Ja. Also die LKWs, also Trucker treffen, halt auf einem Platz sind viele LKWs aus verschiedenen Regionen, die sich halt dann... Ich habe leider keinen Führerschein mehr. Ich hätte gern einen, aber heutzutage ist es fast unmöglich zu bezahlen.
0: Ja, genau. Und der Trucker-Verein begegnet Menschen von verschiedenen Kulturen oder sind hauptsächlich nur Menschen von diesem Dorf? Oder?
2: Ja, ich bin da, also jetzt ja. Und das ist schön.
0: Sind nur Männer, nur Frauen?
2: Nein, also Männer und Frauen. Das jüngste Mitglied ist, ich glaube, 15.
0: Ja.
2: Genau, also wir sind gut durchmischt auf jeden Fall. Aber die sind alle weiß, ja, bis auf mich. Aber ich wurde akzeptiert, in die Gruppe aufgenommen und so präsentieren wir uns ja auch nach außen. Wenn wir mehrere tausend Besucher übers Wochenende haben, dann ist es schon wichtig, dass der Club auch hinter mir steht und ich auch hinter denen. Genau.
0: Schön. Ja, das ist eine, so Vereinarbeit ist zweifellos eine wichtige Chance, in Zusammenleben zu kommen. Also ich glaube, die Rolle von Vereinen ist absolut wichtig und relevant. Was ist deine Erfahrung, Hildegard, bis bei dir? Wo hast du Erfahrungen erlebt? Wo merkst du, dass es möglich ist, dieses Zusammenhalt?
1: Ja, so in meiner langjährigen Biografie zieht sich wie so ein roter Faden immer wieder der Kontakt mit türkischen Menschen irgendwie. Ne? Auch zufällig bei dem Café da, Luisenstraße, habe ich Kontakt gemacht mit einer türkischen Frau.
0: Unsere interkulturelle Gesprächscafé.
1: Genau, genau. Ja? Und ich glaube, jetzt in der Rückschau, das war kein Zufall. Also irgendwie... zieht's mich zu türkischen Menschen hin, keine Ahnung. Im Kindergarten, die erste Frau, der ich da, kleines Mädchen, der ich da begegnet bin, war ein türkisches Mädchen. Und mit der habe ich Sprache gelernt, die deutsche

0: Der Bürgermeister da, da war der Bürgermeister von der Partnerstadt, wusste ich gar nicht, also in der Türkei da. Und eine große türkische Gemeinde, natürlich nicht alle nur aus Neuss, aber so aus dem Ruhrgebiet und so, die sich diese Musik angehört haben. Und ich war, ich sage das jetzt mal so, ich war geflasht, ja. Also ich war geflasht über die Qualität auch der Veranstaltung. Und ganz verrückt fand ich, in der Pause konnte man sich verschiedene Stände, also Informationsstände über Migrantenorganisationen angucken und auch in Kontakt mitkommen. Und da war die Firma Ideal Standard, wo mein eigener Vater über 15 Jahre lang als Elektriker, Elektromeister ganz genau, gearbeitet hat, präsentiert worden, weil da just von diesen Gastarbeitern, die ich eben erwähnt habe, eine Menge Leute sozusagen auch kleine Karriere gemacht haben und dann letztendlich in Deutschland geblieben sind und da jetzt inzwischen schon die dritte Generation von türkischen Nachkommen ja, leben. Ja. Mhm. Und das ich finde es toll, dass just über die Musik, ne, die ja an vielen Stellen auch mit Sprache funktioniert, aber auch ohne Sprache funktioniert, doch sowas wie Integration und gemeinsames Leben und auch eine Perspektive geschaffen werden kann. Ja.
1: Mhm. Schön, also zweifellos, Musik verbindet uns und Musik schafft einen Zustand, einen emotionalen und psychischen Zustand, die kann verbinden Menschen, die kommen von verschiedenen Kulturen. Das ist zweifellos. Also ja. Deswegen alle müssen, oder wir hören immer ständig Musik. Musik ist unsichtbar, aber trotzdem kann man durch diese Hören sich verbinden. Mhm. Was ist eure Empfehlung für diese musikalische Pause? Vielleicht, Victoria, kannst du uns ein Stück Musik empfehlen, die wir hören, und dann kommen wir zurück im Studio.
2: Ja, Home Again von Michael Kiwanuka. Also ich bin wieder zu Hause, ja, oder beziehungsweise in seinem Lied beschreibt er den Weg, wie er wieder nach Hause kommen möchte. Genau, dabei ist nicht das physische Zuhause gemeint, aber das werdet ihr dann hören, hoffentlich.
1: Klingt sehr schön. Ja.

0: Und bei dir, Hildegard?
1: Ich würde nochmal auch Bukahara empfehlen, und zwar den Song Happy. Und meine Empfehlung ist, sich auch dieses kleine Filmchen, was die zu diesem Song gedreht haben, anzuschauen. Weil da wird gezeigt, du hast es eben so schön gesagt, die Liebe ist das, was uns zueinander bringt. Wie verschiedene Generationen miteinander tanzen. Und ja, genau, und das wird da, ich finde, auch sehr brillant musikalisch umgesetzt. Ja.
0: Bleiben Sie dran, kommen wir bald zurück.

0: Willkommen nochmal. Wir sehen in Zukunftsmusik für Zusammenhalt. Verein zur Stärkung interkulturelle Kompetenzen e.V. hat ein neues Projekt. Das ist Radiobegegnungen zwischen Menschen mit und ohne Migrationserfahrung. Heute, wir sind hier im Studio mit zwei wichtigen Gästen. Die werden uns begleiten und wir sprechen hier mit Hildegard Külchen und Victoria Masuse-Wendel. Wir möchten einen Beitrag positiv konstruktiv machen über das Thema Migration, Interkulturalität. Und das ist dank an der Bundesprogramm Gesellschaftlicher Zusammenhalt vor Ort, vernetzt, verbunden, BGZ, WAMF. Willkommen. Wir sind hier im Studio von CGV und wir haben ein bisschen gesprochen über, was hält uns zusammen. Und es gibt auch eine Frage, die relevant ist im Sinne von Migration. Also immer mehr, ich merke, wenn ich auf der Straße bin, wenn ich in einem Restaurant bin oder in unterschiedlichen Situationen, immer mehr merke, dass viele Menschen, man bestellt etwas über Amazon, man wartet auf ein Paket und dann kommt ein Mann oder eine Frau, die auch manchmal kaum Deutsch sprechen kann. Trotzdem denke ich, oh, wenn wir keine Ausländer mehr haben hier in Dresden oder in Sachsen, in Deutschland, denke ich, was werden wir tun? Also Putzfrau, Putzmann,
1: Krankenpfleger,
0: Menschen, die servieren das Essen in einem Restaurant,
1: Kellner,
0: Kellnerinnen, überall. Also Deutschland braucht dringend mehr Menschen, mehr Personal, kommen Migranten. Auf eure Erfahrung, wie ist der Beitrag von Ausländern, Migranten hier in Dresden, in Deutschland, in Sachsen und so? Was ist eure Gedanken dafür?
1: Der Beitrag ist nicht zu unterschätzen. Der ist enorm, riesig groß. Wenn man hier in die Krankenhäuser guckt, ich habe es ja jahrelang in der TU auch erlebt, Wissenschaftler, wie viele Professoren, auch wie viele wissenschaftliche Mitarbeiter aus der ganzen Welt hier in Dresden aktiv sind. Und ja, und dann oftmals ja auch rausgehen nach einer gewissen Phase von Qualifizierung und hier Unternehmen gründen. Wenn wir die nicht hätten, sähe es sehr, sehr schlecht aus, ja. Genau. Ja. Also auch so ein Riesenladen wie Sachsenenergie. Also ich weiß, die werben sogar, die werben in Pakistan, in Indien nach Personal, ja, weil die das alles nicht hier vor Ort auch rekrutiert bekommen. Und also große internationale Firmen sind sehr darauf erpicht, die ausländischen Leute, die schon da sind, die schon die Sprache beherrschen, die qualifiziert sind, auch hier zu halten, ja. Deutschland ist ein Einwanderungsland, schon seit vielen, vielen Jahrzehnten.
0: Richtig, ja. Richtig. Und es gibt auch eine große Herausforderung, weil ein Teil von der Gesellschaft oder die deutsche Gesellschaft hat keinen Konsens dafür, ob es gut oder nicht Ausländer hier haben, Migranten haben. Und deswegen wir thematisieren das Thema Zusammenhalt. Wie können wir wirklich vernünftig leben? Und wir möchten auch erreichen Menschen durch Radio, durch Podcast, die vielleicht sich fragen und die haben Zweifel über den Beitrag von Menschen, die Migranten sind, hier in dieser Gesellschaft. Deswegen, Victoria, also auf deine Perspektive, auch vielleicht du bist bikulturell aufgewachsen, in zwei verschiedenen Sprachen, aber trotzdem bist du wie eine deutsche Frau hier in Dresden. Von deiner Perspektive, was ist der Beitrag von Migranten hier in dieses Land?
2: Um erstmal auf Hildegard einzugehen, Wissenschaft verbindet enorm. In diesen Ebenen, ja, wo einfach die Sprache eine andere ist, da herrscht Zusammenhalt, weil man einfach gar nicht darauf verzichten möchte, sein Wissen mit Menschen, die ähnlich denken oder konstruktive Kritik äußern können, zu teilen. Da ist es eher seltener, dass man auf solche Barrieren trifft, wie jetzt unter den Landwirten oder so, ja. Weil sie einfach diese Konfrontationen gar nicht in diesem Ausmaß kennen, weil ihre womit sie sich beschäftigen, ist nicht notwendig, dafür mit anderen Menschen außerhalb ihrer Bubble, ich will es mal so nennen, in Kontakt zu treten. Ich habe ja selber einen technischen Beruf studiert, Verfahrens- und Umwelttechnik. Deswegen weiß ich so ein bisschen auch drum, wie die Köpfe funktionieren, auch menschlicher aufeinander zugegangen wird. Genau. Und
0: also ist gut für Deutschland, Ausländer zu haben, Migranten zu haben, unterstützen das Land. Was ist deine Meinung?
2: Ja, natürlich ist es gut. Jedes Land dieser Welt braucht andere Menschen, die dahin einwandern oder auswandern, sonst wären wir alle eine Familie. Ja, genau. Mhm. Und das ist strafbar.
1: Inzucht, ja, genau.
0: Nur immer in dasselbe Haus mit dasselben Leuten.
1: Ja. Aber du hast eben die Landwirte genannt. Also meine Assoziation ist da sofort das Spargelstechen. Da werden doch auch viele.
2: Ja, gut, aber ich will gar nicht schlecht drüber reden. Ich arbeite in der Erntezeit auch, aber im Labor.
1: Ja.
2: Ich mache also Ernteanalysen, das mache ich auch gerne. Ja. Ich arbeite auch gerne mit den Landwirten zusammen.
1: So ja.
2: Man merkt aber schon, um die Felder zu bestücken oder so, da ist halt, man braucht nichts groß ringsrum. Ja, man hat keine Kontakte jetzt nach außen.
1: Ach,
2: ob
1: so,
2: ich mir
1: dann
2: mal Arbeiter für eine gewisse Saison reinhole, die machen ihre Arbeit, mit denen hat man im Endeffekt nicht wirklich was zu tun, außer vielleicht Verträge und so, das ist halt eine andere Sparte. Ja, ich will nichts Negatives sagen. Aber ich habe es schon oft gehört, könnt ihr dann rausschneiden, dass sie sich selber wie Sklaven fühlen, die Arbeiter, die auf den Feldern sind.
1: Mhm.
2: Hier sind viele Polen, Tschechen, die vor allem hier um Dresden ringsherum Spargel stechen.
1: Ja.
2: Und die werden mit Bussen geholt morgens, aufs Feld geschoben, kriegen eine schlechte Mahlzeit und dann am späten Abend irgendwie nach der prallen Hitze und so weiter dann wieder zurück. Also so tolle Bedingungen würde ich das jetzt nicht nennen, dass das wirklich eine Zusammenarbeit in dem Sinne ist, sondern eher ein ausnutzender Faktor, weil es halt günstig ist. Und
0: wir werden noch eine kleine musikalische Pause und bleiben Sie dran. Wir kommen zurück hier in Zukunftsmusik für Zusammenhalt, Radiobegegnungen zwischen Menschen mit und ohne Migrationserfahrung.

0: viele, vielen Dank. Das war eine sehr schöne, auch musikalische Pause. Und wir sind hier gekommen nochmal in unser Projekt Zukunftsmusik für Zusammenhalt. Der Projekt wird vom Verein zur Stärkung interkultureller Kompetenzen e.V. produziert. Dank auf die Unterstützung auch von gesellschaftlichem Zusammenhalt vor Ort, vernetzt, verbunden. Das ist ein Bundesprogramm, die wird unterstützt unsere Initiative. Und wir freuen uns sehr auf diesen Moment. Wir sprechen hier gerade im Studio mit Hildegard Kühlchen und mit Victoria Masuse-Wendel, auch Vicky. Und das ist eine schöne Begegnung zwischen zwei Frauen. Sprechen wir heute über Zusammenhalt, Zusammenleben. Aber es gibt auch Faktoren, die behindern oder die ein Hindernis sind für die Zusammenleben. Das möchte ich gerne darüber sprechen, also über diese Dynamiken oder Barrieren, die im Alltag vielleicht diese Begegnungen oder diese gegenseitige Verständnis, die machen das schwierig. Du hast gerade kommentiert, Hildegard, über deinen Alltag. Du bist Lehrerin in Deutsch als Fremdsprache.
1: Deutsch als Zweitsprache,
0: genau. Und es gibt Menschen, die kommen von anderen Kulturen, die können nicht Deutsch. Du musst beginnen von Anfang, wie ich zum Beispiel. Ich schon von Anfang an musste ich lernen, was ist ein Tisch, was ist, wie sagt man, genau. Papa, Vater.
1: Ja, ja. Tisch, wie funktioniert das genau mit dem Dativ und dem Akkusativ?
0: Richtig, diese drei verschiedenen komplexen Welten. Aber du hast genannt zum Beispiel die Erfahrung von Menschen, die kommen von einer vielleicht muslimischen Gesellschaft, die, ja, sie sind in einem anderen Film, sagen wir.
1: Ja.
0: Und was sind auf deine Perspektive, welche Dynamiken oder Barrieren beobachtest du im Alltag, die Begegnungen und gegenseitiges Verständnis erschweren?
1: Ich würde als erstes nennen die religiöse Verwurzelung. Ja, also für viele muslimische Menschen, so nehme ich das wahr hier in Deutschland, ist das Leben, also im Islam, auch wichtig für die eigene, ich sag mal, für das eigene Ankommen. Also dass es Moscheen gibt in Dresden, ist für die sehr wichtig. Dass der Ramadan, dass es einhaltbar ist, ist wichtig. Und gleichzeitig ist genau das oftmals Auslöser für heftige Attacken. Also ich denke an eine Menge Frauen, die mir in der Schule auch davon berichtet haben, dass sie attackiert werden regelrecht, weil sie ein Kopftuch tragen. Ja, also weil sie unmittelbar zu identifizieren sind als muslimische Frau und dann auch so Dinge hören wie Haut ab oder, also das ist ja noch harmlos, aber auch bespuckt werden, weiß ich was, also richtig aggressiv angegangen werden. Genau. Und dann das ist so was ganz, ganz Alltagspraktisches. Also wenn dann tatsächlich Ramadan ist, habe ich es auch schon erlebt, dass auch ältere Teilnehmer ja das mit dem Fasten und dem gar nichts trinken und so dermaßen ernst nehmen. Aber wenn man in der Schule ist, also der Kopf ist ganz stark in Anspruch genommen, die dann ohnmächtig werden. Ja, also es ist nicht einmal vorgekommen, sondern mehrere Male, dass ich einen Notarzt kommen lassen musste oder irgendwie. Ne? Wir haben in all den Schulen, das gilt jetzt auch für ganz Dresden, auch immer Sozialpädagogen an der Hand. Und da muss dann irgendwie vermittelt werden, ja, dass diese religiöse Überzeugung, dass das nicht so sehr im Vordergrund ist, dass die Leute daran gehindert werden, zu lernen. Ja. Also das ist das Erste, was mir einfällt, was trennt. Ja.
0: Wie gesagt, ich habe mich viele Jahre auch in die Thematik Migration und Psychologie beschäftigt. Und ich merke auch, dass der Migrant, viele Migranten oder Gemeinden auch, brauchen Stabilität, also psychologische Stabilität aufgrund von diesem Migrationsprozess.
1: Ja.
0: Und natürlich wurde auch geforscht, dass viele Menschen zum Beispiel auf religiösen Gründen oder kulturellen Musik, viele Latinos hören nur lateinamerikanische Musik oder möchten nur Spanisch reden und gar nicht mit Deutsch lernen und so weiter. Es ist wie ein Mechanismus, um Stabilität zu schaffen. Und das hat auch eine negative Wirkung, weil die Aufnahmegesellschaft merkt das als Trennung. No? Also trennt uns, verbindet uns nicht.
1: Ja. Und dann wie bei den Christen auch, gibt es bei den Muslimen, es gibt strenge Muslime und weniger strenge Muslime. Und ich habe auch erlebt in den Kursen, dann gibt es sehr strenge Muslime, die wollen ihre 5-mal am Tag Bete veranstalten. Ja, und wie macht man das in der Schule? Ne? Also ganz am Anfang gab es die Chance, weil wir in einem sehr großen Gebäude waren, Raum der Stille haben wir das dann einfach genannt, dass die da schnell mit einem Teppich sogar dann ihre Gebete vollziehen konnten. Aber im Moment ist die räumliche Situation in der Filiale, wo ich da gerade unterwegs bin, nicht mehr so günstig. Also gibt's die Chance nicht, ja. So, und da müssen dann die Leute selber damit irgendwie klarkommen, ja.
0: Das ist ein wichtiger Aspekt, den müssen wir auch betrachten und berücksichtigen. Wie können wir wirklich zusammenleben, freundlich leben, wenn wir kollidieren, verschiedene Verhalten, ne, im Alltag.
1: Ja.
0: Und deswegen, deine Perspektive, Vicky, auf deine Vision, Erfahrung vielleicht, was sind diese Dynamiken, diese Barrieren, wo du im Alltag beobachtest, Aspekte, die machen schwer den Zusammenhalt?
2: Auf beiden Seiten ist sowohl von ausländischen Mitbürgern, die sich klar distanzieren, sagen, wir wollen mit den Deutschen nichts zu tun haben. Wir sind nicht hier, weil wir es unbedingt wollen, sondern wir sind hier, weil wir gerade keine andere Möglichkeit haben. Wir müssen. Und naja, wenn man von irgendwo geflüchtet ist, dann wo man ist, dort muss man bleiben. Ja, das ist die Gesetzeslage. Man kann nicht einfach sagen, okay, jetzt kann ich wieder woanders hin. Es ist auch nicht so, dass sie von Grund auf sagen, ich will hier nicht bleiben, sondern einfach ihre Erfahrungen, negativen Erfahrungen, die sie im Alltag machen, in der Schule. Wenn die Kinder in die Schule gehen, kommen weinend nach Hause oder mit blauen Flecken nach Hause, weil sie verprügelt wurden, bespuckt wurden, weil sie sich selber noch gar nicht in dieses kleine Gesellschaftsbild, Klassenverband letztendlich einfinden können. Das schafft auch bei den Eltern wiederum eine Art von Hass, sage ich mal. Hass ist ein sehr hartes Wort, aber so, dass sie auch selber nicht unbedingt wollen, sich verbinden wollen, ja, dass sie lieber in ihren Communities dann bleiben, gucken, wo sie ihre Kulturen, ihre Religionen und sowas teilen können. Ja, also das hat man ganz viel, vor allem in Randbezirken von Dresden. Jetzt hier in der Neustadt und selbst in der Altstadt, da ist es doch eher vermischter, aber in den Randbezirken ist es doch stark so, dass entweder oder dort leben und auch miteinander agieren. Es gibt tolle Projekte mittlerweile, die versuchen, auch dort den Zusammenhalt zu stärken, aber es ist natürlich ganz schwierig. Die stehen da noch am Anfang, wo hier in der Neustadt wir halt eigentlich schon fast fertig sind, würde ich mal sagen. Also jetzt wiederum durch Kriminalität und so weiter merkt man das auch, dass wiederum in die andere Richtung langsam schlägt. Also da muss man aufpassen, dass man die Waage zwischen den Menschen findet, indem man Brücken bildet. Als Menschen, wie wir es sind, wie wir hier zusammensitzen, auch dranbleiben und unsere Arbeit im Alltag vollziehen. Struktureller Rassismus in den Behörden, der spaltet extrem. Niemand möchte Rassist sein, aber rassistisch darf man handeln, ja. Das ist ganz, ganz schwierig in der Gesellschaft, sich da auch dagegen zu wehren. Und wo fängt's an und wo hört's auf? Genau. Das sind so die negativen Seiten. Also es passiert auf beiden Seiten. Nicht nur die Deutschen reagieren rassistisch, sondern auch andersrum aus anderen Kulturen, die sagen, ich wurde hier so sehr abgelehnt, mit denen will ich nichts zu tun haben.
1: Darf ich noch was ergänzen? Also was ich auch glaube, was eine sehr, sehr große Rolle spielt und oft unterschätzt wird, ist Armut. Also in beiden gesellschaftlichen Gruppierungen. Also ich habe es noch gar nicht so lange her an einer zentralen Haltestelle hier in Dresden erlebt, wie jemand aus der Ukraine aggressiv angegangen wurde, weil unterstellt wurde, ja, die sahen ja hier alle nur das Geld, was sozusagen der Staat gibt, ab und für mich bleibt nichts mehr übrig. So, Das war heftig. Also auch die Aggression zu merken, die da in dem Dialog war, das fast gar nicht zu Tage traten, ja. Und noch eine andere Beobachtung. Ich war am 1. September hier. Dresden ist bunt. Also mit diesem eingeklammerten ist. Also es ging ums Essen aus allen möglichen Kulturen. Und da ist mir aufgefallen und es hat mich ein bisschen erschrocken. Da sind sehr, sehr viele, auch ganze Familien hingegangen, um das Essen abzuholen.
2: Ja.
1: Weil das fehlt vielleicht, ja, zu Hause.
0: Ja, ja, sicher. Ja. Also genau. In einer wirtschaftlichen Entwicklung,
1: genau,
0: die heute wir in Deutschland beobachten können,
1: ja,
0: wo auch es gibt Inflation, wo es gibt immer mehr Probleme mit Energiekosten.
1: Ja.
0: Natürlich, also
1: die Mieten, Gesellschaft. Die Mieten, ja, sind die nicht Mieten, bezahlbar. Also viele Studis nutzen die Tafeln.
0: Richtig.
1: Ich dachte früher immer, ne, das ja, ja, betrifft vor allen Dingen Rentner, Rentnerinnen, die da hingehen. Stimmt gar nicht. Das gehen Studenten hin.
0: Ja, richtig. Ja, das polarisiert die Gesellschaft.
1: Ja, ja.
0: Und es gibt bestimmte soziale Schichten in der Gesellschaft, die wirklich stark betroffen sind.
1: Also, ja, also die Trennung zwischen Arm und Reich, die ist nach meiner Beobachtung sehr viel weiter auseinandergeraten.
0: Richtig. Entwickelt sich weiter und das polarisiert die Gesellschaft.
1: Mhm.
0: Und deswegen auch kann man auch auf psychologische Perspektive, also Sozialperspektive, beobachten auch die Tendenz, wo immer mehr Menschen werden sich beklagen von der Anwesenheit von Ausländern hier und Migranten.
1: Mhm.
0: Und das ist auch eine große Herausforderung. Die Politik auch wird gefragt, wie werden
1: genau,
0: wir diese Komplexität steuern,
1: ja,
0: und positiv steuern.
1: Hm? Ja, positiv zu steuern. Und da liegt eine gewisse paradoxe Geschichte drin, weil die Firmen, also viele Firmen, weiß ich, auch Kleinunternehmer, die suchen die Leute.
0: Richtig,
1: ja?
0: Richtig.
1: Also nach Corona sind ja auch eine Menge Restaurants und weiß
0: richtig,
1: ich was alles kaputt gegangen. Warum? Weil das Personal konnte nicht gehalten werden.
0: Ja.
1: Ja, und jetzt suchen sie wieder Personal und wer macht es? Es machen viele ausländische Menschen, arbeiten als Küchenhelfer und ja, oftmals auch unter Tarif. Ja, aber das darf man ja gar nicht öffentlich sagen. Ja.
0: Genau, wir versuchen zu verstehen, dass wir haben dieses Ziel, Zusammenleben, die Gesellschaft in einen Klang zu bringen. Also wir sind multikulturell geworden, multiethnisch geworden,
1: mhm,
0: und wir teilen ein gemeinsames Stadtviertel, eine gemeinsame Schule, ein gemeinsames Stadtteil,
1: ein
0: Krankenhaus,
1: Sportverein. Ja.
0: Mhm. Kindergarten. Wir teilen denselben Raum und wir treffen uns im Alltag, in Interkulturalität im Alltag. Und deswegen wir versuchen auch durch dieses Projekt Zukunftsmusik für Zusammenhalt, unsere Verein heißt auch Selbststärkung interkulturelle Kompetenzen. Wir versuchen Aufnahmegesellschaften auch gleichzeitig die Migrantenorganisationen und Menschen zu unterstützen, interkulturell kompetent werden. Und wir haben auch mehrere Mal hier gesprochen, die Kommunikation ist auch ein wichtiger Aspekt. In diesem Punkt, Victoria, ich möchte gerne dich fragen, was sind auf deine Perspektive, in welchen Situationen hast du das Gefühl, dass interkulturelle Kommunikation zusammenbricht oder besonders schwer ist, also die Perspektive des anderen zu verstehen?
2: Ich merke das manchmal an Schulen, die ich persönlich anspreche. Also ich werde auch in Schulen gerufen von einzelnen Lehrkräften, die sagen, hey, wir haben hier dieses oder jenes Problem, kannst du mal mit dem Workshop hierher kommen? Wir versuchen das zu ändern und Angriff zu nehmen. Aber es gab auch schon einige Schulleiter, mit denen ich gesprochen habe. Ich sage, hier im Vorfeld kam jemand zu mir, da gibt's wohl Probleme, wollen wir da das machen? Und sie sagen, nein, bei uns gibt's keinen Rassismus. Wir brauchen sowas nicht. Und dann ist es auch wirklich schwer zu argumentieren, zu kommentieren, wenn so eine Schranke einfach, wenn man für so eine Mauer steht, das ist nicht nur eine Schranke kann man leicht öffnen, aber eine Mauer, wo man ja wirklich überlegen muss, okay, wie gehe ich jetzt sensibel und diplomatisch auf die Person zu? Da habe ich das Glück, dass ich durch beide Kulturen, die ich in mir trage, diese Brücke schaffen kann, die Menschen abholen kann. Ja? Ich muss sie nicht belehren, auch die Kinder belehre ich nicht, sondern versuche es zu verstehen, lass mir die Argumente geben und kann dann versuchen, die Person abzuholen und dann auch darauf eingehen, ja, okay, es gibt vielleicht keinen Rassismus, aber es soll ja vielleicht auch gar nicht erst hochkommen.
1: Ja.
2: Ja, guck mal, das und das biete ich an und vielleicht kommen wir dann doch irgendwie zusammen. Also das sind so typische Herausforderungen, vor denen ich im Alltag doch stehe. Oft höre ich auch, du bist cool, aber die anderen, ja, also viele von uns hören das, so diese Einzelfall-Begegnungen, dann wird die Person als Person wahrgenommen, als Mensch wahrgenommen, aber wenn man dann auf die Masse guckt, dann sind es wieder die Ausländer, die man nicht leiden kann. Ja, das ist aber viel durch unsere Medien letztendlich geschaffen, vor allem durch die Social Media. Es ist extrem schwer schon für die Kinder zu unterscheiden, was ist überhaupt wahr, was ist falsch. Sie vertrauen nicht mehr auf das Wort was irgendwo ein Gelehrter geschrieben hat, sondern sie vertrauen irgendeiner Person, die halt einen kurzen TikTok-Video dazu macht. Ja. Das ist ein ganz großes Problem. Wir stehen da vor einer riesen Herausforderung gesellschaftlich, dass die Kinder auch selber noch sich das hinterfragen, was da überhaupt passiert und auch sich selber eine Meinung bilden. Ne? Dass immer, der ist gerade cool, der ist in und die Meinung stimmt. Ja? Und das verbreitet sich natürlich wie ein Lauffeuer.
0: Ja. Ich sehe auch die Rolle von Medien und die sozialen Medien, die digitalisieren, sagen wir, schaffen so Spalten und machen da eigentlich der Gesellschaft ein bisschen kaputt. Mhm. So genau der Gesellschaft. Also man kann sich fragen nur, also man kann sich heute fragen, wie können wir Zusammenhalt verstärken? Man kann auch sich fragen, können wir noch in Gesellschaft leben, also gesellschaftlich Zusammenhalt schaffen?
1: Ja, oder ich würde es noch ein bisschen auf die Spitze drehen. Wie können wir verhindern, dass da an den Stellen, ich nehme jetzt nur mal die Stadtgesellschaft in Dresden, dass da noch mehr sowas wie Ghettoisierung passiert? Mhm. Weil es findet statt, ist schon längst oder hat schon stattgefunden. Also ich nenne mal so die Viertel, ja, mhm. Gorbitz, Prolis, mhm. Johannstadt oder auch die Budapester Straße. Das ist ein bisschen ein kleineres Viertel, aber da findet sowas wie Ghettoisierung statt. Und das ja. finde ich furchtbar, ja, weil das spaltet auch noch mehr. Ne, die Gebäude sind im Besitz, jetzt komme ich so ein bisschen ins Politische, aber das sind Vonovia-Eigentümer, ne, die dafür wenig Geld. Und wenn man mal reingeht in die Gebäude, die Flure werden nicht saniert, die Aufzüge sind manchmal kaputt. Die Wohnungen selber vom Zustand her, wo man sich, wenn ich mich da reinversetze in die ausländischen Menschen, man wird wie so ein Mensch zweiter Klasse behandelt. Und gibt ein furchtbares Gefühl, finde ich, für den Alltag.
2: Ja. Das stimmt. Wenn ich dir was Positives berichten darf, wenn ich in vielen solchen Vierteln noch arbeite, ist das der Familienzusammenhalt ein ganz anderer ist. Und die Kinder, die spielen auf dem Hof. Also ganz oft sieht man einfach alle zusammen draußen und das ist was mir hier in den besseren Vierteln schon auffällt, dass das fehlt, dass sie gemeinsam rausgehen, irgendwas erleben, ihren Stadtteil erkunden oder so, ne? Dann sieht man immer nur so zwei oder drei, die zusammen vielleicht was machen, aber ansonsten passiert halt doch viel über Smartphone. Das heißt, in Gegenden, wo sie die Möglichkeiten dann auch nicht haben, dann ist also dieser soziale Aspekt ganz wichtig und führt zusammen. Also das beobachte ich und das ist eigentlich wunderschön. So diese Kehrseite, die in vielen anderen besseren Stadtvierteln fehlt.
0: Ja, genau. Das ist der Grund, warum wir möchten hier diese Rahmen schaffen, einen Dialog zum Reflektieren. Es gibt viele Dimensionen. Auf einer Seite viele Migranten, die kommen von auch, also Armut war Alltag für viele Menschen, die auch im Ausland geboren sind, aufgewachsen sind und dann kamen nach Deutschland. Und für diese Menschen, viele Menschen schätzen vielmehr der Zusammensein, der Spielen zusammen, der Essen zusammen, als eine die Infrastruktur, es ist nicht schön, Infrastruktur zu haben, aber ja, es ist kulturell, glaube ich, ein großer Unterschied, also die deutsche Gesellschaft und die fremden Kulturen. Und deswegen sollen wir hier irgendwie einen Weg finden, um besser die Zukunftsperspektive, also wir gucken in Richtung 2050, wo werden wir sein? Das ist die große Herausforderung. Wo werden wir wirklich in 2030, 40, 50 sein? Deutschland wird gespaltet, polarisiert oder wir werden wirklich die Chance haben, vernünftig zu leben, freundlich zu leben, zusammenleben. Wir werden eine musikalische Pause und dann werden wir auf den letzten Teil von unserer Sendung kommen. Was wäre eure Empfehlung, vielleicht, Victoria?
2: Ich würde gerne etwas Musik aus Mosambik hören wollen, und zwar von dem Mr. Bau Familie. Genau, damit verbinde ich meine zweite kulturelle Seite. Mosambik ist für mich genauso Heimat wie Deutschland, in meinem Herzen. Auch wenn ich nicht so oft dort sein kann, ist klar, es ist auch doch meine Mittel sind da doch begrenzt mit einer großen Familie, dann da mal schnell hinzureisen. Aber man ist doch trotzdem verbunden damit und wir sind auch in Kontakt und deswegen ist das für meine Familie

0: Ja, genial. Viele, vielen Dank. Wir sind in einer Radiobegegnung zwischen Menschen mit und ohne Migrationserfahrung. Hier heute, wir haben eine sehr schöne Begegnung mit Hildegard Kühlchen und Victoria Masuse-Wendel. Möchte ich gerne weiter fragen von eurer Perspektive, Erfahrung. Was läuft deiner Ansicht nach im System der interkulturellen Kommunikation schief? Also was ist noch zu verbessern, korrigieren? Also ich denke mal, in Deutschland habe ich immer diese Metapher, dass Deutschland ist wie ein Luxusschiff, also ein großes Schiff. Und es gibt noch immer Herausforderungen. Aber wir brauchen und wir müssen steuern, den großen Projekt. Und ich frage mich nur, was läuft schief in unsere interkulturelle Kommunikation?
1: Naja.
0: Victoria?
1: Ich fange mal bei den DATS-Klassen in Schulen, schon Grundschulen an. Die Kinder werden separiert, dort unterrichtet. Sie werden dann zwar langsam integriert, aber schon erstmal die in diese DATS-Klasse zu stecken, macht so mit denen was. Ich bin ein Sonderling, darf hier mich bloß mit meinen so abgeben. Die haben teilweise sogar gesonderte Pausenzeiten, habe ich auch schon oft jetzt erlebt. Und somit ist schon von Anfang an dieser Kontakt eigentlich im Gesamtbild Schule gar nicht so gegeben. Da fängt das also schon minimal an. Ich weiß von großen Firmen hier, die Arbeiter aus dem polnischen Nachbarland morgens herfahren. Die haben eigene Umkleidekabinen, die haben eigene Räume, wo sie essen, auch mit den anderen Angestellten überhaupt nicht in Kontakt kommen. Und sind einige Firmen in Dresden, wo das so läuft. Das heißt, um da schon, und ich meine, dann geht es nur um unsere Nachbarländer, ja? Wie ist es dann also, was passiert denn also in den Köpfen, wenn jemand von ganz fern herkommt? Wir reden, wo fährst du denn Urlaub hin? Was isst du denn überhaupt gern? Ja, wie kleidest du dich denn? Es wird sich manchmal aufgeregt zwischen, was hat er denn an oder sie? Und ich frage dann zum Beispiel gern die Kinder, ja, haben wir denn so eine Art Trachten? Ja, was ziehst du denn zu Weihnachten an? Ziehst du was Spezielles an oder zu einer Hochzeit oder so? Ja? Also wir haben das doch genauso. Aber man muss es auch erkennen und zulassen. Und dann ist es auch okay. Bei den Erwachsenen ist es natürlich immer noch mal ein bisschen schwieriger, denen das auch bewusst zu machen. Aber man darf sie auch daran erinnern, dass sie selber mal Kinder waren und eigentlich viel freier in die Welt geschaut haben. Und somit haben wir noch eine Chance, gesellschaftlich auch in 50 Jahren vielleicht besser dazustehen als jetzt.
0: Ja, genau, die Idee ist, dass wir haben die Verantwortung. Ja, jetzt gerade, wir sind hier Erwachsene und später kommt die neue Generation, die Jungsgeneration, die Kinder. Und genau, deswegen ist wichtig, unsere Radiosendung hier und Radiopodcast zu dieser Reflexion zu machen. Bei dir, Hildegard, mit deiner Perspektive, du bist auch selbst, haben wir darüber gesprochen, kommst aus Westdeutschland, warst du am Anfang konfrontiert mit kulturellen Unterschieden hier in Sachsen. Mhm. Hast du etwas in diese Richtung kommentiert, dass es gibt Irritationen, komische Gefühle, es gibt auch Menschen, die vielleicht dich abgelehnt haben, weil du eine Wesi bist. Du hast selbst Erfahrungen im Sinne von sich integrieren, sagen wir, in der Gesellschaft. Deswegen möchte ich dich gerne fragen, was ist auf deine Perspektive, was läuft auf deiner Sicht im System interkulturelle Kommunikation schief?
2: Naja, du hast mich jetzt wieder in die Vergangenheit katapultiert, aber ich bleib beim Hier und Jetzt. Ich habe Geschichte studiert und bin doch ein bisschen erschrocken, dass auch unter den ausländischen Leuten es Rassismus gibt.
1: Ja.
2: Heftig. Ja, also gerade gegenüber People of Color. Mhm. Und das, finde ich, wird viel zu wenig auch thematisiert. Oder was ich auch in der Schule erfahren habe, Antisemitismus. Gerade aus den Regionen der arabischen Länder, ja. Und zwar ein Antisemitismus, der mich dann auch schon mal aus dem Klassenraum hat rausgehen lassen und ich hab mir Hilfe geholt, ich muss mal gerade reden oder so, ja. Das finde ich erschreckend. Und gleichwohl gibt's auch so ein Thema, viele der Menschen, die herkommen, und auch viele Deutsche haben immer noch damit zu tun, dass sie traumatisiert sind. Also nicht die Generation, also meiner Eltern, ne, durch die Kriegsjahre, aber auch die Generation, die danach kommt oder vielleicht sogar noch die dritte Generation, hat in gewisser Weise damit zu tun, weil dieses Thema, was war in Deutschland 33 bis 45, das ist ja nicht, Also ich würde sagen, das ist immer noch nicht beendet, ja, oder aufgearbeitet, mhm. ja. Ganz banales Beispiel, ne, wie das Ende des Zweiten Weltkriegs gefeiert bzw. nicht gefeiert wird. Die 8. Mai 45. Ja, also ich finde das seltsam, was da vonstatten geht, ja. Also dass eine Frau dann sagt, ja, sowas würde ich ja auch nicht feiern. Eine Kapitulation kann man doch nicht feiern. Und in Frankreich, in Italien, da wird das überall gefeiert, ja, und zelebriert, ja. Das, also da fehlt irgendwie noch ein Stück, gerade auf der kommunikativen Ebene, ja, wo noch was vor uns ist, ja. Das müssen wir irgendwie noch gewuppt kriegen. Das haben wir noch nicht. Genau.
1: Ja, darf ich kurz?
0: Ja, natürlich.
1: Also dieser Rassismus.
2: Ja.
1: Kolonialismus. Fand ja. Ja, also die Deutschen waren ja relativ klein, was das betraf. Ja,
2: ja.
1: Das heißt, dieser ursprüngliche Rassismus beruht ja auch auf dem Kolonialismus, auf dem europäischen Kolonialismus,
2: ja.
1: Wo halt die Franzosen, die Spanier vor allem raus in die Welt gegangen sind und andere Völker unterdrückt haben, Angst eingejagt haben. Das geht nicht so weg, das sitzt viele Generationen tief.
2: Mhm.
1: Und somit, in Italien zum Beispiel sehen wir es, in Spanien sehen wir es, die rechtspopulistischen Parteien werden gewählt, nach wie vor, weil dieser Rassismus dort genauso noch verankert ist,
2: ja.
1: Nur dass er hier in Deutschland anders ausgeübt wurde zu NS-Zeiten. Ne?
2: Mhm.
1: Das ist so ein bisschen der Unterschied. Was hier ist, dieses von der Geschichte loslassen, dass heute, wir können ja gar nichts mehr dafür, was da damals passiert ist.
2: Mhm.
1: Ja, und ich denke, das würde uns befreien, wenn wir da mal loslassen und sagen, wir sind doch hier jetzt, so wie so ein Baby, was frisch in die Welt kommt.
2: Ja.
1: Ja. Und so, also das sehe ich als großes Problem, dass das immer, dass man sich immer wieder damit so bunden fühlt, ob auf der einen oder anderen Seite, anstatt zu sagen, ich bin doch jetzt hier und das andere liegt viele, viele Jahre vor meiner Zeit, ich kann doch daran nichts ändern oder kann nichts dafür.
2: Ja.
1: Ja.
2: Mhm.
0: Vielen Dank. Wir sind langsam auf unser letztes Stück in unserer Sendung, Podcast, und ich möchte gerne fragen, stell dir vor, du konntest eine einzige Sache in Sachsen ändern, um den Zusammenhalt spürbar zu verbessern. Welche wäre das und warum? Also was können wir verändern, wenn du diese Macht hast? Was können wir ändern, verbessern? Um den Zusammenhalt und den interkulturellen Zusammenhalt spürbar zu machen. Hildegard, hast du eine Idee, vielleicht einen Impuls?
2: Ja, also irgendwie so ein Stichwort, was mir einfällt, ist Kreativität. Also Kreativität befördern. Das kann auf einer musikalischen Ebene sein, es kann aber auch in einer gestalterischen Weise funktionieren, weil mein Empfinden ist, gerade diese Traumatisierungen, von denen ich eben gesprochen habe, die sind oftmals, also fangen die an, sich zu lösen, wenn die Menschen die Möglichkeit haben, entweder zu reden, zu erzählen über ihre ganze Geschichte oder eben auch etwas zu gestalten, etwas zu malen, etwas zu bauen oder so. Also das würde ich mir sehr wünschen, dass das mehr in den Vordergrund kommt, dass Politik auch dafür sorgt, dass alle Menschen teilhaben an kreativen Prozessen und Dingen. Ja.
0: Victoria, stell dir vor, hast du den Macht und etwas verändern hier in Sachsen. Was willst du tun, um diese interkulturelle Zusammenhalt verbessern, verstärken?
1: Ich puste ein bisschen Liebe in die Luft. So wie Konfetti. Ja. Eine Sache habe ich ja nur. Ich habe einen Beutel mit Liebe in Form von Konfetti und das puste ich mal über ganz über die Welt am besten. Genau. Ich hatte aber auch dieses Künstlerische ein bisschen im Kopf. So ein immer mehr sind auch große Veranstaltungen, wo dann aus einzelnen Kulturen bestimmte Musiker, Bands geladen werden. Aber ich würde mir wünschen, dass was zusammen mehr geschieht. Also das gibt's in ganz kleinen Formaten, aber jetzt, ich glaube, im Kreuzchor oder so singen nicht groß viele ausländische Mitbürger mit. Ja, also so, dass man wirklich so einen Riesenchor mal, so für einen Tag, man organisiert das mal als Projekt zum Beispiel, so einen Riesenchor, wo alle mal mitsingen, mitmachen, sowas wird.
0: Genau, wir haben über einen Chor auch in anderen Sendung gesprochen, über den deutschen Chor.
2: Ja.
0: Und das wäre auch sehr schön, diese vielfältige Chor zu verwirklichen.
2: Mhm.
0: Habe ich auch gedacht, in diesen großen Konzerten oder eine Aktivität einmal pro Jahr, wo wir treffen uns. Ja. Deutschen, Ausländer, alle zusammen in Musik, Raum. Das vielleicht wäre gut, auch als Idee, no, entwickeln. Mhm. Also Rituale eigentlich, wir brauchen Rituale.
2: Ja.
0: Und ich merke auch als Chilene, jedes Jahr es gibt einen großen Feiertag, einen großen Nationalfeiertag, wo wir Lateinamerikaner, alle Chilenen, alle Menschen aus Argentinien, Peru, Bolivien, jeder in dieser Zeit, in dieser Raum, im September, wir feiern unsere Nationalität, unsere Chilenen zu sein, unsere Peruaner zu sein. Also wir haben eine große Chance, durch Ritualen einmal pro Jahr zu feiern und so stolz zu sein, Chilenen zu sein. Und ich manchmal vermisse ich den einen Moment, einen Tag, wo die Deutschen feiern können, alle Deutschen feiern können, deutsch zu sein, also ein Deutscher zu sein.
1: Sie dürfen nicht. Also jetzt von Ihrem,
2: ne, das von Ihrem Mindset her dürfen Sie es nicht.
0: Ja, genau. Ja, das ist der Traumata von der Zweite Weltkrieg. Also ist auf jeden Fall, ich beobachte, viele Ausländer beobachten das. Es ist los, sie beobachten und sind sehr überrascht, warum die Deutschen, anders als die Italiener oder die Franzosen, US-Amerikaner, können sich nicht ausdrücken, deutlich ausdrücken und stolz sein. Und das wirkt auch kritisch für Ausländer, die sollen hier eine Heimat finden. Also Ausländer brauchen auch eine Orientierung.
2: Ja.
0: Und diese Orientierung soll von der Ausnahmegesellschaft kommen. Mhm. Und ich merke nur, weil genau wir sind im September gerade und dann ich bekomme Nachrichten von Chile, wo fragen mich, hey Victor, was hast du am 18. September gemacht? Wie hast du gefeiert? Bist du gerade, machst du einen Grill? Bist du mit der Familie? Also,
2: was gibt es zu essen?
0: Alle Chilenen weltweit am 18. sind im Partymodus. Zwei oder drei Tage im Partymodus. Die ganze Gesellschaft macht Stopp, Pause, keine Arbeit, nur Party.
2: Genau.
0: Um zu feiern, was? Unsere Identität, unsere Zusammenhalt, unsere gemeinsame Sein. Und leider in Deutschland fällt das.
2: Mhm. Ja, also ich rede mal nur von mir. Ich glaube, viele Menschen in Deutschland sind verkopfte Typen. Mhm. Ich bin auch so eine Verkopfte. Also wirkt nicht so, aber ich bin es wirklich. Und der Kopf will immer was Neues. Der Kopf will immer was Neues. Das Herz will immer dasselbe. Deswegen, also das Stichwort, was du eben gesagt hast, wir brauchen Rituale. Mhm. Wir brauchen eine Form, wo wir das dann so reingeben. Auch die Emotion, die da ist. Und für mich ist es am ehesten wirklich über Musik so spürbar, ja.
0: Oder Chor. Wir machen eine musikalische Pause und dann kommen wir zurück auf unsere letzte Frage. Welche Traum oder welche Vision hast du für das Zusammenleben in dieser Region? Was gibt dir Hoffnung? Wir werden das fragen, aber zuerst eine kleine musikalische Pause. Was wäre für dich an dieser Stelle eine gute Empfehlung, Vicky?
1: Also meine Empfehlung ist Lieblingsmensch von Namika. Genau, also mit diesem Lieblingsmensch, das geht halt über alle Nationen letztendlich hinaus, über alle Kulturkreise, sondern ich habe einen Menschen und mit dem kann ich einfach alles teilen. Genau, das wünsche ich mir.
0: Schön.

0: Und ich würde mir nochmal Sass wünschen, das Lied Je veux. 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
1: Schön. Ja. Hören wir das und wir kommen zurück hier in unsere Radio-Podcast zu Kunst, Musik für Zusammenhalt.

0: Set. Ich hoffe, dass die BGZ zufrieden ist mit unserem Projekt. Sie werden, ich hoffe, auch hören unsere Radiogespräche und Begegnungen, und ich hoffe, dass sie unterstützen uns weiter. Aber an dieser Stelle, ich möchte euch letzten Fragen stellen. Zum Schluss, welche Traum oder welche Vision hast du, Vicky oder Hildegard, um das Zusammenleben in dieser Region? Was gibt dir Hoffnung, dass in Sachsen werden wir alles schaffen wir das?
1: Hoffnung gibt mir, dass es doch mehr Menschen, als man denkt, gibt, die offen auf die Straße gehen und sagen, ja, wir denken nicht in irgendwelchen Strukturen oder so. Wir wünschen uns die Offenheit, dass es doch viele Menschen gibt, die wissen, wie wichtig Migranten in unserer Gesellschaft sind und auch dafür einstehen, die sie explizit auch einstellen zum Beispiel. Also es gibt die eine Seite, die ist aber letztendlich gar nicht mal so groß, wenn man drauf schaut, wie sind denn die Wählerzahlen eigentlich wirklich? Wie setzen die sich zusammen? Bei uns im Landkreis zum Beispiel gab es nur eine 50% überhaupt Beteiligung an der Wählerschaft. So, und wenn von diesen 50% wiederum 50% eine bestimmte Partei wählen, dann muss man wiederum hinterfragen, wer sind denn diese 50%, die nur noch 25% sind? Ja, also man sollte schon so dieses politische Bild ein bisschen hinterfragen und sich nicht so davon einnehmen lassen. Also Projekte wie dieses, Zukunftsmusik für Zusammenhalt, wir gehen mit diesen Sendungen raus, wir erreichen viel mehr Menschen damit und wir danken dir natürlich, dass du uns hier eingeladen hast. Ich finde das Projekt wunderbar, weil wir so wirklich Begegnungen mit vielen Menschen schaffen können und sie nicht mal reagieren müssen, sondern sie dürfen einfach zuhören. Und das macht nochmal was ganz anderes.
0: Schön. Ja. Vielen, vielen Dank für diese Unterstützung auch. Ja. Und bei dir, Hildegard, welche Traum oder welche Vision hast du für dieses Zusammenleben in dieser Region? Was gibt dir Hoffnung?
2: Es gibt mir Hoffnung.
0: Es gibt eine Redewendung, Hoffnung stirbt am Ende, wie ist diese?
2: Die Hoffnung stirbt zuletzt.
0: Ja,
2: aber es gibt auch den anderen Part, lass dich nicht von der Hoffnung korrumpieren. Mhm. Also wie Vicky das ausgedrückt hat mit diesen Wahlanalysen auf dem Land, genauer hingucken. Ja, und ich glaube, das ist der richtige Weg. Also, und ich würde noch eins draufsetzen und würde sagen, macht die Augen auf und guckt einander an. Mhm. Ja, es gibt so, das ist vielleicht ein bisschen crazy, was ich da jetzt vorschlage, aber es gibt so eine Initiative von Menschen, die setzen sich auf Plätze und schauen sich nur an und schweigen.
1: Okay, eine Weile.
2: Und das, verrückt. Ja, das klingt wirklich ein bisschen verrückt, aber das macht was mit einem. Ja. Also in einem fremden Menschen eine Weile einfach nur in die Augen zu schauen. Ja.
0: Ja.
2: Und das gibt mir Hoffnung, dass das so auf so einer eher energetischen, zwischenmenschlichen Ebene ja sehr, sehr viel. Vicky hat es schon gesagt, sehr viel mehr Menschen ja auch sich wünschen, das für die Kinder. Also bei mir ist es manchmal so, dass ich denke, oh, du hast drei Kinder, du hast ja auch drei Kinder. Ja, und was haben wir alles nicht hingekriegt, ja, so auf der gesellschaftspolitischen Ebene. Und haben die wirklich eine Chance, also auch einfach positiv in ihr Leben weitere Schritte zu machen und glücklich zu sein, ja, das ist ein der Wunsch einer jeden Mutter und eines jeden Vaters. Genau, und da ist meine Hoffnung, ja, dass es auch über so etwas verrückte andere Methoden vorangehen kann. Ja, und das andere ist, ich finde das sehr, sehr wichtig, dass hier die Musik so in den Mittelpunkt gestellt wird, weil die Musik schafft, davon bin ich überzeugt, die schafft eine Verbindung zu einer anderen Ebene. Also nicht der Kopf nur, sondern es ist immer auch das Herz angesprochen. Es ist immer eine andere Ebene des Menschseins. Alles Gottes Kinder sind. Ja, das sage ich auch manchmal im Kontext von nicht religiösen Menschen.
0: Richtig.
2: Dass wir nicht vergessen. Ja, das gibt mir Hoffnung.
0: Schön. Vielen, vielen Dank. Wir sind am Ende von unserer Radiosendung, Podcast Zukunftsmusik für Zusammenhalt. Wir hatten heute ein schönes Gespräch mit Hildegard Külchen und Victoria Masuse-Wendel, Vicky. Und ich möchte gerne euch fragen, es gibt etwas, die ich nicht gefragt habe, vielleicht

0: Etwas noch zum Ergänzen, vielleicht es gibt ein paar Wörter, die letzte Botschaft senden möchtet, im Sinne von unserem interkulturellen Zusammenleben hier in der Zukunft.
1: Ja, wir haben tolle Projekte in dieser Stadt, wie die interkulturellen Tage, wo es viele Begegnungsräume gibt, Räume geschaffen werden, das Straßenfest, wo man sich austauschen kann, wo man sich kennenlernen darf, wo man verschiedene Speisen genießen darf. Die Stadt hat das, ja? Also wir als Menschen dieser Stadt haben das und dürfen das teilen und nutzen und weiter ausbauen.
0: Also das Potenzial ist da.
1: Das Potenzial ist da,
0: ja. Schön. Etwas noch zu kommentieren oder?
2: Ja, ich würde mir wünschen, dass dieses Wort der Bereicherung und auch des Empowerments, dass das für wahrgenommen wird, also dass es gesehen wird, ja. Also wie Vicky schon sagte, das Potenzial ist da und es darf ins Leben kommen. Ja, genau. In Sport und Spiel und Musik und gemeinsam essen und gemeinsam arbeiten, ja. Dass es selbstverständlicher wird und dann ist es auch nicht mehr so ein Thema, ja. So.
0: Genau. Ja, an dieser Stelle, ich möchte mich bedanken nochmal im Namen von Verein zur Stärkung der interkulturellen Kompetenzen, CGV. Wir sind sehr froh, dass diese Gelegenheit mit euch zu sprechen. Vielen Dank, Vicky.
1: Vielen Dank an dich, Viktor. Und danke auch an Hildegard.
0: Hildegard auch. Durften. Vielen, vielen Dank.
2: Und danke, Viktor, für das Moderieren. Ja.
0: Schön, vielen Dank. Das war Zukunftsmusik für Zusammenhalt, Begegnung zwischen Menschen mit und ohne Migrationserfahrung. Und an dieser Stelle, ich sage einfach vielen Dank, bleiben Sie dran. Das war unser Radio- und Podcast-Format über interkulturelles Dialog und Zusammenhalt in Sachsen und Deutschland. Vielen Dank an alle, die hier heute waren und auch besonders auf unsere Unterstützer, Bundesprogramm Gesellschaftlicher Zusammenhalt vor Ort vernetzt verbunden, BGZ BAMF. Und wir bedanken uns auch für die Unterstützung von das Team von CGV und verschiedenen Kooperationspartnern, die unterstützen uns. Wir werden uns in der Zukunft treffen über Spotify, YouTube, Facebook und Instagram. Bleiben Sie dran, abonniere unseren Podcast, gib uns dein Like, kommentiere und teile die Sendung. So hilfst du uns, noch mehr Menschen zu erreichen. Wir freuen uns, wenn du auch beim nächsten Mal wieder einschaltest. Bis dahin, bleib neugierig, bleibt im Dialog. Das war Zukunftsmusik für Zusammenhalt, Konzeption und Produktion, CGV, Dresden, Sachsen, Deutschland, Chefredaktion und Moderation Viktor Laura Holzerfeld, Koordination Claudia Leibiger, technische Unterstützung Markus Enkel, Produktion und Studios von CGV, Sachsen, Deutschland. Vielen Dank.

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Wir fragen sie, was sie erleben, was ihnen schwerfällt, was sie motiviert und wie sie diesen gesellschaftlichen Moment deuten in einem Land, das sich verändert und gleichzeitig nach Zusammenhalt, Orientierung und neue Formen des Miteinander sucht. Wir bieten keine einfachen Antworten. Wir bieten Gespräch, Perspektive, Kontakt und die Möglichkeit, gemeinsam zu reflektieren, was gesellschaftlicher Zusammenhalt heute in Deutschland bedeutet. 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

Reni, Base is the Space. Das ist doch ein schöner Auftakt für das Morgenmagazin für Dresden und Ostsachsen mit Jens Steiner am 10. Juni, 6 Uhr in der Früh. Und ich wusste das bis Montag gar nicht. Ihr hört uns auch in ganz Sachsen über die Ausstrahlungswege des Rundfunkkombinats Sachsen. Naja, wir haben heute viel vor. Mal sehen, ob ich das alles schaffe. Wir sprechen mit Anja Stopp von der Impuls Sächsischen Nacht der Jugendkulturen darüber, wie junge Leute auf dem Land bis zu 500 Euro Förderung für ihre Projektidee bekommen können. Wir sprechen mit Maike Weidt vom Johannstädter Kulturtreff über die Eröffnung des neuen Kulturzentrums am Freitag. Wir sprechen mit Nelly von der Treberhilfe vom Projekt Stopp über einen Audiowalk durch die Dresdner Neustadt zum Thema Partnerschaftsgewalt. Wir sprechen mit der Kontaktgruppe Asyl und Abschiebehaft und der Dresdner Hilfsorganisation Mission Lifeline über die Verschärfung des Asylgesetzes. Und es gibt von Ansgar noch Veranstaltungstipps. Ja, sportliches Programm am frühen Morgen. Coloradio heißt der Sender. Jens Steiner, der Müderator.

0: Es ist ein großes Klischee, dass auf dem Land der Hund begraben sei und da einfach nichts los ist und auch nicht für junge Menschen. Und der beste Beweis dafür ist die Sächsische Nacht der Jugendkulturen. Und ich spreche jetzt mit Anja vom Impuls-Team. Und du kannst uns sicher gleich mehr darüber erzählen, was diese Sächsische Nacht der Jugendkulturen überhaupt ist und was die zutage bringt mitten in der Nacht. Hallo erstmal.
1: Hallo. Ja, das Projekt Impuls Sächsische Nacht der Jugendkulturen möchte das Klischee vom begrabenen Hund auf dem Land beenden und aus dem Weg räumen, indem das Projekt jungen Menschen im ländlichen Sachsen ermöglicht, ihre eigenen kulturellen Veranstaltungen umzusetzen.
0: Was kann das sein?
1: Zur Impulsnacht können sämtliche Ideen umgesetzt werden, die junge Menschen im ländlichen Sachsen haben, rund um Kunst und Kultur. Das können Workshops sein zu Musik, Theater, Film, Fotografie. Das können Konzerte, kleine Festivals sein.
0: Also wenn ich jetzt zum Beispiel die Fotos oder Bilder, die ich mit meinen FreundInnen gemalt oder fotografiert habe, im örtlichen Kulturhaus zeigen möchte oder eine Disco für Jugendliche machen möchte oder eine Skate-Nacht, das wäre alles im Rahmen möglich?
1: Genau, 14 bis 27 Jahre sollen die jungen Leute sein, die ihre Ideen bei uns einreichen. Und die Veranstaltungen werden dann am 18. und 19. September diesen Jahres in ganz Sachsen stattfinden. Das ist nämlich die Sächsische Nacht der Jugendkulturen oder auch kurz die Impulsnacht. Das ist dann ein Freitag auf Samstag und da können von Freitagmittag bis Samstagabend Veranstaltungen stattfinden und zwar in Orten mit maximal 40.000 Einwohnenden.
0: Wenn ich jetzt 14, 15 Jahre alt bin und sowas noch nie gemacht habe, ist das große Raketenwissenschaft, diesen Antrag da einzureichen? Was muss ich dafür können und drauf haben und liefern?
1: Nee, das ist ganz einfach. Und zwar kann man auf unsere Website gehen, www.ndjk.de, steht für Nacht der Jugendkulturen. Und unter Mitmachen kommt man dann zu dem Online-Bewerbungsformular. Und da werden ganz simple Fragen gestellt. Was habt ihr vor? Und wo soll das stattfinden? An welchem Tag, welche Uhrzeit genau? Und dann kann man das online abschicken. Es gibt auch die Option, ein PDF auszudrucken und uns das per E-Mail zu schicken. Und das war's schon. Was haben die Leute davon, wenn sie sich da bewerben, um an der Impulsnacht teilnehmen zu können? Im besten Falle bekommen sie von uns 500 Euro. Wir können dieses Jahr 30 Aktionen zur Impulsnacht mit jeweils 500 Euro fördern. Und unter allen Bewerbungen, die eingegangen sind, werden dann eben 30 Aktionen ausgewählt und zwar von einer Jugendjury. Also das sind dann auch junge Leute zwischen 14 und 27 Jahren, die sich alle Bewerbungen anschauen und dann entscheiden, welche Aktionen finden sie am besten. So würde ich das auch sagen. Die Bewerbung ist bis zum 12. Juli möglich über unsere Website www.ndjk.de. Und wir suchen zudem auch noch junge Menschen für die Jugendjury, die dann die Aktion auswählen.
0: Seit wann gibt es denn diese Impuls Sächsische Nacht der Jugendkulturen schon und warum?
1: Die Sächsische Nacht der Jugendkulturen gibt es seit 2019. Das ist dieses Jahr also die 8. Ausgabe der Sächsischen Nacht der Jugendkulturen. Und wir haben seit Anfang an den Fokus auf dem ländlichen Sachsen, weil wir hier bei der Landesvereinigung Kulturelle Kinder- und Jugendbildung mitbekommen haben, oder ja, ist ja kein Geheimnis, dass einfach in den drei großen Städten in Sachsen, Leipzig, Dresden, Chemnitz, sehr viel los ist, sehr viel Angebote für Kinder und Jugendliche sind, aber eben im ländlichen Bereich, in den kleineren Orten, da einfach häufig die Infrastruktur fehlt. Und ja, da aufgrund von wenig Geldern in der Kommune oder einfach wenig Kultureinrichtungen nicht so viel angeboten wird. Und dann die Angebote oft weit weg sind und es dann schwierig ist, für junge Leute dahin zu kommen. Deswegen wollen wir mit der Impulsnacht einfach die Möglichkeit eröffnen, dass junge Menschen eben gucken, worauf haben wir Lust, und das könnt ihr dann direkt bei sich vor Ort umsetzen.
0: Und es ist natürlich auch eine Chance, mal so im Großen sichtbar zu machen, was sonst in einem kleinen Ort schon passiert, glaube ich, in vielen Fällen, oder?
1: Genau, also die Ideen sind vielerorts ja vorhanden und das Engagement auch. Nur häufig fehlt es dann eben an der Finanzierung. Und mit der Sächsischen Nacht der Jugendkulturen wollen wir eben das Engagement junger Menschen im ländlichen Raum fördern, würdigen und sichtbar machen. Und gerade durch die Öffentlichkeitsarbeit, die wir bei der Landesvereinigung Kulturelle Kinder- und Jugendbildung dann für das Projekt machen, machen wir eben sichtbar, was da in den vielen kleinen Orten in Sachsen passiert.
0: So, ich fasse noch mal kurz zusammen. Die 8. Sächsische Nacht der Jugendkulturen steht nicht unmittelbar, aber auf jeden Fall vor der Tür. Am 18. und 19. September 2026 findet sie statt. Und ihr könnt euch mit eurer Idee für eine Veranstaltung eurer Wahl mit einbringen, wenn ihr zwischen 14 und 27 Jahren alt seid, indem ihr einfach auf die Webseite ndjk.de geht und dort eure Aktionsidee einreicht. Und ihr könnt eine Förderung von bis zu 500 Euro mitnehmen. Und in erster Linie richtet sich's an Leute aus Orten mit maximal 40.000 EinwohnerInnen. Wenn es mehr sind, unterstützt euch die lange Nacht der sächsischen Jugendkulturen auch in Form von Pressearbeit und Vermittlung von Dozierenden. Ich sprach vor der Sendung mit Anja. Sie gehört zum Team der Sächsischen Nacht der Jugendkulturen. Und das Gespräch führten wir vor der Sendung. Danke für das Gespräch und viel Erfolg und viele Bewerbungen.
1: Dankeschön.

0: Wenn man die Stadt, in der man lebt, irgendwie besser entdecken will, tiefer, tiefgründiger entdecken will, sind Audiowalks da ein adäquates Mittel. Und es gibt jetzt einen neuen Audiowalk hier aus Dresden, von Menschen aus Dresden. Und ich spreche jetzt mit Melli. Sie ist Mitarbeiterin im Projekt Stadtteile ohne Partnergewalt. Und da sind wir schon mitten im Thema. Hallo.
1: Hallo.
0: Was habt ihr auf die Beine gestellt?
1: Wir, das sind ich als Mitarbeiterin vom Projekt Stopp Stadtteile ohne Partnergewalt und unsere Ehrenamtlichen aus dem Projekt. Wir haben ein Audiowalk konzipiert zum Thema Partnerschaftsgewalt. Konkret heißt der Nachbarschaft kann helfen, ein Audiowalk zum Thema Partnerschaftsgewalt. Der geht durch die Dresdner Neustadt und beschäftigt sich auf unterschiedlichen Stationen mit dem Thema Partnerschaftsgewalt und legt vor allem den Fokus darauf, wie kann ein Umfeld, also eine Nachbarschaft, Familie, FreundInnen, wie können diese Menschen Betroffenen helfen, also Betroffenen von Partnerschaftsgewalt helfen.
0: Wie seid ihr davor gegangen?
1: Wir haben dafür unterschiedliche Personen interviewt, die im Gewalthilfebereich arbeiten oder sich auf anderen Wegen mit dem Thema Partnerschaftsgewalt beschäftigen und haben so unterschiedliche Stationen konzipiert.
0: Wie lange habt ihr gebraucht, um dieses Projekt umzusetzen?
1: Das hat jetzt eine ganze Weile gedauert. Also wir haben letztes Jahr, also 2025, Interviews geführt über mehrere Monate hinweg. Also ich kann auch kurz die Projekte erwähnen, mit denen wir Interviews geführt haben. Also einmal waren das Mitarbeiterinnen vom Frauenschutzhaus, die von ihrer Arbeit erzählt haben. Wir haben mit einer Person von der Täterberatung Escape gesprochen, der von seiner Arbeit erzählt hat und was überhaupt Täterarbeit ist. Wir haben mit zwei Aktivistinnen von dem Projekt Column, das steht für kollektive Umgänge mit sexualisierter Gewalt, gesprochen und welche kollektiven gemeinschaftlichen Ansätze es gibt, Betroffenen zu helfen. Wir haben mit einer Ehrenamtlichen aus unserem Projekt ein Interview geführt und mit SafeDD, die so Straßenarbeit für Erwachsene machen und was eigentlich ja Partnerschaftsgewalt für Menschen bedeutet, die wohnungslos sind. Also ich würde sagen, wir haben ja insgesamt, glaube ich, ein gutes Jahr dran gesessen. Die Idee finden, ein Konzept entwickeln, die Leute anschreiben, die Interviews führen, die Interviews schneiden, alles zusammensetzen, ja, genau.
0: Wenn du jetzt mal diesen Entstehungsprozess Revue passieren lässt, wie ist diese Idee dafür damals entstanden? Kannst du das noch nachvollziehen?
1: Das war auf jeden Fall, also meine Idee und mein Wunsch, das umzusetzen, weil, also ich habe überlegt, wie können wir bei unser Projekt ja sehr auf so Stadtteilarbeit und Gemeinwesenarbeit aufbaut, also das Ziel von unserem Projekt ist ja, die Nachbarschaft zum Thema Partnerschaftsgewalt zu sensibilisieren, damit Betroffenen besser geholfen werden kann. Und ich habe überlegt, wie können wir noch mehr den Stadtraum nutzen und auf welche Art und Weise. Und da erschien mir dann so ein Audiowalk irgendwie eine ganz gute Idee. Und ich hatte das Gefühl, dass man dadurch vielleicht auch niedrigschwelliger Leute mit dem Thema erreichen kann.
0: Und wenn ich jetzt diesen Audiowalk nutzen möchte, wie gehe ich da vor?
1: Es gibt diese ganz tolle Website GuideMate. Also da können alle möglichen Leute Audiowalks hochstellen. Und auf der Seite GuideMate, oder beziehungsweise man kann es als App auf sein Handy laden. Und da kann man den im Audiowalk suchen. Also in Dresden dann, Nachbarschaft kann helfen. Da müsste man ihn eigentlich schon finden oder über den Namen von unserem Projekt. Und dann kann man sich den runterladen und loslaufen. Das ist eigentlich jederzeit möglich. Man müsste so ungefähr 1,5 Stunden dafür einplanen. Wenn das Wetter mitspielt, kann man es eigentlich jederzeit machen.
0: An wen richtet sich dieses Angebot jetzt konkret?
1: Also eigentlich an alle interessierten Personen, aber auch sehr besonders an die BewohnerInnen der Dresdner Neustadt. Aber vor allen Dingen halt an erwachsene, interessierte Personen auch, ja.
0: Okay, schön. Dann würde ich sagen, wenn ich wieder in der Neustadt unterwegs bin, höre ich da einfach mal rein und laufe diese Strecke ab. Und ich sprach mit Melli. Sie ist Mitarbeiterin im Projekt Stadtteile ohne Partnergewalt und hat mit ihrem Team ein Audio-Walk erstellt. Und alle Informationen dazu findet ihr unter treberhilfe-dresden.de oder verlinkt auf unserer Webseite coloradio.org. Danke für das Gespräch, das wir vor der Sendung aufgezeichnet haben.
1: Vielen Dank.
0: Georgia Smith, what's done is done.

0: Es ist an der Zeit, meine Lanze zu brechen für die andere Elbseite. Alle reden immer nur von der Neustadt, Neustadt, Neustadt, Neustadt, Pieschen, Neustadt. Aber wenn man mal auf die andere Elbseite geht und in die Johannstadt geht, wird man merken, dass das genauso gut eine lebendige Gegend ist mit viel Straßenleben, viel Sub- und Soziokultur. Und der lebende Beweis dafür ist das Stadtteilhaus Johannstadt, was jetzt am Freitag neu eröffnet. Bei mir zu Gast ist heute Maike, sie ist Geschäftsführerin des Johannstädter Kulturtreffs. Hallo.
1: Hallo.
0: Was steht uns da bevor?
1: Ja, mit dem neuen Stadtteilhaus Johannstadt ist tatsächlich ein Meilenstein erreicht, für die nördliche Johannstadt zumindest. Es wurde in den letzten 10 Jahren ein Haus für die Soziokultur in Johannstadt, zumindest in der nördlichen Johannstadt, geplant. Mit ganz viel Herz und Hirn wurde da rangegangen. Letztendlich ist es ein Haus für verschiedene Vereine, die sich für soziale und kulturelle Themen in der Johannstadt einsetzen. Und das findet bald ab Freitag auf 3000 Quadratmeter Fläche statt.
0: Das ist kein Pappenstiel. Wo verläuft denn die Linie nördliche Johannstadt, restliche Johannstadt? Das würde mich mal interessieren. Ab wann gehört man nicht mehr zur nördlichen Johannstadt?
1: Das ist eine gute Frage, die ich jetzt gar nicht so richtig gut beantworten kann. Aber die nördliche Johannstadt grenzt sich ab, weil das ein Fördergebiet tatsächlich ist. Also über so ein Stadtentwicklungsprogramm Sozialer Zusammenhalt heißt das. Das lief jetzt über 10 Jahre und das ist halt der Teil ungefähr so Pfotenhauer Straße entlang bis Hertelstraße ungefähr. Der Teil an der Elbe, also quasi begrenzt Pfotenhauer Straße, Elbe, Hertelstraße, Sachsenplatz. Dieser Teil. Da wurde ganz viel umgesetzt in den letzten 10 Jahren, also an Neubauten für soziale Arbeit, für Kinder, für Jugendliche. Plätze wurden neu gestaltet, Straßen wurden neu gestaltet, neu benannt. Unter Beteiligung hat da ganz viel stattgefunden. Und das Schlüsselprojekt ist jetzt das Stadtteilhaus Johannstadt als Ersatzbau für das alte Vereinshaus des Johannstädter Kulturtreffs mit seinen Untermietern in der Elisenstraße 35, was ein alter, also wirklich sehr alter Kindergarten war, ein ehemaliger.
0: Das ist doch so ein zweietagiger Plattenbau, ne? Richtig. So aus den frühen 80er Jahren wahrscheinlich
1: ich
0: oder so.
1: Sogar
0: ne?
1: Also, noch älter, ja.
0: Da kann man den Vibe dieser Zeit auf jeden Fall noch gut an der Architektur ablesen.
1: Richtig.
0: Und das neue Gebäude, wie kann man sich das vorstellen im Radio?
1: Das neue Gebäude ist super hochwertig. Wenn man an Farben denken möchte, muss man sich so eine ganz helle Klinkerfassade vorstellen. Der Boden innen ist grün, also olivgrün mit goldenen Sprenkeln, also es ist sehr feudal. Es ist viel Sichtbeton im Inneren, aber es ist auch sehr weitläufig, sehr lange, also schöne große Flächen, hohe Aufenthaltsqualität. Die Farbe Brombeer zieht sich so ein bisschen durch, also es ist irgendwie schon so eine ganz tolle Farbkombination, die sich auch gut einfügt in diese Umgebung da. Wir sind ja inmitten von Plattenbauten, die gerade auch saniert werden, also das ist so eine ganz interessante architektonische Mischung, die da entstanden ist.
0: Was kann man da zukünftig drinnen machen?
1: Also, das Stadtteilhaus Johannstadt ist quasi Heimat des Johannstädter Kulturtreffs. Wir sind quasi ein soziokulturelles Zentrum. Wir machen gelebte Soziokultur, sind dafür die Nachbarschaft, fördern eine lebendige Nachbarschaft, fördern Kunst und Kultur im Stadtteil über verschiedene Formate. Wir verfügen über verschiedene Werkstätten. Schon im alten Haus war die Töpferwerkstatt das Herzstück. Da sind ganz viele Objekte auch entstanden, die sich auch so in den Stadtteil rein, die da auch so reinwirken. Genau, wir haben andere Werkstätten, Siebdruck, Malen, Grafik, einfach ganz viel Raum, um so kulturelle und künstlerische Techniken dem nachzugehen. Und wir verfügen über einen Veranstaltungsraum, einen großen, wo Konzerte, Konferenzen, Vorträge, Lesungen, ja, kulturelle Formate zu aktuellen, auch gesellschaftspolitischen Themen stattfinden. Ich sage mal, der Kulturtreff ist so ein bisschen so ein Seismograph dessen, was so in der Welt passiert. Also wir reagieren halt sehr viel auf das, was aktuell umtreibt und greifen diese Themen auf, bringen die in den Diskurs und in den Dialog. Und das ist quasi das, was den Kulturtreff ausmacht. Wir sind aber ja nicht alleine, sondern unsere Untermieter / Kooperationspartner sind der Ausländerrat Dresden, der auch schon lange in der Johannstadt vertreten ist mit einer Stelle für Frauen- und Familienarbeit. Die sind mit verschiedenen Projekten, auch mehr Projekten als am alten Standort jetzt vertreten. Dann ist der Kinderschutzbund mit dem Kindertreff Jojo dort mit dabei. Die öffnen mehrmals die Woche mit einem offenen Konzept für Kinder und Jugendliche zwischen 8 und 14 Jahren ihre Räume. Als neuer Verein im Bunde ist die Lebenshilfe noch mit am Start, die ein Assistenzprojekt für Menschen mit Behinderungen dort umsetzen. Also es geht darum, Menschen mit Behinderungen ins eigenständige Wohnen zu bringen, und sie kooperieren mit der WGJ, die ja in Johannstadt sehr stark vertreten ist. Und genau, die Lebenshilfe hat verschiedene Freizeitclubs, die dann wiederum unsere Angebote nutzen, und so vermischt sich das quasi noch viel stärker als am alten Standort an verschiedenen Lebensrealitäten und Hintergründen, was unser Ziel ist. Wer auch noch mit dabei ist und nicht zu vergessen ist, ist der Stadtteilverein Johannstadt, die zum Beispiel die Stadtteilredaktion johannstadt.de leiten und bespielen und ganz wichtig, den Stadtteilfonds der Johannstadt verwalten. Es gibt einen Stadtteilbeirat und der entscheidet mehrmals jährlich über diesen Stadtteilfonds, also die Vergabe der Gelder für bürgerschaftliche Projekte. Also jeder in der Johannstadt kann dort Geld beantragen für ein Nachbarschaftsfest, für ein Hochbeet, für irgendwas, was der Gemeinschaft und dem Stadtteil dient und ja, da mitgestalten will. Und genau, das wird alles jetzt im Stadtteilhaus Johannstadt vertreten sein. Und was neu sein wird, wird das Café sein. Wir haben eine richtige Gastrofläche. Die wird bespielt werden ab Sommer von Cross River Coffee. Die gibt es bereits in Löbtau und in der Altstadt neben der Kreuzkirche. Es wird geleitet von Wilson, der ist Kameruner und bezieht den Kaffee direkt aus Kamerun und sorgt quasi im Gegenzug für faire Arbeits- und Lebensbedingungen dort vor Ort. Und der gestaltet jetzt das neue Café in Johannstadt so aus, dass sich jeder auch dort willkommen fühlt und dort mal eine gute Zeit haben kann.
0: Viele tolle Organisationen unter einem Dach. Wie schafft ihr es zukünftig, an einem Strang zu ziehen?
1: Das ist eine sehr gute und wichtige Frage. Tatsächlich werden wir in dem Prozess gefördert durch die Flübo-Stiftung. Das ist eine Stiftung eines Wohnungsbauunternehmens, das halt auch in Johannstadt ziemlich viel gebaut hat. Die machen aber tatsächlich tolle Projekte. Also die fördern uns quasi wie so eine Art Entwicklungsprozess, in dem wir gucken, wie können wir gut zusammenarbeiten, wie können wir auch gemeinsam Verantwortung für dieses riesige Haus übernehmen, wie können wir uns ergänzen, wie können wir Doppelungen vermeiden, wie können wir das alles effizient gestalten und wie können wir vor allem gut mit Konflikten umgehen. Und das wird sehr spannend, das geht jetzt auch im Juni los. Für ein halbes Jahr werden wir da begleitet von einer Prozessbegleiterin und genau arbeiten an allen Themen, die uns halt als Gemeinschaft betreffen, und arbeiten an der Vision, was das Stadtteilhaus eigentlich sein kann, soll und wird.
0: Lass uns die Schrauben der Geschichte noch ein bisschen zurückdrehen. Wie hat das mit dem Johannstädter Kulturtreff mal angefangen und vor allem wann?
1: Ich hoffe, ich kriege das jetzt gut zusammen. Dieses Vereinsgründungsdatum ist nämlich tatsächlich etwas, was irgendwie nirgendwo so richtig geschrieben steht. Also den Verein oder den Johannstädter Kulturtreff als Konstrukt gibt es schon seit DDR-Zeiten. Eigentlich in der Zeit, als die Plattenbauten dort gebaut wurden, sind viele junge Familien da eingezogen. Der Traum des Wohnens ist endlich wahr geworden und suchten nach Verknüpfung, Gemeinschaft und haben damals noch in der Dürerstraße, ich glaube, einen kleinen Kapuff oder einen kleinen Ort gefunden, wo sie zusammenkommen konnten. Da gab es dann eine Krabbelgruppe, also ganz selbstorganisiert, nachbarschaftlich organisiert. English Clubs, ich weiß nicht, ob sie damals schon gab, vielleicht auch nicht. Auf jeden Fall so Dinge, wo man zusammen spielen, zusammen sprechen, zusammen lernen konnte. Und Skat Club gab es, Romy, also so ein kleiner Nachbarschaftstreff einfach. Das war dann irgendwann zu DDR-Zeiten noch an die Stadt angegliedert, also quasi Teil des Kulturamts. Nach der Wende wurden diese Sachen ausgegliedert und in Vereine überführt. Und tatsächlich, Herr Dr. Werner Ballmeier war damals Kulturamtsleiter und der war in allen diesen Vereinen Vorstand, unter anderem bei uns bis letztes Jahr tatsächlich, und hat das versucht, auf stabile Beine zu stellen, was ihm tatsächlich gelungen ist, weil seit 1999 war der Verein dann eben in der Liesenstraße 35 in diesem ehemaligen Kita-Gebäude, ist seitdem stabil dort genutzt worden. Das Angebot wurde immer weiter ausgebaut. Andere Vereine kamen eben hinzu als feste Partner und ist schon so eine kleine Oase in der nördlichen Johannstadt gewesen und die jetzt hoffentlich weiterlebt im neuen Stadtteilhaus mit einem ganz neuen Interieur, aber auch mit einem ganz neuen Leben.
0: Ich habe ja am Anfang gesagt, dass wir eine Lanze brechen wollen für die Johannstadt. Was macht aus deiner Perspektive diesen Stadtteil Dresdens so besonders und lebenswert?
1: Also die Johannstadt ist für mich eigentlich wie so ein kleiner Melting Pot verschiedener Lebenswelten, die auf engem Raum da aufeinandertreffen. Ja, da steckt irgendwie so viel Stadt und aber auch Stadtteilgeschichte drin über die Zerstörung im Zweiten Weltkrieg, dann Wiederaufbau Plattenbauten, dann jetzt eben diese Stadtentwicklungskonzepte, die dem Ganzen irgendwie neues Leben einhauchen sollen. Und also die Johannstadt ist der Stadtteil mit dem höchsten Seniorenanteil in Dresden und der Stadtteil oder einer der Stadtteile mit dem höchsten Anteil an Menschen mit Migrationshintergrund. Jetzt ziehen immer mehr junge Familien auch hinzu. Es ist überhaupt von Zuzug geprägt. Wir haben ja auf der einen Seite architektonisch auch diese Plattenbauten ganz stark und wir haben aber auch diese Altbauten in der Hertelstraße, Böhnischplatz, Bundschuhstraße, die einfach verschiedene Lebenswelten beheimaten. Gleichzeitig ist der Stadtteil ja auch sehr zentral gelegen. Also es ist jetzt ja kein Satellitenstadtteil, der irgendwo außerhalb der Stadt liegt, sondern man ist gut angebunden. Also es ist super lebenswert, direkt nah an der Elbe. Man hat alles vor Ort und es gibt tatsächlich sehr viele Vereine, die versuchen halt mit diesen verschiedenen Lebenswelten auch umzugehen, offen zu sein, miteinander zu arbeiten, Dinge da auf die Beine zu stellen. Und es ist sehr viel selbst organisiert. Also wirklich auch das Böhnischplatzfest gibt es seit vielen Jahren. Es wurde früher zuerst vom Johannstädter Kulturtreff organisiert, jetzt macht es der Stadtteilverein. Und das ist zum Beispiel so ein zentrales Event jedes Jahr. Das ist auch wirklich von einfach, also man denkt das gar nicht, aber es sind wirklich sehr viele Initiativen und Vereine da in diesen ganzen, zwischen den Plattenbauten zugange. Und das macht den Stadtteil halt wirklich sehr bunt.
0: Es gibt auch so Sachen in der Johannstadt, die erwartet man da nicht. Zum Beispiel diesen vietnamesischen Garten oder die Schokoladenfabrik. Man kommt erstmal hin und denkt so, fühle ich mich hier jetzt wohl oder nicht? Und dann merkt man so, irgendwas ist hier anders, ja? Also auch diese Mischung aus noch erhaltenen Altbauten und DDR-Plattenbauten, teilweise sanierten Plattenbauten. Ja, dieses Interkulturelle, das ist schon was Besonderes, was man nicht überall so in der Form findet, ne? Und das fließt bei euch dann alles zusammen im zukünftigen Johannstädter Kulturtreff. Wie viele Leute sind es, die sich bei euch im Verein und dann insgesamt in dem Haus engagieren? Etwa.
1: Also am alten Standort hatten wir zwischen 25.000 und 30.000 Besuchern pro Jahr zusammen mit unseren, also mit den anderen Vereinen. In dem neuen Haus wird das hoffentlich noch mehr werden. Eben die Räume, die wir haben, also wir haben Tanzraum, Veranstaltungsräume, dann auch Begegnungsraum mit Küche, die werden auch vermietet an andere, also so temporär, an andere Gruppen, Initiativen, Angebote und künftig ab nächsten Jahr wahrscheinlich auch für Privatveranstaltungen. Also wenn man seinen Geburtstag da feiern möchte, wäre das bald möglich. Und durch das Café erhoffen wir uns natürlich auch nochmal einen anderen Türöffner zu unseren Angeboten, weil die Johannstadt ist auch kein einfaches Pflaster, was die Erreichung von Menschen angeht. Also wir haben auch in der Vergangenheit sehr viele aufsuchende Formate gemacht. Das heißt, wir sind sehr viel in den Stadtraum rausgegangen, haben zum Beispiel den Plattenchor gegründet, der quasi im Stadtteil an verschiedenen Orten, du hast gerade osteuropäischer Supermarkt gesagt, im Supermarkt gesungen hat, vorm Konsum, in den Plattenbau-Innenhöfen, um halt quasi Aufmerksamkeit zu erzeugen. Und man kann einfach mitmachen, also super niedrigschwellig, wie alle unsere Angebote. Also das, wir versuchen, den Großteil kostenfrei beziehungsweise mit niedrigen Teilnahmegebühren zu halten. Ja, so zu gestalten, dass jeder sich willkommen fühlt und daran teilnehmen kann.
0: Und das alles geht los am Freitag um 15 Uhr. Was steht da auf dem Programm? Was erwartet mich, wenn ich da hinkomme?
1: Am Freitag wird das Haus eröffnet von Baubürgermeister Stefan Kühn. Gemeinsam mit den Frau Ostermeier vom Stadtplanungsamt, die verantwortlich für das Fördergebiet nördliche Johannstadt war, jetzt die ganzen letzten 10 Jahre, mit mir zusammen, wir schneiden eine Blumengirlande durch, quasi als Akt der Eröffnung. Und dann wird das Haus erobert von der Fiatelle Blaskapelle, die einmal eine Polonaise durchs Haus macht und das quasi in Besitz nimmt, zusammen mit der Besucherschaft. Und genau, wir haben verschiedene musikalische Beiträge. Das Duo Midas spielt bei Kaffee und Kuchen. Wir haben natürlich, ich sag mal, formelle Beiträge. Also es gibt eine Podiumsdiskussion mit dem Architekten. Das ist auch super spannend, also wie das Haus eigentlich entstanden ist. Mit den Bauplanern, mit der Quartiersmanager moderiert die Podiumsdiskussion auch mit uns als Vereine. Also Vertreter verschiedener Vereine sitzen auf dem Podium, erzählen, was dann da tatsächlich zu erwarten ist. Und eine Besonderheit, jetzt auch nochmal in puncto Stadtteilgeschichte, findet auch am Freitag statt. Und zwar wurde das Stadtteilhaus auf den ehemaligen Blumensälen erbaut. Die Blumensäle waren quasi der Festsaal vor 1945 sozusagen, bevor das zerstört wurde. Also eigentlich war das so eine richtige Genuss- und Flaniermeile und das war so ein richtiger Lebestadtteil. Genau, wurde ja alles zerstört. Also es liegt ja direkt neben Aldi Konsum und der Aldi wurde vor ein paar Jahren neu gebaut. Da war so ein Dienstleistungsgebäude. Und in der Baugrube hat ein Anwohner Porzellanscherben von dieser Blumensäle eben gefunden. Und die werden jetzt feierlich quasi während der Eröffnung übergeben an das Stadtteilhaus, quasi in ja, Erinnerung an das, was da früher mal war und was da hoffentlich jetzt wieder auflebt. Also an einfach kulturellem Leben und an Genuss.
0: Ah, das ist aber wirklich ein schöner Brückenschlag, oder?
1: Ja, total. Und wir versuchen das darzustellen, auch in den Aktionen, also jeder Verein stellt sich vor, es gibt verschiedene Mitmachaktionen für alle, für Familien sind auch herzlich willkommen. Die Werkstätten werden geöffnet, KünstlerInnen, die dort tätig sein werden, machen kleine Aktionen, Angebote. Am Abend legt noch ein DJ der Lebenshilfe auf der Dachterrasse auf, die wir nämlich auch haben. Eine fast 800 Quadratmeter große Dachterrasse, also mit krass viel Fläche für Dinge, die da hoffentlich mal stattfinden werden. Konzerte, Theater, was auch immer.
0: Ja, bei allem Kulturpessimismus, der die Stadt momentan beherrscht, aus nicht unberechtigten Gründen, klingt es super spannend und aufregend und mutmachend, was ihr da vorhabt und bereits in die Wege geleitet habt. Ich sprach mit Maike, sie ist Geschäftsführerin des Johannstädter Kulturtreffs und der öffnet als neues Stadtteilhaus Johannstadt am Freitag ab 15 Uhr seine neuen Pforten. Ja, danke für deinen Besuch und viel Erfolg für die Zukunft und natürlich für den Eröffnungstag am Freitag.
1: Vielen Dank, auch vielen Dank, dass ich hier sein durfte.

0: Kendra Morris, Flat Tire. Das Thema Asylrechtsverschärfung ist in aller Munde und Ansgar hat sich für die nächsten zwei Beiträge mit Menschen getroffen hier in Dresden, die sich damit sehr, sehr gut auskennen.
1: Das gemeinsame europäische Asylsystem soll verschärft werden. Gerade die Gesetze beim Betreten eines europäischen Landes sehen künftig vor, Geflüchtete nicht als eingereist zu betrachten. Stark für Seenotrettung macht sich auch die Mission Lifeline aus Dresden. Wir haben sie hier für euch im Interview über die aktuelle Lage.
2: Ja, ich bin Nolte Bauer von Mission Lifeline. Ich bin dort Vorsitzender und bin erstmal ganz grundsätzlich der Überzeugung, dass Menschen in Not ein Grundrecht auf Hilfe haben und was wir gerade im europäischen Asylsystem sehen ist, mit allen sogenannten Reformen, die da stattfinden, dass es keine Solidarität, keine Verteilung, keine Verbesserung für die Situation von Menschen auf der Flucht gibt, sondern dass es eine kollektive Abschottung und Verantwortungslosigkeit von EU-Staaten ist, die jetzt in Gesetzestext gegossen ist und die im Endeffekt an Außengrenzen für mehr Tote sorgen wird und an Binnengrenzen für viele unschuldige Menschen in Haft und das übrigens auch Kinder.
1: Was heißt das dann ganz konkret?
2: Ganz konkret ist es so, dass Menschen, die zum Beispiel einen Seenotfall auf dem Mittelmeer gerade knapp überlebt haben, zum Beispiel auf einem unserer Rettungsschiffe dann europäisches Festland erreichen, dort jetzt nicht vordergründig Hilfe und Unterstützung haben, um mit dieser Extremsituation umzugehen, sondern in sogenannte Grenzverfahren überführt werden. Da auch nochmal zur Einordnung, das sind Haftähnliche Anstalten, dann mit Zugangskontrolle und häufig nicht der Möglichkeit, die zu verlassen und dort faktisch eingesperrt werden. Und das unter einem neu geschaffenen rechtlichen Vorwand, dass sie quasi, obwohl sie in der EU sind, nicht als eingereist gelten und man ihnen insofern Grundrechte vorenthalten kann. Und das heißt, es gibt eingeschränkten Zugang zu rechtlicher Hilfe, es gibt eingeschränkten Zugang zu medizinischer Versorgung, es gibt eine große Einschränkung der Bewegungsfreiheit, was in einer Demokratie somit das schärfste Schwert ist. Und insbesondere auch da wieder, das gilt nicht, wie es häufig geframed wird, für irgendwelche Menschen, die uns was Schlechtes wollen würden. Das ist Blödsinn. Das betrifft genauso Familien mit Kindern, die in diesen Haftanstalten dann kurz nach einem Seenotfall da festgehalten werden und deren Rechte da mit Füßen getreten werden.
1: Wie wirken denn die Gesetze anlässlich der aktuellen politischen Lage auch in Europa auf euch?
2: Ja, wir sehen im Moment, und das ist ja auch ein riesiger Punkt, das gemeinsame europäische Asylsystem wird nicht von einer rechtsextremen Partei, die stark geworden ist, durchgedrückt, sondern es sind sogenannte Volksparteien, die sich in Zusammenarbeit oder von denen getrieben dazu genötigt sehen, diese, wie ich finde, menschenfeindlichen Ideen in Gesetzestexte zu überführen. Und das ist eine große Sorge, die wir damit verbinden, dass Rechte schutzsuchender Menschen oder insgesamt marginalisierter Gruppen immer weiter mit Füßen getreten werden, bevor überhaupt tatsächlich Menschenfeinde an der Macht sind. Und dass die Spielräume für humanitäre Organisationen wie uns oder eben schutzsuchende Menschen immer geringer werden.
1: Wie blickt ihr dann ganz konkret, wenn auch Einfahrten verweigert werden, ganz realistisch darauf? Was passiert dann?
2: Was passieren wird, ist, dass mehr Menschen sterben werden. Für uns ist es so, wir betreiben humanitäre Hilfe, wir betreiben Seenotrettung und damit Hilfe in Notfallsituationen und das ist ganz klar auf dem Boden von Völkerrecht, auf dem Boden von internationalem Recht und auf dem Boden von nationalem Recht der jeweiligen EU-Mitgliedstaaten, das genauso zu tun. Und wir müssen uns jetzt damit auseinandersetzen, dass EU-Staaten jetzt im Kollektiv dieses Recht mit Füßen treten und wir als Nothilfeorganisation uns genötigt sehen, dann wie schon so oft den Rechtsweg durch alle Instanzen zu gehen, um die Einhaltung der Grundrechte auch in Europa und an seinen Außengrenzen durchzusetzen.
1: Was können denn die Leute tun, um euch zu unterstützen?
2: Wir sind auch als Mission Lifeline ein Teil der Zivilgesellschaft. Wir sind ein Zusammenschluss von engagierten Menschen und engagierten Spenderinnen, die

0: Hilfe, egal ob auf dem Mittelmeer, in der Ukraine oder in Afghanistan, möglich machen. Und das heißt, wir sind auch der Teil einer Gesellschaft, der Veränderungen bewirken kann. Und das heißt, dass wir gemeinsam diese Grundrechtseinschränkungen laut widersprechen. Das heißt, dass wir gemeinsam neuen Ideen mit den demokratischen Mitteln entgegentreten. Das heißt, dass Menschen genau diese Arbeit, die sie zeitlich nicht hinbekommen, finanziell über am besten Dauerspenden unterstützen können. Das heißt aber auch genauso, wenn man kein Geld hat, aber nur eine Idee, diese beizusteuern, mit dem gemeinsamen Ziel, über viele verschiedene Menschengruppen hinweg eine offene und solidarische Gesellschaft, wie sie in Europa existieren sollte, wie es auch nach außen getragen wird, als offener, freier, menschenrechtsachtender Staatenbund weiterhin zu erhalten. Das ist eine kollektive Aufgabe, vor der man sich auch nicht mehr drücken kann, wenn man jetzt sich umschaut, was tatsächlich gerade real in der Politik passiert.
1: Das war Nolte Bauer von Mission Lifeline, die dieses Jahr auch ihr 10-jähriges Bestehen feiern. Wenn ihr sie unterstützen wollt oder einfach weitere Infos sucht, findet ihr die unter mission-lifeline.de.

0: Auch anlässlich der Verschärfungen des gemeinsamen europäischen Asylsystems haben wir mit dem Kontaktgruppe Asyl und Abschiebehaft e.V. aus Dresden gesprochen. Die setzen sich seit mehreren Jahren für Geflüchtete ein. Hier sind sie für euch mit ihrer Perspektive auf die Situation. Neben mir sitzen Lisa und Christina. Wer seid ihr denn und was macht ihr denn?
1: Wir sind von der Abschiebehaft Kontaktgruppe Dresden und wir gehen in den Abschiebeknast auf der Hamburger Straße, um Leute, die dort inhaftiert sind, zu beraten auf rechtlicher und auf sozialpsychologischer Ebene. Genau, weil Menschen in Abschiebehaft sitzen aufgrund von abgelehnten Asylbescheiden und einer Unterstellung von Fluchtgefahr und die Leute dort irgendwie oft vergessen werden und deshalb das wichtig ist, dass da eine Beratung auch am Start ist, weil da rechtlich ganz viel schief läuft.
0: Was ändert sich denn gerade im gemeinsamen europäischen Asylsystem, speziell auch da auf eurem Kenntnisgebiet?
2: Also ab Juni gibt es dann 9 verschiedene Abschiebehaftarten, wenn ich mich nicht verzählt habe. Genau, und dazu kommt dann noch eine Ausweitung von de facto Haft, also diese geschlossenen Zentren. Und wenn die Menschen dort gegen so Tages- und Nachtzeitverfügung verstoßen, kommen sie auch direkt in Abschiebehaft. Das heißt, wir müssen auch davon ausgehen, dass es theoretisch viel mehr Menschen betrifft. Aus unserer Sicht könnte es theoretisch alle schutzsuchenden Menschen betreffen, die in Abschiebehaft genommen werden, weil die rechtlichen Begriffe so vage sind, aber auch die Umsetzung bei Behörden und Gerichten extrem schwammig ist. Deshalb könnte es theoretisch viel, viel mehr schutzsuchende Menschen betreffen. Wir müssen gucken, was die Behörden organisiert bekommen.
0: Was ändert sich da speziell auch für Kinder?
2: Naja, theoretisch ist jetzt auch schon Abschiebehaft für Kinder möglich, in Sachsen aber nicht. Sachsen kann Frauen und Kinder aktuell aus organisatorischen Gründen nicht aufnehmen. Sie haben aber schon beim Bau den traurigsten Spielplätze der Welt gebaut. Also da gibt es so einen umzäunten Spielplatz mit Stacheldraht. Also vielleicht kommt es noch. Und es gibt jetzt die Asylverfahrenshaft, die war früher eigentlich ausgeschlossen, dass Menschen im Asylverfahren in Haft genommen werden können. Und dort können auch Kinder in Haft genommen werden, wenn es das Kindeswohl gebietet, wo ich mich frage, wie soll das gehen? Es können begleitete Kinder in Haft genommen werden mit ihren Eltern, aber auch unbegleitete, aber immer nur als letztes Mittel. Und dieses letzte Mittel, das beruhigt mich eben gar nicht, weil wir das halt seit 7,5 Jahren sehr so als Formel in Haftanträgen sehen. Ja, Haft ist ja das letzte Mittel, alles andere wurde geprüft und es wurde eben aber nicht geprüft. Auch wenn Kinder nicht in Dresden in Haft genommen werden würden, sind ja sehr viele Väter von Kindern in Haft. Und das haben wir immer wieder. Manchmal besuchen die auch und sind sehr eingeschüchtert von diesen Hafteinrichtungen. Und manchmal möchten das die Väter aber auch nicht, weil sie nicht möchten, dass ihre Kinder denken, sie sind Straftäter. Und dann sitzen die da wochenlang in Haft und vermissen ihre Kinder und werden abgeschoben und wissen nicht, wie viele Jahre sie nicht wiedersehen können.
0: Warum sitzen denn Leute in Abschiebehaft?
2: Leute sitzen in Abschiebehaft, damit die Verwaltungsakt vollzogen werden kann. Also der Verwaltungsakt heißt, der Asylantrag wird abgelehnt, diese Person sollte ausreisen und wenn der Person Fluchtgefahr unterstellt wird, dann kommt sie in Abschiebehaft. Das heißt, es ist keine Strafhaft. Es geht hier überhaupt nicht um Bestrafung und Straftäter. Wir haben zwar also quasi frühere begangene Straftaten, können ein Indiz für Fluchtgefahr sein. Das heißt, wir haben auch immer wieder Straftäter in der Abschiebehaft, aber sie sitzen dort nicht als Strafhaft. Und was wir auch haben, ist, dass Menschen in JVA sitzen wegen einer Straftat. Die haben sie begangen, die wurden vom Gericht verurteilt, deshalb sitzen sie in Haft. Und dann kommen sie wegen dem gleichen Grund danach nochmal in Haft. Das heißt, wir haben eigentlich eine Doppelbestrafung und die verstößt eigentlich gegen die Grundsätze unseres Rechtsstaates.
0: Wie wirken denn die Gesetze anlässlich der aktuellen politischen Lage auf euch?
1: Also es wurde ja vorhin auch schon gesagt, dass das Gegröle der extremen Rechten mittlerweile in Gesetzestexte gegossen wird. Und ich würde sagen, das ist genau das, wie das auch auf uns wirkt, nämlich extrem rechte Politik, die irgendwie vor vielen Jahren angefangen hat, hat es jetzt so in diese immer viel besagte Mitte der Gesellschaft geschafft, also zum Normalitätszustand gemacht. Und das ist einfach ja genau ein Abbild des aktuellen Zeitgeistes. Und ich würde sagen, extrem bedenklich, extrem gefährlich auch lebensgefährlich für Menschen. Und die Diskursverschiebung und die Diskursverschiebung in dem Ausmaß der realpolitischen Entscheidungen, die getroffen wurden, ist einfach mittlerweile total angekommen. Und das geht einfach zulasten von Menschen. Und Menschenrechte und Grundrechte werden absolut mit Füßen getreten und Standards werden nicht mehr eingehalten.
0: Was kann man denn tun, um euch zu unterstützen in eurer Arbeit?
2: Wir haben eine Seite, die heißt www.abschiebehaftkontaktgruppe.de und wer aber bei uns ganz konkret mitmachen möchte, kann uns gerne schreiben. Die Kontaktdaten sind auch auf der Webseite und dann treffen wir uns gerne mit neuen Menschen.
0: Das waren Lisa und Christina vom Kontaktgruppe Asyl und Abschiebehaft e.V. Weitere Infos zu ihrem Schaffen findet ihr unter abschiebehaftkontaktgruppe.de.
3: Danke, Ansgar, für den Beitrag. Schön war's, das Morgenmagazin für Dresden und Ostsachsen mit Müderator Jens Steiner auf Kordradio und dem Rundfunkkombinat Sachsen RFK. Weiter geht's mit dem bundesweiten Morgenmagazin von Radio Korax aus Halle, das dringend FreundInnen und Retter braucht. Und davor gibt es noch ein paar Veranstaltungstipps von Ansgar. Wir hören uns wieder in einer Woche. Tschüss, sagt Jens Steiner.

Und damit mal wieder herzlich willkommen zu den allwöchentlichen Veranstaltungstipps. Heute als allererstes für euch im Angebot Erdbeeren. Denn der Pillnitzer Erdbeertag findet heute statt. Hier gibt es 30 Sorten aus geschütztem Anbau, aber auch einmal tragende Sorten zu bestaunen und natürlich auch zu verkosten. Ein paar Vorträge gibt es auch dazu, wenn das mal kein gutes Angebot ist. Heute 13 Uhr bei den Fachschulen für Agrartechnik. Alle weiteren Infos findet ihr unter bürgerbeteiligung.sachsen.de. Informativ wird es auch bei dem Vortrag 1933 bis TikTok, das lange Leben der NS-Propaganda. Martin Seng, ein Journalist und Kulturwissenschaftler, beschäftigt sich dort mit euch vor allem mit der Bildsprache der Nazi-Zeit, die in Filmen wie Star Wars oder immer noch bei TikTok zu finden ist. Der ganze Spaß fängt 19 Uhr in der K2 Kulturkiste in Pörner an. Alle weiteren Infos findet ihr unter terminal.digital.de. Und ja, wir wissen, Wale auch eher ein nervigeres Thema der aktuellen Medienlandschaft. Wer aber ehrlich interessiert ist, den wird Fabian Ritters Vortrag zu seinem Buch Wir Wale mit allerhand Infos zu den Säugern abholen. Reich bebildert wird sich hier vor allem auf Gemeinsamkeiten zwischen uns und ihnen gestürzt. Heute 19.30 Uhr im Gemeindehaus Alte Post. Alle weiteren Infos dazu findet ihr unter literaturnetz-dresden.de. Musikalischer geht es da heute Abend in der Chemiefabrik zu. Wer hier auf Heavy Psychedelic steht, wird sich freuen, denn Yawning Man besuchen uns aus den Staaten in Dresden. Die dreiköpfige Band gilt als einer der BegründerInnen des Desert Psychedelic. Sounds von orangenem Himmel und Einsamkeit ohne Traurigkeit erwarten euch. Die Vorband ist Soft Sun, die mit ganz ähnlicher Soundcombo einkehren. Heute Abend 19 Uhr in der Chemiefabrik. Alle weiteren Infos dazu unter rauze.de. Musikalisch versorgt euch heute auch wieder die Hanse 3 mit der One-Man-Show des gebürtigen Chemnitzers Peter Pieck, der mit einer Mischung aus Gitarre und elektronischen Klängen irgendwo zwischen Indie-Pop und Singer-Songwriter ist. Es stammt alles, was er euch vortragen wird, aus seiner eigenen Feder. Heute in der Hanse 3 ab 20 Uhr. Alle weiteren Infos dazu unter rauze.de. Und wer schon immer mal auflegen wollte, kann sich heute Abend im AZ Conny mal selber an den Decks probieren. Hier wird zum Skillshare und Ausprobieren eingeladen. Zwei Setups gibt es vor Ort, einmal digital und einmal Vinyl, ab 19 Uhr im AZ Conny. Und wer heute mal so richtig bei einem Film entspannen will, ein neuer Blockbuster läuft an, Disclosure Day. Hier wird die Journalistin und Moderatorin Margaret von übernatürlichen Phänomenen heimgesucht. Die Behörden wollen es vertuschen, aber sie und der Aktivist Dr. Kellner forschen weiter und eine Hetzjagd beginnt. Heute 13, 16 und 19.45 Uhr in der Schauburg. Ich glaube, ich sehe mich ganz persönlich beim Erdbeervortrag, aber wählt selber zum beinahe Start ins Wochenende.

0: Hier ist Lutz Engelmann von Radio Ginseng. Heute möchte ich ein Sachbuch von Ilko Sascha Kowalczuk vorstellen. Die Übernahme, wie Ostdeutschland Teil der Bundesrepublik wurde. Für meine Besprechung nutze ich die 8. Auflage 2025 mit aktuellem Nachwort. ISBN 978-3406-83226-0. Erschien bei CH Beck München. Ilko Sascha Kowalczuk, Jahrgang 1967, ist Historiker und Publizist mit dem Schwerpunkt Aufarbeitung der SED-Diktatur. Kowalczuk wuchs in Berlin-Friedrichshagen in einem staatstreuen Elternhaus auf. Mit 12 Jahren hatte Kowalczuk seine Bereitschaft erklärt, Offizier der Nationalen Volksarmee der DDR zu werden. Als er in seinem 15. Lebensjahr darauf bestand, diese Berufswahl rückgängig zu machen, kam es zum Bruch mit dem Elternhaus, Schule und dem Staat. Er konnte keine erweiterte Oberschule besuchen, stattdessen machte er von 1983 bis 1985 eine Ausbildung zum Baufacharbeiter. Von 1986 bis 1988 arbeitete er als Pförtner am Institut für Binnenfischerei in Berlin-Friedrichshagen. Hier veröffentlichte er erste wissenschaftliche historische Arbeiten und legte das Abitur 1988 an einer Abendschule ab. 1988-89 leistete Kowalczuk 1,5 Jahre Grundwehrdienst in der NVA. Kowalczuk war Teil des Neuen Forums und setzte sich ab Herbst 1989 öffentlich für eine pluralistische Geschichtsforschung als Voraussetzung einer demokratischen Gesellschaft ein. 1990 nahm Kowalczuk ein Geschichtsstudium an der Humboldt-Universität zu Berlin auf, das er 1995 abschloss. Promoviert wurde er 2002 an der Philosophischen Fakultät der Universität Potsdam. Von 1995 bis 1998 war Kowalczuk ehrenamtliches sachverständiges Mitglied in der Enquete-Kommission Aufarbeitung von Geschichte und Folgen der SED-Diktatur des Deutschen Bundestages. Die Bundesregierung berief ihn im Frühjahr 2019 in die Kommission 30 Jahre Friedliche Revolution und Deutsche Einheit. Seit Januar 2025 ist er wissenschaftlicher Berater des DDR-Museums Berlin. Die Übernahme erschien 2019 und wurde 2025 um ein Nachwort erweitert. Das Buch steht im Zusammenhang mit Freiheitsschock, eine andere Geschichte Ostdeutschlands von 1989 bis heute, das 2024 erschien. Zu nennen ist auch Kowalczuks zweibändige Ulbricht-Biografie von 2023-24, die Maßstäbe setzte. Die Verknüpfung von persönlicher Erfahrung mit den politischen Umbrüchen in Ostdeutschland zieht den Leser von Beginn an in seinen Bann. Gleich im ersten Abschnitt Geschichten erzählt Kowalczuk von seinem Schwiegervater Dieter, der 1998 kurz vor seinem 65. Geburtstag starb. In der DDR war er Direktor eines kleinen Baubetriebs in der Magdeburger Börde. 1990 wurde er Geschäftsführer einer neu gegründeten GmbH, der nun sein Betrieb gehört. Seine Auftragsbücher und die Baumärkte ringsum sind voll. Er besitzt Elan. Was soll passieren? Da erfährt er, dass sein Betrieb Altschulden aus der DDR-Zeit haben soll. Schulden in DDR-Betrieben waren nur Buchungstechnik in der Planwirtschaft. Den Nachbarbetrieb hat ein schwäbischer Unternehmer gekauft. Grund und Boden für eine symbolische Mark. Dem werden die Altschulden erlassen. Die Firma wird dann sofort geschlossen, die Arbeiter entlassen. Dieter kommt nicht aus Hamburg oder Düsseldorf, ihm wurden keine Altschulden erlassen. Er halbiert sein Gehalt, bezahlt die Angestellten unter Tarif, dann gar nicht mehr. Die sind damit einverstanden. Dieter kämpft für seine Kollegen und sich. Die Banken geben keine Kredite. Niemand hat ein Interesse daran, dass der einstige kleine DDR-Betrieb überlebt. Der Betrieb kann monatelang keine Sozialabgaben leisten, der Staatsanwalt schaltet sich ein. Dieter erkrankt an Krebs und stirbt an dem Tag, an dem er im Gericht zur ersten Verhandlung vorgeladen worden ist. Genauso traurig liest sich der Lebensweg von Kowalczuks Vater, einem überzeugten Kommunisten, mit dem sich der Autor erst 1992 in London versöhnt und der wenige Wochen später von einer fetten Limousine, wie sie jetzt überall auf ostdeutschen Straßen herumkurven, überfahren wird. Ilko Sascha Kowalczuk lebte in den 90er Jahren, wie er selbst schreibt, in einer Blase mit seinen Freunden die errungene Freiheit genießend. Es schien ihm ganz natürlich, dass vom Alten nichts bleiben sollte. Die alten Eliten mussten verschwinden, weg, alle. In öffentlichen Statements und in den Medien ließ Kowalczuk keinen Zweifel daran, dass eine Tabula rasa für alle das Beste sei. Er hatte ab 1989 nur Menschen um sich, die nicht scheiterten. Was im Land geschah, fasste er als schmerzhafte Kollateralschäden auf, die man abstellen sollte. Eine Systematik hinter all dem sah er nicht. Wer von Kolonialismus sprach, schien ihm besonders verdächtig. Denn welcher Kolonisierte hätte seine Kolonialherren schon mit freien demokratischen Wahlen selbst herbeigerufen? Erst die Finanz- und Bankenkrise ab 2007 veränderte seine Sicht. Begriffe wie Kapitalismus, Imperialismus, Finanzkapital, Heuschrecken, systembedingte soziale Ungerechtigkeit, Klasse, Ausbeutung und Verelendung waren plötzlich nicht mehr von gestern, sondern nützliche Hilfsmittel, die Gegenwart zu analysieren. Dann zeigte sich in der Dieselkrise, wie in einer üblen kommunistischen Dokumentation, dass die Regierung der größte Lobbyist der Wirtschaft ist. Die ökologische Krise wird verharmlost. Exorbitante Abfindungen für Banker und Wirtschaftsmagnaten stehen im Gegensatz zu einer unfassbaren sozialen Ungerechtigkeit, zu einem Gerechtigkeitsgefälle, die kein Ethiker erklären könnte. Die Freiheit war eine große Chance für die ostdeutsche Gesellschaft. Doch nachdem 3 Jahrzehnte vergangen waren, fühlte sich fast jeder zweite Ostdeutsche immer noch als Bürger zweiter Klasse. Führungskräfte in Ostdeutschland sind nur in Ausnahmefällen Ostdeutsche. 25 Jahre blieb das ostdeutsche Wutpotenzial gebändigt. Öffentlich breitete sich in Ostdeutschland nun Ablehnung, Wut, Hass und Gewalt aus. Pegida und AfD sind Synonyme für eine rassistische, antidemokratische, nationalistische und autoritäre Haltung, die weiter verbreitet ist, als Wahlprognosen erfassen können. Zwar ist die Übernahme durch die Bundesrepublik eine spezielle ostdeutsche Erfahrung, doch sind die Entwicklungen auch eng mit globalen Prozessen verknüpft. In allen westlichen Demokratien gewinnen die Populisten an Einfluss. Sie rufen die Vergangenheit als warmes, behagliches Wohnzimmer auf, das von Feministen, Grünen, Sprachpolizisten, LGBTQ-Zuwanderern, Waffenverweigerern, Klimaschützern, Veganern und so weiter bedroht wird. Mit dem Mauerfall setzte kein Ende der Geschichte ein, sondern die Zukunft war wieder offen. Als der Verlag ihn fragte, ob er seine Reflexionen über die deutsche Einheit in einem kleinen Buch zusammenfassen möchte, sagte Kowalczuk sofort zu. Er nennt sein Buch einen Essay, also einen Versuch zu zeigen, wie unsere Gegenwart historisch geworden ist. Es geht um große Linien und Fragen zum Verständnis der Gegenwart. Und es geht besser, wenn man einen Blick zurückwirft. Kapitel 2, 1989, die unvorstellbare Revolution, behandelt die Ursachen, die zum Mauerfall führten und die politischen Entwicklungen in der DDR bis zu den ersten freien Wahlen. Überraschend gewann die CDU-dominierte Allianz für Deutschland die Volkskammerwahl am 18. März 1990. Noch überraschender war, dass die Allianz vor allem von Arbeitern gewählt wurde. Tragisch ist, dass ausgerechnet diese Wählergruppe im nachfolgenden Transformationsprozess am meisten verlor. Ende 1990 waren 642.000 Menschen im Osten arbeitslos. 2/3 davon waren Facharbeiter. Die statistisch errechnete Arbeitslosenquote erfasst die reale Arbeitslosenquote nur unzureichend. Nicht erfasst sind hier die Arbeitsbeschaffungsmaßnahmen, ABM, für Hunderttausende, die am Ende doch in der Arbeitslosigkeit landeten. Nicht erfasst ist die Kurzarbeit, die bereits Ende September 1989 über 1,7 Millionen betraf. Ein Großteil der über 55-Jährigen musste in den Vorruhestand gehen. Der Ausbildungsprozess brach drastisch ein und ein Großteil der Jugendlichen und jungen Erwachsenen blieb statistisch unberücksichtigt. Und 100.000 Vertragsarbeiter wurden zunächst rechtswidrig ab Juli 1990 auf gesetzlicher Grundlage aus dem Arbeitsprozess herausgelöst. Kowalczuk schreibt auf Seite 62 unten, der Wahlausgang am 18. März 1990 war ein Hinweis, wie stark die ostdeutsche Gesellschaft bereit war, die Diktatur gegen neue Heilsversprechen einzutauschen, statt sich ihre Zukunft selbst zu gestalten. Kanzler Kohl war der gute Onkel aus dem Westen, der die Geschenke verteilen würde. Sozialpsychologisch geht der Mensch mit selbst errungenem sorgsamer um, als wenn ihm etwas überraschend geschenkt wird. Seit 1990 lastet diese schwere Hypothek auf Demokratie und Freiheit im Osten. In Kapitel 5 »Keine Ehe und dergleichen – Die Konstruktion des Ostdeutschen« meint Kowalczuk, nichts hat die Westdeutschen so geeint wie der Beitritt der Ostdeutschen. Der rheinische Kapitalist und der Hamburger Antikapitalist fanden sich auf einmal auf derselben Seite der Barrikade. Nach 1990 wurden von Medien der Politik und Kultur Klischees verbreitet wie »Der Westler ist durchsetzungsfähig, freiheitsliebend, laut, arrogant, auf seinen Vorteil bedacht, mehr Schein als Sein«. Der Ostler hingegen ist zurückhaltend, geht im Kollektiv auf, jammert, meckert und hat keine eigene Meinung. Arnulf Baring, einer der wichtigsten öffentlichen Intellektuellen der alten BRD, warnte 1991 vor einer Verostung der Bundesrepublik. Er schreibt Sätze wie »Das Regime hat fast ein halbes Jahrhundert die Menschen verzwergt, ihre Erziehung, ihre Ausbildung verhunzt. Viele Menschen sind wegen ihrer fehlenden Fachkenntnisse nicht weiter verwendbar.« Mit anderen Worten, Ausschuss. Genau diese Sätze zitiert übrigens Dirk Oschmann im Spiegel-Bestseller von 2023 »Der Osten, eine westdeutsche Erfindung«, den ich in der Reihe Sachbuchempfehlungen bereits rezensiert habe. Ich werde darauf noch einmal zurückkommen. Kowalczuk führt im 5. Kapitel viele weitere Beispiele für die Herabwürdigung der Ostdeutschen an. Im Kapitel 6 »Blühende Landschaften – Die wirtschaftliche Übernahme Ostdeutschlands und ihre Profiteure« analysiert Kowalczuk unter anderem die Auswirkungen der Währungsunion, die Abwicklung der Planwirtschaft durch die Treuhand, den Arbeitskampf der Kalli-Kumpel von Bischofferode 1993 sowie das Prinzip Rückgabe vor Entschädigung bei Eigentumsfragen. Kapitel 7 Tabula Rasa, die soziale Katastrophe, beschreibt die DDR als Arbeitsgesellschaft, die nach 1990 komplett zusammenbricht, was verheerende soziale Folgen hatte. In dieser Perspektive ist nicht die Friedlichkeit der Revolution 1989-90 das Wunder, sondern die Friedlichkeit des ostdeutschen Transformationsprozesses 1990 bis 2005. Die Menschen verloren nicht nur ihre Arbeit, sondern auch soziale Beziehung und sozialen Zusammenhalt, der größtenteils über die Arbeit gestiftet und gefestigt worden war. Es gab fast nichts, was nicht mit der Arbeit im engsten Zusammenhang stand. Einkommen, Freizeit, Urlaub, Gesundheitsfürsorge, Krankenbetreuung, Kultur, Rentnerbetreuung, Freundschaftsbeziehung, Liebe und Sexualität, Feierkultur und Kinderbetreuung. In Kapitel 8 beschreibt Kowalczuk den Elitenaustausch in Ostdeutschland und die Entwertung ostdeutscher Kultur. Dabei verschweigt er nicht, dass er selbst nach 1990 öffentlich forderte, dass alle, die in der DDR Verantwortung trugen, weg müssten. Erst später sah er ein, dass mit einer solchen Einstellung keine Gesellschaft befriedet werden kann. Besonders empfehlenswert sind die Seiten 185 bis 192 über die Abwertung ostdeutscher Künstlerinnen und Künstler und die Aussagen zu Christa Wolf und Stefan Heim. Im Kapitel 9 über die Stasi stellt Kowalczuk klar, dass das MFS ein strukturelles Organ der SED war. Allein dieser war die Stasi rechenschaftspflichtig. Das MFS wurde ins Zentrum des DDR-Unrechts gerückt, um von der historischen Verantwortung der SED und ihrer zuletzt 2,3 Millionen Mitglieder abzulenken. Die Skandalisierung der Stasi in Politik und Medien erfüllte eine hohe Integrationsfunktion. Wer nicht zum überschaubaren, genau definierten Täterkreis hinzugerechnet wurde, also kein Stasi-Mitarbeiter war, hatte gute Chancen, in die Gesellschaft integriert zu werden. Im Nachhinein erscheint die Stasi-Überprüfung wie eine Beruhigungspille für die Mitläufergesellschaft, schreibt Kowalczuk auf Seite 210. In Kapitel 10, Ungebrochene Traditionen, wird zu erklären versucht, warum Ostdeutschland besonders anfällig ist für autoritäres Gedankengut, für AfD, für Kritik an westlichen Grundwerten, für Anti-Amerikanismus und für eine erstaunliche Verherrlichung des Putinismus. Insbesondere wird eingegangen auf Antisemitismus, Nationalismus und Rassismus. Kapitel 11 beschäftigt sich mit den Parteien in Ostdeutschland. Die SED, PDS, Die Linke wird als Sonderfall beschrieben. Interessant ist, wie Kowalczuk die Zukunft Ostdeutschlands in der Welt sieht. Das beschreibt er in Kapitel 12. Als Reaktion auf die Globalisierung nimmt das Nationale, das Regionale und Lokale an Bedeutung zu. Das gilt nicht nur in Ostdeutschland, sondern überall auf der Welt. Der größte politische Irrtum in Deutschland und Europa war nach Kowalczuk die Annahme, wer sozial befriedet und zufrieden sei, werde Demokratie, Freiheit und Rechtsstaat, sprich die westliche Ordnung, wie von selbst stützen. Die soziale Ungerechtigkeit hat im Westen mittlerweile dramatische Ausmaße angenommen. Fehlende Anerkennung ist dabei die am meisten unterschätzte Erscheinung, jedenfalls in Deutschland. Aber auch anderswo auf der Welt, ob in Brasilien oder den USA, in Polen, England und Frankreich, gibt es große Menschengruppen, die sich nicht anerkannt fühlen, sich als zurückgesetzt wahrnehmen. Die Globalisierung und ihre sozialen Folgen leisten eher autoritären als sozialen Verfassungen Vorschub. Bereits vor 20 Jahren hat der Soziologe Ralf Dahrendorf ein Jahrhundert des Autoritarismus als keineswegs unwahrscheinlich für das 21. Jahrhundert prognostiziert. Auf den Seiten 274 bis 285 beschreibt Kowalczuk Ostdeutschland als Labor der Globalisierung. Es scheint so, als kulminiere Ostdeutschlands Weg im autoritären Populismus. Das größte Problem sieht Kowalczuk darin, dass Ostdeutschland Entwicklung in Westdeutschland und auch in anderen Teilen der Welt nur wenige Schritte voraus war. Die Übernahme, wie Ostdeutschland Teil der Bundesrepublik wurde, ist bereits 2019 erschienen. Ich hatte mir die 8. Auflage von 2025 vor allem wegen des beworbenen aktuellen Nachworts gekauft. Ich hatte gedacht, dass Kowalczuk seine These, es scheint so, als kulminiere Ostdeutschlands Weg im autoritären Populismus, oder seine Aussage, gemeinsames Regieren von Christdemokraten und Grünen wird die Demokratie ebenso wenig stärken wie die bisherigen großen Koalitionen, mit aktuellen Fakten unterlegen würde. Das passiert nicht. Stattdessen bezieht er sich auf die Kritik, die der Titel seines Buches Die Übernahme auf sich gezogen hatte. Und er setzt sich mit Dirk Oschmanns Buch Der Osten, eine westdeutsche Erfindung von 2023 auseinander, das Kowalczuks Meinung nach die Debatten um Jahre zurückgeworfen hat. Da klingt Neid auf den Erfolg Oschmanns durch. Er schreibt auf Seite 293, ich vermutete, das Buch würde ein paar Wochen debattiert und dann, es stand ja nichts Neues drin, wie ich konstatierte, sich einreihen in die hunderten anderen Versuche seit 1990, die in meinen Bücherwänden darauf warten, erinnert zu werden. Mir war Oschmanns Ton aufgefallen, aber den hakte ich als individuell ab. Ich möchte dem entgegensetzen, was ich zum Schluss meiner Sachbuchempfehlung von »Der Osten, eine westdeutsche Erfindung« schrieb. Oschmann verzichtet bewusst auf eine differenzierte Darstellung des Ost-West-Verhältnisses, weil niemand die differenzierten, um Ausgewogenheit bemühten Studien, die es zuhauf zum Thema gibt, liest. Und wenn sie gelesen werden, dann bleiben sie folgenlos. Oschmann schreibt provokant, damit er gehört wird. Aggressiv ist weniger seine Sprache, aggressiv sind die Zustände, die seine Sprache beschreibt, nämlich das steile Macht-, Herrschafts-, Besitz-, Lohn-, Renten-, Erbschafts- und Diskursgefälle, das seit über 30 Jahren zwischen Westen und Osten herrscht und sich immer weiter verfestigt. Zurück zu Ilko Sascha Kowalczuk. Er schreibt zum Schluss, dass die Übernahme 2019 Positionen und Argumente vertreten hat, die überhaupt nicht obsolet geworden sind. Im Gegenteil, hat sich in den letzten 6 Jahren die Lage zugespitzt und verschärft. Wir stehen an der Schwelle zu einer autoritären Epoche.
1: Das war ein Beitrag von Radio Ginseng aus Grünheide bei Berlin. Und nun folgt ein Interview, geführt von Radio Korax aus Halle, mit der Gruppe Sitwa aus Wrocław, praktisch der Nachbargroßstadt von Dresden in Polen.
2: Yeah, we are Sitwa. 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

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Wer hat's gesagt? Na, wieder keiner. Der Olle Marx war's. Das wussten natürlich alle Lob- und Verrissleserinnen, aber vor 100 Jahren wusste das so ziemlich jeder, denn Karl Marx war noch ein bestimmender Philosoph und keine versubstantivierte Ideologie. Man baute seine politischen Bewegungen um, gegen oder für seine Schriften, Kommunisten, Sozialisten, Sozialdemokraten gegen Nationalisten, Zentrums- und Volksparteien. Das waren nur ein Bruchteil der neuen politischen Bewegungen. Das endete in den Auswüchsen der Weimarer Republik mit ihren 17 Parteien im Reichstag und der daraus folgenden Lähmung des Parlamentarismus, aber auch die Nachbarländer kamen in den Strudel dieses Chaos, es war die Zeit. Im polnischen Parlament, dem Sejm, saßen gar 32 Parteien. Politik, so kommt es einem vor mit dem Blick von heute, war Lebenszweck, war Sport, war Theater. Nach der Erstarrung des Lebens in den immer gleichen Kreisläufen des Mittelalters, aufgebrochen durch die industrielle Revolution, die den Reichtum nur vom Adel zum Bürgertum verteilte, gab Marx den Habenichtsen Ideen und Wege, diese zu verwirklichen, in die Hand, um die Gesellschaft zu ihren Gunsten zu verändern. Der Erste Weltkrieg hatte zudem die Verkrustungen auf nationaler Ebene brutal aufgebrochen, mit dem Nebeneffekt, 2 Dutzend Monarchien zu beenden, neue Länder entstanden, alte vereinigten sich wieder und alle diese Staaten brauchten neue Gesellschaftsmodelle. Die Unordnung war aufregend für alle, die nach vorne wollten, verstörend für alle, die wollten, dass sich nichts verändere oder die einfach keine Chance sahen, am großen Rennen in die Zukunft teilzunehmen. Für alle, die gar nicht durchsahen oder durchsehen wollten, gab es natürlich immer die Alternative, auf die Basics zurückzufallen, der gute alte Rassismus. Die dort zu braun, der zu weiß, dem seine Nase zu platt und die andere zu hakelig. Das erdet und reduziert die Komplexität und die Juden haben eh schon immer gestört. Da können wir Deutsche mitreden, da sind wir Experten. Weshalb wir da eben eher nicht mitreden können und im Gegenteil recht dankbar sind, wenn andere die Storys erzählen vom Leben vor der Shoah, vom Überleben, vom Sterben und vom Töten. Über all das ist intensiv, gewalttätig und unendlich faszinierend zu lesen in Der Boxer, einem Roman im Warschau der 30er Jahre spielend, in dem der polnische Autor Szczepan Twardoch uns die schwere Arbeit abnimmt, ein Bild vom jüdischen Leben zu zeichnen in und außerhalb dessen, was von den Deutschen nur wenige Jahre später zum Warschauer Ghetto gemacht wurde. Nicht, dass die polnische Mehrheit in der Stadt viel dagegen gehabt hätte. Aber das Buch hat eben nichts mit solchem Schwarz-Weiß-Holzschnitt zu tun, der herauskommen muss, wenn das Tätervolk vom Opfervolk berichtet. Die Erzählstimme im Buch ist Moises, ein zur Handlung 1937 17-jähriger Junge, streng jüdisch erzogen, lebend in Warschau, und da es damals nicht ein Warschau gab, brauchte es die Qualifizierung links der Weichsel, zwischen der Lewki- und Zamenhofstraße in Mirow und Muranow, dort, wo Warschau nicht wie Paris roch, sondern wie der Orient, wie uns Twardoch erzählt.
Wir sind nicht wirklich lang im Buch, als wir erfahren, dass Moises halbweise ist. Sein Vater Naum Bernstein wurde umgebracht, gerade eben erst 2 Tage vorm Pessachfest, und eigentlich müsste er in den Tempel, und wer bestellt eigentlich das Kaddisch? Seine Mutter weint den ganzen Tag, sein Bruder ist zu klein dafür, also eigentlich sein Job, aber er hat Karten bekommen für den Boxkampf in der Stadt. Das Team von Legia versus dem von Maccabi, und wir lernen bald, wenn wir nicht ganz so firm sind in den ethnischen Hintergründen bei der Teamnamen, hier kämpfen Polen gegen Juden, hier ist Prestige im Spiel oder sagen wir einfach Rassismus. Die Eintrittskarte hat er von seinem Helden bekommen, Jakob Shapiro, dem Boxmeister des Viertels, ein schöner Mann, ein starker, ein reicher zudem, Frauen lieben ihn, Männer beneiden ihn und ausgerechnet der hat dem kleinen Moises ein Ticket geschenkt und er darf mit ihm hinterher im Auto fahren, einem roten Chrysler, der aber nicht dem Boxer selbst gehört, der hat nur einen Buick, sondern seinem Chef, der unverhohlen der Pate genannt wird, und genau das ist ein Pate. Chef der jüdischen Unterwelt, Schutzgeld, Wetten, Drogen, das ganze Programm, der Boss im Viertel, der vor genau 2 Tagen Jakob, dem Boxer, den Auftrag gab, Moises Vater umzubringen. Und mit den beiden sitzt Moises jetzt im Auto. Oha, okay, Jesus. Sorry, falscher Zungenschlag. Das alles weiß in dem Augenblick nur der erzählende Moises, der das als fast 70-Jähriger aufschreibt. Wir erfahren das immer wieder in Zwischensätzen, kurz herausgerissen aus der Geschichte vom jungen Moises, wie der Alte kurz von der Schreibmaschine aufsteht und auf die Dizengoff Street in Tel Aviv runterschaut, aus einem Apartment, das er viel zu selten verlässt. Warum schenkt der Mörder dem Sohn des Opfers Tickets zum Boxkampf? Warum, wie es sich entwickelt, nimmt er ihn unter seiner Obhut, lässt ihn bei sich leben, trainiert mit ihm, macht ihn zu seiner rechten Hand. Schuldgefühle, Scham? Nach einem Jahrzehnt im Dienste des Paten, eigentlich unwahrscheinlich, wird uns dieses Rätsel bis zum Ende des Romans begleiten. Ja, es ist das zentrale Thema des Buches und am Ende ein Baustein für so manche Wendung. Nicht nur mit dem Mord, sondern mit der Art und Weise desselben setzt das Buch den Ton für eine Gangsterstory, einen politischen Thriller, ein Moralitätenstück, angesiedelt im Polen zwischen 1918 und 1939. Denn der Mord war brutal. Naum Bernstein wurde nicht einfach umgebracht, weil er seine Schulden nicht bezahlen konnte. Er wurde gevierteilt und in die verschiedenen Seen in und um Warschau verteilt. In Teile zerhackt, wie der weiße Hahn, den man zu Pessach über den Kopf schwenkt und hinterher den Kopf abschlägt, auf dass man von allen seinen Sünden erlöst sei. Religion eben. So brutal ging es in der gesamten Zweiten Polnischen Republik zu, wie sie genannt wurde. Entstanden war sie aus den Wirren des Ersten Weltkrieges und der Oktoberrevolution, nach denen Polen die Chance zur Wiedervereinigung ergriff und verspielte. Wie sich Polen mit wem vereinigte? Fragt Chat. Wer sich in Polen politisch mit wem stritt, zoffte, intrigierte, putschte? Versuch es zu verstehen, überlies es, lies den hervorragenden Anhang des hervorragenden Übersetzers Olaf Kühl zuerst oder? Fragt Chat. Es ist endlos kompliziert. Derart verworrene politische Chaosjahre künstlerisch zu verarbeiten, kann enorm abtörnend sein, wie ich kürzlich lernen musste in einem 3-stündigen Theaterstück, geschrieben vom doch großen Hans Fallada. Das Stück Bauern, Bonzen und Bomben wurde gegeben am Dresdner Staatsschauspiel und es wurde einzig durch die Schauspieler und vor allem das Bühnenbild herausgerissen. Denn ob die Sozis der Bauernpartei oder den Nationalen gerade im Bürgermeisteramt einer holsteinischen Kleinstadt Demonstrationen erlauben oder verbieten, interessierte die Theatergängerin 1931 sicherlich, eventuell, 100 Jahre später, aber eben eher nicht. Denn so etwas spannend zu erzählen, braucht es keinen begnadeten und innovativen Autoren der neuen Sachlichkeit wie Hans Fallada. Da braucht es einen Punk, einen atemlosen, rücksichtslosen Schreiber wie Stefan Twardoch, der uns die politischen Wirren des Warschau zwischen den Weltkriegen in einer Brutalität, Schmutzigkeit und oft kaum auszuhalten schmerzvoll in einem Staccato von Szene zu Szene zu Szene um die Ohren haut. Wir kommen oft genug nicht hinterher. Nicht nur wegen der real existierenden polnischen Politikernamen, die wir nur anhand der Diakritika an den Buchstaben auseinanderhalten können, jeder Ausspracheversuch muss scheitern. Der mit P und durchgestrichenem I ist Präsident, der mit L und durchgestrichenem T der Staatsanwalt und wer war nochmal der mit D und dem Schwänzchen unter dem E? Hart. Geschrieben ist das Ganze in einem mir sonst eher
angenehmen wilden Herumgespringe in der Zeit von 1929, 1918 nach 1926, nach 1988 und wieder zurück. Dazu die vielen Namen, die nur mit hartem Training bei Alroy oder Pünschen zu zersteigen oder zu ignorieren sind. Es ergibt sich ein Vertigo, wie es die Zeitzeugen der Epoche selbst erlebt haben müssen und welches wir Chepantois doch mal als gewolltes Stilmittel unterstellen. Nach ein paar Seiten Eingewöhnung wandelt sich das leicht verwirrte Lesen in manisches Page-Turnen. Man legt das Buch nicht mehr weg, man will die nächste kleine Backstory eines Charakters lesen, auf dem Sinne von, was ein Charakter. Ja, das Buch ist lang, aber es ist brillant und unglaublich gut übersetzt. Und so hangelt man sich also durch den politischen Urwald der Zweiten Polnischen Republik und lernt doch viel, wenn man sich darauf einlässt. Und es wird nicht einfacher dadurch, dass praktisch alle handelnden Personen permanent Wodka trinken, koksen, Frauen vergewaltigen, politische Gegner misshandeln, einsperren, umbringen oder sich im allerbesten Fall nur mit ihnen prügeln. Wir sind nach spätestens 100 Seiten so abgestumpft, dass wir erschrocken Mitleid mit den Mördern haben, Sympathien für Rechtsradikale entwickeln, Geldeintreiber als wertvolle Ordnungsmacht der Gesellschaft akzeptieren. Nur Vergewaltiger bleiben gerade so außerhalb unseres Verständnishorizonts, aber auch nur, weil Twardoch sich entscheidet, diese am Ende doch eindeutig als Bösewichte zu belassen. Alle anderen bekommen eine schwere Kindheit, ein Kriegstrauma, eine körperliche Missbildung und was für eine, Herrgott, wurde mir schlecht, als mildernde Umstände in die Story geschrieben, damit wir uns ja nicht zu sicher sind in unseren Urteilen. Das sind sie also, die berühmten Umstände, dieses Sein, das das Bewusstsein prägt, welches Menschen in harten Situationen hart werden lässt und in brutalen brutal. In ihren Vierteln lebend seit Jahrhunderten, chancenlos auszubrechen, entwickeln die Warschauer Juden Codes, Verhaltensmuster, Coping Mechanisms, würde man heute sagen. Es bilden sich brutale Machtstrukturen heraus, wie in allen zu engen Gesellschaften. Schutz wird geboten und bezahlt und, wenn nicht, entzogen. Es entstehen innerhalb der Unterdrückten, Unterdrücker und Unterdrückte, innerhalb der Verlierer, Verlierer und Gewinner. Druck von außen, in Warschau der fast prähistorische Antisemitismus, erzeugt kaum Gegendruck nach außen, sondern einen inhumanen solchen nach innen. Der Boxer ist eine Betrachtung aus drei Perspektiven.

mit erfüllter Vergangenheit, Brigadegeneral AD in Tel Aviv, Ende der 80er Jahre. Alle drei haben ein Leben gelebt, das nicht einfach war und Kompromisse erforderte. Jeder der drei stellt sich moralisch nicht frei. Jakob, der Boxer, der Mörder, leistet Buße, indem er Moses annimmt. Dieser, der Junggangster, hat am Ende keine Wahl. Was soll er machen, fragt er sich, nicht mit seinem Helden mitrennen, zurück in das ärmliche, vaterlose Haus. Er lässt seine Mutter und seinen Bruder im Stich, bewusst. Und derselbe Moses, am Ende seines Lebens der Brigadegeneral in der israelischen Armee war, hatte doch auch keine Wahl, so sagt er sich immer wieder. Was soll man machen, als Israeli mit Arabern um einen herum, die Araber nicht erschießen? Wir entwickeln Verständnis und merken genauso zu spät wie unsere Protagonisten, dass man irgendwann auf dem Weg zum Monsterwerden nicht stehen geblieben ist, nicht nein, nie, lo gesagt hat und dass man all seine moralischen Begründungen in die Tonne treten kann, wenn man sich nicht zeitig genug wiederfindet, sich nicht zeitig genug selbst widerspricht, eine Grenze zieht, nicht mehr jedes Mittel zum Zweck erklärt und sich selbst und andere belügt.

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1: Elizabeth Stroud, erzähl mir alles. Treue Elizabeth Stroud-Fans sowie Kenner und Liebhaberinnen ihrer Figuren dürften sich gefreut haben, als kürzlich, nämlich im März, endlich ein neuer Roman der amerikanischen Autorin veröffentlicht wurde. Dabei erschien Tell Me Everything, wie er im englischen Original heißt,

bereits im vorangegangenen Jahr in Deutschland im Original und noch ein Jahr davor bereits auf dem amerikanischen Markt. Somit ist Erzähl mir alles, wie Elizabeth Strouds Roman im Deutschen heißt, also längst nicht mehr ganz neu, aber für die in ihrer Muttersprache lesende Rezensentin eben schon. Nicht neu hingegen sind die der Leserin liebgewonnenen Figuren, die schon aus diversen vorangegangenen Romanen Strouds geläufig sind und deren Leben wir bereits recht gut kennen. Dabei stechen vor allem Lucy Barton hervor, deren Entwicklung und Lebensweg bereits in 4 Romanen beleuchtet wurde, sowie Olive Kittredge, deren Leben die Autorin 2 Romane gewidmet hat und die ebenfalls als Miniserie verfilmt und bereits in diesem Format von mir besprochen wurden. Nun ist es aber so, dass alle Figuren, die Stroud ihrem literarischen Universum zufügt, immer wieder auftauchen, sei es als Randfigur oder Hauptakteur. Somit ist es auch nicht verwunderlich, dass uns das Personal in Erzähl mir alles reichlich vertraut ist. Die Hauptfiguren sind Lucy Barton, ihres Zeichens erfolgreiche Schriftstellerin aus New York, die seit Corona in Crosby, Maine, mit ihrem Ex-Mann William lebt, was von der einheimischen Bevölkerung eher skeptisch betrachtet wird. Außerdem Olive Kittredge, die ihre ganz eigene und spezielle Art im Umgang mit Menschen pflegt, vor langer Zeit Lehrerin in Crosby war, die aber zum Zeitpunkt der Handlung bereits 90 Jahre alt ist und in einem Altersheim lebt, jedoch nichts von ihrem unvergleichlichen Wesen eingebüßt hat. Als dritten im Bunde und auch bereits wegen seiner tragischen Familiengeschichte bekannt, ist Bob Burgess. Er ist Anwalt, mit Lucy befreundet und, wie uns die Autorin direkt zu Beginn der Geschichte wissen lässt, der eigentliche Protagonist. Zu Beginn des Romans werden Olive und Lucy durch Bob einander vorgestellt, da sie sich bisher nicht persönlich kannten. Olive Lucy aber aufgrund ihres Berufs als Schriftstellerin ausgewählt hat, um ihr eine Geschichte zu erzählen, von der sie glaubt, dass diese damit vielleicht etwas anfangen kann. Die Erzählung, die anschließend folgt, dreht sich um ihre Eltern, vor allem aber ist es eine tragische Liebesgeschichte. Sie markiert den Ausgangspunkt für die nun regelmäßig stattfindenden Treffen zwischen Olive und Lucy, in denen sie sich gegenseitig Geschichten über Menschen erzählen, Menschen, die Lucy im Verlauf des Romans als unbeachtete Leben bezeichnet und nach deren Lebenssinn sie fragt. Im Fokus stehen aber auch die Gespräche zwischen Bob und Lucy, die eine späte enge Freundschaft verbindet, die auch deren jeweiligen Partnern insofern recht zu sein scheint, da diese viel mit sich selbst beschäftigt sind. Dass Lucy und Bob im Laufe der Zeit mehr als nur freundschaftliche Gefühle füreinander hegen, offenbaren sich gegenseitig nicht, so dass auch ihre Geschichte ein weiteres Zeugnis unerfüllter Liebe im Roman darstellt und die sich, entgegen des Buchtitels, eben nicht alles erzählen und dafür ihre Gründe haben. Letztlich würde es zu weit führen, auf all die Biografien und Lebensläufe einzugehen, von denen uns Elizabeth Strout berichtet, und dafür sollte man schließlich den Roman lesen. Aber eine thematische Einordnung ist dennoch möglich. Neben bereits erwähnten Liebesgeschichten geht es auch um zwischenmenschliche Beziehungen im Allgemeinen, um Schuldgefühle und Traumata, die unser ganzes Leben beeinflussen und die vielleicht sogar auf Missverständnissen beruhen. Aber auch die Themen Älterwerden und Einsamkeit ziehen sich durch den Roman und führen schließlich zu der Frage, wie wir leben wollen und mit Erlebtem umgehen. Zitat: Wir glauben gern, dass wir unser Leben unter Kontrolle haben, aber das stimmt manchmal nur bedingt. Die, die vor uns kamen, haben die Weichen für uns gestellt. Eine zusätzliche Wendung in der Handlung ist eine Kriminalgeschichte, in der Bob in seiner Rolle als Anwalt tätig wird, in der es aber nicht weniger um Familie, Lebensläufe und Verbundenheit geht. Alles hängt zusammen und wird von Stroud fein miteinander verwoben, so dass sie einen liebevollen und wertschätzenden Blick auf die Leben wirft, die unbeachtet zu sein scheinen und nach deren Sinn sie ihre Protagonistinnen immer wieder fragen lässt. Das Tiefgreifende wird bei Stroud in das Alltägliche eingebettet, ohne dabei kitschig zu sein. Aktuelle politische Verweise werden dabei fein säuberlich immer wieder eingestreut. Worin sich Elizabeth Strout treu bleibt, ist die Tatsache, dass der Roman für sich steht und auch ohne Kenntnis ihrer vorangegangenen Werke gelesen werden kann. Für diejenigen, die ihr Œuvre bereits kennen, ist es ein weiterer Ausflug in die komplexe Figurenwelt, die die Autorin über Jahre hinweg geschaffen hat und über die es immer noch etwas zu erfahren gibt.
Wie ich bei meiner Recherche außerdem feststellen durfte, erscheint bereits am 5. Mai ihr neuer Roman »The Things We Never Say« in englischer Sprache in Deutschland und der Titel verweist auch auf einen engen, wenn auch konträren Bezug zu »Tell Me Everything«. Je nachdem, wie lange wir auf die Übersetzung warten müssen, wird es wohl früher oder später wieder eine Rezension eines Elizabeth Strout-Romans geben. Und bis dahin verbleibe ich mit einer Empfehlung.

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1: Han Kang, die Vegetarierin. Liebe Hörerinnen und Hörer, in meiner letzten Rezension Heaven von Mieko Kawakami hatte ich formuliert: Das heute hier vorgestellte Werk ist zwar zunächst leicht und ruhig, dann aber grausamer als vieles, was ich in den letzten Jahren gelesen habe. Anstatt dass im zunehmenden Alter die Ausschläge immer weiter abnehmen, die Highs nicht mehr so hoch sind, die Tiefen nicht mehr so verschlingend, wenn man sich ab und zu die Zeit zum Innehalten und Nachdenken nehme, würde man doch darauf kommen, dass die generellen Erzählungen, die uns Richtlinie, Beispiel und Vorbild sein sollen, einfach nicht stimmen. Ideologien der Kindheit, Anforderungen der Gesellschaft, die zurichtet, bis alles passt, der verächtliche Blick aufs Alter, in dem außer Krankheiten nichts mehr passiert, geschenkt. Und so ist die Einführung der letzten Rezension schon wieder angesagt, denn die heute vorgestellte Novelle ist, surprise, grausamer als vieles, was ich in den letzten Jahren gelesen habe. Das ist eigentlich schon mehr Spoiler, als dieses Werk verdient. Lest es, seid überrascht und lest dann gerne hier weiter.

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1: Na gut, das haben vermutlich nicht alle Leserinnen geschafft. Es ist aber wirklich anempfohlen, den schmalen Band, eher eine Novelle denn ein Roman, zu lesen, ohne vorher etwas darüber zu wissen. Auch wenn dann wieder jemand sagt, ich würde mir einen schmalen Fuß machen. Also, wir sind hier bei Lob und Verriss, die Vegetarierin von Han Kang fällt eindeutig in die erste Kategorie, auch wenn die ausgelösten Gefühle, die Wucht der Beschreibungen, die beschriebene psychische und physische Gewalt nicht so positiv sind, starke negative konnotierte Gefühle hervorrufen. Wir gehen rein. Eine Frau, Yeong-hee, entschließt sich eines Tages, kein Fleisch mehr zu essen. Auslöser dafür sind grausame Albträume voller Gewalt, Kadaver und Blut. Nun hat man vielleicht vergessen, dass es vor 20 Jahren hierzulande das Nichtfleischessen in gewissen Landstrichen und einigen heute noch ein gesellschaftlicher Affront war und ist. Die Gründe sind vielfältig, aber eigentlich wissen auch alle, unter welch grausamen Bedingungen Fleisch hergestellt wird und lassen einen Fleischkonsum guten Gewissens schlicht nicht zu. Eine doch hohe Ignoranz ist dafür also unabdingbar. Inwieweit die Novelle durch die Gesellschaft ihres Herkunftslandes Südkorea geprägt ist, wird in der Studio B-Diskussion besprochen werden. Die Vegetarierin ist in eine Sprache erzählt, die knapp, kühl und präzise beschreibt, welche Grausamkeiten Patriarchat eine rigide Gesellschaft anrichten. Im Verlauf lesen wir über verschiedene Sichtweisen auf die Ausgangslage. Eine Frau hört auf, Fleisch zu essen, und alle drehen durch. Ihre Entscheidung stürzt ihr konkretes Umfeld, also ihren Ehemann und ihre Ursprungsfamilie hier, die Eltern, Bruder und Schwester in große Konflikte und hat so weitreichende Konsequenzen, dass man sich den Kopf und später das Herz halten muss. Dabei führt die erste Entscheidung, kein Fleisch mehr zu essen, zu weiteren. Sie entledigt sich zunächst ihres BHs, später auch ihrer anderen Kleidungsstücke und stellt radikal das Menschsein in Frage. Empathie, Zugewandtheit, Akzeptanz, Respekt gar, im Roman eine große Leerstelle. Die ersten Beschreibungen der neuen Situation liefert der Ehemann von Yeong-hee, der ihre Durchschnittlichkeit preist, ihren Mangel an hervorstechenden Eigenschaften. Er betrachtet sie als verfügbar und seinen Besitz. Welch ein Arschloch. Ihre Familie empfindet den unbedingten Fleischverzicht ebenfalls als Kontrollverlust und versucht mit allen Mitteln, sie zum Fleischessen zu zwingen. Die Vegetarierin beschreibt den weitreichenden Verfall dieser Familie als geradezu zwangsläufig, der immer höhere Wellen schlägt und den Einflusskreis nach außen vergrößert. Dabei scheint der größte Konflikt die riesige Diskrepanz zwischen inneren Verwerfungen, Begierden, Sehnsucht und der äußeren Gleichgültigkeit stiller Abstand, der geradezu eskalieren muss. Der Abstand zwischen den eigenen Wünschen und den Konventionen belastet Yeong-hee zwar mit den weitreichendsten Folgen, zeigt sich aber auch in anderen Figuren wie dem Schwager. Für den sind die handelnden Frauen aber auch nur Objekte. Verständnis hat er nur für seine eigene, zunehmend prekäre Situation. Die Abwesenheit von Empathie ist eines der vorherrschenden Motive und nur ihre Schwester zeigt sie. Hier sind aber auch Schuldgefühle stark, denn sie ist diejenige, die Yeong-hee in eine Klinik einweisen lässt. Größerer Zwang durch Familie, Gesellschaft und Institutionen führt aber, so das Kalkül und in der Vergangenheit wohl auch öfter zumindest dem äußeren Schein nach erfolgreich, nicht zur Wiedereingliederung der Protagonistin, sondern zu einer immer größer werdenden Entfernung von gesellschaftlichen Konventionen. Der Tod als ultimativer Bruch mit der Gesellschaft, von Yeong-hee als Umwandlung in einen Baum und damit des Sterbens als Mensch angestrebt. Ist er erstrebenswert, nachvollziehbar? Die Leserin wird mit vielen Fragen und viel Gewalt konfrontiert. Die ProtagonistInnen, die Vegetarierin, verweigern dabei jede Identifikation des Lesenden mit einer der Personen. Der Abstand ist so groß, dass immer wieder die Frage neu gestellt wird. Ist es besser zu sterben, als so zu leben? Muss man Menschen zwingen zu leben? Ist dies eine nachvollziehbare Reaktion auf die Gewalt und Zwänge? Vieles ist schockierend, dann aber auch eigentlich gar nicht. Ein Blick in die Welt und die aktuellen Debatten reicht. Die Vegetarierin von Han Kang erschien 2007, also vor knapp 20 Jahren, in Südkorea. 2016 gewann sie gemeinsam mit ihrer Übersetzerin Deborah Smith den renommierten Man Booker International Prize. Dies half natürlich mit der Verbreitung des Werks, entfachte aber auch eine Debatte, inwieweit die englische Übersetzung korrekt oder treffend sei, war es doch eine der ersten Übersetzungen von Deborah Smith, die erst wenige Jahre zuvor mit dem Studium der koreanischen Sprache begonnen hatte. Dass ihr Han Kang beim gesamten Übersetzungsprozess zur Seite gestanden hatte, geriet während dieser Aufregung schnell in den Hintergrund. Die deutsche Fassung Die Vegetarierin wurde aus dem Koreanischen von Ki Yang Lee geschaffen, also nicht über den Umweg des Englischen wie öfter bei asiatischen Werken und stammt aus dem Jahr 2016. Vor 2 Jahren wurde Han Kang dann als erste koreanische Schriftstellerin der Nobelpreis für Literatur zugesprochen. Ein hartes Buch, trotzdem eine Empfehlung, vielleicht ist jetzt der Frühling mit seinem hellen Licht eine gute Zeit für diese Lektüre.

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1: Guten Abend, hier ist unsere monatliche Diskussion zu Studio B, Lob und Verriss. An den Mikrofonen begrüßen wir heute Anne Findeisen.
2: Hallo.
1: Herrn Falschgold.
3: Hallo.
1: Mein Name ist Irmgard Lumpini. Guten Tag. Wir sprechen heute über die drei Bücher, die wir während der letzten drei Wochen vorgestellt haben. Es sind alles drei sehr gewaltvolle Bücher. In allen kommen mindestens Tote vor, wenn nicht gar Ermordete. Wir machen das aber heute strikt in der Reihenfolge und beginnen mit Herrn Falschgold. Der hat über Stefan Tatochs Der König von Warschau, der Boxer, geschrieben. Vielleicht kannst du uns kurz die Handlung zusammenfassen und dann auch gerne dazu übergehen. Würdest du es empfehlen? Wenn ja, warum? Wenn nein, warum nicht?
3: Ich würde ja erst mal sagen, welche Bücher dann hinterher noch drankommen, damit man weiß, worauf man sich freuen kann.
1: Okay, da traut einer seinem ersten Werk, was er besprochen hat, nicht über den Weg. Wir besprechen heute auch noch Elizabeth Strouds Tell Me Everything, Erzähl mir alles im Deutschen, was Anne Findeisen besprochen hat. Und ich habe die Vegetarierin von der südkoreanischen Nobelpreisträgerin Han Kang besprochen.
3: Ich nehme an, den Literaturnobelpreis. Der Stefan Tatoch hat den Roman Der Boxer geschrieben und er wurde im Englischen oder im Polnischen auch Der König, The King genannt. Warum? Also Der Boxer ist der bessere Titel, finde ich. Denn warum der auch der King oder der König genannt werden kann, kommt erst im allerletzten Stück dieses Romans als große Wendung raus. Und um von dem Buch zu erzählen, braucht man diese Wendung nicht spoilern, bin ich der Meinung. Alles andere ist ein klein wenig gespoilert. Das Buch ist lang, es ist gewaltvoll, es ist durchaus komplex im Sinne von viele handelnde politische Strömungen und zum Schluss halt doch eine recht krasse Wendung, die man lange, lange nicht erahnt, weswegen ich das Buch empfehle. Das war die Antwort auf die erste Frage. Worum geht's? Es spielt in der Zweiten Polnischen Republik, das heißt, das ist die Zeit zwischen 1918, also nach dem Ersten Weltkrieg, in der Polen wiedervereinigt wurde, bis 1939 ging das Ganze, dass der Roman selber spielt, hauptsächlich im Jahr 1926, 27 mit Rückblicken auf 1822. Das sind so Meilensteine in der Zweiten Polnischen Republik. Und es gibt eine große Vorblende, oder wie man will, der Erzähler des Buchs, die Erzählstimme Moises ist jetzt in dem Augenblick, wo er das Buch schreibt, 67 Jahre alt, lebt in Tel Aviv und tut manchmal seine Erzählung unterbrechen, um aus dem Fenster zu gucken. Auf die Diesendorfstraße, ich kann mir den Namen nie merken, in Tel Aviv. Und in diesem Hin und Her bewegt sich das Ganze. Es ist, wie gesagt, kompliziert und es ist, wie alle Bücher fast, die wir heute besprechen, extrem gewaltvoll. Es ist wie eine Art, früher gab es das Bild des Tugendbildes und das ist wie ein Untugendbild. Also es kommt alles an Untugenden zusammen, die man so haben kann, und zwar innerhalb der jüdischen Community von Warschau. Das ist erstmal ein bisschen überraschend, weil man denkt, hinterher das Ghetto von Warschau, da sind die Juden hauptsächlich die Opfer. In dem Buch sind sie natürlich auch Opfer von Antisemitismus, aber sie wissen sich zu wehren, und zwar korrekt, im Sinne von, so dass man nicht gleich verliert. Das Ganze passiert in den Warschauer jüdischen Vierteln, die noch keine Ghettos in dem Sinne sind, aber man lebt zusammen und unter sich und kann da auch kaum ausbrechen. Und was dort passiert, ist das, was eigentlich in allen ziemlich gedrängten Gesellschaften passiert ist. Also ob das jetzt Palermo ist oder jüngstes Beispiel dann der Gazastreifen, diese kriminellen Paten in dem Fall, ne, oder Leute, die dort in Anführungszeichen für Ordnung sorgen durch Gewalt und Kriminalität, wollen sich selbst gerne als Helfer sehen. Also sie tun auch den Armen was Gutes auf natürlich nehmen sie das Geld dann den Leuten weg, die uns das borgen, um ein Geschäft aufzumachen. Und das ist dem Haupthelden, oder nee, der Erzählstimme, nicht dem Haupthelden, der Erzählstimme des Buches Moises passiert. Sein Vater hat sich Geld geborgt bei einem Paten, bei einem Jüdischen, und hat das Geld nicht zurückzahlen können und wurde entsprechend umgebracht. Das ist die Grundstory, und daraus entwickelt sich ein Sittenbild des jüdischen Viertels in Warschau zwischen, naja, 22 und am Ende 27.
1: Ich möchte gerne ein paar Anmerkungen machen. Jawohl. Das erste wäre der Hauptteil der Geschichte. Also es gibt immer Rückblenden. Es wird ganz oft zu den einzelnen handelnden Personen noch eine Rückblende gemacht und erzählt, warum sie so geworden sind, ja, wie sie sind. Aber der Hauptteil der Geschichte spielt 37 bis 9.
3: Was habe ich gesagt?
1: 27.
3: Ja, die Jahrzehnte.
1: Genau, kleiner Fehler. Entschuldigung,
3: ja, natürlich 37.
1: Dann würde ich als Fragestellung anmerken möchten, dass keine der handelnden Personen und schon gar nicht der Pate, für den der, einer der Protagonisten, Jakob Shapiro, das ist der erwähnte jüdische Boxer, arbeitet, dass er sich da als Wohltäter sieht. Also er tut Gefallen, das ist schon so. Aber wenn die Szenen beschrieben werden, wie die Tage verbracht werden, wie gelebt wird, da ist jetzt nicht so viel Wohltätertum dabei. Nee, das halte ich für ein sehr großes...
3: Absolut, das ist aber das, was ich...
1: Aber
3: da,
1: so sehen Sie sich auch selber nicht, das will ich damit sagen.
3: Doch, das...
1: Nein, auf gar keinen Fall. Zum Beispiel der Mann, der den bösen Kopf hinten dran hat, der ist ja nun wirklich...
3: Der ist ein Verrückter.
1: Ja, aber in dem Buch sind ungefähr 70% der Protagonisten verrückt.
3: Ja.
1: Und keiner von denen sieht sich als guter Mensch. Nein, das ist Quatsch.
3: Darf ich mal kurz zwei Argumente liefern?
1: Gerne.
3: Das erste ist der Boxer selber, der Hauptheld. Ne, das ist ein
1: super, Jakob Shapiro.
3: Jakob Shapiro ist ein erfolgreicher Boxer am Ende seiner Karriere und ist super angesehen. Natürlich nicht nur, weil er gut boxen kann, sondern weil er eben auch den Leuten im Zweifel hilft. Es gibt verschiedene Stories, wo er Leuten Geld gibt oder burgt und hilft, weil er eigentlich eine gute Seele ist, wenn er auch natürlich als Scherge vom Paten, also wirklich der Backman.
1: Er bringt Leute um.
3: Es gibt niemanden, der da irgendwie moralisch davonkommt, aber er ist im Kontext diesen ganzen Kosmos noch ein Guter. Und der Pate selber, ne, das ist sozusagen der absolut der Auftraggeber, der verteidigt natürlich das jüdische Viertel, und in dem Fall fühlt man sich so immer, das war die Zeit, kann man alles nachlesen, ist schwierig zu erklären, alle als Sozialdemokraten, und in dieser politisch unruhigen Zeit gibt es dann Angriffe von Nationaldemokraten und wie sie alle heißen. Und natürlich baut er dann eine Armee auf und verteidigt sich und fühlt sich da als der Verteidiger des Viertels.
1: Ja, genau. Der verteidigt das Viertel, indem er von jedem anderen Schutzgeld erpresst, Leute umbringt, Frauen misshandelt, in die Prostitution zwingt. Also ich habe wirklich große Zweifel an diesem, an dieser eigenen guten Ansicht.
2: Genau, ich bin jetzt in der Lektüre noch nicht so weit vorgedrungen wie ihr. Ich weiß nicht, Irmgard, hast du es schon zu Ende gelesen?
1: Ja.
2: Ja, okay. Ich bin erst bei 30%. Das heißt, ich kenne natürlich die Figuren, aber sicherlich noch nicht so gut. Mir ist da eigentlich überhaupt niemand sympathisch in diesem Buch bisher. Ich finde es unheimlich brutal, grausam, und ich finde auch krass, wie der Erzähler aus seinem 70-jährigen Ich heraus, wurde ja schon erwähnt, wie abgeklärt er eigentlich auch über den Mord an seinem Vater berichtet. Also ich meine, das ist ja irgendwie... Also wisst ihr, was ich meine? Ja. Es ist nicht sehr emotional dargestellt.
3: Das wird ein Grund zum Spoilern. Das wäre jetzt ein Grund zum Spoilern.
1: Okay, und das lassen wir bleiben.
3: Das lassen wir heute mal bleiben.
1: Ich möchte gern anmerken, dass es mir anders ging. Ich teile das mit der Grausamkeit. Aber für mich hat der Boxer einer der absolut besten Buchanfänger, die ich seit langem und ich glaube ever gelesen habe. Also für mich war das wirklich eine absolute Offenbarung. Vielleicht kann man auch sagen, die Kapitel sind mit den Buchstaben des hebräischen Alphabets gekennzeichnet. Und mich hat es ganz stark in seinen Bann gezogen. Und ich habe dann aber am Ende tatsächlich, es ist super komplex, ich habe es so ein bisschen als sehr komplizierte Fernsehserie vor mir gesehen, wo man dann immer so stoppen muss und seinen Mitschauenden fragen muss,
3: war das jetzt der oder der?
1: War das jetzt der oder der? Oder,
3: weil endlos lange Namen mit ganz vielen Konsonanten.
1: Und im Endeffekt, ich hatte das Buch geschenkt bekommen, Grüße gehen raus nach Berlin. Und mir war empfohlen worden, zuerst im Nachwort nachzuschauen. Und da sind dann 5 Seiten zusammengefasst, wer mit wem koaliert, warum, welche polnische Koalition schiefgegangen ist, wer die deutschen Faschisten gut fand und Antisemit war und wer doch eher im Sozialismus zugeneigt war. Es wird alles so ein bisschen erklärt. Und dann kann man, wenn man das so ein bisschen im Hinterkopf hat, sich eigentlich tatsächlich gut auf die Handlung konzentrieren. Was mich gerne...
2: Ja gut, also das mit dem Nachwort, das kann ich ja, ich bin ja noch nicht so weit, das kann ich ja noch quasi...
3: Ja, das spoilert auch nicht.
1: Nachlegen. Das kannst du ruhig. Das spoilert nicht. Also auch alle, die sich entscheiden, heute das Buch zu lesen, nachdem wir es, ich glaube, so 2-1 empfohlen haben.
2: Nee, das wollte ich
1: lese nämlich... zuerst die letzten
2: Seiten. Das wollte ich nämlich gerade noch nachschieben. Ich wollte damit aber nicht sagen... dass sich das nicht gut lesen lässt oder so, oder okay, dass ich das nicht spannend finde. Aber es ist schon halt intensiv, würde ich sagen.
1: Intensiv.
3: Und es wird auch nicht leichter. Es wird bis zum Schluss nicht leichter.
1: Okay, ja, ich hätte noch eine Frage an den Herrn Falschgold dabei. Was mich extrem irritiert hat oder weil ich es nicht verstanden habe, ist, warum in deiner Rezension das Bild des zerstörten Warschau auftaucht und dann Gaza, müsste da nicht Dresden sein?
3: Nee. Wollen wir das jetzt wirklich diskutieren? Okay, ist ganz einfach.
1: Die also Warschau ist jetzt meines Erachtens nach von den Deutschen zerstört worden und...
3: War aber die Heimat der Juden. Und Gaza wurde von vom Staat Israel zerstört. Und dass man innerhalb von 80 Jahren die gleiche Art von Zerstörung, die man selbst erlebt hat, die man anders antut, war mein letzter kleiner nachdenklicher Kommentar. Und das hat ja funktioniert.
1: Naja, ich glaube, dass die... Juden und Jüdinnen in der Stadt Warschau, die Zerstörung größtenteils nicht mehr erlebt haben, das weil als sie einen Aufstand gemacht haben, wo im Anschluss dann die Stadt dem Erdboden gleichgemacht wurde, waren die meisten schon umgebracht worden.
3: Aus den Bildern, die Bilder kennt man ja dann doch.
1: Naja, und dann ist doch aber Dresden das Sinnbild der zurückkehrenden Zerstörung.
3: Was hat das mit Dresden zu tun?
1: Ja, ich habe nicht verstanden, was dein Gaza-Bild macht.
3: Dann sag es nochmal. Wenn dir deine Heimat, also als Nachfahre natürlich, schaust du dir die Heimat deiner Vorfahren an, der vergasten Juden, die in Warschau im Ghetto waren, und siehst, welche Zerstörung, also was davon übrig geblieben ist von deren Heimat. Und jetzt zerstörst du die Heimat von deinen Nachbarn, in Anführungsstrichen, also den Leuten in Gaza, auf dieselbe Art und Weise. Die Bilder sind ja wirklich frappierend ähnlich. Dann kann man fragen,
1: ist da was vergessen worden? Warschau im Werk der Boxe von Twardoch ist... aber nicht mehr die Heimat der Jüdinnen und Juden. Die Hauptpersonen entscheiden sich, auch nicht sehr spät in dem Buch, zum Auswandern. Und da wird eigentlich nur noch diskutiert, ob man in die USA geht und Baxi Siegel unterstützt oder ob man nach Palästina geht.
3: Das war eine, also, das da war wird eine Warschau, Fragestellung von wird, Leuten, die sich leisten konnten.
1: Aber Jakub Shapiro entertaint diesen Gedanken und der sieht da Warschau schon nicht mehr als seine Heimatstadt. Das tut mir leid.
3: Nein, eher nicht. Aber alle anderen, die nicht das Geld hatten, nach Palästina zu gehen oder in die USA, waren gezwungen, dort zu bleiben. Und das ist ja eine weitere Parallele zu den Leuten in Gaza.
1: Aber das spielt ja auch gar keine Rolle in dem Buch.
3: Ja, aber du hast
1: wie die anderen Leute das sehen, sondern die Protagonisten. Du sagst, Warschau ist die Heimat der Leute da im Buch. Und sagst du, nee, für die Protagonisten ist es nicht mehr.
3: Für die Protagonisten nicht, aber für die Leute, die in Warschau zu der Zeit gelebt haben, war es natürlich die Heimat. Die haben sie verteidigt gegen alle möglichen Leute, die da einmarschiert sind. Also jetzt im Sinne von politischen Gegnern in der polnischen Zweiten Republik. Die sind ja dort in die Viertel rein und haben gesagt, hey, hier, scheiß Juden. So, und da hat sich dann ein Pate, der Kriminalist...
1: Aber Warschau wird zerstört von den Deutschen, die den Zweiten Weltkrieg angefangen haben und am Ende verloren haben. Und Gaza greift Israel in einem großen Massaker an. Es tut mir leid, ich kann diese Gleichsetzung da nicht mittragen. Aber gut, ich habe gefragt, ich habe eine Antwort bekommen. Genau. Danke dafür.
3: Bitteschön.
1: Genau, was sagen wir zum Boxer? Leseempfehlung?
3: 100%. Ist es ein Page-Turner? Oder?
2: Also ich würde es auch empfehlen. Ich kann natürlich jetzt kein abschließendes Urteil bilden, weil ich noch nicht durch bin, aber ich denke, ja.
1: Genau, was wir vielleicht noch andeuten können, ist, dass es ganz am Ende dann nochmal eine richtig, richtig krasse Wendung gibt, die man nicht hat kommen sehen.
3: Ich meine ja, ab der 70. Ab dem 70. Prozent kann man erahnen, dass irgendwas nicht stimmt. Egal.
1: Okay, ich fand, dass es noch ein bisschen später kommt, aber genau, auf jeden Fall tolles Werk. Ich werde auf jeden Fall auch weitere Werke von Stepan Twardoch anfangen.
3: Okay.
1: Kommen wir zum Buch von Anne Findeisen, Elizabeth Stroud, Tell Me Everything. Sie wird ja nicht zum ersten Mal besprochen. Worum geht's?
2: Genau, also das Buch knüpft ja quasi an dem an, was du als letztes besprochen hast. Du hattest ja das letzte, glaube ich, besprochen, ne? Was in der
1: William,
2: Corona,
1: ich bin mir nicht sicher, aber könnte sein.
2: Was in der Corona-Zeit spielt?
1: Ich glaube, wir haben ganz viele Bücher aus Im Kosmos besprochen im Laufe der Jahre.
2: Genau, es gibt den sogenannten Elizabeth Stroud Kosmos und die von ihr geschaffenen Figuren. Dazu gehören unter anderem Lucy Barton, die da auftritt in Erzähl mir alles, die Olive Kittredge, die ja auch eine eigene Miniserie bekommen hat und da super toll dargestellt wurde von Frances McDormand, und Bob Burgess, von dem wir auch schon mal gehört haben, wenn wir treue Leserinnen der Autorinnen sind. Und die drei sind quasi die Hauptfiguren im Buch, kommen da alle zu. Also die Lucy wohnt ja seit Corona auch da in Maine. Und nicht mehr in New York, ist dann mit ihrem Mann hingezogen.
1: Mit ihrem Ex-Mann, mit ihrem
2: Ex-Mann,
1: den sie aber vielleicht wieder heiratet.
2: Danke, genau. Das war einfach nur ein Versprecher mit ihrem Ex-Mann. Und die ist ja bekanntlich Autorin. Und es kommt so, dass die mit dem Bob sehr gut befreundet ist. Und die Olive Kittredge hat eine Geschichte, die ist zu dem Zeitpunkt im Buch schon 90 Jahre alt, ist in einem Altersheim und möchte der Lucy gern diese Geschichte erzählen, weil sie sich vorstellen kann, dass diese Geschichte für sie als Autorin vielleicht interessant ist. Und deswegen fragt sie den Bob, ob der die quasi zusammenbringen kann. Und so geht's los. Lucy geht dann in dieses Pflegeheim und die Geschichte dreht sich im Prinzip um einen, wie man jetzt öfter mal gelesen hat, um einen Geist in einer Beziehung. Also das ist ja ein Thema, was öfter mal auftaucht in dem Buch, dass eben ja in manchen Beziehungen, dass es da so Geister gibt, weil jemand vielleicht noch jemanden liebt, mit dem er irgendwie nie zusammengekommen ist oder nicht zusammenbleiben konnte oder aufgrund irgendwelcher widrigen Umstände. Genau, und es geht eben sehr viel um das Erzählen von Geschichten und zwar verschiedensten, auch mitunter sehr kurzen. Es geht um die Menschen, die dahinter stecken. Es geht um die Frage, was hatte deren Leben für einen Sinn oder was sollte das eigentlich alles so? Und genau, eingebettet ist es noch, eine kleine Kriminalgeschichte,
3: die viel zu spät kommt.
2: Und das ist alles relativ ruhig erzählt. Es gibt sicherlich Leute, die das Buch langweilig finden oder es als langweilig empfinden.
3: Ich sag mal so, es ist ein, ich tue es auch positiv spinnen. Es ist ein Gegenbeweis, sowohl das Buch als auch das, was wir besprechen von Han Kang, die Vegetarierin, von der These, wo Sibylle Bergamer sagt, naja, wenn dir ein Buch nie gefällt von Anfang an, dann kannst du doch weglegen. Leben ist zu kurz. Und das sind zwei Bücher, wo ich am Ende doch recht dankbar war, dass ich bis zum Schluss dran geblieben bin. Bei Elizabeth Stroud habe ich es heute versucht zu machen, musste dann aber erkältungsbedingt ein bisschen mehr schlafen, als ich wollte und bin noch nie ganz fertig, aber fast. Und ich habe natürlich mich erstmal wirklich schwer getan. Es ist, wie gesagt, ein Kosmos und wenn man nicht drinsteckt, du hast zwar gesagt, es ist ganz gut, auch als jemand, der die anderen Bücher nicht gelesen hat oder nicht vollständig gelesen hat, wie ich zugeben muss, ganz gut reinzukommen, gebe ich zu,
2: ja,
3: also aber auch nur gerade so. Also es ist, natürlich muss man sagen, es sind endlos weiße Dudes und Gals da, die alle ungefähr die gleichen Berufe haben, alle ungefähr gleich alt sind. Das tut sich dann so ein bisschen verzweigen, aber ich musste ständig überlegen.
1: Also Olivia ist 90 und ist Olivia ein altes Heim. Und Lucy ist, wie alt wird sie sein?
2: Um die 60.
3: Aber Lucy hat
1: Burgess ist 65.
3: Lucy hat Schwestern. Also Bob hat Brüder und Schwestern.
1: Ja, surprise, die Leute haben
3: der Bruder von Bob,
2: Geschwister.
3: Der Bruder von Bob hat denselben Beruf wie der Bob. Wenn man
1: Jim und Bob sind beide Rechtsanwälte.
3: Wenn man 20 Namen hingeknallt bekommt und dann das auseinanderfusseln muss, und ich bin da wirklich sehr gut im Ignorieren, wenn ich das nicht alles sofort verstehe, bin ich gar nicht wirr. Aber man muss halt ein bisschen arbeiten. So, ihr kennt die ja alle schon. Ich kannte sie nicht. So, egal. Nach wird dann klar, worum es geht. Ich fand den Erzählstil, der ist natürlich super entspannt. Und Einwurf, so hat mich in manchen Sachen erinnert an diese Dokumentation, die ich sehr gerne gucke, von Adam Curry, BBC-Dokumentarist, der immer gerne sagt, and in this very moment, also in diesem Augenblick, machte dann jemand anders was anderes. Und da werden so Sachen gesponnen, auch in der Vergangenheit. Ne? Also es wird immer in die Vergangenheit zurückgeblickt, wo dann Mütter und Väter der Protagonisten noch eine Rolle spielen, wo man dann die auch alle so heißen wie die Mütter, wie die Söhne und Töchter, wo man nochmal ein bisschen verwirrt wird. Aber man kriegt sozusagen dann langsam sich heraus, worum es geht. Und dann kommt endlich ein bisschen Kriminalfall. Und da hat es dann angefangen, mir wirklich gut zu gefallen, weil das ist mein Ding. Und hätte ein bisschen eher kommen können. Aber ich bin dankbar, es fast zu Ende gelesen zu haben bis jetzt.
1: Ich wäre erwartungsvoll von Anne Findeisen und Herrn Falschgold angeschaut. Ich habe es richtig gerne gelesen. Ich habe es letztes Jahr gelesen. Letztes Jahr ist rausgekommen, ne?
2: Nee, tatsächlich ist es ja schon vor 24 zwei Jahren rausgekommen.
1: Dann habe ich es 24 gelesen. Also aber ich war
2: in Deutschland ist es erst letztes Jahr im Englischen rausgekommen und dieses Jahr im Deutschen.
1: Aber seit wann werden Bücher in Deutschland im Englischen veröffentlicht?
2: So habe ich das nachgelesen. Also das okay. Buch ist ja schon 2 Jahre alt.
1: Dann habe ich es vor 2 Jahren
3: gelesen. Das merkt man auch, weil es so ein bisschen in der Nach-Corona-Zeit spielt. Die haben alle noch ein bisschen Masken auf und sind noch nie ganz sicher, stimmt, ob man das ja gut finden soll oder nicht.
2: Genau, und deswegen hatte ich ja noch kurz Nachtrag auch in meiner Rezension gesagt, es ist ja gerade schon wieder, es kommt ja jetzt im Mai schon wieder ein neues von ihr raus.
1: Ja.
2: Das ist ja das Witzige.
1: Na, ich habe es ja genossen. Ich lese ja immer alle Bücher von ihr und dann sind es manchmal seltsame Geschichten, aber ich habe jetzt noch was Interessantes gelesen und zwar hat jemand Bücher dafür gepriesen, dass in einer Zeit, in der alles sehr darauf bedacht ist, niemanden zu verletzen, zu nahe zu treten, zu sehr zu konfrontieren, dass Bücher das als Eigenschaft fördern und fordern, dass man sich einer anderen Stimme aussetzt, weil du kannst nicht zurücksprechen. Also kannst das Buch doof finden oder nee, aber es passiert eben. Also der Boxer, Vater von Moshe und vierteilt den und schmeißt ihn irgendwo hin. Und Elisabeth Stroud hat eben das Recht, so langsam und so ausführlich und mit so vielen Schleifen zu erzählen, wie sie da Bock drauf hat. Und sie hat ja auch für mindestens eins ihre Werke einen Pulitzerpreis bekommen. Das ist eine ganz schöne Sprache, die sie hat. Und es ist kein Actionbuch, aber es passiert da ganz viel drin. Und ich meine im Endeffekt, diese Frage, welches Leben ist es wert, erzählt zu werden? Das ist ja so ein bisschen die Frage von Olivia im Altersheim an die Lucy. Und dann ist natürlich am Ende total klar, jede Geschichte verdient das. Und da sind da große Dramen, kleine Dramen und natürlich ist die Bewertung, welches Leben es wert ist, eine individuelle, aber am Ende natürlich jeder.
3: Und das ist auch ein bisschen der Trick des Buches. Ne? Ich kann ja nachvollziehen, warum das so gut ankommt und sich so gut verkauft. Es sind halt ganz viele Storys drin, die alle nicht besonders aufregend erscheinen, aber damit den Kosmos fast der gesamten Leserinnenschaft abbildet. Es findet jeder einen Charakter, wo er sich ein bisschen drauf projizieren kann, im negativen oder im positiven Sinne. Und das ist null verwerflich, das ist einfach eine gute Technik.
1: Das sehe ich zum Beispiel wiederum eigentlich nicht. Dafür finde ich die Charaktere zu sperrig. Nee. Also ich
3: sperrig?
1: Also, naja, nee, ich meine es anders. Und zwar, das ist jetzt nicht so ein krasser, harter Abstand wie in die Vegetarierin zu den Protagonisten.
3: Eben.
1: Aber ich sehe trotzdem bei Tammy Everything niemanden, mit dem ich persönlich mich identifiziere. Also ich lese da was drüber und dann ist es trotzdem eine Geschichte, die eher in der weißen Mittelschicht Wobei Lucy vom ganz unteren Ende kommt und einige vielleicht ein Stück weiter oben, obwohl auch nicht besonders reich ist da niemand. Das ist ja trotzdem eine Welt, die mir sehr fremd ist. Also ich habe in Maine auch noch nie Urlaub gemacht.
3: Charakterlich gibt es so irgendeinen, wo du sagst, so einen Typen kenne ich auch oder so eine Lucy kenne ich auch.
1: Ach so, aber niemand mit dem, nee, es ist ein Stück zu weit weg und es ist tatsächlich eher so eine, es ist eine andere Welt. Aber das ist ja das Fantastische an Literatur, dass es eine fiktive oder reale andere Welt gibt, die man gezeigt bekommt und kann man gut finden oder nicht.
3: Also was, sorry?
2: Nee, du kannst doch erstmal.
3: Nö, ich habe das abschließende Wort, weil ich habe eine lustige Sache, die mir aufgefallen ist.
2: Ach so, okay. Nee, ich wollte einfach nur sagen, habe ich jetzt kleinen Faden verloren?
3: Entschuldigung. Ach,
2: also ich muss sagen, es ist tatsächlich nicht mein Lieblingsbuch von ihr. Also ich habe ja alles, was bisher auf Deutsch zumindest erschienen ist, gelesen von ihr. Gibt andere, die ich besser finde, aber man merkt der Autorin natürlich an, dass sie ihre Protagonistinnen und Protagonisten, die sie im Laufe der vielen Jahre geschaffen hat, auch mag. Und das ist irgendwie auch was Schönes, dass man als Leserin so die Möglichkeit hat, diese Figuren immer weiter zu begleiten oder deren Leben so zu verfolgen. Und ich bin natürlich auch super gespannt, wie das neue Buch sein wird. Ich glaube, da taucht irgendeine andere Figur auf. Ja, und auch das werde ich natürlich wieder lesen, weil ich einfach, ja, die Autorin und ihren Schreibstil mag. Und wie du schon gesagt hast, Irmgard, es passiert halt unheimlich viel, aber es ist auf so eine ganz ruhige Art, wird auf so eine ganz ruhige Art erzählt. Und ja, das finde ich gut.
3: Also was mich wahnsinnig gemacht hat, ist, dass Elizabeth Stroud wahrscheinlich keine Raucherin ist. Denn der Bob und die Lucy gehen immer mit, also der Bob raucht heimlich immer eine Zigarette am Tag und raucht die da. Und dann tut er die Kippe, das Ausgemachte, in die Zigarettenschachtel zurück.
2: Ja,
3: und das stinkt
2: super
3: barisch. Egal, wo du das Ding hin tust, das riechst du überall. Das kann nie real sein. Da hättest du mal mit einem Raucher reden müssen.
1: Obwohl ich auch Ex-Raucher und Raucher kenne, die das aus Prinzip eben nicht in Natur liegen lassen.
3: Das ist ja richtig, aber nicht in die Zigarettenschachtel zurück.
1: Das stimmt natürlich.
3: Jawohl.
1: Ja, dafür gibt es Taschenasche, aber dass es nie unten liegen lässt, ist schon ganz gut.
3: Not the point. Ja. Aber
2: es ging um dieses wieder in die Schachtel.
1: Ja.
2: Das stimmt, das habe ich auch gedacht.
1: Stimmt, das ist ganz schön
2: dumm. Das ist widerlich, ja. Okay.
1: Ja.
2: Na ja, gut.
1: Gut, okay, wir kommen jetzt zum krassesten Buch des heutigen Besprechungszyklus.
2: Ich glaube, das ist ja hier kein Wettbewerb.
3: Nee, ist kein Wettbewerb, stimmt.
1: Also ich muss sagen, es geht jetzt um das Werk Die Vegetarierin von Han Kang, die vor 2 Jahren den Literaturnobelpreis gewonnen hat, den in Biologie und Chemie übrigens auch, weil das für eine Frage von Herrn Falschgold war. Ich finde es eine sehr dichte, sehr krasse und schockierende Novelle. Ich denke, wir müssen hier ein bisschen mehr spoilern als bei den anderen Werken. Ich habe es in meiner Rezension mehrfach versucht mitzuteilen, dass bitte erst das Buch gelesen wird, bevor darüber gesprochen wird, weil das Werk eins ist, wo man eigentlich erst hinterher sich drüber unterhalten sollte oder was dazu lesen sollte. Ich bin ja sonst eine große Freundin des Vorabklappentextlesen, Rezensionen angucken, YouTube-Video und dann lese ich ein Buch und schaue mal, ob ich das auch so finde oder ganz bestimmt nicht. Und bei dem Werk nimmt es dann, glaube ich, einfach viel von der Überraschung und von dem Schock. Und zwar, es geht um eine Frau, nicht mehr super jung, die verheiratet ist, die aber nie wirklich, ich glaube, außer in 3 Ausnahmefällen überhaupt wirklich selber was sagt oder zu Wort kommt. Und wir erfahren ihre Geschichte zuerst über die Augen ihres Ehemanns, der ein richtig dummes Arschloch ist. Es tut mir leid, man kann es nicht anders ausdrücken. Also ihm war es wichtig, eine Frau rauszusuchen, die möglichst unauffällig ist und ihm nie aufs Schwein geht und ihn aber auch auf gar keinen Fall ausstechen wird und auch nie besonders hübsch ist. Und die sagt eines Tages, dass sie kein Fleisch mehr isst und sie weigert sich, das zuzubereiten. Und er fragt, warum? Und sie sagt, sie hat einen Traum gehabt, aber er fragt da auch gar nicht weiter. Und dann beiläufig erfährt man, dass er sie mehrfach vergewaltigt, dass sie ihm ultra peinlich ist, weil sie ihn bei seiner Karriere stört. Es gibt dann die 2 anderen Einsichten, die gezeigt werden, ist, die Frau hat eine Schwester und einen Bruder. Und der Ehemann der Schwester ist ein Künstler. Der erzählt einen Teil der Geschichte. Der ist auch kein sympathischer Typ. Und ihre Familie ist, und der letzte Teil wird von ihrer Schwester erzählt, die bringt eine gewisse Empathie auf, hat aber auch große Schuldgefühle. Und zwar eskaliert es zunehmend, weil auch die Familie sich nicht damit abfinden kann, dass die Frau denkt, dass sie jetzt hier kein Fleisch mehr isst und es auch nicht mehr zubereitet. Also es sind absurd gewaltvolle Szenen. Also da hat Han Kang richtig hingelangt. Ich habe heute extra noch mit einer Freundin darüber gesprochen, die länger in Singapur gewohnt hat, was sie mir dazu sagen kann, weil im Nachgang habe ich dann Rezensionen gelesen und in einigen wurde gesagt, das hat mit der südkoreanischen Gesellschaft zu tun. Ich persönlich fand es eher parabelmäßig und wenn man sich in der Welt umguckt, dann sind da ja ganz viele Sachen, wo man sagen kann, es ist deutsche Pendant, das französische, das US-amerikanische und das gibt's auch dort. Also es ist einfach sehr verdichtet und es ist eine krasse literarische Arbeit.
3: Es ist aus ein bisschen aus der Mos-Fact-Schule, also es wird keinerlei Kompromiss gemacht, ob irgendwas eklig ist oder irgendwas harsch zu lesen ist, da wird einfach durchgezogen. Es ist allerdings nicht ganz so auf Schock gebügelt, obwohl es viele Szenen gibt, die nicht angenehm zu lesen sind. Währenddessen aber Tessa Mosfett das wirklich macht, also habe ich das Gefühl, um ein bisschen Action in ihre Bücher reinzubringen und nicht immer ganz sinnhaft, verbirgt sich hinter Han Kangs Die Vegetarierin schon ein tiefer philosophischer Gedanke, der mir nie immer ganz aufgegangen ist. Also ist ein bisschen geheimnisvoll und das macht mir auch nicht aus, da nie alle Fragen am Ende beantwortet zu bekommen. Es geht natürlich um den Zusammenhang von Natur und Mensch, aber jetzt nicht, wie man vermuten könnte, mit dem Titel Die Vegetarierin, dass da jetzt die größte Anklage gegen Tierquälerei passiert, sondern prinzipiell. Der Mensch ist nicht das Wichtigste. Es gibt andere Sachen, andere Lebewesen. Das muss hier alles nicht auf uns zugeschnitten sein. Könnte man so als Gedanken haben, dass da natürlich drumherum, dass man da so viel krassen Shit erzielen muss, um auf diesen Trichter zu kommen, ist eine Entscheidung der Künstlerin. Und da ich ja nur eher ein Freund bin von ein bisschen verrückterem Quatsch, ist es mir am Ende doch ganz recht gewesen, dass ich auch hier so eine Schwelle überwunden habe. Also der Typ, der Ehemann der Vegetarierin ist natürlich ein Arschloch, wirkt aber in den ersten drei Seiten denkt man, der wird so überzeichnet bösartig oder idiotisch dumm dargestellt, dass es eher vielleicht eine Komödie wird, könnte man denken. Mhm. Und dann kippt das auch so um und wird immer krasser. Und dann hat man kurz keine Lust weiterzulesen. Dann kommt ein Cut und da wird es aus der Sicht des Schwagers erzählt. Und dann wird es einfach mal interessant, da ist dann hochsexualisiert das Ganze und es wird auch dort kein Blatt vor den Mund genommen und es wird immer verrückter und ganz zum Schluss geht es einfach ums Sterben, auch nie schön. Aber es ist am Ende ein rundes Werk und hat vor allen Dingen eine korrekte Länge dafür. Man erträgt es ziemlich genau, diese 200 Seiten, was es hat und kann sich einen Kopf machen über das Leben ein klein wenig.
2: Also ich fand es mir darunter schon auch ganz schön schwer zu lesen. Also, aber ja, die Länge ist gut, da stimme ich zu. Ich habe mich am Ende der Lektüre schon gefragt, was will mir das Buch eigentlich sagen?
3: Ein bisschen, ja.
2: Muss ich gestehen, weil mir das jetzt einfach nicht sofort irgendwie aufgegangen ist. Aber vielleicht war ich auch einfach erstmal noch zu schockiert von dem, was da drin passiert. Ich glaube halt schon, dass es auch um Konventionen geht. Ja. So, und wenn Leute plötzlich die nicht mehr erfüllen wollen und dass dann halt so ein Zwang von außen oder in dem Fall ja Familie kommt, so du musst Fleisch essen und was fällt dir eigentlich ein und der Vater schlägt die Tochter, weil sie fucking kein Fleisch essen will und man sich denkt, was soll die Scheiße?
1: Ja, genau, ich glaube,

0: noch interessiert ihn das eigentlich. Und er lässt sich scheiden, als sie zunehmend als verrückt deklariert wird. So, dem Schwager, also er ist ein Künstler, er hat auch eine relativ prekäre Situation innerhalb der Gesellschaft, aber er ist ja trotzdem noch ein Ehemann und hat eine Familie. Und auch ihm ist die Vegetarierin richtig scheißegal. So, also er missbraucht sie für seine Arbeit, für seine Kunst. Und ich glaube auch, dass es schon einen Grund hat, warum dieses Vegetariersein da ausgesucht wurde. Weil jeder Mensch, der Fleisch isst, also vielleicht so Spoiler Alert für unsere Hörerinnen und Hörer, alle drei hier am Tisch essen Fleisch. Und es ist ja aber trotzdem was, wo jeder weiß, dass es eigentlich eine Sauerei ist. Also wo klar ist, zum einen, sobald man es gut nachbauen kann, wird es weniger wehren. Und wenn man Filme darüber gesehen hat, man kann eigentlich nicht guten Gewissens Schweine schlachten oder Rinder
1: Ich habe
0: und
1: einen Fleischsalat gegessen. Herrlich.
0: genau. Und in Südkorea ist es so, weil ich habe das dann nachgeschaut, ob Südkorea da eine spezielle Rolle spielt. Tatsächlich ist es dort so, die haben ja einen wahnsinnigen wirtschaftlichen Aufschwung nach dem Ende des Koreakriegs gemacht. Bis dahin war es größtenteils eine Agrargesellschaft und die haben einen wahnsinnig hohen Fleischverbrauch. Es ist wohl dort sehr schwierig, als Vegetarier, geschweige denn Veganer zu leben. Also die essen noch mehr Fleisch als die Deutschen. Und auch in Deutschland ist der Fleischkonsum wieder gestiegen, obwohl die Leute eigentlich wissen, was sie damit machen. Und es ist ja nie nur das Erheben über andere Lebensformen, wo die Frau später sich entscheidet, sie möchte ein Baum werden, sondern es ist ja auch einfach das rohe Kaputtmachen von allem. Also wie die Frau kaputt gemacht wird, macht der Mensch auch die Welt kaputt. Und das schreibt Han Kang da nicht so rein, aber das sind ja die Fragen, die es berührt. Und die große Frage, um die es ja aber auch geht, ist, darf ein Mensch sich selber raussuchen, dass er sterben will? Und in Südkorea, in dem Buch, wird es krass verneint. Also die Schwester macht es aus Empathie, dass sie die Protagonistin vom Verhungern bewahrt. Den Pflegern ist es scheißegal. So, also da geht schon ganz viel um Zurichtung und wie kann man Leute dazu bringen und was passiert, wenn man eben sich diese Zurichtung da widersetzt.
1: Insgesamt
0: So.
1: haben wir einfach eine.
0: Nebenbringend sagt man dazu
1: Insgesamt
0: nicht so
1: haben wir
0: viel.
1: einen sehr schmalen Einblick nur in die südkoreanische Gesellschaft. Und ich habe das Gefühl, dass das Äquivalent der Goethe-Gesellschaft von Südkorea mal eine Image-Kampagne starten muss. Weil wir haben uns den Parasiten geguckt als Hollywood-Oscar. Wir haben Squid Game auf Netflix. Ich habe es nie geguckt und nur davon gehört. Wir haben jetzt dieses Buch und ich habe bisher kein besonders gutes Bild, außer Gangnam Style. Das finde ich vielleicht mal. Also, es kann nicht sein, dass Südkorea eine Gesellschaft ist, die sich aus über so drei so eine große Werke definiert. Da muss was passieren.
0: Also ich glaube, dass ganz viel von dem, was du gesagt hast, irgendwas richtig ist. Mit dem, das schreibt sie da so nicht rein, aber darum geht's. Also glaube ich auch. Was ich irgendwie krass finde, ist, dass diese Frau, die Protagonistin, also dass die ganze Zeit so super passiv ist und irgendwie man gar nicht so richtig weiß, was geht eigentlich in der Aber
1: vor.
0: das ist, glaube ich, der Trick dabei. Wir wissen es nicht, aber keine Sau fragt sie. Ja, das genau, das ist, was ich
1: Ihre
0: nicht.
1: Schwester sagt immer, warum isst du denn nicht? Bitte iss. Ja,
0: So,
1: weil sie
0: also,
1: diese Träume hat,
0: und
1: diese blutigen Träume,
0: genau,
1: die werden
0: aber
1: dann in
0: was, aber ja,
1: Zwischensequenzen
0: genau, aber da fragt
1: eingestreut.
0: ja keiner nach. Die sitzt ja auch nicht
1: Stimmt.
0: beim Psychologen, der dann sagt, ja, hören Sie mal zu, Frau Vegetarierin. Ach so, über Ihre Bilder, wir gucken mal, woher das kommt. Da ist ja niemand mit Empathie oder nachfragt. Also die ist da nicht passiv und stumm, sondern wir
1: Sie
0: wissen
1: ist
0: es eigentlich
1: apathisch,
0: nicht.
1: okay, kann man eher sagen.
0: Nee,
1: Ja,
0: das will ich eben so zurückweisen, das glaube ich gar nicht, sondern in dieser Novelle wird gezeigt, dass es scheißegal ist. Die kann da auch 6 Stunden am Tag rumtanzen und Yoga machen. Wir wissen es nicht, weil es wird aus der Sicht von diesen Leuten erzählt und alles, was die sehen, ist eine zutiefst defizitäre, in den Augen einiger geisteskranke Frau, die ein Baum werden will.
1: genau, und mir ist eben auch die ganze Zeit irgendwie nicht klar, wie sie von diesem Zustand, ich möchte kein Fleisch mehr essen, okay, den können wir nachvollziehen, kommt zum Ende des Buches, in dem sie ja, wo sie dann ja irgendwann, sie verweigert ja dann jegliches Essen.
0: Die ist einfach

0: halt traumatisiert oder nur psychisch krank.
1: Hm.
0: Es wird nicht gehört, was sie sagt. Die wird die ganze Zeit gezwungen und sie wehrt sich und irgendwann sagt ihr Geist:
1: Tschüss.
0: Ciao, ich lebe jetzt in mir. Die große Frage ist natürlich trotzdem, können Leute über ihren Tod entscheiden? Ich würde sagen, natürlich. In dem Buch wird es anders gesehen.
2: Mit dieser optimistischen, mit diesem optimistischen Zukunftsblick beenden wir die Diskussion und haben überraschenderweise trotzdem alle drei Bücher als Empfehlungen auf der Liste, oder?
0: Ja, zum Glück. Großartige
2: Also man braucht ein
0: Literatur.
2: bisschen Sonnenlicht dazu, da hast du völlig recht. Der Frühling fängt an, jetzt kann man auch mal so einen Quatsch lesen.
0: Genau, ich verspreche auch ganz feierlich, dass ich in meiner nächsten Rezension nicht den Einleitungs- und Endsatz meiner vorhergegangenen Rezension wieder nehmen werde und bin ganz wild entschlossen, einen fancy, aufregenden, vielleicht optimistischen Roman zu lesen und zu besprechen.
2: Sind sehr gespannt. Das war Irmgard Lumpini,
0: Auf Wiederhören.
2: Anne Findeisen
1: Adieu.
2: und Herr Falschgold sagt Ciao.

Hey Freunde, wir sind zurück vom Bolzplatz oder besser gesagt bei Another Song The DJs Hate mit mir, DJ FOD. Und ja, die Festivalsaison steht in den Startlöchern. Mein erstes Festival habe ich schon gemacht bei Rock am Berg. Da wird später noch ein ganzer Part dazu kommen, weil es einfach wieder wunderschön war. Außerdem, das war ja gerade die Hosen mit dem Song Urknall. Die gehen jetzt auf eine zweijährige Abschlusstour. Die Toten Hosen werden aufhören, haben ihr letztes Album jetzt rausgebracht. Und im Interviewpart danach in der Bitter-Sendung habe ich Basti von Punk Rockt. Und wenn ich schon von Punk Rockt rede, möchte ich natürlich, dass es direkt von Anfang an ein bisschen härter wird. Deswegen starten wir jetzt mit Casino Blackout und dem Song Wenn es dunkel ist.

Ja, ich hoffe, ihr seid jetzt genauso hyped auf den Sommer, so wie ich. Natürlich auf einen Sommer ohne Nazis von der Band ZSK, das war der letzte Song. Davor lief An die Verlorenen von den Broilers und davor Alex Mofagang mit Ende offen. Natürlich können wir es aber nicht sein lassen, auch ein bisschen englische Musik zu spielen. Und ich glaube, den nächsten Titel kennen viele von euch, aber nicht in dieser Version. Nur die echten Rockfans unter euch werden diese Version kennen. Ich glaube wirklich, Sunday Bloody Sunday ist ein cooler Song im Original, aber Ignite hat es einfach nochmal eine Stufe getoppt. Viel Spaß damit.

0: So, mit einem Knall wird's ruhiger. Das war gerade Live Spark für euch mit dem Song Last Parade. Die haben jetzt vor kurzem die Single erst rausgebracht und sind auch demnächst auf Tour. Also checkt auf jeden Fall mit die Daten aus. Davor kam You and Me at Six mit dem Song Beautiful Way. Und jetzt wird's ein bisschen ruhiger. Ich weiß nicht, ob ihr Plumio kennt, aber der hat damals eine ziemlich stabile Hip-Hop-Karriere hingelegt, muss ich ehrlich sagen. Zumindest in meiner Bubble war er sehr beliebt. Und ich habe da den Song Hey Mr. Nazi für euch.
1: Aha. Hey Mr. Nazi, once again, muss dein Wörtchen mit dir reden, bitte hör mir zu.

kam für euch die von Love A featuring die Antilopen Gang von dem Album Split. Danach Für ein Mädchen von Paulinko, die habe ich letztens als Vorband von Tropical LTD gesehen und haben mich total begeistert. Und natürlich, mehr als bekannt, The Toten Crackhorn im Kofferraum mit dem Song Macht sie blatt. Aber ich habe es euch angekündigt, ich war auf dem Rock am Berg und da gab es einige besondere Bands, die ich gesehen habe. Unter anderem die Band Dream Nails mit dem Song Organoid. Der kommt als nächstes für euch. Außerdem habe ich Frittenbude gesehen mit dem Song Die Dunkelheit darf niemals siegen. Danach Alltime Classic, ihr wisst, ihr kennt es von Another Song, der DJ zählt. Wenn Remote Bondage irgendwo spielt, muss ich es ja auch in die Radiosendung bringen. Und außerdem habe ich da für euch den Song Fuck Alles und Nichts. Außerdem waren neben Remote Bondage noch Nigra zu sehen. Die haben auf der Hauptbühne gespielt und haben unter anderem auch den Song Scherben performt, den ich euch hier zeigen möchte. Nigra ist auch im Oktober nochmal auf Tour. Holt euch auf jeden Fall Tickets. Sie kommen nach Dresden. Also kommt und schaut euch diese unglaubliche Show an. Die Entwicklung, die diese Band hingelegt hat, ist für mich unglaublich und gehört zu den geilsten MusikerInnen, die ich in den letzten Jahren kennenlernen durfte. Außerdem haben die Rogers gespielt. Und ja, wir kennen es alle. Mittelfinger für immer. Und von daher ist dieser Song mehr als nur eine Message. Und wie kann man es anders sagen? Wenn Punk Rock im Interview ist, muss 100 Kilohertz kommen. Die haben auch auf dem Luzi gespielt. Und da habe ich den Song Komm mit uns für euch. Das war für mich ein ganz besonderer Moment. Ich war für Punk Rock das allererste Mal im Graben drin, um Videos zu machen. Es war schwierig aus meiner Sicht, weil ich halt nicht wusste, wie ich mich verhalten soll. Und alle mit ihren großen Kameras da standen. Ich bloß mit meinem Handy so die Videos gefilmt haben. Irgendwie habe ich mich schlecht gefühlt, aber es war ein super Erlebnis. Und ja, deswegen habe ich so eine große Bandauswahl für euch jetzt mit. Das Rock am Berg feiert nächstes Jahr 20-jähriges Jubiläum. Es sind schon diverse Bands gedroppt worden, wer alles spielen wird. Es wird ein Fest, das ist ein Familientreffen dort. Es ist jedes Mal schön und es ist ein Safe Space für jede linksgesinnte Person, für jede Flinterperson. Also geht dorthin, feiert dieses Festival, holt euch Tickets zum Vorverkauf. Und ganz ehrlich, wenn ihr euch das Lineup für das nächste Jahr jetzt schon anseht, wisst ihr, ihr müsst dabei sein. Viel Spaß!

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8: So, da wären wir wieder und das war Komm mit uns von 100 Kilohertz. Und die Band hat ja einen sehr großen Bezug zu dem Projekt, wo ich auch seit Anfang des Jahres mit dabei bin. Und da habe ich mir jetzt einfach mal einen der beiden Gründer mit hier ins Interview geholt. Basti, grüß dich.
9: Hallo Andreas.
8: Möchtest du erstmal vorstellen, was Punkrock eigentlich ist für die Leute, die es nicht kennen hier im Großraum Dresden?
9: Ja, kann ich machen. Gründer stimmt übrigens nicht ganz. Tom ist Gründer. Ich bin ein Stückchen danach erst eingestiegen. Aber ich glaube, mittlerweile, ja, also haben wir die größten Anteile beide daran. Aber er ist der Chef, er ist der Gründer. Ansonsten, Punkrock, ist ein Projekt, das in der Corona-Zeit entstanden ist. Im Prinzip aus einer Playlist heraus, die Tom irgendwann mal erstellt hat, wo ganz viele Bands ihn dann angeschrieben haben und gesagt haben, hey, mach doch da mehr draus. Und dann hat er den Blog gegründet und ich bin dann mit eingestiegen, ein paar andere auch noch. Wir hatten ja schon ein paar auch Wechsel im Team. Und ja, wir machen Promotion für kleine Bands, für mittelgroße Bands, mittlerweile auch für größere Bands, für Festivals, für Veranstaltungen, für Locations, für alles, was irgendwie mit der Punkrock-Szene im weitesten Sinne zu tun hat.
8: Du hast ja gerade schon gesagt, du machst Promotion oder wir machen Promotion irgendwo. Dein Gesicht ist ja wahrscheinlich mit am öftesten auf Instagram zu sehen, weil du dein Gesicht auch am meisten in die Kamera reinhältst. Und alle, die das jetzt so hören, wie du jetzt gerade sehr förmlich geredet hast, werden sich wundern, ist das wirklich der Basti von Punkrock wahrscheinlich? Aber ja, wie kam es dazu, dass du danach auch mit den ersten Bands connected hast? Du bist ja auch noch als Fotograf mit bei uns unterwegs. Wie ist das alles entstanden? Wie ist deine Liebe zur Musik entstanden?
9: Oh Gott, meine Liebe zur Musik ist sehr zeitlich entstanden. Tatsächlich war meine erste CD, und da bin ich super stolz drauf, das heute sagen zu können, das Album 13 von den Ärzten. Also die Liebe zum Punk war schon immer da, auch wenn es damals noch relativ unbewusst war, glaube ich. Weil mir einfach Männer sind Schweine so gut gefallen hat, damals mit, keine Ahnung, 10 Jahren oder so. Wie alt war ich denn da? Oder vielleicht 8 Jahre. Ja, und dann habe ich aber auch ganz lange andere Sachen gehört, ganz viel New Metal, eine wilde Phase gehabt in der Schulzeit. Danach kam so eine Mittelalterphase, wo ich viel In Extremo, Satatio Mortis, Fersengold gehört habe, immer noch gerne höre. Und dann kam das irgendwie wieder zurück zum Punk. Dann ist man mir wieder mehr auf Festivals gegangen, gerade nach der Corona oder innerhalb der Corona-Zeit, vor der Corona-Zeit, so kurz davor ging das bei mir wieder ein bisschen mehr los. Und dann bin ich bei dem Blog gelandet, bei Punkrock gelandet, habe dann angefangen zu fotografieren. Für den Blog natürlich, wenn wir da auf Events sind, dass wir dann Fotos machen. Und darüber ist man dann halt auch mit den Bands in Kontakt gekommen und man hat sich gut verstanden. Und dann wurde man halt auch mal gefragt, ob man Touren mitfahren möchte oder halt einfach so als Konzertfotograf dort agieren möchte. Ja, und das habe ich halt gemacht.
8: Hast du dir die Skills wirklich nur für Punkrock aufgebracht? Weil mittlerweile, ich kenne deine ersten Bilder halt nicht, aber das, was du machst, das unterscheidet sich ja nicht von den, sage ich mal, auch größeren FotografInnen so im Musikbusiness.
9: Dankeschön. Danke für das Lob. Das höre ich sehr gerne. Nee, ich habe vor Punkrock nicht fotografiert, also nicht auf dem Niveau und nicht mit so professionellem Equipment. Das habe ich erst da angefangen und aber dadurch auch tatsächlich eine Liebe und Leidenschaft zur Fotografie entdeckt. Und also ein Konzert normal besuchen ist für mich mittlerweile teils sogar ganz schön anstrengend, weil ich dann immer denke, oh scheiße, das wäre ein cooles Bild gewesen. Oder, ja, was mache ich jetzt eigentlich hier? Jetzt stehe ich hier und habe keine Kamera in der Hand. Ja, also ich gehe auch mit Kamera feiern, deswegen ist es irgendwie so, man fühlt sich dann irgendwie ein bisschen unbewaffnet. Aber es ist okay, aber ich bin lieber Teil der Produktion und mache dann irgendwie Fotos, Videos und Spaß.
8: Kannst du dich daran erinnern, wann du als erstes ein Konzert fotografiert hast? Und wenn du jetzt darauf zurückblickst, was sagst du dazu, zu den Bildern und zu dem, wie du dich benommen hast?
9: Boah, also ich glaube, das erste, was ich fotografiert habe, war das Brilon-Laut vor mittlerweile 5 Jahren. Oder 4 Jahren? Nee, 5 Jahren. Das müsste die erste Veranstaltung gewesen sein, wo ich selber eine Kamera mit in der Hand hatte. Und die Bilder sind grausam. Vor allem die Nachbearbeitung war total Schrott. Also wenn ich mir das heute angucke, ich finde es ganz, ganz schrecklich. Aber naja, ist okay, ist halt ein Prozess. Und vom Benehmen her habe ich mich damals, also ich glaube, die Fotoetikette, das hat man relativ schnell raus, was man darf, was okay ist, was nervt und dass man die Leute einfach unter die Show nicht stört. Das, also für mich ist es selbstverständlich, und aber ich kenne auch, also alle FotografInnen, die da irgendwie in dem Business unterwegs sind, die machen das eigentlich alle gut. Ich habe da noch nie jemanden gehabt, dem wo ich sage, das geht gar nicht, kann man so nicht machen. Also da achtet schon jeder drauf, dass man nicht zu sehr das ganze Geschehen stört.
8: Dann erzähl doch mal, du warst ja letztens auch erst mit Ängst auf Tour zum Beispiel. Wie ist so ein Touralltag? Gerade wenn du als Fotograf dabei bist, wie sehr bist du integriert in die Show? Was weißt du alles? Also was du jetzt auch erzählen darfst, logischerweise. Aber wie sehr bist du in der Produktion wirklich danach schon von der Tour mit drin?
9: Ja, also der Alltag ist für die Social-Media-Dudes ein bisschen Kontrastprogramm zur Band, weil immer wenn die schlafen, muss man selbst arbeiten, weil dann ja man den Content irgendwie verarbeiten will und fertig kriegen möchte für den nächsten Tag. Und ansonsten, wenn die arbeiten, ja gut, also während der Show arbeiten natürlich alle irgendwie, aber davor in der Vorbereitung, da hat man dann selber so ein bisschen Zeit, um Quatsch zu machen oder sich was zu überlegen und auch zu beobachten und vielleicht noch den einen oder anderen Moment irgendwie abseits der Show mitzunehmen und so. Und ansonsten ist das unterschiedlich, muss ich sagen. Also mit den Ängstis brauchte ich nicht viel absprechen. Wir kennen uns lange genug. Ich habe schon so viele Shows von denen fotografiert. Ich weiß ungefähr die Abläufe. Und Matthias ist sowieso unberechenbar. Dem fällt dann immer irgendwas ein und dann macht ihr das halt. Und dann, ja, entweder muss man dann halt mitgehen oder man verpasst halt den Moment. Also wir hatten das gerade in Jena. Das war die einzige Show mit Oberrang. Und Matze hatte dann halt die coole Idee, ich gehe da jetzt hoch. Und das war vorher nicht abgesprochen. Ich hatte tatsächlich gerade die falsche Kamera in der Hand, ohne Weitwinkel. Und ja, da man da sehr nah dran war, ich hatte keine Chance, da irgendwas zu fotografieren. Ich habe dann ein bisschen Video gemacht mit dem Handy und das ist dann halt so. Also verpasste Chance, aber letztendlich, wenn man es nicht abspricht, dann ist das so. Aber was ich ganz gerne mag, das machen nicht alle Bands, aber viele machen das auch, dass die mit den FotografInnen ein bisschen spielen, auch mal in die Kamera gucken, auch mal irgendwas, ein bisschen Faxen machen und sowas. Und das ist eigentlich super, weil es immer schöne Momente sind, die man dann ganz gut mitnehmen kann und will und wo man sich auch drüber freut. Also, liebe Bands, alle, die hier zuhören, immer wenn jemand mit der Kamera kommt, guck da ruhig mal rein.
8: Gab es für dich auch eine besondere Show, wo du gesagt hast, das würdest du gern nochmal so erleben, beziehungsweise du hättest gern nochmal so einen Moment vor der Linse?
9: Boah, das ist auch eine gute Frage. Irgendwie ist ja jede Show besonders. Also ich hatte jetzt noch nie, dass ich nach der Show gesagt habe, so heute war völlig langweilig oder es ist halt irgendwie gar nichts passiert. Oder irgendwas passiert ja immer. Und es ist ja immer das, was man auch selber ein bisschen draus macht. Aber eine ganz besondere Show, ja, die Festivals sind halt, Festivals sind immer noch mal ein anderes Level, und wenn dann das Wetter noch schön ist, also gerade, ich habe hier eine Fliege, so, wenn das Wetter noch cool ist und dann halt solche Sachen wie Rock am Beckenrand, wo man halt eine total spezielle Kulisse hat mit dem Schwimmbad, das ist natürlich völlig, völlig geil. Also das macht halt unfassbar viel Spaß, solche Sachen zu fotografieren, wo die Leute einfach Spaß haben und wo man die Energie mitkriegt. Aber auch es abgeht die Luzi oder ach, alle Festivals, die irgendwie so. Und wenn man dann halt eine coole Wetterkulisse hat. Und also für mich ist das immer besonders und es macht immer besonders viel Spaß, einfach Festivals zu fotografieren.
8: Du hast es das Abgeht die Luzi Festival schon angesprochen. Das ist ja ein Festival, was wir beide zusammen begleiten werden für Punkrock. Was haben wir vor? Was sagt der Chef zu mir? Was muss ich machen?
9: Puh, soweit bin ich in meiner Planung noch gar nicht. Aber wir werden uns auf jeden Fall was Lustiges einfallen lassen. Vielleicht machen wir da mal ein bisschen Campsite-Footage und nehmen da mal ein paar Leute auf und stellen mal ein paar witzige Fragen an die Menschen. Da können wir mal uns was einfallen lassen. Ansonsten bin ich gespannt aufs Line-Up. Es sind wieder ein paar Sachen dabei, die ich noch nicht gesehen habe. Und da freue ich mich überhaupt ganz besonders drüber, mal was Neues zu sehen, zu fotografieren. Ich glaube, das wird schon ganz gut. Und es ist einfach eine unfassbar schöne Kulisse dort.
8: Neben unseren Freunden von InDesign Behavior sind ja wirklich einige große Bands da, unter anderem, was für mich halt das absolute Highlight wird, werden die Blackout Problems sein. Die hast du ja wahrscheinlich auch schon das eine oder andere Mal fotografiert, würde ich sagen. Aber was sind für dich neue Bands, auf die du dich am meisten freust beim Fotografieren? Vielleicht auch allgemein in diesem Festivalsommer.
9: Ja, also Blackout Problems ist, habe ich auch schon 3 oder 4 Mal auf jeden Fall vor der Linse gehabt. Unfassbare Energie, also musikalisch. Nicht ganz mein Ding, aber ich liebe Bands, die live einfach solche Energie bringen. Das gucke ich mir dann trotzdem gerne an, auch wenn es mich musikalisch gar nicht so mitreißt, weil es mir dann doch ein bisschen zu hart ist schon wieder. Es ist einfach nicht das, was ich so hören würde, aber diese Live-Energie, das macht's halt aus und dann gucke ich es mir halt super gerne an. Wen würde ich gerne fotografieren? Ja. Also die ganz großen 2 deutschen Punkbands, das wäre natürlich nochmal ein Highlight. Die Ärzte und die Hosen, die hatte ich noch nie vor der Linse. Aber ich glaube auch nicht, dass ich da noch dazu kommen werde in diesem Leben. Also ich freue mich über alle Bands. Ich freue mich vor allem über Bands, die halt viel Energie mitbringen und auf der Bühne auch ein bisschen was präsentieren und ein bisschen Show machen.
8: Dann hau doch mal raus. Du weißt ja, unsere Interviews, ich habe das ja vor der Sendung schon gesagt, enden immer mit 3 Wunschsongs von dir. Und ja. Diese 3 Wunschsongs wäre natürlich schön, wenn du noch eine Story hast zu den jeweiligen Songs, warum du die Band feierst, ob du die sich mal vor der Linse hattest oder ob du irgendwelche lustigen Anekdoten zu diesen Bands hast.
9: Ja, okay. Also ich nehme einfach jetzt 3 Songs, die mich aktuell sehr begleiten. 2 davon sind ein bisschen älter.
8: Älter als du?
9: Oder sogar, der eine sogar sehr viel älter. Nee, älter als, das, wenn ich das jetzt verrate, dann wissen ja alle, wie alt ich bin.
8: Komm, ich muss ein bisschen in der Wunde bohren, von daher, sonst wird es doch keinen Spaß machen.
9: Ja, das stimmt. Sind beide nicht älter als ich, aber sie sind verdammt alt. Einmal hätte ich gerne Mr. Jones. Kennst du den Song?
8: Von? Gib mir eine Band. Also Mr. Jones sagt mir schon was, aber...
9: Warte, jetzt muss ich sogar gucken, wie die Band heißt.
8: Nicht schlecht vorbereitet. Ist ja fast so, als würde der komische Radiomoderator das erst vor der Sendung gesagt haben, dass du das
9: brauchst. Ja, oder? von den Counting Crows.
8: Okay, sag mir
9: Mr. nichts. Mr. Jones. Den Song, ich hatte den natürlich schon mal gehört irgendwann, der ist von 1993. Aber wir hatten den im Tourbus abends mit der Crew von Ängst immer gehört. Und das hat mir sehr viel gegeben. Und deswegen ist es irgendwie so mein Sommerhit geworden, obwohl dieser Song einfach, ja, über 30 Jahre alt ist. Hört mir euch an, der ist toll. Dann als zweites hätte ich gerne von einer Band, die, ich vor 5 oder 6 Jahren für mich entdeckt habe, auch völlig durch Zufall auf dem Festival gesehen habe und die mich vom ersten Moment an extrem begeistert haben und die ich auch immer sehr, sehr gerne fotografiere. Letztes Jahr hatte ich sehr viel Glück und habe sie an 3 Wochenenden hintereinander auf dem Festival gesehen. Das ist Zebrahead mit dem Song Now or Never. Der ist auch schon ein bisschen älter, ich glaube von 2001. Ja, von 2001. Und der ist genauso. Also das ist einfach so diese Sommer-Hit-Vibes, die da für mich rüberkommen. Total cool. Muss man einfach mal gehört haben. Am besten, also der macht mir sehr viel gute Laune. Das ist ein Lied, da kriege ich instant gute Laune und das, ja, wer mag das nicht?
8: Also jetzt muss ich da wirklich trotzdem ganz kurz reingehen. Also Zebrahead sowieso geile Band. Du redest gerade nur von Sommer. Jetzt ist der letzte Band von einer Band, die jetzt vor kurzem erst so ihre Durchstarter hatten, die auch so ein bisschen Sommerfeelings versprühen.
9: Der letzte Hit?
8: Na, der letzte Song, den du geben möchtest?
9: Ja.
8: Liege ich mit den Aussagen bis jetzt richtig?
9: Na, ich würde jetzt spontan einnehmen, der mir auch sehr viel gute Laune macht. Das ist bestimmt auch ein Sommerhit. Und es geht um um Bemalung im Gesicht.
8: Okay, also ich habe eigentlich voll damit gerechnet, dass du meine Sommerliebe jetzt auch droppst, weil ich weiß, dass du für die auch sehr viel übrig hast mit Lifelines.
9: Ja, ja, Lifelines ist auch stark, ja.
8: Aber jetzt bin jetzt Bemalung im Gesicht. Ich muss als erstes an die Dead End Kids denken, Thema Glitzer im Gesicht.
9: Ja, nee, nächste, nicht ganz.
8: Nächste Part wäre natürlich Kiss, aber das wäre dann wieder eine alte Band, älter als du.
9: Oh ja, einfach nur ein bisschen. Nee, der Text, da geht's um Bemalung im Gesicht, aber nicht Bemalung, die sich so leicht wieder wegwischen lässt. Und zwar hätte ich gerne von Focus Gesichtstattoo.
8: Na, dann tust du ja hier gerade in der Dresdner Bubble mit Focus eine Band reinwerfen, die ja dann auch hier sehr präsent ist. Von daher,
9: ja,
8: da werden sich auf jeden Fall einige freuen. Aber ja, ja, wir stehen jetzt kurz vorm Fruit Festival. Für Mai, für mich geht's da nächstes Wochenende hin. Was ist dein nächstes Wochenende in Planung?
9: Oh, ich bin tatsächlich noch ungeplant für das nächste Wochenende. Wahrscheinlich.
8: Bist du krank, Basti?
9: Nee, krank bin ich nicht. Ich hatte bis letzte Woche gar nichts auf dem Schirm für das Wochenende. Ich hatte das auch überlegt, zum Fruit zu kommen, aber es ist halt für mich doch unfassbar weit, weil es irgendwie ja über 5 Stunden Fahrt sind. Aber ich werde vielleicht zum Exter fahren. Das ist bei Bielefeld hier in der Nähe. Da spielen die Jackpotties. Dann besuche ich die. Das ist auch, das. Ich glaube, das reicht mir für dieses Wochenende, um nochmal ein bisschen Luft zu holen, um Anlauf zu nehmen und dann bis September durchzuziehen.
8: Was sind die Festivals, auf die du dich noch am meisten freust?
9: Ach Gott, ich freue mich auf alle. Pass auf, ich gebe dir einfach kurz meinen Kalender durch hier. Ich will ja niemanden vergessen. Das Rock for Tolerance kommt dann am übernächsten Wochenende. Danach sind wir zusammen auf dem Luzzi. Dann das Matchburner bei Hamburg, das Hauenrock. Das Hauenrock liegt mir besonders am Herzen, weil das Festival ist, worüber ich zu Punkrock gekommen bin, tatsächlich. Weil ich damals einen Bericht über die Corona Edition gemacht habe, die da dort damals veranstaltet wurde, 2021. Und ja, deswegen bin ich überhaupt bei Punkrock. Deswegen ist es halt mein absolutes Herzensfestival und ich muss da leider jedes Jahr hinfahren. Leider. Danach geht's zum Ruhrpott Rodeo, das Aftreit und Buten, das ist wahrscheinlich bei euch da nicht so bekannt, das ist bei mir hier in der Ecke ein bisschen mehr Hardcore-Festival, aber die haben auch ein paar Punkbands immer mit am Start, das ist ganz süß, Fokus ist auch da. Danach geht's zum Hütte Rockt, dann das Carbon Open Air in Frankfurt, auch ein nähe Frankfurt, ein wunderschönes kleines Festival mit ganz, ganz viel Liebe und ganz viel lieben Menschen vor allem. Dann bin ich noch ein bisschen unentschlossen zwischen Spirit und Aquafest, aber es ist ja noch genug Zeit bis dahin. Dann das Rock am Beckenrand, das Hasso Open Air und das Nexus Festival in Leipzig und dann ist die Saison ja auch schon wieder zu Ende und dann müssen wir warten auf 2027.
8: Ja, wir können uns ja mit ein paar schönen Touren, die jetzt anstehen, danach vergnügen. Ichi geht unter anderem ja auf Tour.
9: Wir
8: gehen auf Tour. Von daher, ich glaube, langweilig wird uns nicht bei der Konzertauswahl, die demnächst ansteht.
9: Langweilig wird uns nicht, da bin ich mir sehr sicher.
8: Wir haben jetzt noch so lange trotzdem noch nach deinen 3 Songs geredet, also hau doch noch einen raus. Auf welchen Song willst du auf jeden Fall fotografieren, nenne ich es mal so, in dem Sommer?
9: Den Song, den ich auf jeden Fall fotografieren möchte? Boah, das ist eine schwere Frage. So unvorbereitet.
8: Ist halt authentisch hier.
9: Wen haben wir denn noch so cooles, wen sehen wir denn alles? Guck mal, ich gucke mir mal eben das Luzzi-Programm an, weil da sind wir zusammen. Das ist ja was Besonderes. So, und dann sage ich dir dort eine Band, wo ich mich besonders drauf freue zu fotografieren. Oh, das ist schwer. Die meisten habe ich dann doch schon öfter fotografiert.
8: Dann mach doch einfach das Rock am Beckenrand. Immerhin wollen wir beim Rock am Beckenrand ja einen Teamausflug machen.
9: Ja, das stimmt, aber das Rock am Beckenrand ist ja noch schwerer, weil da mag ich ja alle Bands, die da spielen.
8: Ich hatte einen ganz klaren Favoriten, den ich dann irgendwie aus dem Graben auf die Linse kriegen möchte.
9: Ich habe auch einen Favoriten, aber ich weiß gerade gar nicht, ob ich den schon sagen darf. Nee, ich glaube nämlich nicht. Also dann muss ich mich für eine andere Band entscheiden. Ach Mensch, Angst, die habe ich noch nicht so oft fotografiert. Nee, das ist auch Quatsch. Royal Republic ist auch immer wunderbar, aber habe ich auch schon mehrfach fotografiert. Ach, Fokus sind ja auch da. Ich freue mich auf alle Bands. Ich freue mich immer, wenn ich fotografieren kann und wenn es Bands sind, die mir am Herzen liegen, dann umso mehr. Und beim Beckenrand sind ganz viele Bands, die mir sehr am Herzen liegen. Von groß bis, von ganz klein bis ganz groß. Und Bruchbude zum Beispiel, die darf irgendwie auf der Garden Stage spielen oder so. Ich habe keine Ahnung, wie das funktionieren soll, weil ich glaube, der ganze Platz dahin rennen wird, weil Bruchbude total fantastisch ist. Aber ja, es wird irgendwie funktionieren. Genauso wie Focus auf der Pool Stage. Keine Ahnung, wo die Leute stehen sollen, aber es wird irgendwie funktionieren.
8: Im Wasser, natürlich.
9: Im Wasser. Und wenn da 10 Grad sind, das wird voll sein.
8: Genau. Also, welcher Song wird es am Ende nochmal sein?
9: Ach, ja, du wolltest noch einen Song. Pass auf, ich nehme deine Sommerliebe jetzt trotzdem auf, weil du mich da drauf gebracht hast. Und dann nehmen wir natürlich die fantastischen The Lifelines, die ich auch schon so oft gesehen und so oft fotografiert habe und die ich ganz, ganz doll mag. Aber welchen Song nehmen wir denn da? Das ist sehr schwer. Die sind alle so gut.
8: Wenn ich einen ausschließen darf, würde ich gerne Always on the Run machen, weil den habe ich in der letzten Sendung erst gespielt.
9: Den hast du zu oft schon gespielt. Das wäre jetzt zwar meine Wahl gewesen, aber dann nehmen wir einfach Bang Bang. Der ist ja mindestens genauso gut.
8: Ja, gebe ich auf jeden Fall recht. Lifelines waren ja erst in meiner letzten Sendung im Interview. Die könnt ihr übrigens auf hierdis.at nachhören zu finden. Den Link auf meinem Instagram-Account von DJ FOD. Schaut natürlich auch auf jeden Fall beim Instagram-Account von Punktrock vorbei. Wichtig, am Ende mit einem Ausrufezeichen. Und Basti, dein Account, Rocksteady, sollen wir den auch mit droppen? Jetzt ist es eh zu spät.
9: Unterstrich Rocksteady, unterstrich, wer folgen will, folgt. Da gibt's auf jeden Fall immer noch ein bisschen mehr Fotocontent als auf Punkrockt, weil ich da noch ein bisschen mehr verarbeiten kann, weil es da nicht ganz so auf den Algorithmus ankommt.
8: Dann bedanke ich mich auf jeden Fall bei dir, dass du dabei warst und vor allem so kurzfristig eingesprungen bist. Wir sehen uns danach spätestens auf dem Luzi-Festival, hören uns sicherlich vorher nochmal mindestens im Chat. Und auf jetzt kommen deine Songs. Tschaußen.
9: Ja, ciao, mach's gut. Ich danke dir.
8: Tschüss. Tschüss.

mal einen kleinen Einblick in unsere Arbeit bekommen, beziehungsweise besser gesagt die Arbeit von Basti. Ich mache jetzt weiter mit einer regionalen Band aus dem Großraum Dresden, die noch relativ frisch ist, mit Shoot the Sherry und dem Song 6060. Diese spielen am 28. August auch in der St. Pauli-Ruine hier in Dresden. Kommt auf jeden Fall vorbei. Dicke Empfehlung, ganz, ganz ehrlich. Viel Spaß.

Ja, Freunde, das war's schon wieder. Und nach Shoot the Sherry kam Dial Drunk von Noah Cahan und Barrels of Whiskey von The Reedy and the Paddyheads. Im Anschluss kam noch als kleine härtere Sache zum Abschluss. Immerhin war es die Punk-Rock-Edition DeLorean von The Galleons. Und ja, ich kann mich nur bedanken, dass ihr wieder mal zugehört habt. Ich hoffe, es hat euch Spaß gemacht. Ich hoffe, ich habe euch ein paar neue Songs auch mitgegeben. Ich hoffe, ihr geht ganz viel zu Live-Events im nächsten Monat. Immerhin steht das Farewell Youth Fest in den Stadtlöchern. Das Fruit Festival steht bald an. Deshalb geht die Luzi in Rottershausen und natürlich danach auch Rock'n'Rack in der Nähe von Bautzen. Außerdem sind noch ganz, ganz viele andere Festivals, die demnächst stattfinden. Ihr habt ein paar von Basti auf jeden Fall schon gehört. Das sind alles dicke Empfehlungen. Jetzt habe ich noch zum Abschluss zwei Songs für euch. Der eine ist Schönste Zeit von Bosse. Und ganz ehrlich, ist die Festivalzeit nicht die schönste Zeit des Jahres? Wollen wir nicht so ehrlich mit uns sein? Es ist doch einfach so. Und danach gibt es noch einen kleinen Deep Cut, und zwar von Ketka mit dem Sommer 89. Ich hoffe, ihr habt Spaß gehabt. Ich bin DJ 4D. Das war Another Song der DJ Said. Und wir hören uns sicher bald wieder. Bis zum nächsten Monat. Und bis dahin, nehmt Festivals mit, habt Spaß dabei und supportet Live-Acts. Geht in Clubs und holt euch Karten im Vorverkauf. Und das ist wichtig. Wir haben Festivalsterben. Deswegen müssen wir gemeinsam auch mit vorgehen, indem wir einfach alle zusammen versuchen, die Live-Musik zu unterstützen, die wir lieben. Tschaußen!

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Einerseits wäre die Aktion natürlich gut gemeint gewesen, wegen den Familien und so. 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Aber kein Wort mehr. 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

0: mit Menschen mit und ohne Migrationserfahrung. Und das ist ein Projekt, die wird möglich dank auf die Bundesprogramm Gesellschaftlicher Zusammenhalt vor Ort vernetzt verbunden, BGZ BAMF. Heute wir sind im Studio mit zwei Gästen. Das sind sehr schönen Radiogast hier im Studio und das ist Hildegard Kühlchen und Victoria Masuse-Wendel. Willkommen.
1: Ja, hallo.
0: Hallo. Ja, wir beginnen mit einer kleinen Vorstellungsrunde. Ich habe heute ein bisschen Lebenslauf geschaut, aber die Zuhörer und Zuhörerinnen werden sich freuen, ein bisschen besser von euch etwas hören. Was machen Sie oder was sind wichtige Aspekte in eurem Lebenslauf, in eurer Biografie? Wer möchte beginnen vielleicht?
2: Soll ich beginnen?
0: Ja?
2: Okay. Gut. Dann nochmal Hallo hier in die Runde. Mein Name ist Victoria Luisa Masuse-Wendel. Ich bin in Dresden geboren und aufgewachsen. Mein Vater kommt aus Mosambik und meine Mutter kommt aus Deutschland. Genau. Ich bin Vorstandsmitglied bei Afropa in Dresden und bin auch freiberufliche Referentin für Prävention von Rassismus und Diskriminierung. Mit meiner Arbeit bin ich sachsenweit unterwegs, in Schulen, Kitas, Kinder- und Jugendzentren, Familienzentren. Genau, und kann damit doch sehr viel erreichen, denn vor allem die Kinder sind es, die unsere zukünftige Gesellschaft bilden und wir somit ansetzen sollen, sie ordentlich aufzuklären und ihnen positive Dinge mitzugeben.
0: Ja. Schön, willkommen, Victoria. Wir werden dich da auch Vicky nennen. Okay. Und ich freue mich, dass du hier heute bist.
2: Dankeschön. Danke.
0: Und wie ist bei dir, Hildegard?
1: Ja, ich bin Hildegard Kühlchen. Bin seit einem Vierteljahrhundert schon in Dresden, lebe in Dresden, wohne in Dresden, komme ursprünglich aus dem Rheinland, bin Rheinländerin, bin in Neuss aufgewachsen. Ich bin Rentnerin inzwischen schon, also ganz vor kurzem 68 Jahre alt geworden, habe drei erwachsene Kinder. Genau, das ist noch wichtig. Von meinem beruflichen Werdegang her verstehe ich mich auch immer noch als Pädagogin im Kern. Habe lange Zeit in der Berufsorientierung und Schulforschungsarbeit an der Bielefelder Uni gearbeitet, 15 Jahre lang. Habe auch in einem pädagogischen Bereich promoviert und bin dann 2000 nach Dresden gewechselt. Habe da noch Projekte zu Ende gemacht, wie man das so macht heutzutage. Und war dann 12 Jahre lang an der TU Dresden die zentrale Frauenbeauftragte. Genau, bis 2016. Und habe dann noch angefangen, und das hat sich als sehr, sehr, sehr gut für mich herausgestellt, habe angefangen als DATS-Lehrerin zu arbeiten, Deutsch als Zweitsprache, und habe entdeckt, dass das dass mir das sehr liegt, ja, dass mir das sehr viel Spaß macht, auch mit Leuten zu arbeiten, die alphabetisiert werden müssen, im Grunde, wo das Weltwissen sehr, sehr gering vorhanden ist, klar, wenn man aus einer Kriegsregion hierher kommt. Ja, und das ist sehr schön, weil ich da sehr viel Anerkennung, sehr viel Wertschätzung erfahre. Immer noch. Ich bin zwar Rentnerin, aber mache mit kleiner Flamme da in der Schule noch weiter.
0: Schön. Ja, wir haben heute zwei Bürgerinnen aus Deutschland eigentlich. Also beide Personen haben eine schöne Biografie und Lebensgeschichte, die werden wir heute thematisieren. Und wenn wir beginnen, immer fragen wir, was ist eure Assoziation mit dem Thema Zusammenhalt? Also Migration und Zusammenhalt ist eine Kombination, die sehr relevant ist, weil Migration ist ein Phänomen, die ist eine Herausforderung für viele Gesellschaften, wo Aufnahmegesellschaften, wo kommen Menschen von verschiedenen Kulturen, Sprachen, stellt sich die Frage, oh, wie werden wir hier zusammenleben? Wie können wir das, die Kurve schaffen? Und deswegen finde ich wichtig, diesen Aspekt zu betrachten. Wir möchten heute reflektieren, offen, freundlich, ehrlich, über was ist unsere Zukunft. Deswegen unsere Sendung heißt Zukunftsmusik für Zusammenhalt. Und wir fragen immer an unseren Gästen, Was ist eure erste Assoziation? Was ist die erste Gedanke, wenn Sie hören das Wort Zusammenhalt? Victoria vielleicht?
2: Zusammenhalt, wenn ich in unsere Gesellschaft schaue, dann gibt es Grenzen. Und diese Grenzen, die beginnen im Kopf, die wurden uns beigebracht, die wurden gesellschaftlich beigebracht. Und die verhindern diesen Zusammenhalt zwischen der Mehrheitsgesellschaft und den ausländischen Mitbürgern. Liebe ist für mich die Lösung. Und zwar den Menschen, dem man gegenübersteht, als so wertzuschätzen, wie man sich selbst auch wertschätzt. Natürlich kann man jemanden nicht leiden aufgrund von seiner Charaktereigenschaft, aber das sollte man doch bevorzugen und nicht jemanden aufgrund seiner äußerlichen Merkmale oder Sprachhindernisse oder sowas auszugrenzen. Genau. Also sich selbst lieben ist der erste Schritt, denn oft resultiert der Hass daraus, dass man sich selbst erstmal gar nicht leiden kann, mit irgendwas unzufrieden ist und das jemand anderen dann zuträgt. Er ist ja schuld daran, ja? Genau. Also Selbstliebe, Selbstwahrnehmung und dann nach außen gehen und die Menschen als dieses auch betrachten.
0: Vielen Dank, Victoria. Wir sind in Zukunftsmusik und für uns die Musik spielt auch eine wichtige Rolle. Für den Anfang unserer Radiosendung, Podcast, was würdest du gerne empfehlen als ein erstes Stück im Rahmen von unserer Sendung jetzt gerade?
2: Für dieses Thema würde ich gern das Stück Grenzen von Dota Kerr empfehlen.
0: Schön.

0: Grenzen.
1: Vielen Dank. Ich würde gerne jetzt gerade an Hildegard fragen. Hildegard, was ist deine Assoziation, wenn du hörst Migration, Zusammenhalt? Was ist deine, ja, was läuft im Kopf?
2: Also mir ist gerade so klar geworden, im Grunde, also ich komme aus dem anderen Teil von Deutschland. Also ich bin im Grunde auch migriert, aber von West nach Ost. Und bin in den ersten Jahren, also jetzt bin ich 25 Jahre hier schon, aber in den ersten Jahren war ich über einige Missverständnisse oder Irritationen, war ich sehr erstaunt, was da so alles auftauchte, ja. Genau, und diese Mauer, die sich da gezeigt hat, also das, was ja eher eine mentale Mauer ist, die ist dann so über die Jahre, ist es immer mehr selbstverständlicher geworden, die zu überspringen, oder plötzlich war die Mauer auch weg, ja, so, ich weiß gar nicht, wie genau. Also es gab viele Jahre, wo ich gemerkt habe, mir werden auch Vorbehalte gegenüber deutlich spürbar geäußert, die damit zusammenhängen, dass ich aus dem Westen komme. Ja. Also ein so ein Beispiel, es ist ein bisschen banal, aber ein so ein Beispiel ist das Schild auf der Rückscheibe von einem Auto: Gott schütze uns vor Sturm und Wind und Wessis, die im Osten sind.
1: Ja, da bist du gerade gesagt, Wessi und Ossi. Ja. Aber heute haben wir die Chance mit zwei Frauen, die sprechen über Interkulturalität, Migration, Zusammenhalt. Einer, die kommt aus Westdeutschland, andere Frau kommt aus Ostdeutschland, und ich finde es sehr schön, diese Konstellation. Es ist eine sehr schöne Chance, auch diesen Rahmen zu schaffen.
2: Ja.
1: Und ich bin der Ausländer hier, der Migrant. Ich beobachte euch halt so ein bisschen von draußen. Und, aber gut.
2: Aber stimmt das denn? Sind wir nicht alle irgendwie Ausländer? Ja. Also ich empfinde mich da manchmal mehr Ausländer als, ich meine, ich habe als Schülerin war ich relativ viel in Frankreich und habe das geliebt, diesen Austausch zu haben. Und als ich dann nach Dresden gekommen bin, da war es, also es war fremd, viele Dinge waren fremder, als ich die in Frankreich erlebt habe.
1: Ja. Richtig.
3: Uns wurde von früh an immer eingepflanzt, die scheiß Wessis.
2: Ja.
3: Und das sitzt natürlich irgendwo, denen ging es immer besser, die hatten andere Produkte, die besseren. Und das schleicht sich so ein, das ist im Endeffekt so ähnlich wie beim Rassismus, das ist im Alltag einfach, ohne wirklich drüber nachzudenken, immer wieder zum Vorschein kommt und man das von klein an im Endeffekt dann mitkriegt und sich so innerlich diese Barriere bildet. Mhm. Oh, kommt aus dem Westen, das ist ein scheiß Wessi.
1: So ja, genau. Deswegen wir sind hier in diesem Dialog, in diesem Rahmen, um zu schauen, wie können wir zusammenleben, wie können wir bessere Chancen schaffen, um diesen Zusammenhalt zu erreichen. Ich habe dich, Hildegard, nicht gefragt, was würdest du gerne empfehlen als Musikstück gerade hier?
2: Ja. Ich bin selber laienmäßig auch musikalisch unterwegs. Also ich spiele Viola, Bratsche und so für den Hausgebrauch eher. Und auch Altflöte und bin in einem Ensemble. Also ich beschäftige mich gerne mit Musik, nicht nur mit klassischer Musik, auch mit anderen Dingen. Genau, und ich würde empfehlen, dieses Tania Cassis, das Ave Maria, und zwar in einer Fassung, wo auch dieses islamische Gebet mit dem christlichen Gebet musikalisch, finde ich, brillant umgesetzt worden ist. Ja.
1: Schön. Also, wir hören das und wir kommen zurück hier im Studio. Bleiben Sie dran.

0: Ja, wir sind hier im Studio nochmal. Willkommen, Zukunftsmusik für Zusammenhalt. Ein Projekt, ein Radiopodcast von Verein zur Stärkung interkultureller Kompetenzen e.V., Radiobegegnungen zwischen Menschen mit und ohne Migrationserfahrung. Und das ist ein Projekt, die Dank ist an die Fördermittel vom Bundesprogramm Gesellschaftlicher Zusammenhalt vor Ort vernetzt verbunden, BGZ-BAMF. Ja, klingt schön und gut, wenn man sagt, hey, wir sind verbunden, wir sind vernetzt, wir sind zusammen, wir sind alles Freunde. Es ist einfach zu sagen, aber in der Wirklichkeit ist es eine große Herausforderung für Menschen. Es gibt auch ein Phänomen, diese innere Migration. Also wenn man kommt von Westdeutschland nach Ostdeutschland, man fühlt sich, ja, es ist ein innerer Wechsel. Psychisch hat auch eine Wirkung. Ich habe mich viele Jahre beschäftigt mit dem Thema Migration und Psychologie eigentlich. Und deswegen kann ich das sehr gut nachvollziehen, dass für viele Menschen aus Westdeutschland hier, viele von ihnen haben eine Art von Kulturschock erlebt. Oder viele Leute aus Ostdeutschland, die sind in Ausland oder in Westdeutschland gegangen und dort waren auch unter Schock. Also das ist der Phänomen von, sagen wir, die psychologischen Folgen von Migration. Und dann frage ich mich, wie ist die Erfahrung von Menschen, die in Ausland geboren sind, Sprache gelernt haben, die haben gespielt, keine Ahnung, in eine eigene Stadtviertel und dann plötzlich landen in eine Wohnung hier in Dresden, in Deutschland, Leipzig, Chemnitz, egal wo. Und das ist ein Bruch und das stellt die Frage, oh, in der Zukunft, wie können wir wirklich mit den Menschen hier zusammen leben? Und deswegen in diesem Punkt möchte ich eine Frage auf eure Erfahrung, von eurer eigenen Perspektive. Was sind die Fäden, was sind die Faktoren, die halten die Gesellschaft hier in Sachsen, Deutschland zusammen? Was sind Elemente, die unterstützen das Zusammenleben? Was, obwohl wir vielleicht kommen wir von verschiedenen Kulturen, die Kultur in Westdeutschland, du kommst aus Nordrhein-Westfalen, ne?
1: Aus NRW, ja.
0: Genau. Ganz anders als die Leute in Sachsen oder in Hamburg wahrscheinlich auch oder München auf jeden Fall. Es gibt regionalen großen Unterschied.
1: Wenn ich dazu was sagen darf, NRW hat eine lange Geschichte von Gastarbeitern, die in die Firmen da integriert worden sind. Viele, viele türkische Leute, aber auch Leute aus Italien, aus Griechenland und so weiter. Und als ich nach Dresden gekommen bin, das hat den Schock ausgemacht. Habe ich gedacht, wo sind die ganzen Ausländischen? Wir haben hier eine technische Universität. Wo sind die Ausländischen? Ich habe sie nicht gesehen. Ja, sie haben sich sehr unsichtbar für mich gezeigt.
0: Ja, waren unsichtbar, weil es gab keine Ausländer. Also da wenig, eine Prozente, war sehr niedrig, ein Prozent als heute, ne?
1: Ja.
0: Except ich habe schon hier in Dresden schon mehr als 20 Jahre gelebt und ich kann nur an dir sagen, dass als ich in der Universität war zum Beispiel, ich war wirklich, der Teil von oder Teilnahme von Ausländerstudenten war sehr, sehr niedrig.
1: Ja, und du hast ja eben gefragt, was sind so die Fäden, die zusammenhalten? Und also jetzt in der Rückschau sehe ich das sehr klar. Das ist die Arbeit, das ist die Schule auch, also meine drei Kinder haben Abi gemacht hier an einem Dresdner Gymnasium und da waren, wer da integriert war, sind die vietnamesischen Leute. Also allein in dem Jahrgang, wo meine Zwillinge Abi gemacht haben, vier vietnamesische junge Menschen, die auch Abitur gemacht haben. Und da würde ich sagen, die sind integriert in die ostdeutsche Gesellschaft, wenn man da noch so mal einen Unterschied macht.
0: Ja, wahrscheinlich diesen Jungs oder Mädchen aus asiatischer Herkunft oder Geschichte sind nicht nur integriert, sondern sie sind schon ostdeutsche Bürger.
1: Genau.
0: Was ist bei dir, Victoria? Was glaubst du oder was hält uns zusammen? In einem anderen Interview haben wir gehört, jemand sagte, hält uns auch die Musik zusammen. Es gibt bestimmte Rituale, aber du bist auch bikulturell geworden aufgrund von deinem Vater, der aus Mosambik kommt. Und du bist bikulturell, weil bist du auch deine Mama ist eine deutsche Frau, dein Vater ist ein Mann aus Mosambik. Und du bist eine ostdeutsche Frau. kann man sagen, Ossi auch? Oder?
2: Bei mir ist es so, ich bin 1990 geboren, das heißt, von der Theorie her war die Mauer, oder in der Praxis war die Mauer schon weg, aber von der Theorie her, bis das in den Köpfen angekommen ist, der Strukturwandel wirklich gesellschaftlich stattgefunden hat, das hat viele Jahre gedauert. Also kann man schon sagen, ich bin Ossi. Und ich bin stolz drauf.
0: Ja, ja, das merke ich auch heute. Ich habe auch ein bisschen provokativ, ja. Ja, sage ich das. Aber heute kann man heute wirklich sehr schön auf der Straße in bestimmten Dörfern oder in einer Kneipe oder in einem Biergarten im Sommer habe ich mehrere Mal nette Frauen oder Herren, die arbeiten dort und die merkt man aufgrund von der Akzent, das ist deutlich. Und ich sagte, Entschuldigung, ich bin ein bisschen neu hier, sind Sie ein Ossi? Also, und das war ein Lied, ne? Und ja, ja, und die Leute lachen, also sie haben sehr freundlich reagiert. Ja. Und ich habe thematisiert später im Privat, dass ich hätte diese Frage oder diese Formulierung vor 15 Jahren so, hätte ich ein großes Problem haben. Heute die Leute aus Ostdeutschland fühlen sich stolz, sicher, die machen große Arbeit, gute Arbeit, Schule ist auch ein Beweis. Also ich frage dich mit Respekt, also als Frau aus Ostdeutschland, wie denkst du, du bist wie gesagt bikulturell geworden oder multikulturell geworden, was sind die Faktoren, die Geheimnisse, die vielleicht, man merkt nicht so deutlich, aber die hält uns zusammen. Wie können wir zusammenleben?
2: Also zum einen, Migration ist ja nichts Neues. Das ist, gibt es, seit es Menschen gibt. Und es wird nur jetzt wieder, ich sage bewusst wieder, so aufgerollt. Und als wäre es halt was komplett Neues, aber das ist es ja nicht. Tief im Inneren wissen wir Menschen das. Und denke ich schon, dass man damit auch Eis brechen kann, wenn man einfach da ist, präsent ist, wenn man mit den Leuten spricht, wenn man mit denen lacht. Man geht durch die Stadt und man sieht nur traurige Gesichter. Ja? Also viele gucken einfach nach unten oder starr geradeaus oder auf ihre Smartphones oder wie auch immer. Sie nehmen ihre Umwelt überhaupt nicht wahr. Aber wenn man sie mal anschaut und ihnen ein Lächeln gibt, dann lächeln die auch zurück. Und das nehmen die auch mit in ihren Tag rein. Und das ist gesellschaftlichen Zusammenhalt, den jeder von uns letztendlich überall, wo er irgendwie unterwegs ist, schaffen kann. Indem er einfach zeigt, indem ich zeige, hey, du bist ein Mensch, ich nehme dich wahr. Und ich mache das als Mensch mit einer anderen Hautfarbe. So gehe ich auch in die Schulen oder Kitas. Ja? Ich könnte ihnen im Endeffekt sonst was erzählen, aber diese positive Assoziation, die sie dann mit jemandem haben, der halt nicht rein deutsch aussieht, das begleitet einen. Genau. Ach so, und übrigens, unsere Migrationsgeschichte hat nämlich noch ein anderes Ufer. Und zwar kommt meine Oma aus Schlesien. Die wurden damals vertrieben und dann erst nach Mecklenburg. Dort haben sie eine Weile gelebt und dann sind sie nach Dresden gekommen. Genau. Und das war in meiner Kindheit, dass durch meine Großeltern waren auch viele schlesische Wörter so im Sprachgebrauch. Für uns, uns war das normal, aber als ich dann in die Schule kam und einige Wörter, die für mich halt normal waren, ausgesprochen habe, kam dann so, hä, was ist das? Und also kannte ich das auch dann nochmal von einer anderen Seite. Genau.
0: Ja, wir machen gleich eine kleine musikalische Pause. Und ich würde gerne euch, was ist schön, immer diese Musik von den Gästen zu hören. Es ist wie eine Entdeckungsreise auch für uns alle Zuhörer, Zuhörerinnen. Und ich würde gerne euch bitten, ein Musikstück, die vielleicht inspiriert uns zusammenleben. Victoria, hast du etwas im Blick? Oder?
2: Zum Zusammenleben nicht, aber ich würde gern das Lied Deutscher Akzent von der Luna Simau hören wollen. Weil dieser Titel sehr beschreibt, wie Menschen wie ich in der Zwischenwelt aufgewachsen sind und uns fühlten und fühlen teilweise noch.
0: Und die Zwischenwelt, was meinst du?
2: Zwischenwelt zwischen verschiedenen Kulturen. Man trägt das eine, aber man sieht nach dem anderen aus. Mhm. Ja. Und so dieser innerliche Kampf, gerade in der Kindheit und Jugend, wo gehöre ich eigentlich hin? Und bis dahin, jetzt gucke ich in den Spiegel und weiß, wer ich bin und bin stolz drauf.
0: Ja, ja. Schön. Genau. Also auf jeden Fall, den Zusammenhalt bedeutet auch diesen Zwischenräumen, diese Spaltung, diese psychische, emotionelle Spaltung überwinden. Ja. Eigentlich ist es nicht möglich, die Zusammenhalt, wenn wir diese Spannung intern nicht überwinden können. Deswegen dieses Lied ist, passt sehr gut mit der Thematik Zusammenleben auch.
2: Ja.

0: Und bei dir, Hildegard, genau?
1: Ich bin Fan von der Gruppe Bukahara. Und da gibt's einen Song, der heißt Afraid No More. Ja, und was Vicky eben angesprochen hat, so dieses sich in die Augen schauen, also und Kontakt aufnehmen, also oder reagieren. Ja, das bringt oft, also das schafft eine Verbindung einfach sofort. Ja, so und so einfach. Also ja, aber es gibt leider auch eine Menge Menschen. Das fällt mir auch immer wieder auf, die durch die Nutzung vom Handy oder auch durch andere Ängste, die sie so aufgebaut haben über die Jahre, sich das nicht mehr trauen, also in die Augen zu schauen. Also ich könnte jetzt auch vom Unterricht erzählen, also was ich da erlebe. Muslime, die sehr, sehr streng sind und wenn immer ich in Interaktion gehe mit einem männlichen Teilnehmer in den Kursen, dann mit den Augen, also so, also man merkt so richtig, die wollen am liebsten rausrennen, ja. Mhm. Das finde ich erschreckend, ja. Okay. Also Afraid No More, das der Titel von Bukahara würde mein Song-Empfehlung sein. Genau.
0: Also wir hören das und kommen wir zurück ins Studio. Bleiben Sie dran. Wir singen Zukunftsmusik für Zusammenhalt. 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
1: Und wir freuen uns, dieses Gespräch zu haben. Es ist genau die Chance, eine Reflexion, intelligent und offen und hellig, wo wir versuchen, genau einen Beitrag auf die Debatte über Migration und Interkulturalität. Also das Ziel von uns ist, einen Beitrag, eine konstruktive Diskussion in der Thematik Migration, Interkulturalität, Zusammenhalt. Deswegen möchte ich Ihnen fragen, wenn wir denken in unser Zusammenleben, was sind die Beispiele auf eure eigene Perspektive, wo du erlebt hast oder beobachtet hast, dass Menschen sich gegenseitig respektieren und wertschätzen. Also es gibt Momente, wo wirklich schaffen wir ein Gefühl von ein Wir-Gefühl. Wir sind Teil von einem großes Wir-Gefühl. Wir haben einmal darüber gesprochen, zum Beispiel die Erfahrung, die ich gemacht habe in der Weltmeisterschaft.
2: Weltmeisterschaft, genau. Fußballspiel.
1: Aber ja. Es gibt Momente, wo wir sind zusammen und kann man sagen, die Gesellschaft ist wirklich vor Ort vernetzt, verbunden. Was sind Beispiele, die du oder Hildegard, du, Victoria, nennen kannst?
3: Also mein großes Beispiel ist der Niederkunnersdorfer Trucker-Verein, Trucker and Country Club, in dem ich Mitglied bin. Wir sind mitten auf dem Dorf, wo man denkt, viele haben Vorurteile. Es gibt auch Menschen, die haben Vorurteile. Selbst innerhalb des Vereins gab es am Anfang Vorurteile gegenüber meiner selbst. Aber ich konnte sie aus dem Weg räumen, indem ich diejenige bin, die immer da ist irgendwie, wenn irgendwas gebraucht wird. Und dann ist das Eis auch gebrochen. Und dann freuen die Menschen sich auch, mich zu sehen. Ne? Und also den Trucker-Verein gibt es jetzt seit 30 Jahren. Und seit 3 Jahren veranstalten wir das Trucker-Treffen. Die Erlöse werden als Spende an eine Einrichtung, welche Kinder unterstützt, gespendet. Dieses Jahr durften wir dem Sonnenstrahl e.V. hier in Dresden 15.000 Euro überreichen. Und das haben wir alles nur mit ehrenamtlicher Arbeit letztendlich geschafft, auf die Beine gestellt. Über 100 Trucks kamen halt auf den Platz nach Niederkunnersdorf. Und dann haben viele Unternehmen sich beteiligt, da zu spenden für eine Tombola mit Musik, mit Live-Auftritten von Bands, die dann ihre Gagen gespendet haben und so. Und dieses schöne Gefühl als kleiner regionaler Ort, als kleiner Verein, sowas auf die Beine zu stellen und selbst Vereine hier in Dresden unterstützen zu können, das schafft natürlich eine enorme Gemeinschaft, Gemeinschaftsgefühl und Zusammenhalt. Und das ist schön. Ja. Also die LKWs, also Trucker treffen, halt auf einem Platz sind viele LKWs aus verschiedenen Regionen, die sich halt dann... Ich habe leider keinen Führerschein. Ich hätte gern einen, aber heutzutage ist es fast unmöglich zu bezahlen.
2: Ja,
1: genau. Und der Trucker-Verein begegnet Menschen von verschiedenen Kulturen oder sind hauptsächlich nur Menschen von diesem Dorf? Oder?
3: Ja, ich bin da, also jetzt ja. Und das ist schön.
1: Sind nur Männer, nur Frauen?
3: Nein, sind Männer und Frauen. Das jüngste Mitglied ist, ich glaube, 15.
1: Ja.
3: Genau, also wir sind gut durchmischt auf jeden Fall. Aber die sind alle weiß, ja, bis auf mich.
1: Mhm.
3: Aber ich wurde akzeptiert, in die Gruppe aufgenommen und so präsentieren wir uns ja auch nach außen. Wenn wir mehrere tausend Besucher übers Wochenende haben, dann ist es schon wichtig, dass der Club auch hinter mir steht und ich auch hinter denen. Genau. Mhm.
1: Schön. Ja, das ist eine, so Vereinarbeit, es ist zweifellos eine wichtige Chance, in Zusammenleben zu kommen. Also ich glaube, die Rolle von Vereinen ist absolut wichtig und relevant. Was ist deine Erfahrung, Hildegard, bis bei dir? Wo hast du Erfahrungen erlebt? Wo merkst du, dass es möglich ist, dieses Zusammenhalt?
2: Ja, so in meiner langjährigen Biografie zieht sich wie so ein roter Faden immer wieder der Kontakt mit türkischen Menschen irgendwie. Mhm. Ne, auch zufällig bei dem Café da, Luisenstraße, habe ich Kontakt gemacht mit einer türkischen Frau.
1: Unsere interkulturelle Gesprächscafé.
2: Genau, ja. Und ich glaube, jetzt in der Rückschau, das war kein Zufall. Also irgendwie... zieht es mich zu türkischen Menschen hin, keine Ahnung. Im Kindergarten, die erste Frau, der ich da, kleines Mädchen, der ich da begegnet bin, war ein türkisches Mädchen. Und mit der habe ich die Sprache gelernt, die deutsche Sprache. Und die hat mich begleitet im Grunde bis zum den ersten Jahren im Gymnasium. Und jetzt mache ich einen großen Sprung in dem DATS-Lehramt, was ich da seit ein paar Jahren mache, habe ich ein türkischen Künstler kennengelernt, der leider auch nicht mehr ins eigene Land wieder zurückreisen kann. Und der lebt in der Nähe von Neuss und ist ein Sänger, ein Tenor, ein toller Tenor. Und es gab im letzten Jahr im Oktober in Neuss, in einer großen Stadthalle, ein Konzert, wo dann auch da war der Bürgermeister von der Partnerstadt, wusste ich gar nicht, also in der Türkei da. Und eine große türkische Gemeinde, natürlich nicht alle nur aus Neuss, aber so aus dem Ruhrgebiet und so, die sich diese Musik angehört haben. Und ich war... ich sag das jetzt mal so, ich war geflasht, ja. Also ich war geflasht über die Qualität auch der Veranstaltung. Und ganz verrückt fand ich, in der Pause konnte man sich verschiedene Stände, also Informationsstände über Migrantenorganisationen angucken und auch in Kontakt mitkommen. Und da war die Firma Ideal Standard, wo mein eigener Vater über 15 Jahre lang als Elektriker, Elektromeister ganz genau, gearbeitet hat, präsentiert worden, weil da just von diesen Gastarbeitern, die ich eben erwähnt habe, eine Menge Leute sozusagen auch kleine Karriere gemacht haben und dann letztendlich in Deutschland geblieben sind und da jetzt inzwischen schon die dritte Generation von türkischen Nachkommen, ja, leben, ja. Mhm. Und das, ich finde es toll, dass just über die Musik, ne, die ja an vielen Stellen auch mit Sprache funktioniert, aber auch ohne Sprache funktioniert, doch sowas wie Integration und gemeinsames Leben und auch eine Perspektive geschaffen werden kann, ja.
1: Mhm. Schön, also es war los, Musik verbindet uns und Musik schafft einen Zustand, einen emotionellen und psychischen Zustand, die kann verbinden Menschen, die kommen von verschiedenen Kulturen. Das war einfach los. Also ja. Deswegen alle müssen, oder wir hören immer ständig Musik. Musik ist unsichtbar, aber trotzdem kann man durch diese Hören sich verbinden. Mhm. Was ist eure Empfehlung für diese musikalische Pause? Vielleicht, Victoria, kannst du uns ein Stück Musik empfehlen, die wir hören, und dann kommen wir zurück im Studio.
3: Ja, Home Again von Michael Kiwanuka. Also ich bin wieder zu Hause, ja, oder beziehungsweise in seinem Lied beschreibt er den Weg, wie er wieder nach Hause kommen möchte. Genau, dabei ist nicht das physische Zuhause gemeint, aber das werdet ihr dann hören, hoffentlich.
1: Klingt sehr schön. Ja.

0: Und bei dir, Hildegard?
1: Ich würde nochmal auch Bukahara empfehlen, und zwar den Song Happy. Und meine Empfehlung ist, sich auch dieses kleine Filmchen, was die zu diesem Song gedreht haben, anzuschauen. Weil da wird gezeigt, du hast es eben so schön gesagt, die Liebe ist das, was uns zueinander bringt. Wie verschiedene Generationen miteinander tanzen. Und ja, genau, und das wird da, ich finde, auch sehr brillant musikalisch umgesetzt, ja.
0: Bleiben Sie dran, kommen wir bald zurück.

0: Willkommen nochmal. Wir sind in Zukunftsmusik für Zusammenhalt, Verein zur Stärkung interkultureller Kompetenzen e.V. hat ein neues Projekt. Das ist Radiobegegnungen zwischen Menschen mit und ohne Migrationserfahrung. Heute wir sind hier im Studio mit zwei wichtigen Gästen, die werden uns begleiten und wir sprechen hier mit Hildegard Kühlchen und Victoria Masuse-Wendel. Wir möchten einen Beitrag positiv konstruktiv machen über das Thema Migration, Interkulturalität. Und das ist dank an der Bundesprogramm Gesellschaftlicher Zusammenhalt vor Ort, vernetzt, verbunden, BGZ, WAMF. Willkommen. Wir sind hier im Studio von CGV und wir haben ein bisschen gesprochen über, was hält uns zusammen. Und es gibt auch eine Frage, die relevant ist im Sinne von Migration. Also immer mehr, ich merke, wenn ich auf der Straße bin, wenn ich in einem Restaurant bin oder in unterschiedlichen Situationen, immer mehr merke, dass viele Menschen, man bestellt etwas über Amazon, man wartet auf ein Paket und dann kommt ein Mann oder eine Frau, die auch manchmal kaum Deutsch sprechen kann. Trotzdem denke ich, oh, wenn wir keine Ausländer mehr haben hier in Dresden oder in Sachsen, in Deutschland, denke ich, was werden wir tun? Also Putzfrau, Putzmann,
1: Krankenpfleger,
0: Menschen, die servieren das Essen in einem Restaurant,
1: Kellner.
0: Also Kellner, Kellnerinnen, überall. Also Deutschland braucht dringend mehr Menschen, mehr Personal, kommen Migranten. Auf eure Erfahrung, wie ist der Beitrag von Ausländern, Migranten hier in Dresden, in Deutschland, in Sachsen und so? Was ist eure Gedanken dafür?
1: Der Beitrag ist nicht zu unterschätzen. Der ist enorm, riesig groß. Wenn man hier in die Krankenhäuser guckt, ich habe es ja jahrelang in der TU auch erlebt, Wissenschaftler, wie viele Professoren, auch wie viele wissenschaftliche Mitarbeiter aus der ganzen Welt hier in Dresden aktiv sind. Und ja, und dann oftmals ja auch rausgehen nach einer gewissen Phase von Qualifizierung und hier Unternehmen gründen. Wenn wir die nicht hätten, sähe es sehr, sehr schlecht aus, ja. Genau. Ja. Also auch so ein Riesenladen wie Sachsenenergie. Also ich weiß, die werben in Pakistan, in Indien nach Personal, ja, weil die das alles nicht hier vor Ort auch rekrutiert bekommen. Und also große internationale Firmen sind sehr darauf erpicht, die ausländischen Leute, die schon da sind, die schon die Sprache beherrschen, die qualifiziert sind, auch hier zu halten, ja. Deutschland ist ein Einwanderungsland, schon seit vielen, vielen Jahrzehnten.
0: Richtig, ja. Richtig. Und es gibt auch eine große Herausforderung, weil ein Teil von der Gesellschaft oder die deutsche Gesellschaft hat keinen Konsens dafür, ob es gut oder nicht Ausländer hier haben, Migranten haben. Und deswegen wir thematisieren das Thema Zusammenhalt. Wie können wir wirklich vernünftig leben? Und wir möchten auch erreichen Menschen durch Radio, durch Podcast, die vielleicht sich fragen und die haben Zweifel über den Beitrag von Menschen, die Migranten sind, hier in dieser Gesellschaft. Deswegen, Victoria, also auf deine Perspektive, auch vielleicht du bist bikulturell aufgewachsen, in zwei verschiedenen Sprachen, aber trotzdem bist du wie eine deutsche Frau hier in Dresden. Von deiner Perspektive, was ist der Beitrag von Migranten hier in dieses Land?
2: Um erstmal auf Hildegard einzugehen, Wissenschaft verbindet enorm. In diesen Ebenen, ja, wo einfach die Sprache eine andere ist, da herrscht Zusammenhalt, weil man einfach gar nicht darauf verzichten möchte, sein Wissen mit Menschen, die ähnlich denken oder konstruktive Kritik äußern können, zu teilen. Da ist es eher seltener, dass man auf solche Barrieren trifft, wie jetzt unter den Landwirten oder so, ja. Weil sie einfach diese Konfrontationen gar nicht in diesem Ausmaß kennen, weil ihre womit sie sich beschäftigen, ist nicht notwendig, dafür mit anderen Menschen außerhalb ihrer Bubble, ich will es mal so nennen, in Kontakt zu treten. Ich habe ja selber einen technischen Beruf studiert, der Verfahrens- und Umwelttechnik. Deswegen weiß ich so ein bisschen auch drum, wie die Köpfe funktionieren, auch menschlicher aufeinander zugegangen wird. Genau. Und
0: also ist gut für Deutschland, Ausländer zu haben, Migranten zu haben, unterstützen das Land. Was ist deine Meinung?
2: Ja, natürlich ist es gut. Jedes Land dieser Welt braucht andere Menschen, die dahin einwandern oder auswandern, sonst wären wir alle eine Familie. Ja, genau. Und das ist strafbar.
0: Das ist sehr langweilig.
1: Inzucht, ja, genau.
0: Nur immer in dasselbe Haus mit dasselben Leute.
1: Ja. Aber du hast eben die Landwirte genannt. Also meine Assoziation ist da sofort das Spargelstechen. Da werden doch auch viele.
2: Ja, gut, aber ich will gar nicht schlecht drüber reden. Ich arbeite in der Erntezeit auch, aber im Labor.
1: Ja.
2: Ich mache also Ernteanalysen, das mache ich auch gerne.
1: Ja.
2: Ich arbeite auch gerne mit den Landwirten zusammen.
1: Ja.
2: Man merkt aber schon, um die Felder zu bestücken oder so, da ist halt, man braucht nichts groß ringsrum. Ja, man hat keine Kontakte jetzt nach außen.
1: Ach,
2: ob
1: so,
2: ich mir dann mal Arbeiter für eine gewisse Saison reinhole, die machen ihre Arbeit, mit denen hat man im Endeffekt nicht wirklich was zu tun, außer vielleicht Verträge und so, das ist halt eine andere Sparte. Ja, ich will nichts Negatives sagen. Aber ich habe es schon oft gehört, könnt ihr dann rausschneiden, dass sie sich selber wie Sklaven fühlen, die Arbeiter, die auf den Feldern sind.
1: Mhm.
2: Hier sind viele Polen, Tschechen, die vor allem hier um Dresden ringsherum Spargel stechen. Und die werden mit Bussen geholt morgens, aufs Feld geschoben, kriegen eine schlechte Mahlzeit und dann am späten Abend irgendwie nach der prallen Hitze und so weiter dann wieder zurück. Also so tolle Bedingungen würde ich das jetzt nicht nennen, dass das wirklich eine Zusammenarbeit in dem Sinne ist, sondern eher ein ausnutzender Faktor, weil es halt günstig ist. Und
0: wir werden noch eine kleine musikalische Pause und bleiben Sie dran. Wir kommen zurück hier in Zukunftsmusik für Zusammenhalt, Radio Begegnungen zwischen Menschen mit und ohne Migrationserfahrung.